0: bei, trotz heftiger internationaler Proteste, der US-Stürmer Follerin Balogun. Der Weltfußballverband FIFA hat den Einsatz Balogans mit einer ausführlichen Erklärung verteidigt. Balogun wäre eigentlich mit einer roten Karte gesperrt werden. Die FIFA betonte das Recht der Disziplinarkommission, Sperren nach Ermessen zur Bewährung auszusetzen, sofern keine Spielmanipulation vorliege. Dem Entscheid war ein Telefonat von US-Präsident Donald Trump mit FIFA-Chef Gianni Infantino vorausgegangen. Der belgische Verband und der europäische Fußballverband UEFA verurteilten das Vorgehen als beispiellose Verletzung des Fairplays. Nach dem WM-Achtelfinal, und wir bleiben gleich beim Thema Fußball-Weltmeisterschaft, nach dem WM-Achtelfinal zwischen Frankreich und Paraguay, sorgt eine paraguayische Senatorin für Schlagzeilen. Celeste Amarilla hatte den französischen Captain Kylian Mbappé nach dessen Siegestor auf der Plattform X wegen seiner Herkunft und seines Aussehens rassistisch beleidigt. Mbappé konterte und bezeichnete sie als, Zitat, verachtenswert und ihrer Funktion nicht würdig. Auch die französische Regierung und der französische Fußballverband verurteilten die Aussagen Amarillas aufs Schärfste. Der Verband kündigte rechtliche Schritte an. Die Regierung Paraguays distanzierte sich formell von den Äußerungen der Senatorin. Und noch kurz ein Resultat. Spanien hat das Achtelfinalspiel in Dallas gegen Portugal gewonnen mit 1:0. Spanien steht damit im Viertelfinal. Den Treffer erzielte Mikel Merino kurz vor Schluss in der 91. Minute. Kanada bestellt beim deutschen Rüstungskonzern ThyssenKrupp Marine Systems bis zu 12 neue U-Boote und beschert dem Unternehmen den größten U-Boot-Auftrag seiner Geschichte. Der Auftrag hat einen Wert von rund 62 Milliarden Euro. Für Kanada handelt es sich bei diesem Auftrag um die größte Militärbeschaffung in der Geschichte des Landes, das sagte der kanadische Premierminister Mark Carney im Vorfeld des NATO-Gipfels in der Türkei. Das Unternehmen beliefere mehr als ein Drittel aller NATO-Staaten und sei ein führender U-Boot-Hersteller, so Carney weiter.
1: In fact, TKMS provides submarines to over one-third of the NATO alliance and is the leading submarine provider to navies around the world.
0: Die neuen konventionell betriebenen Boote sind speziell für arktische Gewässer geeignet. Mit der Entscheidung entsteht eine trilaterale U-Boot-Flotte von Kanada, Deutschland und Norwegen, die künftig bis zu 24 Schiffe umfassen soll. Das erste U-Boot für die kanadische Marine soll bis 2033 ausgeliefert werden. Das Wetter heute Dienstag, es wird auch heute wieder ein sonniger Tag, ab und zu ziehen Wolkenfelder vorüber, die gegen Abend auch dichter werden können. Die Temperatur rund 33 Grad. Das waren Nachrichten von Radio SRF, verantwortlich Patrick Seiler. Verkehrsinfo SRF von 2.03 Uhr, A9 Sion-Brieg zwischen Sion-Ost und Sion-West in beiden Richtungen Verkehrsbehinderung wegen eines Brandes.
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4: Liebe, es sei die Liebe, die wichtig ist während eines Kriegs. Mehr als alles andere.
5: I think love is important during the war. More than anything.
4: Aber wie beschreibt man denn das Ungeheure, das kaum mit Worten zu fassen ist?
6: Pourquoi ne pas raconter cette histoire et raconter en même temps la difficulté de la raconter?
4: Annette, vielleicht ist genau das die Aufgabe von Literatur, das Unbeschreibliche trotzdem zu versuchen und dabei auch zu zeigen, wie schwierig es ist.
7: Ich denke, das ist sicher die Aufgabe von Literatur, einerseits auch das Verständnis herzustellen, eben was Krieg bedeutet und dass, auch wenn man Krieg liest, man doch auch den Krieg nicht so direkt erfährt. Also man hat immer auch dann noch so einen Schutzfilter.
4: Wie schreibt man, wenn Krieg zum Alltag gehört, wenn Worte gefährlich werden und wenn Literatur plötzlich mehr ist als Kunst, nämlich eine Erinnerung, Widerstand, Hoffnung, vielleicht sogar eine große Hilfe. Literaturredaktorin Annette König, du hast vergangene Woche am Internationalen Literaturfestival Leukerbad zwei außergewöhnliche Menschen getroffen. Die iranisch-afghanische Schriftstellerin Aliyeh Atai und den algerisch-französischen Autor Kamel Daoud. Beide schreiben über Gewalt, beide leben heute in Frankreich und beide mussten erfahren, welchen Preis das Schreiben auch tatsächlich haben kann. Herzlich willkommen, Annette.
7: Hallo, Rahel.
4: Schön, bist du hier mit ihren Geschichten und gibst ihnen eine Stimme. Wir möchten gemeinsam herausfinden, wie das wohl geht, dieses Schreiben unter politischem Druck und die beiden auch besser kennenlernen. Du bist aus Leukerbad zurückgekommen und warst nach diesen Begegnungen sichtlich gerührt. Was ist da passiert?
7: Also zum einen, Kamel Daoud gehört für mich zu einem der ganz großen algerisch-französischen Autoren. Und ich habe ihn mehrfach in den Medien schon erlebt und habe mir gedacht, wenn ich jemals mit ihm sprechen dürfte über diese Thematik, das wäre für mich ja ein Höhepunkt.
4: Dann hast du ihn getroffen. Was hast du für einen Menschen begegnet?
7: Ich habe jemanden sehr Bestimmten begegnet, aber auch, der sich geöffnet hat. Und ich habe auch gemerkt, dass er auch einen gewissen Groll hat, wie man ihn über ihn spricht und dass er sehr engagiert ist, ja.
4: Mhm. Beginnen wir vielleicht mit Aliyeh Atai. Sie ist zwischen Iran und Afghanistan aufgewachsen und sagt von sich, ich wurde im Krieg geboren. Sie hat dir das ganz eindrücklich erzählt.
5: I was born in war, grew up in war, fall in love in war, married in war. I do everything in war, you know? And at this time, the war is continuing.
4: Im Krieg geboren, aufgewachsen, verliebt, verheiratet. Sie hat alles gemacht im Krieg und der Krieg gehe ja noch weiter. Wen hast du hier begegnet?
7: Also jemanden, der gezeichnet ist von diesen Kriegserfahrungen, der eine gewisse Unruhe in sich trägt und der darunter leidet, ja, nicht bei seiner Familie sein zu können. Also der mental immer noch im Iran ist, aber physisch in Frankreich.
4: Das klingt für uns alles unvorstellbar mit beiden Figuren. Was meinen Sie damit? Was heißt das für Ihr Leben, dass sie eigentlich den Krieg immer bei sich hatte, bei allen schönen und unschönen Momenten?
7: Also Atai ist im Grenzgebiet Afghanistan-Iran aufgewachsen. Sie ist 1970 geboren. Und ihre ganze Familie ist da verteilt auf afghanischem Boden oder auf iranischem und hat jahrzehntelang Krieg erfahren. Also zum einen ist dieses Kriegerische in den Stämmen in dieser Region wie eingeschrieben, weitergegeben von einer Generation zur anderen. Aber andererseits gab es den Iran-irakischen Krieg, es gab die Sowjets, die gekommen sind in diese Grenzregion und die Macht ergriffen haben. Dann kamen die Taliban mit ihrer religiösen Ideologie, dann wiederum die Amerikaner, dann wieder die Taliban. Also sie hat rundum Krieg gehabt und doch ein ganz normales, in Anführungszeichen, Familienleben geführt. Und diese Erfahrung hat Atai sehr geprägt.
4: Heute lebt sie in Paris. Sie ist Writer in Residence am Literaturhaus Zürich und schreibt aus dem Exil. Wir werden bestimmt noch herausfinden, was das bedeutet. Noch kurz wechseln wir zu Kamel Daoud. Du hast ihn beschrieben, ein Mensch, der auch einen gewissen Groll ausstrahlt. Er hat am Anfang auch gesagt, das Schwierige ist die Unmöglichkeit, den Krieg zu erzählen und es trotzdem zu versuchen. Wer ist denn Kamel Daoud?
7: Also er hat Mathematik und Literatur studiert. Er ist sofort zu den Zeitungen gegangen, hat eine Kolumne gehabt, hat Reportagen gemacht über den algerischen Bürgerkrieg. Also war immer sehr ein engagierter Journalist. Hat dann ein wunderbares Debüt geschrieben, Merceau, eine Gegendarstellung, wo er Camus aus der anderen Perspektive der Algerischen erzählt hat. Das hat ihn bekannt gemacht. Und ja, er hat nie sich davor gescheut, seine Stimme zu erheben. Und lange ist das gut gegangen, weil er ein Renommee hatte. Doch dann 2019 ist dann diese Stimmung in Algerien massiv gekippt, viel stärkere Repression, und dann ja, hat er dann irgendwann mal die Koffer gepackt und ist mit der Familie nach Frankreich ins Exil gegangen.
4: Sein neuer Roman Huris greift den algerischen Bürgerkrieg der

0: hat er sich nicht abhalten lassen.
1: Er kritisiert vor allem die Verherrlichung der Gewalt. Hören wir ihm einmal zu, wie er dir das erzählt hat.
2: À partir du moment où vous dites que la violence est une valeur positive, vous la dites pour les jeunes, pour la société, ça devient quelque chose qui imprègne toute la société. Je suis contre. Je suis beaucoup attaqué, par exemple, beaucoup pour des raisons parfois matérielles, parfois. Mais je ne réponds pas. Pourquoi? Parce que je ne veux pas alimenter le cycle de la violence. Je ne veux plus signer le contrat de la violence. Vous m'attaquez, je vous attaque. Vous m'attaquez, je vous attaque. Je ne veux plus de ça. Je veux vivre une vie apaisée. Et je souhaite pour les Algériens, mon pays, qu'ils arrêtent de croire qu'être violent, c'est être algérien. C'est être héroïque. Il n'y a pas d'héroïsme dans la violence.
1: Er möchte den Zyklus der Gewalt nicht mehr nähren, auch wenn er selbst angegriffen werde. Wie meint er das genau? Es gebe kein Heldentum der Gewalt.
0: Also vielleicht geht man da etwas zurück in die Geschichte mit der Situation Frankreich, Algerien, mit der Kolonialgeschichte. Das ist auch schon der Unabhängigkeitskrieg dann ein Akt der Gewalt, sich zu befreien. Und er meint, selbst die Befreiung ist eben ein Akt von Gewalt, der wiederum Gewalt daraus resultiert. Und was man wissen muss, im algerischen Bürgerkrieg, der ja fast 10 Jahre gedauert hat und 200.000 Algerier und Algerierinnen daran gestorben sind, massakriert wurden von religiösen Gruppierungen, also von Terroristen, die aus den Bergen kamen, da hat der Staat verboten, darüber zu sprechen, weil er unbedingt Frieden wollte. Was aber bedeutete, dass die Opfer nie Gerechtigkeit erfuhren.
1: Sie durften auch nicht darüber schreiben,
0: über sie durften
1: die ganzen
0: auch nicht
1: Gräueltaten.
0: Genau.
1: Nicht.
0: Mhm. Es wurde wie nicht verarbeitet, obwohl so viele Menschen davon betroffen waren. Mhm. Und auch jene, die diese Massaker verübt haben, ja, die sind davongekommen. Und diese Legitimation von Gewalt, dass man das ausführen darf, ohne dass es Konsequenzen hat. Ich glaube, das meint Kamel Daoud. Und darum ist es wichtig für ihn, dass man über die Vergangenheit spricht, dass man von den Überlebenden erzählt, weil die algerische Gesellschaft, das ist ein großes Tabu. Und doch, in Anführungszeichen, leidet sie noch immer daran, was da geschehen ist.
1: Die eine wächst also zwischen Iran und Afghanistan auf, geprägt von Krieg und Gewalt. Der andere kommt aus Algerien und schreibt über den Bürgerkrieg, ein Kapitel, über das öffentlich bis heute kaum gesprochen werden darf. Du hast es gesagt, das sind zwei verschiedene Biografien, aber eine gemeinsame Erfahrung. Schreiben kann sehr gefährlich werden. Das ist das, was sie verbindet.
0: Ja, also gefährlich in diesem Fall. Daoud ist im Exil, Daoud hat Morddrohungen erhalten, die Familie hat Begleitschutz in Frankreich. Atai selbst, sie ging nach Frankreich, um zu studieren. Also sie ist nicht in dem Sinn im Exil, sie hat das frei gewählt. Also sie liebt Paris, sie ist da. Doch natürlich spielt das mit hinein, weil im Iran hat sie ganz viele Bücher bereits in Persisch veröffentlicht. Und da hat sie gelernt, mit der Zensur zu spielen. Also beispielsweise, wenn ein Mann und eine Frau in ihrem Buch im Lift erscheinen, sollten die verheiratet sein oder so. Also, und die Leserinnen und Leser wissen ganz genau, was nun Atai meint, wenn sie gewisse Dinge sagt oder eben nicht sagt. Oder wenn sie beispielsweise schreibt, ja, der Mann holt am nächsten Tag die Uhr, die er neben dem Bett vergessen hat, dann ist klar, da ist etwas zwischen den Protagonisten passiert. Aber es
1: dürfte nicht beschrieben werden.
0: Genau. Mhm. Und diese Zensur ist für sie in dem Sinn nicht gefährlich. Für sie wird es gefährlich, wenn man sie zu ihrer Meinung fragt, zur aktuellen politischen Situation. Und da wird sie ganz wohl aufpassen, was sie dazu sagen wird. Und wenn sie jetzt in ihrem Essayband über ihre Familie schreibt, Grenzgebiet, Afghanistan, Iran, dann ist das für die Iraner nicht ein Drama, weil das spielt in der Vergangenheit. Sie nimmt da nicht politisch Stellung. Aber für Afghanistans Verhältnisse wo die Taliban das Recht

0: den Frauen absprechen, zu schreiben und auf Persisch und in ihren Dialekten überhaupt, da wird es gefährlich für sie.
1: Interessant ist auch, dass Gewalt eine ziemlich große Rolle spielt in beiden Büchern. Bleiben wir bei Aliye Atai. Da gibt es auch Geschichten in der Kindheit, die Gewalt beinhalten, einfach sehr subtil.
0: Also kann man nicht sagen subtil. Gewalt ist da omnipräsent. Also das Buch fängt an mit dem Vater, der in den Iran-Irak-Krieg zieht, nach 2 Wochen zurückkommt und epileptische Anfälle hat und geschädigt ist für ein Leben. Und sie müssen diesen Mann retten und 1000 Kilometer ihn nach Teheran fahren, dass er überhaupt überlebt. Das ist so ein prägender Moment. Und Atai hat mir erzählt, sie weiß nicht, ob da der Krieg in ihr Leben so richtig eingedrungen ist. Wäre der Vater gestorben, vielleicht wäre das weniger heftig geworden. Aber so hatte sie ein Leben lang Angst, ihn zu verlieren. Und sie erzählt, es sind im Grunde genommen Geschichten, meistens aus einer kindlichen oder weiblichen Perspektive, über die Familie. Und wie das Leben so daherkommt. Und dann plötzlich trifft einem etwas mit voller Wucht. Es ist also eine Art von literarischen Essays, die sehr persönlich sind und die an Einzelschicksalen zeigt, was es bedeutet, wenn der Krieg in den Alltag hineingreift. Und da beispielsweise gibt es eine schöne Geschichte, die das sehr, sehr gut veranschaulicht. Da kommt ein Cousin ins Dorf und die Erzählerin, also die Autorin, beginnt mit ihm Skorpione zu jagen. Und ich meine, an einem Skorpionstich kann man sterben. Also es ist nichts Harmloses. Und das ist völlig legitim. Die dürfen, die konkurrenzieren sich miteinander und sammeln und stellen diese Skorpione an die Sonne in einem Glas und schauen, wie die verenden und sich dann beim Verenden gegenseitig noch umbringen und kannibalisieren. Also so das sind unglaublich heftige Bilder und sie braucht diese Bilder, um zu verdeutlichen, dass eben auch so das vor Ort funktioniert. Also dieses Kriegerische in den Menschen.
1: In den Kindheitserinnerungen. Also, genau. Aber nicht spektakulär, einfach wirklich alltäglich eingebunden.
0: Alltäglich eingebunden, oder? Und gleichzeitig reflektiert sie das dann. Also beispielsweise kommentiert die Erzählstimme dann das. Aber für die Afghanen ist die Verbundenheit mit einem Ort nicht wichtig. Zitat. Es geht darum zu zeigen, dass man einem siegreichen Stamm oder Clan angehört, auch wenn man dafür andere verschlingen oder sich selbst auffressen muss. Selbst wenn wir es als Spiel bezeichnen, ist es ein Kampf.
1: Im Land der Vergessenen.
0: Im Land der Vergessenen,
1: heißt das,
0: oder?
1: Buch. Bei Kamel Daouds heißt der Roman Huris. Auch bei ihm steht eine Frau im Mittelpunkt, die kaum sprechen kann. Worum geht es denn hier?
0: Also seine Protagonistin, die wurde gerade am Ende des algerischen Bürgerkriegs in einem Dorf, ungefähr 5 Jahre alt, ihr wurde die Kehle durchgeschnitten. Sie hat aber überlebt, im Gegensatz zu ihrer Familie. Sie trägt dieses Symbol dieser durchschnittenen Kehle natürlich als Narbe am Hals. Sie hat eine Kanüle, um zu atmen, die sie verdeckt mit einem Halstuch. Sie ist der Inbegriff von dem, was man vergessen möchte in ihrer Erscheinung. Und gleichzeitig hat sie ja keine Stimme. Sie kann nur ganz leise wispern. Und er nimmt diese Figur, um einerseits auszudrücken, was es bedeutet, wenn man einen Krieg überlebt und so gezeichnet ist. Zum anderen aber nimmt er es als Bild für die Frau, die nicht ihre Stimme erheben kann. Und in diesem Fall, weil sie ja ein Opfer ist, ist eine Überlebende, sollen ihr die Männer mehr Respekt? Ist es sozusagen auch ein Schutz für sie. Und sie lebt sehr ein selbstständiges Leben. Sie hat einen Frisiersalon. Sie verschönert Frauen. Das ist wie ein geschützter Ort, wo Frauen sprechen können, wo sie sich eben schön machen können. Und sie gerät dann aber hart in den Clinch mit einem Imam und auch mit der männlichen Bevölkerung rundherum. Und das Besondere, um das noch schnell zu sagen, das Buch ist ganz, ganz großartig gemacht, weil es ist ein innerer Monolog.
1: Ja.
0: Und die Figur spricht mit ihrem ungeborenen Kind, weil sie ist schwanger. Und schon, dass sie ohne verheiratet zu sein schwanger ist, ist ja schon ein Vergehen. Und sie überlegt sich, sie möchte diesem ungeborenen Kind ja ihr zeigen, was ist die Rolle der Frau in Algerien, was hat sie selbst erlebt, und sie reist an den Ort, wo dieses Massaker passiert ist, um eigentlich ihre tote Schwester um Vergebung zu bitten, dass sie sich nicht schuldig fühlt an ihrem Tod, weil ihre Schwester hat sozusagen den Terroristen abgehalten, sie selbst dann auch noch zu töten. Und da also du hast durchgeatmet, das ist eine Schwere des Buches.
1: Es sind grauenhafte Szenen, die da gestreift werden auch, und trotzdem gelingt dieser Spagat auch zu einer großartigen Poesie.
0: Ja, weil dieser Monolog ist ja einerseits Reflexion, andererseits Beobachtung, dann eben die Ausflüge in die Vergangenheit, dann hat er eine ungemeine Liebe zum Land, er beschreibt Landschaften, er beschreibt Momente, also beispielsweise Oran funkelt nachts wie eine zerrissene Halskette. Also das bleibt einem, die Stadt, die so glitzert. Oder sehr intensiv auch die Hauptfigur hat hier beim Schlüsselbein einen Stern tätowiert. Und das ist ihre Erinnerung an ihr früheres Leben, an ihre Schwester, die ihr einmal ein Glas Wasser gereicht hat in der Nacht, in dem sich ein Stern gespiegelt hat.
1: Beide Bücher erzählen zwar vom Krieg, eigentlich aber von dem, was der Krieg mit den Menschen macht. Und da hast du auch etwas ganz Spezielles erlebt, als sie dir erzählt hat, wie sie mit diesem Krieg umgehen. Also auch eine anschauliche Geschichte aus dem Alltag. Sie wollte einmal ihre Mutter anrufen, das war vor 5 Jahren. Da wurde der Flughafen von Kabul attackiert. Wir erinnern uns, die Taliban haben angegriffen. Sie hat sofort die Mutter angerufen und sie gefragt, ob sie okay sei. Hören wir kurz zu.
2: I want to tell a story about my mom. When I was in Paris, the Taliban attacked the border and my mom in the village. And I called to my mom. Ask her, Mom, the Taliban attacked the border, are you safe? And she told me, okay, why you called me about it? The Taliban all of the time attacked the border. And you immigrated to Europe and you talk same to the European people. The Taliban is a normal, all of the time they attacked it in the border. And she told me, okay. she said goodbye to me and tell me I want to cooking. And for this, I think, okay, the life is powerful more than the war.
1: Das müssen wir kurz übersetzen, weil es einfach die Botschaft großartig ist. Die Mutter hat sie gefragt, ja, wieso rufst du mich an? Die Taliban, die greifen sowieso die ganze Zeit an, oder? Was ist das Problem?
0: Genau, ich gehe jetzt kochen.
1: Ich habe keine Zeit für dich.
0: Sprechen. Oh. Genau. Also der Krieg, der einfach zum Alltag dazugehört.
1: Wie geht das nun, das Schreiben unter diesen Umständen, Annette? Zensur bedeutet ja nicht nur Verbote von außen. Sie kann sich auch im Kopf festsetzen. Wenn wir jetzt noch gleich bei Aliye Atai bleiben. Sie hat dir auch erzählt, die Taliban, die töten sofort.
2: I'm feeling in the danger in Afghanistan, you know, because they didn't tell you or talk with you, they kill you. And the Taliban this time forbidden all of the women writers, forbidden all of the books the women write in the Persian. It's Iran and Afghanistan the same. And it's about the censorship after the funny things, I think is happening at the first time in the mind.
1: Sie hat eine Schere im Kopf. Wie geht sie damit um?
0: Ja, sie schreibt nicht auf Farsi über heikle Themen. Und sie ist mutig. Sie schreibt dennoch weiter. Und sie hat ein ganz besonderes Projekt im Moment. Sie unterrichtet Afghaninnen über das Online-Schreiben, um diesen Afghaninnen wieder Träume zu bescheren, dass sie einen sicheren Ort im Schreiben erhalten.
1: Wollen wir auch kurz zuhören, wie sie dir das sagt? Sie hat ja fast geweint.
2: I know if you read it, you're crying for this. You know, it's not directly, but I told them don't directly, never directly write about the war. And imagine the best life. Imagine what you want. If you want a ski, write about the ski. You know, if you want a dancing, write about the dancing. And imagine, because I understand they need it to imagine the better life.
1: Was meinte sie damit?
0: Ja, sie will, dass man Träume hat und nicht über den Krieg schreibt. Und diese Träume beflügeln einem und vielleicht wirken sie auch in die Gegenwart hinein. Und sie hat mir auch gesagt, sie ist es leid, über Krieg zu schreiben. Sie möchte vor allem für die Afghaninnen schreiben und ihnen Hoffnung geben. Und für sie ist Liebe ganz zentral. Also darum möchte sie, das nächste Buch soll ein Liebesroman sein, der diesen Afghaninnen Kraft gibt, durchzuhalten. Weil die Liebe in Kriegszeiten ist vermutlich das, was einem am Leben hält.
1: Und was ist es bei Kamel Daoud? Weil er hat ja gesagt, erstens, er habe wirklich immer wieder Angst, nicht nur im Exil zu schreiben, auch um seine Familie. Er hat ja gesagt, es sei für ihn nicht einfach gewesen, auch ins Exil zu gehen, weil das hat am meisten Mut gebraucht, überhaupt alles zu verlassen, nicht das dort zu bleiben. Wie geht er damit um?
0: Er hat keine Schere im Kopf. Er schreibt, was er will. Er schreibt über Notwendiges, hat er mir gesagt. Und über was er als nächstes schreibt, wollte er mir nicht sagen, ganz à la Hemingway, weil sonst hat er keinen Spaß mehr, die Geschichte zu Ende zu bringen.
1: Und er beobachtet sich auch selber in dieser ganzen Gewaltspirale, die wir anfangs gehört haben. Wie macht er das, um diese zu unterbrechen?
0: Die Gewaltspirale zum
1: Kleinen.
0: Im Kleinen, genau. Ah ja, da ich erinnere mich, er hat mir gesagt, es wäre schon wunderbar, wenn die Algerier aufhören würden, den Marokkanern bereits beim Aufwachen die Schuld zu geben.
3: Chacun a sa vie. Si je me lève le matin et que je me dis qu'il vaut mieux construire l'Algérie que d'insulter le Maroc, c'est déjà un grand pas.
1: Wenn du Ali Ataï und Kamel Daoud jetzt nebeneinander stellst zum Schluss, Annette, was ist ihre wichtigste gemeinsame Botschaft? Kann man das sagen?
0: Beide geben Frauen eine Stimme. Die Ataï zeigt es an Einzelschicksalen und Daoud macht es in Form eines großen Wurfs, macht es also als Geschenk für einen Neuanfang zu kreieren für die Algerier und Ataï als Geschenk für die Frauen, dass sie auch mutig sind wie sie selbst und ja, dagegen anstehen gegen diesen Krieg.
1: Ist das ihr Treiber?
0: Ich glaube, für beide, ja.
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0: Die Nachrichten von SRF um 2.30 Uhr mit Patrick Seiler. In Seattle in den USA läuft gegenwärtig der Fußball-WM-Achtelfinal zwischen den USA und Belgien. Mit dabei, trotz heftiger internationaler Proteste, der US-Stürmer Folarin Balogun. Der Weltfußballverband FIFA hat den Einsatz Balogens mit einer ausführlichen Erklärung verteidigt. Balogun wäre eigentlich mit einer roten Karte gesperrt gewesen. Die FIFA betonte das Recht der Disziplinarkommission, Sperren nach Ermessen zur Bewährung auszusetzen, sofern keine Spielmanipulation vorliege. Dem Entscheid war ein Telefonat von US-Präsident Donald Trump mit FIFA-Chef Gianni Infantino vorausgegangen. Der belgische Verband und der europäische Fußballverband UEFA verurteilten das Vorgehen als beispiellose Verletzung des Fairplays. Nach dem WM-Achtelfinal zwischen Frankreich und Paraguay sorgt eine paraguayische Senatorin für Schlagzeilen. Celeste Amarilla hatte den französischen Captain Kylian Mbappé nach dessen Siegestor auf der Plattform X wegen seiner Herkunft und seines Aussehens rassistisch beleidigt. Mbappé konterte und bezeichnete sie als Zitat verachtenswert und ihrer Funktion nicht würdig. Auch die französische Regierung und der französische Fußballverband verurteilten die Aussagen Amarillas aufs Schärfste. Der Verband kündigte rechtliche Schritte an. Die Regierung Paraguays distanzierte sich formell von den Äußerungen der Senatorin. Und noch kurz ein Resultat. Spanien hat das Achtelfinalspiel in Dallas gegen Portugal gewonnen mit 1:0. Spanien steht damit im Viertelfinal. Den Treffer erzielte Mikel Merino kurz vor Schluss in der 91. Minute. Kanada bestellt beim deutschen Rüstungskonzern ThyssenKrupp Marine Systems bis zu 12 neue U-Boote und beschert dem Unternehmen den größten U-Boot-Auftrag seiner Geschichte. Der Auftrag hat einen Wert von rund 62 Milliarden Euro. Für Kanada handelt es sich bei diesem Geschäft um die größte Militärbeschaffung in der Geschichte des Landes, das sagte der kanadische Premierminister Mark Carney im Vorfeld des NATO-Gipfels in der Türkei. Das Unternehmen beliefere mehr als ein Drittel aller NATO-Staaten und sei ein führender U-Boot-Hersteller, so Carney weiter.
1: In fact, TKMS provides submarines to over one-third of the NATO alliance and is the leading submarine provider to navies around the world.
0: Die neuen konventionell betriebenen Boote sind speziell für arktische Gewässer geeignet. Mit der Entscheidung entsteht eine trilaterale U-Boot-Flotte von Kanada, Deutschland und Norwegen, die künftig bis zu 24 Schiffe umfassen soll. Das erste U-Boot für die kanadische Marine soll bis 2023 geliefert werden. Das Wetter heute Dienstag, es wird auch heute wieder ein sonniger Tag. Ab und zu ziehen Wolkenfelder vorüber, die gegen Abend auch dichter werden können. Die Temperatur rund 33 Grad. Das waren Nachrichten von Radio SRF, verantwortlich Patrick Seiler.
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5: Das Tagesgespräch feiert dieses Jahr das 25-Jahr-Jubiläum. Über 3'000 Persönlichkeiten waren in diesem Jahr unsere Gäste. Und für die Sommerserie haben wir einzelne ausgewählt, hören mit ihnen nochmal zurück in alte Sendungen und wollen wissen, wie sie sich und wie sich ihr Fachgebiet entwickelt und verändert hat. Und der Gast von dieser Woche ist die Weltraumphysikerin Katrin Altweg. Herzlich willkommen im Tagesgespräch, Frau Altweg.
6: Danke, danke für die Einladung.
5: Frau Altweg, ihr seid mehr als einmal unser Gast im Tagesgespräch. Euer Thema, der Weltraum im weitesten Sinn, ist aber gegen wieder auch besprochen worden in diesen 25 Jahren. Eigentlich haben wir ja sehr viele Probleme auf der Welt, die wir lösen müssen, Herausforderungen. Warum, glaubt ihr, ist die Menschheit gleich so fasziniert von diesem Universum?
6: Ich meine, wir sind Teil von diesem Universum, das ist ganz klar. Wir müssen nur noch mal an einem dunklen in einer dunklen Nacht aufschauen und dann verschreckt er fast ab der Vielfalt von Sternen, von Milchstrassen, was es alles gibt da draussen. Und man kommt sich extrem klein vor. Und dort ist halt ein ganz kleiner Planet in diesem riesigen Universum. Und das hat die Leute immer schon fasziniert. Ich sage immer, also Astronomie ist auch die älteste Wissenschaft, weil die Leute das immer schon gesehen haben. Und sie ist gleichzeitig eine der aktuellsten mit den heutigen Methoden, die wir haben.
5: Und die verändern sich eben sehr stark. Es ist viel mehr möglich. Über das werden wir dann auch reden in dieser Woche mit euch, wo ihr unseren Gast seid, hier in der Sommerserie vom Tagesgespräch. Ihr seid Physikerin, seid Professorin an der Uni Bern, Astrophysikerin, mittlerweile pensioniert. Die Faszination, habt ihr die immer noch?
6: Auf jeden Fall, ja. Also ich arbeite auch immer noch an den Rosetta-Rosina-Daten. Ich gehe immer noch an die Uni, habe immer noch einen Sitzplatz dort und unterhalte mich vor allem mit den Jungen, die jetzt an dem arbeiten.
5: Also gerade jede Woche geht ihr noch an die Uni, mehr oder weniger?
6: Wenn immer ich kann, ja.
5: Aber ihr arbeitet noch an Daten, hat er gesagt. Daten, die die Rosina auf die Welt geschickt hat. Und da sind wir eigentlich auch schon bei dem wichtigsten Projekt von eurer Karriere, über das wollen wir jetzt heute reden im Tagesgespräch. Die ESA-Sonde Rosetta, die ist vor 22 Jahren ist die ins All geschickt worden, zum Komet Churyumov-Gerasimenko. An Bord das Messgerät Rosina. Ihr sagt, das sei so ein bisschen euer Baby gewesen. Massenspektrometer, wo Daten hat gesammelt und Richtung Erde hat geschickt. Jetzt ist die Mission aber ja eigentlich schon seit 2016 vorbei. Also die Sonde, die hat man dann kontrolliert abstürzen, aber die wertet immer noch Daten aus.
6: Ja, weil wir haben, also die Sonde ist 2004 gestartet, 10 Jahre geflogen, bis sie nur beim Komet war. Und dann ist sie 2 Jahre lang um den Komet geflogen. Und in dieser Zeit hat unser Rosina 24 Stunden pro Tag, 7 Tage in der Woche, im Wesentlichen gemessen, 2 Millionen Massenspektren abgeschickt.
5: 2 Millionen?
6: Ja.
5: Also Spektren von Massen, die Massen vermessen?
6: Wir haben die Massen der Teile in der Atmosphäre, in der Koma vom Komet vermessen. Ja.
5: Und die muss man alle jetzt anschauen?
6: Die muss man alle anschauen. Ein Teil kann man automatisiert anschauen, mit dem Computer. Und ein Teil, weil es so komplex ist und das Instrument so wahnsinnig gut, muss man effektiv von Hand ausweiten.
5: Und ihr sagt ja, ihr erlebt immer noch Überraschungen. Über das möchte ich reden, aber gehen wir doch vielleicht noch mal schnell zurück in das Jahr, der gesehen 2004, kurz vor dem Start von dieser Rosetta-Mission, ist der damalige Berner Physikprofessor Peter Bochsler Gast gewesen im Tagesgespräch bei der Sonja Hasler. Hören wir doch schnell rein.
2: Das Kourou läuft schon der Countdown. Peter Bochsler, morgen am Morgen soll die Ariane 5-Träger-Rakete ins All abzischen. 2 Leute von der Uni Bern sind beim Start dabei. Was melden die aus Kourou, aus Südamerika? Läuft alles nach Plan?
7: Also ich habe heute Morgen eine E-Mail bekommen, die daraus hervorgeht, dass alles nach Plan läuft. Sie haben die Rakete aus ihrem Hangar rausgewägelt. Der Wetterbericht scheint es gut und eigentlich sieht man dem Start sehr optimistisch entgegen.
5: Das klingt wahnsinnig ruhig und unaufgeregt. Ihr seid eine von diesen 2 Personen, die eben dort waren, in Südamerika. Wie ist es euch denn gegangen, wenn ihr euch zurückerinnert?
6: Also ich war nicht gleich ruhig gewesen. Ganz klar nicht. Oder? Bei mir hat alles gezittert, ob das echt gut kommt. Ich meine, wir haben vorher schon mehr als 10 Jahre daran gearbeitet. Und das war wirklich mein Baby, mein 3. Kind.
5: Die 2 Töchter noch?
6: Ja, und wenn man das sieht, das Haus verloren, oder, dann ist das nicht alltäglich.
5: Und dann ist die Rakete gestartet, oder? Das war auch schon ein Wahnsinnsmoment.
6: Ja, was einfach gezittert hat und Krach gemacht hat und man nur noch einen Feuerschweif gesehen hat und dann sind gleich mal hinter die Wolken. Und dann manchmal wieder, hat man wieder etwas gesehen.
5: Und dann hofft man, dass alles gut geht, oder?
6: Ja, und man weiss, dass man das nie mehr sieht, oder? Das Instrument. Das ist für immer und ewig fort.
5: Weil man es dann eben abstürzen am Schluss. Das hat man von Anfang an gewusst.
6: Man kann ja nicht mehr zurückkommen. Das ist unmöglich.
5: Also heute kommen ja schon wieder Raketen zurück, oder?
6: Ja, Raketen schon. Aber wenn eine Sonde durch die Atmosphäre der Erde läuft, dann verglüht die.
5: Bleibt nicht mehr viel übrig.
6: Nein.
5: Sie war ja 10 Jahre lang unterwegs, gewesen, bis sie eben bei diesem Komet ist angekommen. Das ist eigentlich noch verrückt. Das heisst, sie war ausgestattet mit Material, aber auch mit technischem Material, das dann 10 Jahre lang ist unterwegs war, bis es eigentlich zum Einsatz ist gekommen. Heisst das, das Material war technisch eigentlich schon veraltet, als es dann beim Ziel endlich ist angekommen?
6: Jein. Oder es hat Sachen gegeben, sagen wir am Computer. Den haben wir ausgewählt 1996, also noch mal viel früher. Und da hat man zum Beispiel noch wenig RAM gehabt, wenig Memory. Das war schwierig, vor allem Sättig, die im Weltraum überlebt.
5: Also Speicherplatz?
6: Speicherplatz, ja. Das hat man 10 Jahre später sicher anders lösen können. andere Sachen wie einfach das Prinzip vom Massenspektrometer, das ist heute noch gut.
5: Also da hat man gar nicht viel anders gemacht.
6: Da hat man nicht viel anders machen.
5: Und dann war eben das Ziel von dem Massenspektrometer, dass er wie quasi Bausteine vom Leben findet auf einem Komet. Deut uns ein bisschen erklären. Also was war eigentlich das Ziel?
6: Also nicht Bausteine vom Leben, das hat man dann gefunden. Aber das Ziel war, herauszufinden, aus was ein Komet besteht. Weil Kometen sind so ein bisschen die Embryos von unserem Sonnensystem. Die sind entstanden mit den Planeten, aber weit weg von der Sonne. Und immer eigentlich weit weg von der Sonne gewesen. Und das ist wie wenn ihr etwas in die Tiefkühltruhe tut, oder? Das überlebt relativ lang. Nicht ganz sonnengeändert, aber doch.
5: Also man kommt im Ursprung relativ nahe, man versteht, wie, aus was die Kometen sind.
6: Genau. Man kann herausfinden, wie das Material war, was sich das Sonnensystem gebildet hat. Das kann man nicht mit der Erde oder mit der Sonne, auch nicht mit Asteroiden, weil die sind schon viel zu lang gekocht.
5: Und dann hat man probiert, eben mit dem Massenspektrometer, dass man eben Massen finden, vermessen und analysieren.
6: Ja, also man muss wissen, oder, ein Komet besteht zur ungefähr der Hälfte aus Eis und die andere Hälfte ist Staub. Und das Eis verdampft, wenn der Komet in die Nähe kommt von der Sonne. Und darum macht es auch die langen Schwänze. Und wir haben nicht auf dem Komet gemessen, sondern wir haben wirklich das verdampfte Material bestimmt. Einfach Molekül für Molekül, also Wasser, CO2, CO, N2. Und dann eben die schwereren, die organischen, die besonders interessant sind.
5: Und dann hat er eben gemerkt, da gibt es Spuren von Leben.
6: Wir haben unter anderem Aminosäure gefunden, aber auch O2. O2 auf der Erde ist rein biologisch.
5: Also Sauerstoff?
6: Sauerstoff, ja. Und auf dem Komet ist ganz klar, gibt es kein Leben. Die Temperaturen sind so minus 240 Grad. Kein Flüssigwasser. Und Flüssigwasser braucht es für Leben, wie wir es kennen. Und trotzdem, die Bausteine sind dort. Wir haben auch Phosphor gefunden, das ist auch wichtig für Leben. Und wir haben ganz Haufen, und an dem sind wir heute noch, wir haben ganz Haufen so organische Moleküle gefunden, sogenannte präbiotische Moleküle. Moleküle, die nachher noch andere Aminosäuren, Proteine, Nukleobasen und so entstehen, die in unserem Leben ist.
5: Also quasi Material, das es braucht, für das Leben kann entstehen.
6: Jawohl, ja.
5: Und das heisst, könnte es auch sein, dass das Leben, das wir hier auf der Welt haben, eigentlich durch die Kometen zu uns ist gekommen, also dass die Bausteine, die quasi unser Grund sind, unser Bauset, dass die von einem Komet auf die Welt sind gekommen?
6: Das kann sehr wohl, also nicht von einem Komet. Was wir auch gemessen haben, ist Xenon, das ist ein Edelgas. Das hat die Erde sowohl im Mantel wie in der Atmosphäre. Und das ist so ein bisschen geheimnisvoll, weil die beiden sind nicht gleich, die Xenonen.
5: Ach, das im Mantel ist nicht gleich wie das in der Atmosphäre?
6: Das in der Atmosphäre. Also für Leute, die das wissen, sind Isotope, die nicht gleich sind. Und man hat lang, 40, 50 Jahre gerätselt, warum das ist. Bis wir es Xenon im Komet gemessen haben. Und jetzt wissen wir 22% Kometen-Xenon, 78% Xenon aus dem Erdmantel, gibt genau unsere Atmosphäre.
5: Also das heisst, da ist irgendwann mal ein Komet auf die Welt abgestürzt, so hat das Xenon mitgebracht?
6: Ja, nicht eine. Jetzt kann man ausrechnen, wie viele Kometen. Das gibt etwa 100'000. Und das weiss man, dass so Sachen passiert sind anhand der Krater auf dem Mond. Das bringt zwar nicht viel Wasser, das wissen wir auch, das irdische Wasser ist nicht von Kometen, aber es bringt mehr organische Moleküle als die heutige Biomasse auf der Erde.
5: Aber das heisst ja, Katharin Altweg, Astrophysikerin, dann könnte es ja sein, die Kometen sind auch noch auf anderen Himmelskörpern eingeschlagen, dass sie auch dorthin so Bausteine gebracht haben.
6: Richtig, aber also im Sonnensystem haben wir nicht viele Planeten, wo das günstig ist. Aber ich meine, das Material der Kometen ist älter als das Sonnensystem. Das heisst, es ist universell. Und das Material gibt es wahrscheinlich überall im Universum. Und darum ist die Chance, dass es anderswo Leben gibt, recht gross.
5: Das ist ja eigentlich total spannend, oder? Also, die würden sagen, dank euch, der lacht, ja, dank eurer Forschung kann man wie sagen, die Wahrscheinlichkeit ist grösser geworden, dass man weiss, es gibt auch noch ein anderes Leben.
6: Ja, erstens, dass das Leben auf der Erde gestartet worden ist durch Kometen und zweitens, dass es anderswo Leben gibt. Aber da muss man sich jetzt nicht Aliens vorstellen, sondern Mikroben.
5: Aber das sind ganz kleine. Ja, das sind ja. Nicht die grünen Männchen.
6: Nein, noch lange nicht.
5: Und du würdest sagen, das war so die grösste Überraschung eigentlich gewesen jetzt für euch oder die grösste Erkenntnis von dieser Mission?
6: Auf jeden Fall, ja. Wobei man sagen, ich bin natürlich voreingenommen. Das ist unser Instrument, das das herausgefunden hat.
5: Also jemand anderes von der Mission würde vielleicht etwas anderes herausstreichen?
6: Vielleicht, ja. Ja.
5: Es war ja 2016, als die Mission beendet wurde. Die Rosetta die ist zerschellt, planmässig auf dem Komet zum Absturz gebracht worden. Und gerade dann, kurz nach dem Absturz, seid ihr live bei uns im Radio zugeschaltet worden. Und hören wir doch da auch noch mal rein.
8: Und in diesen Minuten hat sich Historisches ereignet im Zusammenhang mit der Weltraumsonde Rosetta. Die ist jetzt nämlich gecrashed und ich schalte jetzt direkt ins Zentrum der Weltraumorganisation ESA in Darmstadt zur Physikerin Katrin Altweg. Guten Nachmittag, Frau Altweg. Jawohl, ich höre gerade, dass diese Leitung nicht steht. Es geht also dieser Leitung gleich wie der Raumsonde. Es kommt kein Pieps mehr. Aber wir haben dafür einen Ton, wie das getönt hat, als das letzte Signal eingetroffen ist in Deutschland. Ich höre jetzt, ob wir das noch einmal probieren wollen. Ich habe jetzt noch einmal ein Zeichen bekommen. Wenn wir das schaffen, wäre das wunderbar. Achtung, hallo Frau Altweg, Leu Schweizer Radio.
9: Ja, hier bin ich.
8: Wunderbar, es hat
9: geklappt. Es ist schwieriger zu telefonieren, als eine Raumsonde zu
8: fliegen. Eben, das habe ich mir auch gerade gedacht. War das Ende jetzt so fulminant, wie Sie sich das vorgestellt haben?
9: Ich glaube schon, und es kam dann sehr plötzlich.
8: Aber das hat man kommen sehen, nicht?
9: Natürlich, aber es dann trotzdem, wenn es dann Realität ist, ist etwas anderes. Und, die Vorstellung.
8: Und wie geht es Ihnen jetzt? Sie haben ja diese Mission mitbetreut, jahrelang.
9: Ja. Ich weine ein bisschen. Beziehungsweise im Moment vielleicht noch nicht, aber das wird sicher kommen. Und auf der anderen Seite bin ich aber wirklich überglücklich. Oder? Wir haben so viel erreicht. Und ich bin so dankbar allen Leuten, die da mitgeholfen haben. Das war wundervoll. Also die letzten 20 Jahre war ein Highlight für mich, von einem Meilenstein zum nächsten. Und jetzt ist es geändert, aber wir können sehr, sehr zufrieden sein mit was wir erreicht haben.
8: Sie gehen jetzt in Pension, man kann sagen, zusammen mit Rosetta. Werden Sie trotzdem weiter dranbleiben an der Auswertung dieser Mission, irgendwie von zu Hause aus?
9: Da kann man nicht aufhören, nein. Es ist zu spannend, das ist ein bisschen wie ein Krimi. Jetzt geht es darum, wir haben jetzt ganz viele Hinweise, jetzt geht es darum, den Täter zu suchen.
5: Den Täter zu suchen. Das war fast ein bisschen gerührt, jetzt gewesen, oder das euch zugelassen hat.
6: Ja, also die Erinnerungen kommen wieder. Oder? Es war wirklich so gewesen. Ich war auf der einen Seite überglücklich gewesen. Unser Instrument hat geliefert, was wir können, mehr als wir erwartet haben. Und auf der anderen Seite, ja, es war das Ende von dieser Episode. Und das macht weh.
5: Das ist ein Wehmut.
6: Ja, ja.
5: Du hast sicher den Täter noch finden. Hat er den jetzt eben gefunden? Das wäre
6: ja, das ist mehr als ein Täter. Das sind eben viele
5: Millionen von Tätern,
6: ja.
5: Aber du hast gesagt, er geht immer noch jede Woche an die Uni. Was ist denn, wenn alle Daten ausgewertet sind? Für euch?
6: Ja, das wird... Ich nehme an, das geht so langsam zu Ende. Oder? Das ist nicht, dass man sagen kann, so, stopp, jetzt haben wir alles. Es gibt immer noch etwas, das man noch mehr rausholen kann aus diesen Daten. Und irgendwann bin ich da auch zu alt, oder? Ehrlich gesagt.
5: Aber es ist ja auch noch schön, oder? Wenn man so lange an dem noch dranbleiben kann. Und eben, wie du gesagt hast, im Kontakt noch mit den Jungen, die dort ist, dran arbeiten.
6: Das ist vor allem schön, oder? Es gibt Leute, die noch daran arbeiten, junge Leute. Ich arbeite vor allem mit einer Chemikerin zusammen. Die kommt nicht aus diesem Gebiet ursprünglich. Aber die tut sich jetzt mit voller Kraft hinter die Daten klemmen. Ich bin eben nicht Chemikerin, oder? Da habe ich immer Mühe mit den Namen von diesen Molekülen. Und zusammen kommt das sehr gut. Oder? Also, wir verstehen es gut und wir holen wirklich viel aus diesen Daten. Und ich glaube, da kann man noch ein paar Jahre damit arbeiten.
5: Und zum Komet schaut ihr manchmal auch noch ein bisschen? Sucht ihr den manchmal noch?
6: Also den sieht man ja nicht. Das ist ein kleiner, nicht sehr aktiver. Jetzt gerade ist er relativ weit weg von der Erde. Ich schaue sonst in den Himmel. Das schon.
3: Das war die Astrophysikerin Katrin Altweg im Tagesgespräch vom 6. Juli.
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3: Personen mit psychischen Problemen haben heute weniger Mühe, einen Platz bei einem Psychotherapeuten oder einer Psychotherapeutin zu bekommen, als noch vor 4 Jahren. Der Grund dafür ist ein Systemwechsel. Bis vor 4 Jahren wurden die Psychotherapien nur unter ärztlicher Aufsicht vergütet oder über eine entsprechende Zusatzversicherung. Heute können Psychotherapeutinnen und Psychotherapeuten auf ärztliche Anordnung selbstständig über die obligatorische Krankenversicherung abrechnen. Für Kinder und Jugendliche aber gibt es trotzdem noch lange Wartezeiten. Das zeigt eine Analyse des Bundesamts für Gesundheit. Christine Wanner.
14: Dass Menschen mit psychischen Problemen leichter eine Therapie erhalten als noch vor 4 Jahren, hat 2 Gründe. Erstens, weil die Hausärztin oder der Kinderarzt eine Psychotherapie anordnen kann, ohne einen Psychiater einzubeziehen. Und zweitens, weil die Krankenkasse die Kosten für eine Psychotherapie übernimmt. Vor dem Wechsel war das nur möglich, wenn der behandelnde Psychotherapeut bei einer Psychiaterin angestellt war, die über die Krankenkasse abrechnen durfte. Wer sich bei selbstständigen Psychotherapeutinnen behandeln ließ, brauchte eine Zusatzversicherung oder bezahlte die Therapie selbst. Beim Verband der psychologischen Psychotherapeutinnen und Therapeuten freut sich Mediensprecher Florian Neff über den Bericht. Es bedeute,
15: dass eben Personen, die Hilfe brauchen, rasch die nötige Hilfe kriegen und so schlussendlich stationäre Aufenthalte verhindert werden können, die sehr teuer sind, oder eben auch längerfristige Auswirkungen. Denken wir an die Sozialwerke, an die IV, wo die Kosten steigen. Da sind wir ganz klar der Meinung, ein früher Zugang, ein guter Zugang, der dämpft letztendlich die gesamtgesellschaftlichen Kosten.
14: Diese Psychotherapeuten haben den Wechsel herbeigesehnt. Viele haben sich seither selbstständig gemacht. Skeptischer blickten vor 4 Jahren Psychiater und Psychiaterinnen auf den Modellwechsel, der sie je nach Lesart entlastet oder entmachtet. Heute nimmt die Fachgesellschaft für Psychiatrie und Psychotherapie zur aktuellen Versorgungslage nur schriftlich Stellung und schreibt, Zitat,
16: «Während in urbanen Zentren insbesondere das Angebot für Menschen mit leichteren psychischen Störungen zugenommen hat, bestehen in ländlichen und peripheren Regionen sowie in der Kinder- und Jugendpsychiatrie weiterhin erhebliche Versorgungsengpässe. Wichtig, für Menschen mit schweren und komplexen psychischen Erkrankungen ist eine zeitnahe und bedarfsgerechte Versorgung unverändert oft schwierig oder nicht zeitnah möglich.
14: Es braucht also nach wie vor Verbesserungen. Und zwar nicht nur beim Zugang zur Psychotherapie, sondern auch bei den Fallbeurteilungen. Diese braucht es, wenn ein Patient oder eine Patientin mehr als 30 Therapiesitzungen braucht. Laut einer Auswertung von Krankenkassendaten sind das rund 9% der Betroffenen. Knapp 60% brauchen bis zu 15 Therapiesitzungen, um gesund zu werden. Rund 30% absolvieren bis zu 30 Sitzungen. Ist eine Fallbeurteilung nötig, sind Psychiater, Psychotherapeutin, Arzt und Vertrauensärztin der Krankenversicherung involviert.
15: Das ist aus unserer Sicht übertrieben. Hier gäbe es definitiv Sparpotenzial, auch wenn man die ganze Kostendiskussion im Gesundheitswesen berücksichtigt,
14: sagt Florian Neff vom Verband der Psychotherapeutinnen und Therapeuten. Alle Beteiligten wollen die Fallbeurteilungen vereinfachen. Wie? Da dürften die Positionen auseinandergehen. Egal ob Fallbeurteilung, die Unterschiede zwischen den Regionen, die Versorgung von Kindern und Jugendlichen oder die Entwicklung der Kosten. Das Bundesamt für Gesundheit will diese Punkte mit den betroffenen Fachgesellschaften und den Kantonen weiterverfolgen, an einem runden Tisch im Oktober.
3: Der Bericht von Christine Warner war das. Emsige Bienen, unverwüstliche Kakerlaken oder fleißige Ameisen. Insekten werden ganz verschiedene Eigenschaften zugeschrieben. Sie tun viel für Mensch und Umwelt. Nutzpflanzen bestäuben, tote Pflanzen oder Tiere zersetzen, Schädlinge fressen. Und Insekten sind ihrerseits Nahrungsgrundlage für viele Tiere. Das Verhalten der Insekten, so die bisherige Meinung, sei instinktgetrieben und in den Genen angelegt. Nun zeigt eine neue Studie, Insekten sind intelligenter als angenommen. Wissenschaftsredaktorin Angelika Krin.
17: Hummeln können lernen, navigieren und auch voneinander lernen, also abschauen. Das ist bekannt. Hummelhirne sind zwar klein, so klein wie ein Stecknadelkopf, und dennoch, sie können noch viel komplexere Leistungen erbringen. Das demonstriert Olli Loukkola, Verhaltensökologe an der Universität Turku in Finnland, mit seinem Experiment. In dem können Hummeln spontan Probleme lösen.
18: Spontanes Problemlösen oder einsichtsvolles Problemlösen wurde traditionell mit Menschen oder anderen großhirnigen Wirbeltieren wie Schimpansen oder Elefanten in Verbindung gebracht. Auch mit einigen Vögeln. Unsere Studie zeigt nun, dass auch ein kleines Insektengehirn flexible und zielgerichtete Lösungen für neuartige Probleme generieren kann. Das wurde noch nie zuvor bei einem wirbellosen Tier gezeigt.
17: Spontan ein Problem lösen heißt, von selbst auf die Idee oder die Lösung zu kommen, ohne vorheriges Training, ohne Anleitung, ohne die Lösung je woanders beobachtet zu haben. In dem Experiment ist das Problem der Hummel eine blaue künstliche Blume. Sie verspricht Belohnung in Form von Zuckerwasser. So viel hat die Hummel im Vorfeld gelernt. Die Blume klebt innen auf dem Deckel einer Schale, die gut 3 cm hoch ist. Auf dem engen Raum kann die Hummel zwar zur Blume fliegen, sie ist in der Luft aber nicht stabil genug, um an der süßen Belohnung zu saugen. In der Schale liegt auch ein Styroporball. Von dem weiß die Hummel nur, dass er nicht gefährlich ist. Und das Erstaunliche, die Hummel bewegt den Ball, zielgerichtet unter die Blume und klettert darauf, um sich am Zuckerwasser zu laben.
18: Der entscheidende Punkt ist, dass die Hummeln Lösungen generiert haben, ohne darauf trainiert zu werden. Das ist neu und geht sozusagen auf die nächste Ebene der komplexen Kognition bei Insekten.
17: Vom Konzept her ähnelt das Experiment den über 100 Jahre alten Studien des Psychologen Wolfgang Köhler. In denen erreichten Schimpansen Bananen, weil sie spontan Kisten übereinander stapelten und darauf kletterten. Die Studien veränderten grundlegend den Blick der Menschen auf Tiere.
18: Wir behaupten nicht, dass Hummeln die Aufgabe auf die gleiche Weise lösen wie Schimpansen. Aber konzeptionell beinhalten beide Aufgaben die Verwendung eines Objekts in einer neuen Position, um ein ansonsten unerreichbares Ziel zu erreichen.
17: Und was bedeuten die Erkenntnisse nun? Müssen Insekten auch bei Tierschutzfragen mitgedacht werden, so wie andere Tiere, die komplexe Denkmuster aufweisen, wie Krebse oder Oktopusse zum Beispiel? Dazu sei es noch zu früh, sagt Eva Ringler. Sie ist Verhaltensökologin an der Uni Bern und an der Hummelstudie nicht beteiligt.
19: Ja, ob Tiergruppen ins Tierschutzgesetz aufgenommen werden, hängt auch von anderen Faktoren ab, wie zum Beispiel, ob sie Schmerz empfinden oder Angst. Da weiß man bei Insekten und auch bei anderen Tiergruppen noch recht wenig. Ob die Hummeln in diesem Experiment wirklich vorausplanen oder strategisch denken, das muss schon noch etwas genauer untersucht werden. Aber die Studie an sich ist wirklich sehr spannend. Sie wirft einen ganz neuen Blick auf die Fähigkeiten von Insekten und ihre kognitiven Leistungen.
17: Das sollte Motivation sein, weiter in diesem bislang wenig erforschten Gebiet zu arbeiten. So hat auch Studienleiter Olli Loukkola viele neue Fragen im Fokus.
18: Wir konzentrieren uns weiter auf dieses einsichtsvolle Verhalten und werden uns auf die Aha-Momente konzentrieren. Was passiert kurz bevor die Biene die Aufgabe löst? Können wir etwas über ihr Verhalten oder ihre Mikrogesten, ihre Körperbewegungen oder ihr Putzverhalten sagen? Die Studie wirft viele weitere Fragen auf.
17: Zumindest eines scheint ihm klar. Trotz ihrer Mikrohirne sind Insekten intelligenter als gedacht.
3: Der Bericht aus unserer Wissenschaftsredaktion von Angelika Krehn.

0: Die Nachrichten von SRF um 3 Uhr mit Patrick Seiler. Zurzeit findet in Seattle der Fußball-WM-Achtelfinal zwischen den USA und Belgien statt. Mit dabei, trotz heftiger internationaler Proteste, der US-Stürmer Follerin Balogun. Der Weltfußballverband FIFA hatte den Einsatz Balogens mit einer ausführlichen Erklärung verteidigt. Balogun wäre eigentlich mit einer roten Karte gesperrt gewesen. Die FIFA betonte das Recht der Disziplinarkommission, Sperren nach Ermessen zur Bewährung auszusetzen, sofern keine Spielmanipulation vorliege. Dem Entscheid war ein Telefonat von US-Präsident Donald Trump mit FIFA-Chef Gianni Infantino vorausgegangen. Der belgische Verband und der europäische Fußballverband UEFA verurteilten das Vorgehen als beispiellose Verletzung des Fairplays. Die Partie steht nach der ersten Halbzeit 1:2 für Belgien. Im Golf von Oman sind im Bereich der Straße von Hormuz erneut Handelsschiffe angegriffen worden. Nach Angaben von US-Behörden hat der Iran mindestens 2 Raketen auf zivile Schiffe abgefeuert. Die britische Seefahrtbehörde UKMTO bestätigte, dass ein Tanker von einem Projektil getroffen wurde und Feuer fing. Verletzte gab es keine. Die Angriffe gefährden das fragile Abkommen zwischen Washington und Teheran von Mitte Juni, das den Konflikt eigentlich entschärfen sollte. Der Schiffsverkehr in der Straße von Hormuz ist ein wichtiger Teil dieses Abkommens. Der Iran fordert Durchfahrtsgebühren und droht Schiffen, die sich nicht an die vorgeschriebene Route halten. Der jüngste Test einer chinesischen Interkontinentalrakete hat im pazifischen Raum und in Washington Besorgnis ausgelöst. Die USA, Japan, Australien, Neuseeland und Taiwan zeigten sich zutiefst beunruhigt über die zunehmende Aufrüstung Pekings. Washington forderte China umgehend zu substanziellen Rüstungskontrollgesprächen auf. Zuvor hatte ein chinesisches Atom-U-Boot eine unbestückte Rakete in den südlichen Pazifik abgefeuert. Während Peking von einem routinemäßigen Ostseetraining sprach, vermuten Experten dahinter den Test einer hochmodernen Rakete, die auch das amerikanische Festland erreichen könnte. Diese wurde erst im vergangenen Jahr zum ersten Mal an einer Militärparade der Öffentlichkeit präsentiert. Das Wetter heute Dienstag. Es wird auch heute wieder ein sonniger Tag. Ab und zu ziehen Wolkenfelder vorüber, die gegen Abend auch dichter werden können. Die Temperatur rund 33 Grad. Das waren Nachrichten von Radio SRF. Verantwortlich ist heute Nacht Patrick Seiler. Verkehrsinfo SRF von 3.03 Uhr. A9 Sion-Brieg zwischen Sion-Ost und Sierre-West in beiden Richtungen. Verkehrsbehinderung wegen eines Brandes.
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2: Primitiv, beleidigend, rassistisch. Am Handy wird rasch einmal ein Hasskommentar gegen Fußballer abgeschickt. Solche Fälle nehmen zu, sagt die FIFA und sagt auch der Schweizerische Fußballverband. Was er dagegen unternimmt, ist ein Thema gleich. Dann sprechen wir über den tragischen Tierschutzfall im solothurnischen Ramiswil. Ein externer Bericht kritisiert das Veterinäramt, sagt aber auch, dass der Entscheid, fast 100 Herdenschutzhunde einzuschläfern, richtig war. Denn für sie hätte man kaum einen Platz gefunden. Und wir sprechen über eine neue Zeitrechnung, die in der Welt der Videospiele beginnt. Die PlayStation-Spiele von Sony gibt es in Zukunft nur noch digital zu kaufen. Das ist der Firma 4 Podcast mit mir, Vera de Ragisch. Es sind die unschönen Seiten des Fußballs. An der laufenden WM gibt es mehr rassistische Online-Kommentare als bei der WM 2022. Die FIFA spricht von einer Zunahme um 3%. Betroffen ist auch das Schweizer Nationalteam. Marc Allemann hat darüber mit Adrian Arnold gesprochen. Er ist Sprecher beim Schweizerischen Fußballverband SFV.
3: Also es ist für uns leider nicht ein neues Phänomen. Jetzt haben wir natürlich Weltmeisterschaften, das heißt, die Aufmerksamkeit ist höher, auch auf unseren Social-Media-Kanälen. Und entsprechend spüren wir natürlich auch, dass gerade in Situationen, in denen es nicht gut läuft, wie beispielsweise nach dem 1:1 gegen Katar, dass es dort doch eine Häufung von niederträchtigen, primitiven und leider auch rassistischen Kommentaren gab.
1: Und wie geht man mit solchen Kommentaren um beim SFV?
3: Also generell, wir haben unsere Community Manager aus der Kommunikationsabteilung, welche nach, vor und während den Spielen auch unsere Kanäle beobachten. Wenn wir eine Tendenz sehen und spüren, dass es zunimmt, dann schließen wir die Kommentarfunktion. Das haben wir auch gemacht nach dem Katar-Spiel, auch um unsere Spieler, um die Betroffenen zu schützen. Wir haben in der Vergangenheit sehr oft auch Zuschriften erhalten, das heißt Briefe, anonyme Briefe, Mails mit teils entwürdigenden, niederträchtigen und auch rassistischen Kommentaren. In solchen Fällen werden wir aktiv durch unsere juristische Abteilung und reichen Anzeige bei der Polizei ein, wenn der Tatbestand der Rassismusstrafnorm erfüllt ist.
1: Wissen Sie, ob es nach solchen Meldungen schon zu Verurteilungen kam?
3: Das ist für uns leider nicht ausfindig zu machen, weil die Weiterverfolgung dieser Fälle, die liegt nachher in den Händen der Justiz, also zuerst bei den polizeilichen Behörden, die die Ermittlungen aufnehmen. Wenn sie fündig werden auch, meistens sind es anonyme Quellen, wenn sie fündig werden, geht es weiter an die Staatsanwaltschaft und dann kommt es zu einem Urteil und je nachdem auch zu einem weiteren Prozess, der weitergeführt wird. Wir haben einzig Kenntnis vom Fall eines TikTokers in der Schweiz, den wir zur Anzeige gebracht haben, wo es eine Verurteilung, jetzt auch wieder einen Freispruch gegeben hat, aber das Urteil wird ja nochmals weitergezogen. Das ist eigentlich der einzige Fall, von dem wir Kenntnis haben, wie es weitergegangen ist juristisch. Aber sonst ist das für uns nicht ausfindig zu machen, weil wir ja nicht Partei sind, sondern weil wir nur jene sind, die den Fall zur Anzeige gebracht haben.
1: Bei einigen Kommentaren geht es um die Hautfarbe oder die Herkunft der Spieler. Wie schützt und unterstützt der SFV diese Spieler in dieser Angelegenheit?
3: Ganz generell gilt für uns natürlich eine absolute Nulltoleranz im Bereich Rassismus, auch im Bereich Diskriminierung, wenn es um Herkunft, um Hautfarbe geht. Wir stehen unseren Spielern bei. Einerseits präventiv, wenn wir Tendenzen sehen, dass wir sie unterstützen in der Kommunikation. Das heißt, dass wir auch behilflich sind beim Sperren der Kommentarfunktion der eigenen Kanäle der Spieler. Wir unterstützen sie, wenn es darum geht, dass sie juristisch aktiv werden möchten und wir versuchen auch natürlich im Vorfeld, sag's präventiv zu handeln, dass es gar nicht dazu kommt, vor allem auf den eigenen Kanälen, um ihnen auch aufzuzeigen und sie zu unterstützen, wenn es darum geht, die Kanäle zu sperren bzw. die Kommentarfunktionen zu sperren.
1: Wie erklärt man sich beim SFV, dass es eine Zunahme von solchen rassistischen Kommentaren gibt?
3: Also ich glaube nicht, dass es mehr Menschen gibt, die rassistisches Gedankengut in sich tragen, als noch vor ein paar Jahren. Ich denke, der Hauptgrund dafür, dass sich die Kommentare häufen, ist, dass man heute schneller die Möglichkeit hat, solche Kommentare zu verfassen. Heute gibt es die Möglichkeit über Social Media, TikTok, Instagram und so weiter, wo man dann direkt das Handy zur Hand hat und schnell ein paar Zeilen tippen kann, wie eine WhatsApp oder einfach eine Nachricht. Und ich glaube, das hat die Hemmschwelle heruntergesetzt, dass man relativ schnell in der Emotion dann eben auch die Möglichkeit hat, solch niederträchtige und entwürdigende Kommentare zu schreiben.
1: In der Nacht auf Mittwoch bestreitet die Schweiz den Achtelfinal gegen Kolumbien. Wenn die Schweiz verliert, wird man dann proaktiv die Kommentarspalten schließen müssen. Ist man da jetzt schon gewappnet?
3: Also wir sind immer gewappnet, aber es hängt immer sehr stark vom Ausgang des Spiels ab, auch welcher Spieler wie gespielt hat, ob ein Spieler einen entscheidenden Fehler beispielsweise gemacht hat, einen Elfmeter verschossen hat. Und wenn wir dann eben auf unseren Kanälen Tendenzen sehen, nach den ersten Kommentaren, dann können und werden wir auch sofort handeln, einerseits um unsere Spieler zu schützen, andererseits auch um Menschen, die solches Gedankengut, das einfach nicht geht und das zutiefst verwerflich ist, dass sie nicht die Plattform erhalten, dieses auch schriftlich irgendwo und öffentlich zu platzieren.
2: Das sagt SFV-Sprecher Adrian Arnold. Der Tierschutzfall Ramiswil hat letzten Herbst die Schweiz bewegt. Der Kanton Solothurn ließ einen Hof räumen. Er hat Dutzende verwahrloste Tiere beschlagnahmt, alle Hunde eingeschläfert. Nun gibt es eine externe Untersuchung zu diesem Fall und die sagt, ein Teil der Hunde hätte überleben können. Der Veterinärdienst sei zu wenig sorgfältig vorgegangen. Bei den anderen knapp 100 Hunden jedoch habe es keine Alternative gegeben. Es waren Herdenschutzhunde, weder sozialisiert noch artgerecht gehalten und darum nur schwer vermittelbar. Felix Hahn ist Leiter der Fachstelle Herdenschutz bei der landwirtschaftlichen Beratungszentrale Agridea. Rachel Berocci hat ihn gefragt, ist die Vermittlung von Herdenschutzhunden tatsächlich schwieriger?
4: Ja, prinzipiell ist das nicht ganz einfach. Diese Hunderassen als Familienhunde, das geht. Man muss wissen, sie haben aber eigentlich ein misstrauisches Grundwesen, das sie eigentlich nicht optimal eignet für Familienhunde. Gerade wenn man die Vorgeschichte bedenkt, die ich nicht im Detail kenne in Ramiswil, und für den Einsatz als arbeitende Herdenschutzhunde bei den Nutztieren, denke ich, da hätte jegliche Voraussetzung gefehlt, dass das möglich gewesen wäre.
5: Sie sagen misstrauische Hunde. Wie äußert sich denn das genau?
4: Das ist ja etwas, ein Charakterzug, den man bei diesen Hunden über Jahrtausende herausgezüchtet hat, weil man das braucht für den Herdenschutz. Das heißt, die Herdenschutz

0: auch etwas schwieriger, dass diese Hunde als Familienhunde sich eignen. Kommt hinzu, das sind sehr große Hunde, die brauchen viel Bewegung. Also nur schon von daher kommt hinzu, braucht es wahrscheinlich auch spezielle günstige Voraussetzungen, damit man diese gut als Familienhunde halten kann.
1: Wenn diese Hunde schon diese Herdenschutzinstinkte haben, weshalb kann man sie im Fall Ramiswil nicht auch einfach für diese Arbeit dann einsetzen?
0: Wenn man das möchte, Herdenschutzhunde als Arbeitshunde einsetzen, dann braucht es eigentlich von Beginn weg, ab dem Moment, wo der Wurf da ist, spezielle Rahmenbedingungen. Diese Hunde müssen mitten in den Nutztieren geboren sein. Diese Nutztiere müssen eine positive Beziehung zu den Hunden aufbauen, das heißt, die müssen auch Hunde gewohnt sein. Dann kommt natürlich auch die Rolle des Hundehalters rein, der da die Hunde gut sozialisieren, begleiten muss, Rahmenbedingungen schaffen. Und es muss auch die Genetik stimmen, das heißt, längst nicht alle Hunde, die zu einer Herdenschutzhunderasse gehören, bringen heute diese genetischen Voraussetzungen noch mit, weil sie über längere Zeit als Familienhunde oder anderweitig gezüchtet, gehalten wurden. Ich kenne die Situation in Ramiswil nicht, aber denke, da hätte vieles nicht gepasst. Und damit diese Hunde dann anerkannt werden durch den Bund als Herdenschutzhunde im eigentlichen Sinn gemäß auch der Gesetzgebung, hätten sie eine Prüfung absolvieren müssen, wo man das die Bindung zu den Nutztieren, die Herdentreue und verschiedene andere Aspekte prüft. Und da wären die Voraussetzungen sehr schlecht gewesen, dass diese Hunde das hätten bestehen können, soweit ich das beurteilen kann.
1: Dennoch gibt es Kritik vom Schweizer Tierschutz, dass diese Tötung von der Rasse abhängig gemacht worden ist. Jeder Hund sollte einzeln geprüft werden. Wäre das aus Ihrer Sicht eine Option gewesen?
0: Da bin ich natürlich zu wenig vertraut mit dem Vollzug bei diesen Veterinärbehörden. Es wäre sicherlich sehr, sehr aufwendig. Prinzipiell ist das absolut möglich, dass Hunde einer Herdenschutzhunderasse auch Plätze außerhalb des Herdenschutzes finden. Bei diesen Voraussetzungen wäre das wahrscheinlich sehr anspruchsvoll gewesen, sehr zeitintensiv. Aber prinzipiell ist das sicher so, dass auch diese Hunderassen als Familienhunde bei guten Voraussetzungen ihren Platz haben können.
1: Vielleicht noch die große Anzahl an Hunden, 99, könnte das vielleicht auch ein Grund gewesen sein, weshalb es schwieriger ist, sie zu platzieren?
0: Als ich diese Zahl gelesen habe, ging mir schon durch den Kopf, dass da wahrscheinlich nicht mehr viel durch die Hundehalterin gesteuert war. Das hört sich schon nach reiner Vermehrung an und nicht mehr nach einer Zucht, einer gesteuerten. Da kommen sicher Thematiken wie Inzucht, man weiß gar nicht, wer ist der Vater, die Elterntiere. Und dann waren die wahrscheinlich auch zu einem großen Teil etwas sich selbst überlassen. Also für den arbeitenden Einsatz, wie gesagt, Voraussetzungen, das kann ich mir überhaupt nicht vorstellen. Und ich denke schon auch, als Familienhunde aus diesem Kontext, sowieso Hunderassen, die etwas schwieriger, anspruchsvoller sind, das wäre eine sehr anspruchsvolle Aufgabe gewesen, da die einzeln zu prüfen, Plätze zu suchen. Braucht sicher viel Zeit und Ressourcen.
1: Ganz grundsätzlich steht die Züchtung solcher Hunde jetzt besonders im Fokus. Muss man da genauer hinschauen?
0: Ja, ich denke, das ist wichtig. Also der Bund hat ja lange Zeit ein Bundesprogramm geführt. Ich denke, die Erkenntnisse, die man dort gesammelt hatte, die sind nach wie vor da, verfügbar. Der Bund bietet Kurse an, wie man Herdenschutzhunde ausbildet, wie man mit diesen arbeitet. Ich denke, das Wissen kommt auch bei den Behörden an. Und das ist sicher so, dass da eine gewisse Kontrolle Sinn macht, dass man genau hinschaut, weil diese Hunde haben wirklich spezielle Ansprüche und sie sind natürlich auch sehr exponiert, wenn sie als arbeitende Herdenschutzhunde eingesetzt werden im öffentlichen Raum. Man denke an Vorfälle mit Wanderern, sie müssen aber auch funktionieren gegen Wölfe, Bären oder Luchs. Das ist ein anspruchsvolles Umfeld, das ist so.
2: Felix Hahn war das. Er leitet die Fachstelle Herdenschutz bei der landwirtschaftlichen Beratungszentrale Agridea. Sie sind ein Dauerthema in Großbritannien. Besonders rechte Parteien machen immer wieder Politik mit den sogenannten Grooming Gangs. Das sind Männer, die systematisch und über Jahre hinweg Mädchen und Frauen vergewaltigen. Nun kursiert dazu eine Zahl in den sozialen Medien. Diese Grooming-Gangs sollen 250.000 Mädchen sexuell misshandelt haben. Aber stimmt diese Zahl wirklich? Dieser Frage ist das Netzwerk Fakten

0: Check von SRF nachgegangen. Melanie Kömmle hat Nicolas Malzacher erklärt, wie sie bei diesem Faktencheck vorgegangen ist.
1: Ja, also die Anfrage bezieht sich auf einen Bericht, den hat Rupert Law, das ist ein Mitglied des Parlaments in Großbritannien, veröffentlicht zusammen mit Privatpersonen. Es geht um diese Grooming-Gangs. Wir haben uns den Bericht genau angeschaut, der ist öffentlich, da kann man drin lesen und geschaut, was steht denn da genau zu der Zahl. Ich habe geschaut, was gibt es noch schon für andere Faktenchecks? Was gibt es zu dieser Zahl vielleicht schon zu finden? Gibt es offizielle Untersuchungen, die das Thema schon mal recherchiert haben? Und dann geht man immer den Zahlen nach, ob es da etwas gibt, was passen würde und ob wir gute Zahlen finden, belastbare Zahlen und in welchem Kontext das einfach auch stattgefunden hat.
2: Und was haben Sie dann schlussendlich herausgefunden? Stimmt jetzt diese Behauptung mit den 250.000 Vergewaltigungen oder nicht?
1: Diese Behauptung stimmt so nicht. Es ist eine Hochrechnung, also eine Schätzung. Die kommt aus einer Rede von einem Mitglied des britischen Oberhauses, Malcolm Pearson. Der hat 2018 von diesen 250.000 missbrauchten Mädchen gesprochen. Und er bezieht sich dabei auf eine Hochrechnung, die er für ganz Großbritannien gemacht hat. Diese Erhebung, die bezieht sich eben halt auf einen bestimmten Komplex, der recherchiert worden ist in Rotherham. Da ging es dann um 1.400 Fälle. Die sind aber natürlich nicht auf ganz Großbritannien einfach so anzuwenden. Wichtig ist vielleicht dazu zu sagen, im letzten Jahr kam ein Bericht heraus, ein offizieller Bericht, und da wird genau darauf eingegangen, dass es keine guten, belastbaren Zahlen gibt und dass man das noch einmal besser untersuchen soll. Und dann kam es jetzt dazu, dass diese Untersuchungen gestartet sind. Im April 2026 begann die Arbeit für einen neuen nationalen Bericht zu diesen Grooming-Gangs.
2: Aber welche gesicherten Informationen gibt es denn zu diesen Grooming-Gangs? Also diese Zahl 250.000, die entstammt nicht aus einer belastbaren Erhebung, sondern das ist eine Hochrechnung.
1: Genau, es ist eine einfache Hochrechnung. Die Grooming-Gangs allerdings, die gibt es. Das ist ein sehr großer Skandal in Großbritannien. Das kam raus schon in den Anfang 2010er Jahren und wurde da auch untersucht. Zum Beispiel in Rotherham gab es diese Gruppen von Männern, die Mädchen unter Alkohol gesetzt haben und Drogen gegeben haben und dann wirklich missbraucht und vergewaltigt haben. Also das ist der wahre Kern, das stimmt und es ist schlimm genug. Allerdings diese 250.000 für ganz Großbritannien, die kann man so nicht nennen.
2: Und wie ist es dann passiert, dass sich diese Behauptung von den 250.000 Vergewaltigungen dermaßen verbreitet hat?
1: Grooming-Gangs, Vergewaltigung von Mädchen, das ist ein emotionales Thema, das bewegt auch mich. Und gerade wenn dann nochmal so eine große Zahl rauskommt, dann will man wissen, hey, stimmt das nicht, ey, da muss doch was gemacht werden auch. Vor allen Dingen, weil es ja diesen wahren Kern hat. Und dann haben es natürlich ein Mitglied des Parlaments in Großbritannien hat es veröffentlicht, aber dann vor allen Dingen auch Elon Musk auf X. Und der hat das auch gepostet. Und dann geht es natürlich viral. Dann kriegen sehr viele Leute mit.
2: Also wir sprechen hier von einer Situation, wo es eine Faktenbasis gibt und aus der wird dann eine größere Geschichte, eine größere Behauptung. Ist das ein typischer Fall, den ihr euch anguckt beim SRF-Netzwerk Faktencheck?
1: Ja, also so funktionieren eigentlich immer die besten, in Anführungszeichen, Fake News, weil wir wissen ja die wirklichen Zahlen noch nicht. Da müssen wir jetzt noch Geduld haben und warten. Aber das ist wirklich ganz typisch. Es gibt einen wahren Kern zu einem emotionalen Thema und daraus entstehen ja die typischen Narrative, die einfach nicht stimmen.
0: Melanie Kömmle vom Netzwerk Faktencheck. 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Es ist das Ende einer Ära für die Gaming-Industrie. Das schreibt die Financial Times. Der japanische Konsolenhersteller Sony hat eine große Änderung für die PlayStation bekannt gegeben. In Zukunft gibt es Videospiele nur noch digital zu kaufen und nicht mehr als physische Kopie. Von großen Akteuren in der Branche ist Sony der erste, der sich zu diesem Schritt entschließt. Ist er wirklich so wegweisend? Das wollte Nicolas Malzacher von Digitalredaktor Guido Berger wissen.
3: Also absolut, das ist das Ende einer Ära. Gerade auch, weil es die PlayStation ist oder diese Konsole hat ihren Erfolg ursprünglich eigentlich genau eben diesem Medium verdankt. Damals war es noch eine CD, heute ist es eine Blu-ray, weil das damals bedeutete, dass man viel mehr Speicherplatz hatte für Spiele als bei anderen Konsolen. Das hat dann neue, größere, detailliertere Spielwelten ermöglicht und eben den Erfolg dieser PlayStation begründet. Und das jetzt damit aufhören, solche Discs herzustellen, bedeutet auch, dass die nächste Konsolengeneration, also eine mögliche PlayStation 6, wahrscheinlich eben kein Laufwerk mehr haben wird. Das hat Sony zwar nicht so gesagt, aber es ist allen klar, dass sie das so gemeint haben. Und es wird auch bedeuten, dass die anderen Konsolenhersteller, Microsoft zum Beispiel, ebenfalls auf dieses Laufwerk verzichten werden. Was man ebenfalls noch sagen muss, ist, bei anderen Gaming-Plattformen ist dieser Schritt schon passiert. Oder auf den Smartphones war schon immer alles digital. Bei PC-Games ist das auch zum allergrößten Teil so. Also ja, das ist das Ende einer Ära, aber es war eigentlich allen klar, dass das bald kommt.
2: Und was sagt Sony dazu, warum es die Spiele nur noch digital geben soll?
3: Also die offizielle Begründung ist, die Konsumentinnen wollen es so, weil wirklich einfach fast niemand mehr Games auf einer Disc kauft. Und das stimmt im Großen schon, aber gerade bei den Konsolen waren eben eigentlich diese Anteile noch höher als bei anderen Plattformen. Was eben auch so ist, ist, dass sich nicht nur die Art und Weise der Distribution verändert hat, also weg von diesen physischen Discs hin zu einem Download, sondern generell haben sich die Geschäftsmodelle verändert und der Kauf des Games ist nur ein Teil des Umsatzes. Es wird auch Geld verdient mit irgendwelchen Erweiterungen, mit kosmetischen Gegenständen, mit Währungen, Ingame-Währungen, mit Abonnenten und die sind alle ebenfalls digital. Also dieser physische Verkauf ist sowieso sehr, sehr klein im Vergleich zum ganzen Umsatz, der gemacht wird mit Games und sinkt auch ständig. Was Sony nicht sagt, ist, dass so ein rein digitaler Vertrieb der Games eben auch bedeutet, dass sie dann die volle Kontrolle über das Produkt haben, also dass sie bestimmen können, ob man das ausleihen kann oder vererben oder verschenken oder weiterverkaufen, beziehungsweise dass man das alles nicht mehr tun kann. Und was noch wichtiger ist, die Plattform, also Sony, hat dann eben auch alle Daten aus dem Verkauf oder wer kauft was, wer spielt was, wer kommt wieder zurück zu einem Game und so weiter. Und das waren eigentlich früher die Aufgaben des Detailhandels, oder nicht nur helfen beim Vertrieb, sondern eben auch wissen, was die Kundinnen wollen. Und das weiß die Plattform Sony heute viel genauer und auch viel schneller in Echtzeit und es braucht den Detailhändler schlicht nicht mehr.
2: Die allermeisten Konsumentinnen und Konsumenten kaufen also ihre Spiele heute schon digital. Warum ist dann Sony aus der Community doch ziemlich scharf kritisiert worden für diesen Schritt?
3: Weil das eben bedeutet, dass man die Games nicht mehr besitzt, sondern eigentlich nur so lange nutzen kann, wie es der Plattform passt, dass man die noch nutzt. Also wenn die irgendeinen Server abstellen oder ein Game einfach aus dem Verkauf nehmen, dann kann man es auch nicht mehr spielen, obwohl man es gekauft hat. Das war eigentlich schon länger so, aber jetzt durch diesen Switch vom physischen Medium auf den digitalen Download ist es jetzt einfach sehr offensichtlich, dass das für alle gilt. Und was man auch sagen muss, das Sammeln oder Archivieren von Games wird mit so digitalen Games viel, viel schwieriger bis unmöglich, weil man sich eben nicht darauf verlassen kann, dass so ein Game für immer spielbar bleibt. Und die Leute, die jetzt am lautesten kritisieren, sind wahrscheinlich eben auch die Leute, die viele Games spielen und die sammeln und deshalb am engagiertesten sind in der Szene.
2: Sie haben vorhin schon angetönt, dass früher die Detailhändler in der Gaming-Branche doch eine wichtige Rolle gespielt haben, dass Spielerinnen und Spieler teilweise auch gerne die Spiele auf dem Secondhand-Markt verkauft und gekauft haben. Was bedeutet jetzt dieser Entscheid von Sony für diese beiden Akteure in der Branche?
3: Also der Secondhand-Markt für neue Games ist eigentlich eh schon am Aussterben und jetzt kann man sagen, jetzt ist es vorbei mit dem. Das heißt, wenn es noch Secondhand-Markt gibt, dann wird das nur noch mit alten Games gehen. Also so archivarische, alte Liebhaber-Sammelobjekte, die man kaufen und verkaufen kann. Und die anderen Detailhändler, dort wird man noch stärker so auf Merchandising, Fanartikel, T-Shirts, Sammelpuppen, Sammelstücke, Hardware Hersteller umschwenken. Das passiert jetzt schon, aber das wird der einzige Weg sein, dort zu überleben. Und dann so in den großen Elektronikläden zum Beispiel, dort werden die Game-Regale wahrscheinlich komplett verschwinden. Dort könnte ich mir allenfalls noch vorstellen, dass dann so dort, wo man jetzt an der Kasse diese Karten kaufen kann, mit denen man irgendwelche Währungen aufladen kann, dass dort dann vielleicht auch Codes für so die größten Games rumhängen, aber so die Regale voller Games, die werden einfach verschwinden. Also so der Vertrieb, der Retail in der klassischen Funktion, der ist einfach nicht mehr nötig. Einige wenige werden neue Geschäftsideen finden, aber viele werden wohl einfach verschwinden.
2: Versuchen wir noch ein Fazit zu ziehen. Guido Berger, was bedeutet diese Entscheidung von Sony für das kulturelle Erbe von Videospielen? Werden die Games irgendwie vergänglicher?
3: Das ist auch so ein bisschen der Eindruck, den ich jetzt habe. Also so das Game als ein Objekt, als ein Stück Kultur, das wird wahrscheinlich an Wichtigkeit verlieren, vor allem so in einer breiten Masse. Nicht nur wegen dieser Umstellung auf den digitalen Vertrieb, muss man sagen, sondern auch sonst, auch aufgrund anderer Tendenzen in der Gaming-Szene, wie zum Beispiel solche Welten wie Roblox. Das ist ja so eine Online-Plattform, wo man eigentlich sich vor allem mit Freunden trifft und dann zusammen mit diesen Freunden etwas unternimmt. Und welches Spiel das dann genau ist, da gibt es dann Millionen von Spielen. Irgendeines wählt man halt aus, das ist dann gar nicht mehr so wichtig. Also Games wird dann vielleicht eher so eine Freizeitbeschäftigung, wo man etwas Vergängliches mit Freunden zusammen erlebt und weniger das Konsumieren eines einzelnen Kunstwerkes. Also wenn das so eintritt, dann kann man schon die Befürchtung haben, dass so die kulturelle Bedeutung etwas sinkt.
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0: Die Nachrichten von SRF um 3.30 Uhr mit Patrick Seiler. Zurzeit findet in Seattle der Fußball-WM-Achtelfinal zwischen den USA und Belgien statt. Mit dabei, trotz heftiger internationaler Proteste, der US-Stürmer Follorin Balogun. Der Weltfußballverband FIFA hat den Einsatz Balogans mit einer ausführlichen Erklärung verteidigt. Balogun wäre eigentlich mit einer roten Karte gesperrt gewesen. Die FIFA betonte das Recht der Disziplinarkommission, Sperren nach Ermessen zur Bewährung auszusetzen, sofern keine Spielmanipulation vorliege. Dem Entscheid war ein Telefonat von US-Präsident Donald Trump mit FIFA-Chef Gianni Infantino vorausgegangen. Der belgische Verband und der europäische Fußballverband UEFA verurteilten das Vorgehen als beispiellose Verletzung des Fairplays. In der Partie steht es im Moment in der zweiten Halbzeit 1:3 für Belgien. Im Golf von Oman sind im Bereich der Straße von Hormuz erneut Handelsschiffe angegriffen worden. Nach Angaben von US-Behörden hat der Iran mindestens 2 Raketen auf zivile Schiffe gefeuert. Die britische Seefahrtbehörde UKMTO bestätigte, dass ein Tanker von einem Projektil getroffen wurde und Feuer fing. Verletzte gab es keine, auch Schadstoffe seien keine ausgetreten, hieß es. Die Angriffe gefährden das fragile Abkommen zwischen Washington und Teheran von Mitte Juni, das den Konflikt eigentlich entschärfen sollte. Der Schiffsverkehr in der Straße von Hormuz ist ein wichtiger Teil dieses Abkommens. Der Iran fordert Durchfahrtsgebühren und droht Schiffen, die sich nicht an die vorgeschriebene Route halten. Der jüngste Test einer chinesischen Interkontinentalrakete hat im pazifischen Raum und in Washington Besorgnis ausgelöst. Die USA, Japan, Australien, Neuseeland und Taiwan zeigten sich zutiefst beunruhigt über die zunehmende Aufrüstung Pekings. Washington forderte China umgehend zu substanziellen Rüstungskontrollgesprächen auf. Zuvor hatte ein chinesisches Atom-U-Boot eine unbestückte Rakete in den südlichen Pazifik abgefeuert. Während Peking von einem routinemäßigen Training sprach, vermuten Experten dahinter den Test einer hochmodernen Rakete, die auch das amerikanische Festland erreichen könnte. Diese wurde erst im vergangenen Jahr zum ersten Mal an einer Militärparade der Öffentlichkeit präsentiert. Das Wetter heute Dienstag, es wird auch heute wieder ein sonniger Tag. Ab und zu ziehen Wolkenfelder vorüber, die gegen Abend auch dichter werden können. Die Temperatur rund 33 Grad. Das waren Nachrichten von Radio SRF, verantwortlich Patrick Seiler.
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4: Mein Gast ist der Jonas Breuer. Er hat viele Jahre als Ausnahmetalent von der Medienbranche gehalten. Vor 2 Jahren hat er dann aber die Seite gewechselt und ist in die Politik. Was treibt der fünffache Familienvater an und kann es nach beruflichen Niederlagen am Schluss vielleicht gleich noch ein Happy End geben? Jonas, herzlich willkommen im Fokus.
5: Danke vielmals, Stefan.
4: Du bist ein Filmfreak. Wie hat dir jetzt der Trailer oder die Vorschau, die ich da gemacht habe, gefallen?
5: Ich würde jeden Film schauen, den du machst.
4: Und jetzt wirklich?
5: Also das stimmt. Das stimmt wahrscheinlich, dass man gesagt hat, der ist irgendein Talent. Und es stimmt ganz sicher, dass es Niederlagen gegeben hat. Ich glaube, die wird es auch wieder geben. Und von dem her hast du es gut getroffen. Ich fühle mich beschrieben.
4: Sehr gut. Du bist ein grosser Filmfreak, das darf man ja wirklich sagen. Du hast eine Faszination. Dein erster Job in der Medienbranche war auch bei der Zeitung Film gewesen. Was fasziniert dich am Medium Film?
5: Wow. Also Film ist eine wahnsinnig komplexe Erzählform, wo du ganz viele verschiedene Mittel hast. Und wenn du die irgendwie zusammenbringst, sodass sie sich nicht konkurrenzieren, sondern ergänzen, und viele von denen spürst du ja gar nicht als Zuschauer oder Zuschauerin. Wenn du das schaffst, dann kannst du eine Geschichte erzählen und du kannst die Menschen berühren, im Kopf, aber eben auch im Herz.
4: Und du kannst der Regisseur sein, du kannst auch sagen, was passiert, oder? Also du hast Kontrolle, ist das etwas, was dir auch liegt?
5: Ja, also es ist sicher lässig zu merken, dass man Handlungen macht und dass die Wirkung haben. Also dass du etwas druckst und da passiert etwas, das ist schon spannend, aber beim Film, wie bei allem anderen, ist eigentlich relativ naheliegend, dass du musst geschehen lassen. Wenn du meinst, du könntest es kontrollieren, dann kommt es meistens nicht so gut. Ich bin übrigens an der Filmschule, wo ich den Film studiert habe, das weißt du sicher, bin ich nicht so gut gewesen. ich habe gefunden, dass all meine Gespähnchen in dieser exklusiven kleinen Filmklasse, die ich verteilen durfte, die ich auch aufgenommen worden bin, bin ich eigentlich heute noch ein bisschen stolz, ich habe gemerkt, dass alle Kolleginnen und Kollegen in dieser Klasse besser gewesen sind, oder fast alle. Und die haben eigentlich mit weniger Aufwand, mit weniger Hirnleistung, haben die in meinen Augen bessere Filme gemacht. Und irgendwann habe ich gemerkt, dass es ist, weil sie es mehr aus dem Bauch gemacht haben und ich ein bisschen fest aus dem Kopf vielleicht. Da bin ich in Journalismus.
4: Was hat das mit dir gemacht, oder du gemerkt hast, dass die anderen besser sind? Bist du dann einer, der sagt, ja gut, Lack of Talent oder eben andere Analyse, ich habe es fest aus dem Kopf gemacht? Oder hat es dich auch motiviert, noch mehr zu schaffen?
5: Also grundsätzlich, wenn ich noch einmal da stehe, dann motiviert es mich, mehr zu schaffen. Und es motiviert mich auch zu verändern, es motiviert mich, mich zu hinterfragen. Das tut ja dann weh. Das ist eigentlich immer eine Kränkung, wenn du merkst, ich mache etwas, was ich vielleicht nicht ganz so gut kann, wie ich meine. Oder wo ich sogar ehrlich muss sagen, dass ich vielleicht gar kein Talent habe. Aber zuerst gibst du ja mal mehr Gas und mehr Gas. Und irgendwann merkst du vielleicht, ich muss ausweichen. Das ist ja dann eine Frage von Gesundheit auch, dass du merkst, nein, ich stehe nicht einfach alles durch, sondern ich habe Toren offen. Und das ist sicher etwas, was ich dann zuerst mal gelernt habe, aber nicht das letzte Mal.
4: Ich würde gerne mit dir dein bisheriges Leben so ein bisschen wie in einem Film durchgehen. Etablieren wir also zuerst mal den Hauptdarsteller, gehen wir ganz am Anfang. 1981, da kommst du auf die Welt, wachst in Winterthur auf. Was sehen wir da für eine Szenerie? Wie hat das ausgesehen?
5: Ui, das ist jetzt eine grosse Frage. Also ich glaube, etwas vom Prägenden ist, dass ich in einer Grossfamilie aufgewachsen bin. Ich bin der älteste von 4 Kindern. Also ich habe 3 Geschwister, 2 Brüder und eine Schwester. Und eine von meinen grossen Kindheitserinnerungen ist, als ich 6 bin und ich habe das neugeborene Kindli, also meine kleine Schwester auf dem Arm. Und das ist ganz echt der Moment, als ich gewusst habe, ich will Kinder. Mhm. Und ich habe
4: schon
5: das,
4: mit
5: 6? Mit 6. Ich habe das unfassbar gefunden. Es hat meine Welt gesprengt, dass das an ein Mensch ist und dass man irgendwie die Verantwortung ja auch ein bisschen hat, das grosse Brüder. Und das ist sicher etwas, was mich prägt hat. Wir haben es bis heute gut, auch als Geschwister miteinander. Wir sehen das sehr regelmässig. Und das ist etwas, was mich prägt hat, dass ich dann auch ganz früh in meinem eigenen Erwachsenenleben, wo ich meine Frau kennenlernen durfte, sehr früh haben wir beide gewusst, wir wollen
4: Kinder. Hat es nie Konkurrenz gegeben? Das ist ja unter Geschwister teilig. Also ich kann es nur sagen, wo man mir meine Schwester gezeigt hat, ich bin dort erst 2-jährig gewesen, als junge 2-Jährige, die Reaktion, die damals, es hat ein bisschen gezogen in dem Gang, hat man mir gesagt, da hat man so das Nuscheli vom Kopf von meiner Schwester weggenommen und meine Reaktion war, wieder zudecken. So, das sind die ersten Worte zu meiner Schwester gewesen, die ich heute auch abgöttisch liebe. Haben die das nie gehabt, so Konkurrenz auch, ja, unter den Geschwistern? Nie später?
5: Ja, und vielleicht ein bisschen so die 3 Buben und das kleine Mädchen, wo dann immer der Vorwurf im Raum gestanden ist, die wird natürlich verwöhnt, oder? Aber eigentlich nicht so. Ich glaube eher, dass wenn schon meine kleineren Geschwister zum Teil ein bisschen einen starken, grossen Bruder hatten, wo sie haben müssen schauen, wie sie ihren Platz finden. Ich glaube, wenn du die wirst fragen, wirst du vielleicht noch ein paar Sachen herausfinden, die ich gar nicht so bewusst habe. Ich habe es nicht so empfunden, ich bin eigentlich immer unglaublich stolz gewesen. Und ich finde auch, so eine Grossfamilie hat etwas Mäßigendes, es hat etwas Ausgleichendes. Und auch, ich meine, Eltern haben ja einen riesigen Einfluss. Das ist etwas, was mich jetzt als Vater immer wieder ein bisschen erschreckt, wie wichtig du bist, wie viel auch deine Fehler dann halt ausmachen. Und wenn du wenigstens verschiedene Kinder hast und eine Grossfamilie, dann weißt du, dass sich das auch irgendwie ein bisschen ausreguliert und dass sie zumindest nie allein sind.
4: Du hast Eltern, die nicht nur auf die eigenen Kinder Einfluss hatten, sondern sie sind als Lehrpersonen natürlich auch mit Einfluss auf andere gewesen. Was ist das für ein Aufwachsen gewesen, in diesem Lehrerhaushalt?
5: Ja, das hat jetzt nicht so eine grosse Rolle gespielt. Ich glaube, es ist sicher so, dass sie immer viel erklärt haben. Also ist natürlich schon ganz früh hat es die Gespräche gegeben und ich bin ein Frecher gewesen, wo immer Fragen gestellt hat, wo alles hat wollen wissen, wo diskutiert hat. Und das habe ich dort sicher mitgenommen, oder? Also das ist schon etwas, was mich geprägt hat, mehr, dass wir dann halt schon auf dem Waldspaziergang über irgendwelche politische Fragen geredet haben oder über, keine Ahnung, Relativitätstheorie. Dafür haben wir überhaupt keine Ahnung von Sport gehabt. Bis heute, jetzt will mein Zweitjüngster mit mir ein WM-Wettspiel machen und ich habe heute noch irgendwie knapp noch irgendetwas gewählt, ich habe überhaupt keine Ahnung. Ich habe jetzt gesagt, ja, ist ja gleich, was ich da gesagt habe.
4: Das klingt ein bisschen nach einem Klugscheisserkind, wenn ich das frech darf sagen.
5: Totales Klugscheisserkind.
4: Bist du so einer gewesen, der mit den Lehrern auf Augenhöhe diskutiert hat, schon mit 12
5: Jahren? Ja, ich weiss nicht, ob es die Mitschüler mehr genervt hat oder die Lehrer.
4: Was bist du für ein Kind in der Schule?
5: Also, ich glaube, das, was man Streber genannt hat, also ich begeistere mich für Sachen, die ich mache. Und in der Schule habe ich mich für die Schule begeistert. Und dann, sobald ich angefangen habe zu arbeiten, habe ich mich ein bisschen weniger begeistert für Studieren, weil da konnte ich ja arbeiten, das ist eigentlich viel spannender. Ich finde, etwas lernen beim Arbeiten ist 1000-mal spannender, als irgendwie immer noch in der Uni hocken. Da ist mir ein bisschen schwerer gefallen. Aber in der Schule ist ja der Job, ist ja, dass du dich dem Material widmest und dem Stoff. Und das habe ich extrem gerne gemacht.
4: Ist das Lernen ringgefallen? Bist du einer, der schnell lernt?
5: Ja, ich glaube, das kann man fairerweise sagen.
4: Eben, wir sind in einer Grossfamilie, wie du heute selber auch hast, aufgewachsen. Du hast selber 5 Kinder. Wie kannst du denen gerecht werden bei deinem Pensum? Was bedeutet dir für Familien auch?
5: Ja, extrem viel, aber gerecht werden kannst du Kindern eigentlich nie. Und das liegt nicht nur an dir, sondern auch ihnen. Sie würden immer mehr wollen. Und in einer Grossfamilie kämpfen sie auch um deine Zeit und kämpfen, weil sie wollen ihre Themen mit dir besprechen. Oder, also das ist wie normal, oder? Von dem her gerecht werden kannst du ihnen sowieso nicht. Sie müssen sowieso lernen, sich irgendwie arrangieren. Und sie müssen sowieso auch lernen, ohne dich Sachen machen. Und das ist in einer Grossfamilie sicher noch grösser. Und dann ist es für dich selber als Vater ist natürlich immer ein zerrissen sein. Ich sage einmal, früher haben nur die Frauen das Problem gehabt, dass sie sich hin und her gerissen gefühlt haben. Heute haben wir Gleichberechtigung. Heute dürfen sich Väter auch hin und her gerissen fühlen zwischen dem Job und der Familie. Also ja, natürlich bin ich zu wenig bei den Kindern. Natürlich wäre ich gern mit den Kindern. Aber ich mache auch meinen Job gern. Und ich muss ja Geld verdienen. Also die Kinder brauchen jetzt im Sommer wieder neue Sandalen, weil die Sandalen vom letzten Jahr sind alle kaputt. Du weißt, wie das ist mit diesen Trottinetten. Da sind die Sandalen super schnell kaputt. Und es ist auch ein Wert, dass die jetzt Sandalen bekommen. Und da muss man sich auch nicht entschuldigen dafür, dass man gar nicht arbeiten kann. Aber dass man gern mehr bei den Kindern wäre, das ist natürlich so.
4: Ich könnte mir vorstellen, also du antwortest jetzt sehr professionell, aber wenn man dich ein bisschen als Mensch kennt, wenn man mit deinem Umfeld redet, dann weiss man, das ist ein Thema, das dich wirklich umtreibt, die Familie. Also ich kann vielleicht ein Beispiel sagen, die meisten, die da im Bundesbern im Betrieb sind, die haben da irgendwie noch eine Wohnung oder ein Airbnb oder etwas. Du hast mir mal bei einem Nachtessen gesagt, du gehst jeden Abend heim auf Zürich. Warum?
5: Das ist vielleicht so. Also, ein- oder zweimal nehme ich da vielleicht ein Hotelzimmer zu Bern, wenn ich wirklich eins brauche. Aber die letzte Session jetzt zum Beispiel im Sommer bin ich noch nie zu Bern am Übernachten gewesen. Wenn ich dann irgendwo da zu Bern in einem anonymen Hotelzimmer bin, dann packt mich eine ganz tiefe Traurigkeit. Weil dann denke ich, jetzt habe ich aber irgendwie das Gleichgewicht verloren. Und wenn ich aber noch heim kann, und auch wenn es nur ist, um noch eine Wäsche in die Maschine zu tun, oder die in der Maschine ist, in den Tumbler zu tun, oder die im Tumbler ist, in den Zeilen zu tun, wenn es nur das ist, dann habe ich irgendwie das Gefühl, da ist mein Anker. Da weiss ich, dass ich daheim bin. Und für das schaffe ich auch. Und darum versuche ich tatsächlich, wenn immer möglich, heimzugehen.
4: Du hast ja gesagt, du willst gerne morgen wenigstens deine Kinder noch sehen. Ist das überhaupt möglich? Du kommst spät heim, du gehst wahrscheinlich auch relativ früh wieder. Also wie muss man sich die Szene vorstellen, wenn der Papi Jonas heimkommt?
5: Dann musst du dir so vorstellen, dass häufig dann noch der Älteste oder auch zwei von den Ältesten noch wach sind, weil sie mich gefragt haben, ob ich komme. Musst du dir vorstellen, dass sie mich vielleicht am Bahnhof abholen?
4: Tatsächlich?
5: Tatsächlich. Und musst du dir vorstellen, dass das einem im Moment, wo du reinkommst, die Türen aufmachst, da sind die Kinder da, oder wo du am Bahnhof ankommst und die stehen dort, dann ist alles andere irrelevant. Dann kannst du vergessen, was du gerade noch für Sorgen hast oder für Freude hast, dann zählt nur noch das. Und das ist etwas, wo dich tatsächlich um kein Geld in der Welt, für keinen Job in der Welt würde hergeben.
4: Deine Frau ist auch berufstätig und umtriebig, wie du auch. Also, wie man sagt, eine Powerfrau, darf man ja wirklich sagen. Welche Rolle hat sie in deinem Leben? Ist sie die Regisseurin, die Hauptdarstellerin, Produzentin oder etwas ganz anderes?
5: Meine Frau ist ein bisschen mein Klumpenrisiko in meinem Leben.
4: Wenn das klingt nach Liebe, ja.
5: Ich sage immer, hab keine Angst vor dem Pfarrer oder vor Gott oder vor dem Staat, denk einfach an die Hypothek. Nein, meine Frau ist natürlich meine engste Verbündete, meine engste Vertraute. Wir sind jetzt länger zusammen als nicht zusammen in unserem Leben. Wir sind zusammengekommen, da bin ich, jetzt muss ich überlegen, dass ich keinen Unsinn erzähle, da bin ich, glaube ich, 20 gewesen und sie 18. Sie ist von Genf nach Zürich gekommen. Wir haben uns verliebt, seitdem sind wir zusammen. Und da denke ich häufig, wenn das wegbrechen würde, wenn diese zentrale Beziehung wegbrechen würde, dann würde meine Welt wanken. Wenn der Job schwierig ist, oder sogar vielleicht sogar, wenn du selber gesundheitlich mal ein Problem hast, irgendwie wachst du dran. Und sicher wirst du auch an dem wachsen, wenn du Beziehung verlierst. Aber das ist das, was ich ganz ehrlich am meisten Angst habe davor, dass ich das mal verliere. Und das kann einem ja passieren. Mit dem Job. Und sie ist auch sehr aktiv im Job und macht das extrem gern. Und mit dem Kind. Und mit allem, was einem zieht in dieser Lebensphase. Und das möchte ich wirklich, wirklich, wirklich nicht verlieren.
4: Wie schaffen die es, obwohl ihr beide beruflich so stark engagiert sind, euren Kindern auch zu vermitteln, dass ihr immer für sie da sind?
5: Du musst springen, wenn sie rufen. Gilt übrigens auch für die Partnerin. Du darfst sehr viel machen, wenn du verhandelst. Du darfst nicht einfach gar nicht heimkommen. Wenn du verhandelst, darfst du ja viel machen. Aber wenn dann das Telefon kommt, dann musst du springen. Und dann muss alles andere liegen bleiben. Die letzte hat eins von den Kindern Hirnerschütterung gehabt. Und mein grosser Stolz war, dass die Lehrerin zuerst mir angerufen hat und nicht meiner Frau. Und meine Frau hat erst am Abend erfahren davon, als ich schon mit dem Kleinen im Spital war. Und da hat auch meine Chefin, also das Co-Präsidium von der FDP, hundertprozentiges Verständnis gehabt. Alle haben mich springen lassen, das Team hat den Rücken freigehalten und ich bin im Triemlespital mit dem Kind. Und das ist das, glaube ich, was du immer wissen musst, wenn du dann versagst, wenn du dann nicht springst, ich glaube, dann hast du ein Problem.
4: Welche Werte sind dir als Vater wichtig, die du deinen Kindern mitgeben willst?
5: Ich glaube, dass man den Menschen vertraut, dass man den Menschen zugewandt ist und dass man nie auf Schwächere geht. Das ist etwas vom Allerwichtigsten. Du darfst austeilen, du darfst einstecken, aber du darfst nicht runterginken. Und das ist das, was ich ihnen versuche mitzugeben. Und dann vielleicht auch eine gewisse Freude an dem, was man macht. Das ist auch das, was man über mich sagt. Ich habe das Gefühl, ich sehe das auch in den Kindern, dass die Freude haben an dem, was sie machen. Und sie müssen nicht in allem gut sein. Gott bewahre. Aber sie müssen auch irgendetwas an Freude haben. Und jetzt habe ich schon falsch gesagt, du kannst sie nämlich nicht zwingen dazu, sie müssen nicht. Aber ich hoffe, dass sie auch irgendetwas an Freude haben, was sie machen.
4: Mir hat jemand aus deinem Umfeld gesagt, du hättest 3 goldige Regeln für deine Kinder. Bitte sagen, danke sagen und nicht unter das Auto kommen.
5: Das ist das Einzige. Oder du kannst noch Zähne putzen drin oder die Nägel schneiden. Aber das Ding ist, du willst einfach, dass deinen Kind nichts passiert. Einer hat mir mal gesagt, das ist mir geblieben, ab dem Moment, wo deine Kinder auf die Welt kommen, hast du nicht mehr 1000 Ängste, sondern nur noch eine. Und du willst, dass deinen Kindern nichts passiert und du willst, dass sie halbwegs höfliche Menschen sind. Und der ganze Rest, ich glaube, das schaffen sie selber.
4: Gehen wir zurück zum Film über dein Leben. Der jugendliche Jonas Breuer, was war das für ein Typ gewesen? Wie würdest du die Figur zeichnen, wenn du jetzt Drehbuchautor bist?
5: Ich glaube, er war vor allem sehr unsicher gewesen. Ich weiss nicht, ob wir das alle sind oder nur die, die irgendwie solche kreatives Zeug im Kopf haben. Ich glaube, sehr unsicher, sehr unsicher über seine Wirkung, sehr irgendwie getrieben, aber gleichzeitig sehr unsicher, welche Richtung.
4: Während dieser Zeit hast du bereits bei SRF gearbeitet, als Untertitler von Fernsehsendungen. Wenn ich es richtig sehe, 5 Jahre lang, kann das sein? Hast du einfach heimlich gehofft, dass man dich entdeckt?
5: Nein, ich hatte einen super Studijob. Ich habe die Simpsons untertitelt. Also die Simpsons ja. Habe ich untertitelt und darum kann ich bis heute fast so schnell, ich sage jetzt mal, schreiben, wie du redest. Mhm. Und schön war, das war pro Folge zahlt. Ich habe irgendwie, keine Ahnung, 200 Franken, 300 Franken pro Folge bekommen. Und am Schluss habe ich die in 2 Stunden habe ich die untertitelt gehabt. Und da habe ich richtig gut verdient.
4: Also du hast nur die Simpsons untertitelt?
5: Nein, da ist schon eine Tagesschau gekommen und 10 von 10. Aber dort war natürlich nicht pro Folge gezahlt. Also ist eigentlich weniger interessant gewesen. Dafür war ich am politischen Puls gewesen.
4: Der ARD-Moderator, apropos Politik, der Frank Plassberg, hart aber fair, soll dir mal gesagt haben, du hättest kein Fernsehgesicht. Warum hast du trotzdem unbedingt ins Fernsehen willen?
5: Ja, das Zitat ist nicht ganz richtig von dir wiedergegeben. Der Frank hat mir gesagt, sie haben auch kein Fernsehgesicht. Also eigentlich ein grosses Kompliment. Wenn du nicht das Fernsehgesicht hast und trotzdem zum Fernsehgast geschaffen, dann musst du ja irgendetwas anderes zu bieten haben. Aber an dem Punkt bin ich ja schon beim Fernsehen. An dem Punkt bin ich schon Brüssel-Korrespondent gewesen. Habe dafür 4 Jahre lang mit meiner Familie, damals schon 3 Kinder, zu Brüssel leben.
4: Das war 2011 gewesen.
5: Es ist super gewesen, ich sage dir. Ja. Es war super gewesen. Niemand hat wollen die Korrespondentenstelle. Alle haben gesagt,
4: wieso nicht? Das ist ja eine von der spannendsten.
5: Nein, Brüssel und EU, weißt du, und schlechtes Wetter und nein, das ist zu kompliziert. Und da habe ich dort nicht dürfen, als wirklich junger Journalist. Und dann ist die Euro-Krise ausgebrochen. Und jeden Tag, Abend in der Tagesschau, Abend im 10 vor 10, die Euro-Krise, habe ich dürfen mich in die Materie hinein verbeissen und habe etwas von dem gelernt, was mich bis heute prägt. Wenn du etwas verstanden hast, dann ist das höchstens die Hälfte von der Arbeit. Dann musst du überlegen, wie du kannst in Gefühl übersetzen, wie du kannst in einfache Sprache übersetzen, damit es nicht einfach sagst, sondern damit es der andere hört. Und das habe ich eigentlich dort üben dürfen, jeden Tag, jeden Abend an der Euro-Krise.
4: Hast du dann später auch nochmal umgesetzt in der Arena, kommen wir dann sicher auch noch dazu, wo das Angebot kommst, respektive du dich beworben hast für den Job in Brüssel. Was ist die Überlegung hinter dem gewesen? Wir sind eine junge Familie. Man überlegt sich ja dann sicher eben auch für Kinder, oder? Wo wachsen die auf etc.? Ist das etwas gewesen, was ihr umtrieben hat damals?
5: Ja, das Ausland gehen, mal die Schweiz verlassen und draussen sein und dann umso lieber wieder heimkommen. Wir sind schon vorne ein Jahr in New York gewesen. Ich habe dort einen Austausch gemacht von der einen Filmschule an der anderen. Meine Frau hat das Litz geschrieben. Und wir haben dort übrigens beim Fernsehen ein Praktikum machen. Und das muss ich schnell erzählen. Dort habe ich nämlich das Baby hüten vom Roman Fernsehkorrespondent aus Genf. Und wir sind mit dem Baby durch New York gestossen. Meine Frau 23, ich 25. Und dann haben wir gewusst, wir wollen wirklich Kinder. Also das heisst, wir haben das Ausland schon mal gehabt. Und wo wir dann die Gelegenheit hatten, nochmal ins Ausland zu gehen und das mal noch länger und wirklich auch beruflich, wirklich auch bezahlt sein und dort dürfen seine Existenz verdienen, da haben wir nicht zweimal müssen überlegen.
4: Was haben Sie dann gelernt? Wenn du sagst, wir haben wegwählen von zu Hause, vielleicht auch etwas anderes gesehen. Was haben Sie gelernt in Brüssel?
5: Ja, du lernst halt etwas über dich. Du lernst, dass du in einer ganz anderen Umgebung auch funktionierst. Oder vielleicht sogar ein bisschen anderer bist. Du bist ja der, wo du dich fühlst, aber du bist ein bisschen der, wo die Leute dir zuschreiben um dich herum. Und wenn du plötzlich allein mit deiner Partnerin und damals ein Kind, dann schnell drei, in einer anderen Stadt bist, wo du nicht weißt, wie man den Apfel rausstellen muss, wo du auch der Ausländer bist oder die Ausländerin, wo du vielleicht wirklich die ganze Ritual neu musst lernen. Zum Beispiel in Belgien sind Brickos, also Do-it-yourself-Läden, am Sonntag offen. Weil Belgier lieben, am Sonntag noch irgendetwas basteln. Und plötzlich merkst du, eigentlich tue ich auch noch gerne am Sonntag irgendetwas basteln und fangst an, in den Brico gehen. Und wenn er mal zu ist, regt es dich auf. Und dann merkst du, dass du in einer ganz anderen Umgebung auch funktionierst und besser funktionierst, oder schlechter funktionierst, aber anders funktionierst.
4: Also würdest du sagen, die Umgebung ist extrem entscheidend, wie man als Mensch nachher erwachst?
5: Ja, das glaube ich schon. Also wir meinen ja immer, alles, was uns gelingt, kommen aus uns selber raus. Und alles, was uns misslingt, hat uns irgendjemand anderes beigestellt. Und ich glaube, relativ viel wird eigentlich auch beeinflusst außerhalb von unserer Macht. Also wenn du sagst, Regisseur und Kontrolle, eine von den grossen Lektionen, die ich bisher irgendwie mitgenommen aus dem Leben, ist, du kontrollierst weniger, als du meinst. Das entbindet dich nicht davon, es trotzdem zu versuchen, sonst wäre es ja langweilig. Aber du darfst nicht meinen, es gelinge dir einfach.
4: Ich stelle mir das als grossen Clash vor, wenn du eben zum einen, du hast jetzt ein bisschen populistisch übersetzt, die kleine Wurst bist im Ausland, wo mit dem Leben irgendwie muss zurechtkommen. Und dann hast du aber den Badge an deiner Hose, wo du zu einem der mächtigsten Gebäude, zum mächtigsten Gebäude von Europa Zugang hast und jeden Tag auch um die mächtigsten Politiker von dem Kontinent herum bist. Wie gehst du mit diesen verschiedenen Lebensrealitäten um? Gerade noch als, du bist ja da immer doch ja, sehr ein junger Mann gewesen dort.
5: Gut, jetzt sind wir schon fast bei meinem heutigen Job, den ich machen darf, dass die Leute sind nicht so mächtig, wie du meinst. Also man stellt sich das so vor und auch in der Schweiz wird das zum Teil ein bisschen überhöht oder dann natürlich sehr tief abgeschupft. Die sind alle nicht so mächtig. Also zum Beispiel die ganze EU ist nicht halb so mächtig, wie man meint. Die haben eigentlich sehr limitierte Kompetenzen und die grosse Macht ist in den nationalen Hauptstädten. Also zu Berlin und zu Paris und zu Rom. Und zu Brüssel ist dann eigentlich nur der Konsens zwischen denen. Und wenn du mal merkst, dass die alle mit Wasser kochen und dass die alle sehr wenig Einfluss haben, sogar Angela Merkel, wo ich dort x-fach in Medienkonferenzen getroffen habe, auch mal Fragen gestellt habe, auch die hat nicht grosse Macht. Auch die ist eigentlich eingebunden in so ein Geflecht von Beziehungen und von Verpflichtungen und Verantwortlichkeiten und von Image, die sie immer aufrechterhalten müssen. Und wenn du das mal verstehst, dann fangst du an, Politik ein bisschen milder zu betrachten. Die haben sehr viel weniger Spielraum, jede und jede Einzel, als man meint. Alle Verschwörungstheoretiker sollten einmal eine Woche irgendwie in so ein Haus gehen, um zu arbeiten, hier in Bern oder in einer anderen Hauptstadt, und würden sehen, dass niemand, aber wirklich niemand, einzeln Fäden zieht.
4: In unserem imaginären Film über den Jonas Breuer kommen wir jetzt zum Punkt, wo du öffentlich wahrgenommen das erste Mal eigentlich eine Hauptrolle spielst. 2014 wirst du Moderator von der Arena. Warum der Weg zurück von Brüssel? Was hat dich an der Arena so gereizt?
5: Also komm jetzt, was würde dich reizen an der Arena?
4: Nur am Freitag arbeiten.
5: Ja, das ist tatsächlich schön gewesen. Fangst am Freitagmittag an, Freitagabend ist alles wieder durch. Nein, es ist natürlich tatsächlich eine lässige Sendung. Dort kommt vieles zusammen. Es ist auch eine Bühne. Das ist ja nicht echt. Aber es ist eben auch nicht fake. Es ist zwar eine Inszenierung von Politik, aber darin abgebildet ist sehr wohl die reale Politik. Weil alle Wählerinnen und Wähler von all diesen Arena-Gästen sollen ja die Gäste nachher wieder wählen. Also die Leute meinen manchmal, das sei nur fake. Das sage ich immer, das ist wirklich nicht der Fall. Nur weil sie nachher beim Apero ein Bier zusammen trinken, heisst nicht, dass sie sich nicht sehr wohl uneinig sind, wenn sie im Studio drin sind.
4: Das kann man, glaube ich, so bestätigen. Vielleicht für die Leute, die jetzt noch nie die Arena moderiert haben. Ich glaube, das ist mehr von denen, die zuhören. Wie muss man sich den Job vorstellen? Also weißt, wie hat so eine Arbeitswoche von dir ausgesehen?
5: Also wir haben das Glück gehabt, in einem kleinen Team, ich glaube, wir sind etwa 8 Leute gewesen, die Sendung wirklich zu gestalten. Das heisst, du tust sie nicht nur moderieren, sondern du tust zusammen mit der Redaktionsleiterin und dem ganzen Team, die sind heute noch dort, tust du zusammen die Sendung vorbereiten. Das heisst, du überlegst dir, welches Thema gibt die Woche zu reden. Welche Gäste lädst du ein, damit es fair ist, damit du wirklich eine echte Debatte hast. Und dann fängst du an, dich wirklich nicht tief in die Materie hineinzugeben. Du hast vorhin gesagt, ob ich einfach lerne. Und ich glaube, dort habe ich ganz viel müssen lernen, weil da musst du jede Woche ein neues Dossier lernen. Und nächste Woche wieder ein anderes und übernächste Woche wieder ein anderes. Und jedes Mal einigermaßen auf Augenhöhe mit den Politikern und Politikern mitstümpern.
4: Bestenfalls weißt du sogar mehr wie sie.
5: Ja, wenn das so wäre, dürfte ich es nicht merken.
4: Sehr schnell ist ja dann der Vorwurf von der Rechtslastigkeit gekommen, nachdem du die Arena übernommen hast. Aus heutiger Sicht muss man sagen, gar nicht zu Unrecht, oder?
5: Ja, wobei damals haben immer alle gesagt, ich sei ein SVPler. Aber ich muss dir ehrlich sagen, ich habe nie ein Problem gehabt und habe es, glaube ich, auch heute nicht, meine eigene Meinung zu abstrahieren vom Job. Man ist jetzt ja als Generalsekretär von der FDP Schweiz auch wieder so. Vielleicht habe ich beim einen oder beim anderen auch eine politische Meinung. Aber ich bin ja nicht angestellt, um meine Meinung zum Programm zu machen. Sondern ich bin angestellt, um irgendwie versuchen, die unterschiedlichen Positionen von der Chefin und Chefin irgendwie zusammenzubringen, dass sie getragen werden. Und ganz ähnlich ist es eigentlich bei der Arena gewesen, wo du immer hast müssen schauen, kann ich vor allem respektiert werden? Kann ich Glaubwürdigkeit haben? Bei den Linken, bei den Rechten, bei den Mittigen, bei den Liberalen, bei allen? Und kann ich trotzdem eine gute Sendung machen?
4: Wer interessiert sich heute für deine Meinung? Also,
5: meine Frau?
4: Nein, ich meine, meine Kinder? Nicht die private Meinung. Jetzt gerade interessieren mich deine Meinung für die nächsten knapp 20 Minuten noch extrem. Nein, also weißt, wer geht heute vielleicht aktiv deine Meinung fragen, die du vorher gar nicht hast können sagen? Also kommt das Präsidium auch zu dir und sagt, Jonas, was meinst du?
5: Ja, das gibt's natürlich, aber die fragen nicht nach meiner persönlichen Meinung. Die fragen also häufig natürlich nach meiner Analyse. Sie kommen und sie sagen, unsere Analyse ist die und die, wir möchten das und das machen, hast du noch eine Meinung dazu? Aber dann geht's wieder nicht darum, was ich persönlich finde, sondern es geht darum, wie kann ich sie unterstützen, dass ihre Position mehrheitsfähig wird? Was kann ich beitragen, was ich vielleicht aus anderen Parteien gehört habe? Was ist vor allem das, was ich aus den Kantonen höre? Unser ganzes Team da hat eigentlich die Fühler in der FDP Schweiz, in den Kantonen, in der Fraktion, überall. Und wir versuchen, das irgendwie so zusammenzubringen, dass wenn dann jemand kommt und etwas sagt, dass das auch getragen wird. Das ist eigentlich wie eine Lobbyarbeit, aber innerhalb der Partei.
4: Was hast du in dieser Arena-Zeit gelernt, wo du heute, wo du wieder in der Politik tätig bist, vielleicht gut kannst brauchen?
5: Ich glaube, das Allerwichtigste sind Beziehungen, die ich auch aufbauen kann. Wenn man Politik so jetzt von innen sieht, wie ich das darf, dann merkt man, wie unendlich wichtig Beziehungen sind. Die Leute begegnen sich auch immer wieder hier im Bundeshaus. Heute sind sie Gegner, morgen sind sie Verbündete. Und das führt eigentlich zu einer Art, wie soll ich das sagen, zu einer Art Rücksicht, dass du die Beziehungen nicht beschädigen darfst. Das ist das Allerwichtigste. Da habe ich eine Weile gebraucht, bis ich das verstanden habe. Das ist, man sagt ja immer, das Netzwerk. Aber es ist nicht das Netzwerk. Es sind einzelne Beziehungen von dir zu mir, von dir zu jemand anderem. Und nur als ganzes Bild gibt es dann ein Netzwerk. Das heisst, die Beziehungen, die ich schon bei der Arena habe aufbauen, dass ich viele da schon kenne, dass wir viele schon mal zusammengehockt sind oder geschnürt haben, auch wenn die Kamera nicht gelaufen ist. Ich glaube, das ist das Wertvollste gewesen zum Mitbringen.
4: Du bist natürlich eben auch schon als Brüssel-Korrespondent der Leute bekannt gewesen, du bist in der Tagesschau gekommen. Trotzdem, glaube ich, ist nachher der Job in der Arena, was die öffentliche Wahrnehmung betrifft, nochmal viel, viel grösser. Plötzlich musst du dich auch viel mehr exponieren. Die Leute haben plötzlich auch eine Meinung zu dir. Wie bist du mit dem umgegangen damals?
5: Also das hat mich zuerst natürlich irgendwie gestresst. Das ist, ich weiss nicht, wie du das erlebt hast. Wie hast du es erlebt?
4: Ja, ähnlich, es stresst. Aber ja, also es kommt halt mit dem Job mit. Und da finde ich immer, ja, wenn du halt den Kopf zum Fenster aushebst, dann
5: hast du den Wind im Gesicht, oder? Ja. Und dann hat eigentlich, ich habe es so erlebt, dass Kritik gar nicht das Schwierigste ist. Weil Kritik tatsächlich, wie du sagst, wer eine freche Schnurre hat, muss sich nicht wundern, wenn es zurücktönt. Schwieriger als Kritik ist eigentlich Zuneigung. Weil du dann plötzlich von Leuten Zuneigung bekommst oder Kompliment oder wirst eingeladen oder irgendetwas. Und dort immer dich konsequent abgrenzen und wissen, genauso wie Kritik vielleicht nicht immer dich trifft persönlich, sondern Trolle, genauso ist auch die Zuneigung nicht immer dir gemeint. Mhm. Ein Freund von mir im Schweizer Fernsehen hat mal gesagt, es ist eine Sonne, die nicht wärmt.
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0: Die Nachrichten von SRF um 4 Uhr mit Patrick Seiler. Im Golf von Oman sind im Bereich der Straße von Hormuz erneut Handelsschiffe angegriffen worden. Nach Angaben von US-Behörden hat der Iran mindestens 2 Raketen auf zivile Schiffe gefeuert. Die britische Seefahrtbehörde bestätigte, dass ein Tanker von einem Projektil getroffen wurde und Feuer fing. Verletzte gab es keine, auch Schadstoffe seien keine ausgetreten, hieß es. Die Angriffe gefährden das fragile Abkommen zwischen Washington und Teheran von Mitte Juni, das den Konflikt eigentlich entschärfen sollte. Der Schiffsverkehr in der Straße von Hormuz ist ein wichtiger Teil dieses Abkommens. Der Iran fordert Durchfahrtsgebühren und droht Schiffen, die sich nicht an die vorgeschriebene Route halten. Der japanische Autobauer Toyota investiert über 3 Milliarden US-Dollar in ein neues Werk im US-Bundesstaat Texas. Wie der Konzern mitteilte, wird damit ein Teil der Produktion des Pickup-Trucks Tacoma von Mexiko zurück in die USA verlagert. Bis 2030 sollen in San Antonio 2000 neue Arbeitsplätze entstehen. Toyota betonte gegenüber dem Sender CNBC, auch in Mexiko würden weiterhin Autos produziert. Toyota reagiert mit diesem Schritt auch auf den anhaltenden Druck von US-Präsident Donald Trump, der Zölle auf Autoimporte erhoben und das Handelsabkommen mit Mexiko und Kanada verschärft hat. Ein Sprecher des Weißen Hauses wertete die Ankündigung bereits als Erfolg der eigenen Zoll- und Steuerpolitik. An der Fußball-WM schlägt Belgien die USA mit 4:1. Das Spiel fand in Seattle statt. Im Vorfeld der Partie gab es heftige internationale Proteste gegen den Einsatz des US-Stürmers Folarin Balogun. Der Weltfußballverband FIFA hat den Einsatz Balogans mit einer ausführlichen Erklärung verteidigt. Balogun wäre eigentlich mit einer roten Karte gesperrt gewesen. Die FIFA betonte, das Recht der Disziplinarkommission, Sperren nach Ermessen zur Bewährung auszusetzen, sofern keine Spielmanipulation vorliege. Dem Entscheid war ein Telefonat von US-Präsident Donald Trump mit FIFA-Chef Gianni Infantino vorausgegangen. Der belgische Verband und der europäische Fußballverband UEFA verurteilten das Vorgehen als beispiellose Verletzung des Fairplays. Das Wetter heute Dienstag, es wird auch heute wieder ein sonniger Tag. Ab und zu ziehen Wolkenfelder vorüber, die gegen Abend auch dichter werden können. Die Temperatur rund 33 Grad. Das waren Nachrichten von Radio SRF, verantwortlich Patrick Seiler. Verkehrsinfo SRF von 4.03 Uhr, A9 Sion-Brigg zwischen Sion-Ost und Sierre-West. In beiden Richtungen Verkehrsbehinderung wegen eines Brandes.
1: 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Primitiv, beleidigend, rassistisch. Am Handy wird rasch einmal ein Hasskommentar gegen Fußballer abgeschickt. Solche Fälle nehmen zu, sagt die FIFA und sagt auch der Schweizerische Fußballverband. Was er dagegen unternimmt, ist ein Thema gleich. Dann sprechen wir über den tragischen Tierschutzfall im solothurnischen Ramiswil. Ein externer Bericht kritisiert das Veterinäramt, sagt aber auch, dass der Entscheid, fast 100 Herdenschutzhunde einzuschläfern, richtig war. Denn für sie hätte man kaum einen Platz gefunden. Und wir sprechen über eine neue Zeitrechnung, die in der Welt der Videospiele beginnt. Die PlayStation-Spiele von Sony gibt es in Zukunft nur noch digital zu kaufen. Das ist der Firma 4 Podcast mit mir, Vera de Ragisch. Es sind die unschönen Seiten des Fußballs. An der laufenden WM gibt es mehr rassistische Online-Kommentare als bei der WM 2022. Die FIFA spricht von einer Zunahme um 3%. Betroffen ist auch das Schweizer Nationalteam. Marc Allemann hat darüber mit Adrian Arnold gesprochen. Er ist Sprecher beim Schweizerischen Fußballverband SFV.
2: Also es ist für uns leider nicht ein neues Phänomen. Jetzt haben wir natürlich Weltmeisterschaften, das heißt, die Aufmerksamkeit ist höher, auch auf unseren Social-Media-Kanälen. Und entsprechend spüren wir natürlich auch, dass gerade in Situationen, in denen es nicht gut läuft, wie beispielsweise nach dem 1:1 gegen Katar, dass es dort doch eine Häufung von niederträchtigen, primitiven und leider auch rassistischen Kommentaren gab.
3: Und wie geht man mit solchen Kommentaren um beim SFV?
2: Also generell, wir haben unsere Community Manager aus der Kommunikationsabteilung, welche nach, vor und während den Spielen auch unsere Kanäle beobachten. Wenn wir eine Tendenz sehen und spüren, dass es zunimmt, dann schließen wir die Kommentarfunktion. Das haben wir auch gemacht nach dem Katar-Spiel, auch um unsere Spieler, um die Betroffenen zu schützen. Wir haben in der Vergangenheit sehr oft auch Zuschriften erhalten, das heißt Briefe, anonyme Briefe, Mails mit teils entwürdigenden, niederträchtigen und auch rassistischen Kommentaren. In solchen Fällen werden wir aktiv durch unsere juristische Abteilung und reichen Anzeige bei der Polizei ein, wenn der Tatbestand der Rassismusstrafnorm erfüllt ist.
3: Wissen Sie, ob es nach solchen Meldungen schon zu Verurteilungen kam?
2: Das ist für uns leider nicht ausfindig zu machen, weil die Weiterverfolgung dieser Fälle, die liegt nachher in den Händen der Justiz, also zuerst bei den polizeilichen Behörden, die die Ermittlungen aufnehmen. Wenn sie fündig werden auch, meistens sind es anonyme Quellen, wenn sie fündig werden, geht es weiter an die Staatsanwaltschaft und dann kommt es zu einem Urteil und je nachdem auch zu einem weiteren Prozess, der weitergeführt wird. Wir haben einzig Kenntnis vom Fall eines TikTokers in der Schweiz, den wir zur Anzeige gebracht haben, wo es eine Verurteilung, jetzt auch wieder einen Freispruch gegeben hat, aber das Urteil wird ja nochmals weitergezogen. Das ist eigentlich der einzige Fall, von dem wir Kenntnis haben, wie es weitergegangen ist juristisch. Aber sonst ist das für uns nicht ausfindig zu machen, weil wir ja nicht Partei sind, sondern weil wir nur jene sind, die den Fall zur Anzeige gebracht haben.
3: Bei einigen Kommentaren geht es um die Hautfarbe oder die Herkunft der Spieler. Wie schützt und unterstützt der SFV diese Spieler in dieser Angelegenheit?
2: Ganz generell gilt für uns natürlich eine absolute Nulltoleranz im Bereich Rassismus, auch im Bereich Diskriminierung, wenn es um Herkunft, um Hautfarbe geht. Wir stehen unseren Spielern bei. Einerseits präventiv, wenn wir Tendenzen sehen, dass wir sie unterstützen in der Kommunikation. Das heißt, dass wir auch behilflich sind beim Sperren der Kommentarfunktion der eigenen Kanäle der Spieler. Wir unterstützen sie, wenn es darum geht, dass sie juristisch aktiv werden möchten und wir versuchen auch natürlich im Vorfeld, sag's präventiv zu handeln, dass es gar nicht dazu kommt, vor allem auf den eigenen Kanälen, um ihnen auch aufzuzeigen und sie zu unterstützen, wenn es darum geht, die Kanäle zu sperren bzw. die Kommentarfunktionen zu sperren.
3: Wie erklärt man sich beim SFV, dass es eine Zunahme von solchen rassistischen Kommentaren gibt?
2: Also ich glaube nicht, dass es mehr Menschen gibt, die rassistisches Gedankengut in sich tragen, als noch vor ein paar Jahren. Ich denke, der Hauptgrund dafür, dass sich die Kommentare häufen, ist, dass man heute schneller die Möglichkeit hat, solche Kommentare zu verfassen. Heute gibt es die Möglichkeit über Social Media, TikTok, Instagram und so weiter, wo man dann direkt das Handy zur Hand hat und schnell ein paar Zeilen tippen kann, wie eine WhatsApp oder einfach eine Nachricht. Und ich glaube, das hat die Hemmschwelle heruntergesetzt, dass man relativ schnell in der Emotion dann eben auch die Möglichkeit hat, solch niederträchtige und entwürdigende Kommentare zu schreiben.
3: In der Nacht auf Mittwoch bestreitet die Schweiz den Achtelfinal gegen Kolumbien. Wenn die Schweiz verliert, wird man dann proaktiv die Kommentarspalten schließen müssen. Ist man da jetzt schon gewappnet?
2: Also wir sind immer gewappnet, aber es hängt immer sehr stark vom Ausgang des Spiels ab, auch welcher Spieler wie gespielt hat, ob ein Spieler einen entscheidenden Fehler beispielsweise gemacht hat, einen Elfmeter verschossen hat. Und wenn wir dann eben auf unseren Kanälen Tendenzen sehen, auf den ersten Kommentaren, dann können und werden wir auch sofort handeln, einerseits um unsere Spieler zu schützen, andererseits auch um Menschen, die solches Gedankengut, das einfach nicht geht und das zutiefst verwerflich ist, dass sie nicht die Plattform erhalten, dieses auch schriftlich irgendwo und öffentlich zu platzieren.
1: Das sagt SFV-Sprecher Adrian Arnold. Der Tierschutzfall Ramiswil hat letzten Herbst die Schweiz bewegt. Der Kanton Solothurn ließ einen Hof räumen. Er hat Dutzende verwahrloste Tiere beschlagnahmt, alle Hunde eingeschläfert. Nun gibt es eine externe Untersuchung zu diesem Fall und die sagt, ein Teil der Hunde hätte überleben können. Der Veterinärdienst sei zu wenig sorgfältig vorgegangen. Bei den anderen knapp 100 Hunden jedoch habe es keine Alternative gegeben. Es waren Herdenschutzhunde, weder sozialisiert noch artgerecht gehalten und darum nur schwer vermittelbar. Felix Hahn ist Leiter der Fachstelle Herdenschutz bei der landwirtschaftlichen Beratungszentrale Agridea. Rachel Berocci hat ihn gefragt, ist die Vermittlung von Herdenschutzhunden tatsächlich schwieriger?
4: Ja, prinzipiell ist das nicht ganz einfach. Diese Hunderassen als Familienhunde, das geht. Man muss wissen, sie haben aber eigentlich ein misstrauisches Grundwesen, das sie eigentlich nicht optimal eignet für Familienhunde. Gerade wenn man die Vorgeschichte bedenkt, die ich nicht im Detail kenne in Ramiswil, und für den Einsatz als arbeitende Herdenschutzhunde bei den Nutztieren, denke ich, da hätte jegliche Voraussetzung gefehlt, dass das möglich gewesen wäre.
5: Sie sagen misstrauische Hunde. Wie äußert sich denn das genau?
4: Das ist ja etwas, ein Charakterzug, den man bei diesen Hunden über Jahrtausende herausgezüchtet hat, weil man das braucht für den Herdenschutz. Das heißt, die Herdenschutzhunde bringen ganz spezielle Eigenheiten mit, die andere Hunde nicht haben. Sie können sich sehr gut binden mit Nutztieren, Schafe, Ziege oder andere. Und eben dieser misstrauische Charakterzug dient ja dazu, dass alles, was sie nicht kennen, was nicht zu ihrer Herde gehört, zu ihrem Umfeld, das sie kennen, das beäugen sie sehr misstrauisch, das wollen sie kontrollieren, das möchten sie prinzipiell nicht in der Herde drin haben. Darauf basiert eigentlich die ganze Grundidee des Herdenschutzes mit Hunden. Und das macht es eben auch dann auch etwas schwieriger, dass diese Hunde als Familie

0: Rahmenbedingungen. Diese Hunde müssen mitten in den Nutztieren geboren sein. Diese Nutztiere müssen eine positive Beziehung zu den Hunden aufbauen. Das heißt, die müssen auch Hunde gewohnt sein. Dann kommt natürlich auch die Rolle des Hundehalters rein, der da die Hunde gut sozialisieren, begleiten muss, Rahmenbedingungen schaffen. Und es muss auch die Genetik stimmen. Das heißt, längst nicht alle Hunde, die zu einer Herdenschutzhunderasse gehören, bringen heute diese genetischen Voraussetzungen noch mit, weil sie über längere Zeit als Familienhunde oder anderweitig gezüchtet, gehalten wurden. Ich kenne die Situation in Ramiswil nicht, aber denke, da hätte vieles nicht gepasst. Und damit diese Hunde dann anerkannt werden durch den Bund als Herdenschutzhunde im eigentlichen Sinn gemäß auch der Gesetzgebung, hätten sie eine Prüfung absolvieren müssen, wo man das die Bindung zu den Nutztieren, die Herdentreue und verschiedene andere Aspekte prüft. Und da wären die Voraussetzungen sehr schlecht gewesen, dass diese Hunde das hätten bestehen können, soweit ich das beurteilen kann.
1: Dennoch gibt es Kritik vom Schweizer Tierschutz, dass diese Tötung von der Rasse abhängig gemacht worden ist. Jeder Hund sollte einzeln geprüft werden. Wäre das aus Ihrer Sicht eine Option gewesen?
0: Da bin ich natürlich zu wenig vertraut mit dem Vollzug bei diesen Veterinärbehörden. Es wäre sicherlich sehr, sehr aufwendig. Prinzipiell ist das absolut möglich, dass Hunde einer Herdenschutzhunderasse auch Plätze außerhalb des Herdenschutzes finden. Bei diesen Voraussetzungen wäre das wahrscheinlich sehr anspruchsvoll gewesen, sehr zeitintensiv. Aber prinzipiell ist das sicher so, dass auch diese Hunderassen als Familienhunde bei guten Voraussetzungen ihren Platz haben können.
1: Vielleicht noch die große Anzahl an Hunden, 99, könnte das vielleicht auch ein Grund gewesen sein, weshalb es schwieriger ist, sie zu platzieren?
0: Als ich diese Zahl gelesen habe, ging mir schon durch den Kopf, dass da wahrscheinlich nicht mehr viel durch die Hundehalterin gesteuert war. Das hört sich schon nach reiner Vermehrung an und nicht mehr nach einer Zucht, einer gesteuerten. Da kommen sicher Thematiken wie Inzucht, man weiß gar nicht, wer ist der Vater, die Elterntiere. Und dann waren die wahrscheinlich auch zu einem großen Teil etwas sich selbst überlassen. Also für den arbeitenden Einsatz, wie gesagt, Voraussetzungen, das kann ich mir überhaupt nicht vorstellen. Und ich denke schon auch, als Familienhunde aus diesem Kontext, sowieso Hunderassen, die etwas schwieriger, anspruchsvoller sind, das wäre eine sehr anspruchsvolle Aufgabe gewesen, da die einzeln zu prüfen, Plätze zu suchen. Braucht sicher viel Zeit und Ressourcen.
1: Ganz grundsätzlich steht die Züchtung solcher Hunde jetzt besonders im Fokus. Muss man da genauer hinschauen?
0: Ja, ich denke, das ist wichtig. Also der Bund hat ja lange Zeit ein Bundesprogramm geführt. Ich denke, die Erkenntnisse, die man dort gesammelt hatte, die sind nach wie vor da, verfügbar. Der Bund bietet Kurse an, wie man Herdenschutzhunde ausbildet, wie man mit diesen arbeitet. Ich denke, das Wissen kommt auch bei den Behörden an. Und das ist sicher so, dass da eine gewisse Kontrolle Sinn macht, dass man genau hinschaut, weil diese Hunde haben wirklich spezielle Ansprüche und sie sind natürlich auch sehr exponiert, wenn sie als arbeitende Herdenschutzhunde eingesetzt werden im öffentlichen Raum. Man denkt ja an Vorfälle mit Wanderern, sie müssen aber auch funktionieren gegen Wölfe, Bären oder Luchs. Das ist ein anspruchsvolles Umfeld, das ist so.
2: Felix Hahn war das. Er leitet die Fachstelle Herdenschutz bei der landwirtschaftlichen Beratungszentrale Agridea. Sie sind ein Dauerthema in Großbritannien. Besonders rechte Parteien machen immer wieder Politik mit den sogenannten Grooming-Gangs. Das sind Männer, die systematisch und über Jahre hinweg Mädchen und Frauen vergewaltigen. Nun kursiert dazu eine Zahl in den sozialen Medien. Diese Grooming-Gangs sollen 250.000 Mädchen sexuell misshandelt haben. Aber stimmt diese Zahl wirklich? Dieser Frage ist das Netzwerk Faktencheck von SRF nachgegangen. Melanie Kömmle hat Nicolas Malzacher erklärt, wie sie bei diesem Faktencheck vorgegangen ist.
3: Ja, also die Anfrage bezieht sich auf einen Bericht, den hat Rupert Law, das ist ein Mitglied des Parlaments in Großbritannien, veröffentlicht zusammen mit Privatpersonen. Es geht um diese Grooming-Gangs. Wir haben uns den Bericht genau angeschaut, der ist öffentlich, da kann man drin lesen und geschaut, was steht denn da genau zu der Zahl. Ich habe geschaut, was gibt es noch schon für andere Faktenchecks? Was gibt es zu dieser Zahl vielleicht schon zu finden? Gibt es offizielle Untersuchungen?

0: Untersuchungen, die das Thema schon mal recherchiert haben. Und dann geht man immer den Zahlen nach, ob es da etwas gibt, was passen würde und ob wir gute Zahlen finden, belastbare Zahlen und in welchem Kontext das einfach auch stattgefunden hat.
1: Und was haben Sie dann schlussendlich herausgefunden? Stimmt jetzt diese Behauptung mit den 250.000 Vergewaltigungen oder nicht?
0: Diese Behauptung stimmt so nicht. Es ist eine Hochrechnung, also eine Schätzung. Die kommt aus einer Rede von einem Mitglied des britischen Oberhauses, Malcolm Pearson, der 2018 von diesen 250.000 missbrauchten Mädchen gesprochen. Und er bezieht sich dabei auf eine Hochrechnung, die er für ganz Großbritannien gemacht hat. Diese Erhebung, die bezieht sich eben halt auf einen bestimmten Komplex, der recherchiert worden ist in Rotherham. Da ging es dann um 1.400 Fälle. Die sind aber natürlich nicht auf ganz Großbritannien einfach so anzuwenden. Wichtig ist vielleicht dazu zu sagen, im letzten Jahr kam ein Bericht heraus, ein offizieller Bericht, und da wird genau darauf eingegangen, dass es keine guten, belastbaren Zahlen gibt und dass man das noch einmal besser untersuchen soll. Und dann kam es jetzt dazu, dass diese Untersuchungen gestartet sind. Im April 2026 begann die Arbeit für einen neuen nationalen Bericht zu diesen Grooming-Gangs.
1: Aber welche gesicherten Informationen gibt es denn zu diesen Grooming-Gangs? Also diese Zahl 250.000, die entstammt nicht aus einer belastbaren Erhebung, sondern das ist eine Hochrechnung.
0: Genau, es ist eine einfache Hochrechnung. Die Grooming-Gangs allerdings, die gibt es. Das ist ein sehr großer Skandal in Großbritannien. Das kam raus schon in den Anfang 2010er Jahren und wurde da auch untersucht. Zum Beispiel in Rotherham gab es diese Gruppen von Männern, die Mädchen unter Alkohol gesetzt haben und Drogen gegeben haben und dann wirklich missbraucht und vergewaltigt haben. Also das ist der wahre Kern, das stimmt und es ist schlimm genug. Allerdings diese 250.000 für ganz Großbritannien, die kann man so nicht nennen.
1: Und wie ist es dann passiert, dass sich diese Behauptung von den 250.000 Vergewaltigungen dermaßen verbreitet hat?
0: Grooming-Gangs, Vergewaltigung von Mädchen, das ist ein emotionales Thema, das bewegt auch mich. Und gerade wenn dann nochmal so eine große Zahl rauskommt, dann will man wissen, hey, stimmt das nicht, ey, da muss doch was gemacht werden auch. Vor allen Dingen, weil es ja diesen wahren Kern hat. Und dann haben es natürlich ein Mitglied des Parlaments in Großbritannien hat es veröffentlicht, aber dann vor allen Dingen auch Elon Musk auf X. Und der hat das auch gepostet und dann geht es natürlich viral, dann kriegen sehr viele Leute mit.
1: Also wir sprechen hier von einer Situation, wo es eine Faktenbasis gibt und aus der wird dann eine größere Geschichte, eine größere Behauptung. Ist das ein typischer Fall, den ihr euch anguckt beim SRF-Netzwerk Faktencheck?
0: Ja, also so funktionieren eigentlich immer die besten, in Anführungszeichen, Fake News, weil wir wissen ja die wirklichen Zahlen noch nicht. Da müssen wir jetzt noch Geduld haben und warten. Aber das ist wirklich ganz typisch. Es gibt einen wahren Kern zu einem emotionalen Thema und daraus entstehen ja die typischen Narrative, die einfach nicht stimmen.
2: 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Es ist das Ende einer Ära für die Gaming-Industrie. Das schreibt die Financial Times. Der japanische Konsolenhersteller Sony hat eine große Änderung für die PlayStation bekannt gegeben. In Zukunft gibt es Videospiele nur noch digital zu kaufen und nicht mehr als physische Kopie. Von großen Akteuren in der Branche ist Sony der Erste, der sich zu diesem Schritt entschließt. Ist er wirklich so wegweisend? Das wollte Nicolas Malzacher von Digitalredaktor Guido Berger wissen.
3: Also absolut, das ist das Ende einer Ära, gerade auch weil es die PlayStation ist. Oder diese Konsole hat ihren Erfolg ursprünglich eigentlich genau eben diesem Medium verdankt. Damals war es noch eine CD, heute ist es eine Blu-ray, weil das damals bedeutete, dass man viel mehr Speicherplatz hatte für Spiele als bei anderen Konsolen. Das hat dann neue, größere, detailliertere Spielwelten ermöglicht und eben den Erfolg dieser PlayStation begründet. Und dass jetzt damit auf aufhören, solche Discs herzustellen, bedeutet auch, dass die nächste Konsolengeneration, also eine mögliche PlayStation 6, wahrscheinlich eben kein Laufwerk mehr haben wird. Das hat Sony zwar nicht so gesagt, aber es ist allen klar, dass sie das so gemeint haben. Und es wird auch bedeuten, dass die anderen Konsolenhersteller, Microsoft zum Beispiel, ebenfalls auf dieses Laufwerk verzichten werden. Was man ebenfalls noch sagen muss, ist, bei anderen Gaming-Plattformen ist dieser Schritt schon passiert, oder? Auf den Smartphones war schon immer alles digital. Bei PC-Games ist das auch zum allergrößten Teil so. Also ja, das ist das Ende einer Ära, aber es war eigentlich allen klar, dass das bald kommt.
1: Und was sagt Sony dazu, warum es die Spiele nur noch digital geben soll?
3: Also die offizielle Begründung ist, die Konsumentinnen wollen es so, weil wirklich einfach fast niemand mehr Games auf einer Disc kauft. Und das stimmt im Großen schon, aber gerade bei den Konsolen waren eben eigentlich diese Anteile noch höher als bei anderen Plattformen. Was eben auch so ist, ist, dass sich nicht nur die Art und Weise der Distribution verändert hat, also weg von diesen physischen Discs hin zu einem Download, sondern generell haben sich die Geschäftsmodelle verändert und der Kauf des Games ist nur ein Teil des Umsatzes. Wird auch Geld verdient mit irgendwelchen Erweiterungen, mit kosmetischen Gegenständen, mit Währungen, Ingame-Währungen, mit Abonnenten und die sind alle ebenfalls digital. Also dieser physische Verkauf ist sowieso sehr, sehr klar im Vergleich zum ganzen Umsatz, der gemacht wird mit Games und sinkt auch ständig. Was Sony nicht sagt, ist, dass so ein rein digitaler Vertrieb der Games eben auch bedeutet, dass sie dann die volle Kontrolle über das Produkt haben, also dass sie bestimmen können, ob man das ausleihen kann oder vererben oder verschenken oder weiterverkaufen, beziehungsweise dass man das alles nicht mehr tun kann. Und was noch wichtiger ist, die Plattform, also Sony, hat dann eben auch alle Daten aus dem Verkauf oder wer kauft was, wer spielt was, wer kommt wieder zurück zu einem Game und so weiter. Und das waren eigentlich früher die Aufgaben des Detailhandels, oder nicht nur helfen beim Vertrieb, sondern eben auch wissen, was die Kundinnen wollen. Und das weiß die Plattform Sony heute viel genauer und auch viel schneller in Echtzeit und es braucht den Detailhändler schlicht nicht mehr.
1: Die allermeisten Konsumentinnen und Konsumenten kaufen also ihre Spiele heute schon digital. Warum ist dann Sony aus der Community doch ziemlich scharf kritisiert worden für diesen Schritt?
3: Weil das eben bedeutet, dass man die Games nicht mehr besitzt, sondern eigentlich nur so lange nutzen kann, wie es der Plattform passt, dass man die noch nutzt. Also wenn die irgendeinen Server abstellen oder ein Game einfach aus dem Verkauf nehmen, dann kann man es auch nicht mehr spielen, obwohl man es gekauft hat. Das war eigentlich schon länger so, aber jetzt durch diesen Switch vom physischen Medium auf den digitalen Download ist es jetzt einfach sehr offensichtlich, dass das für alle gilt. Und was man auch sagen muss, das Sammeln oder Archivieren von Games wird mit so digitalen Games viel, viel schwieriger bis unmöglich, weil man sich eben nicht darauf verlassen kann, dass so ein Game für immer spielbar bleibt. Und die Leute, die jetzt am lautesten kritisieren, sind wahrscheinlich eben auch die Leute, die viele Games spielen und die sammeln und deshalb am engagiertesten sind in der Szene.
1: Sie haben vorhin schon angetönt, dass früher die Detailhändler in der Gaming-Branche doch eine wichtige Rolle gespielt haben, dass Spielerinnen und Spieler teilweise auch gerne die Spiele auf dem Secondhand-Markt verkauft und gekauft haben. Was bedeutet jetzt dieser Entscheid von Sony für diese beiden Akteure in der Branche?
3: Also der Secondhand-Markt für neue Games ist eigentlich eh schon am Aussterben und jetzt kann man sagen, jetzt ist es vorbei mit dem. Das heißt, wenn es noch Secondhand-Markt gibt, dann wird das nur noch mit alten Games gehen. Also so archivarische, alte Liebhaber-Sammelobjekte, die man kaufen und verkaufen kann. Und die anderen Detailhändler, dort wird man noch stärker so auf Merchandising, Fanartikel, T-Shirts, Sammelpuppen, Sammelstücke, Hardware umschwenken. Das passiert jetzt schon, aber das wird der einzige Weg sein, dort zu überleben. Und dann so in den großen Elektronikläden zum Beispiel, dort werden die Game-Regale wahrscheinlich komplett verschwinden. Dort könnte ich mir allenfalls noch vorstellen, dass dann so dort, wo man jetzt an der Kasse diese Karten kaufen kann, mit denen man irgendwelche Währungen aufladen kann, dass dort dann vielleicht auch Codes für so die größten Games rumhängen. Aber so die Regale voller Games, die werden einfach verschwinden. Also so der Vertrieb, der Retail in der klassischen Funktion, der ist einfach nicht mehr nötig. Einige wenige werden neue Geschäftsideen finden, aber viele werden wohl einfach verschwinden.
1: versuchen wir noch ein Fazit zu ziehen. Guido Berger, was bedeutet diese Entscheidung von Sony für das kulturelle Erbe von Videospielen? Werden die Games irgendwie vergänglicher?
3: Das ist auch so ein bisschen der Eindruck, den ich jetzt habe. Also so das Game als ein Objekt, als ein Stück Kultur, das wird wahrscheinlich an Wichtigkeit verlieren, vor allem so in einer breiten Masse. Nicht nur wegen dieser Umstellung auf den digitalen Vertrieb, muss man sagen, sondern auch sonst, auch aufgrund anderer Tendenzen in der Gaming-Szene, wie zum Beispiel solche Welten wie Roblox. Das ist ja so eine Online-Plattform, wo man eigentlich sich vor allem mit Freunden trifft und dann zusammen mit diesen Freunden etwas unternimmt. Und welches Spiel das dann genau ist, da gibt es dann Millionen von Spielen. Irgendeines wählt man halt aus, das ist dann gar nicht mehr so wichtig. Also Games wird dann vielleicht eher so eine Freizeitbeschäftigung, wo man etwas Vergängliches mit Freunden zusammen erlebt und weniger das Konsumieren eines einzelnen Kunstwerkes. Also wenn das so eintritt, dann kann man schon die Befürchtung haben, dass so die kulturelle Bedeutung etwas sinkt.
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0: Die Nachrichten von SRF um 4.30 Uhr mit Patrick Seiler. Im Golf von Oman sind im Bereich der Straße von Hormuz erneut Handelsschiffe angegriffen worden. Nach Angaben von US-Behörden hat der Iran mindestens 2 Raketen auf zivile Schiffe gefeuert. Die britische Seefahrtbehörde bestätigte, dass ein Tanker von einem Projektil getroffen wurde und Feuer fing. Verletzte gab es keine, auch Schadstoffe seien keine ausgetreten, hieß es. Die Angriffe gefährden das fragile Abkommen zwischen Washington und Teheran von Mitte Juni, das den Konflikt eigentlich entschärfen sollte. Der Schiffsverkehr in der Straße von Hormuz ist ein wichtiger Teil dieses Abkommens. Der Iran fordert Durchfahrtsgebühren und droht Schiffen, die sich nicht an die vorgeschriebene Route halten. Der japanische Autobauer Toyota investiert über 3 Milliarden Dollar in ein neues Werk im US-Bundesstaat Texas. Wie der Konzern mitteilte, wird damit ein Teil der Produktion des Pickup-Trucks Tacoma von Mexiko zurück in die USA verlagert. Bis 2030 sollen in San Antonio 2000 neue Arbeitsplätze entstehen. Toyota betonte gegenüber dem Sender CNBC, auch in Mexiko würden weiterhin Autos produziert. Toyota reagiert mit diesem Schritt auch auf den anhaltenden Druck von US-Präsident Donald Trump, der Zölle auf Autoimporte erhoben und das Handelsabkommen mit Mexiko und Kanada verschärft hat. Ein Sprecher des Weißen Hauses wertete die Ankündigung bereits als Erfolg der eigenen Zoll- und Steuerpolitik. Die US-amerikanische Fußballnationalmannschaft ist im WM-Achtelfinal ausgeschieden. Das Team unterlag Belgien in Seattle deutlich mit 1:4. Damit endete auch die internationale Debatte um US-Stürmer Folarin Balogun mit einem sportlichen Misserfolg. Die FIFA-Disziplinarkommission hatte Balogun's Sperre nach einer roten Karte kurzfristig ausgesetzt, nach einem Telefonat zwischen US-Präsident Donald Trump und FIFA-Chef Gianni Infantino. Das hatte vor der Partie heftige Kritik und Vorwürfe der Spielmanipulation ausgelöst. Im Viertelfinal trifft Belgien nun auf Spanien, das seinerseits gegen Portugal 1:0 gewonnen hat. Das Wetter heute Dienstag, es wird auch heute wieder ein sonniger Tag. Ab und zu ziehen Wolkenfelder vorüber, die gegen Abend auch dichter werden können. Die Temperatur rund 33 Grad. Das waren Nachrichten von Radio SRF, verantwortlich Patrick Seiler.
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2: Gibt es Leben außerhalb der Erde? Und wenn ja, wie verbreitet ist es? Für Katrin Altweg üben diese Fragen eine ganz besondere Anziehungskraft aus. Sie ist zu Gast im Tagesgespräch vom Montag, dem 6. Juli.
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4: Das Tagesgespräch feiert dieses Jahr das 25-Jahr-Jubiläum. Über 3'000 Persönlichkeiten waren in diesen Jahren unsere Gäste. Und für die Sommerserie haben wir einzelne ausgewählt, hören mit ihnen nochmal zurück in alte Sendungen und wollen wissen, wie sie sich und wie sich ihr Fachgebiet entwickelt und verändert hat. Und der Gast von dieser Woche ist die Weltraumphysikerin Katrin Altweg. Herzlich willkommen im Tagesgespräch, Frau Altweg.
5: Danke, danke für die Einladung.
4: Frau Altweg, ihr seid mehr als einmal unser Gast im Tagesgespräch. Euer Thema, der Weltraum im weitesten Sinn, ist aber gegen wieder auch besprochen worden in diesen 25 Jahren. Eigentlich haben wir ja sehr viele Probleme auf der Welt, die wir lösen müssen, Herausforderungen. Warum, glaubt ihr, ist die Menschheit gleich so fasziniert von diesem Universum?
5: Ich meine, wir sind Teil von diesem Universum, das ist ganz klar. Wir müssen nur noch mal an einem dunklen in einer dunklen Nacht aufschauen und dann verschreckt er fast ab der Vielfalt von Sternen, von Milchstrassen, was es alles gibt da draussen. Und man kommt sich extrem klein vor. Und dort ist halt ein ganz kleiner Planet in diesem riesigen Universum. Und das hat die Leute immer schon fasziniert. Ich sage immer, also Astronomie ist auch die älteste Wissenschaft, weil die Leute das immer schon gesehen haben. Und es ist gleichzeitig eine der aktuellsten mit den heutigen Methoden, die wir haben.
4: Und die verändern sich eben sehr stark. Es ist viel mehr möglich. Über das wollen wir dann auch reden in dieser Woche mit euch, wo ihr unseren Gast seid, hier in der Sommerserie vom Tagesgespräch. Ihr seid Physikerin, seid Professorin an der Uni Bern, Astrophysikerin, mittlerweile pensioniert. Die Faszination, habt ihr die immer noch?
5: Auf jeden Fall, ja. Also ich arbeite auch immer noch an den Rosetta-Rosina-Daten. Ich gehe immer noch an die Uni, habe immer noch einen Sitzplatz dort. Und unterhalte mich vor allem mit den Jungen, die jetzt an dem arbeiten.
4: Also gerade jede Woche geht er noch an die Uni, mehr oder weniger?
5: Wenn immer ich kann, ja.
4: Aber die arbeiten noch an Daten, hat er gesagt. Daten, die Rosina auf die Welt geschickt hat. Und da sind wir eigentlich auch schon bei dem wichtigsten Projekt von eurer Karriere, über das wollen wir jetzt heute reden im Tagesgespräch. Die ESA-Sonde Rosetta, die ist vor 22 Jahren ist die ins All geschickt worden, zum Komet Churyumov-Gerasimenko. An Bord das Messgerät Rosina, die sagen, das sei so ein bisschen euer Baby gewesen. Massenspektrometer, wo Daten gesammelt und Richtung Erde hat geschickt. Jetzt ist die Mission aber ja eigentlich schon seit 2016 vorbei. Also die Sonde, die hat man dann kontrolliert abstürzen, aber die wertet immer noch Daten aus.
5: Ja, weil wir haben, also die Sonde ist 2004 gestartet, 10 Jahre geflogen, bis sie nur beim Komet war. Und dann ist sie 2 Jahre lang um den Komet herum geflogen. Und in dieser Zeit hat unser Rosina 24 Stunden pro Tag, 7 Tage in der Woche, im Wesentlichen gemessen. 2 Millionen Massenspektren aber geschickt.
4: 2 Millionen?
5: Ja.
4: Also Spektren von Massen, die Masse vermessen?
5: Wir haben die Masse von den Teilen in der Atmosphäre, in der Koma vom Komet vermessen. Ja.
4: Und die muss man alle jetzt anschauen?
5: Die muss man alle anschauen. Ein Teil kann man automatisiert anschauen mit dem Computer. Und ein Teil, weil es so komplex ist und das Instrument so wahnsinnig gut, muss man effektiv von Hand ausweiten.
4: Und ihr sagt ja, ihr erlebt immer noch Überraschungen. Über das möchte ich reden. Aber gehen wir doch vielleicht noch mal schnell zurück in das Jahr. Ihr habt gesehen, 2004, kurz vor dem Start von dieser Rosetta-Mission, ist der damalige Berner Physikprofessor Peter Bochsler Gast gewesen im Tagesgespräch bei der Sonja Hasler. Hören wir doch schnell rein.
6: Das Kourou läuft schon der Countdown. Peter Bochsler, morgen am Morgen sollte die Ariane 5-Träger-Rakete ins All abzischen. 2 Leute von der Uni Bern sind beim Start dabei. Was melden die aus Kourou, aus Südamerika? Läuft alles nach Plan?
7: Also ich habe heute Morgen ein E-Mail bekommen, das davor geht, dass alles nach Plan läuft. Sie haben die Rakete aus ihrem Hangar rausgewägelt. Der Wetterbericht scheint gut und eigentlich sieht man dem Start sehr optimistisch entgegen.
4: Das klingt wahnsinnig ruhig und unaufgeregt. Ihr seid eine von diesen 2 Personen, die eben dort waren in Südamerika. Wie ist es euch denn gegangen, wenn ihr euch zurückerinnert?
5: Also ich war nicht gleich ruhig gewesen. Ganz klar nicht. Oder? Bei mir hat alles gezittert, ob das echt gut kommt. Ich meine, wir haben vorher schon mehr als 10 Jahre daran gearbeitet. Und das war wirklich mein Baby, mein drittes Kind.
4: Die 2 Töchter noch?
5: Ja, und wenn man das sieht, das Haus verloren, oder, dann ist das nicht alltäglich.
4: Und dann ist die Rakete gestartet, oder? Das war auch schon ein Wahnsinnsmoment.
5: Ja, was einfach gezittert hat und Krach gemacht hat und man nur noch einen Feuerschweif gesehen hat und dann sind gleich einmal hinter die Wolken. Und dann manchmal wieder, hat man wieder etwas gesehen.
4: Und dann hofft man, dass alles gut geht, oder?
5: Ja, und man weiss, dass man das nie mehr sieht, oder? Das Instrument. Das ist für immer und ewig fort.
4: Weil man jetzt dann eben abstürzen am Schluss, das hat man von Anfang an gewusst.
5: Man kann ja nicht mehr zurückkommen. Das ist unmöglich.
4: Also heute kommen ja schon wieder Raketen zurück, oder?
5: Ja, Raketen schon. Aber wenn eine Sonde durch die Atmosphäre von der Erde läuft, dann verglüht die.
4: Bleibt nicht mehr viel übrig.
5: Nein.
4: Sie war ja 10 Jahre lang unterwegs, bis sie eben bei diesem Komet angekommen ist. Das ist eigentlich noch verrückt. Das heisst, sie war ausgestattet mit Material, eben auch mit technischem Material, das dann 10 Jahre lang ist unterwegs war, bis es eigentlich zum Einsatz ist gekommen. Heisst das, das Material war technisch eigentlich schon veraltet, was dann beim Ziel endlich ist angekommen?
5: Jein. Oder es hat Sachen gegeben, sagen wir Computer. Den haben wir ausgewählt 1996, also noch mal viel früher. Und da hat man zum Beispiel noch wenig RAM gehabt, wenig Memory. Das war schwierig, vor allem solche, die im Weltraum überlebt.
4: Also Speicherplatz?
5: Speicherplatz, ja. Das hat man 10 Jahre später sicher anders können lösen. Andere Sachen wie einfach das Prinzip des Massenspektrometers, das ist heute noch gut.
4: Also da hat man gar nicht viel anders gemacht.
5: Da hat man nicht viel anders machen.
4: Und dann war eben das Ziel von diesem Massenspektrometer, dass er wie quasi Bausteine vom Leben findet auf einem Komet. Du uns ein bisschen erklären. Also was war eigentlich das Ziel?
5: Also nicht Bausteine vom Leben, das hat man dann gefunden. Aber das Ziel war, herauszufinden, aus was ein Komet besteht. Weil Kometen sind so ein bisschen die Embryos von unserem Sonnensystem. Die sind entstanden mit den Planeten, aber weit weg von der Sonne. Und immer eigentlich weit weg von der Sonne gewesen. Und das ist wie wenn ihr etwas in die Tiefkühltruhe tut, oder? Das überlebt relativ lang. Nicht ganz sonnengeändert, aber doch.
4: Also man kommt im Ursprung relativ nahe, man versteht, wie, aus was die Kometen sind.
5: Genau. Man kann herausfinden, wie das Material war, was sich das Sonnensystem gebildet hat. Das kann man nicht mit der Erde oder mit der Sonne, auch nicht mit Asteroiden, weil die sind schon viel zu lang gekocht.
4: Und dann hat man probiert, eben mit dem Massenspektrometer, dass man eben Massen finden, vermessen und analysieren.
5: Ja, also man muss wissen, oder? Eine Komet besteht zu ungefähr der Hälfte aus Eis und die andere Hälfte ist Staub. Und das Eis verdampft, wenn der Komet in die Nähe kommt von der Sonne. Und darum macht es auch die langen Schwänze. Und wir haben nicht auf dem Komet gemessen, sondern wir haben wirklich das verdampfte Material bestimmt. Einfach Molekül für Molekül, also Wasser, CO2, CO, N2. Und dann eben die schwereren, die organischen, die besonders interessant sind.
4: Und dann hat er eben gemerkt, da gibt es Spuren von Leben.
5: Wir haben unter anderem Aminosäure gefunden, aber auch O2. O2 auf der Erde ist rein biologisch.
4: Also Sauerstoff?
5: Sauerstoff, ja. Und auf dem Komet ist ganz klar, gibt es kein Leben. Die Temperaturen sind so minus 240 Grad. Kein Flüssigwasser. Und Flüssigwasser braucht es für Leben, wie wir es kennen. Und trotzdem, die Bausteine waren dort. Wir haben auch Phosphor gefunden. Das ist auch wichtig für Leben. Und wir haben ganz viele, und an dem sind wir heute noch, wir haben ganz viele so organische Moleküle gefunden, sogenannte präbiotische Moleküle. Moleküle, die nachher noch andere Aminosäuren, Proteine, Nukleobasen und so entstehen, die in unserem Leben ist.
4: Also quasi Material, das es braucht, für das Leben kann entstehen.
5: Jawohl, ja.
4: Und das heisst, könnte es denn auch sein, dass das Leben, das wir hier auf der Welt haben, eigentlich durch die Kometen zu uns ist gekommen, also dass die Bausteine, die quasi unser Grund sind, unser Bauset, dass die von einem Komet auf die Welt sind gekommen?
5: Das kann sehr wohl, also nicht von einem Komet. Was wir auch gemessen haben, ist Xenon, das ist ein Edelgas. Das hat die Erde sowohl im Mantel wie in der Atmosphäre. Und das ist so ein bisschen geheimnisvoll, weil die beiden sind nicht gleich. Die sehen nicht mehr.
4: Ach, das im Mantel ist nicht gleich wie das in der Atmosphäre?
5: Das in der Atmosphäre. Also für Leute, die das wissen, sind Isotope, die nicht gleich sind. Und man hat lang, 40, 50 Jahre gerätselt, warum das ist. Bis wir es gesehen haben, im Komet gemessen haben. Und jetzt wissen wir, 22% Kometen gesehen haben, 78% gesehen haben aus dem Erdmantel, gibt genau unsere Atmosphäre.
4: Also das heisst, da ist irgendwann mal ein Komet auf die Welt abgestürzt, so hat das Xenon mitgebracht?
5: Ja, nicht eine. Jetzt kann man ausrechnen, wie viele Kometen. Und das gibt etwa 100'000. Und das weiss man, dass so Sachen passiert sind anhand der Krater auf dem Mond. Das bringt zwar nicht viel Wasser, das wissen wir auch. Das irdische Wasser ist nicht von Kometen. Aber es bringt mehr organische Moleküle als die heutige Biomasse auf der Erde.
4: Aber das heisst ja, Katharin Altweg, Astrophysikerin, da könnte es sein, die Kometen sind auch noch auf anderen Himmelskörpern eingeschlagen, dass sie auch dorthin so Bausteine gebracht haben.
5: Richtig, aber also im Sonnensystem haben wir nicht viele Planeten, wo das günstig ist. Aber mein Material von der Kometen ist älter als das Sonnensystem. Das heisst, es ist universell. Und das Material gibt es wahrscheinlich überall im Universum. Und darum ist die Chance, dass es anderswo Leben gibt, recht gross.
4: Das ist ja eigentlich total spannend, oder? Also, die würden sagen, dank euch, der lacht, ja, dank eurer Forschung kann man wie sagen, die Wahrscheinlichkeit ist grösser geworden, dass man weiss, es gibt auch noch ein anderes Leben.
5: Ja, erstens, dass das Leben auf der Erde gestartet worden ist durch die Kometen und zweitens, dass es anderswo Leben gibt. Aber da muss man sich jetzt nicht Aliens vorstellen, sondern Mikroben.
4: Aber das sind ganz kleine. Ja, das sind ja. Nicht die grünen Männchen.
5: Nein, noch lange nicht.
4: Und du würdest sagen, das war so die grösste Überraschung eigentlich jetzt für euch oder die grösste Erkenntnis von dieser Mission?
5: Auf jeden Fall, ja. Wobei man sagen, ich bin natürlich voreingenommen. Das ist unser Instrument, das das herausgefunden hat.
4: Also jemand anderes von der Mission würde vielleicht etwas anderes herausstreichen?
5: Vielleicht, ja.
4: Es war ja 2016, als die Mission beendet wurde. Die Rosetta die ist zerschellt, planmässig auf dem Komet zum Absturz gebracht worden. Und gerade dann, kurz nach dem Absturz, seid ihr live bei uns im Radio zugeschaltet worden. Und hören wir doch da auch noch mal rein.
8: Und in diesen Minuten hat sich Historisches ereignet im Zusammenhang mit der Weltraumsonde Rosetta. Die ist jetzt nämlich gecrashed und ich schalte jetzt direkt ins Zentrum der Weltraumorganisation ESA in Darmstadt zur Physikerin Katrin Altweg. Guten Nachmittag, Frau Altweg. Jawohl, ich höre gerade, dass diese Leitung nicht steht. Es geht also dieser Leitung gleich wie der Raumsonde. Es kommt kein Pieps mehr. Aber wir haben dafür einen Ton, wie das getönt hat, als das letzte Signal eingetroffen ist in Deutschland. Ich höre jetzt, ob wir das noch einmal probieren wollen. Ich habe jetzt noch einmal ein Zeichen bekommen. Wenn wir das schaffen, wäre das wunderbar. Achtung, hallo Frau Altweg, Neue Schweizer Radio.
9: Ja, hier bin ich.
8: Wunderbar,
9: es ist schwieriger zu telefonieren, als eine Raumsonde zu
8: fliegen. Eben, das habe ich mir auch gerade gedacht. War das Ende jetzt so fulminant, wie Sie sich das vorgestellt haben?
9: Ich glaube schon, und es kam dann sehr plötzlich.
8: Aber das hat man, kommen sehen, nicht?
9: Natürlich, aber es stand trotzdem, wenn es dann Realität ist, ist etwas anderes. Und die Vorstellung.
8: Und wie geht's Ihnen jetzt? Die haben ja diese Mission mitbetreut, jahrelang.
9: Ja. Ich weine ein bisschen. Beziehungsweise im Moment vielleicht noch nicht, aber das wird sicher kommen. Und auf der anderen Seite bin ich aber wirklich überglücklich. Oder? Wir haben so viel erreicht. Und ich bin so dankbar allen Leuten, die da mitgeholfen haben. Das war wundervoll. Also die letzten 20 Jahre war ein Highlight für mich, von einem Meilenstein zum nächsten. Und jetzt ist es geändert, aber wir können sehr, sehr zufrieden sein mit was wir erreicht haben.
8: Sie gehen jetzt in Pension, man kann sagen, zusammen mit Rosetta. Werden Sie trotzdem weiter dranbleiben an der Auswertung dieser Mission, irgendwie von zu Hause aus?
9: Da kann man nicht aufhören, nein. Es ist zu spannend, das ist ein bisschen wie ein Krimi. Jetzt geht es darum, wir haben jetzt ganz viele Hinweise, jetzt geht es darum, den Täter zu suchen.
10: Den Täter zu suchen. Das war fast ein bisschen gerührt, oder dass ihr euch zugelassen habt.
5: Ja, also die Erinnerungen kommen wieder. Oder? Es war wirklich so gewesen. Ich war auf der einen Seite überglücklich gewesen. Unser Instrument hat geliefert, was wir können, mehr als wir erwartet haben. Und auf der anderen Seite, ja, es war das Ende von dieser Episode. Und das macht weh.
10: Das ist ein Wehmut.
5: Ja, ja.
10: Du hast gesagt, dass ihr den Täter noch finden wollt. Habt ihr den jetzt eben gefunden? Das wäre
5: ja, das ist mehr als ein Täter. Das sind eben viele
10: Millionen von Tätern.
5: Millionen von Tätern, ja.
10: Aber du hast gesagt, ihr geht immer noch jede Woche an die Uni. Was ist denn, wenn alle Daten ausgewertet sind? Für euch?
5: Ja, das wird... Ich nehme an, das geht so langsam zu Ende. Oder? Das ist nicht, dass man kann sagen, so, stopp, jetzt haben wir alles. Es gibt immer noch etwas, wo man noch mehr rausholen aus diesen Daten. Und irgendwann bin ich da auch zu alt, oder? Ehrlich gesagt.
10: Aber es ist ja auch noch schön, oder? Wenn man so lange an dem noch dranbleiben kann. Und eben, jetzt auch gesagt, im Kontakt noch schon mit den Jungen, die dort ist, dran arbeiten.
5: Das ist vor allem schön, oder? Es gibt Leute, die noch daran arbeiten, junge Leute. Ich arbeite vor allem mit einer Chemikerin zusammen. Die kommt nicht aus diesem Gebiet ursprünglich. Aber die tut sich jetzt mit voller Kraft hinter die Daten klemmen. Ich bin eben nicht Chemikerin, oder? Da habe ich immer Mühe mit den Namen von diesen Molekülen. Und zusammen kommt das sehr gut, oder? Also, wir verstehen es gut und wir holen wirklich viel raus aus diesen Daten. Und ich glaube, da kann man noch ein paar Jahre damit arbeiten.
10: Und zum Komet schaut ihr manchmal auch noch ein bisschen? Sucht ihr den manchmal noch?
5: Also den sieht man ja nicht. Das ist ein kleiner, nicht sehr aktiver. Jetzt gerade ist er relativ weit weg von der Erde. Ich schaue sonst den Himmel. Das schon.
2: Das war die Astrophysikerin Katrin Altweg im Tagesgespräch vom 6. Juli.
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2: Personen mit psychischen Problemen haben heute weniger Mühe, einen Platz bei einem Psychotherapeuten oder einer Psychotherapeutin zu bekommen, als noch vor 4 Jahren. Der Grund dafür ist ein Systemwechsel. Bis vor 4 Jahren wurden die Psychotherapien nur unter ärztlicher Aufsicht vergütet oder über eine entsprechende Zusatzversicherung. Heute können Psychotherapeutinnen und Psychotherapeuten auf ärztliche Anordnung selbstständig über die obligatorische Krankenversicherung abrechnen. Für Kinder und Jugendliche aber gibt es trotzdem noch lange Wartezeiten. Das zeigt eine Analyse des Bundesamts für Gesundheit. Christine Warner.
15: Dass Menschen mit psychischen Problemen leichter eine Therapie erhalten als noch vor 4 Jahren, hat 2 Gründe. Erstens, weil die Hausärztin oder der Kinderarzt eine Psychotherapie anordnen kann, ohne einen Psychiater einzubeziehen. Und zweitens, weil die Krankenkasse die Kosten für eine Psychotherapie übernimmt. Vor dem Wechsel war das nur möglich, wenn der behandelnde Psychotherapeut bei einer Psychiaterin angestellt war, die über die Krankenkasse abrechnen durfte. Wer sich bei selbstständigen Psychotherapeutinnen behandeln ließ, brauchte eine Zusatzversicherung oder bezahlte die Therapie selbst. Beim Verband der psychologischen Psychotherapeutinnen und Therapeuten freut sich Mediensprecher Florian Neff über den Bericht. Es bedeutet,
16: dass eben Personen, die Hilfe brauchen, rasch die nötige Hilfe kriegen und so schlussendlich stationäre Aufenthalte verhindert werden können, die sehr teuer sind, oder eben auch längerfristige Auswirkungen. Denken wir an die Sozialwerke, an die IV, wo die Kosten steigen. Da sind wir ganz klar der Meinung, ein früher Zugang, ein guter Zugang, der dämpft letztendlich die gesamtgesellschaftlichen Kosten.
15: Diese Psychotherapeuten haben den Wechsel herbeigesehnt. Viele haben sich seither selbstständig gemacht. Skeptischer blickten vor 4 Jahren Psychiater und Psychiaterinnen auf den Modellwechsel, der sie je nach Lesart entlastet oder entmachtet. Heute nimmt die Fachgesellschaft für Psychiatrie und Psychotherapie zur aktuellen Versorgungslage nur schriftlich Stellung und schreibt, Zitat,
17: «Während in urbanen Zentren insbesondere das Angebot für Menschen mit leichteren psychischen Störungen zugenommen hat, bestehen in ländlichen und peripheren Regionen sowie in der Kinder- und Jugendpsychiatrie weiterhin erhebliche Versorgungsengpässe. Wichtig, für Menschen mit schweren und komplexen psychischen Erkrankungen ist eine zeitnahe und bedarfsgerechte Versorgung unverändert oft schwierig oder nicht zeitnah möglich.
15: Es braucht also nach wie vor Verbesserungen. Und zwar nicht nur beim Zugang zur Psychotherapie, sondern auch bei den Fallbeurteilungen. Diese braucht es, wenn ein Patient oder eine Patientin mehr als 30 Therapiesitzungen braucht. Laut einer Auswertung von Krankenkassendaten sind das rund 9% der Betroffenen. Knapp 60% brauchen bis zu 15 Therapiesitzungen, um gesund zu werden. Rund 30% absolvieren bis zu 30 Sitzungen. Ist eine Fallbeurteilung nötig, sind Psychiater, Psychotherapeutin, Arzt und Vertrauensärztin der Krankenversicherung involviert.
16: Das ist aus unserer Sicht übertrieben. Hier gäbe es definitiv Sparpotenzial, auch wenn man die ganze Kostendiskussion im Gesundheitswesen berücksichtigt,
15: sagt Florian Neff vom Verband der Psychotherapeutinnen und Therapeuten. Alle Beteiligten wollen die Fallbeurteilungen vereinfachen. Wie? Da dürften die Positionen auseinandergehen. Egal ob Fallbeurteilung, die Unterschiede zwischen den Regionen, die Versorgung von Kindern und Jugendlichen oder die Entwicklung der Kosten. Das Bundesamt für Gesundheit will diese Punkte mit den betroffenen Fachgesellschaften und den Kantonen weiterverfolgen, an einem runden Tisch im Oktober.
2: Der Bericht von Christine Warner war das. Emsige Bienen, unverwüstliche Kakerlaken oder fleißige Ameisen. Insekten werden ganz verschiedene Eigenschaften zugeschrieben. Sie tun viel für Mensch und Umwelt. Nutzpflanzen bestäuben, tote Pflanzen oder Tiere zersetzen, Schädlinge fressen. Und Insekten sind ihrerseits Nahrungsgrundlage für viele Tiere. Das Verhalten der Insekten, so die bisherige Meinung, sei instinktgetrieben und in den Genen angelegt. Nun zeigt eine neue Studie, Insekten sind intelligenter als angenommen. Wissenschaftsredaktorin Angelika Krin.
18: Hummeln können lernen, navigieren und auch voneinander lernen, also abschauen. Das ist bekannt. Hummelhirne sind zwar klein, so klein wie ein Stecknadelkopf, und dennoch, sie können noch viel komplexere Leistungen erbringen. Das demonstriert Olli Lokola, Verhaltensökologe an der Universität Turku in Finnland, mit seinem Experiment. In dem können Hummeln spontan Probleme lösen.
19: Spontanes Problemlösen oder einsichtsvolles Problemlösen wurde traditionell mit Menschen oder anderen großhirnigen Wirbeltieren wie Schimpansen oder Elefanten in Verbindung gebracht. Auch mit einigen Vögeln. Unsere Studie zeigt nun, dass auch ein kleines Insektengehirn flexible und zielgerichtete Lösungen für neuartige Probleme generieren kann. Das wurde noch nie zuvor bei einem wirbellosen Tier gezeigt.
18: Spontan ein Problem lösen heißt, von selbst auf die Idee oder die Lösung zu kommen, ohne vorheriges Training, ohne Anleitung, ohne die Lösung je woanders beobachtet zu haben. In dem Experiment ist das Problem der Hummel eine blaue künstliche Blume. Sie verspricht Belohnung in Form von Zuckerwasser. So viel hat die Hummel im Vorfeld gelernt. Die Blume klebt innen auf dem Deckel einer Schale, die gut 3 Zentimeter hoch ist. Auf dem engen Raum kann die Hummel zwar zur Blume fliegen, sie ist in der Luft aber nicht stabil genug, um an der süßen Belohnung zu saugen. In der Schale liegt auch ein Styroporball. Von dem weiß die Hummel nur, dass er nicht gefährlich ist. Und das Erstaunliche, die Hummel bewegt den Ball, zielgerichtet unter die Blume und klettert darauf, um sich am Zuckerwasser zu laben.
19: Der entscheidende Punkt ist, dass die Hummeln Lösungen generiert haben, ohne darauf trainiert zu werden. Das ist neu und geht sozusagen auf die nächste Ebene der komplexen Kognition bei Insekten.
18: Vom Konzept her ähnelt das Experiment den über 100 Jahre alten Studien des Psychologen Wolfgang Köhler. In denen erreichten Schimpansen Bananen, weil sie spontan Kisten übereinander stapelten und darauf kletterten. Die Studien veränderten grundlegend den Blick der Menschen auf Tiere.
19: Wir behaupten nicht, dass Hummeln die Aufgabe auf die gleiche Weise lösen wie Schimpansen. Aber konzeptionell beinhalten beide Aufgaben die Verwendung eines Objekts in einer neuen Position, um ein ansonsten unerreichbares Ziel zu erreichen.
18: Und was bedeuten die Erkenntnisse nun? Müssen Insekten auch bei Tierschutzfragen mitgedacht werden, so wie andere Tiere, die komplexe Denkmuster aufweisen, wie Krebse oder Oktopusse zum Beispiel? Dazu sei es noch zu früh, sagt Eva Ringler. Sie ist Verhaltensökologin an der Uni Bern und an der Hummelstudie nicht beteiligt.
20: Ja, ob Tiergruppen ins Tierschutzgesetz aufgenommen werden, hängt auch von anderen Faktoren ab, wie zum Beispiel, ob sie Schmerz empfinden oder Angst. Da weiß man bei Insekten und auch bei anderen Tiergruppen noch recht wenig. Ob die Hummeln in diesem Experiment wirklich vorausplanen oder strategisch denken, das muss schon noch etwas genauer untersucht werden. Aber die Studie an sich ist wirklich sehr spannend. Sie wirft einen ganz neuen Blick auf die Fähigkeiten von Insekten und ihre kognitiven Leistungen.
18: Das sollte Motivation sein, weiter in diesem bislang wenig erforschten Gebiet zu arbeiten. So hat auch Studienleiter Olli Lokola viele neue Fragen im Fokus.
19: Wir konzentrieren uns weiter auf dieses einsichtsvolle Verhalten und werden uns auf die Aha-Momente konzentrieren. Was passiert kurz bevor die Biene die Aufgabe löst? Können wir etwas über ihr Verhalten oder ihre Mikrogesten, ihre Körperbewegungen oder ihr Putzverhalten sagen? Die Studie wirft viele weitere Fragen auf.
18: Zumindest eines scheint ihm klar. Trotz ihrer Mikrohirne sind Insekten intelligenter als gedacht.
2: Der Bericht aus unserer Wissenschaftsredaktion von Angelika Krehn.

0: Nachrichten von SRF um 5 Uhr mit Patrick Seiler. Guten Morgen. Das Spiel nach der Polemik um Folarin Balogun an der Fußball-WM gewinnt Belgien den Achtelfinal gegen die USA. Der größte Kauf der Geschichte. Kanada kauft bei einem Unternehmen in Deutschland U-Boote für Dutzende Milliarden Euro und internationale Besorgnis. Nach einem Raketentest Chinas äußern eine Reihe von Ländern ihre Bedenken. Das Wetter meist sonnig mit einigen Wolkenfeldern. Höchstwerte um 33 Grad. Die US-amerikanische Fußballnationalmannschaft ist im WM-Achtelfinal ausgeschieden. Das Team unterlag Belgien in Seattle deutlich mit 1:4. Damit endete auch die internationale Debatte um US-Stürmer Folarin Balogun mit einem sportlichen Misserfolg. Die FIFA-Disziplinarkommission hatte Balogun's Sperre nach einer roten Karte kurzfristig ausgesetzt. Nach einem Telefonat zwischen US-Präsident Donald Trump und FIFA-Chef Gianni Infantino. Das hatte vor der Partie heftige Kritik und Vorwürfe der Spielmanipulation ausgelöst. Im Viertelfinal trifft Belgien nun auf Spanien, das seinerseits gegen Portugal 1:0 gewonnen hat. Nach dem WM-Achtelfinal zwischen Frankreich und Paraguay sorgt eine paraguayische Senatorin für Schlagzeilen. Celeste Amarilla hatte den französischen Captain Kylian Mbappé nach dessen Siegestor auf der Plattform X wegen seiner Herkunft und seines Aussehens rassistisch beleidigt. Mbappé konterte und bezeichnete sie als, Zitat, verachtenswert und ihrer Funktion nicht würdig. Auch die französische Regierung und der französische Fußballverband verurteilten die Aussagen Amarillas aufs Schärfste. Der Verband kündigte rechtliche Schritte an. Die Regierung Paraguays distanzierte sich formell von den Äußerungen der Senatorin. Im Golf von Oman sind im Bereich der Straße von Hormuz erneut Handelsschiffe angegriffen worden. Nach Angaben von US-Behörden hat der Iran mindestens 2 Raketen auf zivile Schiffe gefeuert. Die britische Seefahrtbehörde bestätigte, dass ein Tanker von einem Projektil getroffen wurde und Feuer fing. Verletzte gab es keine, auch Schadstoffe seien keine ausgetreten, hieß es. Die Angriffe gefährden das fragile Abkommen zwischen Washington und Teheran von Mitte Juni, das den Konflikt eigentlich entschärfen sollte. Der Schiffsverkehr in der Straße von Hormuz ist ein wichtiger Teil dieses Abkommens. Der Iran fordert Durchfahrtsgebühren und droht Schiffen, die sich nicht an die vorgeschriebene Route halten. Kanada bestellt beim deutschen Rüstungskonzern ThyssenKrupp Marine Systems bis zu 12 neue U-Boote und beschert dem Unternehmen den größten U-Boot-Auftrag seiner Geschichte. Der Auftrag hat einen Wert von rund 62 Milliarden Euro. Für Kanada handelt es sich bei diesem Geschäft um die größte Militärbeschaffung in der Geschichte des Landes. Das sagte der kanadische Premierminister Mark Carney vor der Abreise an den NATO-Gipfel in der Türkei. Das Unternehmen beliefere mehr als ein Drittel aller NATO-Staaten und sei ein führender U-Boot-Hersteller, so Carney weiter.
1: In fact, TKMS provides submarines to over one-third of the NATO alliance and is the leading submarine provider to navies around the world.
0: Die neuen konventionell betriebenen Boote sind speziell für arktische Gewässer geeignet. Mit der Entscheidung entsteht eine trilaterale U-Boot-Flotte von Kanada, Deutschland und Norwegen, die künftig bis zu 24 Schiffe umfassen soll. Das erste U-Boot für die kanadische Marine soll bis 2033 ausgeliefert werden. Der japanische Autobauer Toyota investiert über 3 Milliarden Dollar in ein neues Werk im US-Bundesstaat Texas. Wie der Konzern mitteilte, wird damit ein Teil der Produktion des Pickup-Trucks Tacoma von Mexiko zurück in die USA verlagert. Bis 2030 sollen in San Antonio 2000 neue Arbeitsplätze entstehen. Toyota betonte gegenüber dem Sender CNBC, auch in Mexiko würden weiterhin Autos produziert. Toyota reagiert mit diesem Schritt auch auf den anhaltenden Druck von US-Präsident Donald Trump, der Zölle auf Autoimporte erhoben und das Handelsabkommen mit Mexiko und Kanada verschärft hat. Ein Sprecher des Weißen Hauses wertete die Ankündigung bereits als Erfolg der eigenen Zoll- und Steuerpolitik. Der jüngste Test einer chinesischen Interkontinentalrakete hat im pazifischen Raum und in Washington Besorgnis ausgelöst. Die USA, Japan, Australien, Neuseeland und Taiwan zeigten sich zutiefst beunruhigt über die zunehmende Aufrüstung Pekings. Washington forderte China umgehend zu substanziellen Rüstungskontrollgesprächen auf. Zuvor hatte ein chinesisches Atom-U-Boot eine unbestückte Rakete in den südlichen Pazifik abgefeuert. Während Peking von einem routinemäßigen Training sprach, vermuten Experten dahinter den Test einer hochmodernen Rakete, die auch das amerikanische Festland erreichen könnte. Diese wurde erst im vergangenen Jahr zum ersten Mal an einer Militärparade der Öffentlichkeit präsentiert. Die Wetterprognose für heute Dienstag, den 7. Juli. Es ist auch heute meist sonnig, ab und zu ziehen Wolkenfelder vorüber, die im Lauf des Nachmittags teilweise dichter werden. Die Temperatur steigt auf etwa 33 Grad, dazu weht in der Deutschschweiz ein mäßiger Westwind. Das waren die Nachrichten von Radio SRF, verantwortlich heute Nacht Patrick Seiler.
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4: Das Festival de Théâtre in Avignon ist gestartet mit einem wuchtigen 6-Stünder, der aber auch ein bisschen ausweicht, wie unser Theaterredaktor vor Ort findet. Außerdem, im Iran kann Tanzen gefährlich sein. Eine Schau in Lausanne zeigt, wie Tanz auch eine Form des Widerstands ist. Das und mehr, bevor wir schließlich zum Staubsauger greifen. Am Mikrofon begleitet sie Ruth Willi. Am Samstag hat im südfranzösischen Avignon das Festival de Théâtre eröffnet, das größte und wichtigste Theaterfestival der französischsprachigen Welt, und zwar zum 80. Mal seit der Gründung des Festivals 1947. Florian Hauser war heute Morgen mit dem Theaterkritiker Andreas Cloyer in Avignon verbunden.
5: Andreas, du warst in der Eröffnungspremiere und zwar, hast du vorhin gesagt, bis 4 Uhr morgens.
6: Ja, die Vorstellungen beginnen in Avignon nach Sonnenuntergang, wenn sie draußen sind. Das heißt 22 Uhr und ist sehr schön. Es ist nicht mehr so heiß, die blaue Stunde. Zu Avignon gehört, dass diese Ausschweifung, das Übermaß auch im Theater. Ich habe auch schon Vorstellungen erlebt, die weit in den Morgen hineingingen oder sogar 24 Stunden dauerten. Insofern sind die 6 Stunden jetzt ganz im Rahmen.
5: Ganz im Rahmen. Und wie waren Sie jetzt, diese 6 Stunden Theaterreise in die Nacht hinein?
6: Ja, intensiv, oft sehr laut, aufgedreht. Es ist ein frontaler Zugang, den der Regisseur Julien Gosselin gewählt hat, um über das Verhältnis von Kunst und Gewalt zu sprechen.
5: Also der Abend heißt Mal d'Aurore. Der Titel bezieht sich auf die Gesänge des Mal d'Aurore von L'Autre Amour. Worum geht's denn da?
6: Ja, Mal d'Aurore ist ein Kultbuch aus dem 19. Jahrhundert, eine Figur, die das Böse an sich darstellt, das negative Prinzip. Und L'Autre Amour weidet sich regelrecht an der Grausamkeit in der schönsten poetischen Sprache. Das ist jetzt aber hier nur der Hintergrund. Der Regisseur Julien Gosselin erzählt eine Geschichte, die die Faszination am Bösen, diese Ambivalenz noch näher an uns heranrückt, nämlich über den chilenischen Dichter Roberto Bolaño und seine Annäherung an das Böse, über Nazi-Figuren in Südamerika und einen jungen Dichter, der in der Militärdiktatur in Chile zum Serienkiller wird. Das bezieht sich auf 2 Bücher von Bolaño. Das eine ist eine fiktive Sammlung von Nazi-Dichtern in Südamerika und das andere die Geschichte eben dieses jungen Dichtermörders aus den 70er Jahren in Chile. Und das spiegelt Gosselin in der Figur des Autors Bolaño selbst.
5: Also eine große zeitliche Spanne. Wir sind jetzt da nicht mehr im 19. Jahrhundert, sondern in den 70er bis 90er Jahren.
6: Genau, und ihren Folgen bis heute, wo ganz ähnliche Formen von Faschismus erneut Aufwind bekommen. Gosselin verrätselt das auch nicht weiter, sondern er inszeniert es sehr geschmeidig, narrativ, fast schon wie Fernsehen. Er spielt mit Boxen auf der Bühne, in die die Videokamera ganz nah reingeht. Die Figuren sind riesig nah an uns auf den Bildschirmen. Zugleich ergibt sich durch die Deklamation, diese Bühnendeklamation der Spielenden, eine Distanz. Das ist eine Spannung, die für Gosselin typisch ist und die er auch hier perfekt herstellt. Zugleich wird es aber auch etwas breit. Man wartet immer ein bisschen auf die Pointe und sie kommt nicht, auch weil Gosselin sich mit dieser doch recht einfach gestrickten Bolaño-Geschichte vor L'Autre Amour ein bisschen drückt.
5: Okay, aber Andreas, trotzdem alles in allem ein ziemlich düsterer Auftakt am Festival von Avignon, oder?
6: Düster, aber auch wuchtig. Eine düstere Kunst im Angesicht einer düsteren Welt. Es ist aber auch eine kraftvolle Kunst, die der Düsternis ihre eigene Energie entgegensetzt.
5: Andreas Cloy in Avignon, danke dir. Einen schönen Gruß in die Provence. By the way, ich nehme an, ihr habt es noch heißer als bei uns. Jetzt ist es wieder angekündigt wird, oder? bestimmt.
6: Ja, es ist auch hier nochmal angekündigt, die Canicule. Und es hat sogar dazu geführt, dass gestern Abend eine Premiere in einem Steinbruch ein bisschen außerhalb von Avignon abgesagt werden musste wegen Waldbrandgefahr. Und das Festival reagiert auch in der Programmation mit weniger Vorstellungen am Nachmittag, wenn es am heißesten ist.
4: Das Festival de Théâtre hat am Wochenende begonnen und dauert bis Ende Monat. Mal d'Aurore wird von Arte aufgezeichnet und am Sonntag, 19. Juli, ab 0.40 Uhr ausgestrahlt.
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4: Eine Frau, die im Iran in der Öffentlichkeit tanzt, riskiert, ins Gefängnis zu kommen. Gerade deshalb ist Tanzen im Iran eine Form des Widerstands geworden. Das zeigt sich, wenn junge Frauen in Teheran unverschleiert Hip-Hop tanzen, das zeigt sich aber auch bei traditionelleren iranischen Tänzen. Wie es dazu kam, hat die iranische Fotografin Hanna Darabi erkundet. «Why don't you dance?» heißt ihre neue Ausstellung im Lausanner Foto Elysee. Westschweiz-Korrespondent Roman Fillinger.
7: Die Sängerin und Tänzerin Marwash war im Iran der 1950er Jahre ein Idol. Mit ihrer fiktiven Autobiografie «Das Geheimnis sexueller Erfüllung» rüttelte sie an Tabus. Genauso wie die anderen beiden Schlüsselfiguren in Hanna Darabis Kunstprojekt. Die Bauchtänzerin Jamileh hat sich einen Tanz angeeignet, der eigentlich Männern vorbehalten war.
8: That's it.
7: Und Mohammed Kordadian, ein schwuler Tänzer und Choreograf aus der iranischen Popszene in Los Angeles, spielt mit betont femininen Tanzbewegungen. Die drei stehen dafür, dass Tanz und Popmusik ein

0: sei damals noch kein politischer Akt gewesen. Das hat sich geändert, seit junge Iranerinnen Videos posten, die sie ohne Kopftuch beim Tanzen in den Straßen zeigen, was in der Islamischen Republik streng verboten ist. Sie habe Angst um diese jungen Frauen und halte sie für sehr mutig, sagt Hannah Darabi. Und sie haben die Fotografin zu ihrem Projekt «Why Don't You Dance» inspiriert. Zu sehen sind im Foto Elysee in Lausanne Videos mit iranischen Tänzerinnen, die in Berlin leben, Bilder aus dem Kabarett Teheran in Los Angeles, Archivbilder aus dem Iran, eine Wand mit Zitaten der drei Schlüsselfiguren Mahwash Jamili und Mohammed Kordadian. Es gehe ihr darum, mit ihrer Arbeit die Komplexität der iranischen Gesellschaft abzubilden, sagt Darabi. Die Fotografin lebt seit 20 Jahren in Paris. Sie findet, im Westen habe man ein einseitiges Bild des Irans, eines, das zu stark von Leiden und Unterdrückung geprägt sei. Sie wolle auch die leichteren Seiten zeigen.
1: J'aurais bien aimé qu'on aussi on reconnaisse la société iranienne à travers de la joie.
0: Sie wünsche sich, dass man die iranische Gesellschaft auch über die Freude kennenlerne. Zum Beispiel in einer Bildstrecke aus dem Kabarett Teheran in Los Angeles, wo Exil-Iranerinnen und Iraner Karaoke singen. Und Darabi will den iranischen Sinn für Humor zeigen. Zum Beispiel mit diesem nicht sehr ernsten Aerobic-Video.
2: We take some saliva and we fix our eyebrow. Next side, saliva, and we fix our eyebrows.
0: Augenbrauen mit Spucke fixieren zuerst links, dann rechts.
1: Le but n'était pas se moquer de certaines attitudes, mais c'était de reconnaître une ironie et le côté ludique.
0: Sie wolle sich nicht lustig machen über gewisse Verhaltensweisen, sondern Ironie und Verspieltheit zeigen. Das gelingt ihr in ihrer kleinen, unterhaltsamen Ausstellung im Lausanner Foto-Elysee.
3: Die Ausstellung «Why Don't You Dance» im Lausanner Foto-Elysee ist noch bis am 3. November zu sehen. Und von Lausanne weiter nach Zürich und nach draußen. Wer im Wald einen Vita-Parcours sieht, weiß ungefähr, was zu tun ist. Dehnen, hüpfen, balancieren, vielleicht ein paar Liegestützen machen. Im Botanischen Garten Zürich gibt es aktuell auch einen Parcours. Allerdings trainiert man hier nicht Muskeln, sondern Aufmerksamkeit. Der Künstler Dino Rigoli lädt zu Übungen mit Pflanzen ein. Die Frage ist, kann man lernen, Pflanzen anders wahrzunehmen? Enora Maurer hat's getestet.
4: Die Sonne strahlt zwischen den Bäumen. Etwa 100 Meter lang ist der versteckte Pfad am Rand des Botanischen Gartens in Zürich. Entlang dieses Weges stehen 5 Pfosten. An jedem Pfosten eine runde Tafel, etwas schräg, ein bisschen wie eine Blume, die vom Wind verweht wird.
5: Wir wären nicht hier, wir würden nicht hier stehen, wenn es die Pflanze nicht gäbe. Es ist eine Banalität eigentlich. Aber wenn man das ein bisschen stärker analysiert oder anschaut, dann merken wir sehr schnell, dass wir ohne Pflanzen auf diesem Planeten nicht existieren könnten, weil wir schon gar keinen Sauerstoff hätten, um atmen zu können. Wir hätten keine Nahrung.
4: Dino Rigoli ist bildender Künstler und Tai Chi und Qigong Trainer, also für Kampf-, Meditations- und Bewegungskunst. Seit über 30 Jahren arbeitet er mit Pflanzen und er möchte unsere Verbindung zu ihnen wiederherstellen, denn diese haben wir laut Rigoli im modernen Alltag völlig verloren.
5: Also wie müssten wir eigentlich anders umgehen mit Pflanzen? Wie müssten wir unser Bewusstsein erweitern? Nicht mit Drogen, pflanzlichen, aber bewusstseinsmäßig, dass wir einen neuen Zugang finden zur Pflanzenwelt. Wobei dieses Neue eigentlich schon mal existiert hat.
4: Um diesen Zugang zu finden, hat Rigoli auf seinem Parcours 5 Themenbereiche abgebildet. Blüte, Stamm, Blatt, Wurzel und Photosynthese. Zu jedem Thema hat Rigoli eine Tafel kunstvoll gestaltet und bietet eine Gedankenübung an. Wir bewegen uns zur Station Stamm. Hier sollen wir uns vorstellen, dass die eigene Wirbelsäule ein Stamm ist.
5: Unter diesem Stamm, den wir aufrecht halten können, zusammen mit unseren Beinen, mit der Muskulatur, daran hängen viele Dinge. Also unser ganzer innerer Bereich des Körpers, die Organe, die Arme, die ich bei bestimmten Übungen aufmache, fast wie

0: Blätter.
1: Also da stehen wie ein Baum. Die Schwerkraft bewusst wahrnehmen. Das ist das Ziel der Übung. Die eigene innere Bewegung spüren und die statische Kraft nachempfinden, mit der Pflanzen Wind und Wetter standhalten. Bei der Station Wurzel wird's konkreter. Man soll sich vorstellen, den Kopf in die Erde zu stecken.
0: Also das ist so ein bisschen ein Versuch, mal das Ganze umzukehren und zu sagen, ich stelle mich auf den Kopf, mein Kopf steckt in der Erde wie die Wurzeln eines Baumes.
1: Für uns bleibt es ein gedanklicher Versuch. Dino Rigoli hat es ausprobiert.
0: Ja, es ist beeindruckend, wenn man so in der Kühle des Bodens steckt. Ich habe natürlich ein Loch gegraben und dann einen Pfosten gesetzt, damit ich, wenn ich quasi auf den Kopfstand gehe, einigermaßen noch bequem bin. Aber so 10 Minuten, eine Viertelstunde, so den Kopf in einem Erdloch zu halten, ist eine schöne Erfahrung.
1: Damit die Übungen funktionieren, muss man sich darauf einlassen. Und das ist vielleicht die schwierigste Übung des Parcours. Aber der kühle, schattige Pfad im Botanischen Garten ist gerade an heißen Sommertagen ein wunderbarer Ort, um einfach mal tief durchzuatmen und sich Gedanken zu machen. Und damit wäre Dino Rigolis Ziel auch erreicht.
0: Ich erwähne es nicht explizit, aber dahinter steckt schon auch so eine sanfte Aufforderung, sich darüber Gedanken zu machen, wer wir sind und was wir hier machen und wie wir mit der Natur, mit den Pflanzen, aber auch insgesamt mit unserem Planeten umgehen.
2: Sagt Dino Rigoli, sein Gedankenparcours Übungen mit Pflanzen steht noch bis Ende Oktober im Botanischen Garten in Zürich. So, und damit endlich zu diesem beglückenden Gerät. Sagen Ihnen diese Namen etwas? Turmix, Duromatic, Therma oder Tornado Staubfeind Nummer 1? Alles Namen oder Marken von älteren Haushaltsgeräten. In der neuen Sonderausstellung im Museum Appenzell geht es genau um solche Haushaltsgeräte von etwa 1900 bis 1970. Haushaltsgeräte, mit denen wir auch bei uns in der Schweiz, vor allem Frauen, gearbeitet haben. Die Ausstellung heißt «Gerda, Kernex, Sibir – Praktische Geräte im Haushalt». Michael Ullmann hat die Ausstellung besucht.
3: Wenn man die über 100 Haushaltsgeräte in der Ausstellung samt den vielen Fotos und Plakaten aus vergangenen Zeiten sieht, kommt es einem vor, wie wenn die Zeit stehen geblieben wäre. Die Ausstellung zeigt die technische Entwicklung vom Handgerät über mechanische Geräte bis hin zu Elektrogeräten. Die Co-Leiterin des Museums Appenzell und Kuratorin der Ausstellung, Birgit Langenecker, führt mich durch die Ausstellung. Der Blick fällt als erstes auf Staubsauger, die in Reih und Glied stehen und Namen haben wie Flumer, Blocher oder Supermax. Und hinten an der Wand der Alleskönner, ein Staubsauger der Firma Bühler Uzwil aus den 1950er Jahren.
4: Der Staubsauger von Bühler, der kann nicht nur Staubsauger, sondern kann auch föhnen. Er tut auch Hund bürsten. Er ist natürlich für das Auto und er tut auch bei den Bettfedern Luft reinbringen, dass die wieder schön aufblasen sind.
3: Die beiden Bühler Staubsauger seien Leihgaben der Firma Bühler selber. Ansonsten seien alle Geräte in der Ausstellung aus der eigenen Sammlung, erzählt Birgit Langenecker. Und die allermeisten davon seien auch tatsächlich in Innerrhoden zum Einsatz gekommen.
4: Man muss wissen, in den 50er Jahren explodieren die Haushaltsgeräte. Also es werden entwickelt und entwickelt und entwickelt und es kommen dann halt einfach andere Geräte und nochmal andere Geräte. Und durchsetzen tönt sich dann Geräte, die wirklich nur noch Staubsauger tönt.
3: In der Ausstellung sieht man auch Reproduktionen von schön gestalteten Werbeplakaten aus den 50er und 60er Jahren und viele Fotos von lachenden Frauen und schönen Frisuren zusammen mit Dampfkochtöpfen, Nähmaschinen oder Mixer. Es gäbe Geräte, die tatsächlich eine Arbeitserleichterung gebracht hätten, sagt Birgit Langenecker. Zum Beispiel der Kühlschrank, die Nähmaschine, der Kochherd oder die Waschmaschine. Gerade das Waschen sei vorher Schwerstarbeit gewesen. Lange nicht alles, was die Werbung vorgegaukelt habe, habe aber auch gestimmt.
4: Was bei der Werbung auffällt, ist einerseits die adrett gekleidete Frau. Bei der Waschmaschine kommt es dann noch mehr in den Schöckli-Schuhe, wo nur noch das Gerät drücken und das Gerät macht. Das stimmt natürlich nicht. Also die Werbung und die Wirklichkeit stimmt überhaupt nicht überein.
3: Das Rollenbild damals, die Frau macht den Haushalt, der Mann geht zur Arbeit und bezahlt, das sei auch schon vorher so gewesen. Durch die vielen neuen Haushaltsgeräte sei aber neu dazugekommen,
4: dass die Haushaltsgeräte quasi die Arbeit im Haushalt erleichtern. Oder dass dann so locker vom Hocker und die Frau, dass sie alles ohne Probleme nebenzu, neben vielem anderen so machen können. Da wird mit diesen Haushaltsgeräten zementiert. Und es wird auch die Hausarbeit ein bisschen unsichtbar gemacht. Weil jetzt ist das Gerät da und das macht alles. Und es stimmt natürlich nicht. Und was auch ist, ich meine, es findet zwar eine Haushaltstechnisierung statt, aber die Rollenbilder bleiben zementiert und es ist nach wie vor die Frau, die die Hausarbeit macht.
3: Frauenthemen und Frauendinge zu zeigen, das sei mit ein Grund, warum sie diese Ausstellung gemacht habe, betont Birgit Langenecker. Die Ausstellung funktioniere auch gut, weil viele Leute, besonders Frauen, viele Erinnerungen an die Haushaltsgeräte hätten, einfach weil sie vielfach selber damit gearbeitet hätten oder dies immer noch tun.
4: Also aufgefallen ist uns zum Beispiel der Turm-Mix-Mixer. Da haben wir zwei Frauen gesagt, also mit dem arbeite ich heute noch und er funktioniert auch heute noch super gut.
2: Sagt die Co-Leiterin vom Museum Appenzell und Kuratorin der Ausstellung Birgit Langenecker. Die Ausstellung Gerda Kernex Sibir – Praktische Geräte im Haushalt im Museum Appenzell ist noch zu sehen bis Mitte Februar 2027. Und das war's für den Moment aus Kultur und Gesellschaft. Den Stecker zieht Ruth Willi.
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6: Pikachu, Shiggy, Glurak, sagen Ihnen diese Namen etwas? Das sind die Fantasiemonster von Pokémon. Das ist das bekannteste Spiel aus Japan, in den 90er Jahren entstanden und weltweit Millionen von Fans gibt's davon. In dieser Zeit, in den 90ern, kamen auch Videospiele, Kinofilme und sogar Tauschkarten auf den Markt. Danach wurde es eine Zeit lang etwas ruhiger um diese Fantasiefiguren, bis dann eine neue Spielversion fürs Smartphone rauskam, Pokémon Go. Das war genau heute, vor 10 Jahren. Lukas Siegfried.
7: Im Sommer 2016 tummelten sich in vielen Städten weltweit plötzlich Gruppen von Menschen auf öffentlichen Plätzen. Sie schauten konzentriert auf ihr Smartphone, manchmal gingen sie ein paar Schritte, blieben dann wieder stehen und ab und zu ein zufriedenes Lächeln, wenn es ihnen gelang, ein Pokémon zu fangen. Wer selbst nicht Pokémon Go spielte, hatte eine eher andere Sicht auf den neuen Hype. Moderator Florian Inhauser drückte es in der SRF-Tagesschau so aus.
8: Da steht man arglos am Lavabo und putzt sich die Zähne. Dann stürmt der Junior ins Bad, zielt mit seinem Smartphone in die Dusche, um dann sehr zufrieden zu erklären, er habe gerade ein Pokémon gefangen.
7: Seit dem 6. Juli 2016, also seit genau 10 Jahren, können Smartphone-Nutzerinnen und Nutzer das Spiel herunterladen. Die Entwicklerfirma Niantic schien mit Pokémon Go einen Nerv getroffen zu haben. Überall berichteten Medien über die neue Faszination. In der Game-Community entstanden zuerst Gruppentreffen, später gar große Festivals mit mehreren 10'000 Besucherinnen und Besuchern. Pokémon Go findet in der Regel draußen statt und ist damit anders als andere Games. Ein Mann erklärte seine Freude für das Spiel in der SRF-Sendung Kultur kompakt so.
9: Dass man unterwegs ist, dass es im Lebensraum stattfindet, also nicht einfach auf dem Sofa, sondern draußen. Dass man immer wieder Leute trifft, die das auch spielen.
7: Das Spiel verknüpft die virtuelle Welt und ihre Fantasiefiguren mit den GPS-Daten der direkten Umgebung. Gamerinnen und Gamer können in Bern auf dem Bundesplatz, in Basel am Rhein oder in Zürich an der Langstrasse auf virtuelle Weise zum Beispiel ein Pikachu einfangen. Pokémon Go ist also Gamen an der frischen Luft, aber alle schauen aufs eigene Smartphone. Trotzdem fühle er sich als Teil einer Gemeinschaft, sagte der Gamer in Kultur kompakt.
9: Das Gemeinsamkeitsgefühl ist schon da, weil wir starren alle auf dem Bildschirm, aber wir sind eigentlich miteinander am Kommunizieren, weil der Erste sieht das Pokémon zuerst und dann erfahren wir, was geschieht, ob er es gefangen hat und so. Also es ist trotzdem ein Austausch.
7: Es zeigte sich auch, dass Spielerinnen und Spieler aus verschiedensten Altersgruppen an den Hotspots des Spiels anzutreffen waren. Das könnte damit zusammenhängen, dass die Geburtsstunde der Pokémon-Figuren damals schon 20 Jahre her war. Der Erfolg von Pokémon Go habe auch mit Nostalgie zu tun, erklärte SRF-Digitalredaktor Guido Berger damals in der Tagesschau.
10: Pokémon Go ist sicher in erster Linie wegen Pokémon so ein Riesenerfolg. Es ist eine der beliebtesten Gameserien überhaupt, 200 Millionen verkaufte Exemplare bisher. Und die, die das damals in den 90er Jahren gespielt haben, die sind jetzt so Mitte 20, Mitte 30 und werden von einer riesigen Nostalgiewelle überrollt jetzt. Und deshalb funktioniert es so gut.
7: Nach der Lancierung und dem Hype im Sommer 2016 ging die Zahl der Spielerinnen und Spieler zunächst ein wenig zurück. Seit mehreren Jahren ist sie aber stabil. Schätzungen gehen davon aus, dass nach wie vor rund 100 Millionen Menschen pro Monat Pokémon Go spielen. Das Spiel funktioniert heute noch nach den gleichen Prinzipien wie bei der Lancierung vor 10 Jahren. Es ist auch nach wie vor gratis spielbar. Im März vor einem Jahr verkaufte aber die US-Besitzerfirma Niantic Pokémon Go an Scopely. Der Mutterkonzern dieses Unternehmens ist im Besitz des saudi-arabischen Staatsfonds. Und seit da berichten Gamerinnen und Gamer, dass es unter anderem mehr kostenpflichtige Angebote gibt. Einige befürchten, dass das Spiel nun verstärkt kommerzialisiert wird.

0: Die Nachrichten von SRF um 5.30 Uhr mit Patrick Seiler. Die US-amerikanische Fußballnationalmannschaft ist im WM-Achtelfinal ausgeschieden. Das Team unterlag Belgien in Seattle deutlich mit 1:4. Damit endete auch die internationale Debatte um US-Stürmer Follarin Balogun mit einem sportlichen Misserfolg für die Mannschaft aus den USA. Die FIFA-Disziplinarkommission hatte Balogans Sperre nach einer roten Karte kurzfristig ausgesetzt, nach einem Telefonat zwischen US-Präsident Donald Trump und FIFA-Chef Gianni Infantino. Das hatte vor der Partie heftige Kritik und Vorwürfe der Spielmanipulation ausgelöst. Im Viertelfinal trifft Belgien nun auf Spanien, das seinerseits gegen Portugal 1:0 gewonnen hat. Im Golf von Oman sind im Bereich der Straße von Hormuz erneut Handelsschiffe angegriffen worden. Nach Angaben von US-Behörden hat der Iran mindestens 2 Raketen auf zivile Schiffe gefeuert. Die britische Seefahrtsbehörde bestätigte, dass ein Tanker von einem Projektil getroffen wurde und Feuer fing. Verletzte gab es keine, auch Schadstoffe seien keine ausgetreten, hieß es. Die Angriffe gefährden das fragile Abkommen zwischen Washington und Teheran von Mitte Juni, das den Konflikt eigentlich entschärfen sollte. Der Schiffsverkehr in der Straße von Hormuz ist ein wichtiger Teil dieses Abkommens. Der Iran fordert Durchfahrtsgebühren und droht Schiffen, die sich nicht an die vorgeschriebene Route halten. Kanada bestellt beim deutschen Rüstungskonzern ThyssenKrupp Marine Systems bis zu 12 neue U-Boote und beschert dem Unternehmen den größten U-Boot-Auftrag seiner Geschichte. Zum genauen Auftragsvolumen machen weder der Konzern noch Kanada genaue Angaben. Für Kanada handelt es sich bei diesem Geschäft um die größte Militärbeschaffung in der Geschichte des Landes. Das sagte der kanadische Premierminister Mark Carney vor der Abreise an den NATO-Gipfel in der Türkei. Die neuen, konventionell betriebenen Boote sind speziell für arktische Gewässer geeignet. Mit der Entscheidung entsteht eine trilaterale U-Boot-Flotte von Kanada, Deutschland und Norwegen, die künftig bis zu 24 Schiffe umfassen soll. Das erste U-Boot für die kanadische Marine soll bis 2033 ausgeliefert werden. Das Wetter: Es wird auch heute meist sonnig mit einigen Wolkenfeldern, die gegen Abend dichter werden können. Die Temperatur um 33 Grad. Das waren die Nachrichten von Radio SRF, verantwortlich Patrick Seiler.
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4: Mein Gast ist der Jonas Breuer. Er hat viele Jahre als Ausnahmetalent von der Medienbranche gehalten. Vor 2 Jahren hat er dann aber die Seite gewechselt und ist in die Politik. Was treibt der fünffache Familienvater an und kann es nach beruflichen Niederlagen am Schluss vielleicht gleich noch ein Happy End geben? Jonas, herzlich willkommen im Fokus.
5: Danke vielmals, Stefan.
4: Du bist ein Filmfreak. Wie hat dir jetzt der Trailer oder die Vorschau, die ich da gemacht habe, gefallen?
5: Ich würde jeden Film schauen, den du machst.
4: Und jetzt wirklich?
5: Also das stimmt. Das stimmt wahrscheinlich, dass man gesagt hat, der ist irgendein Talent. Und es stimmt ganz sicher, dass es Niederlagen gegeben hat. Ich glaube, die wird es auch wieder geben. Und von dem her hast du es gut getroffen. Ich fühle mich beschrieben.
4: Sehr gut. Du bist ein grosser Filmfreak, das darf man ja wirklich sagen. Du hast eine Faszination. Dein erster Job in der Medienbranche war auch bei der Zeitung Film gewesen. Was fasziniert dich am Medium Film?
5: Wow. Also Film ist eine wahnsinnig komplexe Erzählform, wo du ganz viele verschiedene Mittel hast. Und wenn du die irgendwie zusammenbringst, sodass sie sich nicht konkurrenzieren, sondern ergänzen, und viele von denen spürst du ja gar nicht als Zuschauer oder Zuschauerin. Wenn du das schaffst, dann kannst du eine Geschichte erzählen und du kannst die Menschen berühren, im Kopf, aber eben auch im Herz.
4: Und du kannst der Regisseur sein, du kannst auch sagen, was passiert, oder? Also du hast Kontrolle, ist das etwas, was dir auch liegt?
5: Ja, also es ist sicher lässig zu merken, dass man Handlungen macht und dass die Wirkung haben. Also dass du etwas druckst und da passiert etwas, das ist schon spannend, aber beim Film wie bei allem anderen ist eigentlich relativ naheliegend, dass du musst geschehen lassen. Wenn du meinst, du könntest es kontrollieren, dann kommt es meistens nicht so gut. Ich bin übrigens an der Filmschule, wo ich den Film studiert habe, das weißt du sicher, bin ich nicht so gut gewesen. Ich habe gefunden, dass all meine Gespähnchen in dieser exklusiven kleinen Filmklasse, die ich teilnehmen durfte, wo ich auch aufgenommen worden bin, bin ich eigentlich heute noch ein bisschen stolz. Ich habe gemerkt, dass alle Kolleginnen und Kollegen in dieser Klasse besser gewesen sind, oder fast alle. Und die haben eigentlich mit weniger Aufwand, mit weniger Hirnleistung, haben die in meinen Augen bessere Filme gemacht. Und irgendwann habe ich gemerkt, dass es ist, weil sie es mehr aus dem Bauch gemacht haben und ich bisschen fest aus dem Kopf vielleicht. Da bin ich in Journalismus.
4: Was hat das mit dir gemacht, oder du gemerkt hast, dass die anderen besser sind? Bist du dann einer, der sagt, ja gut, lack of talent oder eben andere Analyse, ich habe es fest aus dem Kopf gemacht? Oder hat es dich auch motiviert, noch mehr zu arbeiten?
5: Also grundsätzlich, wenn ich noch einmal anstehe, dann motiviert es mich mehr zu arbeiten. Und es motiviert mich auch zu verändern, es motiviert mich, mich zu hinterfragen. Das tut ja dann weh. Das ist eigentlich immer eine Kränkung, wenn du merkst, ich mache etwas, was ich vielleicht nicht ganz so gut kann, wie ich meine. Oder wo ich sogar ehrlich muss sagen, dass ich vielleicht gar kein Talent habe. Aber zuerst gibst du ja mal mehr Gas und mehr Gas. Und irgendwann merkst du vielleicht, ich muss ausweichen. Mhm. Das ist ja dann eine Frage von Gesundheit auch, dass du merkst, nein, ich stiere nicht einfach alles durch, sondern ich habe Toren offen. Und das ist sicher etwas, was ich dann zuerst mal gelernt habe, aber nicht das letzte Mal.
4: Ich würde gerne mit dir dein bisheriges Leben so ein bisschen wie in einem Film durchgehen. Etablieren wir also zuerst mal den Hauptdarsteller, gehen wir ganz am Anfang. 1981, da kommst du auf die Welt, wachst in Winterthur auf. Was sehen wir da für eine Szenerie? Wie hat das ausgesehen?
5: Ui, das ist jetzt eine grosse Frage. Also ich glaube, etwas vom Prägenden ist, dass ich in einer Grossfamilie aufgewachsen bin. Ich bin der älteste von 4 Kindern. Also ich habe 3 Geschwister, 2 Brüder und eine Schwester. Und eine von meinen grossen Kindheitserinnerungen ist, als ich 6 bin und ich habe das neugeborene Kindli, also meine kleine Schwester auf dem Arm. Und das ist ganz echt der Moment, wo ich gewusst habe, ich will Kinder. Mhm. Und ich habe
4: schon
5: das,
4: mit
5: 6. Ich habe das unfassbar gefunden. Es hat meine Welt gesprengt, dass das an ein Mensch ist und dass man irgendwie die Verantwortung ja auch ein bisschen hat, das grosse Brüder. Und das ist sicher etwas, was mich prägt hat. Wir haben es bis heute gut auch als Geschwister miteinander. Wir sehen das sehr regelmässig. Und das ist etwas, was mich prägt hat, dass ich dann auch ganz früh in meinem eigenen Erwachsenenleben, wo ich meine Frau kennenlernen durfte, sehr früh haben wir beide gewusst, wir wollen Kinder.
4: Mhm. Hat es nie Konkurrenz gegeben? Das ist ja unter Geschwistern teilig. Also ich kann es nur sagen, wo man mir meine Schwester gezeigt hat, ich bin dort erst 2-jährig gewesen, als junge 2-Jährige, die Reaktion, die damals, es hat ein bisschen gezogen in dem Gang, hat man mir gesagt, da hat man so das Nuscheli vom Kopf von meiner Schwester weggenommen und meine Reaktion war, wieder zudecken. So, das sind die ersten Worte zu meiner Schwester gewesen, die ich heute auch abgöttisch liebe. Haben die das nie gehabt, so Konkurrenz auch unter den Geschwistern? Das ist nie später.
5: Ja, und vielleicht ein bisschen so die 3 Buben und das kleine Mädchen, wo dann immer der Vorwurf im Raum gestanden ist, die wird natürlich verwöhnt, oder? Aber eigentlich nicht so. Ich glaube eher, dass wenn schon meine kleineren Geschwister zum Teil einen starken, grossen Bruder hatten, wo sie haben müssen schauen, wie sie ihren Platz finden. Ich glaube, wenn du die wirst fragen, wirst du vielleicht noch ein paar Sachen herausfinden, die ich gar nicht so bewusst habe. Ich habe es nicht so empfunden, ich war eigentlich immer unglaublich stolz gewesen. Und ich finde auch, so eine Grossfamilie hat etwas Mäßigens, es hat etwas Ausgleichendes. Und auch, ich meine, Eltern haben ja einen riesigen Einfluss. Das ist etwas, was mich jetzt als Vater immer wieder ein bisschen erschreckt, wie wichtig du bist, wie viel auch deine Fehler dann halt ausmachen. Und wenn du wenigstens verschiedene Kinder hast und eine Grossfamilie, dann weißt du, dass sich das auch irgendwie ein bisschen ausreguliert und dass sie zumindest nie allein sind.
4: Du hast Eltern, die nicht nur auf die eigenen Kinder Einfluss gehabt haben, sondern sie sind als Lehrpersonen natürlich auch mit Einfluss auf andere gewesen. Was ist das für ein Aufwachsen gewesen, in diesem Lehrerhaushalt?
5: Ja, das hat jetzt nicht so eine grosse Rolle gespielt. Ich glaube, es ist sicher so, dass sie immer viel erklärt haben. Also ist natürlich schon ganz früh hat es die Gespräche gegeben und ich bin ein Frecher gsi, wo immer Fragen gestellt hat, wo alles hat wollen wissen, wo diskutiert hat. Und das habe ich dort sicher mitgenommen, oder? Also das ist schon etwas, was mich prägt hat, mehr, dass wir dann halt schon auf dem Waldspaziergang über irgendwelche politische Fragen geredet haben oder über, keine Ahnung, Relativitätstheorie. Dafür haben wir überhaupt keine Ahnung von Sport gehabt. Bis heute, jetzt will mein Zweitjüngster mit mir ein WM-Wettspiel machen und ich habe heute noch irgendwie knapp noch irgendetwas gewählt, ich habe überhaupt keine Ahnung. Ich habe jetzt gesagt, ja, ist ja gleich, was ich da gesagt habe.
4: Das klingt ein bisschen nach einem Klugscheisserkind, wenn ich das frech darf
5: sagen. Totales Klugscheisserkind.
4: Bist du so einer gewesen, der mit der Lehrer auf Augenhöhe diskutiert hat, schon mit 12
5: Jahren? Ja, ich weiss nicht, ob es die Mitschüler mehr genervt hat oder die Lehrer.
4: Was bist du für ein Kind in der Schule?
5: Also, ich glaube, das, was man Streber genannt hat, also ich begeistere mich für Sachen, die ich mache. Und in der Schule habe ich mich für die Schule begeistert. Und dann, sobald ich angefangen habe zu arbeiten, habe ich mich ein bisschen weniger begeistert für Studieren, weil da konnte ich ja arbeiten, das ist eigentlich viel spannender. Ich finde, etwas lernen beim Arbeiten ist 1000-mal spannender, als irgendwie immer noch in der Uni hocken. Da ist mir ein bisschen schwerer gefallen. Aber in der Schule ist ja der Job, ist ja, dass du dich dem Material widmest und dem Stoff. Und das habe ich extrem gerne gemacht.
4: Ist das Lernen reingefallen? Bist du einer, der schnell lernt?
5: Ja, ich glaube, das kann man fairerweise sagen.
4: Wir sind in einer Grossfamilie, wie du heute selber auch hast, aufgewachsen. Du hast selber 5 Kinder. Wie kannst du denen gerecht werden bei deinem Pensum? Was bedeutet dir für Familie auch?
5: Ja, extrem viel, aber gerecht werden kannst du Kinder eigentlich nie. Und das liegt nicht nur an dir, sondern auch ihnen. Sie würden immer mehr wollen. Und in einer Grossfamilie kämpfen sie auch um deine Zeit und kämpfen, weil sie wollen ihre Themen mit dir besprechen. Oder, also das ist wie normal, oder? Von dem gerecht werden kannst du ihnen sowieso nicht. Sie müssen sowieso lernen, sich irgendwie arrangieren. Und sie müssen sowieso auch lernen, ohne dich Sachen machen. Und das ist in einer Grossfamilie sicher noch grösser. Und dann ist es für dich selber als Vater ist natürlich immer ein Zerrissensein. Ich sage einmal, früher haben nur die Frauen das Problem gehabt, dass sie sich hin und her gerissen gefühlt haben. Heute haben wir Gleichberechtigung. Heute dürfen sich Väter auch hin und her gerissen fühlen zwischen dem Job und der Familie. Also ja, natürlich bin ich zu wenig bei den Kindern. Natürlich wäre ich gern mit den Kindern. Aber ich mache auch meinen Job gern. Und ich muss ja Geld verdienen. Also die Kinder brauchen jetzt im Sommer wieder neue Sandalen, weil die Sandalen vom letzten Jahr sind alle kaputt. Du weißt, wie das ist mit diesen Trottinetten. Da sind die Sandalen super schnell kaputt. Und es ist auch ein Wert, dass die jetzt Sandalen bekommen. Und da muss man sich auch nicht entschuldigen dafür, dass man gerade arbeiten kann. Aber dass man gerne mehr bei den Kindern wäre, das ist natürlich so.
4: Ich könnte mir vorstellen, also du antwortest jetzt sehr professionell, aber wenn man dich ein bisschen als Mensch kennt, wenn man mit deinem Umfeld redet, dann weiss man, das ist ein Thema, das dich wirklich umtreibt, die Familie. Also ich kann vielleicht ein Beispiel sagen, die meisten, die da im Bundesbern im Betrieb sind, die haben da irgendwie noch eine Wohnung oder ein Airbnb oder etwas. Du hast mir mal bei einem Nachtessen gesagt, du gehst jeden Abend heim auf Zürich. Warum?
5: Das ist vielleicht so. Also ein- oder zweimal nehme ich vielleicht ein Hotelzimmer zu Bern, wenn ich wirklich eins brauche. Aber die letzte Session jetzt zum Beispiel im Sommer bin ich noch nie zu Bern am Übernachten gewesen. Wenn ich dann irgendwo da zu Bern in einem anonymen Hotelzimmer bin, dann packt mich eine ganz tiefe Traurigkeit. Weil dann denke ich, jetzt habe ich glaube irgendwie das Gleichgewicht verloren. Und wenn ich aber noch heim kann, und auch wenn es nur ist, um noch eine Wäsche in die Maschine zu tun, oder die, die in der Maschine ist, in den Tumbler tun, oder die, die im Tumbler ist, in den Zeinen tun, wenn es nur das ist, dann habe ich irgendwie das Gefühl, da ist mein Anker. Da weiss ich, dass ich daheim bin. Und für das schaffe ich auch. Und darum versuche ich tatsächlich, wenn immer Möglichkeit zu gehen.
4: Du hast ja gesagt, du willst gerne morgen wenigstens deine Kinder noch sehen. Ist das überhaupt möglich? Du kommst spät heim, du gehst wahrscheinlich auch relativ früh wieder. Also wie muss man sich die Szene vorstellen, wenn der Papi Jonas heimkommt?
5: Dann musst du dir so vorstellen, dass häufig dann noch der Älteste oder auch zwei von den Ältesten noch wach sind, weil sie mich gefragt haben, ob ich komme. Musst du dir vorstellen, dass sie mich vielleicht am Bahnhof abholen?
4: Tatsächlich?
5: Tatsächlich. Und musst du dir vorstellen, dass das einem im Moment, wo du reinkommst, die Türen aufmachst, da sind die Kinder da, oder wo du am Bahnhof ankommst und die stehen dort, dann ist alles andere irrelevant. Dann kannst du vergessen, was du gerade noch für Sorgen gehabt hast oder für Freuden gehabt. Dann zählt nur noch das. Und das ist etwas, wo dich tatsächlich um kein Geld in der Welt, für keinen Job in der Welt würde hergeben.
4: Deine Frau ist auch berufstätig und umtriebig, wie du auch. Also, wie man sagt, eine Powerfrau, darf man ja wirklich sagen. Welche Rolle hat sie in deinem Leben? Ist sie die Regisseurin, die Hauptdarstellerin, Produzentin oder etwas ganz anderes?
5: Meine Frau ist ein bisschen mein Klumpenrisiko in meinem Leben.
4: Wenn das klingt nach Liebe. Ja.
5: Das ist, ich sage immer, hab keine Angst vor dem Pfarrer oder vor Gott oder vor dem Staat. Denk einfach an die Hypothek. Nein, meine Frau ist natürlich meine engste Verbündete, meine engste Vertraute. Wir sind jetzt länger zusammen als nicht zusammen in unserem Leben. Wir sind zusammengekommen, da bin ich, jetzt muss ich überlegen, dass ich keinen Unsinn erzähle, da bin ich glaube 20 gewesen und sie 18. Sie ist von Genf nach Zürich gekommen. Wir haben uns verliebt, seitdem sind wir zusammen. Und da denke ich häufig, wenn das wegbrechen würde, wenn diese zentrale Beziehung wegbrechen würde, dann würde meine Welt wanken. Wenn der Job schwierig ist oder sogar wenn du selber gesundheitlich mal ein Problem hast, irgendwie wachst du dran. Und sicher wirst du auch an dem wachsen, wenn du Beziehung verlierst. Aber das ist das, was ich ganz ehrlich am meisten Angst habe davor, dass ich das mal verliere. Und das kann einem ja passieren mit dem Job. Und sie ist auch sehr aktiv im Job und macht das extrem gern. Und mit dem Kind und mit allem, was einem zieht in dieser Lebensphase. Und das möchte ich wirklich, wirklich, wirklich nicht verlieren.
4: Wie schaffen die es, obwohl ihr beide beruflich so stark engagiert sind, euren Kindern auch zu vermitteln, dass ihr immer für sie da sind?
5: Du musst springen, wenn sie rufen. Gilt übrigens auch für die Partnerin. Du darfst sehr viel machen, wenn du verhandelst. Du darfst nicht einfach gar nicht heimkommen. Wenn du verhandelst, darfst du ja viel machen. Aber wenn dann das Telefon kommt, dann musst du springen. Und dann muss alles andere liegen bleiben. Die letzte hat eins von den Kindern Hirnerschütterung gehabt. Und mein grosser Stolz war, dass die Lehrerin zuerst mir angerufen hat und nicht meiner Frau. Und meine Frau hat erst am Abend erfahren davon, als ich schon mit dem Kleinen im Spital war. Und da hat auch meine Chefin, also das Co-Präsidium von der FDP, hundertprozentiges Verständnis gehabt. Alle haben lassen springen, das Team hat den Rücken frei gehalten und ich bin im Triemlspital mit dem Kind. Und das ist das, glaube ich, was du immer wissen musst, wenn du dann versagst, wenn du dann nicht springst, ich glaube, dann hast du ein Problem.
4: Welche Werte sind dir als Vater wichtig, die du deinen Kindern mitgeben willst?
5: Ich glaube, dass man den Menschen vertraut, dass man den Menschen zugewandt ist und dass man nie auf Schwächere geht. Das ist etwas vom Allerwichtigsten. Du darfst austeilen, du darfst einstecken, aber du darfst nicht runterginken. Und das ist das, was ich ihnen versuche mitzugeben. Und dann vielleicht auch eine gewisse Freude an dem, was man macht. Das ist auch das, was man über mich sagt. Ich habe das Gefühl, ich sehe das auch in den Kindern, dass die Freude haben an dem, was sie machen. Und sie müssen nicht in allem gut sein. Kuppe bei. Aber sie müssen auch irgendetwas in Freude haben. Und jetzt habe ich schon falsch gesagt, du kannst sie nämlich nicht zwingen dazu, sie müssen nicht. Aber ich hoffe, dass sie auch irgendetwas in Freude haben, was sie machen.
4: Mir hat jemand aus deinem Umfeld gesagt, du hättest 3 goldige Regeln für deine Kinder. Bitte sagen, Danke sagen und nicht unter das Auto kommen.
5: Das ist das Einzige. Oder du kannst noch Zähne putzen drin oder die Nägel schneiden. Aber das Ding ist, du willst einfach, dass deinen Kindern nichts passiert. Einer hat mir mal gesagt, und es ist mir geblieben, ab dem Moment, wo deine Kinder auf die Welt kommen, hast du nicht mehr 1000 Ängste, sondern nur noch eine. Und du willst, dass deinen Kindern nichts passiert und du willst, dass sie halbwegs höfliche Menschen sind. Und der ganze Rest, ich glaube, das schaffen sie selber.
4: Gehen wir zurück zum Film über dein Leben. Der jugendliche Jonas Breuer, was war das für ein Typ gewesen? Wie würdest du die Figur zeichnen, wenn du jetzt Drehbuchautor bist?
5: Ich glaube, er war vor allem sehr unsicher gewesen. Ich weiss nicht, ob wir das alle sind oder nur die irgendwie so ein kreatives Zeug im Kopf haben. Ich glaube, sehr unsicher, sehr unsicher über seine Wirkung, sehr irgendwie getrieben, aber gleichzeitig sehr unsicher, welche Richtung.
4: Während dieser Zeit hast du bereits bei SRF gearbeitet, als Untertitler von Fernsehsendungen. Wenn ich es richtig sehe, 5 Jahre lang kann das sein. Hast du einfach heimlich gehofft, dass man dich entdeckt?
5: Nein, ich habe einen super Studijob gehabt. Ich habe die Simpsons untertitelt. Also die Simpsons ja. Habe ich untertitelt und darum kann ich bis heute fast so schnell, ich sage jetzt mal, schreiben, wie du redest. Mhm. Und schön war, das war pro Folgezahl. Ich habe irgendwie, keine Ahnung, 200 Franken, 300 Franken pro Folge bekommen. Und am Schluss habe ich die in 2 Stunden habe ich die untertitelt gehabt. Und da habe ich richtig gut verdient.
4: Also du hast nur die Simpsons untertitelt?
5: Nein, da ist schon eine Tagesschau gekommen und 10 von 10. Aber dort war natürlich nicht pro Folgezahl gewesen. Also ist eigentlich weniger interessant gewesen. Gut. Dafür war ich am politischen Puls gewesen.
4: Der ARD-Moderator, apropos Politik, der Frank Plassberg, hart aber fair, soll dir mal gesagt haben, du hättest kein Fernsehgesicht. Warum hast du ihn trotzdem unbedingt ins Fernsehen wollen?
5: Ja, das Zitat ist nicht ganz richtig von dir wiedergegeben. Frank hat mir gesagt, sie haben auch kein Fernsehgesicht. Also eigentlich ein grosses Kompliment. Wenn du nicht das Fernsehgesicht hast und trotzdem zum Fernsehen gehst, arbeiten, dann musst du ja irgendetwas anderes zu bieten haben. Aber an dem Punkt bin ich ja schon beim Fernsehen gewesen. An dem Punkt bin ich schon Brüssel-Korrespondent gewesen. Ich durfte 4 Jahre lang mit meiner Familie, damals schon 3 Kinder, zu Brüssel leben.
4: Das war 2011 gewesen.
5: Ja, es ist super gewesen, ich sage dir. Ja. Es war super gewesen. Niemand hat wollen, die Korrespondentenstelle. Alle haben gesagt,
4: wieso nicht? Das ist ja eine der spannendsten.
5: Nein, Brüssel und EU, weißt du, und schlechtes Wetter und nein, das ist zu kompliziert. Und dann habe ich dort hin dürfen, als wirklich junger Journalist. Und dann ist die Euro-Krise ausgebrochen. Und jeden Tag, Abend in der Tagesschau, Abend im 10 vor 10, die Euro-Krise, habe ich dürfen mich in die Materie hinein verbeissen und habe etwas von dem gelernt, was mich bis heute prägt. Wenn du etwas verstanden hast, dann ist das höchstens die Hälfte von der Arbeit. Dann musst du überlegen, wie du es in Gefühl übersetzen kannst, wie du es in einfache Sprache übersetzen kannst, damit es nicht einfach sagst, sondern damit es der andere hört. Und das habe ich eigentlich dort üben, jeden Tag, jeden Abend an der Euro-Krise.
4: Hast du dann später auch nochmal umgesetzt in der Arena, kommen wir dann sicher auch noch dazu, wo das Angebot kam, respektive du dich beworben hast für den Job in Brüssel. Was ist die Überlegung hinter dem gewesen? Wir sind eine junge Familie. Man überlegt sich ja dann sicher eben auch für Kinder, oder? Wo wachsen die auf etc.? Ist das etwas, was euch umtrieben hat damals?
5: Ja, das Ausland gehen, mal die Schweiz verlassen und draussen sein und dann umso lieber wieder heimkommen. Wir waren schon vorne ein Jahr zu New York gewesen. Ich habe dort einen Austausch gemacht von der einen Filmschule an der anderen. Meine Frau hat das Litz geschrieben. Und wir haben dort übrigens beim Fernsehen ein Praktikum machen. Und das muss ich schnell erzählen. Dort habe ich nämlich das Baby hüten vom Roman-Fernsehkorrespondent aus Genf. Und wir sind mit dem Baby durch New York gestoßen. Meine Frau 23, ich 25. Und dann haben wir gewusst, wir wollen wirklich Kinder. Also das heisst, wir haben das Ausland schon mal gehabt. Und als wir dann die Gelegenheit hatten, nochmal ins Ausland zu gehen und das mal noch länger und wirklich auch beruflich, wirklich auch bezahlt sein und dort dürfen seine Existenz verdienen, da haben wir nicht zweimal müssen überlegen.
4: Was haben Sie dann gelernt? Wenn du sagst, wir haben weggewählt von zu Hause, vielleicht auch etwas anderes gesehen. Was haben Sie gelernt in Brüssel?
5: Ja, du lernst halt etwas über dich. Du lernst, dass du in einer ganz anderen Umgebung auch funktionierst oder vielleicht sogar ein anderer bist. Du bist ja der, wo du dich fühlst, aber du bist auch ein bisschen der, wo die Leute dir zuschreiben um dich herum. Und wenn du plötzlich allein mit deiner Partnerin und damals 1 Kind, dann schnell 3, in einer anderen Stadt bist, wo du nicht weißt, wie man den Apfel ausstellen muss, wo du auch der Ausländer bist oder die Ausländerin, wo du vielleicht wirklich die ganze Ritual neu musst lernen musst. Zum Beispiel in Belgien sind Brickos, also Do-it-yourself-Läden, am Sonntag offen. Weil Belgier lieben, am Sonntag noch irgendetwas basteln. Und plötzlich merkst du, eigentlich tue ich auch noch gerne am Sonntag irgendetwas basteln und fangst an, in den Brico gehen. Und wenn er mal zu ist, regt es dich auf. Und dann merkst du, dass du in einer ganz anderen Umgebung auch funktionierst und besser funktionierst, oder schlechter funktionierst, aber anders funktionierst.
4: Also würdest du sagen, die Umgebung ist extrem entscheidend, wie man als Mensch nachher erwachst?
5: Ja, das glaube ich schon. Also wir meinen ja immer, alles, was uns gelingt, kommen wir aus uns selber raus. Und alles, was uns misslingt, hat uns irgendjemand anderes beigestellt. Und ich glaube, relativ viel wird eigentlich auch beeinflusst außerhalb von unserer Macht. Also wenn du sagst, Regisseur und Kontrolle, eine von den grossen Lektionen, die ich bisher irgendwie mitgenommen habe aus dem Leben, ist, du kontrollierst weniger, als du meinst. Das entbindet dich nicht davon, es trotzdem zu versuchen, sonst wäre es ja langweilig. Aber du darfst nicht meinen, es gelinge dir einfach.
4: Ich stelle mir das als grossen Clash vor, wenn du eben zum einen, du jetzt ein bisschen populistisch übersetzen, die kleine Wurst bist im Ausland, wo mit dem Leben irgendwie muss zurechtkommen. Und dann hast du aber den Badge an deiner Hose, wo du zu einem von der mächtigsten Gebäude, zum mächtigsten Gebäude von Europa Zugang hast und jeden Tag auch um die mächtigsten Politiker von dem Kontinent herum bist. Wie gehst du mit diesen verschiedenen Lebensrealitäten um? Gerade noch als, du bist ja doch immer noch ja, sehr ein junger Mann gewesen dort.
5: Gut, jetzt sind wir schon fast bei meinem heutigen Job, den ich machen darf. Die Leute sind nicht so mächtig, wie du meinst. Also man stellt sich das so vor und auch in der Schweiz wird das zum Teil ein bisschen überhöht oder dann natürlich sehr tief abgeschupft. Die sind alle nicht so mächtig. Also zum Beispiel die ganze EU ist nicht halb so mächtig, wie man meint. Die haben eigentlich sehr limitierte Kompetenzen und die grosse Macht ist in den nationalen Hauptstädten. Also zu Berlin und zu Paris und zu Rom. Und zu Brüssel ist dann eigentlich nur der Konsens zwischen denen. Und wenn du mal merkst, dass die alle mit Wasser kochen und dass die alle sehr wenig Einfluss haben, sogar Angela Merkel, die ich dort x-fach in Medienkonferenzen getroffen habe, auch mal Fragen gestellt habe, auch die hat nicht grosse Macht. Auch die ist eigentlich eingebunden in so ein Geflecht von Beziehungen und von Verpflichtungen und Verantwortlichkeiten und von Image, die sie immer aufrechterhalten müssen. Und wenn du das mal verstehst, dann fängst du an, Politik ein bisschen milder zu betrachten. Die haben sehr viel weniger Spielraum, jeder und jede Einzelne, als man meint. Alle Verschwörungstheoretiker sollten einmal eine Woche irgendwie in so ein Haus gehen, um zu arbeiten, da in Bern oder in einer anderen Hauptstadt, und würden sehen, dass niemand, aber wirklich niemand, einzelns Faden zieht.
4: In unserem imaginären Film über den Jonas Breuer kommen wir jetzt zum Punkt, wo du öffentlich wahrgenommen das erste Mal eigentlich eine Hauptrolle spielst. 2014 wirst du Moderator von der Arena. Warum der Weg zurück von Brüssel? Was hat dich an der Arena so gereizt?
5: Also komm jetzt, was würde dich reizen an der Arena?
4: Nur am Freitag arbeiten.
5: Ja, das ist tatsächlich schön gewesen. Du fängst am Freitagmittag an, Freitagabend ist alles wieder durch. Nein, es ist natürlich tatsächlich eine lässige Sendung. Dort kommt vieles zusammen. Es ist auch eine Bühne. Das ist ja nicht echt. Aber es ist eben auch nicht fake. Es ist zwar eine Inszenierung von Politik, aber darin abgebildet ist sehr wohl die reale Politik. Weil alle Wählerinnen und Wähler von all diesen Arena-Gästen sollen ja die Gäste nachher wieder wählen. Also die Leute meinen manchmal, das sei nur fake. Das sage ich immer, das ist wirklich nicht der Fall. Nur weil sie nachher beim Apéro ein Bier zusammen trinken, heisst nicht, dass sie sich nicht sehr wohl uneinig sind, wenn sie im Studio sind.
4: Das kann man, glaube ich, so bestätigen. Vielleicht für die Leute, die jetzt noch nie die Arena moderiert haben. Ich glaube, das ist mehr von denen, die zuhören. Wie muss man sich den Job vorstellen? Also weißt, wie hat so eine Arbeitswoche von dir ausgesehen?
5: Also wir haben das Glück gehabt, in einem kleinen Team, ich glaube, wir sind etwa 8 Leute gewesen, die Sendung wirklich zu gestalten. Das heisst, du tust sie nicht nur moderieren, sondern du tust zusammen mit der Redaktionsleiterin und dem ganzen Team, die sind heute noch dort, tust du zusammen die Sendung vorbereiten. Das heisst, du überlegst dir, welches Thema gibt die Woche zu reden. Welche Gäste lädst du ein, damit es fair ist, damit du wirklich eine echte Debatte hast. Und dann fängst du an, dich wirklich nicht tief in die Materie hineinbegeben. Du hast vorhin gesagt, ob ich einfach lerne. Und ich glaube, dort habe ich ganz viel lernen, weil da musst du jede Woche ein neues Dossier lernen. Und nächste Woche wieder ein anderes und übernächste Woche wieder ein anderes. Und jedes Mal einigermaßen auf Augenhöhe mit den Politikern und Politikern mitstümpern.
4: Bestenfalls weisst du sogar mehr wie sie.
5: Ja, wenn das so wäre, dürftest du es nicht merken.
4: Sehr schnell ist ja dann der Vorwurf von der Rechtslastigkeit gekommen, nachdem du die Arena übernommen hast. Aus heutiger Sicht muss man sagen, gar nicht zu Unrecht, oder?
5: Ja, wobei damals haben immer alle gesagt, ich sei ein SVPler. Aber ich muss dir ehrlich sagen, ich habe nie ein Problem gehabt und habe es, glaube ich, auch heute nicht, meine eigene Meinung zu abstrahieren vom Job. Das ist jetzt ja als Generalsekretär von der FDP Schweiz auch wieder so. Vielleicht habe ich beim einen oder beim anderen auch eine politische Meinung. Aber ich bin ja nicht angestellt, um meine Meinung zum Programm zu machen. Sondern ich bin angestellt, um irgendwie versuchen, die unterschiedlichen Positionen von der Chefin und Chefin irgendwie zusammenzubringen, dass sie getragen werden. Und ganz ähnlich ist es eigentlich bei der Arena gewesen, wo du immer hast mir so schauen, kann ich vor allem respektiert werden? Kann ich Glaubwürdigkeit haben? Bei den Linken, bei den Rechten, bei den Mittigen, bei den Liberalen, bei allen? Und kann ich trotzdem eine gute Sendung machen?
4: Wer interessiert sich heute für deine Meinung? Also,
5: meine jetzt, Frau?
4: Nein, ich meine, meine Kinder? Nicht die private du? Meinung. Jetzt gerade interessieren mich deine Meinung für die nächsten knapp 20 Minuten noch extrem. Nein, also weißt, wer geht heute vielleicht aktiv deine Meinung fragen, die du vorher gar nicht hast können sagen? Also kommt das Präsidium auch zu dir und sagt, Jonas, was meinst du?
5: Ja, das gibt's natürlich, aber die fragen nicht nach meiner persönlichen Meinung. Die fragen also häufig natürlich nach meiner Analyse. Sie kommen und sie sagen, unsere Analyse ist die und die, wir möchten das und das machen, hast du noch eine Meinung dazu? Aber dort geht's wieder nicht darum, was ich persönlich finde, sondern es geht darum, wie kann ich sie unterstützen, dass ihre Position mehrheitsfähig wird? Was kann ich beitragen, was ich vielleicht aus anderen Parteien gehört habe? Was ist vor allem das, was ich aus den Kantonen höre? Unser ganzes Team da hat eigentlich Pfühler in der FDP Schweiz, in den Kantonen, in der Fraktion, überall. Und wir versuchen, das irgendwie so zusammenzubringen, dass wenn dann jemand kommt und etwas sagt, dass das auch getragen wird. Das ist eigentlich wie eine Lobbyarbeit, aber innerhalb der Partei.
4: Was hast du in dieser Arena-Zeit gelernt, wo du heute, wo du wieder in der Politik tätig bist, vielleicht gut kannst brauchen?
5: Ich glaube, das Allerwichtigste sind Beziehungen, die ich schon aufbauen kann. Wenn man Politik so jetzt von innen sieht, wie ich das darf, dann merkt man, wie unendlich wichtig Beziehungen sind. Die Leute begegnen sich auch immer wieder hier im Bundeshaus. Heute sind sie Gegner, morgen sind sie Verbündete. Und das führt eigentlich zu einer Art, wie soll ich das sagen, zu einer Art Rücksicht, dass du die Beziehungen nicht darfst beschädigen. Das ist das Allerwichtigste. Da habe ich eine Weile gebraucht, bis ich es verstanden habe. Das ist, man sagt dann immer, das Netzwerk. Aber es ist nicht das Netzwerk. Es sind einzelne Beziehungen von dir zu mir, von dir zu jemand anderem. Und nur als ganzes Bild gibt es dann ein Netzwerk. Das heisst, die Beziehungen, die ich schon bei der Arena durfte aufbauen, dass ich viele da schon kenne, dass wir viele schon mal zusammengehockt sind oder geschnürt haben, auch wenn die Kamera nicht gelaufen ist. Ich glaube, das ist das Wertvollste gewesen, zum Mitbringen.
4: Du bist natürlich eben auch schon als Brüssel-Korrespondent der Leute bekannt gewesen. Du bist in der Tagesschau gekommen. Trotzdem, glaube ich, ist nachher der Job in der Arena, was die öffentliche Wahrnehmung betrifft, nochmal viel, viel grösser. Plötzlich musst du dich auch viel mehr exponieren. Die Leute haben plötzlich auch eine Meinung zu dir. Wie bist du mit dem umgegangen damals?
5: Also, das hat mich zuerst natürlich irgendwie gestresst. Das ist, ich weiß nicht, wie du das erlebt hast. Wie hast du das erlebt?
4: Ja, ähnlich, es stresst. Aber ja, also es kommt halt mit dem Job mit. Und da finde ich immer, ja, wenn du halt den Kopf zum Fenster aushebst, dann
5: hast du eine Wind im Gesicht, oder? So, ja. Und dann hat eigentlich, ich habe es so erlebt, dass Kritik gar nicht das Schwierigste ist. Weil Kritik tatsächlich, wie du sagst, wer eine freche Schnurre hat, muss sich nicht wundern, wenn es zurücktönt. Schwieriger als Kritik ist eigentlich Zuneigung. Weil du dann plötzlich von Leuten Zuneigung bekommst oder Kompliment oder wirst eingeladen oder irgendetwas. Und dort immer dich konsequent abgrenzen und wissen, genauso wie Kritik vielleicht nicht immer dich trifft persönlich, sondern Trolle, genauso ist auch die Zuneigung nicht immer dir gemeint. Mhm. Ein Freund von mir im Schweizer Fernsehen hat mal gesagt, es ist eine Sonne, die nicht wärmt.
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0: Guten Morgen. Wir beginnen die Sendung mit dem Gipfeltreffen der NATO. Das beginnt heute in der Türkei. Und viele fragen sich, ob US-Präsident Trump da wieder Streit sucht mit den europäischen Staaten. Eigentlich gäbe es dazu weniger Anlass als auch schon. Nach der Fußball-WM beschäftigt uns heute die Schweizer Nazi, spielt am Abend ihren Achtelfinal gegen Kolumbien. Und Trainer Murat Yakin macht sich Sorgen um drei seiner Topspieler. Mit mir im Studio ist Dominik Brandt. Heute knacken wir sie wieder, die 30-Grad-Marke.
1: Ja, es gibt Höchstwerte um 33 Grad. Dazu ist es meist sonnig mit einigen Wolkenfeldern.
0: Heute beginnt im türkischen Ankara der NATO-Gipfel. Und dieses Jahr haben die Europäer ihre Hausaufgaben erledigt. Fast alle Staaten geben deutlich mehr Geld aus für ihre Verteidigung, so wie das die USA verlangt haben. Das ist allerdings keine Garantie dafür, dass der Gipfel nun störungsfrei abläuft. Aus Ankara berichtet Fredrik Steiger.
2: Die Forderung der Amerikaner nach einem fairen Lastenausgleich in der NATO ist alt. Präsident Donald Trump nahm sie auf seine grobe Art auf und erzielte die erwünschte Wirkung. Die Europäer und Kanada versprachen voriges Jahr auf dem Gipfeltreffen der Allianz, ihre Verteidigungsausgaben bis zum Jahr 2035 auf 5% des Bruttoinlandproduktes hochzuschrauben. Bereits nach einem Jahr haben sie 4% erreicht, erklärt mit Genugtuung NATO-Generalsekretär Mark Rutte zum Gipfelauftakt.
3: Just one year into a 10-year project, we see that European allies and Canada are already investing around 4%.
2: Das bedeutet für 2025 und 2026 fast 260 Milliarden Dollar zusätzlich für Verteidigung. Trump hätte diesmal also eigentlich keinen Anlass, sich über die Europäer zu beklagen. Und sein Botschafter bei der NATO, Matthew Whitaker, räumt das auch ein.
4: At the summit, it's going to be a good news story.
2: Ja, das sei eine gute Nachricht auf dem jetzigen Gipfel. Ob Trump deshalb diesmal handzahm auftritt, ist indes keineswegs sicher. Er orientiert sich weniger an Fakten und Fairness als an seinen eigenen Vorurteilen. Und er dürfte auch jetzt in Ankara neue Vorwände finden für Standpauken an die Adresse der Europäer, die er einfach nicht mag.
0: Der Ausblick von unserem diplomatischen Korrespondenten Fredrik Steiger. Vor diesem NATO-Gipfel hat Kanada bekannt gegeben, neue U-Boote kaufen zu wollen. Und der Großauftrag geht voraussichtlich nach Deutschland, Dominik Brandt.
1: Bis zu 12 U-Boote soll der deutsche Rüstungskonzern ThyssenKrupp Marine Systems für Kanada bauen. Das sagte der kanadische Premierminister Mark Carney vor seiner Abreise an den NATO-Gipfel. Nun stünden noch Gespräche an, um den Kauf definitiv zu machen, so Carney. Weder Kanada noch der deutsche Konzern machen Angaben dazu, wie viel Geld fließen würde. Die U-Boote wären Teil einer gemeinsamen Flotte von Kanada, Deutschland und Norwegen. Sie sollen speziell für die extremen Bedingungen in der Arktis und im Nordatlantik geeignet sein.
0: Im Nahen Osten sind erneut Handelsschiffe angegriffen worden.
1: Und zwar im Golf von Oman im Bereich der Straße von Hormus. Der Iran habe mindestens 2 Raketen auf zivile Schiffe abgefeuert, melden die USA. Die britische Seefahrtsbehörde bestätigte, dass ein Tanker von einem Projektil getroffen wurde und Feuer fing. Verletzte habe es keine gegeben. Dass die Straße von Hormus für den internationalen Schiffsverkehr wieder geöffnet wird, ist ein zentraler Teil des Abkommens zwischen den USA und dem Iran von Mitte Juni. Der Iran fordert Durchfahrtsgebühren und droht Schiffen, die sich nicht an die vorgeschriebene Route halten. Ein Raketentest Chinas beunruhigt zahlreiche Länder. Die USA, Japan, Australien, Neuseeland und Taiwan reagieren besorgt über die zunehmende Aufrüstung Chinas. Die USA fordern das Land auf, über Rüstungskontrollen zu sprechen. Auslöser ist der Test einer Interkontinentalrakete. Ein chinesisches Atom-U-Boot hatte eine unbestückte Rakete in den südlichen Pazifik abgefeuert. China spricht von einem routinemäßigen Training. Fachleute vermuten den Test einer hochmodernen Rakete, die auch das US-amerikanische Festland erreichen könnte.
0: Wir wechseln zur Fußball-WM. Da ist nun auch der letzte Gastgeber ausgeschieden. Die USA verlieren im Achtelfinal gegen Belgien klar mit 1-4. Auflaufen durfte in diesem Spiel auch US-Stürmer Fallarin Balogun. Wir erinnern uns, davor gab es einen sehr umstrittenen Entscheid der FIFA. Sportredaktor Jan Zürcher.
5: Die Empörung war groß, dass Fotherin Balogun überhaupt spielberechtigt war. Nach einem mittlerweile bestätigten Telefonat zwischen US-Präsident Donald Trump und FIFA-Chef Gianni Infantino wurde seine Sperre kurzerhand ausgesetzt. Letztendlich viel Lärm um nichts. Balogun, immerhin der beste US-Torschütze dieser WM, spielte zwar durch, hatte aber wenig Einfluss auf das Spiel. Auch er konnte die klare Niederlage im Achtelfinale gegen Belgien nicht verhindern. Die USA sind ausgeschieden. Was bleibt, ist die große Empörung in der Fußballwelt.
0: Sportredaktor Jan Zürcher. Belgien wirft also die USA aus dem Turnier und trifft im Viertelfinal auf Spanien. Spanien hat gegen Portugal 1:0 gewonnen. Und auch für die Schweiz gilt es heute wieder ernst an der Fußball-WM. Heute Abend spielen Granit Xhaka und Co. gegen Kolumbien um den Viertelfinaleinzug. Doch die Vorfreude ist etwas getrübt, denn es drohen gleich mehrere Leistungsträger auszufallen. Mit Joan Manzambi, Ruben Vargas und Jibril Sow mussten 3 Spieler das Abschlusstraining abbrechen. Warum genau, ist nicht bekannt. Trainer Murat Yakin wirkte an der Abschlussmedienkonferenz entsprechend besorgt.
6: Der Ärger ist natürlich groß genug, wenn sie das Training abbrechen, einen Tag vom Spiel. Es wäre ein Riesenverlust natürlich, wenn das nicht auf dem Platz stehen könnten. Wir werden eben noch genaue Erfahrungen bringen, was am Nachmittag werden uns Suchen gemacht und dann wissen wir Bescheid.
0: Diese Ausfälle wären ein herber Schlag für die Nazi, sieht auch SRF-Fußballexperte Benny Huckel so. Aber
7: irgendwie, dass gerade 3 Spieler sich verletzt haben in einem Abschlusstraining, das kann man sich fast nicht vorstellen.
8: Zweifelst du?
7: Ja, ein bisschen schon, weil ich habe das Gefühl, dass, also das muss ja ein unglaubliches Training sein, dass gerade 3 sich gleichzeitig verletzen. Und Matchtag minus 1 ist Training meistens nicht besonders, also schon intensiv, aber sehr kurz. Und darum, ja, man muss davon ausgehen. Also wenn sie würden ausfallen, wäre es natürlich eine extreme Schwächung von der Schweiz.
0: Wir dürften wohl also erst kurz vor dem Spiel erfahren, ob und wer von den 3 zum Achtelfinal antreten kann. Doch nicht nur die Schweiz könnte mit Ausfällen zu kämpfen haben, sondern auch Gegner Kolumbien. Mehrere Spieler sind fraglich. Der Achtelfinal Schweiz-Kolumbien beginnt um 22 Uhr Schweizer Zeit in Vancouver. 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
1: Ein Teil der Produktion des Pickup-Trucks Tacoma solle von Mexiko zurück in die USA verlagert werden, so Toyota, und zwar in den Bundesstaat Texas. Dort sollen rund 2000 Arbeitsplätze entstehen. Toyota reagiert mit diesem Schritt auch auf den anhaltenden Druck von US-Präsident Donald Trump, der Zölle auf Autoimporte erhoben hat. Ein Sprecher des Weißen Hauses wertete die Ankündigung als Erfolg der eigenen Zoll- und Steuerpolitik. Zu den Börsendaten von SIX. Der Dow Jones Index in New York hat 0,3% gewonnen. Der Nikkei Index in Tokio fällt um 1,9%. Der Euro wird zu 92,13 Rappen gehandelt. Der Dollar zu 80,54 Rappen.
0: Das ist die Sendung heute Morgen. Verantwortlich ist Daniela Bündner. Die Zeit, es ist gleich 6:09.
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0: Sehr trocken ist es im Moment und kein Wunder darum, wenn uns Meldungen von Waldbränden erreichen. In Bettingen im Kanton Basel-Stadt hat am Sonntag ein Waldstück gebrannt. Verursacht hat das Feuer ein Mann, der hat an einer Grillstelle ein Feuer gemacht, obwohl es in und um die Wälder in Basel wie in vielen anderen Kantonen auch ein Feuerverbot gibt. Wie steht es derzeit um die Waldbrandgefahr in der Schweiz? Das hat Tobias Bühlmann Boris Bezzati gefragt. Er kümmert sich beim Tessiner Ableger der Eidgenössischen Forschungsanstalt für Waldschnee und Landschaft um das Thema Waldbrände.
10: Also die Waldbrandgefahr ist jetzt, würde ich sagen, ja ziemlich hoch, je nach Stellen der Schweiz. Im Wald haben wir bereits auch Stufe 5 erreicht in gewisse Orte. Südlich der Alpen, wir sind noch nicht so hoch, aber doch wurde auch das Feuerverbot rausgelassen. Es gibt auch Teile vom Kanton Graubünden, die nicht so einen hohen Grad aufweisen, aber sonst im nördlich der Alpen liegt zwischen Stufe 3 und Stufe 4 die Gefahr.
8: Die Stufe 5 ist ja die höchste Waldbrandgefahr, die man in der Schweizer Gefahrenstufe kennt. Nun ist es ja so, dass gerade im Wallis und auch eben im Tessin südlich der Alpen im Sommer öfter akute Waldbrandgefahr herrscht. Nun ist aber eben auch in der Deutschschweiz vor Waldbränden gewarnt worden, etwa in den beiden Basel. Wie außergewöhnlich ist diese Situation bereits Anfang Juli auch?
10: Ja, so außergewöhnlich ist auch nicht, wenn wir uns an den Sommerdürren von 2015 und 2018 erinnern. Dort war auch ziemlich trocken. 2003 war auch allgemein in der Schweiz sehr trocken während dem Sommer. Das heißt, solche Lagen passieren auch periodisch und man hat auch den Eindruck, dass sie kommen etwas öfter vor. Südlich der Alpen, es ist auch nicht so üblich, so hohe Gefahrengrade zu haben, aber die Zentralalpen, eben reden wir von Wallis und auch von Kanton Graubünden, sie sind ausgesprochen auch trocken im Sommer und dort auch gebunden mit der Vegetation, also mit Nadelwäldern, kann es wirklich sehr, sehr gefährlich werden und die Feuer können sich dann in Kronenbrände entwickeln.
8: Nun gab es in letzter Zeit kaum Niederschlag. Was bräuchte es denn jetzt, damit sich die Gefahrensituation wirklich nachhaltig entschärft?
10: Ja, wir haben etwas Gewitter gehabt letzte Woche, aber eben damit sich den Brandgut und auch die oberen Schichten des Bodens wirklich feuchter werden, bräuchte es wirklich für einige Tage ein mäßiges Regen und regulär, sodass es sich wirklich diese Teile des Waldes wieder feucht werden können.
8: Das heißt, einen längeren Landregen, damit sich die Situation entschärft. Das sind jetzt die aktuellen Perspektiven für diesen Sommer. Wenn wir länger rausschauen, über dieses Jahr hinaus, welche Trends beobachten Sie in Sachen Trockenheit und Waldbrandgefahr in der Schweiz?

0: es wirklich etwas brennt. Aber im Allgemeinen können wir noch keinen Trend bei den Ereignissen feststellen.
1: Sagt Boris Pezzati von der Forschungsanstalt für Waldschnee und Landschaft.
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1: Um 13 Minuten nach 6 mit einer Nachrichtenübersicht. Heute beginnt in der Türkei der Gipfel der NATO, des westlichen Verteidigungsbündnisses. Und dabei können die europäischen Staaten zeigen, dass sie die Forderung von US-Präsident Donald Trump nach mehr Verteidigungsausgaben erfüllt haben. Ob Trump deshalb handzahm auftrete, sei allerdings nicht sicher, analysiert unser Korrespondent in Ankara. Die US-amerikanische Fußballnationalmannschaft ist im WM-Achtelfinal ausgeschieden. Die USA, und da lag Belgien mit 1:4. Im Viertelfinal trifft Belgien auf Spanien. Spanien hat gegen Portugal 1:0 gewonnen. Vor dem WM-Achtelfinal der Schweiz gegen Kolumbien sorgt die personelle Situation im Kader für Aufregung. Gleich 3 Spieler mussten das Abschlusstraining abbrechen, darunter auch Joan Mansambi. Die Gründe dafür sind nicht bekannt. Und das Wetter, es gibt auch heute einen sonnigen Tag mit einigen Wolkenfeldern, die gegen Abend auch etwas dichter werden können. Die Temperaturen erreichen 33 Grad. Die indische Regierung macht Druck auf den Instagram-Konzern Meta. Die Regierung verlangt, dass Instagram keine Inhalte mehr zeigt, in denen Kinder sexuell missbraucht werden. Vor wenigen Tagen hat die britische BBC aufgedeckt, dass auf Instagram in Indien mit solchen Darstellungen von Kindsmissbrauch geworben wurde. In einer Stellungnahme sagt Meta, es gelte eine Null-Toleranz-Politik für solche Inhalte, auch in Werbungen. Nathalie Mayroth arbeitet als freie Journalistin in Indien und hat den Dokumentarfilm zur Recherche gesehen. Nicolas Malzacher hat sie gefragt, wie indische Nutzerinnen und Nutzer solche Inhalte zu Gesicht bekommen.
3: Ja, das funktioniert über den Algorithmus. Es beginnt damit, dass eine Reporterin Influencerin folgt. Das sind Frauen, die leicht bekleidet Videos veröffentlichen. Erstmal nicht so auffällig. Sie hat dann aber die Idee, sich nochmal einen extra Account anzulegen und sie sucht ganz gezielt nach diesen Frauen und landet dann in so einer Art Bubble. Plötzlich werden ihr dann auch pornografische Inhalte angezeigt. Also sagt halt, das ist Inhalte mit Frauen und Männern. Das geht aber dann weiter, sodass sie eben auch Werbung angezeigt bekommt, in denen sexualisierte Handlungen, Gewalt gegenüber von Kindern beworben wird. Und diese Anzeigen führen sie dann unter anderem zu Telegram.
4: Jetzt hat die Regierung bei Meta interveniert und gesagt, das muss gestoppt werden. Was hat sie dazu gesagt?
3: Also sie war sehr direkt und auch sehr prompt nach dieser Veröffentlichung der Recherchen. Da wurden Verantwortliche von Meta einbestellt. Und sie hat einfach ganz klar gesagt, es gibt eine Nulltoleranz gegenüber von Inhalten, wo sexualisierte Gewalt gegenüber Kindern gezeigt wird. Die Anzeigen müssen entfernt werden und sie fordert eben auch, dass aufgeklärt worden ist, wie konnte denn das passieren? Denn solche Inhalte zu zeigen, das ist eine Straftat. Und damit sieht man auch, die Verantwortung liegt jetzt nicht nur bei den Tätern, also bei denjenigen, die diese Inhalte erstellt haben und damit werben. Es kann auch sein, dass das auf die Plattform zurückfällt. Sie hat ja die Anzeigen durchgewunken.
4: Als ich diese Recherche gesehen habe, habe ich mich gefragt, warum genau Indien? Inwiefern ist das in Indien ein Problem, dass Darstellungen von Kindsmissbrauch so verbreitet und teilweise sogar beworben werden?
3: Also insgesamt kann ich nicht sagen, dass es ein besonders indisches Problem ist. Was aber auf der Hand liegt, ist, Indien ist der größte Markt für sehr viele Social-Media-Anbieter. Also das ist eben nicht nur Meta, das ist auch YouTube und andere Plattformen. Das heißt, je mehr Menschen auf einer Plattform sind, je mehr Inhalte geteilt werden, je mehr Werbung geschaltet wird, desto schwieriger ist es wahrscheinlich auch, die Inhalte zu finden. Also natürlich hört man von großen Tech-Unternehmen, das kann man mit Algorithmen machen. Das kann man mit gewissen Filtern machen, mit künstlicher Intelligenz. Aber ich glaube, dieser Vorfall zeigt uns, so leicht ist das wahrscheinlich doch nicht. Das wirft auf jeden Fall sehr viele Fragen auf. Was wir aber auch in der Vergangenheit gesehen haben, es gab vergleichbare Vorwürfe gegen Meta in anderen Ländern. Die BBC hat 2017 schon einmal herausgestellt, dass auf Facebook gemeldete Darstellungen von sexuellen Kindes

0: Missbrauch nur unzureichend entfernt worden ist. Dann gab es noch eine Recherche vom Guardian, die darauf hingewiesen haben, dass Instagram in den USA von Menschenhändlern und Zuhältern genutzt wird. Also das Problem ist jetzt nicht per se, dass das in Indien passiert ist, sondern dass solche Inhalte sogar beworben worden sind. Und ich hoffe, dass Indien ein Einzelfall ist, aber ob das wirklich so ist, glaube ich, muss man erst mal prüfen.
1: Und wie ist das in der indischen Gesellschaft? Also wie geht die ganz grundsätzlich mit dem Thema Kindsmissbrauch oder Pädophilie um?
0: Also es gibt immer wieder Aktivistinnen und Aktivisten, die das Thema in Indien in die Öffentlichkeit bringen. Es sind sehr oft Betroffene, die darüber sprechen, aber es ist kein Mainstream-Thema in Indien. Es wird regelmäßig über sexualisierte Gewalt, über Vergewaltigung gegen Frauen und auch Kinder berichtet. Das zeigt, dass das Thema doch in die Öffentlichkeit findet. Es lässt die Gesellschaft nicht kalt. Zum Teil sind diese Berichte in den Zeitungen auch wichtig vor Gericht als Beweismaterial. Auf der anderen Seite wird dann auch darüber diskutiert, braucht man nicht schärfere Strafen. In Indien gibt es die Todesstrafe noch. Sie wird nur selten vollstreckt. Und das letzte Mal, dass sie vollstreckt worden ist, war gegen einen verurteilten Vergewaltiger. Also ja, es wird diskutiert. Die Frage ist nur, inwiefern muss das noch mehr ein gesellschaftliches Thema sein? Das ist natürlich auch mit Scham verbunden. Das Gute ist, es gibt ein extra Gesetz, das Kinder schützt. Das wurde 2012 eingeführt. Das war ein wichtiger Schritt. Es gibt Gerichte, die mittlerweile spezialisiert und eben auch zeitnah auf solche Fälle eingehen. Man hat nach sehr schweren Vergewaltigungsfällen in Indien auch Initiativen ergriffen. Es gibt in manchen Polizeistellen extra geschultes Personal oder Frauen, die andere Frauen betreuen können. Aber es ist trotzdem immer noch ein Problem, dass es zur Strafanzeige kommt. Und nach aktuellen Studien ist es so, dass Gewalt gegen Kinder gestiegen ist. Also es gibt da Probleme.
1: Die indische Regierung, die hat jetzt interveniert bei Meta und sagt, das darf nicht passieren, solche Inhalte dürfen nicht gezeigt werden auf der Plattform in Indien. Aber was tut sie denn selbst, um die Kinder zu schützen oder vielleicht Hilfsangebote für Pädophile anzubieten?
0: Also Indien sagt, wir haben einen gewissen Rechtsrahmen. Also wie gesagt, es gibt dieses Gesetz zum Schutz von Kindern, wo ganz klar gesagt wird, also die Erstellung von solchem Material von sexualisierter Gewalt ist eine Straftat. Und es gibt auch ein IT-Gesetz, das verpflichtet Plattformen dazu, dass solche Fotos, Videos von Kindesmissbrauch entfernt werden, dass sie gemeldet werden und dass sie mit den indischen Behörden zusammenarbeiten. Aber es muss ja da noch weitergehen und diese Fälle müssen aufgedeckt werden. Deswegen, wir sehen, die indische Regierung handelt. Aber es gibt von staatlicher Seite einfach nicht so viel, weil der Fokus ist eher auf der Strafverfolgung. Und das kann in Indien manchmal ein Problem sein, dass die Straftäter nicht so schnell gefunden werden oder dass sich Prozesse noch lange hinziehen. Da hat man nachgezogen, aber es braucht, glaube ich, noch mehr.
2: Nathalie Mayroth war das. Sie arbeitet als freie Journalistin in Indien.
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2: Es ist 22 nach 6. Auf dieses Spiel haben viele an dieser Fußball-WM gespannt gewartet. In der Nacht hat Belgien den Achtelfinal gegen die USA gewonnen mit 4:1. Und gespannt war man, weil dieses Spiel davor weltweit für Diskussionen gesorgt hat. Im Zentrum der US-Stürmer Fallarin Balogun, der hätte eigentlich gar nicht spielen dürfen, er war wegen einer roten Karte nämlich gesperrt. Die FIFA hat die Sperre dann aber einen Tag vor dem Match aufgeschoben. Davor hat US-Präsident Donald Trump FIFA-Präsident Gianni Infantino gebeten, die Sperre zu überprüfen. Wie problematisch ist es, dass sich Trump und Infantino so direkt einmischen? Das wollte Vanessa Niedergerber vom freien Journalisten Roni Blaschke wissen. Blaschke beschäftigt sich intensiv mit Sport und Politik.
7: Das ist ein Präzedenzfall, also dass Fußball und Politik zusammengehören und dass auch Regierungen, politische Vertreter intervenieren. Also es gab in den 60er Jahren den König von Marokko, der hat sogar in der Kabine angerufen, hat darum gebeten, dass die Spieler ausgewechselt werden. Es ist mal der Bruder des kuwaitischen Emirs bei der WM 1982 mal auf den Rasen gegangen. Aber dass ein Präsident einer demokratischen Nation bei der FIFA anruft, um so eine Entscheidung zurückzunehmen, das ist ein Präzedenzfall und zeigt aber auch, dass Gianni Infantino und Donald Trump ja eine gute Beziehung aufgebaut haben in den vergangenen Jahren. Und offenbar ist es da gar nicht so abwegig, sowas dann vielleicht auch zu fordern. Und es hat ja auch einen Kontext gegeben. Ja, selbst der Außenminister Marco Rubio, der hat sich geäußert, man sei beschissen behandelt worden, hat er gesagt, ja, durch diese rote Karte. Es wurde Druck ausgeübt, auch von anderen politischen Entscheidungsträgern, auch die Medien, die rund um die Magerbewegung und Donald Trump oftmals eben dann die Themen aufnehmen, die haben das unterstützt. Also wenn es dann so passiert ist, passiert das nicht in einem luftleeren Raum, sondern es greift eine Stimmung auf, die es in den USA rund um den Fußball jetzt gerade auch gibt.
8: Die FIFA sagt ja, sie habe einfach nach den Regeln gehandelt. Sie beruft sich da auf eine juristisch zulässige Ausnahme. Wie muss man das denn einordnen?
7: Ja, es stimmt schon, dass die FIFA die Möglichkeit hat, also sie hat nicht die Möglichkeit, diese rote Karte zu annullieren, weil das war die Entscheidung des Schiedsrichters, aber sie kann die Vollstreckung der Sperre zur Bewährung aussetzen. Das hat es zum Beispiel auch im vergangenen Jahr bei Cristiano Ronaldo gegeben. Der hat beim Qualifikationsspiel gegen Irland seinen ersten Platzverweis für einen Ellbogenschlag erhalten, hat 3 Pflichtspiele Sperre bekommen, aber 2 Spiele wurden auf Bewährung ausgesetzt, so dass Cristiano Ronaldo, eine der größten Werbefiguren des Fußballs, eben pünktlich zum ersten Spiel bei der WM auflaufen kann. Auch das wurde ihm jetzt sozusagen als Bevorteilung eines Superstars ausgelegt. Aber dass jetzt einer der mächtigsten Politiker der Welt interveniert, um einen der besten Spieler der USA ja wieder ins Spiel bringt, gegen Belgien, das ist nochmal eine andere Dimension und da wird es sicherlich ja großen Streit jetzt geben. Aber wenn man auf die Medienlandschaft der USA schaut, ja, einige eher, sagen wir mal, neutralere Medien kritisieren das auch, aber viele Medien, viele Fußballfans, viele Kommentatoren sehen jetzt einfach nur Gerechtigkeit hergestellt, weil sie sagen, dieser Platzverweis, der war ohnehin nicht gerechtfertigt und das könnte sich zu einem ja, größeren Disput hochschaukeln.
8: Wie sehr nähert denn der aktuelle Fall die Korruptionsvorwürfe, mit der die FIFA ja immer wieder kämpft?
7: Ja, also diese Weltmeisterschaft in den USA, Mexiko und Kanada ist für die FIFA sehr wichtig, weil sie nochmal in eine ganz neue Dimension vorstößt. Nicht was den Rekordumsatz von 9 Milliarden Dollar angeht, aber eben auch diesen großen Wachstumsmarkt USA wachküssen will. Ja, also das Interesse europäischer Sponsoren ist zurückgegangen und jetzt ist da diese größte Volkswirtschaft der Welt mit Rekordquoten, einem riesigen Binnenmarkt, wo auch die europäischen Fußballligen natürlich auch mitwachsen wollen im Vergleich zum Basketball, zum Baseball, zum American Football. Und Trump ist abhängig von den vielen Fußballnationalverbänden, die auch mitwachsen wollen, die auch auf große Profite hoffen. In diesem Abhängigkeitsverhältnis zu den USA gehen vielleicht andere Themen unter und er preist vielleicht den Protest jetzt ein, den es sicherlich in europäischen Nationen geben wird, aber vielleicht gar nicht so sehr in Afrika oder in Asien. Also von den 211 Mitgliedsverbänden der FIFA ist es gar nicht so selten, dass die Politik, das Ministerien, das Geheimdienste, das Militär ist ganz nah am Fußball sind. Ja, dass ein Präsident anruft, um eine Fußballentscheidung zurückzunehmen auf dieser hohen Ebene, es ist ein Präzedenzfall, aber der Fußballverband von Jordanien wird von einem Bruder des Königs geleitet. Es gibt viele andere Verbände, wo das ganz selbstverständlich ist, dass die Politik dort sich einmischt und eingreift. Und in vielen Fällen hat die FIFA auch solche Verbände auch schon ausgeschlossen. Irak, Tschad, Simbabwe. Es sind natürlich auch immer Verbände, die politisch nicht sehr einflussreich sind, die wirtschaftlich nicht sehr stark sind. Normalerweise verbittet sich die FIFA eine direkte politische Einflussnahme im Fußball, aber sie legt sich das eben auch so aus, wie es für sie von Vorteil ist. Und der US-Präsident, man sagt immer der mächtigste Politiker der Welt, der ist offenbar eben zu mächtig.
8: Offenbar wird jetzt auch der Widerstand gegen Infantino größer. 2027 muss er sich ja wieder zur Wahl stellen. Kann denn dieser aktuelle Fall auch Auswirkungen haben auf Infantinos Zukunft? Was denken Sie?
7: Ja, er kann nach meiner Vorstellung noch ein letztes Mal wiedergewählt werden. Das passiert 2027 in Marokko, einem anderen großen Wachstumsmarkt des Fußballs. Denn von dort soll der afrikanische Fußball weiterentwickelt werden. Ich glaube, wenn wir in der Schweiz, in Deutschland, in Großbritannien, vielleicht noch in einigen skandinavischen Ländern immer über die Kritik an Infantino sprechen, dann haben wir manchmal das Gefühl, das denkt die Mehrheit. Aber mein Eindruck ist, das ist nicht so. Denn Infantino hat offenbar jetzt schon die Stimmen in Afrika, in Asien, in Teilen Lateinamerikas sicher, um wiedergewählt zu werden. Und selbst wenn der Protest sich jetzt auf, sagen wir mal, einige Dutzend Länder ausweiten sollte, in Ländern, wo es eine freie, kritische Presse gibt und wo wirklich Fußballverbände und Politik klar voneinander getrennt sind, was offenbar in den USA bislang ja auch immer der Fall war. Und diesmal ist es eben jetzt eben schwierig. Ich glaube nicht, dass Infantino das über lange Sicht schwächen wird, weil er die Netzwerke so konstruiert hat, da eigentlich immer durch solche Sachen durchzukommen. Und er hat auch schon ganz andere Skandale überlebt. Dieser ist jetzt ein Skandal, der nicht ganz so komplex ist wie andere. Ja, das kann man auch an den großen Medien leicht skandalisieren. Das ist auch verständlich für viele, dass ein Präsident anruft und so eine rote Karte zurücknehmen wird. Aber dennoch glaube ich nicht, dass ihm das auf lange Sicht schaden könnte.
2: Das war der freie Journalist Ronny Blaschke. 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Fußball, auch ein Thema, jetzt noch gleich in der Sendung heute Morgen. Trainer Murat Yakin hat Sorgenfalten. Warum? Das hören Sie gleich. Wir beginnen die Sendung mit dem Gipfeltreffen der NATO. Das beginnt heute in der Türkei. Und viele fragen sich, ob US-Präsident Trump da wieder Streit sucht mit den europäischen Staaten. Denn eigentlich gäbe es dazu weniger Anlass als auch schon. Und auch die Fußball-WM beschäftigt uns heute. Die Schweizer Nazi spielt am Abend ihren Achtelfinal gegen Kolumbien. Und Trainer Murat Yakin macht sich Sorgen um drei seiner Topspieler. Mit mir im Studio ist Dominik Brandt. Heute knacken wir sie wieder, die 30-Grad-Marke.
9: Ja, es gibt Höchstwerte um 33 Grad. Dazu ist es meist sonnig mit einigen Wolkenfeldern.
2: Ich bin Vera Deragisch. Guten Morgen. Heute beginnt im türkischen Ankara der NATO-Gipfel. Und dieses Jahr haben die Europäer ihre Hausaufgaben erledigt. Fast alle Staaten geben deutlich mehr Geld aus für ihre Verteidigung, so wie das die USA verlangt haben. Das ist allerdings keine Garantie dafür, dass der Gipfel nun störungsfrei abläuft. Aus Ankara berichtet Fredrik Steiger.
10: Die Forderung der Amerikaner nach einem fairen Lastenausgleich in der NATO ist alt. Präsident Donald Trump nahm sie auf seine grobe Art auf und erzielte die erwünschte Wirkung. Die Europäer und Kanada versprachen voriges Jahr auf dem Gipfeltreffen der Allianz, ihre Verteidigungsausgaben bis zum Jahr 2035 auf 5% des Bruttoinlandproduktes hochzuschrauben. Bereits nach einem Jahr haben sie 4% erreicht, erklärt mit Genugtuung NATO-Generalsekretär Mark Rutte zum Gipfelauftakt.
11: Just one year into a 10-year project, we see that European allies and Canada are already investing around 4%.
10: Das bedeutet für 2025 und 2026 fast 260 Milliarden Dollar zusätzlich für Verteidigung. Trump hätte diesmal also eigentlich keinen Anlass, sich über die Europäer zu beklagen. Und sein Botschafter bei der NATO, Matthew Whitaker, räumt das auch ein.
12: At the summit, it's going to be a good news story.
10: Ja, das sei eine gute Nachricht auf dem jetzigen Gipfel. Ob Trump deshalb diesmal handzahm auftritt, ist indes keineswegs sicher. Er orientiert sich weniger an Fakten und Fairness als an seinen eigenen Vorurteilen. Und er dürfte auch jetzt in Ankara neue Vorwände finden für Standpauken an die Adresse der Europäer, die er einfach nicht mag.
2: Der Beitrag von unserem diplomatischen Korrespondenten Fredrik Steiger. Ja, und vor dieses NATO-Gipfels hat Kanada bekannt gegeben, neue U-Boote kaufen zu wollen. Der Großauftrag geht voraussichtlich nach Deutschland, Dominik Brandt.
9: Bis zu 12 U-Boote soll der deutsche Rüstungskonzern ThyssenKrupp Marine Systems für Kanada bauen. Das sagte der kanadische Premierminister Mark Carney vor seiner Abreise an den NATO-Gipfel. Nun stünden noch Gespräche an, um den Kauf definitiv zu machen, so Carney. Weder Kanada noch der deutsche Konzern machen Angaben dazu, wie viel Geld fließen würde. Die U-Boote wären Teil einer gemeinsamen Flotte von Kanada, Deutschland und Norwegen. Sie sollen speziell für die extremen Bedingungen in der Arktis und im Nordatlantik geeignet sein.
2: Im Nahen Osten sind erneut Handelsschiffe angegriffen worden.
9: Und zwar im Golf von Oman im Bereich der Straße von Hormus. Der Iran habe mindestens 2 Raketen auf zivile Schiffe abgefeuert, melden die USA. Die britische Seefahrtsbehörde bestätigte, dass ein Tanker von einem Projektil getroffen wurde und Feuer fing. Verletzte habe es keine gegeben. Dass die Straße von Hormus für den internationalen Schiffsverkehr wieder geöffnet wird, ist ein zentraler Teil des Abkommens zwischen den USA und dem Iran von Mitte Juni. Der Iran fordert Durchfahrtsgebühren und droht Schiffen, die sich nicht an die vorgeschriebene Route halten. Ein Raketentest Chinas beunruhigt zahlreiche Länder. Die USA, Japan, Australien, Neuseeland und Taiwan reagieren besorgt über die zunehmende Aufrüstung Chinas. Die USA fordern das Land auf, über Rüstungskontrollen zu sprechen. Auslöser ist der Test einer Interkontinentalrakete. Ein chinesisches Atom-U-Boot hatte eine unbestückte Rakete in den südlichen Pazifik abgefeuert. China spricht von einem routinemäßigen Training. Fachleute vermuten den Test einer hochmodernen Rakete, die auch das US-amerikanische Festland erreichen könnte.
2: Wir wechseln zur Fußball-WM. Da ist nun auch der letzte Gastgeber ausgeschieden. Die USA verlieren im Achtelfinale gegen Belgien klar mit 1-4. Auflaufen durfte in diesem Spiel auch US-Stürmer Folarin Balogun. Wir erinnern uns, davor gab es einen sehr umstrittenen Entscheid der FIFA. Sportredaktor Jan Zürcher.
13: Die Empörung war groß, dass Folarin Balogun überhaupt spielberechtigt war. Nach einem mittlerweile bestätigten Telefonat zwischen US-Präsident Donald Trump und FIFA-Chef Gianni Infantino wurde seine Sperre kurzerhand ausgesetzt. Letztendlich viel Lärm um nichts. Balogun, immerhin der beste US-Torschütze dieser WM, spielte zwar durch, hatte aber wenig Einfluss auf das Spiel. Auch er konnte die klare Niederlage im Achtelfinale gegen Belgien nicht verhindern. Die USA sind ausgeschieden. Was bleibt, ist die grosse Empörung in der Fußballwelt.
2: Sportredaktor Jan Zürcher. Belgien wirft also die USA aus dem Turnier und trifft im Viertelfinal auf Spanien. Spanien hat gegen Portugal 1-0 gewonnen. Auch für die Schweiz gilt es heute wieder ernst an der Fußball-WM. Am Abend spielt die Nazi gegen Kolumbien um den Viertelfinaleinzug. Doch die Vorfreude ist etwas getrübt, denn es drohen gleich mehrere Leistungsträger auszufallen. Mit Joan Manzambi, Ruben Vargas und Gibril Sow mussten 3 Spieler das Abschlusstraining abbrechen. Warum genau, ist nicht bekannt. Trainer Murat Yakin hat an der Abschlussmedienkonferenz entsprechend besorgt gewirkt.
14: Der Ärger ist natürlich groß genug, wenn sie das Training abbrechen, einen Tag vom Spiel. Es wäre ein Riesenverlust natürlich, wenn das nicht auf dem Platz stehen könnten. Wir werden eben noch genauer Erfahrungen bringen, was am Nachmittag werden Untersuchungen gemacht und dann wissen wir Bescheid.
2: Diese Ausfälle wären ein herber Schlag für die Nazi, sieht auch SRF-Fußballexperte Benny Huckel so. Aber
15: irgendwie, dass gerade 3 Spieler sich verletzt haben in einem Abschlusstraining, das kann man sich fast nicht vorstellen.
16: Zwei Fischer?
15: Ja, ein bisschen schon, weil ich das Gefühl, dass, also das muss ja ein unglaubliches Training sein, dass gerade 3 sich gleichzeitig verletzen. Und Matchtag minus 1 ist Training meistens nicht besonders, also schon intensiv, aber sehr kurz. Und darum, ja, man muss davon ausgehen. Also wenn sie würden ausfallen, wäre es natürlich eine extreme Schwächung von der Schweiz.
2: Wir dürften wohl also erst kurz vor dem Spiel erfahren, ob und wer von den 3 zum Achtelfinal antreten kann. Und nicht nur die Schweiz könnte mit Ausfällen zu kämpfen haben, sondern auch Gegner Kolumbien. Mehrere Spieler sind fraglich. Der Achtelfinal Schweiz-Kolumbien beginnt um 22 Uhr Schweizer Zeit in Vancouver. 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
9: Ein Teil der Produktion des Pickup-Trucks Tacoma solle von Mexiko zurück in die USA verlagert werden, so Toyota. Und zwar in den Bundesstaat Texas. Dort sollen rund 2000 neue Arbeitsplätze entstehen. Toyota reagiert mit diesem Schritt auch auf den anhaltenden Druck von US-Präsident Donald Trump, der Zölle auf Autoimporte erhoben hat. Ein Sprecher des Weißen Hauses wertete die Ankündigung als Erfolg der eigenen Zoll- und Steuerpolitik. Die Börsendaten von SIX, der Dow Jones Index in New York hat 0,3% gewonnen, der Nikkei Index in Tokio fällt um 1,8%. Der Euro wird zu 92,14 Rappen gehandelt, der Dollar zu 80,57 Rappen. Und das Wetter, heute ist es meist sonnig, ab und zu ziehen Wolkenfelder vorüber, die im Laufe des Nachmittags teilweise dichter werden. Es wird etwa 33 Grad heiß, dazu weht in der Deutschschweiz mäßiger Westwind.
2: Die Sendung heute Morgen. Verantwortlich für die Inhalte ist Daniela Püntener. Die Zeit, es ist in wenigen Sekunden 6.39 Uhr.
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2: Jetzt geht es hier um den Nahostkonflikt. Vor 8 Monaten haben Israel und die Hamas den sogenannten Friedensplan von US-Präsident Trump unterzeichnet. Der Plan sieht vor, dass die Hamas die Macht im Gazastreifen abgibt, was bisher nicht geschehen ist. Jetzt aber tut sich zumindest auf dem Papier etwas. Die Hamas löst nämlich ihre de facto Regierung im Gazastreifen auf. Das hat die Terrororganisation gestern bekannt gegeben. Und als Übergang soll jetzt eine Technokratenregierung den Gazastreifen verwalten. Das vertiefen wir mit Simon Wolfgang Fuchs von der Freien Universität Jerusalem. Guten Morgen, Herr Fuchs.
17: Schönen guten Morgen.
2: Die Hamas löst ihre Regierung in Gaza also auf. Geht es also jetzt vorwärts mit dem sogenannten Friedensplan?
17: Ich würde sagen, das ist jetzt mal ein strategisch geschickter Schachzug der Hamas, um quasi auch der Weltöffentlichkeit zu zeigen, an uns liegt es nicht. Wir sind eigentlich weiter interessiert, diese Abkommen, die wir unterzeichnet haben, umzusetzen. Aber in der Realität wird sich erstmal wenig ändern, weil diese Technokratenregierung, die eigentlich schon längst hätte übernehmen sollen, immer noch in Kairo in einem Hotel sitzt und eigentlich noch gar nicht in den Gazastreifen bisher auch gelangen konnte.
2: Warum konnte sie denn nicht in den Gazastreifen gelangen?
17: Hier muss man schon sagen, dass das stark auch mit israelischen Vorbehalten zu tun hat. Wenn wir uns nochmal zurückbesinnen auf diesen Friedensplan, den Donald Trump dann im September, Oktober letzten Jahres vorgeschlagen hatte, da ist eigentlich nur die Rede davon, dass quasi palästinensische Selbstverwaltung übernehmen soll im Gazastreifen, Israel sich dann schrittweise zurückzieht. Und bisher haben wir eigentlich genau das Gegenteil gesehen. Wir haben ein ziemliches Einfrieren dieses Konflikts gesehen. Israel baut seine Präsenz weiter eigentlich aus, kontrolliert 60% des Gazastreifens. Und diese ganzen anderen Aspekte sind bisher gar nicht vorangekommen. Man verhakt sich natürlich vor allem an der Entwaffnung der Hamas. Und das ist auch mit dieser Ankündigung überhaupt nicht in gewisser Weise gelöst. Das ist weiterhin eine offene Frage. Und diese Technokratenregierung, die noch in Kairo sitzt, die haben auch gesagt, wir sind bereit zu übernehmen, aber es fehlt uns auch an Ressourcen und an Geld. Das ist das zweite große Problem, dass jetzt auch mit dem Irakkrieg oder Irankrieg viele Zusagen auch von Golfstaaten eigentlich bisher nur auf dem Papier existieren und dieser Friedensrat eigentlich auch über gar keine finanziellen Mittel verfügt.
2: Also kann man sagen, die Hamas bleibt faktisch sowieso an der Macht im Gazastreifen.
17: Sie bleibt weiter in der Macht. Es könnte sein, dass das jetzt auch ein Schachzug insofern war, weil wir auch Signale aus der US-Administration haben, dass man sozusagen vielleicht ein sogenanntes Pilotlager in Rafah im Süden des Gazastreifens bauen möchte, also in einem Gebiet, das Israel kontrolliert, um auch zu zeigen, es passiert etwas. Wir machen weiter auch mit dem Wiederaufbau Gazas. Und das würde natürlich bedeuten, dass wir eine Region, wo die Hamas dann auch nicht die Kontrolle hätte über die Zukunft. Aber auch das, würde ich sagen, ist zweifelhaft, weil das würde bedeuten, wenn wir auch so ein Pilotlager haben, dann müsste sich Israel da auch zurückziehen. Und das sehen wir eigentlich im Moment gar nicht. Irgendwelche Anzeichen hat auch sehr stark mit dem Wahlkampf in Israel zu tun, dass das der israelischen Bevölkerung eigentlich im Moment auch nicht so zu vermitteln ist, dass es hier überhaupt Fortschritte gibt.
2: Also ein Pilotlager, verstehe ich Sie richtig, das Große im Kleinen üben sozusagen.
17: Genau, aber eigentlich eben in einem Gebiet, wo die Hamas gar nicht involviert ist. Also das ist sozusagen die Idee. Und das führt uns auch wieder zu einem anderen Problem. Wenn wir wieder auch zurückgehen auf die ursprünglichen Vereinbarungen, hieß es eigentlich auch, es sollten schon längst viel mehr humanitäre Hilfe in den Gazastreifen kommen. Es sollte auch Treibstoff hineinkommen und auch so Fertigbauteile, schweres Gerät, um Trümmer wegzuräumen. Und all das ist bisher eben auch nicht passiert. Also die Wiederaufbaumaßnahmen, die wir bisher gesehen haben, sind sehr improvisiert. Es ist nicht in dieser Art und Weise geschehen, wie man das auch noch im Oktober letzten Jahres erwartet hätte, dass wir jetzt schon entscheidende Fortschritte in dieser Hinsicht hätten verzeichnen können.
2: Bei dieser Auflösung, von der die Hamas jetzt spricht, da geht es ja um den politischen Arm der Terrororganisation und nicht um den militärischen Arm. Welche Rolle spielt denn das?
17: Ja, auch diese Auflösung der Regierung ist eigentlich auch nur auf dem Papier existierend, weil sie weiter natürlich im Amt bleibt, bis diese Technokraten in den Gazastreifen kommen. Das ist nicht der Fall. Also im Endeffekt ändert sich erstmal nichts. Und dann in Bezug auf die militärischen Aspekte haben wir jetzt so eine Veränderung der Wortwahl gehört. Also die Hamas ist jetzt nur noch bereit, sozusagen ihre Waffen nicht abzugeben, sondern niederzulegen. Und das würde wieder bedeuten, niederzulegen in vor wem und was wäre das dann? Was würde das bedeuten? Vielleicht auch vor einem zukünftigen palästinensischen Komitee. Aber alles das ist relativ vage. Und das ist auch der Vorwurf, den wir von Seiten Israels hören, dass eigentlich hier dieser Schritt jetzt eigentlich eher bedeutet, dass die Hamas ihre militärische Kontrolle und ihre Sicherheitskontrolle über den Gazastreifen behalten will. Das ist eigentlich auch anders vorgesehen mit diesem ganzen Friedensplan, dass hier diese Übergangsregierung dann eigentlich auch diese Kontrolle übernehmen sollte. Und hier haben wir uns weiterhin sehr, sehr verhakt, würde ich sagen.
2: Die Situation scheint festgefahren. Was muss denn passieren? Was müsste passieren, damit sich daran etwas ändert?
17: Ich glaube, es müsste wieder ein Interesse auch der USA daran bestehen, hier diesen Prozess weiter voranzutreiben. Der Krieg mit Iran hat das jetzt alles sehr stark in den Hintergrund rücken lassen. Gaza stand überhaupt nicht mehr im Vordergrund, auch im Vordergrund der Weltöffentlichkeit. Und hier haben wir zumindest auch wieder widersprüchliche Andeutungen gesehen, jetzt auch von der US-Administration, die auch signalisiert haben, man könnte sich auch vorstellen, dass man weitermacht, ohne die Entwaffnung der Hamas jetzt erstmal zu fordern. Das ist natürlich auch ein rotes Tuch für Israel. Und hier sehe ich auch eigentlich Schwierigkeiten, dass man erstmal weiterkommt. Und nochmal, ich glaube, auch der Wahlkampf in Israel verhindert hier jetzt konkrete Schritte bis Oktober. Wir werden wahrscheinlich weiterhin eher so kleinere Ankündigungen haben, aber die Situation wird sich im Großen nicht ändern.
2: Besten Dank für diese Live-Einschätzungen. Das war Simon Wolfgang Fuchs von der Freien Universität Jerusalem. Die Hamas hat also ihre de facto Regierung im Gazastreifen aufgegeben oder das zumindest angekündigt. Das heißt aber nicht, dass der Friedensprozess jetzt so richtig ins Rollen kommt. 6:45 ist's.
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2: Jetzt das Wichtigste an diesem Dienstagmorgen. Heute beginnt in der Türkei der Gipfel der NATO, des westlichen Verteidigungsbündnisses. Und dabei können die europäischen Staaten zeigen, dass sie die Forderung von US-Präsident Trump nach mehr Verteidigungsausgaben erfüllt haben. Ob Trump deshalb aber handzahm auftrete, sei nicht sicher, analysiert unser Korrespondent in Ankara. Die US-amerikanische Fußballnationalmannschaft ist im WM-Achtelfinal ausgeschieden. Die USA unterlag Belgien mit 1-4. Im Viertelfinal trifft Belgien auf Spanien. Spanien hat gegen Portugal 1-0 gewonnen. Und vor dem WM-Achtelfinal der Schweiz, heute gegen Kolumbien, sorgt die personelle Situation im Kader für Aufregung. Gleich drei Spieler mussten das Abschlusstraining abbrechen, darunter auch Joan Manzambi. Die Gründe sind nicht bekannt. Das Wetter, 33 Grad gibt es heute dazu. Viel Sonne und einige Wolkenfelder, die am Abend auch dichter werden können. Es zeigen sich Risse in der Partei. Offenbar kämpfen zwei Lager um die Macht. Das hat sich am Wochenende am Parteitag der Alternativen für Deutschland, AfD, gezeigt. Ann-Kathrin Müller berichtet für das Nachrichtenmagazin Der Spiegel über die Partei. Tobias Bühlmann hat sie gefragt, wie geeint die AfD denn noch ist.
18: Die AfD ist nicht geeint, das konnte man beim Bundesparteitag in Erfurt sehen. Es gab Machtkämpfe, die sich auf offener Bühne gezeigt haben. Letztlich hat aber ein Machtnetzwerk gezeigt, dass es sich durchgesetzt hat, nämlich das von Alice Weidel und ihrem Hauptnetzwerker Sebastian Münzenmeier. Und insofern könnte es mehr in eine Richtung der Einigung gehen, wenn sich denn die anderen dem hingeben.
19: Aber das war ja dann weniger eine Einigung als eher ein Sieg des einen Lagers, also dieses sogenannten Münzenmeier-Lagers. Machen wir einen Schritt zurück. Wofür stehen diese beiden Lager denn überhaupt, die da aktuell um die Macht gekämpft haben?
18: Also es gibt auf der anderen Seite noch das Lager, was hinter Tino Chrupalla mehr steht. Und da sind maßgeblich Westverbände drin, also zum Beispiel Niedersachsen oder NRW, ein Teil von NRW zumindest, und dann eben auch ein Teil von Sachsen. Dieses Netzwerk ist eher ein bisschen moderater als das andere, in dem Sinne, dass es nicht ständig den rechtsextremen Kampfbegriff Remigration nutzt, dass es eher darauf hinarbeitet, im Zweifel mit einer CDU zusammengehen zu können, weil man in den Westländern dann eben eher bei 20% steht als bei 40% im Osten. Und das Netzwerk von Alice Weidel und Sebastian Münzenmeier, das hat eben 40% in den Ostverbänden und hat daraus die Lektion sich genommen, dass eben die Radikalität nicht schadet und steht eben für diesen völkischen Kurs und hat da keine Probleme mit rechtsextremen Grenzüberschreitungen.
19: Kann man hier von einem extremeren und von einem gemäßigteren Lager auch sprechen?
18: Nein, also das Wort gemäßigt, da haben wir schon benutzt vor vielen, vielen Jahren, als es noch einen Bernd Lucke oder einen Jörg Meuthen in der Partei gab. Insofern mag ich das nicht so gerne, weil man immer denkt, das sei dann noch auf diesem Level. Es ist inzwischen einfach so, dass selbst das gemäßigtere Lager der AfD, wenn man es so nennt, dann eben doch deutlich radikaler ist als damals. Aber im Vergleich stimmt es natürlich.
19: Nun gab es ja in der AfD in diesem Frühjahr einen Skandal. Und zwar ging es dabei um Vetternwirtschaft innerhalb der Partei, also zugeschanzte Ämter beispielsweise. Welchen Einfluss hatte dieser Skandal um Vetternwirtschaft auf den Parteitag jetzt am Wochenende in Erfurt?
18: Also es ist jetzt nicht so, als wäre der ständig thematisiert worden, dieser Zeitraum mit den ganzen Skandalen. Aber ich würde es andersrum sagen, die Vetternwirtschaftsbeispiele hatten mit dem Parteitag zu tun, weil man schon damals versucht hat, bestimmte Leute zu schwächen, damit sie vielleicht nicht mehr in den Bundesvorstand kommen oder damit andere eine Chance haben, an ihnen vorbeizuziehen. Also man hat das ganz explizit genutzt, um, ich sage jetzt mal, Schmutzwäsche zu waschen in dieser Partei. Denn man muss auch sagen, viele dieser Beispiele, die dann bekannt wurden, kamen eben aus den Reihen der Partei. Man hat da wirklich die eigenen Parteikollegen dann beschädigt und deren Dinge, die halt in der Partei schon kursierten, nach außen getragen.
19: Nun schauen wir noch einmal auf das Ergebnis dieses Parteitags. Es scheint, dass sich dieses sogenannte Münzenmeier-Netzwerk um Alice Weidel durchgesetzt hat in der AfD. Was bedeutet das für die künftige Politik dieser Partei?
18: Also es scheint nicht nur so, tatsächlich sehen wir im Bundesvorstand, dass es neben Tino Chrupalla nur noch eine Person gibt, die aus dem Chrupalla-Lager kommt. Der Rest kommt eben von Alice Weidel, Herrn Münzenmeier und oder Herrn Höcke. Das heißt, wir haben da ganz klar eine dicke Mehrheit hinter Alice Weidel stehen. Das heißt, das, was sie vorgeben möchte oder was das Netzwerk vorgeben möchte, wird im Bundesvorstand so umgesetzt werden. Es war schon ein bitteres Wochenende für Tino Chrupalla. Und letztlich bedeutet das eben, dass der völkische Kurs noch mal stärker in den Mittelpunkt rückt als ohnehin schon, dass man sich noch mehr gegen die Konservativen wenden wird, dass es eben keinen Versuch geben wird, sich jetzt irgendwie tatsächlich mal zu mäßigen oder abzuschwächen. Dafür gibt es einfach keine Mehrheit, weder in der Partei noch im Bundesvorstand. Das hat man auch bei den Reden gemerkt. Sondern es geht darum, jetzt alleine, wenn möglich, zu regieren, die Partei so groß zu machen wie möglich, damit man eben keine Rücksicht nehmen muss. Und ja, das Einzige, was sich verändern könnte, ist vielleicht der Kurs zu Russland. Denn tatsächlich ist das Münzenmeier-Netzwerk nicht so ein Fan von dieser ganz dicken Nähe zu Wladimir Putin. Aber auch da gibt es gewisse Sympathien. Also es ist jetzt auch kein kompletter Umschwenk, weil da in dem eigenen Lager auch andere Stimmen sind.
19: Ihre Einschätzung an Katrin Müller. Wie wird sich der Machtkampf vom Wochenende auf dem Parteitag in Erfurt auf die anstehenden Landeswahlen auswirken in Sachsen-Anhalt und in Mecklenburg-Vorpommern?
18: Ich glaube nicht allzu sehr, denn in beiden Landesverbänden war ohnehin das Münzenmeier-Netzwerk stark vernetzt und verdrahtet. Man hatte da eben seine Fäden schon gespannt. Das heißt, die bekommen jetzt die entsprechende Unterstützung. Alice Weil ist auch mit Ulrich Siegmund aus Sachsen-Anhalt in die Halle gekommen, als der Parteitag startete. Also da waren klare Solidaritätsbekundungen. Letztlich haben sie weiter freie Hand bekommen, eben diesen radikalen Kurs durchzuziehen. Denn tatsächlich ist ja das Programm, was wir aus Sachsen-Anhalt kennen, das radikalste, was es bislang hier aufs Papier geschafft hat.
2: Spiegeljournalistin Ann-Kathrin Müller war das.
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2: Vor über 10 Jahren ist der Fluss Spöhl im Engadin durch sogenannte PCB-Chemikalien verunreinigt worden. Und nun starten die Behörden einen neuen Anlauf, um den Fluss zu sanieren. Darüber hat Yves Kilcher mit David Trutmann gesprochen, dem Chefredaktor der rätoromanischen Medienstiftung FMR. Zuerst hat David Trutmann erklärt, wo der Fluss Spöhl genau im Kanton Graubünden gesäubert werden muss.
20: Ja, das Gebiet ist tatsächlich sehr zerklüftet und nicht zugänglich. Der Spöhl ist ein großer Zufluss des Engadiner Inns. Er kommt aus dem italienischen Livigno-Tal, wo diesen Winter ja Wettbewerbe der Olympischen Spiele stattfanden. Und am Ende dieses Livigno-Tals liegt eben seit über 50 Jahren, auf italienischem Boden zwar, ein großer Stausee, der Lago di Livigno. Allerdings die Staumauer steht auf Schweizer Boden und das Wasser wird durch ein Schweizer Unternehmen, die Ovres Electricas d'Engiadina, zur Energieproduktion genutzt. Und genau da, innerhalb und gerade unterhalb dieser Staumauer, kam es vor 10 Jahren zur Havarie. Bei Sanierungsarbeiten sind 1 bis 2 Kilogramm hochgiftiges PCB in den Spöhl gelangt.
21: Und wie konnte das überhaupt passieren?
20: In den 60er und 70er Jahren, als das Stauwerk gebaut wurde, hat man eben solche PCB-haltigen Anstriche als Frostschutz verwendet und im Herbst 2016 hat dann ein externes Unternehmen für die Kraftwerke dieses Material abgeschliffen in einem hermetisch abgeschlossenen Baustellenzelt, aber da gab es ein Leck. Der aufgewirbelte Staub kam mit Wasser in Kontakt und wurde schließlich in den Spöhlbach nach draußen verfrachtet, bis in den Schweizer Nationalpark gleich unterhalb der Staumauer. Und die Schadstoffe gelangten somit in die Sedimente der näheren Umgebung und damit auch in zahlreiche Wasserlebewesen.
21: Und das Problem ist ja nicht neu. Das Ganze ist vor 10 Jahren passiert. Man hat auch schon einmal saniert. Wieso reicht das nicht?
20: Ja, der ganz, ganz obere Teil, das sogenannte Tosbecken, wurde sofort saniert. Umstritten blieb jedoch die Sanierung des rund 5 Kilometer langen Flussabschnitts darunter. Mehrere Untersuchungen, vor allem des Nationalparks, haben ergeben, dass Wasser und Lebewesen noch immer eine 100- bis 1000-fache PCB-Konzentration beinhalten. Und der schillerndste Beweis dafür war im Jahr 2020 ein toter Uhu. Das tönt komisch, ein Vogel. Den hat man im Spöltal aufgefunden und der war wirklich übervoll mit PCB. Daher hat man gemerkt, dass man wirklich die Sanierung ausdehnen muss. Und es ging dann aber um die Frage, ob und wie man diese Strecke überhaupt sanieren kann und soll, bis wo hinunter alles gesäubert werden müsste. Und wie immer ging es dann auch um rechtliche und finanzielle Fragen. Also wer ist schuld überhaupt? Wer bezahlt das Ganze? Und damit es vorwärts geht, haben Kanton, Kraftwerke, Nationalpark und Umweltorganisationen schließlich eine Einigung gefunden und die Ovres Electricas d'Engiadina, also die Kraftwerke, besorgen die Vorauszahlung. Man schätzt mit Kosten von um die 20 Millionen Franken.
21: Also das zu den Kosten, aber das Ganze tönt recht aufwendig. Wie kann man jetzt den Fluss überhaupt sanieren? Wie ist das möglich?
20: Ja, ich selbst war jetzt nicht in der Spöhlschlucht, habe es nicht mit eigenen Augen gesehen, aber Bilder und Videos der Baustelle zeigen Eindrückliches. Also da wird ein Fluss auf einer Strecke von etwa 3 Kilometern fast trockengelegt. Das obere Flussbett mit allem Sand und Kies und Gestein wird mit Backern abgetragen, dann in ein Zelt verfrachtet, wo das Material dann gesäubert und aussortiert wird. Die feinsten Sandkörner werden in den Aargau in ein spezialisiertes Zementwerk abtransportiert und wie berichtet wurde, hat man bereits etwa 600 Meter saniert und eigentlich möchte man bis im Herbst dann etwa 3 Kilometer gesäubert haben.
2: Sagt David Trutmann, Chefredaktor der rätoromanischen Medienstiftung FMR. Und er hat das auch in der Sendung «Die Woche in den Schweizer Sprachregionen» gesagt. 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In 3 Minuten ist 7.
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2: Es war ein verlängertes Wochenende an der Börse in New York und gestern ist die nun in die neue Woche gestartet mit neuen Höhenflügen. Jens Korte.
3: Die Bullen an der Wall Street haben die Messlatte nochmal ein bisschen höher gehängt zum Wochenauftakt. Der Dow Jones hat zum ersten Mal in der Geschichte jetzt auch über 53.000 Punkten geschlossen, also zumindest mal für den Dow Jones ein neues Allzeithoch. Technologieaktien insgesamt haben sich auch wieder etwas berappelt, nachdem es in den ersten 2 Handelstagen im Juli mal etwas Druck zum Beispiel auf Halbleiterwerte gegeben hatte, aber jetzt auch hier am Montag die Kehrtwende und auch da ging es mit den Kursen nach oben, wobei der S&P 500 Index und der Nasdaq Composite noch nicht wieder ganz bei neuen Rekorden angekommen sind. Viel fehlt hier grundsätzlich allerdings auch nicht. Zu den größeren Gewinnern oder die 3 größten Gewinner im Dow Jones am Montag: Boeing, IBM und Goldman Sachs, also aus sehr unterschiedlichen Ecken, Luftfahrt, Hightech und Finanzen. Und das zeigt eben, dass es doch relativ breit gefasste Gewinne zum Wochenauftakt zumindest mal im Dow Jones gegeben hatte. Kursverluste hat Microsoft verbucht, die Aktie ohnehin dieses Jahr bisher noch nicht so gut unterwegs. Seit Jahresanfang hat die Microsoft-Aktie so an die 20% an Wert verloren und jetzt hat Microsoft nochmal Sparmaßnahmen angekündigt. Rund 4.800 Stellen sollen gestrichen werden. Das entspricht rund 2% der gesamten Belegschaft bei Microsoft und vor allem betroffen, das ist die Sparte für die Spielekonsole Xbox. Da werden voraussichtlich die meisten Entlassungen getätigt. Die Aktie von Microsoft, wie gesagt, hat nicht positiv darauf reagiert, sondern die Aktie stand zum Wochenstart leicht unter Druck.
2: Das Neueste von der US-Börse. Sie haben unseren Korrespondenten gehört, Jens Korte. In 1/2 Minute ist 7 Uhr Zeit für die nächste Ausgabe von heute Morgen. Die Fußball-WM, ein Thema dort, und der NATO-Gipfel, der heute in Ankara beginnt. Im Studio für Sie ist Vera Deragisch. Ich wünsche einen schönen Dienstag. Guten Morgen. Europa hat aufgerüstet, ganz nach dem Wunsch von Donald Trump. Doch reicht das dem US-Präsidenten? Der NATO-Gipfel heute in Ankara dürfte Antworten liefern. Und ernste Miene bei Nazi-Trainer Murat Yakin vor dem WM-Spiel am Abend. Gleich 3 Spieler mussten das Abschlusstraining abbrechen. Was heißt das nun für den Achtelfinal gegen Kolumbien? Mit mir im Studio ist Dominik Brandt aus der Nachrichtenredaktion und er hat die Wetteraussichten.
9: Es gibt heute Höchstwerte um 33 Grad. Dazu ist es meist sonnig mit einigen Wolkenfeldern.
2: Europa liefert. Fast alle europäischen NATO-Staaten haben ihre Ausgaben für die Verteidigung kräftig nach oben geschraubt und damit eingehalten, was sie den USA versprochen haben. Es wären eigentlich gute Voraussetzungen für das Gipfeltreffen der NATO, das heute im türkischen Ankara beginnt. Oder doch nicht? Fredrik Steiger.
10: Die Forderung der Amerikaner nach einem fairen Lastenausgleich in der NATO ist alt. Präsident Donald Trump nahm sie auf seine grobe Art auf und erzielte die erwünschte Wirkung. Die Europäer und Kanada versprachen voriges Jahr auf dem Gipfeltreffen der Allianz, ihre Verteidigungsausgaben bis zum Jahr 2035 auf 5% des Bruttoinlandproduktes hochzuschrauben. Bereits nach einem Jahr haben sie 4% erreicht, erklärt mit Genugtuung NATO-Generalsekretär Mark Rutte zum Gipfelauftakt.
11: Just 1 year into a 10-year project, we see that European allies and Canada are already investing around 4%.
10: Das bedeutet für 2025 und 2026 fast 260 Milliarden Dollar zusätzlich für Verteidigung. Trump hätte diesmal also eigentlich keinen Anlass, sich über die Europäer zu beklagen. Und sein Botschafter bei der NATO, Matthew Whitaker, räumt das auch ein.
12: At the summit, it's going to be a good news story.
10: Ja, das sei eine gute Nachricht auf dem jetzigen Gipfel. Die europäischen Bündnispartner geben auf einmal viel mehr aus für ihre eigene Sicherheit.
12: We can point to European allies spending a lot more money on their own defense.
10: Ob Trump deshalb diesmal handzahm auftritt, ist indes keineswegs sicher. Er orientiert sich weniger an Fakten und Fairness als an seinen eigenen Vorurteilen. Und er dürfte auch jetzt in Ankara neue Vorwände finden für Standpauken an die Adresse der Europäer, die er einfach nicht mag. Bequem zurücklehnen aufgrund ihrer jüngsten Air Force können sich diese aber auch ohne Trump nicht. Mehr Geld für die Streitkräfte ist nur das eine. Das andere sei, dadurch rasch mehr Kampfkraft zu entwickeln, mahnt NATO-Chef Rutte.
11: And now we need to ensure that we are translating our economic might into military capabilities.
10: Letztlich muss Europa einem immer aggressiveren Russland die Stirn bieten können. Künftig auch ohne die USA.
2: Der Beitrag von unserem Diplomatie-Korrespondenten Fredrik Steiger. Ja, und im Vorfeld dieses NATO-Gipfels hat Kanada bekannt gegeben, neue U-Boote kaufen zu wollen. Der Großauftrag geht voraussichtlich nach Deutschland, Dominik Brandt.
21: Bis zu 12 U-Boote soll der deutsche Rüstungskonzern ThyssenKrupp Marine Systems für Kanada bauen. Das sagte der kanadische Premierminister Mark Carney vor seiner Abreise an den NATO-Gipfel. Nun stünden noch Gespräche an, um den Kauf definitiv zu machen, so Carney. Weder Kanada noch der deutsche Konzern machen Angaben dazu, wie viel Geld fließen würde. Die U-Boote wären Teil einer gemeinsamen Flotte von Kanada, Deutschland und Norwegen. Sie sollen speziell für die extremen Bedingungen in der Arktis und im Nordatlantik geeignet sein.
2: Wir wechseln in den Nahen Osten. Dort sind erneut Handelsschiffe angegriffen worden.
21: Und zwar im Golf von Oman im Bereich der Straße von Hormus. Der Iran habe mindestens 2 Raketen auf zivile Schiffe abgefeuert, melden die USA. Die britische Seefahrtsbehörde bestätigte, dass ein Tanker von einem Projektil getroffen wurde und Feuer fing. Verletzte habe es keine gegeben. Dass die Straße von Hormus für den internationalen Schiffsverkehr wieder geöffnet wird, ist ein zentraler Teil des Abkommens zwischen den USA und dem Iran von Mitte Juni. Der Iran fordert Durchfahrtsgebühren und droht Schiffen, die sich nicht an die vorgeschriebene Route handeln. Ein Raketentest Chinas beunruhigt zahlreiche Länder. Die USA, Japan, Australien, Neuseeland und Taiwan reagieren besorgt über die zunehmende Aufrüstung Chinas. Die USA fordern das Land auf, über Rüstungskontrollen zu sprechen. Auslöser ist der Test einer Interkontinentalrakete. Ein chinesisches Atom-U-Boot hat eine unbestückte Rakete in den südlichen Pazifik abgefeuert. China spricht von einem routinemäßigen Training. Fachleute vermuten den Test einer hochmodernen Rakete, die auch das US-amerikanische Festland erreichen könnte.
2: Ein Skandal, eine rote Linie überschritten, ein unverständlicher Entscheid. Die Sportwelt kommentiert den Fall Balogun mit deutlichen Worten. Der US-Spieler durfte ja trotz seiner roten Karte auflaufen in der Partie heute Nacht gegen Belgien an der Fußball-WM. Der Achtelfinale aber war dann Endstation für die Co-Gastgeber. Die USA verlieren gegen Belgien klar mit 1-4. Sportredaktor Jan Zürcher.
13: Die Empörung war groß, dass Fotherin Balogun überhaupt spielberechtigt war. Nach einem mittlerweile bestätigten Telefonat zwischen US-Präsident Donald Trump und FIFA-Chef Gianni Infantino wurde seine Sperre kurzerhand ausgesetzt. Letztendlich viel Lärm um nichts. Balogun, immerhin der beste US-Torschütze dieser WM, spielte zwar durch, hatte aber wenig Einfluss auf das Spiel. Auch er konnte die klare Niederlage im Achtelfinale gegen Belgien nicht verhindern. Die USA sind ausgeschieden. Was bleibt, ist die grosse Empörung in der Fußballwelt.
2: Belgien wirft also die USA aus dem Turnier und trifft im Viertelfinale auf Spanien. Spanien hat gegen Portugal 1-0 gewonnen. Auch für die Schweiz gilt es heute wieder ernst an der Fußball-WM. Am Abend spielt die Nazi gegen Kolumbien um den Viertelfinaleinzug. Doch die Vorfreude ist etwas getrübt, denn es drohen gleich 3 Spieler auszufallen. Joan Manzambi, Ruben Vargas und Gibril Sow mussten das Abschlusstraining abbrechen. Warum genau, ist nicht bekannt. Trainer Murat Yakin wirkte an der Abschlussmedienkonferenz entsprechend besorgt.
14: Der Ärger ist natürlich groß genug, wenn sie das Training abbrechen, einen Tag vom Spiel. Es wäre ein Riesenverlust natürlich, wenn das nicht auf dem Platz stehen könnten. Wir werden eben noch genauer Erfahrungen bringen, was am Nachmittag werden uns Suchen gemacht und dann wissen wir Bescheid.
2: Die Ausfälle wären ein herber Schlag für die Nazi, sieht auch SRF-Fußballexperte Benny Huckel so. Aber
15: irgendwie, dass gerade drei Spieler sich verletzt haben in einem Abschlusstraining, das kann man sich fast nicht vorstellen.
4: Zweifelst du dran?
15: Ja, ein bisschen schon, weil ich habe das Gefühl, dass, also das muss ja ein unglaubliches Training sein, dass gerade drei sich gleichzeitig verletzen. Und Matchtag minus eins ist Training meistens nicht besonders, also schon intensiv, aber sehr kurz. Und darum, ja, man muss davon ausgehen. Also wenn sie würden ausfallen, wäre es natürlich eine extreme Schwächung von der Schweiz.
2: Wir dürften wohl erst kurz vor dem Spiel erfahren, ob und wer von den dreien zum Achtelfinale antreten kann. Und nicht nur die Schweiz könnte mit Ausfällen zu kämpfen haben, sondern auch der Gegner Kolumbien. Mehrere Spieler sind fraglich. Der Achtelfinale Schweiz-Kolumbien beginnt um 22 Uhr Schweizer Zeit in Vancouver. 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So viel will der japanische Autobauer Toyota in ein Werk in den USA investieren.
6: Ein Teil der Produktion des Pickup-Trucks Tacoma solle von Mexiko zurück in die USA verlagert werden, so Toyota, und zwar in den Bundesstaat Texas. Dort sollen rund 2000 neue Arbeitsplätze entstehen. Toyota reagiert mit diesem Schritt auch auf den anhaltenden Druck von US-Präsident Trump, der Zölle auf Autoimporte erhoben hat. Ein Sprecher des Weißen Hauses wertete die Ankündigung als Erfolg der eigenen Zoll- und Steuerpolitik. Noch die Börsendaten von SIX. Der Dow Jones Index in New York hat 0,3% gewonnen. Der Nikkei Index in Tokio fällt um 2,0%. Der Euro wird zu 92,15 Rappen gehandelt. Der Dollar zu 80,57 Rappen.
2: Die Informationen von heute Morgen. Verantwortlich ist Daniela Bündner. Die Zeit, es ist 9 nach 7 vorbei.

0: Das trockene Wetter, ein Thema jetzt bei uns. In Frankreich kämpfen Feuerwehrleute gegen mehrere Waldbrände. Besonders angespannt ist die Lage in Südfrankreich. Von der ARD berichtet Kai Rienecker.
1: In Frankreich gibt es aktuell eine ganze Reihe von Wald- und Buschbränden. Vor allem ein großes Feuer in den Pyrenäen westlich von Perpignan, nicht weit von der Grenze zu Spanien, macht den Einsatzkräften große Sorgen. Hier sind schon etwa 5000 Hektar abgebrannt. Etwa 800 Feuerwehrleute sollen vor Ort sein. Löschflugzeuge sind im Einsatz, darunter einige aus anderen EU-Staaten. Der französische Innenminister war vor Ort. Aber die Lage ist noch nicht unter Kontrolle. Windböen sorgen dafür, dass die Brandherde immer wieder neu ausgestreut werden. Gleichzeitig erlebt Frankreich schon die dritte Hitzewelle des Sommers. Im Südwesten des Landes werden Temperaturen von 40 Grad erwartet. Premierminister Le Cornu erklärte, dass zu Beginn der Waldbrandsaison in Frankreich jetzt schon das Dreifache der Fläche des Vorjahres abgebrannt sei. Es brennt aktuell vor allem in Südfrankreich, etwa im Hinterland von Montpellier, Marseille oder Bordeaux. Selbst in der Bretagne und im Großraum Paris sind erste Brände ausgebrochen. Touristen müssen in Frankreich damit rechnen, dass immer wieder Autobahnen und Straßen kurzfristig gesperrt werden. Mehrere Campingplätze wurden in den vergangenen Tagen bereits geräumt. Auch in den TGV-Zügen kann es wegen der Hitzewelle im angelaufenen Urlaubsverkehr zu erheblichen Störungen kommen. Der staatliche französische Wetterdienst Météo France hat für etwa 2/3 des Territoriums Hitze- und Feuerwarnungen ausgegeben. Für die kommenden Tage ist mit einer Verschärfung der Lage in ganz Frankreich zu rechnen.
0: Auch in der Schweiz wird es wieder heiß. Der Bund hat für mehrere Regionen eine Hitzewarnung herausgegeben. Und diese Hitze wärmt die Gewässer auf, was Folgen für die Fische hat. Andrin Krenbühl ist Geschäftsleiter der Fischereiberatung FIBER am Wasserforschungsinstitut EAWAG der ETH Zürich. In der Sendung Treffpunkt auf SRF 1 hat Krenbühl gesagt, die aktuelle Situation sei herausfordernd.
2: Speziell in diesem Jahr ist das die erste Hitzewelle so früh gekommen, eigentlich schon im Juni. Und wir auch schon eine schlechte Ausgangslage hatten, dadurch, dass der Winter relativ warm war zu weiten Teilen und wenig Wasser eigentlich da war.
0: Diese Hitzeperioden haben Folgen für die Gewässer, vor allem für kleinere Bäche, sagt Krenbühl.
2: Zum Beispiel der Mattenbach in Winterthur, der komplett trocken gefallen ist vorletzte Woche. Oder auch Zisle im Kanton Aargau, also eher kleinere Fliessgewässer, sage ich jetzt mal, die nicht riesige Einzugsgebiete haben, die kein Schmelzwasser haben. Das sind Gewässer, die relativ schnell zu wenig Wasser haben können. Und dann wird es natürlich katastrophal für die Fische.
0: Aber nicht für alle Fische, denn es gäbe Fische, die mit Wärme besser umgehen könnten als andere, sagt der Experte.
2: Wenn es jetzt einfach zu warm ist, sind nicht alle Fische gleich betroffen. Wir haben kälteliebende Fische oder kältebedürftige Fische, zum Beispiel die Forellen, die Äschen, die Rüschen, die Felchen, Saiblinge, die kaltes Wasser brauchen. So ab 20 Grad sind die gestresst und so zwischen 23 bis 26 Grad wird es irgendwann tödlich. Es ist bis jetzt einfach so, dass in den grösseren Flüssen wären wir jetzt nicht grosse Fischsterben bekannt, weil die Fische eben probieren, kühlere Zuschlüpfe zu erreichen und das offenbar teilweise schaffen.
0: Dabei sind die Fische im Vorteil, die besser mit warmem Wasser umgehen könnten. Und das könne irgendwann zu einer Verdrängung der Fischarten führen, die kälteliebend sein. Die Prognose sehe nicht gut aus.
2: Also wir gehen davon aus, dass es vor allem mit den kleinen Fliessgewässern weiterhin sehr angespannt wird sein. In den grösseren Seen, die sind zwar auch bis zu 5 Grad.

0: verbindet mit den Kantonen, mit der Fischerei, dass wir zum Beispiel wissen, wie erkennen wir schon, wo könnte es kritisch werden, wie müssen wir reagieren, wenn es zu diesen Fällen kommt. Und man hat Notfallmassnahmen, die reichen von Abfischungen zu Notwassereinleitungen, Notfallbeschattung und so weiter.
1: Stellt sich die Frage, dürfen wir uns noch abkühlen oder stressen wir damit die Fische?
0: Ich habe natürlich absolut Verständnis, dass man bei diesen Temperaturen sich auch abkühlen können. Und das ist natürlich möglich. Wir appellieren im Moment ein bisschen, dass man zum Beispiel gerade die kleineren Gewässer lieber nicht nutzt, um sich abkühlen. Und auch die Einläufe in die grösseren Flüsse zum Beispiel, in diesen Zonen können sich im Moment Fische zum Teil zu Hunderten ansammeln, weil es dort 1-2 Grad kühler ist. Also wenn man weggeht in die grösseren Flüsse, nicht gerade bei den Mündigen oder bei abgesperrten Kaltwassergebieten, lieber eben irgendwo sonst gehen oder in den See einen Schwumm gehen.
1: Ein Ratschlag von Andrin Krenbühl vom Wasserforschungsinstitut EAWAG der ETH Zürich. Er war im Treffpunkt von SRF 1 gestern. Den ganzen Treffpunkt können Sie nachhören unter srf.ch/audio. Jetzt ist dann gleich 6:45 an diesem Dienstag, dem 7. Juli.
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1: Und das gibt heute früh zu reden. In der Türkei beginnt der Gipfel der NATO. Dabei können die europäischen Staaten zeigen, dass sie die Forderung von US-Präsident Donald Trump nach mehr Verteidigungsausgaben erfüllt haben. Ob Trump darum handzahm auftrete, sei allerdings nicht sicher, analysiert unser Korrespondent in Ankara. Die USA sind an der Fußball-WM im Achtelfinal ausgeschieden. Der Gastgeber hat gegen Belgien 1-4 verloren. Im Viertelfinal trifft Belgien auf Spanien. Spanien gewinnt gegen Portugal 1-0. Und vor dem WM-Achtelfinal der Schweiz gegen Kolumbien heute Abend sorgt die personelle Situation im Kader für Aufregung. Gleich 3 Spieler mussten das Abschlusstraining abbrechen, darunter auch Joao Mansambi. Die Gründe dafür sind nicht bekannt. Das Wetter, auch heute wieder viel Sonne, dazu auch ein paar Wolken, die am Abend auch etwas dichter werden können. Und Temperaturen wieder über 30 Grad, 33 werden erwartet. Und jetzt sprechen wir über eine BBC-Recherche, die für Aufsehen sorgt. Der britische Sender hat auf Instagram in Indien Anzeigen gefunden, die für Videos von Kindsmissbrauch werben. Die indische Regierung macht nun Druck auf den Instagram-Konzern Meta. Der sagt in einer Stellungnahme, eine Null-Toleranz-Politik für solche Inhalte gelte hier. Nathalie Mayroth arbeitet als freie Journalistin in Indien und hat den Doc-Film zur Recherche der BBC gesehen. Nicolas Malzacher hat sie gefragt, wie indische Nutzerinnen und Nutzer solche Inhalte zu sehen bekommen.
3: Ja, das funktioniert über den Algorithmus. Es beginnt damit, dass eine Reporterin Influencerin folgt. Das sind Frauen, die leicht bekleidet Videos veröffentlichen. Erstmal nicht so auffällig. Sie hat dann aber die Idee, sich nochmal einen extra Account anzulegen und sie sucht ganz gezielt nach diesen Frauen und landet dann in so einer Art Bubble. Plötzlich werden ihr dann auch pornografische Inhalte angezeigt. Also sagt halt, das ist Inhalte mit Frauen und Männern. Das geht aber dann weiter, sodass sie eben auch Werbung angezeigt bekommt, in denen sexualisierte Handlungen, Gewalt gegenüber von Kindern beworben wird. Und diese Anzeigen führen sie dann unter anderem zu Telegram.
4: Jetzt hat die Regierung bei Meta interveniert und gesagt, das muss gestoppt werden. Was hat sie dazu gesagt?
3: Also sie war sehr direkt und auch sehr prompt nach dieser Veröffentlichung der Recherchen. Da wurden Verantwortliche von Meta einbestellt. Und sie hat einfach ganz klar gesagt, es gibt eine Nulltoleranz gegenüber von Inhalten, wo sexualisierte Gewalt gegenüber Kindern gezeigt wird. Die Anzeigen müssen entfernt werden und sie fordert eben auch, dass aufgeklärt worden ist, wie konnte denn das passieren? Denn solche Inhalte zu zeigen, das ist eine Straftat. Und damit sieht man auch, die Verantwortung liegt jetzt nicht nur bei den Tätern, also bei denjenigen, die diese Inhalte erstellt haben und damit werben. Es kann auch sein, dass das auf die Plattform zurückfällt. Sie hat ja die Anzeigen durchgewunken.
4: Als ich diese Recherche gesehen habe, habe ich mich gefragt, warum genau Indien? Inwiefern ist das in Indien ein Problem, dass Darstellungen von Kindsmissbrauch so verbreitet und teilweise sogar beworben werden?
3: Also insgesamt kann ich nicht sagen, dass es ein besonders indisches Problem ist. Was aber auf der Hand liegt, ist, Indien ist der größte Markt für sehr viele Social-Media-Anbieter. Also das ist eben nicht nur Medien.

0: Twitter, das ist auch YouTube und andere Plattformen. Das heißt, je mehr Menschen auf einer Plattform sind, je mehr Inhalte geteilt werden, je mehr Werbung geschaltet wird, desto schwieriger ist es wahrscheinlich auch, die Inhalte zu finden. Also natürlich hört man von großen Tech-Unternehmen, das kann man mit Algorithmen machen, das kann man mit gewissen Filtern machen, mit künstlicher Intelligenz. Aber ich glaube, dieser Vorfall zeigt uns, so leicht ist es wahrscheinlich doch nicht. Das wirft auf jeden Fall sehr viele Fragen auf. Und was wir aber auch in der Vergangenheit gesehen haben, es gab vergleichbare Vorwürfe gegen Meta in anderen Ländern. Die BBC hat 2017 schon einmal herausgestellt, dass auf Facebook gemeldete Darstellungen von sexuellem Kindesmissbrauch nur unzureichend entfernt worden ist. Dann gab es noch eine Recherche vom Guardian, die darauf hingewiesen haben, dass Instagram in den USA von Menschenhändlern und Zuhältern genutzt wird. Also das Problem ist jetzt nicht per se, dass das in Indien passiert ist, sondern dass solche Inhalte sogar beworben worden sind. Und ich hoffe, dass Indien ein Einzelfall ist, aber ob das wirklich so ist, glaube ich, muss man erst mal prüfen.
1: Und wie ist das in der indischen Gesellschaft? Also wie geht die ganz grundsätzlich mit dem Thema Kindesmissbrauch oder Pädophilie um?
0: Also es gibt immer wieder Aktivistinnen und Aktivisten, die das Thema in Indien in die Öffentlichkeit bringen. Es sind sehr oft Betroffene, die darüber sprechen, aber es ist kein Mainstream-Thema in Indien. Es wird regelmäßig über sexualisierte Gewalt, über Vergewaltigung gegen Frauen und auch Kinder berichtet. Das zeigt, dass das Thema doch in die Öffentlichkeit findet. Es lässt die Gesellschaft nicht kalt. Zum Teil sind diese Berichte in den Zeitungen auch wichtig vor Gericht als Beweismaterial. Auf der anderen Seite wird dann auch darüber diskutiert, braucht man nicht schärfere Strafen. In Indien gibt es die Todesstrafe noch. Sie wird nur selten vollstreckt. Und das letzte Mal, dass sie vollstreckt worden ist, war gegen einen verurteilten Vergewaltiger. Also ja, es wird diskutiert. Die Frage ist nur, inwiefern muss das noch mehr ein gesellschaftliches Thema sein? Das ist natürlich auch mit Scham verbunden. Das Gute ist, es gibt ein extra Gesetz, das Kinder schützt. Das wurde 2012 eingeführt. Das war ein wichtiger Schritt. Es gibt Gerichte, die mittlerweile spezialisiert und eben auch zeitnah auf solche Fälle eingehen. Man hat nach sehr schweren Vergewaltigungsfällen in Indien auch Initiativen ergriffen. Es gibt in manchen Polizeistellen extra geschultes Personal oder Frauen, die andere Frauen betreuen können. Aber es ist trotzdem immer noch ein Problem, dass es zur Strafanzeige kommt. Und nach aktuellen Studien ist es so, dass Gewalt gegen Kinder gestiegen ist. Also es gibt da Probleme.
2: Eine BBC-Recherche über Instagram-Werbung in Indien schreckt auf. Sie haben Nathalie Mayroth gehört. Die ist freie Journalistin in Indien. Jetzt wechseln wir zu einem Wirtschaftsthema. Der Boom der künstlichen Intelligenz lässt Samsung die Kassen klingeln, lässt bei Samsung die Kassen klingeln. Der südkoreanische Tech-Konzern hat erneut ein Quartal mit einem Rekord abgeschlossen, zum dritten Mal in Folge. Umgerechnet gut 47 Milliarden Franken Betriebsgewinn verbucht Samsung. Im Vergleich zum Vorjahr ist das Ergebnis um das 19-fache gestiegen, wie die vorläufigen Geschäftszahlen zeigen. Und trotzdem ist die Samsung-Aktie zwischenzeitlich gefallen um rund 8%. Wirtschaftsredaktorin Lucia Theiler jetzt bei mir im Studio. Erste Frage an Sie: Warum verliert die Aktie von Samsung, wenn doch das Unternehmen Rekordgewinne präsentiert?
3: Ja, an der Börse schauen die Investorinnen und Investoren nicht einfach auf die Ergebnisse, sondern die Börse, das ist ein Geschäft mit Erwartungen. Und Samsung stellt zwar einen Halbjahresbetriebsgewinn in Aussicht, der eben fast 19, 20 Mal höher ist als der letzte Halbjahresgewinn. Das ist der dritte Rekord pro Quartal in Folge, aber eben die Investoren sind auch vorsichtig, denn der Grund für dieses enorme Wachstum ist KI. Samsung stellt ja nebst elektronischen Geräten wie Smartphones auch Speicherchips und Prozessoren her, also das ist quasi die Hardware für den KI-Boom.
2: Die Anlegerinnen und Anleger scheinen skeptisch, was die weitere Entwicklung dieser KI angeht. Heißt das, sie haben die Hoffnungen in Samsung aufgegeben?
3: Nein, das würde ich so nicht sagen. Also die Investorinnen und Investoren rechnen damit, dass die Investitionen in diese KI-Infrastruktur künftig etwas weniger hoch sein werden. Wenn sie nun die Aktien verkaufen, heißt das, sie wollen sich die Gewinne, die sie jetzt machen können, einfach sichern. Aber der Kursverlust zum Handelsstart, das ist kein grundsätzliches Misstrauensvotum.
2: Die hohen Gewinne der Tech-Unternehmen mit künstlicher Intelligenz, die sorgen in Südkorea nicht nur für Freude. Es gibt auch größere Diskussionen. Worum geht es da konkret?
3: Es geht darum, wer von diesen Gewinnen profitiert. Sind es nur die Aktionäre oder eben auch die Mitarbeitenden? Und die Gewerkschaften haben nach Streikdrohungen erreicht, dass die Firmen Jahresprämien von umgerechnet mehreren hunderttausend Franken auszahlen. Doch die Diskussionen gehen eben trotzdem weiter, denn die südkoreanische Wirtschaft besteht ja nicht nur aus Tech-Unternehmen. Die restliche Industrie schwächelt teilweise und es gibt auch viele junge Leute, die keine Arbeit finden. KI bringt also neue Diskussionen um die Verteilung von Vermögen.
2: Und Samsung verbucht deswegen einen Rekordgewinn. Besten Dank für diese Informationen, Lucia Theiler aus der SRF Wirtschaftsredaktion.

0: In 5 Minuten ist es 7:30. Fans von Fantasy-Filmen sind gerade gut aufgehoben in Neuenburg. Dort läuft nämlich das NIFF, das internationale Festival für den fantastischen Film. Seit 25 Jahren gibt es dieses Festival mitten in der Altstadt und zur Jubiläumsausgabe ist ein besonderer Ehrengast eingeladen, nämlich S.S. Rajamouli, einer der erfolgreichsten Regisseure Indiens, ist der und er hat auch eine sehr persönliche Beziehung zum NIFF. Der Beitrag von Brigitte Hering.
1: Jedes Filmfestival hat seine Rituale. Sie machen ein Festival besonders über das bloße Filmschauen hinaus. In Neuchâtel ist dies der Bahubali-Ruf. Seit vor 10 Jahren hier am NIFF das fantastische Heldenepos Bahubali das Publikum begeisterte wie kaum ein anderer Film seither, wird der Filmtitel, der auch der Name des Filmhelden ist, vor jedem, wirklich vor jedem Film in den Saal gerufen. Bahubali! Der Regisseur von Bahubali heißt S.S. Rajamouli und ist einer der erfolgreichsten Filmemacher Indiens. Außerhalb Indiens allerdings kennen ihn die wenigsten. Umso erstaunter war er, als ihm jemand vom Schweizer NIFF und dem Bahubali-Ruf erzählte. Als er zum ersten Mal davon hörte, dachte er, da nehme ihn jemand auf den Arm, erinnert er sich.
2: I thought, what? You're pulling my leg. That can't be true.
1: Ja, es ist aber wahr. Am Freitagabend konnte sich S.S. Rajamouli selber davon überzeugen. Er ist Ehrengast dieses Jahr am NIFF als populärster Vertreter des sogenannten Tollywood-Kinos. Tollywood, nicht Bollywood? Rajamouli klärt auf.
2: In India we have multiple languages, so many languages, and many of the languages have film industries on their own.
1: Bollywood ist zwar die international bekannteste indische Filmindustrie, die in Hindi produziert, sie ist aber nur eine von vielen. Es gäbe viele Sprachregionen in Indien und viele davon haben ihre eigene regionale Filmindustrie.
2: And all the regional films have presence only in their state or states. In a limited region, that's why we call it regional cinema.
1: Rajamoulis Sprache ist Telugu, daher der Name Tollywood. Telugu wird von ca. 100 Millionen Menschen gesprochen. Die Sprachgrenzen seien lange Zeit auch unüberwindbare Mauern für Kinofilme gewesen, bis 2015 Bahubali rauskam. Zeitgleich zur originalen Telugu-Version wurde auch eine Hindi-Version lanciert und der Film wurde zum Großerfolg in ganz Indien. Seit Bahubali sind die Sprachgrenzen für die regionalen Kinoproduktionen durchlässiger geworden und es gäbe viele gesamtindische Filme.
2: After Bahubali there are many films which are pan-Indian films. The barriers are finally broken.
1: Insbesondere das Tollywood-Kino von S.S. Rajamouli mit seinen actiongeladenen, knallbunten, heldengetriebenen Epen ist zum Erfolgsgaranten geworden. Tollywood-Blockbuster spielen inzwischen mehr Geld ein als die des größeren Bollywood. Und ein weiterer Superlativ, das Tollywood-Studio in Hyderabad ist das größte Filmstudio der Welt. Kein Wunder, dass die Tollywood- oder Telugu-Filme auch außerhalb Indiens immer beliebter und bekannter werden. 2022 gewann Rajamoulis Film RRR gar einen Oscar für den besten Filmsong Natu Natu. Natürlich eine Tanznummer. Dem NIFF-Publikum gefällt das Tollywood-Kino auf jeden Fall. Und S.S. Rajamouli wurde bei der Festivaleröffnung am Freitag nicht nur mit einem Ehrenpreis, sondern natürlich auch mit seinem Ruf empfangen.
0: Das NIFF, das internationale Festival für den fantastischen Film, läuft gerade in Neuenburg. Das war der Beitrag dazu von Filmredaktorin Brigitte Hering. Jetzt folgt dann gleich die nächste Ausgabe von heute Morgen. Im Studio für Sie, Vera Diragisch. Europa hat aufgerüstet, ganz nach dem Wunsch von Donald Trump. Doch reicht das dem US-Präsidenten? Der NATO-Gipfel heute in Ankara dürfte Antworten liefern. Und ernste Miene bei Nazi-Trainer Murat Yakin vor dem WM-Spiel am Abend. Gleich 3 Spieler mussten das Abschlusstraining abbrechen. Was heißt das nun für den Achtelfinal gegen Kolumbien? Ich bin Vera Deragisch und mit mir im Studio ist Dominik Brandt mit den Wetteraussichten für heute Dienstag.
3: Ja, es wird heute bis zu 33 Grad heiß. Dazu ist es meist sonnig mit einigen Wolkenfeldern.
0: Europa liefert. Fast alle europäischen NATO-Staaten haben ihre Ausgaben für die Verteidigung kräftig nach oben geschraubt und damit eingehalten, was sie den USA versprochen haben. Es wären eigentlich gute Voraussetzungen für das Gipfeltreffen der NATO, das heute im türkischen Ankara beginnt. Oder doch nicht? Fredrik Steiger.
4: Die Forderung der Amerikaner nach einem fairen Lastenausgleich in der NATO ist alt. Präsident Donald Trump nahm sie auf seine grobe Art auf und erzielte die erwünschte Wirkung. Die Europäer und Kanada versprachen voriges Jahr auf dem Gipfeltreffen der Allianz, ihre Verteidigungsausgaben bis zum Jahr 2035 auf 5% des Bruttoinlandproduktes hochzuschrauben. Bereits nach einem Jahr haben sie 4% erreicht, erklärt mit Genugtuung NATO-Generalsekretär Mark Rutte zum Gipfelauftakt.
5: Just one year into a 10-year project, we see that European allies and Canada are already investing around 4%.
4: Das bedeutet für 2025 und 2026 fast 260 Milliarden Dollar zusätzlich für Verteidigung. Trump hätte diesmal also eigentlich keinen Anlass, sich über die Europäer zu beklagen. Und sein Botschafter bei der NATO, Matthew Whitaker, räumt das auch ein.
6: At the summit, it's going to be a good news story.
4: Ja, das sei eine gute Nachricht auf dem jetzigen Gipfel. Die europäischen Bündnispartner geben auf einmal viel mehr aus für ihre eigene Sicherheit.
6: We can point to European allies spending a lot more money on their own defense.
4: Ob Trump deshalb diesmal handzahm auftritt, ist indes keineswegs sicher. Er orientiert sich weniger an Fakten und Fairness als an seinen eigenen Vorurteilen. Und er dürfte auch jetzt in Ankara neue Vorwände finden für Standpauken an die Adresse der Europäer, die er einfach nicht mag. Bequem zurücklehnen aufgrund ihrer jüngsten Efforts können sich diese aber auch ohne Trump nicht. Mehr Geld für die Streitkräfte ist nur das eine. Das andere sei, dadurch rasch mehr Kampfkraft zu entwickeln, mahnt NATO-Chef Rutte.
5: And now we need to ensure that we are translating our economic might into military capabilities.
4: Letztlich muss Europa einem immer aggressiveren Russland die Stirn bieten können. Künftig auch ohne die USA.
0: Der Beitrag von unserem Diplomatie-Korrespondenten Fredrik Steiger. Im Vorfeld dieses NATO-Gipfels hat Kanada bekannt gegeben, neue U-Boote kaufen zu wollen. Der Großauftrag geht voraussichtlich nach Deutschland, Dominik Brandt.
3: Bis zu 12 U-Boote soll der deutsche Rüstungskonzern ThyssenKrupp Marine Systems für Kanada bauen. Das sagte der kanadische Premierminister Mark Carney vor seiner Abreise an den NATO-Gipfel. Nun stünden noch Gespräche an, um den Kauf definitiv zu machen, so Carney. Weder Kanada noch der deutsche Konzern machen Angaben dazu, wie viel Geld fließen würde. Die U-Boote wären Teil einer gemeinsamen Flotte von Kanada, Deutschland und Norwegen. Sie sollen speziell für die extremen Bedingungen in der Arktis und im Nordatlantik geeignet sein.
0: Wir wechseln in den Nahen Osten. Dort sind erneut Handelsschiffe angegriffen worden.
3: Und zwar im Golf von Oman im Bereich der Straße von Hormus. Der Iran habe mindestens 2 Raketen auf zivile Schiffe abgefeuert, melden die USA. Die britische Seefahrtsbehörde bestätigte, dass ein Tanker von einem Projektil getroffen wurde und Feuer fing. Verletzte habe es keine gegeben. Dass die Straße von Hormus für den internationalen Schiffsverkehr wieder geöffnet wird, ist ein zentraler Teil des Abkommens zwischen den USA und dem Iran von Mitte Juni. Der Iran fordert Durchfahrtsgebühren und droht Schiffen, die sich nicht an die vorgeschriebene Route halten. Ein Raketentest Chinas beunruhigt zahlreiche Länder. Die USA, Japan, Australien, Neuseeland und Taiwan reagieren besorgt über die zunehmende Aufrüstung Chinas. Die USA fordern das Land auf, über Rüstungskontrollen zu sprechen. Auslöser ist der Test einer Interkontinentalrakete. Ein chinesisches Atom-U-Boot hatte eine unbestückte Rakete in den südlichen Pazifik abgefeuert. China spricht von einem routinemäßigen Training. Fachleute vermuten den Test einer hochmodernen Rakete, die auch das US-amerikanische Festland erreichen könnte.
0: Ein Skandal, eine rote Linie überschritten, ein unverständlicher Entscheid. Die Sportwelt kommentiert den Fall Balogun mit deutlichen Worten. Der US-Spieler durfte trotz seiner roten Karte auflaufen in der Partie heute Nacht an der Fußball-WM gegen Belgien. Der Achtelfinale aber war dann Endstation für die Co-Gastgeber. Die USA verlieren gegen Belgien mit 1-4. Sportredaktor Jan Zürcher.
7: Die Empörung war groß, dass Fotherin Balogun überhaupt spielberechtigt war. Nach einem mittlerweile bestätigten Telefonat zwischen US-Präsident Donald Trump und FIFA-Chef Gianni Infantino wurde seine Sperre kurzerhand ausgesetzt. Letztendlich viel Lärm um nichts. Balogun, immerhin der beste US-Torschütze dieser WM, spielte zwar durch, hatte aber wenig Einfluss auf das Spiel. Auch er konnte die klare Niederlage im Achtelfinale gegen Belgien nicht verhindern. Die USA sind ausgeschieden. Was bleibt, ist die große Empörung in der Fußballwelt.
0: Belgien wirft also die USA aus dem Turnier und trifft dann im Viertelfinale auf Spanien. Spanien hat gegen Portugal 1-0 gewonnen. Und auch für die Schweiz gilt es heute wieder ernst an der Fußball-WM. Am Abend spielt die Nazi gegen Kolumbien um den Viertelfinaleinzug. Doch die Vorfreude ist etwas getrübt, denn es drohen gleich 3 Spieler auszufallen. Juan Manzambi, Ruben Vargas und Gibril Sow mussten das Abschlusstraining abbrechen. Warum genau, ist nicht bekannt. Trainer Murat Yakin wirkte an der Abschlussmedienkonferenz entsprechend besorgt.
8: Der Ärger ist natürlich groß genug, wenn sie das Training abbrechen, einen Tag vom Spiel. Es wäre ein Riesenverlust natürlich, wenn das nicht auf dem Platz stehen könnten. Wir werden eben noch genauer Erfahrungen bringen, was am Nachmittag werden uns Suchen gemacht und dann wissen wir Bescheid.
0: Die Ausfälle ein Riesenverlust, sieht auch SRF-Fußballexperte Benny Huckel so, aber
9: irgendwie, dass gerade 3 Spieler sich verletzt haben in einem Abschlusstraining, das kann man sich fast nicht vorstellen.
10: Zweifelst du dran?
9: Ja, ein bisschen schon, weil ich habe das Gefühl, dass, also das muss ja ein unglaubliches Training sein, dass gerade 3 sich gleichzeitig verletzen und Matchtag minus 1 ist Training meistens nicht besonders, also schon intensiv, aber sehr kurz und darum, ja, man muss davon ausgehen, also wenn sie würden ausfallen, wäre es natürlich eine extreme Schwächung von der Schweiz.
0: Spielen die 3 oder nicht, wir dürfen es wohl erst kurz vor dem Spiel erfahren. Und nicht nur die Schweiz könnte mit Ausfällen zu kämpfen haben, sondern auch Gegner Kolumbien. Mehrere Spieler sind fraglich. 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Und jetzt wechseln wir zu einer Meldung aus der Wirtschaft. 3 Milliarden US-Dollar, so viel will der japanische Autobauer Toyota in ein Werk in den USA investieren.
3: Ein Teil der Produktion des Pickup-Trucks Tacoma solle von Mexiko zurück in die USA verlagert werden, so Toyota, und zwar in den Bundesstaat Texas. Dort sollen rund 2'000 Arbeitsplätze entstehen. Toyota reagiert mit diesem Schritt auch auf den anhaltenden Druck von US-Präsident Donald Trump, der Zölle auf Autoimporte erhoben hat. Ein Sprecher des Weißen Hauses wertete die Ankündigung als Erfolg der eigenen Zoll- und Steuerpolitik. Zu den Börsendaten von SIX. Der Dow Jones Index in New York hat 0,3% gewonnen. Der Nikkei Index in Tokio fällt um 2,3%. Der Euro wird zu 92,16 Rappen gehandelt. Der Dollar zu 80,62 Rappen. Und das Wetter. Heute ist es meist sonnig. Ab und zu ziehen Wolkenfelder vorüber, die im Laufe des Nachmittags teilweise dichter werden. Es wird etwa 33 Grad heiß. Dazu weht in der Deutschschweiz mäßiger Westwind.
0: Die Sendung heute Morgen, verantwortlich ist Produzentin Daniela Püntener. Und die Zeit, es ist 7.39 Uhr. Es ist sehr trocken in der Schweiz und damit werden auch Waldbrände zum Thema. In Bettingen im Kanton Basel-Stadt hat am Sonntag ein Waldstück gebrannt. Ein Mann hat trotz Verbot ein Feuer an einer Grillstelle gemacht. Wie steht es derzeit um die Waldbrandgefahr in der Schweiz? Das hat Tobias Bühlmann Boris Pezzati gefragt. Er kümmert sich bei der Eidgenössischen Forschungsanstalt für Waldschnee und Landschaft um das Thema Waldbrände.
11: Also die Waldbrandgefahr ist jetzt, würde ich sagen, ja ziemlich hoch, je nach Stellen der Schweiz. Im Wald haben wir bereits auch Stufe 5 erreicht in gewisse Orte. Südlich der Alpen, wir sind noch nicht so hoch, aber doch wurde auch den Feuerverbot rausgelassen. Es gibt auch Teile vom Kanton Graubünden, die nicht so ein hohes Grad aufweisen, aber sonst im nördlich der Alpen liegt zwischen Stufe 3 und Stufe 4 die Gefahr.
10: Die Stufe 5 ist ja die höchste Waldbrandgefahr, die man in der Schweizer Gefahrenstufe kennt. Nun ist es ja so, dass gerade im Wallis und auch eben im Tessin südlich der Alpen im Sommer öfter akute Waldbrandgefahr herrscht. Nun ist aber eben auch in der Deutschschweiz vor Waldbränden gewarnt worden, etwa in den beiden Basel. Wie außergewöhnlich ist diese Situation bereits Anfang Juli auch?
11: Ja, so außergewöhnlich ist auch nicht, wenn wir uns an den Sommerdürren von 2015 und 2018 erinnern. Dort war auch ziemlich trocken. 2003 war auch allgemein in der Schweiz sehr trocken während dem Sommer. Das heißt, solche Lagen passieren auch periodisch und man hat auch den Eindruck, dass sie kommen etwas öfter vor. Südlich der Alpen, es ist auch nicht so üblich, so hohe Gefahrengrade zu haben, aber die Zentralalpen, eben reden wir von Wallis und auch von Kanton Graubünden, sie sind ausgesprochen auch trocken im Sommer und dort auch gebunden mit der Vegetation, also mit Nadelwäldern, kann es wirklich sehr, sehr gefährlich werden und die Feuer können sich dann in Kronenbrände entwickeln.
10: Nun gab es in letzter Zeit kaum Niederschlag. Was bräuchte es denn jetzt, damit sich die Gefahrensituation wirklich nachhaltig entschärft?
11: Ja, wir haben etwas Gewitter gehabt letzte Woche, aber eben damit sich den Brandgut und auch die oberen Schichten des Bodens wirklich feuchter werden, bräuchte es wirklich für einige Tage ein mäßiges Regen und regulär, sodass es sich wirklich diese Teile des Waldes wieder feucht werden können.
10: Das heißt, einen längeren Landregen, damit sich die Situation entschärft. Das sind jetzt die aktuellen Perspektiven für diesen Sommer. Wenn wir länger rausschauen, über dieses Jahr hinaus, welche Trends beobachten Sie in Sachen Trockenheit und Waldbrandgefahr in der Schweiz?
11: Also die Klimaszenarien vorhersagen auch öftere trockene Perioden im Sommer und das ist dann auch gebunden mit einer höheren Waldbrandgefahr. Was wir jetzt in den letzten Jahren merken, ist auch, dass die Prävention sehr, sehr gut funktioniert. Das heißt, trotz höherer Gefahrenlagen steigen die Anzahl an Waldbränden sowie die Brandfläche noch nicht spürbar an. Natürlich ist es auch ein sehr unregelmäßiges Phänomen und es kommt vor an einige Jahre, dass es wirklich etwas brennt. Aber im Allgemeinen können wir noch keinen Trend bei den Ereignissen feststellen.
0: Boris Bezzati, Fachmann an der Forschungsanstalt für Waldschnee und Landschaft, war das.
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0: Mit der Nachrichtenübersicht von 7.44 Uhr gleich. Heute beginnt in der Türkei der NATO-Gipfel. Dabei können die europäischen Staaten zeigen, dass sie die Forderung von US-Präsident Donald Trump nach mehr Verteidigungsausgaben erfüllt haben. Ob Trump deshalb aber handzahm auftrete, sei nicht sicher, analysiert unser Korrespondent in Ankara. Die USA sind im Achtelfinal der Fußball-WM ausgeschieden. Die USA verlieren gegen Belgien mit 1-4. Im Viertelfinal trifft Belgien auf Spanien. Spanien hat gegen Portugal 1-0 gewonnen. Und vor dem WM-Achtelfinal der Schweiz gegen Kolumbien sorgt die personelle Situation im Kader für Aufregung. Gleich drei Spieler mussten das Abschlusstraining abbrechen, darunter auch Joan Mansambi. Die Gründe dafür sind nicht bekannt. Auch heute gibt es einen hochsommerlichen Tag mit Temperaturen wieder über 30 Grad. Es hat einige Wolkenfelder, die gegen Abend auch dichter werden können. Vor 8 Monaten haben Israel und die Hamas den sogenannten Friedensplan von US-Präsident Trump unterzeichnet. Der Plan sieht vor, dass die Hamas die Macht im Gazastreifen abgibt, was bisher nicht geschehen ist. Jetzt aber tut sich, zumindest auf dem Papier, etwas. Die Hamas löst nämlich ihre de facto Regierung im Gazastreifen auf. Das hat die Terrororganisation gestern bekannt gegeben. Und als Übergang soll jetzt eine Technokratenregierung den Gazastreifen verwalten. Simon Wolfgang Fuchs ist Islamwissenschaftler an der Freien Universität Jerusalem. Ich habe ihn gefragt, ob es jetzt also vorwärts geht mit dem sogenannten Friedensplan.
13: Ich würde sagen, dass jetzt mal ein strategisch geschickter Schachzug der Hamas, um quasi auch der Weltöffentlichkeit zu zeigen, an uns liegt es nicht. Wir sind eigentlich weiter interessiert, diese Abkommen, die wir unterzeichnet haben, umzusetzen. Aber in der Realität wird sich erstmal wenig ändern, weil diese Technokratenregierung, die eigentlich schon längst hätte übernehmen sollen, immer noch in Kairo in einem Hotel sitzt und eigentlich noch gar nicht in den Gazastreifen bisher auch gelangen konnte.
0: Warum konnte sie denn nicht in den Gazastreifen gelangen?
13: Hier muss man schon sagen, dass das stark auch mit israelischen Vorbehalten zu tun hat. Wenn wir uns nochmal zurückbesinnen auf diesen Friedensplan, den Donald Trump dann im September, Oktober letzten Jahres vorgeschlagen hatte, da ist eigentlich nur die Rede davon, dass quasi palästinensische Selbstverwaltung übernehmen soll im Gazastreifen, Israel sich dann schrittweise zurückzieht. Und bisher haben wir eigentlich genau das Gegenteil gesehen. Wir haben ein ziemliches Einfrieren dieses Konflikts gesehen. Israel baut seine Präsenz weiter eigentlich aus, kontrolliert 60% des Gazastreifens. Und diese ganzen anderen Aspekte sind bisher gar nicht vorangekommen. Man verhakt sich natürlich vor allem an der Entwaffnung der Hamas. Und das ist auch mit dieser Ankündigung überhaupt nicht in gewisser Weise gelöst. Das ist weiterhin eine offene Frage. Und diese Technokratenregierung, die noch in Kairo sitzt, die haben auch gesagt, wir sind bereit zu übernehmen, aber es fehlt uns auch an Ressourcen und an Geld. Das ist das gleiche große Problem, dass jetzt auch mit dem Irakkrieg oder Irankrieg viele Zusagen auch von Golfstaaten eigentlich bisher nur auf dem Papier existieren und dieser Friedensrat eigentlich auch über gar keine finanziellen Mittel verfügt.
0: Also kann man sagen, die Hamas bleibt faktisch sowieso an der Macht im Gazastreifen.
13: Sie bleibt weiter in der Macht. Es könnte sein, dass das jetzt auch ein Schachzug insofern war, weil wir auch Signale aus der US-Administration haben, dass man sozusagen vielleicht ein sogenanntes Pilotlager in Rafah im Süden des Gazastreifens bauen möchte, also in einem Gebiet, das Israel kontrolliert, um auch zu zeigen, es passiert etwas. Wir machen weiter auch mit dem Wiederaufbau Gazas. Und das würde natürlich bedeuten, dass wir eine Region, wo die Hamas dann auch nicht die Kontrolle hätte über die Zukunft. Aber auch das würde ich sagen, ist zweifelhaft, weil das würde bedeuten, wenn wir auch so ein Pilotlager haben, dann müsste sich Israel da auch zurückziehen. Und das sehen wir eigentlich im Moment gar nicht. Irgendwelche Anzeichen hat auch sehr stark mit dem Wahlkampf in Israel zu tun, dass das der israelischen Bevölkerung eigentlich im Moment auch nicht so zu vermitteln ist, dass es hier überhaupt Fortschritte gibt.
0: Also ein Pilotlager, verstehe ich Sie richtig, das Große im Kleinen üben sozusagen.
13: Genau, aber eigentlich eben in einem Gebiet, wo die Hamas gar nicht involviert ist. Also das ist sozusagen die Idee. Und das führt uns auch wieder zu einem anderen Problem. Wenn wir wieder auch zurückgehen auf die ursprünglichen Vereinbarungen, hieß es eigentlich auch, es sollten schon längst viel mehr humanitäre Hilfe in den Gazastreifen kommen. Es sollte auch Treibstoff hineinkommen und auch so Fertigbauteile, schweres Gerät, um Trümmer wegzuräumen. Und all das ist bisher eben auch nicht passiert. Also die Wiederaufbaumaßnahmen, die wir bisher gesehen haben, sind sehr improvisiert. Es ist nicht in dieser Art und Weise geschehen, wie man das auch noch im Oktober letzten Jahres erwartet hätte, dass wir jetzt schon entscheidende Fortschritte in dieser Hinsicht hätten verzeichnen können.
0: Bei dieser Auflösung, von der die Hamas jetzt spricht, da geht es ja um den politischen Arm der Terrororganisation und nicht um den militärischen Arm. Welche Rolle spielt denn das?
13: Ja, auch diese Auflösung der Regierung ist eigentlich auch nur auf dem Papier existierend, weil sie weiter natürlich im Amt bleibt, bis diese Technokraten in den Gazastreifen kommen. Das ist nicht der Fall. Also im Endeffekt ändert sich erstmal nichts. Und dann in Bezug auf die militärischen Aspekte haben wir jetzt so eine Veränderung der Wortwahl gehört. Also die Hamas ist jetzt eben nur noch bereit, sozusagen ihre Waffen nicht abzugeben, sondern niederzulegen. Und das würde wieder bedeuten, niederzulegen in vor wem und was wäre das dann? Was würde das bedeuten? Vielleicht auch vor einem zukünftigen palästinensischen Komitee. Aber alles das ist relativ vage. Und das ist auch der Vorwurf, den wir von Seiten Israels hören, dass eigentlich hier dieser Schritt jetzt eigentlich eher bedeutet, dass die Hamas ihre militärische Kontrolle und ihre Sicherheitskontrolle über den Gazastreifen behalten will. Das ist eigentlich auch anders vorgesehen mit diesem ganzen Friedensplan, dass hier diese Übergangsregierung dann eigentlich auch diese Kontrolle übernehmen sollte. Und hier haben wir uns weiterhin sehr verhakt, würde ich sagen.
0: Die Situation scheint festgefahren. Was müsste passieren, damit sich daran etwas ändert?
13: Ich glaube, es müsste wieder ein Interesse auch der USA daran bestehen, hier diesen Prozess weiter voranzutreiben. Der Krieg mit Iran hat das jetzt alles sehr stark in den Hintergrund rücken lassen. Gaza stand überhaupt nicht mehr im Vordergrund, auch im Vordergrund der Weltöffentlichkeit. Und hier haben wir zumindest auch wieder widersprüchliche Andeutungen gesehen, jetzt auch von der US-Administration, die auch signalisiert haben, man könnte sich auch vorstellen, dass man weitermacht, ohne die Entwaffnung der Hamas jetzt erstmal zu fordern. Das ist natürlich auch ein rotes Tuch für Israel. Und hier sehe ich auch eigentlich Schwierigkeiten, dass man erstmal weiterkommt. Und nochmal, ich glaube, auch der Wahlkampf in Israel verhindert hier jetzt konkrete Schritte bis Oktober. Wir werden wahrscheinlich weiterhin eher so kleinere Ankündigungen haben, aber die Situation wird sich im Großen nicht ändern.
0: Simon Wolfgang Fuchs war das. Er ist Islamwissenschaftler an der Hebräischen Universität Jerusalem. Es zeigen sich Risse in der Partei. Offenbar kämpfen zwei Lager um die Macht. Das ist am Wochenende am Parteitag der Alternativen für Deutschland, AfD, aufgefallen. Ann-Kathrin Müller berichtet für das Nachrichtenmagazin Der Spiegel über die Partei. Tobias Bühlmann hat sie gefragt, wie die AfD denn dasteht.
14: Die AfD ist nicht geeint, das konnte man beim Bundesparteitag in Erfurt sehen. Es gab Machtkämpfe, die sich auf offener Bühne gezeigt haben. Letztlich hat aber ein Machtnetzwerk gezeigt, dass es sich durchgesetzt hat, nämlich das von Alice Weidel und ihrem Hauptnetzwerker Sebastian Münzenmeier. Und insofern könnte es mehr in eine Richtung der Einigung gehen, wenn sich denn die anderen dem hingeben.
15: Aber das war ja dann weniger eine Einigung als eher ein Sieg des einen Lagers, also dieses sogenannten Münzenmeier-Lagers. Machen wir einen Schritt zurück. Wofür stehen diese beiden Lager denn überhaupt, die da aktuell um die Macht gekämpft haben?
14: Also es gibt auf der anderen Seite noch das Lager, was hinter Tino Chrupalla mehr steht. Und da sind maßgeblich Westverbände drin, also zum Beispiel Niedersachsen oder NRW, ein Teil von NRW zumindest, und dann eben auch ein Teil von Sachsen. Dieses Netzwerk ist eher ein bisschen moderater als das andere, in dem Sinne, dass es nicht ständig den rechtsextremen Kampfbegriff Remigration nutzt, dass es eher darauf hinarbeitet, im Zweifel mit einer CDU zusammengehen zu können, weil man in den Westländern dann eben eher bei 20% steht als bei 40% im Osten. Und das Netzwerk von Alice Weidel und Sebastian Münzenmeier, das hat eben 40% in den Ostverbänden und hat daraus die Lektion sich genommen, dass eben die Radikalität nicht schadet und steht eben für diesen völkischen Kurs und hat da keine Probleme mit rechtsextremen Grenzüberschreitungen.
15: Kann man hier von einem extremeren und von einem gemäßigteren Lager auch sprechen?
14: Jein, also das Wort gemäßigte haben wir schon benutzt vor vielen, vielen Jahren, als es noch einen Bernd Lucke oder einen Jörg Meuthen in der Partei gab. Insofern mag ich das nicht so gerne, weil man immer denkt, das sei dann noch auf diesem Level. Es ist inzwischen einfach so, dass selbst das gemäßigtere Lager der AfD, wenn man es so nennt, dann eben doch deutlich radikaler ist als damals. Aber im Vergleich stimmt es natürlich.
15: Nun gab es ja in der AfD in diesem Frühjahr einen Skandal. Und zwar ging es dabei um Vetternwirtschaft innerhalb der Partei, also zugeschanzte Ämter beispielsweise. Welchen Einfluss hatte dieser Skandal um Vetternwirtschaft auf den Parteitag jetzt am Wochenende in Erfurt?
14: Also es ist jetzt nicht so, als wäre der ständig thematisiert worden, dieser Zeitraum mit den ganzen Skandalen. Aber ich würde es andersrum sagen, die Vetternwirtschaftsbeispiele hatten mit dem Parteitag zu tun, weil man schon damals versucht hat, bestimmte Leute zu schwächen, damit sie vielleicht nicht mehr in den Bundesvorstand kommen oder damit andere eine Chance haben, an ihnen vorbeizuziehen. Also man hat das ganz explizit genutzt, um, ich sage jetzt mal, Schmutzwäsche zu waschen in dieser Partei. Denn man muss auch sagen, viele dieser Beispiele, die dann bekannt wurden, kamen eben aus den Reihen der Partei. Man hat da wirklich die eigenen Parteikollegen dann beschädigt und deren Dinge, die halt in der Partei schon kursierten, nach außen getragen.
15: Nun schauen wir noch einmal auf das Ergebnis dieses Parteitags. Es scheint, dass sich dieses sogenannte Münzenmeier-Netzwerk um Alice Weidel durchgesetzt hat in der AfD. Was bedeutet das für die künftige Politik dieser Partei?
14: Also es scheint nicht nur so, tatsächlich sehen wir im Bundesvorstand, dass es neben Tino Chrupalla nur noch eine Person gibt, die aus dem Chrupalla-Lager kommt. Der Rest kommt eben von Alice Weidel, Herrn Münzenmeier und oder Herrn Höcke. Das heißt, wir haben da ganz klar eine dicke Mehrheit hinter Alice Weidel stehen. Das heißt, das, was sie vorgeben möchte oder was das Netzwerk vorgeben möchte, wird im Bundesvorstand so umgesetzt werden. Es war schon ein bitteres Wochenende für Tino Chrupalla. Und letztlich bedeutet das eben, dass der völkische Kurs noch mal stärker in den Mittelpunkt rückt als ohnehin schon, dass man sich noch mehr gegen die Konservativen wenden wird, dass es eben keinen Versuch geben wird, sich jetzt irgendwie tatsächlich mal zu mäßigen oder abzuschwächen. Dafür gibt es einfach keine Mehrheit, weder in der Partei noch im Bundesvorstand. Das hat man auch bei den Reden gemerkt. Sondern es geht darum, jetzt alleine, wenn möglich, zu regieren, die Partei so groß zu machen wie möglich, damit man eben keine Rücksicht nehmen muss. Und ja, das Einzige, was sich verändern könnte, ist vielleicht der Kurs zu Russland. Denn tatsächlich ist das Münzenmeier-Netzwerk nicht so ein Fan von dieser ganz dicken Nähe zu Wladimir Putin. Aber auch da gibt es gewisse Sympathien. Also es ist jetzt auch kein kompletter Umschwenk, weil da in dem eigenen Lager auch andere Stimmen sind.
15: Ihre Einschätzung an Katrin Müller. Wie wird sich der Machtkampf vom Wochenende auf dem Parteitag in Erfurt auf die anstehenden Landeswahlen auswirken in Sachsen-Anhalt und in Mecklenburg-Vorpommern?
14: Ich glaube nicht allzu sehr, denn in beiden Landesverbänden war ohnehin das Münzenmeier-Netzwerk stark vernetzt und verdrahtet. Man hatte da eben seine Fäden schon gespannt. Das heißt, die bekommen jetzt die entsprechende Unterstützung. Alice Weidel ist auch mit Ulrich Siegmund aus Sachsen-Anhalt in die Halle gekommen, als der Parteitag startete. Also da waren klare Solidaritätsbekundungen. Letztlich haben sie weiter freie Hand bekommen, eben diesen radikalen Kurs durchzuziehen. Denn tatsächlich ist ja das Programm, was wir aus Sachsen-Anhalt kennen, das radikalste, was es bislang hier aufs Papier geschafft hat.
0: Spiegeljournalistin Ann-Kathrin Müller über den Machtkampf in der AfD.
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0: Um 3.08 Uhr der Blick an die Wall Street. Die ist gestern nach einem verlängerten Wochenende in eine neue Woche gestartet und das mit neuen Höhenflügen. Jens Korte.
16: Die Bullen an der Wall Street haben die Messlatte nochmal ein bisschen höher gehängt zum Wochenauftakt. Der Dow Jones hat zum ersten Mal in der Geschichte jetzt auch über 53.000 Punkten geschlossen, also zumindest mal für den Dow Jones ein neues Allzeithoch. Technologieaktien insgesamt haben sich auch wieder etwas berappelt, nachdem es in den ersten zwei Handelstagen im Juli mal etwas Druck zum Beispiel auf Halbleiterwerte gegeben hatte, aber jetzt auch hier am Montag die Kehrtwende und auch da ging es mit den Kursen nach oben, wobei der S&P 500 Index und der Nasdaq Composite noch nicht wieder ganz bei neuen Rekorden angekommen sind. Viel fehlt hier grundsätzlich allerdings auch nicht. Zu den größeren Gewinnern oder die drei größten Gewinner im Dow Jones am Montag: Boeing, IBM und Goldman Sachs, also aus sehr unterschiedlichen Ecken, Luftfahrt, Hightech und Finanzen. Und das zeigt eben, dass es doch relativ breit gefasste Gewinne zum Wochenauftakt zumindest mal im Dow Jones gegeben hatte. Kursverluste hat Microsoft verbucht, die Aktie ohnehin dieses Jahr bisher noch nicht so gut unterwegs. Seit Jahresanfang hat die Microsoft-Aktie so an die 20% an Wert verloren und jetzt hat Microsoft nochmal Sparmaßnahmen angekündigt. Rund 4.800 Stellen sollen gestrichen werden. Das entspricht rund 2% der gesamten Belegschaft bei Microsoft. Und vor allem betroffen, das ist die Sparte für die Spielekonsole Xbox. Da werden voraussichtlich die meisten Entlassungen getätigt. Die Aktie von Microsoft, wie gesagt, hat nicht positiv darauf reagiert, sondern die Aktie stand zum Wochenstart leicht unter Druck.
0: Sagt unser Börsenkorrespondent Jens Korte. Und vor dem WM-Achtelfinal der Schweiz heute Abend hier ein Hörtipp, um sich die Zeit zu vertreiben.
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0: Wir machen weiter mit der Sendung heute Morgen. Guten Morgen. Ist Donald Trump zufrieden mit den Europäern? Das zeigt sich am NATO-Gipfel, der heute in der Türkei beginnt. Europa und Kanada geben nämlich deutlich mehr Geld für ihre Verteidigung aus. Und wer steht in der Schweizer Nazi heute Abend auf dem Spielfeld? Die Frage stellt sich, weil gleich drei Spieler ihr Abschlusstraining vor dem Achtelfinal abgebrochen haben. Eine schwierige Ausgangslage für Trainer Murat Yakin. Die Wetteraussichten für diesen Dienstag gibt es von Dominik Brandt.
3: Es gibt heute maximal 33 Grad. Dazu ist es meist sonnig mit einigen Wolkenfeldern.
0: Heute beginnt im türkischen Ankara der NATO-Gipfel. Und dieses Jahr haben die Europäer ihre Hausaufgaben erledigt. Fast alle Staaten geben deutlich mehr Geld aus für ihre Verteidigung, so wie das die USA verlangt haben. Das ist allerdings keine Garantie dafür, dass der Gipfel nun störungsfrei abläuft. Aus Ankara berichtet Fredrik Steiger.
4: Die Forderung der Amerikaner nach einem fairen Lastenausgleich in der NATO ist alt. Präsident Donald Trump nahm sie auf seine grobe Art auf und erzielte die erwünschte Wirkung. Die Europäer und Kanada versprachen voriges Jahr auf dem Gipfeltreffen der Allianz, ihre Verteidigungsausgaben bis zum Jahr 2035 auf 5% des Bruttoinlandproduktes hochzuschrauben. Bereits nach einem Jahr haben sie 4% erreicht, erklärt mit Genugtuung NATO-Generalsekretär Mark Rutte zum Gipfelauftakt.
5: Just one year into a 10-year project, we see that European allies and Canada are already investing around 4%.
4: Das bedeutet für 2025 und 2026 fast 260 Milliarden Dollar zusätzlich für Verteidigung. Trump hätte diesmal also eigentlich keinen Anlass, sich über die Europäer zu beklagen. Und sein Botschafter bei der NATO, Matthew Whitaker, räumt das auch ein.
6: At the summit, it's going to be a good news story.
4: Ja, das sei eine gute Nachricht auf dem jetzigen Gipfel. Die europäischen Bündnispartner geben auf einmal viel mehr aus für ihre eigene Sicherheit.
6: We can point to European allies spending a lot more money on their own defense.
4: Ob Trump deshalb diesmal handzahm auftritt, ist indes keineswegs sicher. Er orientiert sich weniger an Fakten und Fairness als an seinen eigenen Vorurteilen. Und er dürfte auch jetzt in Ankara neue Vorwände finden für Standpauken an die Adresse der Europäer, die er einfach nicht mag. Bequem zurücklehnen aufgrund ihrer jüngsten Efforts können sich diese aber auch ohne Trump nicht. Mehr Geld für die Streitkräfte ist nur das eine. Das andere sei, dadurch rasch mehr Kampfkraft zu entwickeln, mahnt NATO-Chef Rutte.
5: And now we need to ensure that we are translating our economic might into military capabilities.
4: Letztlich muss Europa einem immer aggressiveren Russland die Stirn bieten können. Künftig auch ohne die USA.
0: Vom NATO-Gipfel der Bericht unseres diplomatischen Korrespondenten Fredrik Steiger. Ja, und vor dieses NATO-Gipfels hat Kanada bekannt gegeben, neue U-Boote kaufen zu wollen. Der Großauftrag geht voraussichtlich nach Deutschland, Dominik Brandt.
3: Bis zu 12 U-Boote soll der deutsche Rüstungskonzern ThyssenKrupp Marine Systems für Kanada bauen. Das sagte der kanadische Premierminister Mark Carney vor seiner Abreise an den NATO-Gipfel. Nun stünden noch Gespräche an, um den Kauf definitiv zu machen, so Carney. Weder Kanada noch der deutsche Konzern machen Angaben dazu, wie viel Geld fließen würde. Die U-Boote wären Teil einer gemeinsamen Flotte von Kanada, Deutschland und Norwegen. Sie sollen speziell für die extremen Bedingungen in der Arktis und im Nordatlantik geeignet sein.
0: Wir wechseln in den Nahen Osten. Dort sind erneut Handelsschiffe angegriffen worden.
3: Und zwar im Golf von Oman im Bereich der Straße von Hormus. Der Iran habe mindestens 2 Raketen auf zivile Schiffe abgefeuert, melden die USA. Die britische Seefahrtsbehörde bestätigte, dass ein Tanker von einem Projektil getroffen wurde und Feuer fing. Verletzte habe es keine gegeben. Dass die Straße von Hormus für den internationalen Schiffsverkehr wieder geöffnet wird, ist ein zentraler Teil des Abkommens zwischen den USA und dem Iran von Mitte Juni. Der Iran fordert Durchfahrtsgebühren und droht Schiffen, die sich nicht an die vorgeschriebene Route halten. Bei heftigen Unwettern sind in China mindestens 15 Menschen ums Leben gekommen, Hunderte seien verletzt worden und Zehntausende hätten ihr Zuhause verlassen müssen, berichten staatliche Medien. Ein Erdrutsch habe zudem mehr als 30 Menschen mitgerissen, 16 von ihnen würden noch vermisst. Betroffen von den Unwettern sind verschiedene Regionen Chinas. Die nationale Wetterzentren warnen davor, dass in den nächsten Stunden mit weiteren schweren Regenfällen zu rechnen ist in mehreren Regionen Chinas.
0: An der Fußball-WM ist auch der letzte Gastgeber ausgeschieden. Die USA verlieren ihren Achtelfinal gegen Belgien klar mit 1-4. Mit dabei bei diesem Spiel auch US-Stürmer Fallarin Balogun. Wir erinnern uns, rund um ihn gab es einen sehr umstrittenen Entscheid der FIFA. Sportredaktor Jan Zürcher.
7: Die Empörung war groß, dass Fallarin Balogun überhaupt spielberechtigt war. Nach einem mittlerweile bestätigten Telefonat zwischen US-Präsident Donald Trump und FIFA-Chef Gianni Infantino wurde seine Sperre kurzerhand ausgesetzt. Letztendlich viel Lärm um nichts. Balogun, immerhin der beste US-Torschütze dieser WM, spielte zwar durch, hatte aber wenig Einfluss auf das Spiel. Auch er konnte die klare Niederlage im Achtelfinale gegen Belgien nicht verhindern. Die USA sind ausgeschieden. Was bleibt, ist die große Empörung in der Fußballwelt.
0: Die USA sind also raus und Bezwinger Belgien trifft im Viertelfinal auf Spanien, das seinen Achtelfinal gegen Portugal 1-0 gewonnen hat. Auch die Schweiz muss oder darf wieder ran heute. Gegen Kolumbien spielt sie ihren Achtelfinal. Allerdings gibt es dazu eine Meldung, die Sorgen macht, denn gleich drei Spieler mussten das abschließende Training abbrechen: Joan Manzambi, Ruben Vargas und Djibril Sow. Warum genau? Dazu gibt es keine Informationen. Trainer Murat Yakin hat an der Medienkonferenz nur so viel gesagt.
8: Versucht immer natürlich fokussiert zu sein auf das Spiel. Man hat immer Lösungen. Ich glaube, in dem war ich immer gut und bin ich gut. Das weiß ich. Habe die Möglichkeit, im Kader natürlich auf alle zurückzugreifen. Klar, das wäre natürlich schmerzhaft, wenn jetzt die erwähnten Spieler, die heute das Training abgebrochen haben, nicht dabei sein könnten. Ja, im richtigen Moment. Das ist halt am Schluss Sport, Fußball. Das gehört zu unserem Leben.
0: Ein Ausfall wäre ein harter Schlag, sieht auch Sportredaktor Peter Schnieder so. Er zweifelt aber daran, dass sich gleich drei Spieler verletzt haben.
20: So etwas Gespässiges habe ich noch nie gehört. Und irgendwie habe ich das Gefühl, dass man da irgend versucht, den Gegner ein bisschen zu verunsichern, indem man sagt, eben, die zwei hätten müssen das Training abbrechen, aber man sagt nicht genau, warum. Und darum schmeckt das alles zusammen schon ein bisschen an, als würde die Schweizer da versuchen, irgendeine Nebelpetarde zu zünden, damit Kolumbien nicht so genau weiss, was dann auf Kolumbien zukommt am heutigen Abend.
0: Spielen die drei oder nicht? Wir dürfen es wohl erst kurz vor dem Spiel erfahren. Und auch beim Gegner Kolumbien gibt es Fragezeichen in der Aufstellung. Mehrere Spieler seien geschwächt, heißt es, und sicher ausfallen wird Stürmer John Córdoba. Das Spiel Schweiz gegen Kolumbien wird um 22 Uhr Schweizer Zeit in Vancouver angepfiffen. 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Unser Thema: 3 Milliarden US-Dollar. So viel will die japanische Autobauerin Toyota in ein Werk in den USA investieren.
3: Ein Teil der Produktion des Pickup-Trucks Tacoma solle von Mexiko zurück in die USA verlagert werden, so Toyota. Und zwar in den Bundesstaat Texas. Dort sollen rund 2000 Arbeitsplätze entstehen. Toyota reagiert mit diesem Schritt auch auf den anhaltenden Druck von US-Präsident Donald Trump, der Zölle auf Autoimporte erhoben hat. Ein Sprecher des Weißen Hauses wertete die Ankündigung als Erfolg der eigenen Zoll- und Steuerpolitik. Die Börsendaten von SIX. Der Dow Jones Index in New York hat 0,3% gewonnen. Der Nikkei-Index in Tokio fällt um 1,7%. Der Euro wird zu 92,18 Rappen gehandelt, der Dollar zu 80,66 Rappen.
0: Die Informationen von heute Morgen. Verantwortlich ist Daniela Bündner. Und die Zeit, es ist 9 nach 8.
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0: Das trockene Wetter, die grosse Hitze, die erhöht auch die Waldbrandgefahr. Und so kämpfen in Frankreich Feuerwehrleute gegen mehrere Waldbrände. Besonders angespannt ist die Lage im Süden des Landes. Von der ARD berichtet Kai Rinecker.
21: In Frankreich gibt es aktuell eine ganze Reihe von Wald- und Buschbränden. Vor allem ein großes Feuer in den Pyrenäen westlich von Perpignan, nicht weit von der Grenze zu Spanien, macht den Einsatzkräften große Sorgen. Hier sind schon etwa 5000 Hektar abgebrannt. Etwa 800 Feuerwehrleute sollen vor Ort sein. Löschflugzeuge sind im Einsatz, darunter einige aus anderen EU-Staaten. Der französische Innenminister war vor Ort. Aber die Lage ist noch nicht unter Kontrolle. Windböen sorgen dafür, dass die Brandherde immer wieder neu ausgestreut werden. Gleichzeitig erlebt Frankreich schon die dritte Hitzewelle des Sommers. Im Südwesten des Landes werden Temperaturen von 40 Grad erwartet. Premierminister Le Cornu erklärte, dass zu Beginn der Waldbrandsaison in Frankreich jetzt schon das Dreifache der Fläche des Vorjahres abgebrannt sei. Es brennt aktuell vor allem in Südfrankreich, etwa im Hinterland von Montpellier, Marseille oder Bordeaux. Selbst in der Bretagne und im Großraum Paris sind erste Brände ausgebrochen. Touristen müssen in Frankreich damit rechnen, dass immer wieder Autobahnen und Straßen kurzfristig gesperrt werden. Mehrere Campingplätze wurden in den vergangenen Tagen bereits geräumt. Auch in den TGV-Zügen kann es wegen der Hitzewelle im angelaufenen Urlaubsverkehr zu erheblichen Störungen kommen. Der staatliche französische Wetterdienst Météo France hat für etwa 2/3 des Territoriums Hitze- und Feuerwarnungen ausgegeben. Für die kommenden Tage ist mit einer Verschärfung der Lage in ganz Frankreich zu rechnen.
0: Der Bericht von ARD-Kollege Kai Rinecker war das. Der KI-Boom lässt bei Samsung weiter die Kassen klingeln. Der südkoreanische Tech-Konzern hat wieder ein Quartal mit einem Rekord abgeschlossen, zum dritten Mal in Folge. Ein Betriebsgewinn von umgerechnet gut 47 Milliarden Franken verbucht Samsung. Das ist 19 Mal so viel wie noch im letzten Jahr, wie die vorläufigen Geschäftszahlen zeigen. Und trotz diesem Rekord ist die Samsung-Aktie zeitweise gefallen, um rund 8%. Warum das? Das habe ich Wirtschaftsredaktorin Lucia Theiler gefragt.
22: An der Börse schauen die Investorinnen und Investoren nicht einfach auf die Ergebnisse, sondern die Börse, das ist ein Geschäft mit Erwartungen. Und Samsung stellt zwar einen Halbjahresbetriebsgewinn in Aussicht, der eben fast 19 Mal höher ist als der letzte Halbjahresgewinn. Das ist der dritte Rekord pro Quartal in Folge. Aber eben die Investoren sind auch vorsichtig, denn der Grund für dieses enorme Wachstum ist KI. Samsung stellt ja nebst elektronischen Geräten wie Smartphones auch Speicherchips und Prozessoren her. Also das ist quasi die Hardware für den KI-Boom.
0: Die Anlegerinnen und Anleger scheinen skeptisch, was die weitere Entwicklung dieser KI angeht. Heißt das, sie haben die Hoffnungen in Samsung aufgegeben?
22: Nein, das würde ich so nicht sagen. Also die Investorinnen und Investoren rechnen damit, dass die Investitionen in diese KI-Infrastruktur künftig etwas weniger hoch sein werden. Wenn sie nun die Aktien verkaufen, heißt das, sie wollen sich die Gewinne, die sie jetzt machen können, einfach sichern. Aber der Kursverlust zum Handelsstart, das ist kein grundsätzliches Misstrauensvotum.
0: Die hohen Gewinne der Tech-Unternehmen mit künstlicher Intelligenz, die sorgen in Südkorea nicht nur für Freude. Es gibt auch größere Diskussionen. Worum geht es da konkret?
22: Es geht darum, wer von diesen Gewinnen profitiert. Sind es nur die Aktionäre oder eben auch die Mitarbeitenden? Und die Gewerkschaften haben nach Streikdrohungen erreicht, dass die Firmen Jahresprämien von umgerechnet mehreren hunderttausend Franken auszahlen. Doch die Diskussionen gehen eben trotzdem weiter, denn die südkoreanische Wirtschaft besteht ja nicht nur aus Tech-Unternehmen. Die restliche Industrie schwächelt teilweise und es gibt auch viele junge Leute, die keine Arbeit finden. KI bringt also

0: Die USA sind an der Fußball-WM ausgeschieden. Sie verlieren ihren Achtelfinal gegen Belgien mit 1:4. Belgien trifft im Viertelfinal dann auf Spanien. Spanien wiederum hat gegen Portugal 1:0 gewonnen. Vor dem WM-Achtelfinal der Schweiz gegen Kolumbien sorgt die personelle Situation im Kader für Aufregung. Gleich drei Spieler mussten das Abschlusstraining abbrechen, darunter auch Joan Mansambi. Die Gründe dafür sind nicht bekannt. Bekannt ist das Wetter für heute. Es gibt auch heute wieder einen sonnigen Tag mit einigen Wolken und Temperaturen bis 33 Grad. Wir haben es eben gehört, 33 Grad, auch die nächsten Tage immer trocken und hohe Temperaturen. Dieses Wetter hat auch Folgen für die Gewässer in der Schweiz, ganz konkret auch für die Fische. Darüber sprechen wir jetzt. Andrin Kernbühl ist Geschäftsleiter der Fischereiberatung FIBER am Wasserforschungsinstitut EAWAG der ETH Zürich. Und in der Sendung Treffpunkt auf SRF 1 hat er gesagt, die aktuelle Situation sei herausfordernd.
1: Speziell in diesem Jahr ist das die erste Hitzewelle so früh gekommen, eigentlich schon im Juni. Und wir auch schon eine schlechte Ausgangslage hatten, dadurch, dass der Winter relativ warm war zu weiten Teilen und wenig Wasser eigentlich da war.
0: Und dabei geht es derzeit vor allem um kleinere Bäche, sagt Kernbühl.
1: Zum Beispiel der Mattenbach in Winterthur, der komplett trocken gefallen ist vorletzte Woche. Oder auch Zisle im Kanton Aargau, also eher kleinere Fliessgewässer, sage ich jetzt mal, die nicht riesige Einzugsgebiete haben, die kein Schmelzwasser haben. Das sind Gewässer, die relativ schnell zu wenig Wasser haben können. Und dann wird es natürlich ja, katastrophal für die Fische.
0: Aber nicht für alle Fische. Es gäbe Fische, die mit Wärme besser umgehen könnten als andere.
1: Wenn es jetzt einfach zu warm ist, sind nicht alle Fische gleich betroffen. Wir haben kälteliebende Fische oder kältebedürftige Fische, zum Beispiel die Forellen, die Äschen, die Rüschen, die Felchen, Saiblinge, die kaltes Wasser brauchen. So ab 20 Grad sind die gestresst und so zwischen 23 bis 26 Grad wird es irgendwann tödlich. Es ist bis jetzt einfach so, dass in den grösseren Flüssen wären mir jetzt nicht grosse Fischsterben bekannt, weil die Fische eben probieren, kühlere Zuschlüpfe zu erreichen und das offenbar teilweise schaffen.
0: Ein Vorteil für Fische, die besser mit warmem Wasser umgehen könnten. Das könne irgendwann zu einer Verdrängung der Fischarten führen, welche es gerne kalt haben. Und die Prognose sehe nicht gut aus.
1: Also wir gehen davon aus, dass es vor allem mit den kleinen Fliessgewässern weiterhin sehr angespannt wird sein. In den grösseren Seen, die sind zwar auch bis zu 5 Grad über den langjährigen Mittelwert, aber dort können sich die Fische meistens in die Tiefe zurückziehen, solange es Hunger genug Sauerstoff hat. Aber gerade in den Fliessgewässern sind die Ausweichmöglichkeiten begrenzt.
0: Es würde immer häufiger vorkommen, dass Gewässer zu warm seien oder gar ganz austrockneten. Entsprechend bereite man sich darauf vor.
1: Wir haben sicher dazugelernt, wir hatten ja nicht den ersten Hitzesommer gehabt. Das hat so 2022, 2018, 2023 Hitzesommer gegeben. Und man hat natürlich aus denen gelernt, man hat Notfallkonzepte erarbeitet mit den Kantonen, mit der Fischerei, dass wir zum Beispiel wissen, wie erkennen wir schon, wo könnte es kritisch werden, wie müssen wir reagieren, wenn es zu diesen Fällen kommt. Und man hat Notfallmassnahmen, die reichen von Abfischungen zu Notwassereinleitungen, Notfallbeschattung und so weiter.
0: Stellt sich die Frage, ist Abkühlen für uns noch erlaubt oder stressen wir damit die Fische?
1: Ich habe natürlich absolut Verständnis, dass man bei diesen Temperaturen sich auch abkühlen können. Und das ist natürlich möglich. Wir appellieren im Moment ein bisschen, dass man zum Beispiel gerade die kleineren Gewässer lieber nicht nutzt, um sich abkühlen. Und dort die Einläufe in die grösseren Flüsse zum Beispiel, in diesen Zonen können sich im Moment Fische zum Teil zu Hunderten ansammeln, weil es dort 1-2 Grad kühler ist. Also wenn man weg baden in die grösseren Flüsse, nicht gerade bei den Mündigen oder bei abgesperrten Kaltwassergebieten, lieber eben irgendwo sonst gehen oder in das See einen Schwung nehmen.
0: Sagt Andrin Kernbühl vom Wasserforschungsinstitut EAWAG. Er war im Treffpunkt bei den Kolleginnen und Kollegen von SRF 1 gestern Montag. Diesen Treffpunkt können Sie nachhören unter srf.ch/audio. In 12 Minuten ist es 8:30. Wir bleiben gleich beim Thema Wasser und Wasserprobleme. Vor über 10 Jahren nämlich ist der Fluss Spöhl im Engadin durch sogenannte PCB-Chemikalien verunreinigt worden. Und jetzt starten die Behörden einen neuen Anlauf, um den Fluss zu sanieren. Darüber hat Yves Kilcher mit David Trottmann gesprochen, dem Chefredaktor der rätoromanischen Medienstiftung FMR. Zuerst hat David Trottmann erklärt, wo der Fluss Spöhl genau

0: geräubert werden muss.
1: Ja, das Gebiet ist tatsächlich sehr zerklüftet und nicht zugänglich. Der Spöhl ist ein großer Zufluss des Engadiner Inns. Er kommt aus dem italienischen Livigno-Tal, wo diesen Winter ja Wettbewerbe der Olympischen Spiele stattfanden. Und am Ende dieses Livigno-Tals liegt eben seit über 50 Jahren, auf italienischem Boden zwar, ein großer Stausee, der Lago di Livigno. Allerdings die Staumauer steht auf Schweizer Boden und das Wasser wird durch ein Schweizer Unternehmen, die Ouvres Electriques d'Engiadina, zur Energieproduktion genutzt. Und genau da, innerhalb und gerade unterhalb dieser Staumauer, kam es vor 10 Jahren zur Havarie. Bei Sanierungsarbeiten sind 1 bis 2 Kilogramm hochgiftiges PCB in den Spöhl gelangt.
2: Und wie konnte das überhaupt passieren?
1: In den 60er und 70er Jahren, als das Stauwerk gebaut wurde, hat man eben solche PCB-haltigen Anstriche als Frostschutz verwendet und im Herbst 2016 hat dann ein externes Unternehmen für die Kraftwerke dieses Material abgeschliffen in einem hermetisch abgeschlossenen Baustellenzelt, aber da gab es ein Leck. Der aufgewirbelte Staub kam mit Wasser in Kontakt und wurde schließlich in den Spöhlbach nach draußen verfrachtet, bis in den Schweizer Nationalpark, gleich unterhalb der Staumauer. Und die Schadstoffe gelangten somit in die Sedimente der näheren Umgebung und damit auch in zahlreiche Wasserlebewesen.
2: Und das Problem ist ja nicht neu. Das Ganze ist vor 10 Jahren passiert. Man hat auch schon einmal saniert. Wieso reicht das nicht?
1: Ja, der ganz, ganz obere Teil, das sogenannte Tosbecken, wurde sofort saniert. Umstritten blieb jedoch die Sanierung des rund 5 Kilometer langen Flussabschnitts darunter. Mehrere Untersuchungen, vor allem des Nationalparks, haben ergeben, dass Wasser und Lebewesen noch immer eine 100- bis 1000-fache PCB-Konzentration beinhalten. Und der schillerndste Beweis dafür war im Jahr 2020 ein toter Uhu. Das tönt komisch, ein Vogel. Den hat man im Spöltal aufgefunden und der war wirklich übervoll mit PCB. Daher hat man gemerkt, dass man wirklich die Sanierung ausdehnen muss und es ging dann aber um die Frage, ob und wie man diese Strecke überhaupt sanieren kann und soll, bis wo hinunter alles gesäubert werden müsste und wie immer ging es dann auch um rechtliche und finanzielle Fragen, also wer ist schuld überhaupt, wer bezahlt das Ganze? Und damit es vorwärts geht, haben Kanton, Kraftwerke, Nationalpark und Umweltorganisationen schließlich eine Einigung gefunden und die Ouvres Electriques d'Engiadina, also die Kraftwerke, besorgen die Vorauszahlung. Man schätzt mit Kosten von um die 20 Millionen Franken.
2: Also das zu den Kosten, aber das Ganze tönt recht aufwendig. Wie kann man jetzt den Fluss überhaupt sanieren? Wie ist das möglich?
1: Ja, ich selbst war jetzt nicht in der Spöhlschlucht, habe es nicht mit eigenen Augen gesehen, aber Bilder und Videos der Baustelle zeigen Eindrückliches. Also da wird ein Fluss auf einer Strecke von etwa 3 Kilometern fast trockengelegt. Das obere Flussbett mit allem Sand und Kies und Gestein wird mit Backern abgetragen, dann in ein Zelt verfrachtet, wo das Material dann gesäubert und aussortiert wird. Die feinsten Sandkörner werden in den Aargau in ein spezialisiertes Zementwerk abtransportiert und wie berichtet wurde, hat man bereits etwa 600 Meter saniert und eigentlich möchte man bis im Herbst dann etwa 3 Kilometer gesäubert haben.
0: Sagt David Ruttmann, Chefredaktor der Rätoromanischen Medienstiftung FMR, in der Sendung «Die Woche in den Schweizer Sprachregionen». 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Ein ganz anderes Thema jetzt. Wir sprechen über eine BBC-Recherche, die für Aufsehen sorgt. Der britische Sender hat auf Instagram in Indien Anzeigen gefunden, die für Videos vom Kindsmissbrauch werben. Und aufgrund dieser Recherche macht die indische Regierung jetzt Druck auf den Mutterkonzern Meta. Der nimmt Stellung und sagt, es gelte eine Null-Toleranz-Politik für solche Inhalte. Nathalie Mayroth arbeitet als freie Journalistin in Indien und sie hat den Doc-Film zur Recherche gesehen. Nicolas Malzacher hat sie gefragt, wie indische Nutzerinnen und Nutzer solche Inhalte zu sehen bekommen.
3: Ja, das funktioniert über den Algorithmus. Es beginnt damit, dass eine Reporterin Influencerin folgt. Das sind Frauen, die leicht bekleidet Videos veröffentlichen. Erstmal nicht so auffällig. Sie hat dann aber die Idee, sich nochmal einen extra Account anzulegen und sie sucht ganz gezielt nach diesen Frauen und landet dann in so einer Art Bubble. Plötzlich werden ihr dann auch pornografische Inhalte angezeigt. Also sagt halt, das ist Inhalte mit Frauen und Männern, Das geht aber dann weiter, sodass sie eben auch Werbung angezeigt bekommt, in denen sexualisierte Handlungen, Gewalt gegenüber von Kindern beworben wird. Und diese Anzeigen führen sie dann unter anderem zu Telegram.
4: Jetzt hat die Regierung bei Meta interveniert und gesagt, das muss gestoppt werden. Was hat sie dazu gesagt?
3: Also sie war sehr direkt und auch sehr prompt nach dieser Veröffentlichung der Recherchen. Da wurden Verantwortliche von Meta einbestellt. Und sie hat einfach ganz klar gesagt, es gibt eine Nulltoleranz gegenüber von Inhalten, wo sexualisierte Gewalt gegenüber Kindern gezeigt wird. Die Anzeigen müssen entfernt werden und sie fordert eben auch, dass aufgeklärt worden ist, wie konnte denn das passieren? Denn solche Inhalte zu zeigen, das ist eine Straftat. Und damit sieht man auch, die Verantwortung liegt jetzt nicht nur bei den Tätern, also bei denjenigen, die diese Inhalte erstellt haben und damit werben. Es kann auch sein, dass das auf die Plattform zurückfällt. Sie hat ja die Anzeigen durchgewunken.
4: Als ich diese Recherche gesehen habe, habe ich mich gefragt, warum genau Indien? Inwiefern ist das in Indien ein Problem, dass Darstellungen von Kindsmissbrauch so verbreitet und teilweise sogar beworben werden?
3: Also insgesamt kann ich nicht sagen, dass das ein besonders indisches Problem ist. Was aber auf der Hand liegt, ist, Indien ist der größte Markt für sehr viele Social-Media-Anbieter. Also das ist eben nicht nur Meta, das ist auch YouTube und andere Plattformen. Das heißt, je mehr Menschen auf einer Plattform sind, je mehr Inhalte geteilt werden, je mehr Werbung geschaltet wird, desto schwieriger ist es wahrscheinlich auch, die Inhalte zu finden. Also natürlich hört man von großen Tech-Unternehmen, das kann man mit Algorithmen machen. Das kann man mit gewissen Filtern machen, mit künstlicher Intelligenz. Aber ich glaube, dieser Vorfall zeigt uns, so leicht ist es wahrscheinlich doch nicht. Das wirft auf jeden Fall sehr viele Fragen auf. Und was wir aber auch in der Vergangenheit gesehen haben, es gab vergleichbare Vorwürfe gegen Meta in anderen Ländern. Die BBC hat 2017 schon einmal herausgestellt, dass auf Facebook gemeldete Darstellungen von sexuellem Kindesmissbrauch nur unzureichend entfernt worden ist. Dann gab es noch eine Recherche vom Guardian, die darauf hingewiesen haben, dass Instagram in den USA von Menschenhändlern und Zuhältern genutzt wird. Also das Problem ist jetzt nicht per se, dass das in Indien passiert ist, sondern dass solche Inhalte sogar beworben worden sind. Und ich hoffe, dass Indien ein Einzelfall ist. Aber ob das wirklich so ist, glaube ich, muss man erst mal prüfen.
4: Und wie ist das in der indischen Gesellschaft? Also wie geht die ganz grundsätzlich mit dem Thema Kindsmissbrauch oder Pädophilie um?
3: Also es gibt immer wieder Aktivistinnen und Aktivisten, die das Thema in Indien in die Öffentlichkeit bringen. Es sind sehr oft Betroffene, die darüber sprechen, aber es ist kein Mainstream-Thema in Indien. Es wird regelmäßig über sexualisierte Gewalt, über Vergewaltigung gegen Frauen und auch Kinder berichtet. Das zeigt, dass das Thema doch in die Öffentlichkeit findet. Es lässt die Gesellschaft nicht kalt. Zum Teil sind diese Berichte in den Zeitungen auch wichtig vor Gericht als Beweismaterial. Auf der anderen Seite wird dann auch darüber diskutiert, braucht man nicht schärfere Strafen. In Indien gibt es die Todesstrafe noch. Sie wird nur selten vollstreckt. Und das letzte Mal, dass sie vollstreckt worden ist, war gegen einen verurteilten Vergewaltiger. Also ja, es wird diskutiert. Die Frage ist nur, inwiefern muss das noch mehr ein gesellschaftliches Thema sein? Das ist natürlich auch mit Scham verbunden. Das Gute ist, es gibt ein extra Gesetz, das Kinder schützt. Das wurde 2012 eingeführt. Das war ein wichtiger Schritt. Es gibt Gerichte, die mittlerweile spezialisiert und eben auch zeitnah auf solche Fälle eingehen. Man hat nach sehr schweren Vergewaltigungsfällen in Indien auch Initiativen ergriffen. Es gibt in manchen Polizeistellen extra geschultes Personal oder Frauen, die andere Frauen betreuen können. Aber es ist trotzdem immer noch ein Problem, dass es zur Strafanzeige kommt. Und nach aktuellen Studien ist es so, dass Gewalt gegen Kinder gestiegen ist. Also es gibt da Probleme.
0: Die freie Journalistin Nathalie Mayroth war das. Haben Sie sich auch die Augen gerieben gestern, als bekannt geworden ist, dass die FIFA eine Sperre, eine rote Karte gegen den US-Stürmer Balogun rückgängig macht und dass es da im Vorfeld einen Anruf von US-Präsident Donald Trump bei FIFA-Chef Gianni Infantino gegeben hat? Die Sportwelt ist in Aufruhr nach diesem Entscheid. Und jetzt, nach dem WM-Aus der USA, nach dem großen Wirbel über seine Person, spricht Balogun selber. Wie er das Ganze sieht, das können Sie nachlesen bei uns auf der News-App. Jetzt ist es dann gleich 8:30 und das heißt, wir beginnen mit der nächsten Ausgabe von heute Morgen. Im Studio für Sie ist Vera Deragisch. Freut mich. Sind Sie mit uns?

0: Ist Donald Trump zufrieden mit den Europäern? Das zeigt sich heute am NATO-Gipfel, der in der Türkei beginnt. Europa und Kanada geben nämlich deutlich mehr Geld für ihre Verteidigung aus. Und wer steht in der Schweizer Nazi heute Abend auf dem Platz? Die Frage stellt sich, weil gleich drei Spieler ihr Abschlusstraining vor dem Achtelfinal abgebrochen haben. Eine schwierige Ausgangslage für Trainer Murat Yakin. Das Spiel heute Abend, das kann man ganz gut draußen schauen, Dominik Brandt.
1: Ja, es ist zumindest genug warm. Den Tag hindurch gibt es Höchstwerte um 33 Grad. Dazu ist es meist sonnig mit einigen Wolkenfeldern.
0: Ich bin Vera Deragisch. Guten Morgen. Europa liefert. Fast alle europäischen NATO-Staaten haben ihre Ausgaben für die Verteidigung kräftig nach oben geschraubt und damit eingehalten, was sie den USA versprochen haben. Das wären eigentlich gute Voraussetzungen für das Gipfeltreffen der NATO, das heute im türkischen Ankara beginnt. Oder doch nicht? Fredrik Steiger.
2: Die Forderung der Amerikaner nach einem fairen Lastenausgleich in der NATO ist alt. Präsident Donald Trump nahm sie auf seine grobe Art auf und erzielte die erwünschte Wirkung. Die Europäer und Kanada versprachen voriges Jahr auf dem Gipfeltreffen der Allianz, ihre Verteidigungsausgaben bis zum Jahr 2035 auf 5% des Bruttoinlandproduktes hochzuschrauben. Bereits nach einem Jahr haben sie 4% erreicht, erklärt mit Genugtuung NATO-Generalsekretär Mark Rutte zum Gipfelauftakt.
3: Just one year into a 10-year project, we see that European allies and Canada are already investing around 4%.
2: Das bedeutet für 2025 und 2026 fast 260 Milliarden Dollar zusätzlich für Verteidigung. Trump hätte diesmal also eigentlich keinen Anlass, sich über die Europäer zu beklagen. Und sein Botschafter bei der NATO, Matthew Whitaker, räumt das auch ein.
4: At the summit, it's going to be a good news story.
2: Ja, das sei eine gute Nachricht auf dem jetzigen Gipfel. Ob Trump deshalb diesmal handzahm auftritt, ist indes keineswegs sicher. Er orientiert sich weniger an Fakten und Fairness als an seinen eigenen Vorurteilen. Und er dürfte auch jetzt in Ankara neue Vorwände finden für Standpauken an die Adresse der Europäer, die er einfach nicht mag.
0: Der Beitrag von unserem Diplomatiekorrespondenten Fredrik Steiger. Im Vorfeld dieses NATO-Gipfels hat Kanada bekannt gegeben, neue U-Boote kaufen zu wollen. Und der große Auftrag geht voraussichtlich nach Deutschland, Dominik Brandt.
1: Bis zu 12 U-Boote soll der deutsche Rüstungskonzern ThyssenKrupp Marine Systems für Kanada bauen. Das sagte der kanadische Premierminister Mark Carney vor seiner Abreise an den NATO-Gipfel. Nun stünden noch Gespräche an, um den Kauf definitiv zu machen, so Carney. Weder Kanada noch der deutsche Konzern machen Angaben dazu, wie viel Geld fließen würde. Die U-Boote wären Teil einer gemeinsamen Flotte von Kanada, Deutschland und Norwegen. Sie sollen speziell für die extremen Bedingungen in der Arktis und im Nordatlantik geeignet sein.
0: Wir wechseln in den Nahen Osten. Dort sind erneut Handelsschiffe angegriffen worden.
1: Und zwar im Golf von Oman im Bereich der Straße von Hormus. Der Iran habe mindestens 2 Raketen auf zivile Schiffe abgefeuert, melden die USA. Die britische Seefahrtsbehörde bestätigt, dass ein Tanker von einem Projektil getroffen wurde und Feuer fing. Verletzte habe es keine gegeben. Dass die Straße von Hormus für den internationalen Schiffsverkehr wieder geöffnet wird, das ist ein zentraler Teil des Abkommens zwischen den USA und dem Iran von Mitte Juni. Der Iran fordert Durchfahrtsgebühren und droht Schiffen, die sich nicht an die vorgeschriebene Route halten. Bei heftigen Unwettern sind in China mindestens 15 Menschen ums Leben gekommen, Hunderte seien verletzt worden und Zehntausende hätten ihr Zuhause verlassen müssen, berichten staatliche Medien. Ein Erdrutsch habe zudem mehr als 30 Menschen mitgerissen, 16 von ihnen würden noch vermisst. Betroffen von den Unwettern sind verschiedene Regionen des Landes. Das Nationale Wetterzentrum warnte davor, dass in den nächsten Stunden mit weiteren schweren Regenfällen zu rechnen ist, in mehreren Regionen Chinas.
0: An der Fußball-WM ist auch der letzte Gastgeber ausgeschieden. Die USA verlieren ihren Achtelfinal gegen Belgien klar mit 1-4. Mit dabei bei diesem Spiel auch US-Stürmer Folarin Balogun. Wir erinnern uns, rund um ihn gab es ja sehr viel Wirbel gestern. Sportredaktor Jan Zürcher.
5: Die Empörung war groß, dass Fotherin Balogun überhaupt spielberechtigt war. Nach einem mittlerweile bestätigten Telefonat zwischen US-Präsident Donald Trump und FIFA-Chef Gianni Infantino wurde seine Sperre kurzerhand ausgesetzt. Letztendlich viel Lärm um nichts. Balogun, immerhin der beste US-Torschütze dieser WM, spielte zwar durch, hatte aber wenig Einfluss auf das Spiel. Auch er konnte die klare Niederlage im Achtelfinale gegen Belgien nicht verhindern. Die USA sind ausgeschieden. Was bleibt, ist die große Empörung in der Fußballwelt.
0: Der Bezwinger der USA, Belgien, trifft im Viertelfinale auf Spanien, das wiederum seinen Achtelfinal gegen Portugal 1:0 gewonnen hat. Auch die Schweiz muss oder darf wieder ran heute. Gegen Kolumbien spielt sie ihren Achtelfinal. Allerdings gibt es dazu eine Meldung, die Sorgen macht, denn gleich drei Spieler mussten das abschließende Training abbrechen. Juan Manzambi, Ruben Vargas und Gibril Sow. Warum genau, dazu gibt es keine Informationen. Trainer Murat Yakin hat an der Medienkonferenz nur so viel gesagt.
6: Man sucht immer natürlich fokussiert zu sein auf das Spiel. Man hat immer Lösungen. Ich glaube, in dem war ich immer gut und bin ich gut. Das weiß ich. Ich habe die Möglichkeit, im Kader natürlich auf alle zurückzugreifen. Klar, das wäre natürlich schmerzhaft, wenn jetzt die erwähnten Spieler, die heute das Training abgebrochen haben, nicht dabei sein könnten. Ja, im richtigen Moment. Das ist halt am Schluss Sport, Fußball. Das gehört zu unserem Leben.
0: Ein Ausfall wäre schmerzhaft, sieht auch Sportredaktor Peter Schnieder so. Er zweifelt aber daran, dass sich gleich drei Spieler verletzt haben.
7: So etwas Gespässiges habe ich noch nie gehört. Und irgendwie habe ich das Gefühl, dass man da irgend versucht, den Gegner ein bisschen zu verunsichern, indem man sagt, eben, die zwei müssen das Training abbrechen, aber man sagt nicht genau, warum. Und darum schmeckt das alles zusammen schon ein bisschen an, als würde die Schweizer da versuchen, irgendeine Nebelpetarde zu zünden, damit Kolumbien nicht so genau weiss, was dann auf Kolumbien zukommt am heutigen Abend.
0: Spielen die drei oder nicht? Wir dürfen es wohl erst kurz vor dem Match erfahren. Und auch beim Gegner Kolumbien gibt es Fragezeichen in der Aufstellung. Mehrere Spieler seien geschwächt, heißt es, und sicher ausfallen wird Stürmer John Córdoba. Das Spiel Schweiz-Kolumbien wird um 22 Uhr in Vancouver angepfiffen, Schweizer Zeit. Gibt es live im Fernsehen auf SRF 2 oder im Livestream auf der SRF Sport App. Weiter mit Wirtschaft. 3 Milliarden US-Dollar, so viel will die japanische Autobauerin Toyota in ein Werk in den USA investieren.
1: Ein Teil der Produktion des Pickup-Trucks Tacoma soll von Mexiko zurück in die USA verlagert werden, so Toyota. Und zwar in den Bundesstaat Texas. Dort sollen rund 2000 Arbeitsplätze entstehen. Toyota reagiert mit diesem Schritt auch auf den anhaltenden Druck von US-Präsident Trump, der Zölle auf Autoimporte erhoben hat. Ein Sprecher des Weißen Hauses wertete die Ankündigung als Erfolg der eigenen Zoll- und Steuerpolitik. Zu den Börsendaten von SIX. Der Dow Jones Index in New York hat 0,3% gewonnen. Der Nikkei Index in Tokio fällt um 1,9%. Der Euro wird zu 92,17 Rappen gehandelt. Der Dollar zu 80,64 Rappen. Und das Wetter, es ist meist sonnig heute. Ab und zu ziehen Wolkenfelder vorüber, die im Laufe des Nachmittags teils dichter werden. Es wird etwa 33 Grad heiß. Dazu weht in der Deutschschweiz mäßiger Westwind.
0: Die Sendung heißt «Heute Morgen». Verantwortlich ist Daniela Bündner. Die Zeit, es ist gleich 8:39 Uhr.

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1: Es ist und bleibt trocken in der Schweiz und heiß. Und damit werden auch Waldbrände ein Thema. Einen hat es gegeben in Bettingen im Kanton Basel-Stadt am Sonntag. Ein Mann hat trotz Verbot ein Feuer an einer Grillstelle gemacht. Wie steht es derzeit um die Waldbrandgefahr in der Schweiz? Das hat Tobias Bühlmann Boris Bezzati gefragt. Er kümmert sich bei der Eidgenössischen Forschungsanstalt für Wald, Schnee und Landschaft um das Thema Waldbrände.
2: Also die Waldbrandgefahr ist jetzt, würde ich sagen, ja ziemlich hoch, je nach Stellen der Schweiz. Im Wald haben wir bereits auch Stufe 5 erreicht in gewisse Orte. Südlich der Alpen, wir sind noch nicht so hoch, aber doch wurde auch den Feuerverbot rausgelassen. Es gibt auch Teile vom Kanton Graubünden, die nicht so einen hohen Grad aufweisen, aber sonst im nördlich der Alpen liegt zwischen Stufe 3 und Stufe 4 die Gefahr.
3: Die Stufe 5 ist ja die höchste Waldbrandgefahr, die man in der Schweizer Gefahrenstufe kennt. Nun ist es ja so, dass gerade im Wallis und auch eben im Tessin südlich der Alpen im Sommer öfter akute Waldbrandgefahr herrscht. Nun ist aber eben auch in der Deutschschweiz vor Waldbränden gewarnt worden, etwa in den beiden Basel. Wie außergewöhnlich ist diese Situation bereits Anfang Juli auch?
2: Ja, so außergewöhnlich ist auch nicht, wenn wir uns an den Sommerdürren von 2015 und 2018 erinnern. Dort war auch ziemlich trocken. 2003 war auch allgemein in der Schweiz sehr trocken während dem Sommer. Das heißt, solche Lagen passieren auch periodisch und man hat auch den Eindruck, dass sie kommen etwas öfter vor. Südlich der Alpen, es ist auch nicht so üblich, so hohe Gefahrengrade zu haben, aber die Zentralalpen, eben reden wir von Wallis und auch von Kanton Graubünden, sie sind ausgesprochen auch trocken im Sommer und dort auch gebunden mit der Vegetation, also mit Nadelwäldern, kann es wirklich sehr, sehr gefährlich werden und die Feuer können sich dann in Kronenbrände entwickeln.
3: Nun gab es in letzter Zeit kaum Niederschlag. Was bräuchte es denn jetzt, damit sich die Gefahrensituation wirklich nachhaltig entschärft?
2: Ja, wir haben etwas Gewitter gehabt letzte Woche, aber eben damit sich den Brandgut und auch die oberen Schichten des Bodens wirklich feuchter werden, bräuchte es wirklich für einige Tage ein mäßiges Regen und regulär, sodass es sich wirklich diese Teile des Waldes wieder feucht werden können.
3: Das heißt, einen längeren Landregen, damit sich die Situation entschärft. Das sind jetzt die aktuellen Perspektiven für diesen Sommer. Wenn wir länger rausschauen, über dieses Jahr hinaus, welche Trends beobachten Sie in Sachen Trockenheit und Waldbrandgefahr in der Schweiz?
2: Also die Klimaszenarien vorhersagen auch öftere trockene Perioden im Sommer. Und das ist dann auch gebunden mit einer höheren Waldbrandgefahr. Was wir jetzt in den letzten Jahren merken, ist auch, dass die Prävention sehr, sehr gut funktioniert. Das heißt, trotz höherer Gefahrenlagen steigen die Anzahl an Waldbränden sowie die Brandfläche noch nicht spürbar an. Natürlich ist auch ein sehr unregelmäßiges Phänomen und es kommt vor an einige Jahre, dass es wirklich etwas brennt. Aber im Allgemeinen können wir noch keinen Trend bei den Ereignissen feststellen.
1: Boris Bezzati war das von der Forschungsanstalt für Wald, Schnee und Landschaft. Über die aktuelle Lage zur Waldbrandgefahr gibt die SRF Meteo App Auskunft. Die Übersicht gibt es dort, in welchen Kantonen welche Regeln gelten.
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1: Jetzt ist es 8.44 Uhr, gleich Zeit für eine nächste Nachrichtenübersicht. Heute beginnt in der Türkei der NATO-Gipfel. Dabei können die europäischen Staaten zeigen, dass sie die Forderung von US-Präsident Donald Trump erfüllt haben, die Forderung nach mehr Verteidigungsausgaben. Ob Trump deshalb handzahmer auftrete, sei allerdings nicht sicher, analysiert unser Korrespondent in Ankara. Die USA sind an der Fußball-WM ausgeschieden. Sie verlieren ihren Achtelfinal gegen Belgien mit 1:4. Belgien trifft im Viertelfinal auf Spanien, das wiederum Portugal ausgeschaltet hat und mit 1:0 gewonnen hat. Und vor dem WM-Achtelfinal der Schweiz gegen Kolumbien sorgt die personelle Situation im Kader für Aufregung. Gleich 3 Spieler mussten das Abschlusstraining abbrechen, darunter auch Joan Manzambi. Die Gründe dafür sind nicht bekannt. Noch der Blick aufs Wetter. Es gibt einen sonnigen und erneut heißen Tag heute mit Temperaturen bis 33 Grad. Ein paar Wolkenfelder trüben den Himmel oder sorgen für etwas Abkühlung. Der Nahostkonflikt, jetzt unser Thema. Vor 8 Monaten haben Israel und die Hamas den sogenannten Friedensplan von US-Präsident Trump unterzeichnet. Der Plan sieht vor, dass die Hamas die Macht im Gazastreifen abgibt, was bisher nicht geschehen ist. Jetzt aber tut sich etwas, zumindest auf dem Papier. Die Hamas löst nämlich ihre de facto Regierung im Gazastreifen auf. Das hat die Terrororganisation gestern bekannt gegeben. Und als Übergang soll jetzt eine Technokratenregierung den Gazastreifen verwalten. Simon Wolfgang Fuchs ist Islamwissenschaftler an der Freien Universität Jerusalem. Ich habe ihn gefragt, ob es jetzt also vorwärts geht mit dem Friedensplan.
4: Ich würde sagen, das ist jetzt mal ein strategisch geschickter Schachzug der Hamas, um quasi auch der Weltöffentlichkeit zu zeigen, an uns liegt es nicht. Wir sind eigentlich weiter interessiert, diese Abkommen, die wir unterzeichnet haben, umzusetzen. Aber in der Realität wird sich erstmal wenig ändern, weil diese Technokratenregierung, die eigentlich schon längst hätte übernehmen sollen, immer noch in Kairo in einem Hotel sitzt und eigentlich noch gar nicht in den Gazastreifen bisher auch gelangen konnte.
1: Warum konnte sie denn nicht in den Gazastreifen gelangen?
4: Hier muss man schon sagen, dass das stark auch mit israelischen Vorbehalten zu tun hat. Wenn wir uns nochmal zurückbesinnen auf diesen Friedensplan, den Donald Trump dann im September, Oktober letzten Jahres vorgeschlagen hatte, da ist eigentlich nur die Rede davon, dass quasi palästinensische Selbstverwaltung übernehmen soll im Gazastreifen, Israel sich dann schrittweise zurückzieht. Und bisher haben wir eigentlich genau das Gegenteil gesehen. Wir haben ein ziemliches Einfrieren dieses Konflikts gesehen. Israel baut seine Präsenz weiter eigentlich aus, kontrolliert 60% des Gazastreifens. Und diese ganzen anderen Aspekte sind bisher gar nicht vorangekommen. Man verhakt sich natürlich vor allem an der Entwaffnung der Hamas. Und das ist auch mit dieser Ankündigung überhaupt nicht in gewisser Weise gelöst. Das ist weiterhin eine offene Frage. Und diese Technokratenregierung, die noch in Kairo sitzt, die haben auch gesagt, wir sind bereit zu übernehmen, aber es fehlt uns auch an Ressourcen und an Geld. Das ist das gleiche große Problem, dass jetzt auch mit dem Irakkrieg oder Irankrieg viele Zusagen auch von Golfstaaten eigentlich bisher nur auf dem Papier existieren und dieser Friedensrat eigentlich auch über gar keine finanziellen Mittel verfügt.
1: Also kann man sagen, die Hamas bleibt faktisch sowieso an der Macht im Gazastreifen.
4: Sie bleibt weiter in der Macht. Es könnte sein, dass das jetzt auch ein Schachzug insofern war, weil wir auch Signale aus der US-Administration haben, dass man sozusagen vielleicht ein sogenanntes Pilotlager in Rafah im Süden des Gazastreifens bauen möchte, also in einem Gebiet, das Israel kontrolliert, um auch zu zeigen, es passiert etwas. Wir machen weiter auch mit dem Wiederaufbau Gazas. Und das würde natürlich bedeuten, dass wir eine Region, wo die Hamas dann auch nicht die Kontrolle hätte über die Zukunft. Aber auch das, würde ich sagen, ist zweifelhaft, weil das würde bedeuten, wenn wir auch so ein Pilotlager haben, dann müsste sich Israel da auch zurückziehen. Und das sehen wir eigentlich im Moment gar nicht. Irgendwelche Anzeichen hat auch sehr stark mit dem Wahlkampf in Israel zu tun, dass das der israelischen Bevölkerung eigentlich im Moment auch nicht so zu vermitteln ist, dass es hier überhaupt Fortschritte gibt.
1: Also ein Pilotlager, verstehe ich Sie richtig, das Große im Kleinen üben sozusagen.
4: Genau, aber eigentlich eben in einem Gebiet, wo die Hamas gar nicht involviert ist. Also das ist sozusagen die Idee. Und das führt uns auch wieder zu einem anderen Problem. Wenn wir wieder auch zurückgehen auf die ursprünglichen Vereinbarungen, hieß es eigentlich auch, es sollten schon längst viel mehr humanitäre Hilfe in den Gazastreifen kommen. Es sollte auch Treibstoff hineinkommen und auch so Fertigbauteile, schweres Gerät, um Trümmer wegzuräumen. Und all das ist bisher eben auch nicht passiert. Also die Wiederaufbaumaßnahmen, die wir bisher gesehen haben, sind sehr improvisiert. Es ist nicht in dieser Art und Weise geschehen, wie man das auch noch im Oktober letzten Jahres erwartet hätte, dass wir jetzt schon entscheidende Fortschritte in dieser Hinsicht hätten verzeichnen können.
1: bei dieser Auflösung, von der die Hamas jetzt spricht, da geht es ja um den politischen Arm der Terrororganisation und nicht um den militärischen Arm. Welche Rolle spielt denn das?
4: Ja, auch diese Auflösung der Regierung ist eigentlich auch nur auf dem Papier existierend, weil sie weiter natürlich im Amt bleibt, bis diese Technokraten in den Gazastreifen kommen. Das ist nicht der Fall. Also im Endeffekt ändert sich erstmal nichts. Und dann in Bezug auf die militärischen Aspekte haben wir jetzt so eine Veränderung der Wortwahl gehört. Also die Hamas ist jetzt nur noch bereit, sozusagen ihre Waffen nicht abzugeben, sondern niederzulegen. Und das würde wieder bedeuten, niederzulegen in vor wem und was wäre das dann? Was würde das bedeuten? Vielleicht auch vor einem zukünftigen palästinensischen Komitee. Aber alles das ist relativ vage. Und das ist auch der Vorwurf, den wir von Seiten Israels hören, dass eigentlich hier dieser Schritt jetzt eigentlich eher bedeutet, dass die Hamas ihre militärische Kontrolle und ihre Sicherheitskontrolle über den Gazastreifen behalten will. Das ist eigentlich auch anders vorgesehen mit diesem ganzen Friedensplan, dass hier diese Übergangsregierung dann eigentlich auch diese Kontrolle übernehmen sollte. Und hier haben wir uns weiterhin sehr verhakt, würde ich sagen.
1: Die Situation scheint festgefahren. Was müsste passieren, damit sich daran etwas ändert?
4: Ich glaube, es müsste wieder ein Interesse auch der USA daran bestehen, hier diesen Prozess weiter voranzutreiben. Der Krieg mit Iran hat das jetzt alles sehr stark in den Hintergrund rücken lassen. Gaza stand überhaupt nicht mehr im Vordergrund, auch im Vordergrund der Weltöffentlichkeit. Und hier haben wir zumindest auch wieder widersprüchliche Andeutungen gesehen, jetzt auch von der US-Administration, die auch signalisiert haben, man könnte sich auch vorstellen, dass man weitermacht, ohne die Entwaffnung der Hamas jetzt erstmal zu fordern. Das ist natürlich auch ein rotes Tuch für Israel. Und hier sehe ich auch eigentlich Schwierigkeiten, dass man erstmal weiterkommt. Und nochmal, ich glaube, auch der Wahlkampf in Israel verhindert hier jetzt konkrete Schritte bis Oktober. Wir werden wahrscheinlich weiterhin eher so kleinere Ankündigungen haben, aber die Situation wird sich im Großen nicht ändern.
1: Das ist die Einschätzung von Simon Wolfgang Fuchs, er ist Islamwissenschaftler an der Freien Universität Jerusalem. Es zeigen sich Risse in der Partei. Offenbar kämpfen da zwei Lager um die Macht. Das hat sich am Wochenende am Parteitag der Alternativen für Deutschland AfD gezeigt. Ann-Kathrin Müller berichtet für das Nachrichtenmagazin Der Spiegel über die Partei. Tobias Bühlmann hat sie gefragt, wie geeint die AfD denn noch ist.
5: Die AfD ist nicht geeint, das konnte man beim Bundesparteitag in Erfurt sehen. Es gab Machtkämpfe, die sich auf offener Bühne gezeigt haben. Letztlich hat aber ein Machtnetzwerk gezeigt, dass es sich durchgesetzt hat, nämlich das von Alice Weidel und ihrem Hauptnetzwerker Sebastian Münzenmeier. Und insofern könnte es mehr in eine Richtung der Einigung gehen, wenn sich denn die anderen dem hingeben.
3: Aber das war ja dann weniger eine Einigung als eher ein Sieg des einen Lagers, also dieses sogenannten Münzenmeier-Lagers. Machen wir einen Schritt zurück. Wofür stehen diese beiden Lager denn überhaupt, die da aktuell um die Macht gekämpft haben?
5: Also es gibt auf der anderen Seite noch das Lager, was hinter Tino Chrupalla mehr steht. Und da sind maßgeblich Westverbände drin, also zum Beispiel Niedersachsen oder NRW, ein Teil von NRW zumindest, und dann eben auch ein Teil von Sachsen. Dieses Netzwerk ist eher ein bisschen moderater als das andere, in dem Sinne, dass es nicht ständig den rechtsextremen Kampfbegriff Remigration nutzt, dass es eher darauf hinarbeitet, im Zweifel mit einer CDU zusammengehen zu können, weil man in den Westländern eben eher bei 20% steht als bei 40% im Osten. Und das Netzwerk von Alice Weidel und Sebastian Münzenmeier, das hat eben 40% in den Ostverbänden und hat daraus die Lektion sich genommen, dass eben die Radikalität nicht schadet und steht eben für diesen völkischen Kurs und hat da keine Probleme mit rechtsextremen Grenzüberschreitungen.
3: Kann man hier von einem extremeren und von einem gemäßigteren Lager auch sprechen?
5: Nein, also das Wort gemäßigt, da haben wir schon benutzt vor vielen, vielen Jahren, als es noch einen Bernd Lucke oder einen Jörg Meuthen in der Partei gab. Insofern mag ich das nicht so gerne, weil man immer denkt, das sei dann noch auf diesem Level. Es ist inzwischen einfach so, dass selbst das gemäßigtere Lager der AfD, wenn man es so nennt, dann eben doch deutlich radikaler ist als damals. Aber im Vergleich stimmt es natürlich.
3: Jetzt der einzige inhaltliche Punkt, über den am Wochenende offen diskutiert wurde, der betrifft ja die sogenannte Unvereinbarkeitsliste. Was hat es mit dieser Liste auf sich?
5: Also schon zu Zeiten von Bernd Lucke, das war quasi der Parteigründer, hat man eben eine Liste aufgeschrieben. Da standen Organisationen wie zum Beispiel die NPD, die kennt man vielleicht, eine neonazistische Partei. Wenn man in der Mitglied war, sollte man nicht in die AfD dürfen. Inzwischen gibt es eine Ausnahmemöglichkeit, dass man eben sagen kann, wenn der Kreisverband einen trotzdem haben will, weil man glaubhaft machen konnte, dass man das heute anders sieht als zu der Zeit, als man in der NPD war oder bei der Identitären Bewegung, dann können die eine Aufnahmeempfehlung aussprechen und dann darf der Landesvorstand das mit einer Zweidrittelmehrheit umgehen und dann wird man trotzdem Mitglied in der AfD, was wir bei ganz vielen Ex-Mitgliedern der Identitären Bewegung zum Beispiel sehen oder auch bei jemandem, der bei den Jungen Nationalisten dabei war, der ist inzwischen Generalsekretär in Mecklenburg-Vorpommern.
3: Und was ist denn das Ziel daran, diese Unvereinbarkeitsliste jetzt abzuschaffen oder abzuschwächen?
5: Also völkische Kräfte der AfD, die auch sehr eng immer mit dem Vorfeld der AfD, wie die Organisationen drumherum genannt werden, verbunden sind, wie Björn Höcke oder Hans-Christoph Berndt aus Brandenburg, die wollten eben diese Liste reformieren, nennen sie das, also abschwächen letztlich. Sie wollen eine neue Definition, welche Organisationen überhaupt auf dieser Liste noch stehen sollen. Es soll auch eine Verjährungsfrist geben und diese Definition wäre so schwach, dass da eben quasi kaum eine Organisation mehr drauf käme. Und man damit eben mit all den Organisationen, wenn man vorher bei einer neonazistischen oder anderen rechtsextremen Organisation war, dann eben doch in die AfD könnte.
3: Nun ist dieser Antrag jetzt am Parteitag aber tatsächlich gescheitert.
5: Jein, ich würde sagen, er hatte Erfolg. Es ist nämlich so, dass Alice Weidel persönlich ans Mikro trat, um zu sagen, sie würde das jetzt ungern hier auf dem Parteitag diskutieren, aber man habe das Signal verstanden und die Antragsteller, also Björn Höcke und Co., hätten recht. Man hätte sich das längst anschauen müssen. Der Bundesvorstand werde sich dem annehmen und innerhalb eines Jahres eine Reform vorschlagen. Und damit war dann auch Björn Höcke sehr zufrieden und die anderen und haben dann gesagt, okay, dann ziehen wir den Antrag zurück, wenn ihr das jetzt macht und zwar grundsätzlich in unserem Sinne. Es wird wahrscheinlich eine leicht andere Formulierung geben, aber dann sind wir einverstanden. Letztlich haben sie ihr Ziel erreicht.
3: Nun gab es ja in der AfD in diesem Frühjahr einen Skandal. Und zwar ging es dabei um Vetternwirtschaft innerhalb der Partei, also zugeschanzte Ämter beispielsweise. Welchen Einfluss hatte dieser Skandal um Vetternwirtschaft auf den Parteitag jetzt am Wochenende in Erfurt?
5: Also es ist jetzt nicht so, als wäre der ständig thematisiert worden, dieser Zeitraum mit den ganzen Skandalen. Aber ich würde es andersrum sagen, die Vetternwirtschaftsbeispiele hatten mit dem Parteitag zu tun, weil man schon damals versucht hat, bestimmte Leute zu schwächen, damit sie vielleicht nicht mehr in den Bundesvorstand kommen oder damit andere eine Chance haben, an ihnen vorbeizuziehen. Also man hat das ganz explizit genutzt, um, ich sage jetzt mal, Schmutzwäsche zu waschen in dieser Partei. Denn man muss auch sagen, viele dieser Beispiele, die dann bekannt wurden, kamen eben aus den Reihen der Partei. Man hat da wirklich die eigenen Parteikollegen dann beschädigt und deren Dinge, die halt in der Partei schon kursierten, nach außen getragen.
3: Nun schauen wir noch einmal auf das Ergebnis dieses Parteitags. Es scheint, dass sich dieses sogenannte Münzenmeier-Netzwerk um Alice Weidel durchgesetzt hat in der AfD. Was bedeutet das für die künftige Politik dieser Partei?
5: Also es scheint nicht nur so, tatsächlich sehen wir im Bundesvorstand, dass es neben Tino Chrupalla nur noch eine Person gibt, die aus dem Chrupalla-Lager kommt. Der Rest kommt eben von Alice Weidel, Herrn Münzenmeier und oder Herrn Höcke. Das heißt, wir haben da ganz klar eine dicke Mehrheit hinter Alice Weidel stehen. Das heißt, das, was sie vorgeben möchte oder was das Netzwerk vorgeben möchte, wird im Bundesvorstand so umgesetzt werden. Es war schon ein bitteres Wochenende für Tino Chrupalla. Und letztlich bedeutet das eben, dass der völkische Kurs nochmal stärker in den Mittelpunkt rückt als ohnehin schon, dass man sich noch mehr gegen die Konservativen wenden wird, dass es eben keinen Versuch geben wird, sich jetzt irgendwie tatsächlich mal zu mäßigen oder abzuschwächen. Dafür gibt es einfach keine Mehrheit, weder in der Partei noch im Bundesvorstand. Das hat man auch bei den Reden gemerkt. Sondern es geht darum, jetzt alleine, wenn möglich, zu regieren, die Partei so groß zu machen wie möglich, damit man eben keine Rücksicht nehmen muss. Und ja, das Einzige, was sich verändern könnte, ist vielleicht der Kurs zu Russland. Denn tatsächlich ist das Münzenmeier-Netzwerk nicht so ein Fan von dieser ganz dicken Nähe zu Wladimir Putin. Aber auch da gibt es gewisse Sympathien. Also es ist jetzt auch kein kompletter Umschwenk, weil da in dem eigenen Lager auch andere Stimmen sind.
3: Ihre Einschätzung an Katrin Müller. Wie wird sich der Machtkampf vom Wochenende auf dem Parteitag in Erfurt auf die anstehenden Landeswahlen auswirken in Sachsen-Anhalt und in Mecklenburg-Vorpommern?
5: Ich glaube nicht allzu sehr, denn in beiden Landesverbänden war ohnehin das Münzenmeier-Netzwerk stark vernetzt und verdrahtet. Man hatte da eben seine Fäden schon gespannt. Das heißt, die bekommen jetzt die entsprechende Unterstützung. Alice Weil ist auch mit Ulrich Siegmund aus Sachsen-Anhalt in die Halle gekommen, als der Parteitag startete. Also da waren klare Solidaritätsbekundungen. Letztlich haben sie weiter freie Hand bekommen, eben diesen radikalen Kurs durchzuziehen. Denn tatsächlich ist ja das Programm, was wir aus Sachsen-Anhalt kennen, das radikalste, was es bislang hier aufs Papier geschafft hat.
1: Das sagt Spiegel-Journalistin Ann-Kathrin Müller. Der NATO-Gipfel heute beginnt er in Ankara in der Türkei und er wird zu so etwas wie einer Bewährungsprobe. Europa ringt nämlich dort um die Zukunft des Bündnisses unter Donald Trump oder mit Donald Trump. Das ein Thema in der Sendung heute Morgen. Es ist gleich 9 Uhr.

0: Guten Morgen. Alle Augen auf Donald Trump. Der US-Präsident gibt einmal mehr den Ton an am NATO-Gipfel, der heute in der Türkei beginnt. Im Fokus dürften dabei die Rüstungsausgaben stehen. Um den 13 Stunden ist Anpfiff fürs Achtelfinalspiel der Schweizer Nazi an der Fußball-WM. Doch ausgerechnet jetzt machen drei Spieler Sorgen. Dominik Brandt, was macht das Wetter heute?
1: Es gibt Höchstwerte um 33 Grad. Dazu ist es meist sonnig mit einigen Wolkenfeldern.
0: Europa liefert. Fast alle europäischen NATO-Staaten haben ihre Ausgaben für die Verteidigung kräftig nach oben geschraubt und damit eingehalten, was sie den USA versprochen haben. Das wären eigentlich gute Voraussetzungen für das Gipfeltreffen der NATO, das heute im türkischen Ankara beginnt. Oder doch nicht? Fredrik Steiger.
2: Die Forderung der Amerikaner nach einem fairen Lastenausgleich in der NATO ist alt. Präsident Donald Trump nahm sie auf seine grobe Art auf und erzielte die erwünschte Wirkung. Die Europäer und Kanada versprachen voriges Jahr auf dem Gipfeltreffen der Allianz, ihre Verteidigungsausgaben bis zum Jahr 2035 auf 5% des Bruttoinlandproduktes hochzuschrauben. Bereits nach einem Jahr haben sie 4% erreicht, erklärt mit Genugtuung NATO-Generalsekretär Mark Rutte zum Gipfelauftakt.
3: Just one year into a 10-year project, we see that European allies and Canada are already investing around 4%.
2: Das bedeutet für 2025 und 2026 fast 260 Milliarden Dollar zusätzlich für Verteidigung. Trump hätte diesmal also eigentlich keinen Anlass, sich über die Europäer zu beklagen. Und sein Botschafter bei der NATO, Matthew Whitaker, räumt das auch ein.
4: At the summit, it's going to be a good news story.
2: Ja, das sei eine gute Nachricht auf dem jetzigen Gipfel. Ob Trump deshalb diesmal handzahm auftritt, ist indes keineswegs sicher. Er orientiert sich weniger an Fakten und Fairness als an seinen eigenen Vorurteilen. Und er dürfte auch jetzt in Ankara neue Vorwände finden für Standpauken an die Adresse der Europäer, die er einfach nicht mag.
0: Fredrik Steigers Ausblick auf den NATO-Gipfel, der heute in Ankara beginnt. Und im Vorfeld dieses NATO-Gipfels hat Kanada bekannt gegeben, neue U-Boote kaufen zu wollen. Der Großauftrag geht voraussichtlich nach Deutschland, Dominik Brandt.
1: Bis zu 12 U-Boote soll der deutsche Rüstungskonzern ThyssenKrupp Marine Systems für Kanada bauen. Das sagte der kanadische Premierminister Mark Carney vor seiner Abreise an den NATO-Gipfel. Nun stünden noch Gespräche an, um den Kauf definitiv zu machen, so Carney. Weder Kanada noch der deutsche Konzern machen Angaben dazu, wie viel Geld fließen würde. Die U-Boote wären Teil einer gemeinsamen Flotte von Kanada, Deutschland und Norwegen. Sie sollen speziell für die extremen Bedingungen in der Arktis und im Nordatlantik geeignet sein. Bei heftigen Unwettern sind in China mindestens 15 Menschen ums Leben gekommen. Hunderte seien verletzt worden und Zehntausende hätten ihr Zuhause verlassen müssen, berichten staatliche Medien. Ein Erdrutsch habe zudem mehr als 30 Menschen mitgerissen, 16 von ihnen würden noch vermisst. Betroffen von den Unwettern sind verschiedene Regionen des Landes. Das Nationale Wetterzentrum warnte davor, dass in den nächsten Stunden mit weiteren schweren Regenfällen zu rechnen sei in mehreren Regionen Chinas.
0: Der KI-Boom beflügelt Samsung. Der Tech-Konzern aus Südkorea schreibt erneut einen Rekordgewinn, das dritte Quartal in Folge. Umgerechnet 47 Milliarden Franken sind es und das ist 19 Mal so viel wie im Vorjahr. Trotz diesem Rekord ist die Aktie von Samsung zwischenzeitlich gefallen. Warum das? Habe ich Wirtschaftsredaktorin Lucia Theiler gefragt.
5: An der Börse schauen die Investorinnen und Investoren nicht einfach auf die Ergebnisse, sondern die Börse, das ist ein Geschäft mit Erwartungen. Und Samsung stellt zwar einen Halbjahresbetriebsgewinn in Aussicht, der eben fast 19 Mal höher ist als der letzte Halbjahresgewinn. Das ist der dritte Rekord pro Quartal in Folge. Aber eben die Investoren sind auch vorsichtig, denn der Grund für dieses enorme Wachstum ist KI. Samsung stellt ja nebst elektronischen Geräten wie Smartphones auch Speicherchips und Prozessoren her. Also das ist quasi die Hardware für den KI-Boom.
0: Die Anlegerinnen und Anleger scheinen skeptisch, was die weitere Entwicklung dieser KI angeht. Heißt das, sie haben die Hoffnungen in Samsung aufgegeben?
5: Nein, das würde ich so nicht sagen. Also die Investorinnen und Investoren rechnen damit, dass die Investitionen in diese KI-Infrastruktur künftig etwas weniger hoch sein werden. Wenn sie nun die Aktien verkaufen, heißt das, sie wollen sich die Gewinne, die sie jetzt machen können, einfach sichern. Aber der Kursverlust zum Handelsstart, das ist kein grundsätzliches Misstrauensvotum,
0: sagt SRF-Wirtschaftsredaktorin Lucia Theiler. Und auch ein anderes asiatisches Unternehmen schreibt heute Morgen Schlagzeilen. 3 Milliarden US-Dollar, so viel will der japanische Autobauer Toyota in ein Werk in den USA investieren.
1: Ein Teil der Produktion des Pickup-Trucks Tacoma solle von Mexiko zurück in die USA verlagert werden, so Toyota. Und zwar in den Bundesstaat Texas. Dort sollen rund 2000 neue Arbeitsplätze entstehen. Toyota reagiert mit diesem Schritt auch auf den anhaltenden Druck von US-Präsident Donald Trump, der Zölle auf Autoimporte erhoben hat. Ein Sprecher des Weißen Hauses wertete die Ankündigung als Erfolg der eigenen Zoll- und Steuerpolitik.
0: Jetzt zur Fußball-WM, denn heute Abend um 22 Uhr spielt die Schweiz ihr Achtelfinal gegen Kolumbien. Allerdings ist die Vorfreude getrübt, denn gleich drei Spieler mussten das abschließende Training abbrechen. Joan Manzambi, Ruben Vargas und Jibril Sow. Warum genau? Dazu gibt es keine Informationen. Trainer Murat Yakin hat an der Medienkonferenz nur so viel gesagt.
6: Es sucht immer natürlich fokussiert zu sein auf das Spiel. Man hat immer Lösungen. Ich glaube, in dem war ich immer gut und bin ich gut. Das weiß ich. Habe die Möglichkeit, im Kader natürlich auf alle zurückzugreifen. Klar, das wäre natürlich schmerzhaft, wenn jetzt die erwähnten Spieler, die heute das Training abgebrochen haben, nicht dabei sein könnten. Ja, im richtigen Moment. Das ist halt am Schluss Sport, Fußball. Das gehört zu unserem Leben.
0: Klar ist, müsste die Schweiz im WM-Achtelfinal tatsächlich auf Manzambi und Vargas verzichten, wäre das ein großes Handicap, meint Sportredaktor Peter Schneider.
7: Ja, das wäre natürlich ganz schlecht für die Schweizer Nationalmannschaft, denn es sind die produktivsten Spieler, die am meisten dazu beigetragen haben, dass die Goal gefallen sind. Und der Manzambi ist ja so wie die Entdeckung von dieser Weltmeisterschaft für die Schweiz mit seinen starken Leistungen, ist er der Unterschiedsspieler. Und genau so einen Spieler braucht die Schweiz, wenn sie will Kolumbien schlagen. Und darum wäre das natürlich verheerend für die Schweizer Nationalmannschaft, wenn der Manzambi und auch der Vargas fehlen würden.
0: Stehen die drei auf dem Platz oder nicht? Wir dürfen es wohl erst kurz vor dem Spiel erfahren. Und auch beim Gegner Kolumbien gibt es Fragezeichen in der Aufstellung. Mehrere Spieler seien geschwächt, heißt es. Und sicher ausfallen wird Stürmer John Córdoba. Das Spiel wird, wie gehört, um 22 Uhr Schweizer Zeit angepfiffen. Es findet in Vancouver statt. 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Er hat die Devisenkurse.
1: Der Euro wird zu 92,15 Rappen gehandelt und der Dollar zu 80,62 Rappen. Diese Angaben stammen wie immer von SIX.
0: Das ist die Sendung heute Morgen. Verantwortlich Daniela Bündner. Die Zeit, es ist 8 nach 9 vorbei.

0: Das trockene und heiße Wetter jetzt unser Thema. Es beschäftigt uns auch in den nächsten Tagen. Und mit diesen Bedingungen steigt die Gefahr für Waldbrände. In Frankreich, da gibt es schon mehrere Waldbrände. Besonders angespannt ist die Lage im Süden des Landes. Von der ARD berichtet Kai Rienecker.
1: In Frankreich gibt es aktuell eine ganze Reihe von Wald- und Buschbränden. Vor allem ein großes Feuer in den Pyrenäen westlich von Perpignan, nicht weit von der Grenze zu Spanien, macht den Einsatzkräften große Sorgen. Hier sind schon etwa 5000 Hektar abgebrannt. Etwa 800 Feuerwehrleute sollen vor Ort sein. Löschflugzeuge sind im Einsatz, darunter einige aus anderen EU-Staaten. Der französische Innenminister war vor Ort. Aber die Lage ist noch nicht unter Kontrolle. Windböen sorgen dafür, dass die Brandherde immer wieder neu ausgestreut werden. Gleichzeitig erlebt Frankreich schon die dritte Hitzewelle des Sommers. Im Südwesten des Landes werden Temperaturen von 40 Grad erwartet. Premierminister Le Cornu erklärte, dass zu Beginn der Waldbrandsaison in Frankreich jetzt schon das Dreifache der Fläche des Vorjahres abgebrannt sei. Es brennt aktuell vor allem in Südfrankreich, etwa im Hinterland von Montpellier, Marseille oder Bordeaux. Selbst in der Bretagne und im Großraum Paris sind erste Brände ausgebrochen. Touristen müssen in Frankreich damit rechnen, dass immer wieder Autobahnen und Straßen kurzfristig gesperrt werden. Mehrere Campingplätze wurden in den vergangenen Tagen bereits geräumt. Auch in den TGV-Zügen kann es wegen der Hitzewelle im angelaufenen Urlaubsverkehr zu erheblichen Störungen kommen. Der staatliche französische Wetterdienst Météo France hat für etwa zwei Drittel des Territoriums Hitze- und Feuerwarnungen ausgegeben. Für die kommenden Tage ist mit einer Verschärfung der Lage in ganz Frankreich zu rechnen.
0: Auch bei uns in der Schweiz wird es wieder heiß. Und wer dieser Tage schwimmen geht, in einem See, einem Fluss, merkt es, die Gewässer, die sind schon sehr warm. Das hat auch Folgen für die Fische. Andrin Krenbühl ist Geschäftsleiter der Fischereiberatung am Wasserforschungsinstitut EAWAG der ETH Zürich. Und in der Sendung Treffpunkt auf SRF 1 hat er gestern von einer herausfordernden Situation gesprochen.
2: Speziell in diesem Jahr ist es die erste Hitzewelle so früh gekommen, eigentlich schon im Juni. Und wir auch schon eine schlechte Ausgangslage hatten, dadurch, dass der Winter relativ warm war zu weiten Teilen und wenig Wasser eigentlich da war.
0: Und diese Hitzeperioden sind vor allem für kleinere Bäche ein Problem derzeit, sagt Krenbühl.
2: Zum Beispiel der Mattenbach in Winterthur, der komplett trocken gefallen ist vorletzte Woche. Oder auch Zisle im Kanton Aargau, also eher kleinere Fliessgewässer, sage ich jetzt mal, die nicht riesige Einzugsgebiete haben, die kein Schmelzwasser haben. Das sind Gewässer, die relativ schnell zu wenig Wasser haben und dann wird es natürlich katastrophal für die Fische.
0: Nicht für alle, aber es gäbe Fische, die mit Wärme besser umgehen könnten als andere.
2: Wenn es jetzt einfach zu warm ist, sind nicht alle Fische gleich betroffen. Wir haben kälteliebende Fische oder kältebedürftige Fische, zum Beispiel die Forellen, die Äschen, die Rüschen, die Felchen, Saiblinge, die kaltes Wasser brauchen. So ab 20 Grad sind die gestresst und so zwischen 23 bis 26 Grad wird es irgendwann tödlich. Es ist bis jetzt einfach so, dass in den grösseren Flüssen wären wir jetzt nicht grosse Fischsterben bekannt, weil die Fische eben probieren, kühlere Zuschlüpfe zu erreichen und das offenbar teilweise schaffen.
0: Für Fische aber, die es gern kalt haben, könnte es irgendwann zu einer Verdrängung führen. Die Prognose sehe nicht gut aus.
2: Also wir gehen davon aus, dass es vor allem in den kleinen Fliessgewässern weiterhin sehr angespannt wird sein. In den grösseren Seen, die sind zwar auch bis zu 5 Grad über den langjährigen Mittelwert, aber dort können sich die Fische meistens in die Tiefe zurückziehen, solange es unter genug Sauerstoff hat. Aber gerade in den Fliessgewässern sind die Ausweichmöglichkeiten begrenzt.
0: Es werde immer häufiger vorkommen, dass Gewässer zu warm seien oder dass sie gar ganz austrockneten, so der Experte. Entsprechend bereite man sich auch darauf vor.
2: Wir haben sicher dazugelernt, wir haben ja nicht den ersten Hitzesommer gehabt. Es hat so 2022, 2018, 2023 Hitzesommer gegeben. Und man hat natürlich aus denen gelernt, man hat Notfallkonzepte erarbeitet mit den Kantonen, mit der Fischerei, dass wir zum Beispiel wissen, wie erkennen wir schon, wo könnte es kritisch werden, wie müssen wir reagieren, wenn es zu diesen Fällen kommt. Und man hat Notfallmassnahmen, die reichen von Abfischungen zu Notwassereinleitungen, Notfallbeschattung und so weiter.
0: Für uns, die wir in diesen Gewässern baden, uns abkühlen, stellt sich natürlich auch die Frage, ist das noch erlaubt oder stressen wir damit die Fische zu sehr?
2: Ich habe natürlich absolut Verständnis, dass man bei diesen Temperaturen sich auch abkühlen können. Und das ist natürlich möglich. Wir appellieren im Moment ein bisschen, dass man zum Beispiel gerade die kleineren Gewässer lieber nicht nutzt, um sich abkühlen. Und dort die Einläufe in die grösseren Flüsse zum Beispiel, in diesen Zonen können sich im Moment Fische zum Teil zu Hunderten ansammeln, weil es dort 1-2 Grad kühler ist. Also wenn man weg baden in die grösseren Flüsse, nicht gerade bei den Mündungen oder bei abgesperrten Kaltwassergebieten, lieber eben irgendwo sonst gehen oder in den Seen einen Schwung nehmen.
0: Der Appell von Andrin Krähenbühl, er ist Experte am Wasserforschungsinstitut EAWAG der ETH Zürich. Er war im Treffpunkt von SRF 1 gestern Montag. 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

0: Im Viertelfinal trifft Belgien auf Spanien. Spanien wiederum besiegte Portugal mit 1:0. Und vor dem WM-Achtelfinal der Schweiz gegen Kolumbien heute Abend sorgt die personelle Situation im Kader für Aufregung, denn gleich drei Spieler mussten das Abschlusstraining abbrechen, darunter auch Juan Manzambi. Die Gründe dafür sind nicht bekannt. Schwitzen ist auch heute wieder angesagt. Es gibt viel Sonne, einige Wolken und Temperaturen bis 33 Grad. Und jetzt sprechen wir über eine BBC-Recherche, die für Aufsehen sorgt. Der britische Sender hat auf Instagram in Indien Anzeigen gefunden, die für Videos von Kindsmissbrauch werben. Aufgrund dieser Recherche macht die indische Regierung jetzt Druck auf den Mutterkonzern von Instagram, auf Meta. Und der nimmt Stellung und sagt, es gelte eine Null-Toleranz-Politik für solche Inhalte. Nathalie Mayroth arbeitet als freie Journalistin in Indien und sie hat den Doc-Film zur BBC-Recherche gesehen. Nicolas Malzacher hat sie gefragt, wie indische Nutzerinnen und Nutzer solche Inhalte zu sehen bekommen.
1: Ja, das funktioniert über den Algorithmus. Es beginnt damit, dass eine Reporterin Influencerin folgt. Das sind Frauen, die leicht bekleidet Videos veröffentlichen. Erstmal nicht so auffällig. Sie hat dann aber die Idee, sich nochmal einen extra Account anzulegen und sie sucht ganz gezielt nach diesen Frauen und landet dann in so einer Art Bubble. Plötzlich werden ihr dann auch pornografische Inhalte angezeigt. Also sagt halt, das ist Inhalte mit Frauen und Männern. Das geht aber dann weiter, sodass sie eben auch Werbung angezeigt bekommt, in denen sexualisierte Handlungen, Gewalt gegenüber von Kindern beworben wird. Und diese Anzeigen führen sie dann unter anderem zu Telegram.
2: Jetzt hat die Regierung bei Meta interveniert und gesagt, das muss gestoppt werden. Was hat sie dazu gesagt?
1: Also sie war sehr direkt und auch sehr prompt nach dieser Veröffentlichung der Recherchen. Da wurden Verantwortliche von Meta einbestellt. Und sie hat einfach ganz klar gesagt, es gibt eine Nulltoleranz gegenüber von Inhalten, wo sexualisierte Gewalt gegenüber Kindern gezeigt wird. Die Anzeigen müssen entfernt werden und sie fordert eben auch, dass aufgeklärt worden ist, wie konnte denn das passieren? Denn solche Inhalte zu zeigen, das ist eine Straftat. Und damit sieht man auch, die Verantwortung liegt jetzt nicht nur bei den Tätern, also bei denjenigen, die diese Inhalte erstellt haben und damit werben. Es kann auch sein, dass das auf die Plattform zurückfällt. Sie hat ja die Anzeigen durchgewunken.
2: Als ich diese Recherche gesehen habe, habe ich mich gefragt, warum genau Indien? Inwiefern ist das in Indien ein Problem, dass Darstellungen von Kindsmissbrauch so verbreitet und teilweise sogar beworben werden?
1: Also insgesamt kann ich nicht sagen, dass es ein besonders indisches Problem ist. Was aber auf der Hand liegt, ist, Indien ist der größte Markt für sehr viele Social-Media-Anbieter. Also das ist eben nicht nur Meta, das ist auch YouTube und andere Plattformen. Das heißt, je mehr Menschen auf einer Plattform sind, je mehr Inhalte geteilt werden, je mehr Werbung geschaltet wird, desto schwieriger ist es wahrscheinlich auch, die Inhalte zu finden. Also natürlich hört man von großen Tech-Unternehmen, das kann man mit Algorithmen machen. Das kann man mit gewissen Filtern machen, mit künstlicher Intelligenz. Aber ich glaube, dieser Vorfall zeigt uns, so leicht ist es wahrscheinlich doch nicht. Das wirft auf jeden Fall sehr viele Fragen auf. Und was wir aber auch in der Vergangenheit gesehen haben, es gab vergleichbare Vorwürfe gegen Meta in anderen Ländern. Die BBC hat 2017 schon einmal herausgestellt, dass auf Facebook gemeldete Darstellungen von sexuellem Kindesmissbrauch nur unzureichend entfernt worden ist. Dann gab es noch eine Recherche vom Guardian, die darauf hingewiesen haben, dass Instagram in den USA von Menschenhändlern und Zuhältern genutzt wird. Also das Problem ist jetzt nicht per se, dass das in Indien passiert ist, sondern dass solche Inhalte sogar beworben worden sind. Und ich hoffe, dass Indien ein Einzelfall ist, aber ob das wirklich so ist, glaube ich, muss man erst mal prüfen.
2: Und wie ist das in der indischen Gesellschaft? Also wie geht die ganz grundsätzlich mit dem Thema Kindsmissbrauch oder Pädophilie um?
1: Also es gibt immer wieder Aktivistinnen und Aktivisten, die das Thema in Indien in die Öffentlichkeit bringen. Es sind sehr oft Betroffene, die darüber sprechen, aber es ist kein Mainstream-Thema in Indien. Es wird regelmäßig über sexualisierte Gewalt, über Vergewaltigung gegen Frauen und auch Kinder berichtet. Das zeigt, dass das Thema doch in die Öffentlichkeit findet. Es lässt ihn

0: Gesellschaft nicht kalt. Zum Teil sind diese Berichte in den Zeitungen auch wichtig vor Gericht als Beweismaterial. Auf der anderen Seite wird dann auch darüber diskutiert, braucht man nicht schärfere Strafen. In Indien gibt es die Todesstrafe noch. Sie wird nur selten vollstreckt und das letzte Mal, dass sie vollstreckt worden ist, war gegen einen verurteilten Vergewaltiger. Also ja, es wird diskutiert. Die Frage ist nur, inwiefern muss das noch mehr ein gesellschaftliches Thema sein? Das ist natürlich auch mit Scham verbunden. Das Gute ist, es gibt ein extra Gesetz, das Kinder schützt. Das wurde 2012 eingeführt. Das war ein wichtiger Schritt. Es gibt Gerichte, die mittlerweile spezialisiert und eben auch zeitnah auf solche Fälle eingehen. Man hat nach sehr schweren Vergewaltigungsfällen in Indien auch Initiativen ergriffen. Es gibt in manchen Polizeistellen extra geschultes Personal oder Frauen, die andere Frauen betreuen können. Aber es ist trotzdem immer noch ein Problem, dass es zur Strafanzeige kommt. Und nach aktuellen Studien ist es so, dass Gewalt gegen Kinder gestiegen ist. Also es gibt da Probleme.
1: Informationen von Nathalie Mayroth. Sie arbeitet als freie Journalistin in Indien. Es ist ein Thema heute früh bei uns. In der Türkei beginnt der NATO-Gipfel, genauer in Ankara. Und davor hat Kanada bekannt gegeben, dass es seine U-Boot-Flotte erneuern will und dabei auf eine milliardenschwere Kooperation mit Deutschland und Norwegen setzt. Deutschland dürfte bis zu 12 U-Boote liefern, wie der kanadische Premierminister Mark Carney sagte. Von der ARD berichtet Giselle Uka.
2: Es war eine knappe Entscheidung, betont Kanadas Premierminister Mark Carney kurz vor seiner Abreise zum NATO-Gipfel. Monatelang konkurrierten Deutschland und Südkorea um den größten Rüstungsauftrag in der kanadischen Geschichte. Nun die Entscheidung. Der deutsche Marineschiffbauer TKMS soll die neue U-Boot-Flotte für Kanada bauen. Bei dieser Entscheidung ging es darum, die beste Plattform und Partnerschaft auszuwählen, um Kanadas strategischen Sicherheits- und Wirtschaftsinteressen gerecht zu werden, erklärt Carney. Es geht um den Bau von 12 hochmodernen U-Booten der Klasse 212CD. Diesen Typen hat die ThyssenKrupp-Rüstungstochter TKMS gemeinsam für die deutsche und die norwegische Marine entwickelt. Jetzt steigt auch Kanada als drittes NATO-Land mit ein. So kann eine trilaterale Flotte der drei Partner entstehen. Für Carney steht dabei besonders die Überwachung und Abschreckung in der kanadischen Arktis im Fokus. Unsere Arktis wird zu einem wesentlichen Bestandteil der Sicherheit Nordamerikas und der Westflanke der NATO. Unsere eisbedeckten Meere werden zunehmend befahrbar, was neue Bedrohungen, aber auch neue Chancen mit sich bringt. Wegen der Spannungen mit dem Nachbarn USA setzt Kanadas Premierminister Carney zunehmend auf europäische Partner. Gemeinsam wollen sie der Aufrüstung von Russland und China in der Arktis etwas entgegensetzen. Das schmelzende Polareis macht neue Schifffahrtswege frei, die hart umkämpft sind und verteidigt werden müssen. Der neue Deal könnte der deutschen Rüstungsindustrie Medienberichten zufolge bis zu 100 Milliarden kanadische Dollar einbringen, umgerechnet etwa 62 Milliarden Euro. In der Rechnung enthalten sind Beschaffung, Wartung und Betrieb der hochmodernen U-Boote. Außerdem könnten neue Arbeitsplätze in den beim Bau beteiligten Werften in Kiel und Wismar entstehen. Bedingung für den Vertrag ist, dass der Wert unserer Investitionen zu 100% durch Investitionen hier in Kanada ausgeglichen werden, hebt Carney hervor. Denn auch sein Land erhofft sich durch die Partnerschaft mit Deutschland neue Jobs. Bundeskanzler Friedrich Merz spricht von einem starken Zeichen der transatlantischen und europäischen Zusammenarbeit. Bundesverteidigungsminister Boris Pistorius nennt den Schritt einen Meilenstein für transatlantische Sicherheit. Beide hatten bereits vor Monaten bei Besuchen in Kanada intensiv für den Deal mit dem deutschen Unternehmen TKMS geworben.
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1: Machi, Tommy, Nescafé, Frisco oder Gaillet, das sind nur einige der Marken, die zu Nestlé gehören, dem größten Nahrungsmittelkonzern der Welt mit Sitz in Vevey. Gegründet hat ihn Henri Nestlé. Ein Tüftler, der zu einem großen Unternehmer wurde, dank Babynahrung. Heute vor 136 Jahren ist er gestorben. Die Tageschronik von Marco Koller.
4: Henri Nestlé. Das klingt sehr französisch. Geboren wurde Henri Nestlé aber als Heinrich Nestlé im Jahr 1814 in Frankfurt als 11. von 14 Kindern eines Glasermeisters. Zuerst machte der junge Heinrich eine Lehre in einer Apotheke. Einige Jahre später landete er am Genfersee. Warum? Das ist nicht wirklich klar.
5: Ob er Wandergeselle war oder ob auch politische Motive eine Rolle gespielt haben, das weiß man bis heute nicht so genau,
4: sagt der Historiker Thomas Fenner, der sich mit der Geschichte von Nestlé befasst hat. Jedenfalls machte Heinrich Nestlé in Lausanne seine Prüfung zum Apothekergehilfen. Weil er als Ausländer nach damaligem Recht aber keine Apotheke führen durfte, gründete er einen kleinen Gewerbebetrieb und produzierte selber Essige, Öle, Limonaden, Liköre, Senf, aber auch Kunstdünger und Zement. Und Nestlé begann auch zu tüfteln. Er entwickelte zum Beispiel Flüssiggas aus Pflanzenöl. Damit sollte man Straßenlaternen betreiben können. Doch all das mit eher bescheidenem Erfolg. Eine andere Tüftelei sollte ihm dann aber zum großen Durchbruch verhelfen. Nestlé probierte nämlich auch, Nahrungsmittel in Form von Pulver haltbar zu machen. So erfand er im Jahr 1867 das Kindermehl. Ein lösliches Pulver aus kondensierter Milch, Kaliumbicarbonat, Zucker und Zwieback. Gedacht als Nahrungsersatz für Kinder, die nicht gestillt wurden, wie Thomas Fenner sagt.
5: 1870 wurde nur 15% der Säuglinge mit Muttermilch ernährt. Das zeigt, dass eine Nachfrage nach einem solchen Produkt sicherlich vorhanden war, vor allem auch aufgrund der hohen Säuglingssterblichkeit.
4: Viele Säuglinge seien etwa darum nicht gestillt worden, weil die Mütter Fabrikarbeiterinnen waren und keine Zeit hatten. Oder darum, weil das Stillen in besseren Kreisen als unschicklich gegolten habe. Es habe zwar schon vorher Ersatzprodukte gegeben, sagt Thomas Fenner, Esel- oder Ziegenmilch etwa, diese Milch aber...
5: Die hatten nur eine geringe Haltbarkeit und waren oft durch Bakterien verunreinigt. Deshalb war es sinnvoll, dass man ein Produkt schuf, das möglichst rein war und dem Kind auch eine gute Ersatznahrung war.
4: Das Kindermehl also. Nun setzte Heinrich Nestlé, aus dem inzwischen Henri Nestlé geworden war, alles auf diese Karte. Er baute seine Firma so um, dass Massenproduktion möglich war. Das Kindermehl wurde bald in die halbe Welt exportiert, bis nach Brasilien und Russland. Der Grundstein für den späteren weltweit tätigen Nestlé-Konzern war damit gelegt, der mittlerweile mit Kaffeekapseln oder Schokolade weit mehr produziert als nur Babynahrung. Im Jahr 1875, 9 Jahre nach der Firmengründung, gab Henri Nestlé seine Unternehmertätigkeit auf. Er verkaufte seine Firma und die Marke Nestlé an 3 Unternehmer aus der Region, weil er keine eigenen Nachkommen hatte. Er zog sich ins Privatleben zurück, in seine Villa oberhalb von Montreux. Von Likör über Zement bis Kindermehl also, Heinrich oder eben Henri Nestlé war ein vielseitiger Tüftler. Doch.
5: Nestlé hat keine grundsätzlichen Neuerungen erfunden. Er entwickelte Produkte weiter. Er war sehr stark in der Umsetzung von bereits bestehenden Ideen und setzte diese dann in die Praxis um,
4: sagte der Historiker Thomas Fenner, der zu Nestlé geforscht hat, einst in der Sendung «Zeitblende» von SRF. 15 Jahre lang konnte der Nahrungsmittelpionier noch zuschauen, wie sein früheres Unternehmen immer größer wurde. Er starb am 7. Juli 1890 im Alter von 76 Jahren. Sein Name lebt weiter als Marke des größten Nahrungsmittelkonzerns der Welt. Und auch seine deutsche Herkunft zeigt sich noch heute im Firmenlogo nämlich. Dort sind 3 Vögel abgebildet und ein kleines Nest. Oder süddeutsch eben ein Nestle.
1: Die Tageschronik von Marco Koller. Der Tag heute könnte in die Geschichte eingehen, in die Fußballgeschichte. Die Nazi könnte es seit langer, langer Zeit wieder mal in einen WM-Viertelfinal schaffen. Allerdings, wie heute früh gehört, es droht der Ausfall mehrerer Spieler, unter anderem von Joan Mansambi. Ob er auf dem Platz steht oder nicht, Sie erfahren es hier bei uns gleich. Habt ihr Zeit für die Nachrichten?

0: Die Nachrichten von SRF um 9:30 mit Michael Wieland. Und da geht es zuerst um das Gipfeltreffen des Verteidigungsbündnisses NATO, das heute in der Türkei beginnt. Vor diesem Treffen hat Generalsekretär Mark Rutte die Verteidigungsausgaben der europäischen Länder und Kanadas herausgestrichen. Diese seien innerhalb eines Jahres stark gestiegen. Die Länder reagierten damit auf Forderungen von US-Präsident Donald Trump. Aus Ankara berichtet Fredrik Steiger.
1: Die Forderung der Amerikaner nach einem fairen Lastenausgleich in der NATO ist alt. Präsident Donald Trump nahm sie auf seine grobe Art auf und erzielte die erwünschte Wirkung. Die Europäer und Kanada versprachen voriges Jahr auf dem Gipfeltreffen der Allianz, ihre Verteidigungsausgaben bis zum Jahr 2035 auf 5% des Bruttoinlandproduktes hochzuschrauben. Bereits nach einem Jahr haben sie 4% erreicht, erklärt mit Genugtuung NATO-Generalsekretär Mark Rutte zum Gipfelauftakt.
2: Just one year into a 10-year project, we see that European allies and Canada are already investing around 4%.
1: Trump hätte diesmal also keinen Anlass, sich über die Europäer zu beklagen. Und sein Botschafter bei der NATO, Matthew Whitaker, räumt das ein.
3: At the summit, it's going to be a good news story.
1: Ja, das sei eine gute Nachricht auf dem jetzigen Gipfel. Ob Trump deswegen diesmal handsam auftritt, ist indes keineswegs sicher. Er orientiert sich weniger an Fakten und Fairness als an seinen eigenen Vorurteilen. Und er dürfte auch jetzt in Ankara neue Vorwände finden für Standpauken an die Adresse der Europäer, die er einfach nicht mag.
0: Zur Fußballweltmeisterschaft, da hat ja der Entscheid der FIFA, die Sperre nach der roten Karte gegen den US-Spieler Felarin Balogun aufzuheben, gestern viel zu reden gegeben. Balogun durfte nach dem Entscheid im Achtelfinal auflaufen. Doch die USA unterlagen Belgien mit 1-4. Damit ist auch der letzte Co-Gastgeber der WM ausgeschieden. Belgien trifft im Viertelfinal auf Spanien. Spanien hat gegen Portugal 1-0 gewonnen. Für die Schweizer Fußballnationalmannschaft geht es heute Abend um den Einzug in den Viertelfinal. Sie trifft auf Kolumbien. Mit Joan Manzambi, Ruben Vargas und Gibril Sow mussten gleich drei Spieler das Abschlusstraining abbrechen. Details nannte der Fußballverband nicht. Das Spiel Schweiz-Kolumbien beginnt um 22 Uhr Schweizer Zeit. Die Börsendaten von SIX, der Swiss Market Index, liegt im Moment bei 14.327 Punkten plus 0,2%. Der Euro wird zu 92,17 Rappen gehandelt, der Dollar zu 80,64 Rappen. Und das Wetter? Heute ist es meist sonnig, ab und zu ziehen Wolkenfelder vorüber, die im Laufe des Nachmittags teilweise dichter werden. Es wird etwa 33 Grad heiß, dazu weht mäßiger Westwind. Das waren Nachrichten von Radio SRF. Verantwortlich Adrian Huber.
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5: Ich wurde gejagt von sehr schlechten Menschen. Jetzt bin ich der Jäger. Das ist viel besser.
6: I was hunted by some very bad people. Now I'm the hunter. It's much better when you're the hunter.
5: Das erklärte Donald Trump im Mai. Der US-Präsident ist in seiner zweiten Amtszeit getrieben vom Wunsch nach Vergeltung. Trump, der sich selbst im Visier politischer Strafverfolgung wähnt, richtet die Justiz nun gegen jene, die er als seine Feinde ansieht. Das ist international, dazu wie Trump das Justizministerium zur Waffe macht. Wie er die Schutzmauer zwischen dem Weißen Haus und der Justiz eingerissen hat, dazu wie er Anhänger begnadigt und wie in den USA der Rechtsstaat bröckelt. Ich bin USA-Korrespondent Andrea Christen. March 14, 2025, Washington DC. Pam Bondi tritt ans Mikrofon, die US-Justizministerin, ernannt von Präsident Trump, der noch keine zwei Monate im Amt ist.
7: Welcome to the Department of Justice.
5: Willkommen im Justizdepartement, sagt Bondi. Als Justizministerin ist sie auch die höchste Staatsanwältin im Land, also die Chefanklägerin. Im Publikum Trump-Loyalisten, auch Todd Blanche und Emil Bowie. Trumps Anwälte, die ihn vor Gericht verteidigten. Jetzt besetzen sie führende Positionen des Justizdepartements. Draußen, an der Fassade über der US-Flagge, ein riesiges Banner. Es zeigt Trumps Gesicht.
7: And we all work for the greatest president in the history of our country. We are so proud to work at the directive of Donald Trump.
5: Wir alle arbeiten für den größten Präsidenten in der Geschichte unseres Landes. Wir sind so stolz darauf, unter der Anleitung von Donald Trump zu arbeiten.
7: It is an honor to welcome to the Department of Justice the 45th and the 46th.
5: Bondis Stimme geht bunter, als sie den 47. Präsidenten ankündigt. Trump übernimmt.
8: Well, thank you very much. Thank you. Thank you, Pam, very much. What a job you're doing.
5: Er ist der erste Präsident, der strafrechtlich angeklagt und verurteilt wurde. Die Bundespolizei FBI durchsuchte seinen Wohnsitz in Florida. Das war nach seiner ersten Amtszeit. Nun kontrolliert er das Justizministerium, das zwei der Anklagen gegen ihn erwirkte. Präsidenten treten selten hier auf. Sie wahren Distanz. Das Justizministerium sollte bis jetzt ohne politischen Druck entscheiden, wer angeklagt wird und wer nicht. Nicht so unter Trump. Er präsentiert sich und seine Anhänger als politisch verfolgt von Präsident Joe Bidens Justizministerium.
8: Our predecessors turned this Department of Justice into the Department of Injustice.
9: Unsere Vorgänger haben dieses Ministerium in ein Ministerium des Unrechts verwandelt. Ich erkläre, diese Tage sind vorbei und kommen niemals zurück. Als oberster Strafverfolger des Landes fordere ich die lückenlose und vollständige Rechenschaft für das Unrecht und die Missbräuche, die stattgefunden haben.
8: I will insist upon and demand full and complete accountability for the wrongs and abuses that have occurred.
5: Trump will eine Abrechnung. Auch mit dem Justizministerium.
10: Hi.
11: Mr. Weissman, hi. Thank you for taking the time.
10: No problem.
5: Andrew Weissman erscheint zum Interview auf dem Bildschirm. 68 Jahre alt, Brille, hohe Stirn, lichtes Haar.
11: I appreciate it.
10: No problem.
5: Für jemanden, den die New York Times einst als Pitbull bezeichnete, ist er sehr freundlich. Bis 2019 war Weissman einer der ranghöchsten Bundesstaatsanwälte. Heute ist er Rechtsprofessor an der New York University und ausgesprochener Trump-Kritiker. Das Justizministerium hatte in Trumps erster Amtszeit noch eine gewisse Unabhängigkeit und untersuchte den Versuch Russlands, die Präsidentschaftswahl von 2016 zu beeinflussen und ob Trumps Wahlkampfteam darin verwickelt war. Weissman hatte eine führende Rolle bei den Ermittlungen, die Trump als Hexenjagd abtut. Bundesstaatsanwälte wie ihn bezeichnet Trump als Abschaum.
10: The very first time years ago that the president mentioned me by name.
9: Das erste Mal vor Jahren, als der Präsident mich namentlich nannte, war das sicherlich erschütternd. Ich dachte, wie findet der Präsident die Zeit, überhaupt zu wissen, wer ich bin?
5: In der zweiten Amtszeit gehen Trumps Loyalisten weiter. Sie säubern das Justizministerium, sagt Weissman.
10: We're seeing people being fired with no cause.
9: Wir sehen, wie Mitarbeitende des Justizministeriums grundlos entlassen werden. Alle, die etwa mit den Fällen zum 6. Januar zu tun hatten, als Trump-Anhänger das Kapitol in Washington stürmten. Oder Mitarbeitende, die mit dem Sonderermittler zusammenarbeiteten, der Trump anklagte. Ich kann das nicht genug betonen. Eine normale Regierung tut so etwas nicht.
10: That does not happen in any normal administration.
5: Andere würden aus freien Stücken gehen,
10: because they cannot stomach what they're being asked to do,
5: weil sie nicht mittragen könnten, was von ihnen verlangt werde. Der Exodus von erfahrenen Juristinnen und Juristen schwäche die Behörde, sagt Weissman. Und
10: it is completely demoralizing for people who are there.
9: Die Lage ist für jene, die noch dort arbeiten, komplett demoralisierend. Und ich kann für mich sprechen. Ich habe den Großteil meiner Karriere dem öffentlichen Dienst im Justizministerium gewidmet. Das war ein Privileg. Doch nun den Niedergang des Rechtsstaats mit anzusehen und zu erleben, dass er in den Köpfen derer, die sich daran mitschuldig machen, nicht tief genug verankert ist, das ist niederschmetternd.
10: It is soul-crushing.
12: Sir. Yes, sir. First, we have a list of pardons and commutations relating to events that occurred on January 6, 2021.
5: Am 20. Januar 2025, dem Tag seines Amtsantritts, nimmt Donald Trump im Weißen Haus ein Dokument entgegen.
8: So this is January 6th. These are the hostages.
5: Es geht um die Geiseln des 6. Januar, erklärt er.
8: Approximately 1500 for a pardon.
12: Yes.
8: Full pardon.
5: Etwa 1500 werden begnadigt. Vollumfänglich.
8: So this is a big one.
5: Trump unterschreibt. Das ist eine große Sache, sagt er. Er begnadigt alle, die am 6. Januar 2021 das Kapitol stürmten, um seine Wahlniederlage abzuwenden. Die Gewalt spielte sich live im Fernsehen ab. Es gab Tote und Verletzte. Trump selbst, der seine Anhänger angestachelt hatte, wurde angeklagt. Längst wird der 6. Januar von der Rechten umgedeutet. Die Täter werden als Justizopfer und Patrioten verklärt. Nun kommen selbst jene frei, die Polizisten angriffen, sowie zwei rechtsextreme Anführer. Trump macht am ersten Tag seiner zweiten Amtszeit die größte Strafverfolgung der US-Geschichte zunichte. Liz Oyer erfährt aus den Medien davon.
13: I suddenly started receiving frantic communications from other people in the Justice Department.
14: Ich erhielt plötzlich fiebrige Meldungen aus dem Justizministerium, wonach wir noch in derselben Nacht etwa 400 Inhaftierte im ganzen Land freizulassen hatten. Es war extrem chaotisch. Familienmitglieder trommelten gegen die Tore von Bundesgefängnissen und forderten die Freilassung ihrer Angehörigen.
13: Family members of people who were incarcerated were showing up at prison facilities and banging on the gates and the doors and demanding the release of their loved ones.
5: Oyer war unter Präsident Joe Biden als die Pardon Attorney eingesetzt worden. Diese ist im Justizministerium dafür zuständig, Begnadigungsgesuche zu prüfen. Der Präsident kann aber im Alleingang begnadigen, wer von der Bundesjustiz angeklagt oder verurteilt wurde. Diese Macht ist uneingeschränkt und ausgenommen von den Checks and Balances, den Kontrollmechanismen der Verfassung. Kontroverse Begnadigungen sind nichts Neues. Präsident Biden begnadigte Familienmitglieder, um sie vor Strafverfolgung durch Trumps Justiz abzuschirmen, darunter seinen Sohn Hunter Biden.
14: Das waren keine angemessenen Begnadigungen, weil Biden persönliche Interessen über das öffentliche Interesse stellte. Und er säte den Keim für das Narrativ, das Trump jetzt nutzt, um zu behaupten, was er tue, sei die Norm und das, was alle Präsidenten tun würden.
5: Liz Oyer wird durch einen Trump-Loyalisten ersetzt. No MAGA left behind. Kein Anhänger von Trumps MAGA-Bewegung werde im Stich gelassen, schreibt dieser auf dem Kurznachrichtendienst X. Nebst politischer Loyalität scheint der direkte Zugang zu Trump und seinem Umfeld die Chancen auf eine Begnadigung zu erhöhen. Ebenso die Behauptung, man sei ebenfalls ein Opfer der Biden-Justiz. Und Geld. Eine reiche, treue Trump-Anhängerin zahlte gemäß New York Times $1 Million für ein Dinner mit Trump. Kurz darauf begnadigte dieser ihren Sohn, der für Steuervergehen verurteilt worden war. Oyer spricht von einem Begnadigungsgewerbe.
13: The pardon power has been monetized under Donald Trump.
14: Mit Begnadigungen wird unter Donald Trump Geld gemacht. Und Menschen in seinem Umfeld profitieren enorm davon. Viele engagieren Lobbyisten und Anwälte und zahlen Millionen von Dollar, um zu Trump durchzudrängen. In einigen Fällen wird ein Erfolgshonorar verlangt, falls die Begnadigung vom Präsidenten gewährt wird.
5: Wer nicht über die nötigen Beziehungen und Mittel verfüge, um für eine Begnadigung zu lobbyieren, habe das Nachsehen, so Oyer.
13: It's a power that was intended to temper the harshness of our laws and our criminal justice system.
14: Begnadigungen waren dafür gedacht, die Härte unserer Gesetze und der Justiz zu mildern und um Gnade und eine zweite Chance zu gewähren für jene, die es verdienen. Ich bin mir nicht sicher, ob sich das Begnadigungsrecht jemals wieder erholen wird. Die Idee von präsidialen Begnadigungen ist in den Augen der Öffentlichkeit wirklich delegitimiert worden.
13: Ich denke, die Idee von präsidialen Pardons hat wirklich delegitimiert in den Augen der Öffentlichkeit.
5: Im März 2025 spricht Trump vor dem Kongress.
8: In recent years, our justice system has been turned upside down by radical left.
5: Das Justizsystem sei von radikal linken Wahnsinnigen auf den Kopf gestellt und gegen politische Gegner wie ihn instrumentalisiert worden. Seine Regierung handle entschlossen, um eine faire, unparteiische und verfassungsmäßige Justiz wiederherzustellen.
8: To restore fair, equal and impartial justice under the constitutional rule of law.
5: Trump wurde auf Bundesebene zweimal angeklagt, weil er Geheimdokumente aus dem Weißen Haus mitgenommen und nicht zurückgegeben hatte und weil er versucht hatte, seine Wahlniederlage von 2020 abzuwenden. Die Verfahren wurden abgewürgt, weil der oberste Gerichtshof feststellte, Ex-Präsidenten seien weitgehend immun und weil Trump 2024 wiedergewählt wurde. Auch eine weitere Anklage zur Wahl von 2020 auf Bundesstaatsebene in Georgia scheiterte. Einzig in New York wurde Trump verurteilt. Der Fall drehte sich um eine vertuschte Schweigegeldzahlung an eine Pornodarstellerin, mit der Trump vermutlich fremdgegangen war. Alle Anklagen sowie zusätzliche zivilrechtliche Verfahren zeugen in Trumps Augen von einer Justiz, die gezielt gegen ihn in Stellung gebracht wurde. Der Anwalt Greg Nunziata arbeitete für die Republikaner, etwa für den heutigen Außenminister Marco Rubio. Er ist Geschäftsführer einer sogenannten Gesellschaft für Rechtsstaatlichkeit, gegründet von konservativen Juristen wie Nunziata. Vielleicht sei die Justiz mit zu harter Hand gegen einige von jenen vorgegangen, die am 6. Januar ins Kapitol eingedrungen seien. Und?
15: The best case that the president does have about politicized justice.
9: Trumps bestes Argument dafür, dass er selbst Opfer einer politisierten Justiz wurde, betrifft Verfahren auf Ebene einzelner Bundesstaaten, nicht auf der Ebene von Bidens Justizministerium. Es waren besonders Verfahren in New York, die von Staatsanwältinnen und Anwälten angestrengt wurden, die gewählt worden waren und die im Wahlkampf versprochen hatten, gegen Trump vorzugehen. Ich halte einige dieser Fälle für wirklich problematisch.
15: I do think some of those cases were really problematic.
5: Aber
15: that's not a reason to toss out the principles of neutrality under the law. It's a reason to strengthen them.
5: Das sei kein Grund, das Prinzip der Gleichheit vor dem Gesetz umzustoßen. Es sei ein Grund, das Prinzip zu stärken. Doch Trump ist auf Vergeltung aus. Und am 20. September 2025 zeigt sich, wie er die Geduld verliert. Auf seinem sozialen Netzwerk Truth Social richtet er sich an Justizministerin Bondi und fordert Konsequenzen für einige seiner Gegner.
9: Was ist mit Comey, Adam Schiff de Schiff, Letitia? Sie sind alle verdammt nochmal schuldig, aber es wird nichts unternommen. Sie haben mich angeklagt, versuchten mich zweimal des Amtes zu entheben, wegen nichts. Der Gerechtigkeit muss Genüge getan werden. Jetzt.
5: Das mag unverfroren sein, verfassungswidrig ist es nicht. Justizministerin unterstehen dem Präsidenten, selbst wenn Richtlinien eingeführt wurden, um das Weiße Haus auf Distanz zu halten. Diese waren eine Folge von Watergate, dem Skandal, der 1974 Präsident Richard Nixon das Amt kostete. Andrew Weissman, der ehemalige Bundesstaatsanwalt.
10: Post-Watergate, where there was this concern that President Nixon was using the Department of Justice as a weapon.
9: Nach der Watergate-Affäre, in der es die große Sorge gab, Nixon könnte das Justizministerium als Waffe nutzen, gab es eine parteiübergreifende Einigung, dass der Präsident rechtlich zwar in einzelne Strafverfolgungen eingreifen darf, es aber nicht tun sollte. Ich diente unter demokratischen und republikanischen Regierungen und diese Vereinbarung war stets die Norm.
10: And that was the norm throughout all of those administrations.
5: Noch in Trumps erster Amtszeit weigerten sich seine Justizminister, alle seine Wünsche zu erfüllen. Von dieser Unabhängigkeit scheint nicht viel übrig zu sein. Das Ministerium reagiert. 5 Tage nach Trumps öffentlicher Aufforderung wird der Mann angeklagt, der für Trump eine besondere Hassfigur ist, James Comey.
16: My family and I have known for years that there are costs to standing up to Donald Trump.
5: Meine Familie und ich wissen seit Jahren, dass es seinen Preis hat, sich gegen Donald Trump zu stellen, erklärt Comey in einem Video auf Instagram. Aber wir werden nicht auf Knien leben. Comey war FBI-Direktor, als die Bundespolizei untersuchte, wie Russland die Wahl von 2016 beeinflusste und ob Trumps Wahlkampfteam involviert war. 2017 entließ Trump den FBI-Chef. Comey wurde zum prominenten Trump-Kritiker.
16: My heart is broken for the Department of Justice, but I have great confidence in the federal judicial system.
5: Was mit dem Justizministerium geschieht, bricht mir das Herz. Aber ich vertraue den Bundesgerichten, so Comey. Und ich bin unschuldig.
16: I'm innocent.
5: Comey wird vorgeworfen, bei einer Kongressanhörung gelogen zu haben. Der zuständige Staatsanwalt hatte sich geweigert, Comey deswegen anzuklagen, mangels Beweisen. Der Staatsanwalt wurde ersetzt durch eine Trump-Verbündete ohne Strafverfolgungserfahrung. Sie muss ein Geschworenengremium, eine Grand Jury, davon überzeugen, Comey anzuklagen. Nur mit Mühe bringt sie die Geschworenen dazu, die dürre Anklageschrift abzusegnen, kurz vor Ablauf der Verjährungsfrist. Später klagt sie auch Letitia James an, oberste Staatsanwältin des Bundesstaates New York. Diese hatte Trump wegen Betrugs zivilrechtlich verklagt. Trump nennt sie eine rasende Wahnsinnige. Nun wirft ihr eine Anklageschrift Hypothekenbetrug vor. Beide Anklagen fallen in sich zusammen. Eine Bundesrichterin stellt fest, die Anklägerin, in aller Eile eingesetzt, ist nicht rechtmäßig im Amt. Aber das ist nicht das Ende.
17: Senator Alyssa Slotkin.
18: Senator Mark Kelly.
19: Representative Chris DeLuzio.
5: Im November 2025 veröffentlichen 6 Parlamentarierinnen und Parlamentarier ein Video. Alle dienten im Militär oder im Geheimdienst CIA. Alle gehören zur Demokratischen Partei.
17: Former CIA officer.
19: Former Navy.
18: Former paratrooper and Army Ranger.
5: Sie richten sich direkt an Militärangehörige und erinnern sie:
18: Like us, you all swore an oath.
20: To protect and defend this Constitution.
5: Wie wir habt ihr geschworen, die Verfassung zu beschützen. Ihr dürft, ihr müsst illegale Befehle der Trump-Regierung verweigern.
17: You can refuse illegal orders.
19: You must refuse illegal orders.
5: Trump reagiert auf Truth Social.
9: Jeder dieser Landesverräter sollte verhaftet und vor Gericht gestellt werden. Aufrührerisches Verhalten, strafbar mit dem Tod.
5: Trumps Justizministerium versucht, die Kongressangehörigen anzuklagen und scheitert kläglich. Das zuständige Geschworenengremium, zusammengesetzt aus normalen Bürgerinnen und Bürgern, weigert sich, die Anklage abzusegnen. Greg Nunziata sagt:
15: There's an old saying in American law, you learn, a grand jury will indict a ham sandwich.
9: Im US-Recht gibt es ein altes Sprichwort. Eine grand jury würde sogar ein Schinkensandwich anklagen. Die Staatsanwaltschaft muss nur Minimales leisten, um eine Mehrheit der Geschworenen zu überzeugen. Dass sie in mehreren Fällen bei diesem ersten Schritt scheiterte, ist bemerkenswert. Das zeigt, welch fadenscheinige Verfahren die staatliche Anklage auf den Weg bringt.
5: Trump scheitert am US-Rechtssystem. Wenigstens teilweise.
11: Do you hear me?
21: Yes, I can. Can you hear me?
11: I do hear you.
5: Man kann sich John Jones gut in der schwarzen Robe vorstellen, die er fast 20 Jahre lang trug. Der 71-Jährige ist ein gesetzter, ernsthafter Jurist und kein linker Trump-Kritiker. Präsident George W. Bush, ein Republikaner, hatte Jones zum District Court Judge, also zum Bundesrichter, gemacht.
21: I think the courts are holding up reasonably well.
5: Die Gerichte würden sich unter den gegebenen Umständen einigermaßen gut schlagen, so Jones. Die dritte Gewalt funktioniere. Aber
22: God help you if you end up with one of these cases and you render a decision that's against the administration.
5: Gott stehe dir bei, wenn du als Richter an einen Fall gerätst, in dem du gegen die Regierung urteilst, sagt er. Der US-Präsident beschimpft häufig Richterinnen und Richter als linksradikale Verrückte oder Monster. Richter und auch deren Familien sehen sich massiver Einschüchterung und Todesdrohungen ausgesetzt.
9: Wer, der bei klarem Verstand ist, soll in diesem Klima Bundesrichter werden wollen? Für mich war die Position die größte Ehre meines Lebens. Wenn Sie heute Familie haben, warum sollten Sie sich das antun?
5: Unter Trump könnten sich Bundesrichter und Richterinnen nicht mehr darauf verlassen, dass Staatsanwälte im Gerichtssaal die Wahrheit sagten. Jones beobachtet zudem, wie Anklageschriften vorgelegt werden, die wenig Substanz haben. Für Betroffene ist es kostspielig, sich gegen Anklagen und Ermittlungen zu wehren. Und einschüchternd.
9: Völlig egal, wie mutig man ist, über wie viele Mittel man verfügt. Das Justizministerium hat gewaltige Macht. Angeklagt zu werden, im Gerichtsgebäude registriert zu werden, die Fingerabdrücke geben zu müssen, zu sehen, wie der eigene Ruf durch den Schlamm gezogen wird, das verändert dein Leben von Grund auf. Am Ende ist dieser Vorgang die Strafe, egal wie das Urteil letztlich ausfällt.
22: Come what may in terms of an ultimate conviction.
5: Im Frühling kommt es an der Spitze des Justizministeriums zum Wechsel. Pam Bondi tut in Trumps Augen wohl zu wenig, um gegen seine Gegner vorzugehen. Und sie hat sich Fehltritte geleistet im Zusammenhang mit den Epstein-Akten, den Millionen von Dokumenten zum Sexualstraftäter Jeffrey Epstein. Trump, der darin vielfach genannt wird, wollte die Dokumente unter Verschluss halten. Doch der Kongress erzwingt eine Teilveröffentlichung. Am 2. April 2026 entlässt Trump seine Justizministerin, trotz ihrer demonstrativen Loyalität. Todd Blanche, ehemals Trumps persönlicher Anwalt, übernimmt, vorerst interimistisch. Er scheint gewillt, die Resultate vorzulegen, die Trump verlangt hat.
23: Good afternoon.
5: Am 28. April wird James Comey erneut angeklagt. An einer Medienkonferenz erklärt Todd Blanche:
1: He knowingly and willfully making a threat to take the life of and to inflict bodily harm upon the President of the United States.
5: Comey habe wissentlich und vorsätzlich gedroht, den US-Präsidenten zu töten und ihm körperlichen Schaden zuzufügen.
1: Threatening the life of the President of the United States will never be tolerated.
5: Das Justizdepartement toleriere es nicht, wenn das Leben des Präsidenten bedroht werde. Comey hatte ein Foto von einem Strandspaziergang veröffentlicht. Muscheln im Sand. Sie bilden die Zahlen 86-47. 86 steht in den USA manchmal für loswerden, beseitigen. Comey drohe damit, Trump, den 47. Präsidenten, zu töten, heißt es von Trump-Anhängern. Comey löschte das Bild und erklärte, er habe nicht realisiert, dass manche diese Zahlen mit Gewalt in Verbindung bringen würden. Er wurde trotzdem angeklagt. John Jones, der ehemalige Bundesrichter, sagt, die Anklage wäre lachhaft, wenn sie nicht so ernst wäre.
22: That would be laughable if it weren't so serious. Fairly, he'll probably be.
9: Wahrscheinlich wird er freigesprochen, falls es überhaupt zu einem Prozess kommt und der Fall nicht schon von einem Richter abgewiesen wird.
5: Comey ist nur ein Beispiel. Viele andere Trump-Gegner werden zum Ziel der Bundesjustiz. Dass Trump die Justiz auf diese Weise nutze, überrasche ihn nicht. Die Komplizenschaft jener, die es besser wissen sollten, aber schon, sagt Andrew Weissman, der ehemalige Bundesstaatsanwalt.
10: None of this works if you have members of Congress who stand up.
9: Nichts von dem, was Trump mit der Justiz tut, würde gelingen, wenn Kongressmitglieder sich für die Rechtsstaatlichkeit einsetzen würden. Wenn der Justizminister sagen würde, nein, das mache ich nicht, selbst wenn ich deswegen meine Stellung verliere.
10: Even if I have to lose my job for it.
5: In letzter Zeit zeigte die erste Gewalt, der Kongress, wo die Republikaner die Mehrheiten haben, Lebenszeichen. Das Justizministerium plante einen Entschädigungsfonds. 1,8 Milliarden Dollar für angebliche Justizopfer. Vermutlich auch für Trump-Anhänger, die das Kapitol stürmten. Selbst Republikaner kritisierten dies scharf. Ein Bundesgericht stoppte den Fonds. Der Senat könnte dem neuen Justizminister Todd Blanche gar die Bestätigung verweigern. Trump stößt an Grenzen. Dennoch, die weichen Schutzmechanismen, die das Justizministerium abschirmen sollten, haben nicht gehalten. Und vielleicht nutzt Trump Justiz und FBI auch, um im Herbst in die Kongresswahlen einzugreifen. Der Präsident mache vor, wie sich die Justiz instrumentalisieren lasse, so der ehemalige Bundesrichter John Jones.
22: You know, once you breach these norms,
9: wenn rechtsstaatliche Regeln einmal verletzt und Leitplanken durchbrochen werden, die manchmal nur aus tief verankerten Verhaltensweisen bestehen, dann wird es richtig schwierig, den Geist zurück in die Flasche zu bringen.
22: It becomes really tough to put the genie back in the bottle.
5: Trump handelt nicht verfassungswidrig, wenn er die Justiz gegen Gegner richtet und Anhängerinnen begnadigt. Doch ehemalige Staatsanwälte, Anwältinnen und Richter, auch Konservative, beklagen die Erosion der Rechtsstaatlichkeit. Sollten künftige Präsidenten Trumps Beispiel folgen, würde die Unabhängigkeit der Justiz weiter leiden. Schon jetzt ist das Vertrauen in die demokratischen Institutionen auf einem Tiefstand. Der Kongress könnte versuchen, den Präsidenten zurückzubinden, insbesondere bei einem Sieg der Demokraten bei den Parlamentswahlen im Herbst. Ein Verfassungszusatz könnte Begnadigungen einschränken, doch die Hürde dafür, genauso wie für eine Amtsenthebung, ist extrem hoch. Vielleicht kehrt ein nächster Präsident zur rechtsstaatlichen Tradition zurück. Mit einem Justizministerium, das keine direkten Befehle empfängt, mit einer integren Strafverfolgung. Ob das gelingt in einem politischen Klima, in dem sich beide Seiten eine Instrumentalisierung der Justiz vorwerfen, zeigen wird es sich erst nach dem 20. Januar 2029, wenn Donald Trump das Amt endgültig verlässt.
4: Das war die Sendung International von USA-Korrespondent Andrea Christen. 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

0: Die Nachrichten von SRF um 10 Uhr mit Lara Christen. Von heute auf morgen verlor die Stadtpräsidentin von Grenchen, Susan Sali, vor gut 3 Wochen ihr Amt. Das Bundesgericht annullierte die Wahl wegen schwerwiegender Fehler bei der Stimmenauszählung. Nun ist klar, Grenchen wiederholt nicht nur den 2. Wahlgang, in dem FDP-Politikerin Sali gewählt wurde, sondern die gesamte Wahl. Das haben die Gemeindebehörden beschlossen nach einem Austausch mit der Staatskanzlei des Kantons Solothurn. Dafür spreche unter anderem, dass der 1. Wahlgang inzwischen über ein Jahr zurückliege. Nun könnten alle damaligen Kandidierenden prüfen, ob sie erneut antreten wollten. Grenchen hat den neuen 1. Wahlgang auf den 27. September festgelegt. Den Fischen im Vierwaldstättersee geht es grundsätzlich gut. Der Bestand ist stabil und lebt naturnah. Zu diesem Schluss kommt eine Untersuchung im Auftrag der Fischereikommission Vierwaldstättersee. Dominik Brandt, wie wurde der Fischbestand untersucht?
1: Indem gefischt wurde. Alle Fischarten wurden so systematisch erfasst. Zum ersten Mal vor 12 Jahren im Vierwaldstättersee, danach im Seetal Alpnacher See und im letzten Jahr erneut im gesamten Vierwaldstättersee.
0: Und was zeigen diese Ergebnisse?
1: Fischarten, die Wärme lieben, die haben sich vermehrt. Bei einzelnen Arten, die in der Tiefe leben, gibt es aber weniger als früher. Und es wurde festgestellt, zwischen dem Vierwaldstättersee und dem verbundenen Alpnacher See gibt es einen Unterschied. Im Alpnacher See hat sich der Fischbestand verschlechtert.
0: Also es gibt also eine unterschiedliche Entwicklung bei den beiden Seeteilen. Woran liegt das?
1: Die Gründe dafür sind nicht bekannt. In der Untersuchung steht nur, dass unter anderem der Klimawandel sowie invasive Arten wie etwa die Quaggamuschel die künftige Entwicklung der Fischbestände maßgeblich beeinflussen dürften.
0: Nun ins Ausland, in die nordspanische Stadt Pamplona. Dort sind beim ersten Stierlauf dieses Jahres 5 Menschen verletzt worden, das schreiben spanische Medien. Bei den Stierläufen werden die Tiere jeweils durch die Gassen von Pamplona zur Stierkampfarena getrieben. Meistens sind es Männer, die die Strecke zusammen mit den Stieren rennen. Die Stierläufe sind Teil des San Fermin-Festes, das in einer Woche zu Ende geht. Die Börsendaten von SIX, der Swiss Market Index, liegt im Moment bei 14.333 Punkten plus 0,2%. Der Euro wird zu 92,21 gehandelt und der Dollar zu 80,68. Und das Wetter? Heute ist es meist sonnig mit einigen Wolkenfeldern. Die Höchstwerte liegen bei 33 Grad. Das waren Nachrichten von Radio SRF. Verantwortlich Adrian Huber.
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5: Das Tagesgespräch feiert dieses Jahr das 25-Jahr-Jubiläum. Über 3'000 Persönlichkeiten waren in diesen Jahren unsere Gäste. Und für die Sommerserie haben wir einzelne ausgewählt, hören mit ihnen nochmal zurück in alte Sendungen und wollen wissen, wie sie sich und wie sich ihr Fachgebiet entwickelt und verändert hat. Und der Gast von dieser Woche ist die Weltraumphysikerin Katrin Altweg. Herzlich willkommen im Tagesgespräch, Frau Altweg.
6: Danke, danke für die Einladung.
5: Frau Altweg, ihr seid mehr als einmal unser Gast im Tagesgespräch. Euer Thema, der Weltraum im weitesten Sinn, ist aber gegen wieder auch besprochen worden in diesen 25 Jahren. Eigentlich haben wir ja sehr viele Probleme auf der Welt, die wir lösen müssen, Herausforderungen. Warum, glaubt ihr, ist die Menschheit gleich so fasziniert von diesem Universum?
6: Ich meine, wir sind Teil von diesem Universum, das ist ganz klar. Wir müssen nur noch mal an einem dunklen in einer dunklen Nacht aufschauen und dann verschreckt er fast ab der Vielfalt von Sternen, von Milchstrassen, was es alles gibt da draussen. Und man kommt sich extrem klein vor. Und dort ist halt ein ganz kleiner Planet in diesem riesigen Universum. Und das hat die Leute immer schon fasziniert. Ich sage immer, also Astronomie ist auch die älteste Wissenschaft, weil die Leute das immer schon gesehen haben. Und sie ist gleichzeitig eine der aktuellsten mit den heutigen Methoden, die wir haben.
5: Und die verändern sich eben sehr stark. Es ist viel mehr möglich. Über das wollen wir dann auch reden in dieser Woche mit euch, wo ihr unser Gast seid hier in der Sommerserie vom Tagesgespräch. Ihr seid Physikerin, seid Professorin an der Uni Bern, Astrophysikerin, mittlerweile pensioniert. Die Faszination, habt ihr die immer noch?
6: Auf jeden Fall, ja. Also ich arbeite auch immer noch an den Rosetta-Rosina-Daten. Ich gehe immer noch an die Uni, habe immer noch einen Sitzplatz dort und unterhalte mich vor allem mit den Jungen, die jetzt an dem arbeiten.
5: Also gerade jede Woche geht er noch an die Uni, mehr oder weniger?
6: Wenn immer ich kann, ja.
5: Aber ihr arbeitet noch an Daten, hat er gesagt. Daten, die Rosina auf die Welt geschickt hat. Und da sind wir eigentlich auch schon bei dem wichtigsten Projekt von eurer Karriere, über das wollen wir jetzt heute reden im Tagesgespräch. Die ESA-Sonde Rosetta, die ist vor 22 Jahren ist die ins All geschickt worden zum Komet Churyumov-Gerasimenko. An Bord das Messgerät Rosina. Die sagen, das sei so ein bisschen euer Baby gewesen. Massenspektrometer, wo Daten hat gesammelt und Richtung Erde hat geschickt. Jetzt ist die Mission aber ja eigentlich schon seit 2016 vorbei. Also die Sonde, die hat man dann kontrolliert abstürzen, aber ihr wertet immer noch Daten aus.
6: Ja, weil wir haben, also die Sonde ist 2004 gestartet, 10 Jahre geflogen, bis sie nur beim Komet war. Und dann ist sie 2 Jahre lang um den Komet geflogen. Und in dieser Zeit hat unser Rosina 24 Stunden pro Tag, 7 Tage pro Woche, im Wesentlichen gemessen, 2 Millionen Massenspektren abgeschickt.
5: 2 Millionen?
6: Ja.
5: Also Spektren und von Massen, die Massen vermessen?
6: Wir haben Massen von den Teilen in der Atmosphäre, in der Koma vom Komet vermessen, ja.
5: Und die muss man alle jetzt anschauen?
6: Die muss man alle anschauen. Ein Teil kann man automatisiert anschauen, mit dem Computer. Und ein Teil, weil es so komplex ist und das Instrument so wahnsinnig gut, muss man effektiv von Hand auswerten.
5: Und ihr sagt ja, ihr erlebt immer noch Überraschungen. Über das möchte ich reden, aber gehen wir doch vielleicht noch mal schnell zurück in das Jahr. Ihr habt gesehen, 2004, kurz vor dem Start von dieser Rosetta-Mission, ist der damalige Berner Physikprofessor Peter Bochsler Gast gewesen im Tagesgespräch bei der Sonja Hasler. Hören wir doch schnell rein.
7: Das Kourou läuft schon der Countdown. Peter Bochsler, morgen Morgen sollte die Ariane 5-Träger-Rakete ins All abzischen. 2 Leute von der Uni Bern sind beim Start dabei. Was melden die aus Kourou, aus Südamerika? Läuft alles nach Plan?
8: Also ich habe heute Morgen ein E-Mail bekommen, das daraus hervorgeht, dass alles nach Plan läuft. Sie haben die Rakete aus ihrem Hangar rausgewägelt. Der Wetterbericht scheint gut und eigentlich sieht man dem Start sehr optimistisch entgegen.
5: Das klingt wahnsinnig ruhig und unaufgeregt. Ihr seid eine von diesen 2 Personen, die eben dort waren, in Südamerika. Wie ist es euch denn gegangen, wenn ihr euch zurückerinnert?
6: Also ich war nicht gleich ruhig gewesen. Ganz klar nicht. Oder? Bei mir hat alles gezittert, ob das echt gut kommt. Weil wir haben vorher schon mehr als 10 Jahre daran gearbeitet. Und das war wirklich mein Baby, mein drittes Kind.
5: Die 2 Töchter noch?
6: Ja, und wenn man das sieht, das Haus verloren, oder, dann ist das nicht alltäglich.
5: Und dann ist die Rakete gestartet, oder? Das war auch schon ein Wahnsinnsmoment.
6: Ja, was einfach gezittert hat und Krach gemacht hat und man nur noch einen Feuerschweif gesehen hat und dann sind gleich mal hinter die Wolken. Und dann manchmal wieder, hat man wieder etwas gesehen.
5: Und dann hofft man, dass alles gut geht, oder?
6: Ja, und man weiss, dass man das nie mehr sieht, oder? Das Instrument. Das ist für immer und ewig fort.
5: Weil man es dann eben abstürzen am Schluss, hat man von Anfang an gewusst.
6: Man kann ja nicht mehr zurückkommen. Das ist unmöglich.
5: Also heute kommen ja schon wieder Raketen zurück, oder?
6: Ja, Raketen schon. Aber wenn eine Sonde durch die Atmosphäre von der Erde läuft, dann verglüht die.
5: Bleibt nicht mehr viel übrig.
6: Nein.
5: Sie war ja 10 Jahre lang unterwegs, bis sie eben bei diesem Komet angekommen. Das ist eigentlich noch verrückt. Das heisst, sie war ausgestattet mit Material, aber auch mit technischem Material, das dann 10 Jahre lang ist unterwegs war, bis es eigentlich zum Einsatz ist gekommen. Heisst das, das Material war technisch eigentlich schon veraltet, was dann beim Ziel endlich ist angekommen?
6: Jein. Oder es hat Sachen gegeben. Sagen wir, Computer. Den haben wir ausgewählt 1996. Also noch mal viel früher. Und da hat man zum Beispiel noch wenig RAM gehabt, wenig Memory. Das war schwierig, vor allem Sättig, die im Weltraum überlebt.
5: Also Speicherplatz?
6: Speicherplatz, ja. Das hat man 10 Jahre später sicher anders können lösen. Andere Sachen wie einfach das Prinzip des Massenspektrometers, das ist heute noch gut.
5: Also da hat man gar nicht viel anders gemacht.
6: Da hat man nicht viel anders machen.
5: Und dann war eben das Ziel von dem Massenspektrometer, dass er wie quasi Bausteine vom Leben findet auf einem Komet. Du uns ein bisschen erklären. Also was war eigentlich das Ziel gewesen?
6: Also nicht Bausteine vom Leben, das hat man dann gefunden, aber Das Ziel war, herauszufinden, aus was ein Komet besteht. Weil Kometen sind so ein bisschen Embryos von unserem Sonnensystem. Die sind entstanden mit den Planeten, aber weit weg von der Sonne. Und immer eigentlich weit weg von der Sonne gewesen. Und das ist wie wenn ihr etwas in die Tiefkühltruhe tut, oder? Das überlebt relativ lang. Nicht ganz sonnengeändert, aber doch.
5: Also man kommt im Ursprung relativ nahe, man versteht, wie, aus was die Kometen sind.
6: Genau. Man kann herausfinden, wie das Material war, was sich das Sonnensystem gebildet hat. Das kann man nicht mit der Erde oder mit der Sonne, auch nicht mit Asteroiden, weil die sind schon viel zu lang gekocht.
5: Und dann hat man probiert, mit dem Massenspektrometer, dass man eben Massen finden, vermessen und analysieren.
6: Ja, also man muss wissen, oder, ein Komet besteht zu ungefähr der Hälfte aus Eis und die andere Hälfte ist Staub. Und das Eis verdampft, wenn der Komet in die Nähe kommt von der Sonne. Und darum macht es auch die langen Schwänze. Und wir haben nicht auf dem Komet gemessen, sondern wir haben wirklich das verdampfte Material bestimmt. Einfach Molekül für Molekül, also Wasser, CO2, CO, N2. Und dann eben die schwereren, die organischen, die besonders interessant sind.
5: Und dann hat er eben gemerkt, da gibt es Spuren von Leben.
6: Wir haben unter anderem Aminosäuren gefunden, aber auch O2. O2 auf der Erde ist rein biologisch.
5: Also Sauerstoff?
6: Sauerstoff, ja. Und auf dem Komet ist ganz klar, gibt es kein Leben. Die Temperaturen sind so minus 240 Grad. Kein Flüssigwasser. Und Flüssigwasser braucht es für Leben, wie wir es kennen. Und trotzdem, die Bausteine waren dort. Wir haben auch Phosphor gefunden. Das ist auch wichtig für Leben. Und wir haben ganz viele, und an dem sind wir heute noch, wir haben ganz viele so organische Moleküle gefunden, sogenannte präbiotische Moleküle. Moleküle, die nachher noch andere Aminosäuren, Proteine, Nukleobasen und so entstehen, die in unserem Leben ist.
5: Also quasi Material, das es braucht, für das Leben kann entstehen.
6: Jawohl, ja.
5: Und das heisst, könnte es denn auch sein, dass das Leben, das wir hier auf der Welt haben, eigentlich durch die Kometen zu uns ist gekommen? Also dass die Bausteine, die quasi unser Grund sind, unser Bauset, dass die von einem Komet auf die Welt kommen?
6: Das kann sehr wohl, also nicht von einem Komet. Was wir auch gemessen haben, ist Xenon, das ist ein Edelgas. Das hat die Erde sowohl im Mantel wie in der Atmosphäre. Und das ist ja so ein bisschen geheimnisvoll, weil die beiden sind nicht gleich. Die sehen nicht mehr.
5: Ach, das im Mantel ist nicht gleich wie das in der Atmosphäre?
6: Das in der Atmosphäre. Also für Leute, die das wissen, sind Isotope, die nicht gleich sind. Und man hat lang, 40, 50 Jahre gerätselt, warum das ist. Bis wir es gesehen haben, im Komet gemessen haben. Und jetzt wissen wir, 22% Kometen gesehen haben. 78% gesehen unter dem Erdmantel, gibt genau unsere Atmosphäre.
5: Also das heisst, da ist irgendwann mal ein Komet auf die Welt abgestürzt, so hat das Xenon mitgebracht?
6: Ja, nicht eine. Jetzt kann man ausrechnen, wie viele Kometen. Das gibt etwa 100'000. Und das weiss man, dass so Sachen passiert sind anhand der Krater auf dem Mond. Das bringt zwar nicht viel Wasser, das wissen wir auch, das irdische Wasser ist nicht von Kometen, aber es bringt mehr organische Molekül als die heutige Biomasse auf der Erde.
5: Aber das heisst ja, Katharin Altweg, Astrophysikerin, da könnte es sein, die Kometen sind auch noch auf anderen Himmelskörpern eingeschlagen, dass sie auch dorthin so Bausteine gebracht haben.
6: Richtig, aber also im Sonnensystem haben wir nicht viele Planeten, wo das günstig ist. Aber das Material der Kometen ist älter als das Sonnensystem. Das heisst, es ist universell. Und das Material gibt es wahrscheinlich überall im Universum. Und darum ist die Chance, dass es anderswo Leben gibt, recht gross.
5: Das ist ja eigentlich total spannend, oder? Also ich würde sagen, dank euch, der lacht, ja, dank eurer Forschung kann man wie sagen, die Wahrscheinlichkeit ist grösser geworden, dass man weiss, es gibt auch noch ein anderes Leben.
6: Ja, erstens, dass das Leben auf der Erde gestartet worden ist durch die Kometen und zweitens, dass es anderswo Leben gibt. Aber da muss man sich jetzt nicht Aliens vorstellen, sondern Mikroben.
5: Eben, das sind ganz kleine. Ja, das sind ja nicht die grünen Männchen.
6: Nein, noch lange nicht.
5: Und ich würde sagen, das war so die grösste Überraschung eigentlich jetzt für euch oder die grösste Erkenntnis von dieser Mission?
6: Auf jeden Fall, ja. Wobei ich muss sagen, ich bin natürlich voreingenommen. Das ist unser Instrument, das herausgefunden hat.
5: Also jemand anderes, der die Mission vielleicht etwas anderes rausstreichen.
6: Vielleicht, ja. Ja.
5: Es war ja 2016, als die Mission beendet wurde. Die Rosetta, die ist zerschellt, planmässig auf dem Komet zum Absturz gebracht worden. Und gerade dann, kurz nach dem Absturz, seid ihr live zum Absturz gebracht worden. Und gerade nach dem Absturz seid ihr live uns im Radio zugeschaltet.

0: gerade, dass diese Leitung nicht steht. Es geht also dieser Leitung gleich wie der Raumsonde. Es kommt kein Pieps mehr. Aber wir haben dafür einen Ton, wie das getönt hat, als das letzte Signal eingetroffen ist in Deutschland. Ich höre jetzt, ob wir das noch einmal probieren wollen. Ich habe jetzt noch einmal ein Zeichen bekommen. Wenn wir das schaffen, wäre das wunderbar. Achtung, hallo Frau Altweg, Neue Schweizer Radio.
1: Ja, hier bin ich.
0: Wunderbar, es hat
1: geklappt. Es ist schwieriger zu telefonieren, als eine Raumsonde zu
0: bringen. Eben, das habe ich mir auch gerade gedacht. War das Ende jetzt so fulminant, wie Sie sich das vorgestellt haben?
1: Ich glaube schon, und es kam dann sehr plötzlich.
0: Aber das hat man kommen sehen, nicht?
1: Natürlich, aber es dann trotzdem, wenn es dann Realität ist, ist etwas anderes. Und, die Vorstellung.
0: Und wie geht's Ihnen jetzt? Sie haben ja diese Mission mitbetreut, jahrelang.
1: Ja. Ich weine ein bisschen. Beziehungsweise im Moment vielleicht noch nicht, aber das wird sicher kommen. Und auf der anderen Seite bin ich aber wirklich überglücklich. Oder? Wir haben so viel erreicht. Und ich bin so dankbar allen Leuten, die da mitgeholfen haben. Das war wundervoll. Also die letzten 20 Jahre war ein Highlight für mich, von einem Meilenstein zum nächsten, und jetzt ist es geändert, aber wir können sehr, sehr zufrieden sein mit was wir erreicht haben.
0: Sie gehen jetzt in Pension, man kann sagen, zusammen mit Rosetta. Werden Sie trotzdem weiter dranbleiben an der Auswertung dieser Mission irgendwie von zu Hause aus?
1: Da kann man nicht aufhören, nein. Es ist zu spannend, oder? Es ist ein bisschen wie ein Krimi. Jetzt geht es darum, wir haben jetzt ganz viele Hinweise, jetzt geht es darum, den Täter zu suchen.
2: Den Täter zu suchen. Ihr seid fast ein bisschen gerührt jetzt gewesen, oder dass ihr euch zugelassen habt.
3: Ja, also die Erinnerungen kommen wieder. Oder? Es war wirklich so gewesen. Ich war auf der einen Seite überglücklich gewesen. Unser Instrument hat geliefert, was wir können, mehr als wir erwartet haben. Und auf der anderen Seite, ja, es war das Ende von dieser Episode. Und das macht weh.
2: Das ist ein Wehmut.
3: Ja, ja.
2: Der ist sicher, den Täter noch finden. Hat er den jetzt eben gefunden? Das wäre.
3: Ja, das ist mehr als ein Täter. Das sind eben viele.
2: Millionen von Tätern.
3: Millionen von Tätern, ja.
2: Eben, der hat gesagt, er geht immer noch jede Woche an die Uni. Was ist denn, wenn alle Daten ausgewertet sind? Für euch?
3: Ja, das wird. Ich nehme an, das geht so langsam zu Ende. Oder? Das ist nicht, dass man sagen kann, so, stopp, jetzt haben wir alles. Es gibt immer noch etwas, wo man noch mehr rausholen kann aus diesen Daten. Und irgendwann bin ich da auch zu alt, oder? Ehrlich gesagt.
2: Aber es ist ja auch noch schön, oder? Wenn man so lange an dem noch dranbleiben kann. Und eben, wie du gesagt hast, im Kontakt noch mit den Jungen, die dort ist, dran arbeiten.
3: Das ist vor allem schön, oder? Es gibt Leute, die noch daran arbeiten, junge Leute. Ich arbeite vor allem mit einer Chemikerin zusammen. Die kommt nicht aus diesem Gebiet ursprünglich. Aber die tut sich jetzt mit voller Kraft hinter die Daten klemmen. Ich bin eben nicht Chemikerin, oder? Da habe ich immer Mühe mit den Namen von diesen Molekülen. Und zusammen kommt das sehr gut. Oder? Also, wir verstehen es gut und wir holen wirklich viel aus diesen Daten. Und ich glaube, da kann man noch ein paar Jahre damit arbeiten.
2: Und zum Komet schaut ihr manchmal auch noch ein bisschen? Sucht ihr den manchmal noch?
3: Also den sieht man ja nicht. Das ist ein kleiner, nicht sehr aktiver. Jetzt gerade ist er relativ weit weg von der Erde. Ich schaue sonst den Himmel. Das schon.
4: Das war die Astrophysikerin Katrin Altweg im Tagesgespräch vom 6. Juli.
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4: Personen mit psychischen Problemen haben heute weniger Mühe, einen Platz bei einem Psychotherapeuten oder einer Psychotherapeutin zu bekommen, als noch vor 4 Jahren. Der Grund dafür ist ein Systemwechsel. Bis vor 4 Jahren wurden die Psychotherapien nur unter ärztlicher Aufsicht

0: nicht vergütet oder über eine entsprechende Zusatzversicherung. Heute können Psychotherapeutinnen und Psychotherapeuten auf ärztliche Anordnung selbstständig über die obligatorische Krankenversicherung abrechnen. Für Kinder und Jugendliche aber gibt es trotzdem noch lange Wartezeiten. Das zeigt eine Analyse des Bundesamts für Gesundheit. Christine Warner.
1: Dass Menschen mit psychischen Problemen leichter eine Therapie erhalten als noch vor 4 Jahren, hat 2 Gründe. Erstens, weil die Hausärztin oder der Kinderarzt eine Psychotherapie anordnen kann, ohne einen Psychiater einzubeziehen. Und zweitens, weil die Krankenkasse die Kosten für eine Psychotherapie übernimmt. Vor dem Wechsel war das nur möglich, wenn der behandelnde Psychotherapeut bei einer Psychiaterin angestellt war, die über die Krankenkasse abrechnen durfte. Wer sich bei selbstständigen Psychotherapeutinnen behandeln ließ, brauchte eine Zusatzversicherung oder bezahlte die Therapie selbst. Beim Verband der psychologischen Psychotherapeutinnen und Therapeuten freut sich Mediensprecher Florian Neff über den Bericht. Es bedeutet,
2: dass eben Personen, die Hilfe brauchen, rasch die nötige Hilfe kriegen und so schlussendlich stationäre Aufenthalte verhindert werden können, die sehr teuer sind, oder eben auch längerfristige Auswirkungen. Denken wir an die Sozialwerke, an die IV, wo die Kosten steigen. Da sind wir ganz klar der Meinung, ein früher Zugang, ein guter Zugang, der dämpft letztendlich die gesamtgesellschaftlichen Kosten.
1: Diese Psychotherapeuten haben den Wechsel herbeigesehnt. Viele haben sich seither selbstständig gemacht. Skeptischer blickten vor 4 Jahren Psychiater und Psychiaterinnen auf den Modellwechsel, der sie je nach Lesart entlastet oder entmachtet. Heute nimmt die Fachgesellschaft für Psychiatrie und Psychotherapie zur aktuellen Versorgungslage nur schriftlich Stellung und schreibt, Zitat,
3: «Während in urbanen Zentren insbesondere das Angebot für Menschen mit leichteren psychischen Störungen zugenommen hat, bestehen in ländlichen und peripheren Regionen sowie in der Kinder- und Jugendpsychiatrie weiterhin erhebliche Versorgungsengpässe. Wichtig, für Menschen mit schweren und komplexen psychischen Erkrankungen ist eine zeitnahe und bedarfsgerechte Versorgung unverändert oft schwierig oder nicht zeitnah möglich.
1: Es braucht also nach wie vor Verbesserungen. Und zwar nicht nur beim Zugang zur Psychotherapie, sondern auch bei den Fallbeurteilungen. Diese braucht es, wenn ein Patient oder eine Patientin mehr als 30 Therapiesitzungen braucht. Laut einer Auswertung von Krankenkassendaten sind das rund 9% der Betroffenen. Knapp 60% brauchen bis zu 15 Therapiesitzungen, um gesund zu werden. Rund 30% absolvieren bis zu 30 Sitzungen. Ist eine Fallbeurteilung nötig, sind Psychiater, Psychotherapeutin, Arzt und Vertrauensärztin der Krankenversicherung involviert.
2: Das ist aus unserer Sicht übertrieben. Hier gäbe es definitiv Sparpotenzial, auch wenn man die ganze Kostendiskussion im Gesundheitswesen berücksichtigt,
1: sagt Florian Neff vom Verband der Psychotherapeutinnen und Therapeuten. Alle Beteiligten wollen die Fallbeurteilungen vereinfachen. Wie? Da dürften die Positionen auseinandergehen. Egal ob Fallbeurteilung, die Unterschiede zwischen den Regionen, die Versorgung von Kindern und Jugendlichen oder die Entwicklung der Kosten. Das Bundesamt für Gesundheit will diese Punkte mit den betroffenen Fachgesellschaften und den Kantonen weiterverfolgen, an einem runden Tisch im Oktober.
0: Der Bericht von Christine Warner war das. Emsige Bienen, unverwüstliche Kakerlaken oder fleißige Ameisen. Insekten werden ganz verschiedene Eigenschaften zugeschrieben. Sie tun viel für Mensch und Umwelt. Nutzpflanzen bestäuben, tote Pflanzen oder Tiere zersetzen, Schädlinge fressen. Und Insekten sind ihrerseits Nahrungsgrundlage für viele Tiere. Das Verhalten der Insekten, so die bisherige Meinung, sei instinktgetrieben und in den Genen angelegt. Nun zeigt eine neue Studie, Insekten sind intelligenter als angenommen. Wissenschaftsredaktorin Angelika Krin.
4: Hummeln können lernen, navigieren und auch voneinander lernen, also abschauen. Das ist bekannt. Hummelhirne sind zwar klein, so klein wie ein Stecknadelkopf, und dennoch, sie können noch viel komplexere Leistungen erbringen. Das demonstriert Olli Loukola, Verhaltensökologe an der Universität Turku in Finnland, mit seinem Experiment. In dem können Hummeln spontan Probleme lösen.
5: Spontanes Problemlösen oder einsichtsvolles Problemlösen wurde traditionell mit Menschen oder anderen großhirnigen Wirbeltieren wie Schimpansen oder Elefanten in Verbindung gebracht. Auch mit einigen Vögeln. Unsere Studie zeigt nun, dass auch ein kleines Insektengehirn flexible und zielgerichtete Lösungen für neuartige Probleme generieren kann. Das wurde noch nie zuvor bei einem wirbellosen Tier gezeigt.
4: Spontan ein Problem lösen heißt, von selbst auf die Idee oder die Lösung zu kommen, ohne vorheriges Training, ohne Anleitung, ohne die Lösung je woanders beobachtet zu haben. In dem Experiment ist das Problem der Hummel eine blaue künstliche Blume. Sie verspricht Belohnung in Form von Zuckerwasser. So viel hat die Hummel im Vorfeld gelernt. Die Blume klebt innen auf dem Deckel einer Schale, die gut 3 Zentimeter hoch ist. Auf dem engen Raum kann die Hummel zwar zur Blume fliegen, sie ist in der Luft aber nicht stabil genug, um an der süßen Belohnung zu saugen. In der Schale liegt auch ein Styroporball. Von dem weiß die Hummel nur, dass er nicht gefährlich ist. Und das Erstaunliche, die Hummel bewegt den Ball, zielgerichtet unter die Blume und klettert darauf, um sich am Zuckerwasser zu laben.
5: Der entscheidende Punkt ist, dass die Hummeln Lösungen generiert haben, ohne darauf trainiert zu werden. Das ist neu und geht sozusagen auf die nächste Ebene der komplexen Kognition bei Insekten.
4: Vom Konzept her ähnelt das Experiment den über 100 Jahre alten Studien des Psychologen Wolfgang Köhler. In denen erreichten Schimpansen Bananen, weil sie spontan Kisten übereinander stapelten und darauf kletterten. Die Studien veränderten grundlegend den Blick der Menschen auf Tiere.
5: Wir behaupten nicht, dass Hummeln die Aufgabe auf die gleiche Weise lösen wie Schimpansen. Aber konzeptionell beinhalten beide Aufgaben die Verwendung eines Objekts in einer neuen Position, um ein ansonsten unerreichbares Ziel zu erreichen.
4: Und was bedeuten die Erkenntnisse nun? Müssen Insekten auch bei Tierschutzfragen mitgedacht werden, so wie andere Tiere, die komplexe Denkmuster aufweisen, wie Krebse oder Oktopusse zum Beispiel? Dazu sei es noch zu früh, sagt Eva Ringler. Sie ist Verhaltensökologin an der Uni Bern und an der Hummelstudie nicht beteiligt.
6: Ja, ob Tiergruppen ins Tierschutzgesetz aufgenommen werden, hängt auch von anderen Faktoren ab, wie zum Beispiel, ob sie Schmerz empfinden oder Angst. Da weiß man bei Insekten und auch bei anderen Tiergruppen noch recht wenig. Ob die Hummeln in diesem Experiment wirklich vorausplanen oder strategisch denken, das muss schon noch etwas genauer untersucht werden. Aber die Studie an sich ist wirklich sehr spannend. Sie wirft einen ganz neuen Blick auf die Fähigkeiten von Insekten und ihre kognitiven Leistungen.
4: Das sollte Motivation sein, weiter in diesem bislang wenig erforschten Gebiet zu arbeiten. So hat auch Studienleiter Olli Loukola viele neue Fragen im Fokus.
5: Wir konzentrieren uns weiter auf dieses einsichtsvolle Verhalten und werden uns auf die Aha-Momente konzentrieren. Was passiert kurz bevor die Biene die Aufgabe löst? Können wir etwas über ihr Verhalten oder ihre Mikrogesten, ihre Körperbewegungen oder ihr Putzverhalten sagen? Die Studie wirft viele weitere Fragen auf.
4: Zumindest eines scheint ihm klar. Trotz ihrer Mikrohirne sind Insekten intelligenter als gedacht.
0: Der Bericht aus unserer Wissenschaftsredaktion von Angelika Krehn.

0: Die Nachrichten von SRF um 9:30 mit Michael Wieland. Wir reden über Fische und Stiere, aber zuerst geht es nach Grenchen. Von heute auf morgen verlor die Stadtpräsidentin von Grenchen, Susanne Sali, vor gut 3 Wochen ihr Amt. Das Bundesgericht annullierte die Wahl wegen schwerwiegender Fehler bei der Stimmenauszählung. Nun ist klar, Grenchen wiederholt nicht nur den 2. Wahlgang, in dem FDP-Politikerin Sali gewählt wurde, sondern die gesamte Wahl. Das haben die Gemeindebehörden beschlossen, nach einem Austausch mit der Staatskanzlei des Kantons Solothurn. Dafür spreche unter anderem, dass der 1. Wahlgang inzwischen über ein Jahr zurückliege. Nun könnten alle damaligen Kandidierenden prüfen, ob sie erneut antreten wollten. Grenchen hat den neuen 1. Wahlgang auf den 27. September festgelegt. Den Fischen im Vierwaldstättersee geht es grundsätzlich gut. Der Bestand ist stabil. Zu diesem Schluss kommt eine Untersuchung im Auftrag der Fischereikommission Vierwaldstättersee. Dominik Brandt, wie wurde der Fischbestand untersucht?
1: Indem gefischt wurde. Alle Fischarten wurden so systematisch erfasst. Zum ersten Mal vor 12 Jahren im Vierwaldstättersee, danach im Seeteil Alpnacher See und im letzten Jahr erneut im gesamten Vierwaldstättersee.
0: Und was zeigen diese Ergebnisse?
1: Fischarten, die Wärme lieben, die haben sich vermehrt. Von einzelnen Arten, die in der Tiefe leben, gibt es aber weniger als früher. Und es wurde festgestellt, zwischen dem Vierwaldstättersee und dem verbundenen Alpnacher See gibt es einen Unterschied. Im Alpnacher See hat sich der Fischbestand verschlechtert.
0: Es gibt also eine unterschiedliche Entwicklung bei den beiden Seeteilen. Woran liegt das?
1: Die Gründe dafür sind nicht bekannt. In der Untersuchung steht nur, dass unter anderem der Klimawandel sowie invasive Arten wie etwa die Quaggamuschel die künftige Entwicklung der Fischbestände maßgeblich beeinflussen dürften.
0: Dominik Brandt. Nun ins Ausland, in die nordspanische Stadt Pamplona. Dort sind beim ersten Stierlauf dieses Jahres 5 Menschen verletzt worden. Das schreiben spanische Medien. Bei den Stierläufen werden die Tiere jeweils durch die Gassen von Pamplona zur Stierkampfarena getrieben. Meistens sind es Männer, die die Strecke zusammen mit den Stieren rennen. Die Stierläufe sind Teil des San Fermin-Festes, das in einer Woche zu Ende geht. Die Börsendaten von SIX, der Swiss Market Index, liegt im Moment bei 14.356 Punkten. Das ist ein Plus von 0,4%. Der Euro wird zu 92,20 Rappen gehandelt, der Dollar zu 80,61 Rappen. Und das Wetter? Heute ist es meist sonnig, ab und zu ziehen Wolkenfelder vorüber, die im Laufe des Nachmittags teilweise dichter werden. Es wird etwa 33 Grad heiß, dazu weht mäßiger Westwind. Das waren Nachrichten von Radio SRF, verantwortlich Adrian Huber.
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3: Und jetzt geht's hier weiter mit 4x4. Und das sind 2 unserer Themen heute Dienstag. Die nächste Hitzewelle rollt auf die Schweiz zu und damit steigt das Risiko für Waldbrände weiter an. Wir haben die Übersicht. Und Werbung für Kinderpornografie auf Instagram, das sorgt in Indien auf höchster politischer Ebene für Diskussionen. Die Hintergründe dazu dann etwas später. Zuerst aber blicken wir in den Nahen Osten. Am Mikrofon ist Silvan Zemp. Hallo. Vor 8 Monaten haben Israel und die Hamas den sogenannten Friedensplan von US-Präsident Donald Trump unterzeichnet. Dieser Plan sieht vor, dass die Hamas die Macht im Gazastreifen abgibt, was bisher allerdings nicht geschehen ist. Jetzt aber tut sich zumindest auf dem Papier etwas. Die Hamas löst nämlich ihre de facto Regierung im Gazastreifen auf. Das hat die Terrororganisation gestern Montag bekannt gegeben. Als Übergang soll jetzt eine Technokratenregierung den Gazastreifen verwalten. Simon Wolfgang Fuchs ist Islamwissenschaftler an der Freien Universität Jerusalem. Vera Deragisch hat ihn gefragt, ob es jetzt also vorwärts geht mit dem sogenannten Friedensplan.
4: Ich würde sagen, das ist jetzt mal ein strategisch geschickter Schachzug der Hamas, um quasi auch der Weltöffentlichkeit zu zeigen, an uns liegt es nicht. Wir sind eigentlich weiter interessiert, diese Abkommen, die wir unterzeichnet haben, umzusetzen. Aber in der Realität wird sich erstmal wenig ändern, weil diese Technokratenregierung, die eigentlich schon längst hätte übernehmen sollen, immer noch in Kairo in einem Hotel sitzt und eigentlich noch gar nicht in den Gazastreifen bisher auch gelangen konnte.
5: Warum konnte sie denn nicht in den Gazastreifen gelangen?
4: Hier muss man schon sagen, dass das stark auch mit israelischen Vorbehalten zu tun hat. Wenn wir uns nochmal zurückbesinnen auf diesen Friedensplan, den Donald Trump dann im September, Oktober letzten Jahres vorgeschlagen hatte, da ist eigentlich nur die Rede davon, dass quasi palästinensische Selbstverwaltung übernehmen soll im Gazastreifen, Israel sich dann schrittweise zurückzieht. Und bisher haben wir eigentlich genau das Gegenteil gesehen. Wir haben ein ziemliches Einfrieren dieses Konflikts gesehen. Israel baut seine Präsenz weiter eigentlich aus, kontrolliert 60% des Gazastreifens. Und diese ganzen anderen Aspekte sind bisher gar nicht vorangekommen. Man verhakt sich natürlich vor allem an der Entwaffnung der Hamas. Und das ist auch mit dieser Ankündigung überhaupt nicht in gewisser Weise gelöst. Das ist weiterhin eine offene Frage. Und diese Technokratenregierung, die noch in Kairo sitzt, die haben auch gesagt, wir sind bereit zu übernehmen, aber es fehlt uns auch an Ressourcen und an Geld. Das ist das zweite große Problem, dass jetzt auch mit dem Irakkrieg oder Irankrieg viele Zusagen auch von Golfstaaten eigentlich bisher nur auf dem Papier existieren und dieser Friedensrat eigentlich auch über gar keine finanziellen Mittel verfügt.
5: Also kann man sagen, die Hamas bleibt faktisch sowieso an der Macht im Gazastreifen.
4: Sie bleibt weiter in der Macht. Es könnte sein, dass das jetzt auch ein Schachzug insofern war, weil wir auch Signale aus der US-Administration haben, dass man sozusagen vielleicht ein sogenanntes Pilotlager in Rafah im Süden des Gazastreifens bauen möchte, also in einem Gebiet, das Israel kontrolliert, um auch zu zeigen, es passiert etwas. Wir machen weiter auch mit dem Wiederaufbau Gazas. Und das würde natürlich bedeuten, dass wir eine Region, wo die Hamas dann auch nicht die Kontrolle hätte über die Zukunft. Aber auch das würde ich sagen, ist zweifelhaft, weil das würde bedeuten, wenn wir auch so ein Pilotlager haben, dann müsste sich Israel da auch zurückziehen. Und das sehen wir eigentlich im Moment gar nicht. Irgendwelche Anzeichen hat auch sehr stark mit dem Wahlkampf in Israel zu tun, dass das der israelischen Bevölkerung eigentlich im Moment auch nicht so zu vermitteln ist, dass es hier überhaupt Fortschritte gibt.
5: Also ein Pilotlager, verstehe ich Sie richtig, das Große im Kleinen üben sozusagen.
4: Genau, aber eigentlich eben in einem Gebiet, wo die Hamas gar nicht involviert ist. Also das ist sozusagen die Idee. Und das führt uns auch wieder zu einem anderen Problem. Wenn wir wieder auch zurückgehen auf die ursprünglichen Vereinbarungen, hieß es eigentlich auch, es sollten schon längst viel mehr humanitäre Hilfe in den Gazastreifen kommen. Es sollte auch Treibstoff hineinkommen und auch so Fertigbauteile, schweres Gerät, um Trümmer wegzuräumen. Und all das ist bisher eben auch nicht passiert. Also die Wiederaufbaumaßnahmen, die wir bisher gesehen haben, sind sehr improvisiert. Es ist nicht in dieser Art und Weise geschehen, wie man das auch noch im Oktober letzten Jahres erwartet hätte, dass wir jetzt schon entscheidende Fortschritte in dieser Hinsicht hätten verzeichnen können.
5: Bei dieser Auflösung, von der die Hamas jetzt spricht, da geht es ja um den politischen Arm der Terrororganisation und nicht um den militärischen Arm. Welche Rolle spielt denn das?
4: Ja, auch diese Auflösung der Regierung ist eigentlich auch nur auf dem Papier existierend, weil sie weiter natürlich im Amt bleibt, bis diese Technokraten in den Gazastreifen kommen. Das ist nicht der Fall. Also im Endeffekt ändert sich erstmal nichts. Und dann in Bezug auf die militärischen Aspekte haben wir jetzt so eine Veränderung der Wortwahl gehört. Also die Hamas ist jetzt eben nur noch bereit, sozusagen ihre Waffen nicht abzugeben, sondern niederzulegen. Und das würde wieder bedeuten, niederzulegen in vor wem? Und was wäre das dann? Was würde das bedeuten? Vielleicht auch vor einem zukünftigen palästinensischen Komitee. Aber alles das ist relativ vage. Und das ist auch der Vorwurf, den wir von Seiten Israels hören, dass eigentlich hier dieser Schritt jetzt eigentlich eher bedeutet, dass die Hamas ihre militärische Kontrolle und ihre Sicherheitskontrolle über den Gazastreifen behalten will. Das ist eigentlich auch anders vorgesehen mit diesem ganzen Friedensplan, dass hier diese Übergangsregierung dann eigentlich auch diese Kontrolle übernehmen sollte. Und hier haben wir uns weiterhin sehr, sehr verhakt, würde ich sagen.
5: Die Situation scheint festgefahren. Was müsste passieren, damit sich daran etwas ändert?
4: Ich glaube, es müsste wieder ein Interesse auch der USA daran bestehen, hier diesen Prozess weiter voranzutreiben. Der Krieg mit Iran hat das jetzt alles sehr stark in den Hintergrund rücken lassen. Gaza stand überhaupt nicht mehr im Vordergrund, auch im Vordergrund der Weltöffentlichkeit. Und hier haben wir zumindest auch wieder widersprüchliche Andeutungen gesehen, jetzt auch von der US-Administration, die auch signalisiert haben, man könnte sich auch vorstellen, dass man weitermacht, ohne die Entwaffnung der Hamas jetzt erstmal zu fordern. Das ist natürlich auch ein rotes Tuch für Israel. Und hier sehe ich auch eigene Schwierigkeiten, dass man erstmal weiterkommt. Und nochmal, ich glaube, auch der Wahlkampf in Israel verhindert hier jetzt konkrete Schritte bis Oktober. Wir werden wahrscheinlich weiterhin eher so kleinere Ankündigungen haben, aber die Situation wird sich im Großen nicht ändern.
3: Das sagt Simon Wolfgang Fuchs, er ist Islamwissenschaftler an der Hebräischen Universität Jerusalem. Es ist trocken in der Schweiz und demnächst rollt die nächste Hitzewelle auf das Land zu und damit sind auch Waldbrände wieder vermehrt ein Thema. In Bettingen im Kanton Basel-Stadt etwa hat am Sonntag ein Waldstück gebrannt. Ein Mann hat trotz Verbot ein Feuer an einer Grillstelle gemacht. Wie steht es derzeit um die Waldbrandgefahr in der Schweiz? Das hat Tobias Bühlmann Boris Pezzati gefragt. Er kümmert sich beim Tessiner Ableger der Eidgenössischen Forschungsanstalt für Wald, Schnee und Landschaft, WSL, um das Thema Waldbrände.
6: Also die Waldbrandgefahr ist jetzt, würde ich sagen, ja ziemlich hoch, je nach Stellen der Schweiz. Im Wald haben wir bereits auch Stufe 5 erreicht in gewisse Orte. Südlich der Alpen, wir sind noch nicht so hoch, aber doch wurde auch den Feuerverbot rausgelassen. Es gibt auch Teile vom Kanton Graubünden, die nicht so einen hohes Grad aufweisen, aber sonst im nördlich der Alpen liegt zwischen Stufe 3 und Stufe 4 die Gefahr.
7: Die Stufe 5 ist ja die höchste Waldbrandgefahr, die man in der Schweizer Gefahrenstufe kennt. Nun ist es ja so, dass gerade im Wallis und auch eben im Tessin südlich der Alpen im Sommer öfter akute Waldbrandgefahr herrscht. Nun ist aber eben auch in der Deutschschweiz vor Waldbränden gewarnt worden, etwa in den beiden Basel. Wie außergewöhnlich ist diese Situation bereits Anfang Juli auch?
6: Ja, so außergewöhnlich ist auch nicht, wenn wir uns an den Sommerdürren von 2015 und 2018 erinnern. Dort war auch ziemlich trocken. 2003 war auch allgemein in der Schweiz sehr trocken während dem Sommer. Das heißt, solche Lagen passieren auch periodisch und man hat auch den Eindruck, dass sie kommen etwas öfter vor. Südlich der Alpen, es ist auch nicht so üblich, so hohe Gefahrengrade zu haben, aber die Zentralalpen, eben reden wir von Wallis und auch von Kanton Graubünden, sie sind ausgesprochen auch trocken im Sommer und dort auch gebunden mit der Vegetation, also mit Nadelwäldern, kann es wirklich sehr, sehr gefährlich werden und die Feuer können sich dann in Kronenbrände entwickeln.
7: Nun gab es in letzter Zeit kaum Niederschlag. Was bräuchte es denn jetzt, damit sich die Gefahrensituation wirklich nachhaltig entschärft?
6: Ja, wir haben etwas Gewitter gehabt letzte Woche, aber eben damit sich den Brandgut und auch die oberen Schichten des Bodens wirklich feuchter werden, bräuchte es wirklich für einige Tage ein mäßiges Regen und regulär, sodass es sich wirklich diese Teile des Waldes wieder feucht werden können.
7: Das heißt, einen längeren Landregen, damit sich die Situation entschärft. Das sind jetzt die aktuellen Perspektiven für diesen Sommer. Wenn wir länger rausschauen, über dieses Jahr hinaus, welche Trends beobachten Sie in Sachen Trockenheit und Waldbrandgefahr in der Schweiz?
6: Also die Klimaszenarien vorhersagen auch öftere trockene Perioden im Sommer und das ist dann auch gebunden mit einer höheren Waldbrandgefahr. Was wir jetzt in den letzten Jahren merken, ist auch, dass die Prävention sehr, sehr gut funktioniert. Das heißt, trotz höherer Gefahrenlagen steigen die Anzahl an Waldbränden sowie die Brandfläche noch nicht spürbar an. Natürlich ist auch ein sehr unregelmäßiges Phänomen und es kommt vor an einige Jahre, dass es wirklich etwas brennt. Aber im Allgemeinen können wir noch keinen Trend bei den Ereignissen feststellen.
3: Das sagt Boris Pezzati von der Eidgenössischen Forschungsanstalt für Wald, Schnee und Landschaft WSL. Und jetzt sprechen wir über eine BBC-Recherche, die für Aufsehen sorgt. Der britische Sender hat auf Instagram in Indien Anzeigen gefunden, die für Videos von Kindsmissbrauch werben. Aufgrund dieser Recherche macht die indische Regierung nun Druck auf den Mutterkonzern von Instagram, auf Meta. Und der nimmt Stellung und sagt, es gelte eine Null-Toleranz-Politik für solche Inhalte. Nathalie Mayroth arbeitet als freie Journalistin in Indien und hat den Dokumentarfilm zur Recherche gesehen. Nicolas Malzacher hat sie gefragt, wie indische Nutzerinnen und Nutzer solche Inhalte überhaupt zu sehen bekommen.
8: Ja, das funktioniert über den Algorithmus. Es beginnt damit, dass eine Reporterin Influencerin folgt. Das sind Frauen, die leicht bekleidet Videos veröffentlichen. Erstmal nicht so auffällig. Sie hat dann aber die Idee, sich nochmal einen extra Account anzulegen und sie sucht ganz gezielt nach diesen Frauen und landet dann in so einer Art Bubble. Plötzlich werden ihr dann auch pornografische Inhalte angezeigt. Also sagt halt, das ist Inhalte mit Frauen und Männern. Das geht aber dann weiter, sodass sie eben auch Werbung angezeigt bekommt, in denen sexualisierte Handlungen, Gewalt gegenüber von Kindern beworben wird. Und diese Anzeigen führen sie dann unter anderem zu Telegram.
9: Jetzt hat die Regierung bei Meta interveniert und gesagt, das muss gestoppt werden. Was hat sie dazu gesagt?
8: Also sie war sehr direkt und auch sehr prompt nach dieser Veröffentlichung der Recherchen. Da wurden Verantwortliche von Meta einbestellt. Und sie hat einfach ganz klar gesagt, es gibt eine Nulltoleranz gegenüber von Inhalten, wo sexualisierte Gewalt gegenüber Kindern gezeigt wird. Die Anzeigen müssen entfernt werden und sie fordert eben auch, dass aufgeklärt worden ist, wie konnte denn das passieren? Denn solche Inhalte zu zeigen, das ist eine Straftat. Und damit sieht man auch, die Verantwortung liegt jetzt nicht nur bei den Tätern, also bei denjenigen, die diese Inhalte erstellt haben und damit werben. Es kann auch sein, dass das auf die Plattform zurückfällt. Sie hat ja die Anzeigen durchgewunken.
9: Als ich diese Recherche gesehen habe, habe ich mich gefragt, warum genau Indien? Inwiefern ist das in Indien ein Problem, dass Darstellungen von Kindsmissbrauch so verbreitet und teilweise sogar beworben werden?
8: Also insgesamt kann ich nicht sagen, dass es ein besonders indisches Problem ist. Was aber auf der Hand liegt, ist, Indien ist der größte Markt für sehr viele Social-Media-Anbieter. Also das ist eben nicht nur Meta, das ist auch YouTube und andere Plattformen. Das heißt, je mehr Menschen auf einer Plattform sind, je mehr Inhalte geteilt werden, je mehr Werbung geschaltet wird, desto schwieriger ist es wahrscheinlich auch, die Inhalte zu finden. Also natürlich hört man von großen Tech-Unternehmen, das kann man mit Algorithmen machen. Das kann man mit gewissen Filtern machen, mit künstlicher Intelligenz. Aber ich glaube, dieser Vorfall zeigt uns, so leicht ist das wahrscheinlich doch nicht. Das wirft auf jeden Fall sehr viele Fragen auf. Und was wir aber auch in der Vergangenheit gesehen haben, es gab vergleichbare Vorwürfe gegen Meta in anderen Ländern. Die BBC hat 2017 schon einmal herausgestellt, dass auf Facebook gemeldete Darstellungen von sexuellem Kindesmissbrauch nur unzureichend entfernt worden ist. Dann gab es noch eine Recherche vom Guardian, die darauf hingewiesen haben, dass Instagram in den USA von Menschenhändlern und Zuhältern genutzt wird. Also das Problem ist jetzt nicht per se, dass das in Indien passiert ist, sondern dass solche Inhalte sogar beworben worden sind. Und ich hoffe, dass Indien ein Einzelfall ist, aber ob das wirklich so ist, glaube ich, muss man erst mal prüfen.
9: Und wie ist das in der indischen Gesellschaft? Also wie geht die ganz grundsätzlich mit dem Thema Kindsmissbrauch oder Pädophilie um?
8: Also es gibt immer wieder Aktivistinnen und Aktivisten, die das Thema in Indien in die Öffentlichkeit bringen. Es sind sehr oft Betroffene, die darüber sprechen, aber es ist kein Mainstream-Thema in Indien. Es wird regelmäßig über sexualisierte Gewalt, über Vergewaltigung gegen Frauen und Kinder berichtet. Das zeigt, dass das Thema doch in die Öffentlichkeit findet. Es lässt die Gesellschaft nicht kalt. Zum Teil sind diese Berichte in den Zeitungen auch wichtig vor Gericht als Beweismaterial. Auf der anderen Seite wird dann auch darüber diskutiert, braucht man nicht schärfere Strafen. In Indien gibt es die Todesstrafe noch. Sie wird nur selten vollstreckt. Und das letzte Mal, dass sie vollstreckt worden ist, war gegen einen verurteilten Vergewaltiger. Also ja, es wird diskutiert. Die Frage ist nur, inwiefern muss das noch mehr ein gesellschaftliches Thema sein? Das ist natürlich auch mit Scham verbunden. Das Gute ist, es gibt ein extra Gesetz, das Kinder schützt. Das wurde 2012 eingeführt. Das war ein wichtiger Schritt. Es gibt Gerichte, die mittlerweile spezialisiert und eben auch zeitnah auf solche Fälle eingehen. Man hat nach sehr schweren Vergewaltigungsfällen in Indien auch Initiativen ergriffen. Es gibt in manchen Polizeistellen extra geschultes Personal oder Frauen, die andere Frauen betreuen können. Aber es ist trotzdem immer noch ein Problem, dass es zur Strafanzeige kommt. Und nach aktuellen Studien ist es so, dass Gewalt gegen Kinder gestiegen ist. Also es gibt da Probleme.
9: Die indische Regierung, die hat jetzt interveniert bei Meta und sagt, das darf nicht passieren, solche Inhalte dürfen nicht gezeigt werden auf der Plattform in Indien. Aber was tut sie denn selbst, um die Kinder zu schützen oder vielleicht Hilfsangebote für Pädophile anzubieten?
8: Also Indien sagt, wir haben einen gewissen Rechtsrahmen. Also wie gesagt, es gibt dieses Gesetz zum Schutz von Kindern, wo ganz klar gesagt wird, also die Erstellung von solchen Material von sexualisierter Gewalt ist eine Straftat. Und es gibt auch ein IT-Gesetz, das verpflichtet Plattformen dazu, dass solche Fotos, Videos von Kindesmissbrauch entfernt werden, dass sie gemeldet werden und dass sie mit den indischen Behörden zusammenarbeiten. Aber es muss ja da noch weitergehen und diese Fälle müssen aufgedeckt werden. Deswegen, wir sehen, die indische Regierung handelt. Aber es gibt von staatlicher Seite einfach nicht so viel, weil der Fokus ist eher auf der Strafverfolgung. Und das kann in Indien manchmal ein Problem sein, dass die Straftäter nicht so schnell gefunden werden oder dass sich Prozesse noch lange hinziehen. Da hat man nachgezogen, aber es braucht, glaube ich, noch mehr.
3: Informationen und Einschätzungen von Nathalie Mayroth waren das. Sie arbeitet als freie Journalistin in Indien. Bei der rechten Alternative für Deutschland zeichnen sich Risse. Offenbar kämpfen zwei Lager um die Macht. Das hat sich am Wochenende am Parteitag der AfD gezeigt. Ann-Kathrin Müller berichtet für das Nachrichtenmagazin Der Spiegel über die Partei. Tobias Bühlmann hat sie gefragt, wie geeint die AfD denn noch ist.
10: Die AfD ist nicht geeint, das konnte man beim Bundesparteitag in Erfurt sehen. Es gab Machtkämpfe, die sich auf offener Bühne gezeigt haben. Letztlich hat aber ein Machtnetzwerk gezeigt, dass es sich durchgesetzt hat, nämlich das von Alice Weidel und ihrem Hauptnetzwerker Sebastian Münzenmeier. Und insofern könnte es mehr in eine Richtung der Einigung gehen, wenn sich denn die anderen dem hingeben.
7: Aber das war ja dann weniger eine Einigung als eher ein Sieg des einen Lagers, also dieses sogenannten Münzenmeier-Lagers. Machen wir einen Schritt zurück. Wofür stehen diese beiden Lager denn überhaupt, die da aktuell um die Macht gekämpft haben?
10: Also es gibt auf der anderen Seite noch das Lager, was hinter Tino Chrupalla-Meer steht. Und da sind maßgeblich Westverbände drin, also zum Beispiel Niedersachsen oder NRW, ein Teil von NRW zumindest, und dann eben auch ein Teil von Sachsen. Dieses Netzwerk ist eher ein bisschen moderater als das andere, in dem Sinne, dass es nicht ständig den rechtsextremen Kampfbegriff Remigration nutzt, dass es eher darauf hinarbeitet, im Zweifel mit einer CDU zusammengehen zu können, weil man in den Westländern dann eben eher bei 20% steht als bei 40% im Osten. Und das Netzwerk von Alice Weidel und Sebastian Münzenmeier, das hat eben 40% in den Ostverbänden und hat daraus die Lektion sich genommen, dass eben die Radikalität nicht schadet und steht eben für diesen völkischen Kurs und hat da keine Probleme mit rechtsextremen Grenzüberschreitungen.
7: Kann man hier von einem extremeren und von einem gemäßigteren Lager auch sprechen?
10: Jein, also das Wort gemäßigt, da haben wir schon benutzt vor vielen, vielen Jahren, als es noch einen Bernd Lucke oder einen Jörg Meuthen in der Partei gab. Insofern mag ich das nicht so gerne, weil man immer denkt, das sei dann noch auf diesem Level. Es ist inzwischen einfach so, dass selbst das gemäßigtere Lager der AfD, wenn man es so nennt, dann eben doch deutlich radikaler ist als damals. Aber im Vergleich stimmt es natürlich.
7: Jetzt der einzige inhaltliche Punkt, über den am Wochenende offen diskutiert wurde, der betrifft ja die sogenannte Unvereinbarkeitsliste. Was hat es mit dieser Liste auf sich?
10: Also schon zu Zeiten von Bernd Lucke, das war quasi der Parteigründer, hat man eben eine Liste aufgeschrieben. Da standen Organisationen wie zum Beispiel die NPD, die kennt man vielleicht, eine neonazistische Partei. Wenn man in der Mitglied war, sollte man nicht in die AfD dürfen. Inzwischen gibt es eine Ausnahmemöglichkeit, dass man eben sagen kann, wenn der Kreisverband einen trotzdem haben will, weil man glaubhaft machen konnte, dass man das heute anders sieht als zu der Zeit, als man in der NPD war oder bei der Identitären Bewegung, dann können die eine Aufnahmeempfehlung aussprechen und dann darf der Landesvorstand das mit einer Zweidrittelmehrheit umgehen und dann wird man trotzdem Mitglied in der AfD, was wir bei ganz vielen Ex-Mitgliedern der Identitären Bewegung zum Beispiel sehen oder auch bei jemandem, der bei den Jungen Nationalisten dabei war, der ist inzwischen Generalsekretär in Mecklenburg-Vorpommern.
7: Und was ist denn das Ziel daran, diese Unvereinbarkeitsliste jetzt abzuschaffen oder abzuschwächen?
10: Also völkische Kräfte der AfD, die auch sehr eng immer mit dem Vorfeld der AfD, wie die Organisationen drumherum genannt werden, verbunden sind, wie Björn Höcke oder Hans-Christoph Berndt aus Brandenburg, die wollten eben diese Liste reformieren, nennen sie das, also abschwächen letztlich. Sie wollen eine neue Definition, welche Organisationen überhaupt auf dieser Liste noch stehen sollen. Es soll auch eine Verjährungsfrist geben und diese Definition wäre so schwach, dass da eben quasi kaum eine Organisation mehr drauf käme und man damit eben mit all den Organisationen, wenn man vorher bei einer neonazistischen oder anderen rechtsextremen Organisation war, dann eben doch in die AfD könnte.
7: Nun ist dieser Antrag jetzt am Parteitag aber tatsächlich gescheitert.
10: Jein, ich würde sagen, er hatte Erfolg. Es ist nämlich so, dass Alice Weidel persönlich ans Mikro trat, um zu sagen, sie würde das jetzt ungern hier auf dem Parteitag diskutieren, aber man habe das Signal verstanden und die Antragsteller, also Björn Höcke und Co., hätten recht. Man hätte sich das längst anschauen müssen. Der Bundesvorstand werde sich dem annehmen und innerhalb eines Jahres eine Reform vorschlagen. Und damit war dann auch Björn Höcke sehr zufrieden und die anderen und haben dann gesagt, okay, dann ziehen wir den Antrag zurück, wenn ihr das jetzt macht und zwar grundsätzlich in unserem Sinne. Es wird wahrscheinlich eine leicht andere Formulierung geben, aber dann sind wir einverstanden. Letztlich haben sie ihr Ziel erreicht.
7: Nun gab es ja in der AfD in diesem Frühjahr einen Skandal. Und zwar ging es dabei um Vetternwirtschaft innerhalb der Partei, also zugeschanzte Ämter beispielsweise. Welchen Einfluss hatte dieser Skandal um Vetternwirtschaft auf den Parteitag jetzt am Wochenende in Erfurt?
10: Also es ist jetzt nicht so, als wäre der ständig thematisiert worden, dieser Zeitraum mit den ganzen Skandalen. Aber ich würde es andersrum sagen, die Vetternwirtschaftsbeispiele hatten mit dem Parteitag zu tun, weil man schon damals versucht hat, bestimmte Leute zu schwächen, damit sie vielleicht nicht mehr in den Bundesvorstand kommen oder damit andere eine Chance haben, an ihnen vorbeizuziehen. Also man hat das ganz explizit genutzt, um, ich sage jetzt mal, Schmutzwäsche zu waschen in dieser Partei. Denn man muss auch sagen, viele dieser Beispiele, die dann bekannt wurden, kamen eben aus den Reihen der Partei. Man hat da wirklich die eigenen Parteikollegen dann beschädigt und deren Dinge, die halt in der Partei schon kursierten, nach außen getragen.
7: Nun schauen wir noch einmal auf das Ergebnis dieses Parteitags. Es scheint, dass sich dieses sogenannte Münzenmeier-Netzwerk um Alice Weidel durchgesetzt hat in der AfD. Was bedeutet das für die künftige Politik dieser Partei?
10: Also es scheint nicht nur so, tatsächlich sehen wir im Bundesvorstand, dass es neben Tino Chrupalla nur noch eine Person gibt, die aus dem Chrupalla-Lager kommt. Der Rest kommt eben von Alice Weidel, Herrn Münzenmeier und oder Herrn Höcke. Das heißt, wir haben da ganz klar eine dicke Mehrheit hinter Alice Weidel stehen. Das heißt, das, was sie vorgeben möchte oder was das Netzwerk vorgeben möchte, wird im Bundesvorstand so umgesetzt werden. Es war schon ein bitteres Wochenende für Tino Chrupalla. Und letztlich bedeutet das eben, dass der völkische Kurs nochmal stärker in den Mittelpunkt rückt als ohnehin schon, dass man sich noch mehr gegen die Konservativen wenden wird, dass es eben keinen Versuch geben wird, sich jetzt irgendwie tatsächlich mal zu mäßigen oder abzuschwächen. Dafür gibt es einfach keine Mehrheit, weder in der Partei noch im Bundesvorstand. Das hat man auch bei den Reden gemerkt. Sondern es geht darum, jetzt alleine, wenn möglich, zu regieren, die Partei so groß zu machen wie möglich, damit man eben keine Rücksicht nehmen muss. Und ja, das Einzige, was sich verändern könnte, ist vielleicht der Kurs zu Russland. Denn tatsächlich ist das Münzenmeier-Netzwerk nicht so ein Fan von dieser ganz dicken Nähe zu Wladimir Putin. Aber auch da gibt es gewisse Sympathien. Also es ist jetzt auch kein kompletter Umschwenk, weil da in dem eigenen Lager auch andere Stimmen sind.
3: Das sagt die Spiegel-Journalistin Ann-Kathrin Müller nach dem Parteitag der Alternativen für Deutschland AfD vom Wochenende. Und das war's von 4x4 für heute Dienstag. Aufgezeichnet haben wir diese Sendung am Dienstagvormittag. Danke fürs Interesse. Am Mikrofon verabschiedet sich Silvan Zemp.

0: Die Nachrichten von SRF um 11 Uhr mit Lara Christen. Von heute auf morgen verlor die Stadtpräsidentin von Grenchen, Susan Sali, vor gut drei Wochen ihr Amt. Das Bundesgericht annullierte die Wahl wegen schwerwiegender Fehler bei der Stimmenauszählung. Nun ist klar, Grenchen wiederholt nicht nur den zweiten Wahlgang, in dem FDP-Politikerin Sali gewählt wurde, sondern die gesamte Wahl. Das haben die Gemeindebehörden beschlossen nach einem Austausch mit der Staatskanzlei des Kantons Solothurn. Dafür spreche unter anderem, dass der erste Wahlgang inzwischen über ein Jahr zurückliege. Nun könnten alle damaligen Kandidierenden prüfen, ob sie erneut antreten wollten. Grenchen hat den neuen ersten Wahlgang auf den 27. September festgelegt. Zu zwei Meldungen aus dem Ausland. Während des Besuchs des französischen Präsidenten Emmanuel Macron in der syrischen Hauptstadt Damaskus hat es mehrere Explosionen gegeben. Laut Nachrichtenagenturen haben sich die Explosionen in der Nähe von Macrons Hotel ereignet. Der französische Präsident sei wohl auf, teilte der Élysée-Palast mit. Er führe seinen Syrien-Besuch weiter. Und in der nordspanischen Stadt Pamplona sind beim ersten der umstrittenen Stierläufe des Jahres 5 Menschen verletzt worden. Das schreiben spanische Medien. Bei den Stierläufen werden die Tiere jeweils durch die Gassen von Pamplona zur Stierkampfarena getrieben. Meistens sind es Männer, die die Strecke zusammen mit den Stieren rennen. Der Fischbestand im Vierwaldstättersee ist insgesamt stabil. Zu diesem Schluss kommt eine Untersuchung im Auftrag der Fischereikommission Vierwaldstättersee. Fischarten, die Wärme lieben, haben sich laut Untersuchung vermehrt. Bei einzelnen Arten, die in der Tiefe leben, gäbe es derweil weniger als früher. Der Fischbestand im Vierwaldstättersee sei im Gleichgewicht. Das könnte sich aber ändern. Unter anderem der Klimawandel und invasive Arten wie etwa die Quaggermuschel dürften die Entwicklung der Fischbestände maßgeblich beeinflussen, heißt es im Untersuchungsbericht. Für die Untersuchung wurden über 3600 Fische im Vierwaldstättersee gefangen und systematisch erfasst. Das Wetter, heute ist es meist sonnig mit einigen Wolkenfeldern. Die Höchstwerte liegen bei 33 Grad. Das waren Nachrichten von Radio SRF. Verantwortlich Frank Estermann.
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2: Stellt euch vor, der mächtigste Mann der Welt greift zum Telefon und ruft den mächtigsten Mann im Weltfußball an. Wenige Stunden später hebt die FIFA eine Sperre auf. Genau das soll passiert sein. US-Präsident Donald Trump soll den FIFA-Präsidenten Gianni Infantino darum gebeten haben, die Sperre von US-Stürmer Florian Balogun aufzuheben.
3: Normalerweise verbietet sich die FIFA eine direkte politische Einflussnahme im Fußball, aber der US-Präsident, der ist offenbar eben zu mächtig.
2: Das Ganze löst in der Fußballwelt einen Sturm der Entrüstung aus. Das sei ein inakzeptabler Eingriff in die Integrität des Spiels. Sogar die UEFA kritisiert die FIFA scharf. Was bedeutet das für FIFA-Chef Gianni Infantino? Hat er sich so ins eigene Fleisch geschnitten und wird ihm das womöglich zum Verhängnis? Darum geht es heute bei News Plus. Ich bin Vanessa Ledergerber. Minute. Die USA führen 2-0 gegen Bosnien-Herzegowina. Der Mann des Spiels ist US-Stürmer Florian Balogun. Er sprintet einem langen Ball hinterher. Im Laufduell trifft er seinen Gegenspieler mit dem Stollen am Knöchel.
4: Ja, schon ziemlich hart getroffen, unabsichtlich.
2: Der VAR meldet sich. Der Schiri überprüft.
5: After review, the number 20 United States Committee serial. Serious foul. The final decision is red card.
2: Balogun bekommt die rote Karte und muss vom Platz. Er sagt im Anschluss dazu:
6: It's important for me to say, obviously first and foremost, you know, it's totally unintentional, which I'm sure a lot of people know. But you know, I think the choice of the referee was, of course, his choice. But I don't think it was the correct call. I think a yellow card would have been fair.
2: Es sei natürlich die Entscheidung des Schiedsrichters gewesen. Er halte sie aber nicht für die richtige. Eine gelbe Karte hätte gereicht. Und die Entscheidung bedeutet eigentlich auch, dass Florin Balogun für das nächste WM-Spiel gesperrt ist. Aber im WM-Achtelfinal gegen Belgien darf Florin Balogun wieder spielen. Die Sperre gegen den 25-Jährigen wird auf Bewährung ausgesetzt. Das hat die FIFA am Sonntag entschieden. Heißt, die Sperre bleibt im Hintergrund bestehen und wird wirksam, sollte er in einer festgelegten Zeit wieder gegen Regeln verstoßen. Besonders brisant daran, vor diesem Entscheid soll US-Präsident Donald Trump seinen Kumpel und FIFA-Chef Gianni Infantino am Telefon darum gebeten haben, die Sperre aufzuheben. Medien berichten übereinstimmend, dass dieser Anruf stattgefunden haben soll. Und das sorgt gerade für ganz viel Wirbel und Kritik in der Fußballwelt.
7: Das ist unser Spiel, nicht deren Spiel. Das muss man einmal ganz kurz sagen. So, weil unser Spiel, da leiden wir alle unter Fehlentscheidungen. Das sind so lächerliche rote Karte in der Vergangenheit gegeben worden, wo alle nachher sagen, das war keine rote Karte. Und trotzdem bleiben sie bestehen, weil Tatsachenentscheidung. Und hier gehen wir ran, wenn das wirklich Trump und Infantino miteinander ausgemacht haben, das ist verrückt.
2: Sagt hier zum Beispiel der designierte deutsche Bundestrainer Jürgen Klopp bei Magenta TV. Auch der ehemalige FIFA-Chef Sepp Blatter hat den Entscheid kritisiert. Und der belgische Fußballverband hat unterdessen Berufung gegen die Entscheidung der FIFA eingelegt. Reaktionen von der FIFA selber oder aus dem Weißen Haus gibt es bis Redaktionsschluss am Montagnachmittag keine. Aufhorchen lässt aber ein Post von Donald Trump auf Truth Social, in dem er sich bei der FIFA für den Entscheid bedankt. Was also ist von all dem zu halten? Und wie problematisch ist es? Das will ich von Ronny Blaschke wissen. Er ist deutscher Sportjournalist und auf politische Themen im Sport spezialisiert. Ihm geht gerade einiges durch den Kopf.
3: Ja, also das Foul selbst an sich, das wird ja intensiv diskutiert. Viele in den USA sagen, das sei kein Foul und jetzt sei ihnen Gerechtigkeit widerfahren. Aber als sich dann die Meldung durchgesetzt hat, dass Donald Trump dort offenbar interveniert hat, manche Medien berichten sogar davon, dass er dreimal angerufen hat, Gianni Infantino. Dann habe ich gedacht, ja, jetzt ist Donald Trump aufgewacht, weil er ja die WM bislang für sich nicht genutzt hat. Und wir kennen das aus dem politischen Kontext, dass er einfach mal den Hörer in die Hand nimmt, anruft, Druck ausübt, vielleicht sogar stark mit seinem Einfluss spielt. Und genau das habe ich mir dann auch bildlich vorgestellt und offenbar hat er jetzt Erfolg gehabt.
2: Ja, falls es wirklich so passiert ist, also falls Trump wirklich Gianni Infantino angerufen hat, wie problematisch wäre das?
3: Ja, das hätte es so noch nicht gegeben. Das ist ein Präzedenzfall, also dass Fußball und Politik zusammengehören und dass auch Regierungen, politische Vertreter intervenieren. Also es gab in den 60er Jahren den König von Marokko, der hat sogar in der Kabine angerufen, hat darum gebeten, dass die Spieler ausgewechselt werden. Es ist mal der Bruder des kuwaitischen Emirs bei der WM 1982 mal auf den Rasen gegangen. Aber dass ein Präsident einer demokratischen Nation bei der FIFA offenbar anruft, um so eine Entscheidung zurückzunehmen, das ist ein Präzedenzfall und zeigt aber auch, dass Gianni Infantino und Donald Trump ja eine gute Beziehung aufgebaut haben in den vergangenen Jahren. Und offenbar ist es da gar nicht so abwegig, sowas dann vielleicht auch zu fordern.
2: Über die Beziehung zwischen Donald Trump und Gianni Infantino sprechen wir gleich noch etwas ausführlicher. Mich beschäftigt gerade noch die Frage, warum die FIFA einen gefällten Schiri-Entscheid überhaupt einfach so zurücknehmen kann.
3: Ja, es stimmt schon, dass die FIFA die Möglichkeit hat, also sie hat nicht die Möglichkeit, diese rote Karte zu annullieren, weil das war die Entscheidung des Schiedsrichters, aber sie kann die Vollstreckung der Sperre zur Bewährung aussetzen. Das hat es zum Beispiel auch im vergangenen Jahr bei Cristiano Ronaldo gegeben. Der hat beim Qualifikationsspiel gegen Irland seinen ersten Platzverweis für einen Ellbogenschlag erhalten, hat 3 Pflichtspiele Sperre bekommen, aber 2 Spiele wurden auf Bewährung ausgesetzt, so dass Cristiano Ronaldo, eine der größten Werbefiguren des Fußballs, eben pünktlich zum ersten Spiel bei der WM auflaufen kann. Auch das wurde ihm jetzt sozusagen als Bevorteilung eines Superstars ausgelegt.
2: Das klingt für mich jetzt aber schon etwas willkürlich und irgendwie auch nicht ganz so fair. Mittlerweile kritisiert auch die UEFA, der Europäische Fußballverband, die FIFA ungewöhnlich scharf. Die UEFA spricht von einer roten Linie, die überschritten worden sei. Sie schreibt in einer Stellungnahme, manchmal lassen Regeln Interpretationsspielräume zu. In diesem Fall nicht. Anders sieht das der US-amerikanische Nationaltrainer Mauricio Pochettino.
8: You know, I think we celebrate all that decision.
2: Er denke, dass alle diesen Entscheid feiern. Die rote Karte im Spiel gegen Bosnien-Herzegowina sei unfair gewesen. 99% der Menschen würden zustimmen, dass diese rote Karte falsch war.
8: You know, agree, that was an unfair red card.
2: Und dass Pochettino mit dieser Meinung nicht alleine ist, zeige auch der Blick in die US-Medienlandschaft, sagt mir Sportjournalist Roni Blaschke.
3: Viele Medien, viele Fußballfans, viele Kommentatoren sehen jetzt einfach nur Gerechtigkeit hergestellt, weil sie sagen, dieser Platzverweis, der war ohnehin nicht gerechtfertigt. Und das könnte sich zu einem größeren Disput hochschaukeln.
2: Im Kern geht es in diesem Fall aber um weit mehr als um eine aufgehobene Spielsperre. Das alles rückt die enge Beziehung zwischen FIFA-Präsident Gianni Infantino und US-Präsident Donald Trump erneut ins Rampenlicht. Eine Beziehung geprägt von viel öffentlichem Schulterklopfen.
9: I have a great relationship. I'm really lucky. I have a great relationship with President Trump, who I consider really a close friend. He has such an incredible energy, and this is something that I really admire.
10: A great leader in sports and a great gentleman. Thank you very much, Gianni.
3: Infantino ist in eine Situation geraten über die vergangenen Jahre. Er hat durch Donald Trump nochmal eine ganz andere Macht gespürt. Ja, war beim Amtsantritt, ist im Friedensgipfel. Kein Staatschef war so oft im Weißen Haus wie der Fußballfunktionär Gianni Infantino. Und jetzt zeigt sich vielleicht, dass diese Beziehung auch nicht mehr, vielleicht zu regelkonformen, neutralen Entscheidungen führen kann. Auf jeden Fall wird das hohe Wellen schlagen und wird die Integrität der FIFA, die ohnehin schon stark beschädigt ist, noch weiter schwächen.
2: Heißt, der aktuelle Fall könnte die Korruptionsvorwürfe befeuern, mit denen die FIFA ja immer wieder konfrontiert ist.
3: Normalerweise verbittet sich die FIFA eine direkte politische Einflussnahme im Fußball, aber sie legt sich das eben auch so aus, wie es für sie von Vorteil ist. Und der US-Präsident, man sagt immer der mächtigste Politiker der Welt, der ist offenbar eben zu mächtig.
2: Was hat das nun also für Folgen? Was bedeutet es für den FIFA-Chef Gianni Infantino? Auch innerhalb der FIFA gäbe es Kritik, heißt es in Medienberichten, und bei der UEFA soll sogar schon nach einem Gegenkandidaten für die nächste FIFA-Präsidentenwahl gesucht werden.
3: Ja, er kann nach seiner Vorstellung noch ein letztes Mal wiedergewählt werden. Das passiert 2027 in Marokko, einem anderen großen Wachstumsmarkt des Fußballs, denn von dort soll der afrikanische Fußball weiterentwickelt werden. Ich glaube, wenn wir in der Schweiz, in Deutschland, in Großbritannien, vielleicht noch in einigen skandinavischen Ländern immer über die Kritik an Infantino sprechen, dann haben wir manchmal das Gefühl, das denkt die Mehrheit. Aber mein Eindruck ist, das ist nicht so. Denn Infantino hat offenbar jetzt schon die Stimmen in Afrika, in Asien, in Teilen Lateinamerikas sicher, um wiedergewählt zu werden. Und selbst wenn der Protest sich jetzt auf, sagen wir mal, einige Dutzend Länder ausweiten sollte, in Ländern, wo es eine freie, kritische Presse gibt und wo wirklich Fußballverbände und Politik klar voneinander getrennt sind, was offenbar in den USA bislang ja auch immer der Fall war. Und diesmal ist es eben jetzt eben schwierig. Ich glaube nicht, dass Infantino das über lange Sicht schwächen wird, weil er die Netzwerke so konstruiert hat, da eigentlich immer durch solche Sachen durchzukommen. Und er hat auch schon ganz andere Skandale überlebt.
2: Ronny Blaschke geht also nicht davon aus, dass das Ende von Gianni Infantino schon in Sichtweite ist. In Infantinos Karriere gab es bereits mehrere Skandale und Vorwürfe. Eine mögliche Absprache mit Donald Trump wäre dabei eigentlich nicht das Schwerwiegendste. Warum also sorgt sie trotzdem bei so vielen Menschen für Empörung?
3: Es stützt ja vielleicht auch so ein bisschen das Narrativ der Großen gegen die Kleinen, des Wir gegen die, David gegen Goliath. Also der Sport lebt von solchen Geschichten. Und deswegen sind wir mal gespannt, ob die Gerechtigkeit dann auf dem Rasen wiederhergestellt wird.
2: Das war News Plus. Produzentin Lea Sager, Mitarbeit Peter Hanselmann und die Fragen gestellt habe ich, Vanessa Leder-Gerber. 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Und wenn ihr ein aktuelles Thema habt, über das ihr gerne mehr hören würdet, dann schickt eure Ideen gerne an newsplus@srf.ch.
1: News Plus war das, die Ausgabe vom Montag. Inzwischen hat US-Präsident Trump reagiert und eingeräumt, dass er FIFA-Chef Infantino angerufen hat. Und auch der bestätigt das Telefonat, betont aber, dass es keinen Einfluss auf den Entscheid der FIFA gehabt habe.
11: «Ich wurde gejagt von sehr schlechten Menschen», sagte Donald Trump im letzten Mai.
12: «I was hunted by some very bad people. Now I'm the hunter. It's much better when you're the hunter.»
11: «Jetzt bin ich der Jäger. Das ist viel besser.» In seiner zweiten Amtszeit ist der US-Präsident auch

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1: Es gibt wohl keine Fachperson, die die diesjährige Hitze nicht mit dem Klimawandel in Verbindung bringt. Und doch treibt das Thema die Menschen längst nicht mehr auf die Straße. Das war vor wenigen Jahren noch anders. Da hat die Klimajugend mit Protesten und Aktionen in der Schweiz für Aufsehen gesorgt. Besonders aktiv war sie in Lausanne. Tausende Jugendliche kamen jeweils bei diesen Kundgebungen zusammen. Inzwischen ist die Bewegung aber komplett aus der Öffentlichkeit verschwunden. Was ist aus den Jugendlichen geworden? Das hat sich unser Westschweiz-Korrespondent Philipp Reichen gefragt.
2: Wir sind heißer als das Klima. In Lausanne skandierten Jugendliche diesen Satz Woche für Woche in Endlosschlaufe. Das kam auch Klimaaktivistin Greta Thunberg in Schweden zu Ohren. Im Januar 2020 reiste sie darum an den Genfersee.
3: Bonjour Lausanne!
2: Greta Thunbergs Auftritt auf der Place La Riponne wurde zum großen Fest. Die Stimmung blieb friedlich und die Polizei im Hintergrund. Das war nicht immer so.
4: Tout le monde sur le pont. Go!
2: Bei ihrer allerersten Protestaktion picknickten Lausanner Klimaaktivisten im April 2019 auf dem Pont Chaudron, einer wichtigen Verkehrsbrücke. Sie wollten auf klimaschädliche Benzin- und Dieselmotoren aufmerksam machen. Antoine Dallmann hatte die Aktion mitorganisiert.
5: Ja, es war so ein Monat im Voraus geplant worden. Aber schon so ja, ziemlich spontan die Idee, ein Picknick auf der Brücke zu machen.
2: Der 27-jährige Thalmann und seine Mitstreiter wussten zunächst nicht, ob genügend Leute kommen würden, um die Brückenenden für Autos und Busse zu blockieren.
5: Dann ist die Polizei gekommen, nach vielleicht 20, 30 Minuten. Sie waren scheinbar nicht vorbereitet, obwohl die Aktion auf Facebook damals angekündigt worden war.
2: Polizeieinsätze war sich Antoine Dallmann aus seiner Studienzeit in England gewohnt. Dort hatte der Ökonom Zufahrten zum Londoner Flughafen Heathrow und Kohleminen blockiert. Auch in Lausanne waren es Straßen, aber auch Brücken und eine Großbank. Die Absicht sei klar gewesen.
5: Was wir auch geschafft haben, und das war der Ziel dieser Blockaden, war eigentlich ein Bewusstsein zu wecken. Vielen Leuten war es schon bewusst, dass wir unsere Umwelt zerstören.
2: Aber er habe das noch mehr unter die Leute bringen wollen. Die Klimabewegung wurde größer und größer. Viele Gymnasiastinnen und Gymnasiasten stießen dazu. Es ging auch um Fragen der Gleichstellung der Demokratie und der Verteilung von Ressourcen. Die Polizei reagierte auf Besetzungen und Blockaden mit zunehmender Härte. Die Waadtländer Staatsanwaltschaft stellte Antoine Dallmann und hunderte andere Klimaaktivisten vor Gerichte.
5: Ich habe nicht gezählt, aber vielleicht 5 oder 6 Mal war ich vor dem Gericht. Ja.
2: Die Geldstrafen und Strafregistereinträge wegen Hausfriedensbruchs und Behinderung einer Amtshandlung mehrten sich. Und doch sagt Thalmann:
5: Ich glaube, ich hatte nicht dieses Gefühl, dass ich ein Kriminell war.
2: Doch die Aktivistinnen und Aktivisten schlugen sich mehr und mehr mit Strafprozessen herum und konnten sich immer weniger um ihre eigentlichen Anliegen kümmern. Das bemerkte auch der Lausanner Historiker und Gymnasiallehrer Dominik Dirlewanger.
6: Das Mouvement a été assez fortement réprimé. Il y a eu de nombreux procès, de dénonciations. Ça effectivement passablement essoufflé le mouvement.
2: Die harte Gangart der Justiz und die Isolation während der Corona-Pandemie hätten der Klimabewegung zugesetzt. Als Gymnasiallehrer habe ihn glücklich gemacht, dass sich Schülerinnen und Schüler politisch engagierten. Auch wenn die Klimabewegung auseinanderfiel, die Jugendlichen engagieren sich weiter, wenn auch weniger geschlossen. Etwa in der Frauenbewegung oder in der Black Lives Matter-Bewegung als Folge der Gewalt der Lausanner Stadtpolizei gegen Menschen mit schwarzer Hautfarbe.
6: Le mouvement de la grève des femmes qui a continué de mobiliser des dizaines de milliers de personnes. Et là encore, Lausanne s'est illustrée comme une ville où il y a eu des mobilisations très fortes. Et puis Black Lives Matter, tout le mouvement racisé.
2: Klimaschützer Antoine Dallmann wiederum ging für kurze Zeit in die Politik und saß für die Grünen im Gemeindeparlament von Prix. Doch die Parlamentsarbeit und die Konflikte zwischen Rechten und Linken zermürbten ihn und er trat zurück. Heute ist er 34 Jahre alt

0: Vater einer Tochter und arbeitet als Berufsschullehrer. Klimaschützer ist er im Privatleben geblieben.
1: Aber auch so in meinem Alltag ist es für mich immer noch so wichtig, möglichst simpel zu leben, mit wenig Fußabdruck.
0: Er fährt kein Auto und fliegt nicht. Dass seine Aktionen etwas bewirkten, steht für ihn außer Frage.
1: Jetzt ist es ziemlich klar für alle, dass wir unsere Lebensgrundlage zerstören.
0: Etwas zu diesem Bewusstsein beigetragen zu haben, macht ihn stolz und glücklich. Und darum sei es für ihn auch nicht mehr nötig, Straßen und Brücken zu besetzen.
2: Westschweiz-Korrespondent Philipp Reichen.
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2: Matschi, Tommy, Nescafé, Frisco oder Gaillé, das sind nur einige der Marken, die zu Nestlé gehören, dem größten Nahrungsmittelkonzern der Welt mit Sitz in Vevey. Gegründet hat ihn Henri Nestlé, ein Tüftler, der zu einem großen Unternehmer wurde, dank Babynahrung. Heute vor 136 Jahren ist er gestorben. Die Tageschronik von Marco Koller.
4: Henri Nestlé, das klingt sehr französisch. Geboren wurde Henri Nestlé aber als Heinrich Nestlé im Jahr 1814 in Frankfurt als 11. von 14 Kindern eines Glasermeisters. Zuerst machte der junge Heinrich eine Lehre in einer Apotheke. Einige Jahre später landete er am Genfersee. Warum? Das ist nicht wirklich klar.
5: Ob er Wandergeselle war oder ob auch politische Motive eine Rolle gespielt haben, das weiß man bis heute nicht so genau,
4: sagt der Historiker Thomas Fenner, der sich mit der Geschichte von Nestlé befasst hat. Jedenfalls machte Heinrich Nestlé in Lausanne seine Prüfung zum Apothekergehilfen. Weil er als Ausländer nach damaligem Recht aber keine Apotheke führen durfte, gründete er einen kleinen Gewerbebetrieb und produzierte selber Essige, Öle, Limonaden, Liköre, Senf, aber auch Kunstdünger und Zement. Und Nestlé begann auch zu tüfteln. Er entwickelte zum Beispiel Flüssiggas aus Pflanzenöl. Damit sollte man Straßenlaternen betreiben können. Doch all das mit eher bescheidenem Erfolg. Eine andere Tüftelei sollte ihm dann aber zum großen Durchbruch verhelfen. Nestlé probierte nämlich auch, Nahrungsmittel in Form von Pulver haltbar zu machen. So erfand er im Jahr 1867 das Kindermehl. Ein lösliches Pulver aus kondensierter Milch, Kaliumbicarbonat, Zucker und Zwieback. Gedacht als Nahrungsersatz für Kinder, die nicht gestillt wurden, wie Thomas Fenner sagt.
5: 1870 wurde nur 15% der Säuglinge mit Muttermilch ernährt. Das zeigt, dass eine Nachfrage nach einem solchen Produkt sicherlich vorhanden war, vor allem auch aufgrund der hohen Säuglingssterblichkeit.
4: Viele Säuglinge seien etwa darum nicht gestillt worden, weil die Mütter Fabrikarbeiterinnen waren und keine Zeit hatten. Oder darum, weil das Stillen in besseren Kreisen als unschicklich gegolten habe. Es habe zwar schon vorher Ersatzprodukte gegeben, sagt Thomas Fenner, Esel- oder Ziegenmilch etwa, diese Milch aber...
5: Die hatten nur eine geringe Haltbarkeit und waren oft durch Bakterien verunreinigt. Deshalb war es sinnvoll, dass man ein Produkt schuf, das möglichst rein war und dem Kind auch eine gute Ersatznahrung war.
4: Das Kindermehl also. Nun setzte Heinrich Nestlé, aus dem inzwischen Henri Nestlé geworden war, alles auf diese Karte. Er baute seine Firma so um, dass Massenproduktion möglich war. Das Kindermehl wurde bald in die halbe Welt exportiert, bis nach Brasilien und Russland. Der Grundstein für den späteren weltweit tätigen Nestlé-Konzern war damit gelegt, der mittlerweile mit Kaffeekapseln oder Schokolade weit mehr produziert als nur Babynahrung. Im Jahr 1875, 9 Jahre nach der Firmengründung, gab Henri Nestlé seine Unternehmertätigkeit auf. Er verkaufte seine Firma und die Marke Nestlé an 3 Unternehmer aus der Region, weil er keine eigenen Nachkommen hatte. Er zog sich ins Privatleben zurück, in seine Villa oberhalb von Montreux. Von Likör über Zement bis Kindermehl also, Heinrich oder eben Henri Nestlé war ein vielseitiger Tüftler. Doch.
5: Nestlé hat keine grundsätzlichen Neuerungen erfunden. Er entwickelte Produkte weiter. Er war sehr stark in der Umsetzung von bereits bestehenden Ideen und setzte diese dann in die Praxis um.
4: Sagte der Historiker Thomas Fenner, der zu Nestlé geforscht hat, einst in der Sendung Zeitblende von SRF. 15 Jahre lang konnte der Nahrungsmittelpionier noch zuschauen, wie sein früheres Unternehmen immer größer wurde. Er starb am 7. Juli 1890 im Alter von 76 Jahren. Sein Name lebt weiter als Marke des größten Nahrungsmittelkonzerns der Welt. Und auch seine deutsche Herkunft zeigt sich noch heute im Firmenlogo nämlich. Dort sind drei Vögel abgebildet und ein kleines Nest. Oder süddeutsch eben ein Nestle.
2: Die Tageschronik von Marco Koller.
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0: Die Nachrichten von SRF um 11:30 mit Michael Wieland. Von heute auf morgen verlor die Stadtpräsidentin von Grenchen, Susanne Stahli, vor gut 3 Wochen ihr Amt. Das Bundesgericht annullierte die Wahl wegen schwerwiegender Fehler bei der Stimmenauszählung. Nun ist klar, Grenchen wiederholt nicht nur den 2. Wahlgang, in dem FDP-Politikerin Stahli gewählt wurde, sondern die gesamte Wahl. Das haben die Gemeindebehörden beschlossen, nach einem Austausch mit der Staatskanzlei des Kantons Solothurn. Dafür spreche unter anderem, dass der 1. Wahlgang inzwischen über ein Jahr zurückliege. Nun könnten alle damaligen Kandidierenden prüfen, ob sie erneut antreten wollten. Grenchen hat den neuen 1. Wahlgang auf den 27. September festgelegt. Zwei Meldungen aus dem Ausland. Während des Besuchs des französischen Präsidenten Emmanuel Macron in der syrischen Hauptstadt Damaskus hat es mehrere Explosionen gegeben. Laut Nachrichtenagenturen haben sich die Explosionen in der Nähe von Macrons Hotel ereignet. Der französische Präsident sei wohl auf, teilte der Élysée-Palast mit. Macron führe seinen Syrien-Besuch weiter. Und in der nordspanischen Stadt Pamplona sind beim 1. der umstrittenen Stierläufe des Jahres 5 Menschen verletzt worden. Das schreiben spanische Medien. Bei den Stierläufen werden die Tiere jeweils durch die Gassen von Pamplona zur Stierkampfarena getrieben. Meistens sind es Männer, die die Strecke zusammen mit den Stieren rennen. Der Fischbestand im Vierwaldstättersee ist insgesamt stabil. Zu diesem Schluss kommt eine Untersuchung im Auftrag der Fischereikommission Vierwaldstättersee. Fischarten, die Wärme lieben, haben sich laut Untersuchung vermehrt. Bei einzelnen Arten, die in der Tiefe leben, gäbe es derweil weniger als früher. Der Fischbestand im Vierwaldstättersee sei im Gleichgewicht. Das könnte sich aber ändern. Unter anderem der Klimawandel und invasive Arten wie etwa die Quaggamuschel dürften die Entwicklung der Fischbestände maßgeblich beeinflussen, heißt es im Untersuchungsbericht. Für die Untersuchung wurden über 3600 Fische im Vierwaldstättersee gefangen und systematisch erfasst. Die Börsendaten von SIX, der Swiss Market Index, liegt im Moment bei 14.358 Punkten plus 0,4%. Der Euro wird zu 92,13 Rappen gehandelt, der Dollar zu 80,64 Rappen. Und das Wetter? Heute ist es meist sonnig, ab und zu ziehen Wolkenfelder vorüber, die im Laufe des Nachmittags teilweise dichter werden. Es wird etwa 33 Grad heiß, dazu weht mäßiger Westwind. Das waren Nachrichten von Radio SRF. Verantwortlich Frank Estermann.
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2: Und jetzt geht's hier weiter mit 4x4. Und das sind zwei unserer Themen heute Dienstag. Die nächste Hitzewelle rollt auf die Schweiz zu und damit steigt das Risiko für Waldbrände weiter an. Wir haben die Übersicht. Und Werbung für Kinderpornografie auf Instagram. Das sorgt in Indien auf höchster politischer Ebene für Diskussionen. Die Hintergründe dazu dann etwas später. Zuerst aber blicken wir in den Nahen Osten. Am Mikrofon ist Silvan Zemp. Hallo. Vor 8 Monaten haben Israel und die Hamas den sogenannten Friedensplan von US-Präsident Donald Trump unterzeichnet. Dieser Plan sieht vor, dass die Hamas die Macht im Gazastreifen abgibt, was bisher allerdings nicht geschehen ist. Jetzt aber tut sich zumindest auf dem Papier etwas. Die Hamas löst nämlich ihre de facto Regierung im Gazastreifen auf. Das hat die Terrororganisation gestern Montag bekannt gegeben. Als Übergang soll jetzt eine Technokratenregierung den Gazastreifen verwalten. Simon Wolfgang Fuchs ist Islamwissenschaftler an der Freien Universität Jerusalem. Vera Deragisch hat ihn gefragt, ob es jetzt also vorwärts geht mit dem sogenannten Friedensplan.
3: Ich würde sagen, das ist jetzt mal ein strategisch geschickter Schachzug der Hamas, um quasi auch der Weltöffentlichkeit zu zeigen, an uns liegt es nicht. Wir sind eigentlich weiter interessiert, diese Abkommen, die wir unterzeichnet haben, umzusetzen. Aber in der Realität wird sich erstmal wenig ändern, weil diese Technokratenregierung, die eigentlich schon längst hätte übernehmen sollen, immer noch in Kairo in einem Hotel sitzt und eigentlich noch gar nicht in den Gazastreifen bisher auch gelangen konnte.
4: Warum konnte sie denn nicht in den Gazastreifen gelangen?
3: Hier muss man schon sagen, dass das stark auch mit israelischen Vorbehalten zu tun hat. Wenn wir uns nochmal zurückbesinnen auf diesen Friedensplan, den Donald Trump dann im September, Oktober letzten Jahres vorgeschlagen hatte, da ist eigentlich nur die Rede davon, dass quasi palästinensische Selbstverwaltung übernehmen soll im Gazastreifen, Israel sich dann schrittweise zurückzieht. Und bisher haben wir eigentlich genau das Gegenteil gesehen. Wir haben ein ziemliches Einfrieren dieses Konflikts gesehen. Israel baut seine Präsenz weiter eigentlich aus, kontrolliert 60% des Gazastreifens. Und diese ganzen anderen Aspekte sind bisher gar nicht vorangekommen. Man verhakt sich natürlich vor allem an der Entwaffnung der Hamas. Und das ist auch mit dieser Ankündigung überhaupt nicht in gewisser Weise gelöst. Das ist weiterhin eine offene Frage. Und diese Technokratenregierung, die noch in Kairo sitzt, die haben auch gesagt, wir sind bereit zu übernehmen, aber es fehlt uns auch an Ressourcen und an Geld. Das ist das gleiche große Problem, dass jetzt auch mit dem Irakkrieg oder Irankrieg viele Zusagen auch von Golfstaaten eigentlich bisher nur auf dem Papier existieren und dieser Friedensrat eigentlich auch über gar keine finanziellen Mittel verfügt.
4: Also kann man sagen, die Hamas bleibt faktisch sowieso an der Macht im Gazastreifen.
3: Sie bleibt weiter in der Macht. Es könnte sein, dass das jetzt auch ein Schachzug insofern war, weil wir auch Signale aus der US-Administration haben, dass man sozusagen vielleicht ein sogenanntes Pilotlager in Rafah im Süden des Gazastreifens bauen möchte, also in einem Gebiet, das Israel kontrolliert, um auch zu zeigen, es passiert etwas. Wir machen weiter auch mit dem Wiederaufbau Gazas. Und das würde natürlich bedeuten, dass wir eine Region, wo die Hamas dann auch nicht die Kontrolle hätte über die Zukunft. Aber auch das würde ich sagen, ist zweifelhaft, weil das würde bedeuten, wenn wir auch so ein Pilotlager haben, dann müsste sich Israel da auch zurückziehen. Und das sehen wir eigentlich im Moment gar nicht. Irgendwelche Anzeichen hat auch sehr stark mit dem Wahlkampf in Israel zu tun, dass das der israelischen Bevölkerung eigentlich im Moment auch nicht so zu vermitteln ist, dass es hier überhaupt Fortschritte gibt.
4: Also ein Pilotlager, verstehe ich Sie richtig, das Große im Kleinen üben sozusagen.
3: Genau, aber eigentlich eben in einem Gebiet, wo die Hamas gar nicht involviert ist. Also das ist sozusagen die Idee. Und das führt uns auch wieder zu einem anderen Problem. Wenn wir wieder auch zurückgehen auf die ursprünglichen Vereinbarungen, hieß es eigentlich auch, es sollten schon längst viel mehr humanitäre Hilfe in den Gazastreifen kommen. Es sollte auch Treibstoff hineinkommen und auch so Fertigbauteile, schweres Gerät, um Trümmer wegzuräumen. Und all das ist bisher eben auch nicht passiert. Also die Wiederaufbaumaßnahmen, die wir bisher gesehen haben, sind sehr improvisiert. Es ist nicht in dieser Art und Weise geschehen, wie man das auch noch im Oktober letzten Jahres erwartet hätte, dass wir jetzt schon entscheidende Fortschritte in dieser Hinsicht hätten verzeichnen können.
4: Bei dieser Auflösung, von der die Hamas jetzt spricht, da geht es ja um den politischen Arm der Terrororganisation und nicht um den militärischen Arm. Welche Rolle spielt denn das?
3: Ja, auch diese Auflösung der Regierung ist eigentlich auch nur auf dem Papier existierend, weil sie weiter natürlich im Amt bleibt, bis diese Technokraten in den Gazastreifen kommen. Das ist nicht der Fall. Also im Endeffekt ändert sich erstmal nichts. Und dann in Bezug auf die militärischen Aspekte haben wir jetzt so eine Veränderung der Wortwahl gehört. Also die Hamas ist jetzt nur noch bereit, sozusagen ihre Waffen nicht abzugeben, sondern niederzulegen. Und das würde wieder bedeuten, niederzulegen in vor wem? Und was wäre das dann? Was würde das bedeuten? Vielleicht auch vor einem zukünftigen palästinensischen Komitee. Aber alles das ist relativ vage. Und das ist auch der Vorwurf, den wir von Seiten Israels hören, dass eigentlich hier dieser Schritt jetzt eigentlich eher bedeutet, dass die Hamas ihre militärische Kontrolle und ihre Sicherheitskontrolle über den Gazastreifen behalten will. Das ist eigentlich auch anders vorgesehen mit diesem ganzen Friedensplan, dass hier diese Übergangsregierung dann eigentlich auch diese Kontrolle übernehmen sollte. Und hier haben wir uns weiterhin sehr, sehr verhakt, würde ich sagen.
4: Die Situation scheint festgefahren. Was müsste passieren, damit sich daran etwas ändert?
3: Ich glaube, es müsste wieder ein Interesse auch der USA daran bestehen, hier diesen Prozess weiter voranzutreiben. Der Krieg mit Iran hat das jetzt alles sehr stark in den Hintergrund rücken lassen. Gaza stand überhaupt nicht mehr im Vordergrund, auch im Vordergrund der Weltöffentlichkeit. Und hier haben wir zumindest auch wieder widersprüchliche Andeutungen gesehen, jetzt auch von der US-Administration, die auch signalisiert haben, man könnte sich auch vorstellen, dass man weitermacht, ohne die Entwaffnung der Hamas jetzt erstmal zu fordern. Das ist natürlich auch ein rotes Tuch für Israel. Und hier sehe ich auch eigentlich Schwierigkeiten, dass man erstmal weiterkommt. Und nochmal, ich glaube, auch der Wahlkampf in Israel verhindert hier jetzt konkrete Schritte bis Oktober. Wir werden wahrscheinlich weiterhin eher so kleinere Ankündigungen haben, aber die Situation wird sich im Großen nicht ändern.
2: Das sagt Simon Wolfgang Fuchs, er ist Islamwissenschaftler an der Hebräischen Universität Jerusalem. Es ist trocken in der Schweiz und demnächst rollt die nächste Hitzewelle auf das Land zu und damit sind auch Waldbrände wieder vermehrt ein Thema. In Bettingen im Kanton Basel-Stadt etwa hat am Sonntag ein Waldstück gebrannt. Ein Mann hat trotz Verbot ein Feuer an einer Grillstelle gemacht. Wie steht es derzeit um die Waldbrandgefahr in der Schweiz? Das hat Tobias Bühlmann Boris Pezzatti gefragt. Er kümmert sich beim Tessiner Ableger der Eidgenössischen Forschungsanstalt für Wald, Schnee und Landschaft, WSL, um das Thema Waldbrände.
5: Also die Waldbrandgefahr ist jetzt, würde ich sagen, ja ziemlich hoch, je nach Stellen der Schweiz. Im Wald haben wir bereits auch Stufe 5 erreicht in gewisse Orte. Südlich der Alpen, wir sind noch nicht so hoch, aber doch wurde auch den Feuerverbot rausgelassen. Es gibt auch Teile vom Kanton Graubünden, die nicht so einen hohes Grad aufweisen, aber sonst im nördlich der Alpen liegt zwischen Stufe 3 und Stufe 4 die Gefahr.
6: Die Stufe 5 ist ja die höchste Waldbrandgefahr, die man in der Schweizer Gefahrenstufe kennt. Nun ist es ja so, dass gerade im Wallis und auch eben im Tessin südlich der Alpen im Sommer öfter akute Waldbrandgefahr herrscht. Nun ist aber eben auch in der Deutschschweiz vor Waldbränden gewarnt worden, etwa in den beiden Basel. Wie außergewöhnlich ist diese Situation bereits Anfang Juli auch?
5: Ja, so außergewöhnlich ist auch nicht, wenn wir uns an den Sommerdürren von 2015 und 2018 erinnern. Dort war auch ziemlich trocken. 2003 war auch allgemein in der Schweiz sehr trocken während dem Sommer. Das heißt, solche Lagen passieren auch periodisch und man hat auch den Eindruck, dass sie kommen etwas öfter vor. Südlich der Alpen, es ist auch nicht so üblich, so hohe Gefahren gerade zu haben, aber die Zentralalpen, eben reden wir von Wallis und auch von Kanton Graubünden, sie sind ausgesprochen auch trocken im Sommer und dort auch gebunden mit der Vegetation, also mit Nadelwäldern, kann es wirklich sehr, sehr gefährlich werden und die Feuer können sich dann in Kronenbrände entwickeln.
6: Nun gab es in letzter Zeit kaum Niederschlag. Was bräuchte es denn jetzt, damit sich die Gefahrensituation wirklich nachhaltig entschärft?
5: Ja, wir haben etwas Gewitter gehabt letzte Woche, aber eben damit sich den Brandgut und auch die oberen Schichten des Bodens wirklich feuchter werden, bräuchte es wirklich für einige Tage ein mäßiges Regen und regulär, sodass es sich wirklich diese Teile des Waldes wieder feucht werden können.
6: Das heißt, einen längeren Landregen, damit sich die Situation entschärft. Das sind jetzt die aktuellen Perspektiven für diesen Sommer. Wenn wir länger rausschauen, über dieses Jahr hinaus, welche Trends beobachten Sie in Sachen Trockenheit und Waldbrandgefahr in der Schweiz?
5: Also die Klimaszenarien vorhersagen auch öftere trockene Perioden im Sommer und das ist dann auch gebunden mit einer höheren Waldbrandgefahr. Was wir jetzt in den letzten Jahren merken, ist auch, dass die Prävention sehr, sehr gut funktioniert. Das heißt, trotz höherer Gefahrenlagen steigen die Anzahl an Waldbränden sowie die Brandfläche noch nicht spürbar an. Natürlich ist es auch ein sehr unregelmäßiges Phänomen und es kommt vor an einige Jahre, dass es wirklich etwas brennt. Aber im Allgemeinen können wir noch keinen Trend bei den Ereignissen feststellen.
2: Das sagt Boris Pezzatti von der Eidgenössischen Forschungsanstalt für Wald, Schnee und Landschaft WSL. Und jetzt sprechen wir über eine BBC-Recherche, die für Aufsehen sorgt. Der britische Sender hat auf Instagram in Indien Anzeigen gefunden, die für Videos von Kindsmissbrauch werben. Aufgrund dieser Recherche macht die indische Regierung nun Druck auf den Mutterkonzern von Instagram, auf Meta. Und der nimmt Stellung und sagt, es gelte eine Null-Toleranz-Politik für solche Inhalte. Nathalie Mayroth arbeitet als freie Journalistin in Indien und hat den Dokumentarfilm zur Recherche gesehen. Nicolas Malzacher hat sie gefragt, wie indische Nutzerinnen und Nutzer solche Inhalte überhaupt zu sehen bekommen.
7: Ja, das funktioniert über den Algorithmus. Es beginnt damit, dass eine Reporterin Influencerin folgt. Das sind Frauen, die leicht bekleidet Videos veröffentlichen. Erstmal nicht so auffällig. Sie hat dann aber die Idee, sich nochmal einen extra Account anzulegen und sie sucht ganz gezielt nach diesen Frauen und landet dann in so einer Art Bubble. Plötzlich werden ihr dann auch pornografische Inhalte angezeigt. Also sagt halt, das ist Inhalte mit Frauen und Männern. Das geht aber dann weiter, sodass sie eben auch Werbung angezeigt bekommt, in denen sexualisierte Handlungen, Gewalt gegenüber von Kindern beworben wird. Und diese Anzeigen führen sie dann unter anderem zu Telegram.
8: Jetzt hat die Regierung bei Meta interveniert und gesagt, das muss gestoppt werden. Was hat sie dazu gesagt?
7: Also sie war sehr direkt und auch sehr prompt nach dieser Veröffentlichung der Recherchen. Da wurden Verantwortliche von Meta einbestellt. Und sie hat einfach ganz klar gesagt, es gibt eine Nulltoleranz gegenüber von Inhalten, wo sexualisierte Gewalt gegenüber Kindern gezeigt wird. Die Anzeigen müssen entfernt werden und sie fordert eben auch, dass aufgeklärt worden ist, wie konnte denn das passieren? Denn solche Inhalte zu zeigen, das ist eine Straftat. Und damit sieht man auch, die Verantwortung liegt jetzt nicht nur bei den Tätern, also bei denjenigen, die diese Inhalte erstellt haben und damit werben. Es kann auch sein, dass das auf die Plattform zurückfällt. Sie hat ja die Anzeigen durchgewunken.
8: Als ich diese Recherche gesehen habe, habe ich mich gefragt, warum genau Indien? Inwiefern ist das in Indien ein Problem, dass Darstellungen von Kindsmissbrauch so verbreitet und teilweise sogar beworben werden?
7: Also insgesamt kann ich nicht sagen, dass es ein besonders indisches Problem ist. Was aber auf der Hand liegt, ist, Indien ist der größte Markt für sehr viele Social-Media-Anbieter. Also das ist eben nicht nur Meta, das ist auch YouTube und andere Plattformen. Das heißt, je mehr Menschen auf einer Plattform sind, je mehr Inhalte geteilt werden, je mehr Werbung geschaltet wird, desto schwieriger ist es wahrscheinlich auch, die Inhalte zu finden. Also natürlich hört man von großen Tech-Unternehmen, das kann man mit Algorithmen machen. Das kann man mit gewissen Filtern machen, mit künstlicher Intelligenz. Aber ich glaube, dieser Vorfall zeigt uns, so leicht ist das wahrscheinlich doch nicht. Das wirft auf jeden Fall sehr viele Fragen auf. Und was wir aber auch in der Vergangenheit gesehen haben, es gab vergleichbare Vorwürfe gegen Meta in anderen Ländern. Die BBC hat 2017 schon einmal herausgestellt, dass auf Facebook gemeldete Darstellungen von sexuellem Kindesmissbrauch nur unzureichend entfernt worden ist. Dann gab es noch eine Recherche vom Guardian, die darauf hingewiesen haben, dass Instagram in den USA von Menschenhändlern und Zuhältern genutzt wird. Also das Problem ist jetzt nicht per se, dass das in Indien passiert ist, sondern dass solche Inhalte sogar beworben worden sind. Und ich hoffe, dass Indien ein Einzelfall ist, aber ob das wirklich so ist, glaube ich, muss man erst mal prüfen.
8: Und wie ist das in der indischen Gesellschaft? Also wie geht die ganz grundsätzlich mit dem Thema Kindsmissbrauch oder Pädophilie um?
7: Also es gibt immer wieder Aktivistinnen und Aktivisten, die das Thema in Indien in die Öffentlichkeit bringen. Es sind sehr oft Betroffene, die darüber sprechen, aber es ist kein Mainstream-Thema in Indien. Es wird regelmäßig über sexualisierte Gewalt, über Vergewaltigung gegen Frauen und Kinder berichtet. Das zeigt, dass das Thema doch in die Öffentlichkeit findet. Es lässt die Gesellschaft nicht kalt. Zum Teil sind diese Berichte in den Zeitungen auch wichtig vor Gericht als Beweismaterial. Auf der anderen Seite wird dann auch darüber diskutiert, braucht man nicht schärfere Strafen. In Indien gibt es die Todesstrafe noch. Sie wird nur selten vollstreckt. Und das letzte Mal, dass sie vollstreckt worden ist, war gegen einen verurteilten Vergewaltiger. Also ja, es wird diskutiert. Die Frage ist nur, inwiefern muss das noch mehr ein gesellschaftliches Thema sein? Das ist natürlich auch mit Scham verbunden. Das Gute ist, es gibt ein extra Gesetz, das Kinder schützt. Das wurde 2012 eingeführt. Das war ein wichtiger Schritt. Es gibt Gerichte, die mittlerweile spezialisiert und eben auch zeitnah auf solche Fälle eingehen. Man hat nach sehr schweren Vergewaltigungsfällen in Indien auch Initiativen ergriffen. Es gibt in manchen Polizeistellen extra geschultes Personal oder Frauen, die andere Frauen betreuen können. Aber es ist trotzdem immer noch ein Problem, dass es zur Strafanzeige kommt. Und nach aktuellen Studien ist es so, dass Gewalt gegen Kinder gestiegen ist. Also es gibt da Probleme.
8: Die indische Regierung, die hat jetzt interveniert bei Meta und sagt, das darf nicht passieren, solche Inhalte dürfen nicht gezeigt werden auf der Plattform in Indien. Aber was tut sie denn selbst, um die Kinder zu schützen oder vielleicht Hilfsangebote für Pädophile anzubieten?
7: Also Indien sagt, wir haben einen gewissen Rechtsrahmen. Also wie gesagt, es gibt dieses Gesetz zum Schutz von Kindern, wo ganz klar gesagt wird, also die Erstellung von solchem Material von sexualisierter Gewalt ist eine Straftat. Und es gibt auch ein IT-Gesetz, das verpflichtet Plattformen dazu, dass solche Fotos, Videos von Kindesmissbrauch entfernt werden, dass sie gemeldet werden und dass sie mit den indischen Behörden zusammenarbeiten. Aber es muss ja da noch weitergehen und diese Fälle müssen aufgedeckt werden. Deswegen, wir sehen, die indische Regierung handelt, aber es gibt von staatlicher Seite einfach nicht so viel, weil der Fokus ist eher auf der Strafverfolgung und das kann in Indien manchmal ein Problem sein, dass die Straftäter nicht so schnell gefunden werden oder dass sich Prozesse noch lange hinziehen. Da hat man nachgezogen, aber es braucht, glaube ich, noch mehr.
2: Informationen und Einschätzungen von Nathalie Mayroth waren das. Sie arbeitet als freie Journalistin in Indien. Bei der rechten Alternative für Deutschland zeichnen sich Risse. Offenbar kämpfen zwei Lager um die Macht. Das hat sich am Wochenende am Parteitag der AfD gezeigt. Ann-Kathrin Müller berichtet für das Nachrichtenmagazin Der Spiegel über die Partei. Tobias Bühlmann hat sie gefragt, wie geeint die AfD denn noch ist.
9: Die AfD ist nicht geeint, das konnte man beim Bundesparteitag in Erfurt sehen. Es gab Machtkämpfe, die sich auf offener Bühne gezeigt haben. Letztlich hat aber ein Machtnetzwerk gezeigt, dass es sich durchgesetzt hat, nämlich das von Alice Weidel und ihrem Hauptnetzwerker Sebastian Münzenmeier. Und insofern könnte es mehr in eine Richtung der Einigung gehen, wenn sich denn die anderen dem hingeben.
6: Aber das war ja dann weniger eine Einigung als eher ein Sieg des einen Lagers, also dieses sogenannten Münzenmeier-Lagers. Machen wir einen Schritt zurück. Wofür stehen diese beiden Lager denn überhaupt, die da aktuell um die Macht gekämpft haben?
9: Also es gibt auf der anderen Seite noch das Lager, was hinter Tino Chrupalla mehr steht. Und da sind maßgeblich Westverbände drin, also zum Beispiel Niedersachsen oder NRW, ein Teil von NRW zumindest, und dann eben auch ein Teil von Sachsen. Dieses Netzwerk ist eher ein bisschen moderater als das andere, in dem Sinne, dass es nicht ständig den rechtsextremen Kampfbegriff Remigration nutzt, dass es eher darauf hinarbeitet, im Zweifel mit einer CDU zusammengehen zu können, weil man in den Westländern dann eben eher bei 20% steht als bei 40% im Osten. Und das Netzwerk von Alice Weidel und Sebastian Münzenmeier, das hat eben 40% in den Ostverbänden und hat daraus die Lektion sich genommen, dass eben die Radikalität nicht schadet und steht eben für diesen völkischen Kurs und hat da keine Probleme mit rechtsextremen Grenzüberschreitungen.
6: Kann man hier von einem extremeren und von einem gemäßigteren Lager auch sprechen?
9: Jein, also das Wort gemäßigt, da haben wir schon benutzt vor vielen, vielen Jahren, als es noch einen Bernd Lucke oder einen Jörg Meuthen in der Partei gab. Insofern mag ich das nicht so gerne, weil man immer denkt, das sei dann noch auf diesem Level. Es ist inzwischen einfach so, dass selbst das gemäßigtere Lager der AfD, wenn man es so nennt, dann eben doch deutlich radikaler ist als damals. Aber im Vergleich stimmt es natürlich.
6: Jetzt der einzige inhaltliche Punkt, über den am Wochenende offen diskutiert wurde, der betrifft ja die sogenannte Unvereinbarkeitsliste. Was hat es mit dieser Liste auf sich?
9: Also schon zu Zeiten von Bernd Lucke, das war quasi der Parteigründer, hat man eben eine Liste aufgeschrieben. Da standen Organisationen wie zum Beispiel die NPD, die kennt man vielleicht, eine neonazistische Partei. Wenn man in der Mitglied war, sollte man nicht in die AfD dürfen. Inzwischen gibt es eine Ausnahmemöglichkeit, dass man eben sagen kann, wenn der Kreisverband einen trotzdem haben will, weil man glaubhaft machen konnte, dass man das heute anders sieht als zu der Zeit, als man in der NPD war oder bei der Identitären Bewegung, dann können die eine Aufnahmeempfehlung aussprechen und dann darf der Landesvorstand das mit einer Zweidrittelmehrheit umgehen und dann wird man trotzdem Mitglied in der AfD, was wir bei ganz vielen Ex-Mitgliedern der Identitären Bewegung zum Beispiel sehen oder auch bei jemandem, der bei den jungen Nationalisten dabei war, der ist inzwischen Generalsekretär in Mecklenburg-Vorpommern.
6: Und was ist denn das Ziel daran, diese Unvereinbarkeitsliste jetzt abzuschaffen oder abzuschwächen?
9: Also völkische Kräfte der AfD, die auch sehr eng immer mit dem Vorfeld der AfD, wie die Organisationen drumherum genannt werden, verbunden sind, wie Björn Höcke oder Hans-Christoph Berndt aus Brandenburg, die wollten eben diese Liste reformieren, nennen sie das, also abschwächen letztlich. Sie wollen eine neue Definition, welche Organisationen überhaupt auf dieser Liste noch stehen sollen. Es soll auch eine Verjährungsfrist geben und diese Definition wäre so schwach, dass da eben quasi kaum eine Organisation mehr drauf käme und man damit eben mit all den Organisationen, wenn man vorher bei einer neonazistischen oder anderen rechtsextremen Organisation war, dann eben doch in die AfD könnte.
6: Nun ist dieser Antrag jetzt am Parteitag aber tatsächlich gescheitert.
9: Jein, ich würde sagen, er hatte Erfolg. Es ist nämlich so, dass Alice Weidel persönlich ans Mikro trat, um zu sagen, sie würde das jetzt ungern hier auf dem Parteitag diskutieren, aber man habe das Signal verstanden und die Antragsteller, also Björn Höcke und Co., hätten recht. Man hätte sich das längst anschauen müssen. Der Bundesvorstand werde sich dem annehmen und innerhalb eines Jahres eine Reform vorschlagen. Und damit war dann auch Björn Höcke sehr zufrieden und die anderen und haben dann gesagt, okay, dann ziehen wir den Antrag zurück, wenn ihr das jetzt macht und zwar grundsätzlich in unserem Sinne. Es wird wahrscheinlich eine leicht andere Formulierung geben, aber dann sind wir einverstanden. Letztlich haben sie ihr Ziel erreicht.
6: Nun gab es ja in der AfD in diesem Frühjahr einen Skandal. Und zwar ging es dabei um Vetternwirtschaft innerhalb der Partei, also zugeschanzte Ämter beispielsweise. Welchen Einfluss hatte dieser Skandal um Vetternwirtschaft auf den Parteitag jetzt am Wochenende in Erfurt?
9: Also es ist jetzt nicht so, als wäre der ständig thematisiert worden, dieser Zeitraum mit den ganzen Skandalen. Aber ich würde es andersrum sagen, die Vetternwirtschaftsbeispiele hatten mit dem Parteitag zu tun, weil man schon damals versucht hat, bestimmte Leute zu schwächen, damit sie vielleicht nicht mehr in den Bundesvorstand kommen oder damit andere eine Chance haben, an ihnen vorbeizuziehen. Also man hat das ganz explizit genutzt, um, ich sage jetzt mal, Schmutzwäsche zu waschen in dieser Partei. Denn man muss auch sagen, viele dieser Beispiele, die dann bekannt wurden, kamen eben aus den Reihen der Partei. Man hat da wirklich die eigenen Parteikollegen dann beschädigt und deren Dinge, die halt in der Partei schon kursierten, nach außen getragen.
6: Nun schauen wir noch einmal auf das Ergebnis dieses Parteitags. Es scheint, dass sich dieses sogenannte Münzenmeier-Netzwerk um Alice Weidel durchgesetzt hat in der AfD. Was bedeutet das für die künftige Politik dieser Partei?
9: Also es scheint nicht nur so, tatsächlich sehen wir im Bundesvorstand, dass es neben Tino Chrupalla nur noch eine Person gibt, die aus dem Chrupalla-Lager kommt. Der Rest kommt eben von Alice Weidel, Herrn Münzenmeier und oder Herrn Höcke. Das heißt, wir haben da ganz klar eine dicke Mehrheit hinter Alice Weidel stehen. Das heißt, das, was sie vorgeben möchte oder was das Netzwerk vorgeben möchte, wird im Bundesvorstand so umgesetzt werden. Es war schon ein bitteres Wochenende für Tino Chrupalla. Und letztlich bedeutet das eben, dass der völkische Kurs nochmal stärker in den Mittelpunkt rückt als ohnehin schon, dass man sich noch mehr gegen die Konservativen wenden wird, dass es eben keinen Versuch geben wird, sich jetzt irgendwie tatsächlich mal zu mäßigen oder abzuschwächen. Dafür gibt es einfach keine Mehrheit, weder in der Partei noch im Bundesvorstand. Das hat man auch bei den Reden gemerkt, sondern es geht darum, jetzt alleine, wenn möglich, zu regieren, die Partei so groß zu machen wie möglich, damit man eben keine Rücksicht nehmen muss. Und ja, das Einzige, was sich verändern könnte, ist vielleicht der Kurs zu Russland, denn tatsächlich ist das Münzenmeier-Netzwerk nicht so ein Fan von dieser ganz dicken Nähe zu Wladimir Putin. Aber auch da gibt es gewisse Sympathien. Also es ist jetzt auch kein kompletter Umschwenk, weil da in dem eigenen Lager auch andere Stimmen sind.
2: Das sagt die Spiegel-Journalistin Ann-Kathrin Müller nach dem Parteitag der Alternativen für Deutschland AfD vom Wochenende. Und das war's von 4x4 für heute Dienstag. Aufgezeichnet haben wir diese Sendung am Dienstagvormittag. Danke fürs Interesse. Am Mikrofon verabschiedet sich Silvan Zemp.

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1: Laut Economy Suisse kostet es gleich viel, ein neues AKW zu betreiben, wie erneuerbare Energien zu fördern. Die Zahlen und die Kritik daran gleich. Scheinbar fliegen auch hierzulande unbekannte Drohnen über Armeegelände. Wie gut kann man mit Drohnen überhaupt spionieren? Und laut der Bundespolizei sind mehr und mehr Minderjährige aus dem Ausland in der Schweiz auf Diebestour. Wie viel man gegen Verbrechen auf Bestellung machen kann, das klären wir im Info 3 heute mit Jonas Liniger. Ja, ohne staatliche Förderung lässt sich in der Schweiz kein neues Kernkraftwerk betreiben. Zu diesem Schluss kommen der Energiekonzern Axpo und auch die ETH Zürich in Studien. Aber wie viel Fördergeld braucht es genau? Das blieb unbeantwortet. Bis jetzt. Pro Kilowattstunde Strom sei ungefähr gleich viel Geld des Bundes nötig wie bei Wasser-, Sonnen- und Windstrom. Das heißt es in einer Analyse des Wirtschaftsdachverbands Economy Suisse. Doch die Berechnungen sind umstritten. Klaus Ammann.
2: Der Wirtschaftsdachverband hat auf der Basis von Daten von ETH und Axpo berechnet, wie viel staatliche Förderung nötig wäre für ein neues Kernkraftwerk und dies verglichen mit den aktuellen Subventionen für die anderen Stromproduktionsarten. Alexander Keberle von Economy Suisse.
3: Was das heisst, ist, dass die Kernkraft wie die Wasser-, Wind-, Solarenergie eine Option für die Versorgungssicherheit der Schweiz ist und aus finanziellen oder staatsförderungstechnischen Gründen nichts Grundsätzliches dem entgegensteht.
2: Konkret müsste der Staat laut Economy Suisse den Strom aus einem neuen AKW mit rund 5 Rappen pro Kilowattstunde fördern. Für Wasserkraft sind es zwischen knapp einem und gut 2 Rappen. Solaranlagen auf einem Hausdach fördert die öffentliche Hand heute schon mit rund 6 Rappen. In den Zahlen drin seien alle Kosten, die ein neues Kernkraftwerk verursachen würde, sowohl diejenigen, um die Finanzierungsrisiken zu senken, als auch jene für die Versicherung von möglichen Atomunfällen, sagt Alexander Keberle.
3: Es gab da eine Studie von einem HSG-Professor in Versicherungswirtschaft, die gezeigt hat, dass gerade neue Kernkraftwerke so sicher sind, dass die implizite Subvention durch die Risiken bei 0,0009 Rappen pro Kilowattstunde liegt, das heißt eigentlich schlicht vernachlässigbar ist.
2: Es sei legitim zu fragen, wie viel neue AKW die Gesellschaft kosten würden, bestätigt Marcel Tobler von der atomkraftkritischen Schweizerischen Energiestiftung. Von den Zahlen, die Economy Suisse nun präsentiert, halte die Energiestiftung aber nichts. Die Analyse picke bei Solaranlagen die kleinsten heraus, jene auf Hausdächern, die natürlich pro Quadratmeter mehr Fördergelder benötigen.
4: Und bei den Atomkraftwerken wird hier quasi ein Schönwetter-Szenario konstruiert. Wir wissen alle, dass Atomkraftwerke immer aus dem Ruder laufen. Das zeigen alle Bauwerke im Ausland, die Bauzeiten, die Baukosten.
2: Der Ausbau der erneuerbaren Energien komme voran, betont Marcel Tobler und...
4: Wir hatten die Batteriespeicherentwicklung noch überhaupt nicht auf dem Radar. Das boomt zurzeit. Wir sind überzeugt, dass in 25 Jahren solche riskanten Großzentralen, die auch Sicherheitsrisiken mit sich bringen, dass wir die dann nicht mehr brauchen werden.
2: Während Economy Suisse mit der Analyse die Kernkraft als Teil des Schweizer Strommixes im Spiel behalten will, ist die Energiestiftung überzeugt, dass der Strom aus den bestehenden AKWs künftig durch solchen aus Wasser sowie zusätzlichen Sonnen- und Windkraftwerken ersetzt werden kann.
1: Gutverdienende verdienen noch besser als vor 10 Jahren. Menschen mit tiefen Einkommen müssen hingegen mit noch weniger auskommen. Das sagt der Schweizerische Gewerkschaftsbund Manuela Burgermeister.
5: Er hat sich mit der Lohnsituation in der Schweiz befasst und sagt, die Lohnschere hat sich weiter geöffnet. Konkret habe sich die finanzielle Lage von Gutverdienern weiter verbessert. Die Bestbezahlten hätten am Ende des Monats deutlich mehr Geld zur Verfügung als noch 2016. Auf der anderen Seite müssten Menschen mit tiefem oder mittlerem Einkommen am Monatsende mit weniger auskommen als noch vor 10 Jahren. Und es existiere noch immer ein, Zitat, enormer Geschlechtergraben. Die Hälfte aller Frauen verdiene weniger als 5'000 Franken, während die Hälfte der Männer weniger als 7'000 Franken verdiene, so der Gewerkschaftsbund. Wenn psychisch kranke Menschen aus der Schweiz zwangsweise mit dem Flugzeug ausgeschafft werden, müssen sie besser geschützt und versorgt werden. Das sagt die Nationale Kommission zur Verhütung von Folter in ihrem Bericht fürs Jahr 2025. Es brauche klare Kriterien bei den Abklärungen dazu, ob eine Person transportfähig sei. Heute werde dies nur aufgrund von Akten beurteilt, die nicht immer aktuell seien. Im letzten Jahr seien auch Personen ausgeschafft worden, die in stationärer psychiatrischer Behandlung waren. Die Kommission empfiehlt, solch schwerkranke Menschen nicht auszuschaffen.
1: Ja, plötzlich sollen auch in der Schweiz mehrere Drohnen über einer Militäranlage gekreist haben, so gemeldet letzte Woche. Das seien keine Hobbypiloten gewesen, kein Bubenstreich, sagte Armeechef Benedikt Roos. Das Verteidigungsdepartement bestätigte den Vorfall zwar nicht, trotzdem stellen sich Fragen. Wie bedrohlich sind solche Flüge über kritischer Infrastruktur und wie gut kann man mit Drohnen überhaupt spionieren? Eliane Leiser hat mit einer Expertin gesprochen.
0: Kaum eine Woche vergeht, in der nicht irgendwo in Europa eine Drohne gesichtet wird, über einem Gebiet, wo sie nicht hingehört.
6: Mich beunruhigen diese Drohnensichtungen schon,
0: sagt Drohnenexpertin Ulrike Franke. Natürlich seien nicht alle Drohnen, die über kritische Infrastrukturen fliegen, eine unmittelbare Bedrohung. Hinter einem größeren Teil stünden vermutlich übermütige oder falsch informierte Hobbypiloten ohne Spionageabsichten. Gleichzeitig gäbe es aber auch klare Indizien für gezielte Aktionen.
6: Man muss sich das so vorstellen, es gibt eine Drohnensichtung und dann gehe ich hin und gucke mir an, was wissen wir denn? Waren es eine oder mehrere Drohnen? Mehrere Drohnen macht es schon unwahrscheinlicher, dass das irgendwie einfach nur ein Hobbypilot ist. Dann, wann flog die Drohne? Mitten in der Nacht? Ist so ein Fall, wo ich mir denke, auch unwahrscheinlich, dass es ein Hobbypilot ist, sondern eher wahrscheinlich was anderes.
0: Etwas anderes wie kriminelle Gruppierungen oder ein fremder Staat. Der Fokus liege da aktuell auf Russland, so Franke. Auch weil die Drohnenüberflüge seit Ausbruch des Ukraine-Kriegs in Europa stark zugenommen hätten. Fragt sich nur, wozu? Was bringen Drohnenüberflüge einem Land wie Russland überhaupt? Natürlich, eine Drohne kann Bildmaterial sammeln, doch von vielen kritischen Infrastrukturen gibt es bereits gut aufgelöste Satellitenaufnahmen. Das bestätigt auch Franke. Bei spezifischeren Informationen sehe es aber schon ganz anders aus.
6: Sowas wie Wachablösungen, überhaupt Bewachungen. Wo steht da wer? Wo gibt es Einlasse? Wie oft wird das abgewechselt? Irgendwie solche Dinge, dafür könnte eine Drohne sehr gut sein.
0: Und nicht zu unterschätzen sei zudem eine ganz andere Information, die mit Drohnenüberflügen gesammelt werden könne. Und dazu brauche es gerade mal die billigste Drohne ohne jegliches Equipment.
6: Und das ist die Frage unserer Reaktionsfähigkeiten. Denn das ist natürlich auch das Ding, weil wenn so eine Drohne geschickt wird, weiß natürlich derjenige, der sie schickt, dann, wie wir reagiert haben. Sprich, wurde die Drohne entdeckt? Wenn ja, wie wurde darauf eingegangen? Wurde sie abgewehrt, abgeschossen, keine Ahnung, oder eben nicht? Also das ist dann auch so eine Informationssammlung.
0: Und all das bringe einem Akteur, der Drohnen losschicke, etwas, ohne dass er gleichzeitig ein großes Risiko eingehe. Denn aktuell sei es extrem schwierig, eine Drohne vom Himmel zu holen, ohne sie dabei zu zerstören. Geschweige denn professionelle Drohnenpilotinnen und Piloten ausfindig zu machen. Die Drohnen kommen also aus dem Nichts, fliegen über kritisches Gebiet und verschwinden wieder. Und das sei das Verrückte dabei, so Franke. Auch wenn die Drohnen gar keine Informationen gesammelt hätten, sie hätten doch ein Ziel erreicht, nämlich Verunsicherung gestiftet in der Bevölkerung.
1: 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Sie brechen in Waffengeschäfte ein, packen, was sie können und rasen davon. So geschehen am Wochenende in Sitten im Kanton Wallis. Da sind junge Männer in ein Waffengeschäft eingestiegen. Die Polizei hat die zum Teil noch Jugendlichen gefasst. Die Einbrüche zählen wohl zur Kategorie «Crime as a Service», Verbrechen auf Bestellung. Das heisst, Auftraggeber im Ausland suchen übers Internet meist junge Männer, werben sie an und schicken sie in die Schweiz auf Diebestour. Ein Phänomen, das mehr und mehr zu beobachten ist. Roman Fillinger.
7: Sitten im Wallis, Höri im Kanton Zürich, Monte Carosso im Tessin und nochmals Sitten. In all diesen Orten wurde in den letzten Wochen in Waffengeschäfte eingebrochen. All diese Einbrüche sind mit großer Wahrscheinlichkeit Verbrechen auf Bestellung. Verbrechen, die kriminelle Organisationen auslagern.
8: Dafür werden junge Erwachsene, aber auch Minderjährige missbraucht,
7: sagt Berina Repessa vom Bundesamt für Polizei FEDPOL. 300 bis 350 Verbrechen Land auf, Land ab. Einbrüche in Waffengeschäfte, Autogaragen oder Bijouterien fallen allein seit Anfang Jahr in diese Kategorie, schätzt das FEDPOL.
8: Das ist eine erschreckende Zahl, denn es bedeutet auch, dass über 360 Jugendliche für Straftaten in der Schweiz rekrutiert wurden, darunter auch Schweizer Jugendliche.
7: Die große Mehrheit dieser jungen Verbrecher kommen aber aus den Banlieues der französischen Großstädte. Berina Repessa vom FEDPOL skizziert, wie das System funktioniert.
8: Wir haben den Auftraggeber, dann gibt es die Rekrutierer, die sind auf Social Media tätig, zum Beispiel Snapchat und TikTok. Und dann gibt es noch die Logistiker, die stellen die Fahrzeuge zum Beispiel zur Verfügung, die Zugtickets und instruieren die Jugendlichen, wie sie denn an die Luxusautos zum Beispiel kommen. Und dann am Ende dieser ganzen Kette gibt es die Soldaten und Soldatinnen.
7: Fußsoldaten, großmehrheitlich junge Männer ohne Erfahrung. Das macht die Arbeit der Polizistinnen, die sie verfolgen, besonders gefährlich, sagt Christian Prenzikofer, Kommandant der Kantonspolizei Bern.
9: Die sind dann mit bis zu 200 Stundenkilometer unterwegs. Mit diesen Fahrzeugen in der Regel können sie kaum Auto fahren. Das ist nicht ein Eignungskriterium. Wir haben schon im Nachgang zu solchen Delikten sehr schwere Unfälle gehabt.
7: Den Auftraggebern sei es ziemlich egal, wenn die Täter erwischt werden.
9: Das eigentlich sind sie so wie Wegwerfdelinquenten.
7: Hinter ihnen stecken internationale Verbrecherorganisationen, sagt FEDPOL-Sprecherin Berina Repessa.
8: Wir haben auch schon in der Vergangenheit gesehen, dass in der Schweiz entwendete Waffen innerhalb von 24 Stunden in Marseille bei Bandenkämpfen aufgetaucht sind.
7: Um gegen diese internationalen Verbrechernetzwerke vorzugehen, haben das FEDPOL und einige Kantonspolizeien eine gemeinsame Taskforce gegründet. Das Grundproblem, dass in den französischen Banlieues viele junge Männer keine Perspektive sehen und daher bereit sind, Verbrechen zu begehen, das kann die Schweiz allerdings nicht lösen.
1: In der syrischen Hauptstadt Damaskus hat es Explosionen gegeben, dies während Frankreichs Präsident Emmanuel Macron zu Besuch ist.
5: Bei den beiden Explosionen im Zentrum von Damaskus sind laut dem syrischen Innenministerium 18 Menschen verletzt worden, darunter 4 Polizeibeamte. Es seien selbstgebaute Bomben gewesen, die in einem Auto und einem Müllcontainer explodiert sind. Die befanden sich in der Nähe von Macrons Hotel. Der französische Präsident sei wohl auf, meldete der Élysée-Palast. Macron selbst teilte mit, er führe seinen Syrien-Besuch weiter. Unter anderem trifft er den syrischen Übergangspräsidenten Ahmed al-Sharaa. Es ist das erste Mal seit mehr als 15 Jahren, dass ein Staatschef aus der EU Syrien besucht. In der nordspanischen Stadt Pamplona sind bei der Stierhatz 5 Menschen verletzt worden, das berichten spanische Medien. Bei den traditionellen Stierläufen werden die Tiere jeweils durch die Gassen von Pamplona zur Stierkampfarena getrieben. Mehrheitlich sind es junge Männer, die die Strecke zusammen mit den Stieren rennen. Tierschutzorganisationen protestieren seit Jahren gegen die umstrittene Veranstaltung. Zu den Börsendaten von SIX. Der Swiss Market Index liegt im Moment bei 14.366 Punkten. Das ist ein Plus von 0,4%. Der Euro wird zu 92,22 gehandelt, der Dollar zu 80,70. Das Wetter heute und morgen ist es oft sonnig. Vor allem im Norden gibt es auch einige Wolkenfelder. Die Höchstwerte liegen zwischen 30 und 35 Grad.
1: 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Verantwortlich heute sind Manuela Burgermeister und Jonas Liniger.
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12: Stellt euch vor, der mächtigste Mann der Welt greift zum Telefon und ruft den mächtigsten Mann im Weltfußball an. Wenige Stunden später hebt die FIFA eine Sperre auf. Genau das soll passiert sein. US-Präsident Donald Trump soll den FIFA-Präsidenten Gianni Infantino darum gebeten haben, die Sperre von US-Stürmer Florin Balogun aufzuheben.
13: Normalerweise verbietet sich die FIFA eine direkte politische Einflussnahme im Fußball, aber der US-Präsident, der ist offenbar eben zu mächtig.
12: Das Ganze löst in der Fußballwelt einen Sturm der Entrüstung aus. Das sei ein inakzeptabler Eingriff in die Integrität des Spiels. Sogar die UEFA kritisiert die FIFA scharf. Was bedeutet das für FIFA-Chef Gianni Infantino? Hat er sich so ins eigene Fleisch geschnitten und wird ihm das womöglich zum Verhängnis? Darum geht es heute bei News Plus. Ich bin Vanessa Liederger. Minute. Die USA führen 2-0 gegen Bosnien-Herzegowina. Der Mann des Spiels ist US-Stürmer Florin Balogun. Er sprintet einem langen Ball hinterher. Im Laufduell trifft er seinen Gegenspieler mit dem Stollen am Knöchel.
14: Ja, schon ziemlich hart getroffen, unabsichtlich.
12: Der VAR meldet sich. Der Schiri überprüft.
15: After review. The number 20 United States Committee serious foul. The final decision is red card.
12: Balogun bekommt die rote Karte und muss vom Platz. Er sagt im Anschluss dazu:
16: It's important for me to say, obviously first and foremost, you know, it was totally unintentional, which I'm sure a lot of people know. But you know, I think the choice of the referee was, of course, his choice. But I don't think it was the correct call. I think a yellow card would have been fair.
12: Es sei natürlich die Entscheidung des Schiedsrichters gewesen.

0: Besonders präsent daran, vor diesem Entscheid soll US-Präsident Donald Trump seinen Kumpel und FIFA-Chef Gianni Infantino am Telefon darum gebeten haben, die Sperre aufzuheben. Medien berichten übereinstimmend, dass dieser Anruf stattgefunden haben soll. Und das sorgt gerade für ganz viel Wirbel und Kritik in der Fußballwelt.
1: Das ist unser Spiel, nicht deren Spiel. Das muss man einmal ganz kurz sagen. So, weil unser Spiel, da leiden wir alle unter Fehlentscheidungen. Das sind so lächerliche rote Karte in der Vergangenheit gegeben worden, wo alle nachher sagen, das war keine rote Karte. Und trotzdem bleiben sie bestehen, weil Tatsachenentscheidung. Und hier gehen wir ran, wenn das wirklich Trump und Infantino miteinander ausgemacht haben, das ist verrückt.
0: Sagt hier zum Beispiel der designierte deutsche Bundestrainer Jürgen Klopp bei Magenta TV. Auch der ehemalige FIFA-Chef Sepp Blatter hat den Entscheid kritisiert. Und der belgische Fußballverband hat unterdessen Berufung gegen die Entscheidung der FIFA eingelegt. Reaktionen von der FIFA selber oder aus dem Weißen Haus gibt es bis Redaktionsschluss am Montagnachmittag keine. Aufhorchen lässt aber ein Post von Donald Trump auf Truth Social, in dem er sich bei der FIFA für den Entscheid bedankt. Was also ist von all dem zu halten? Und wie problematisch ist es? Das will ich von Ronny Blaschke wissen. Er ist deutscher Sportjournalist und auf politische Themen im Sport spezialisiert. Ihm geht gerade einiges durch den Kopf.
2: Ja, also das Foul selbst an sich, das wird ja intensiv diskutiert. Viele in den USA sagen, das sei kein Foul und jetzt sei ihnen Gerechtigkeit widerfahren. Aber als sich dann die Meldung durchgesetzt hat, dass Donald Trump dort offenbar interveniert hat, manche Medien berichten sogar davon, dass er dreimal angerufen hat, Gianni Infantino. Dann habe ich gedacht, ja, jetzt ist Donald Trump aufgewacht, weil er ja die WM bislang für sich nicht genutzt hat. Und wir kennen das aus dem politischen Kontext, dass er einfach mal den Hörer in die Hand nimmt, anruft, Druck ausübt, vielleicht sogar stark mit seinem Einfluss spielt. Und genau das habe ich mir dann auch bildlich vorgestellt und offenbar hat er jetzt Erfolg gehabt.
0: Ja, und falls es wirklich so passiert ist, also falls Trump wirklich Gianni Infantino angerufen hat, wie problematisch wäre das?
2: Ja, das hätte es so noch nicht gegeben. Das ist ein Präzedenzfall, also dass Fußball und Politik zusammengehören und dass auch Regierungen, politische Vertreter intervenieren. Also es gab in den 60er Jahren den König von Marokko, der hat sogar in der Kabine angerufen, hat darum gebeten, dass die Spieler ausgewechselt werden. Es ist mal der Bruder des kuwaitischen Emirs bei der WM 1982 mal auf den Rasen gegangen. Aber dass ein Präsident einer demokratischen Nation bei der FIFA offenbar anruft, um so eine Entscheidung zurückzunehmen, das ist ein Präzedenzfall und zeigt aber auch, dass Gianni Infantino und Donald Trump ja eine gute Beziehung aufgebaut haben in den vergangenen Jahren. Und offenbar ist es da gar nicht so abwegig, sowas dann vielleicht auch zu fordern.
0: Über die Beziehung zwischen Donald Trump und Gianni Infantino sprechen wir gleich noch etwas ausführlicher. Mich beschäftigt gerade noch die Frage, warum die FIFA einen gefällten Schiri-Entscheid überhaupt einfach so zurücknehmen kann.
2: Ja, es stimmt schon, dass die FIFA die Möglichkeit hat, also sie hat nicht die Möglichkeit, diese rote Karte zu annullieren, weil das war die Entscheidung des Schiedsrichters, aber sie kann die Vollstreckung der Sperre zur Bewährung aussetzen. Das hat es zum Beispiel auch im vergangenen Jahr bei Cristiano Ronaldo gegeben. Der hat beim Qualifikationsspiel gegen Irland seinen ersten Platzverweis für einen Ellbogenschlag erhalten, hat 3 Pflichtspiele Sperre bekommen, aber 2 Spiele wurden auf Bewährung ausgesetzt, so dass Cristiano Ronaldo, eine der größten Werbefiguren des Fußballs, eben pünktlich zum ersten Spiel bei der WM auflaufen kann. Auch das wurde ihm jetzt sozusagen als Bevorteilung eines Superstars ausgelegt.
0: Das klingt für mich jetzt aber schon etwas willkürlich und irgendwie auch nicht ganz so fair. Mittlerweile kritisiert auch die UEFA, der Europäische Fußballverband, die FIFA ungewöhnlich scharf. Die UEFA spricht von einer roten Linie, die überschritten worden sei. Sie schreibt in einer Stellungnahme, manchmal lassen Regeln Interpretationsspielräume zu. In diesem Fall nicht. Anders sieht das der US-amerikanische Nationaltrainer Mauricio Pochettino.
3: You know, I think we celebrate all that decision.
0: Er denke, dass alle diesen Entscheid feiern. Die rote Karte im Spiel gegen Bosnien-Herzegowina sei unfair gewesen. 99% der Menschen würden zustimmen, dass diese rote Karte falsch war.
3: You know, agree, that was an unfair red card.
0: Und dass Pochettino mit dieser Meinung nicht alleine ist, zeige auch der Blick in die US-Medienlandschaft, sagt mir Sportjournalist Ronny Blatt.

0: viele Medien, viele Fußballfans, viele Kommentatoren sehen jetzt einfach nur Gerechtigkeit hergestellt, weil sie sagen, dieser Platzverweis, der war ohnehin nicht gerechtfertigt. Und das könnte sich zu einem größeren Disput hochschaukeln.
1: Im Kern geht es in diesem Fall aber um weit mehr als um eine aufgehobene Spielsperre. Das alles rückt die enge Beziehung zwischen FIFA-Präsident Gianni Infantino und US-Präsident Donald Trump erneut ins Rampenlicht. Eine Beziehung geprägt von viel öffentlichem Schulterklopfen.
2: I have a great relationship. I'm really lucky. I have a great relationship with President Trump, who I consider really a close friend. He has such an incredible energy, and this is something that I really admire.
3: A great leader in sports and a great gentleman. Thank you very much, Gianni.
0: Infantino ist in eine Situation geraten über die vergangenen Jahre. Er hat durch Donald Trump nochmal eine ganz andere Macht gespürt. Ja, war beim Amtsantritt, ist im Friedensgipfel. Kein Staatschef war so oft im Weißen Haus wie der Fußballfunktionär Gianni Infantino. Und jetzt zeigt sich vielleicht, dass diese Beziehung auch nicht mehr, vielleicht zu regelkonformen, neutralen Entscheidungen führen kann. Auf jeden Fall wird das hohe Wellen schlagen und wird die Integrität der FIFA, die ohnehin schon stark beschädigt ist, noch weiter schwächen.
1: Heißt, der aktuelle Fall könnte die Korruptionsvorwürfe befeuern, mit denen die FIFA ja immer wieder konfrontiert ist.
0: Normalerweise verbittet sich die FIFA eine direkte politische Einflussnahme im Fußball, aber sie legt sich das eben auch so aus, wie es für sie von Vorteil ist. Und der US-Präsident, man sagt immer der mächtigste Politiker der Welt, der ist offenbar eben zu mächtig.
1: Was hat das nun also für Folgen? Was bedeutet es für den FIFA-Chef Gianni Infantino? Auch innerhalb der FIFA gäbe es Kritik, heißt es in Medienberichten, und bei der UEFA soll sogar schon nach einem Gegenkandidaten für die nächste FIFA-Präsidentenwahl gesucht werden.
0: Ja, er kann nach seiner Vorstellung noch ein letztes Mal wiedergewählt werden. Das passiert 2027 in Marokko, einem anderen großen Wachstumsmarkt des Fußballs, denn von dort soll der afrikanische Fußball weiterentwickelt werden. Ich glaube, wenn wir in der Schweiz, in Deutschland, in Großbritannien, vielleicht noch in einigen skandinavischen Ländern immer über die Kritik an Infantino sprechen, dann haben wir manchmal das Gefühl, das denkt die Mehrheit. Aber mein Eindruck ist, das ist nicht so. Denn Infantino hat offenbar jetzt schon die Stimmen in Afrika, in Asien, in Teilen Lateinamerikas sicher, um wiedergewählt zu werden. Und selbst wenn der Protest sich jetzt auf, sagen wir mal, einige Dutzend Länder ausweiten sollte, in Ländern, wo es eine freie, kritische Presse gibt und wo wirklich Fußballverbände und Politik klar voneinander getrennt sind, was offenbar in den USA bislang ja auch immer der Fall war. Und diesmal ist es eben jetzt eben schwierig. Ich glaube nicht, dass Infantino das über lange Sicht schwächen wird, weil er die Netzwerke so konstruiert hat, da eigentlich immer durch solche Sachen durchzukommen. Und er hat auch schon ganz andere Skandale überlebt.
1: Ronny Blaschke geht also nicht davon aus, dass das Ende von Gianni Infantino schon in Sichtweite ist. In Infantinos Karriere gab es bereits mehrere Skandale und Vorwürfe. Eine mögliche Absprache mit Donald Trump wäre dabei eigentlich nicht das Schwerwiegendste. Warum also sorgt sie trotzdem bei so vielen Menschen für Empörung?
0: Es stützt ja vielleicht auch so ein bisschen das Narrativ der Großen gegen die Kleinen, des Wir gegen die, David gegen Goliath. Also der Sport lebt von solchen Geschichten. Und deswegen sind wir mal gespannt, ob die Gerechtigkeit dann auf dem Rasen wiederhergestellt wird.
1: Das war News Plus. Produzentin Lea Sager, Mitarbeit Peter Hanselmann und die Fragen gestellt habe ich, Vanessa Leta-Gerber. 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Und wenn ihr ein aktuelles Thema habt, über das ihr gerne mehr hören würdet, dann schickt eure Ideen gerne an newsplus@srf.ch.
4: News Plus war das, die Ausgabe vom Montag. Inzwischen hat US-Präsident Trump reagiert und eingeräumt, dass er FIFA-Chef Infantino angerufen hat. Und auch der bestätigt das Telefonat, betont aber, dass es keinen Einfluss auf den Entscheid der FIFA gehabt habe.
5: «Ich wurde gejagt von sehr schlechten Menschen», sagte Donald Trump im letzten Mai.
6: «I was hunted by some very bad people, now I'm the hunter. 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
5: Jetzt bin ich der Jäger. Das ist viel besser. 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
5: Es sei niederschmetternd, in den USA den Niedergang des Rechtsstaates mit ansehen zu müssen, sagt Andrew Weissman, ehemals einer der ranghöchsten Bundesstaatsanwälte. 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

0: 12.30 Uhr, Rendezvous. 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Ein neues AKW käme den Staat gar nicht so teuer, sagt zumindest der Wirtschaftsdachverband Economy Suisse. Wir rechnen nach. Drohnen sind perfekte Spione. Wie gut gewappnet ist die Schweiz? Wir fragen nach. Booking und Co. war gestern. Der neue Trend heißt Hotelauswahl mit KI. Gewalt gegen die eigenen Kinder. Eltern geben den Druck, den sie spüren, öfter weiter. Eine Analyse. 25 Jahre Tagesgespräch. Diese Woche mit der Weltraumphysikerin Katrin Altweg.
1: Wenn man den Energieinhalt vom Universum nimmt, Energie, das ist Materie und Energie zusammen. Wenn man das nimmt, dann verstehen wir 5% vom Universum und 95% verstehen wir nicht.
0: Sie ist überzeugt, dank KI werden wir spannende neue Erkenntnisse gewinnen. Rendezvous. Für die heutige Sendung verantwortlich ist Daniel Hofer. Im Studio begrüßt sie Ivana Pribakovic. AKW sind enorm teuer. So teuer, dass sich in der Schweiz kein neues Kernkraftwerk betreiben ließe, außer der Staat bezahlt. Zu diesem Schluss kommen sowohl der Energiekonzern Axpo als auch die ETH Zürich in neueren Studien. Wie hoch die Förderung aber sein müsste, um ein Kernkraftwerk zu betreiben, das blieb bisher unklar. Der Wirtschaftsdachverband Economy Suisse hat Berechnungen anstellen lassen und gemäß diesen Berechnungen wären AKW für die öffentliche Hand gar nicht so viel teurer, sondern würden pro Kilowattstunde Strom ungefähr gleich viel kosten wie die erneuerbaren Wasser-, Sonnen- und Windstromenergie. Die Berechnungen des Wirtschaftsdachverbands sind allerdings umstritten. Klaus Hamann.
2: Der Wirtschaftsdachverband hat auf der Basis von Daten von ETH und Axpo berechnet, wie viel staatliche Förderung nötig wäre für ein neues Kernkraftwerk und dies verglichen mit den aktuellen Subventionen für die anderen Stromproduktionsarten. Alexander Keberle von Economy Suisse.
3: Was das heisst, ist, dass die Kernkraft wie die Wasser-, Wind-, Solarenergie eine Option für die Versorgungssicherheit der Schweiz ist und aus finanziellen oder staatsförderungstechnischen Gründen nichts Grundsätzliches dem entgegensteht.
2: Konkret müsste der Staat laut Economy Suisse den Strom aus einem neuen AKW mit rund 5 Rappen pro Kilowattstunde fördern. Für Wasserkraft sind es zwischen knapp einem und gut 2 Rappen. Solaranlagen auf einem Hausdach fördert die öffentliche Hand heute schon mit rund 6 Rappen. In den Zahlen drin seien alle Kosten, die ein neues Kernkraftwerk verursachen würde, sowohl diejenigen, um die Finanzierungsrisiken zu senken, als auch jene für die Versicherung von möglichen Atomunfällen, sagt Alexander Keberle.
3: Es gab da eine Studie von einem HSG-Professor in Versicherungswirtschaft, die gezeigt hat, dass gerade neue Kernkraftwerke so sicher sind, dass die implizite Subvention durch die Risiken bei 0,0009 Rappen pro Kilowattstunde liegt, das heißt eigentlich schlicht vernachlässigbar ist.
2: Es sei legitim zu fragen, wie viel neue AKW die Gesellschaft kosten würden, bestätigt Marcel Tobler von der atomkraftkritischen Schweizerischen Energiestiftung. Von den Zahlen, die Economy Suisse nun präsentiert, halte die Energiestiftung aber nichts. Die Analyse picke bei Solaranlagen die kleinsten heraus, jene auf Hausdächern, die natürlich pro Quadratmeter mehr Fördergelder benötigen.
4: Und bei den Atomkraftwerken wird hier quasi ein Schönmeter-Szenario konstruiert. Wir wissen alle, dass Atomkraftwerke immer aus dem Ruder laufen. Das zeigen alle Bauwerke im Ausland, die Bauzeiten, die Baukosten.
2: Der Ausbau der erneuerbaren Energien komme voran, betont Marcel Tobler und...
4: Wir hatten die Batteriespeicherentwicklung noch überhaupt nicht auf dem Radar. Das boomt zurzeit. Wir sind überzeugt, dass in 25 Jahren solche riskanten Großzentralen, die auch Sicherheitsrisiken mit sich bringen, dass wir die dann nicht mehr brauchen werden.
2: Während Economy Suisse mit der Analyse die Kernkraft als Teil des Schweizer Strommixes im Spiel behalten will, ist die Energiestiftung überzeugt, dass der Strom aus den bestehenden AKWs künftig durch solchen aus Wasser sowie zusätzlichen Sonnen- und Windkraftwerken ersetzt werden kann.
0: Klaus Ammann, da steht zuerst einmal Aussage gegen Aussage. Schauen wir uns diese Zahlen zusammen an. 5 Rappen pro Kilowatt Atomstrom und diese 5 Förderrappen des Bundes würden sowohl den Bau als auch die Sicherheit und auch alle weiteren Kosten abdecken. Ist das eine realistische Zahl?
2: Nun, ich denke, die Größenordnung kann schon stimmen. Auch der Energiekonzern Axpo hat bereits vor ein paar Wochen ähnliche Rechnungen publiziert. Allerdings ist bei Axpo der Bereich der möglichen Förderkosten größer und Axpo nimmt für den Vergleich mit Sonnenstrom nicht nur Solaranlagen auf Hausdächern, sondern auch größere und die sind aus Sicht der Axpo dann günstiger als neue AKW. Aber grundsätzlich ist das Problem eben, dass viele Zahlen noch sehr grob sind. Nur schon, wenn wir die Baukosten anschauen, da geht man von rund 12 Milliarden aus. Optimisten glauben, dass es auch deutlich weniger, 8 Milliarden sein könnten. Pessimisten rechnen mit viel mehr und entsprechend schwierig ist es eben, Zahlen für die Förderung zu bestimmen.
0: Was sagt denn die ETH Zürich zu dieser Berechnung dieser 5 Rappen pro Kilowatt Atomstrom?
2: Sie will sich auf Anfrage dazu nicht äußern zu dieser Analyse. Sie hat selbst in ihrer jüngsten Studie wie Axpo festgestellt, dass neue Kernkraftwerke ohne staatliche Unterstützung nicht möglich sind. Auf Schätzungen, wie hoch diese staatliche Unterstützung ab dem Jahr 2050 aber sein müsste, hat sie verzichtet, eben weil die Grundlagen für solche Rechnungen aus ihrer Sicht noch zu ungenau sind.
0: Economy Swiss beruft sich in ihrem Bericht auf einen Professor, wenn es um die Sicherheit geht. Ist das so üblich bei Studien?
2: Nun, es handelt sich zudem um eine Studie, die nicht direkt öffentlich zugänglich ist und die von Economy Swiss bei der Uni St. Gallen bestellt wurde. Aber auch andere Experten, das muss man sagen, und Expertinnen kommen zum Schluss, dass die Risiken von neuen AKW, man spricht derzeit von der Generation 3+, um bis zu 100 Mal kleiner sind. Entsprechend sind natürlich auch die Versicherungskosten deutlich geringer. Ob sie deshalb zu vernachlässigen sind, das wage ich hier nicht abschließend zu beurteilen.
0: Also, wenn man alles zusammenhört, entsteht schon der Eindruck, dass sowohl Economy Swiss wie auch die Schweizerische Energiestiftung Politik oder zumindest Lobbyarbeit mit den Zahlen machen. Was ist denn Ihr Eindruck?
2: Ja, es ist offensichtlich eine Art Glaubenskrieg im Gang zwischen den Befürworterinnen und Gegnern der Kernenergie in der Schweiz. Das Grundproblem ist wohl, blöd gesagt, dass wir über eine noch ferne Zukunft sprechen. Neue AKW in der Schweiz würden eben realistischerweise erst ab 2050 stehen. Was sie bis dann kosten, ist schwer zu sagen. Gleichzeitig ist in der Welt der Erneuerbaren bis 2050 sehr vieles möglich. Solarmodule, aber auch Windräder werden immer günstiger und effizienter, Batterien auch immer besser. Gut möglich also, dass deshalb die Winterstromlücke, die ja derzeit als das große Problem angeschaut wird, schon in den nächsten Jahren entschärft werden kann. Die ETH Zürich kommt in ihrer Studie ja übrigens auch zum Schluss, dass eine sichere Energieversorgung ohne neue AKW möglich wäre. Wie auch immer, entscheidend, und da sind sich übrigens alle Befragten einig, wird für die Schweiz nicht nur sein, wie viel Strom sie selbst produziert, sondern auch, ob sie sich voll in den europäischen Strommarkt integrieren kann oder nicht. Das wiederum wird eben ein Stromabkommen mit der EU bedingen. Über beides, also über die Streichung des AKW-Neubauverbots und über ein Stromabkommen mit der EU, wird das Stimmvolk in nicht allzu ferner Zukunft abstimmen können. Economy Swiss und die Energiestiftung sind also sozusagen schon im Abstimmungskampf.
0: Danke für diese Einordnung im Rendezvous, Klaus Ammann. Und damit zum Nachrichtenüberblick mit Lara Christen.
5: Der Schweizerische Gewerkschaftsbund hat sich mit der Lohnsituation in der Schweiz befasst. Er sagt, die Lohnschere hat sich wieder geöffnet. Konkret habe sich die finanzielle Lage von Gutverdienern weiter verbessert. Die Bestbezahlten hätten heute am Ende des Monats deutlich mehr Geld zur Verfügung als noch 2016. Auf der anderen Seite müssten Menschen mit tiefem oder mittlerem Einkommen am Monatsende mit weniger auskommen als noch vor 10 Jahren. Die Produktivität sei zwar gewachsen, aber davon hätten Arbeitgeber und Aktionärinnen profitiert. Die mittleren Löhne seien nicht gestiegen. Eine Belastung seien zudem die steigenden Krankenkassenprämien. Weiter kritisiert der Gewerkschaftsbund den Zitat «enormen Geschlechtergraben». Die Hälfte aller Frauen verdiene weniger als 5'000 Franken, während die Hälfte der Männer weniger als 7'000 Franken verdiene. Wenn psychisch kranke Menschen aus der Schweiz zwangsweise mit dem Flugzeug ausgeschafft werden, müssen sie besser geschützt und versorgt werden. Das sagt die Nationale Kommission zur Verhütung von Folter in ihrem Bericht fürs Jahr 2025. So brauche es klare Kriterien bei den Abklärungen dazu, ob eine Person transportfähig ist. Heute werde dies nur aufgrund von Akten beurteilt. Diese Akten seien teilweise aber nicht aktuell oder unvollständig. Im letzten Jahr seien auch Personen ausgeschafft worden, die in stationärer psychiatrischer Behandlung waren. Die Kommission empfiehlt solch schwerkranke Menschen nicht auszuschaffen. Mängel gäbe es außerdem bei der medizinischen Versorgung von psychisch Kranken. Und nicht immer gäbe es für die Menschen in ihrem Heimatland eine Anschlusslösung. Eine Ausschaffung ohne Anschlusslösung hält die Kommission für unzulässig. Von heute auf morgen verlor die Stadtpräsidentin von Grenchen, Susanne Sali, vor gut 3 Wochen ihr Amt. Das Bundesgericht annullierte die Wahl wegen schwerwiegender Fehler bei der Stimmenauszählung. Nun ist klar, Grenchen wiederholt nicht nur den 2. Wahlgang, in dem FDP-Politikerin Sali gewählt wurde, sondern die gesamte Wahl. Das haben die Gemeindebehörden beschlossen, nach einem Austausch mit der Staatskanzlei des Kantons Solothurn. Dafür spreche unter anderem, dass der 1. Wahlgang inzwischen über ein Jahr zurückliege. Nun könnten alle damaligen Kandidierenden prüfen, ob sie erneut antreten wollten. Grenchen hat den neuen 1. Wahlgang auf den 27. September festgelegt. Das Verteidigungsbündnis NATO will mehr Geld in die Drohnenabwehr investieren. In den nächsten 5 Jahren sollen es 40 Milliarden Dollar sein, das sagte Generalsekretär Mark Rutte am Rande des NATO-Gipfels im türkischen Ankara. Zudem sollen 5-mal mehr Soldatinnen und Soldaten für den Einsatz von Drohnen ausgebildet werden. Drohnen hätten die moderne Kriegsführung grundlegend verändert, so Rutte. Deshalb müsse auch die NATO ihre Fähigkeiten in diesem Bereich rasch ausbauen. In der syrischen Hauptstadt Damaskus hat es Explosionen gegeben. Dies während Frankreichs Präsident Emmanuel Macron zu Besuch ist. Bei den beiden Explosionen im Stadtzentrum sind laut dem syrischen Innenministerium 18 Menschen verletzt worden, darunter 4 Polizeibeamte. Es seien selbstgebaute Bomben gewesen in einem Auto und einem Müllcontainer. Die Bomben sind in der Nähe von Macrons Hotel explodiert. Er werde seinen Besuch fortsetzen, schrieb Macron auf X. Es ist das erste Mal seit mehr als 15 Jahren, dass ein Staatschef aus der EU Syrien besucht. Und das Wetter: heute Nachmittag und morgen scheint oft die Sonne. Ab und zu decken Wolkenfelder die Sonne ab. Morgen sind die Wolken im Osten zahlreicher. Die Höchstwerte liegen zwischen 30 und 35 Grad. Heute bläst im Norden mäßiger Westwind, morgen im Tessin Nordföhn.
0: Mehrere Drohneninformationen fliegen über eine Militäranlage in der Schweiz. Armeechef Benedikt Roos sagt, das seien keine Hobbypiloten, das sei kein Bubenstreich. Das Verteidigungsdepartement bestätigt den Vorfall von letzter Woche zwar nicht, und trotzdem stellen sich Fragen, wie bedrohlich sind solche Situationen und wie gut eignen sich Drohnen für Spionage? Elian Leiser.
6: Kaum eine Woche vergeht, in der nicht irgendwo in Europa eine Drohne gesichtet wird, über einem Gebiet, wo sie nicht hingehört.
7: Mich beunruhigen diese Drohnensichtungen schon,
6: sagt Ulrike Franke, Sicherheits- und Verteidigungsexpertin bei der Denkfabrik European Council on Foreign Relations. Drohnentechnologie ist ihr Kerngebiet. Natürlich seien nicht alle Drohnen, die über kritische Infrastrukturen fliegen, eine unmittelbare Bedrohung. Hinter einem größeren Teil davon stünden höchstwahrscheinlich übermütige oder falsch informierte Hobbypiloten ohne Spionageabsichten. Gleichzeitig gäbe es aber auch klare Indizien für gezielte Aktionen.
7: Man muss sich das so vorstellen, es gibt eine Drohnensichtung und dann gehe ich hin und gucke mir an, was wissen wir denn? Waren es eine oder mehrere Drohnen? Mehrere Drohnen macht es schon unwahrscheinlicher, dass das irgendwie einfach nur ein Hobbypilot ist. Wissen wir, was für Drohnen es sind? Auch hier, Rotorendrohnen deuten eher auf Hobbydrohnen hin, weil das so die typischen Drohnen sind, die Sie und ich vielleicht eben zu Hause haben. Starflüger macht es schon unwahrscheinlich. Dann, wann flog die Drohne? Mitten in der Nacht ist so ein Fall, wo ich mir denke, auch unwahrscheinlich, dass es ein Hobbypilot ist, sondern eher wahrscheinlich was anderes.
6: Etwas anderes wie kriminelle Gruppierungen oder ein fremder Staat. Der Fokus liege da aktuell auf Russland, so Franke, auch weil die Drohnenüberflüge seit Ausbruch des Ukraine-Kriegs in Europa stark zugenommen hätten. Fragt sich nur, wozu? Was bringen Drohnenüberflüge einem Land wie Russland überhaupt? Natürlich, eine Drohne kann Bildmaterial sammeln, doch von vielen kritischen Infrastrukturen gibt es bereits gut aufgelöste Satellitenaufnahmen. Das bestätigt auch Franke. Für das größere Geländebild brauche es Drohnenflüge oftmals nicht. Bei spezifischeren Informationen sehe es aber schon ganz anders aus.
7: Sowas wie Wachablösungen, überhaupt Bewachungen. Wo steht da wer? Wo gibt es Einlasse? Wie oft wird das abgewechselt? Irgendwie solche Dinge, dafür könnte eine Drohne sehr gut sein.
6: Grundsätzlich gelte, eine Drohne könne jede Art von geheimdienstlicher Software bei sich tragen und somit auch alle möglichen Daten sammeln. In Deutschland etwa habe es den Fall gegeben, dass Drohnen über eine Militäranlage flogen, in der gerade ukrainische Soldaten ausgebildet wurden.
7: Ukrainische Soldaten, die ein Patriot-System, also Flugabwehrsystem, trainiert wurden, die dann eben auch später eben in die Ukraine wieder zurückgegangen sind, um da zu kämpfen. So, und jetzt ist so eine Sorge, es kann sein, dass eine Drohne zum Beispiel Equipment trägt, die versucht herauszufinden, welche Mobilfunknummern in einem bestimmten Bereich in das Netz eingelinkt sind.
6: Die Drohne sammelt also alle Handynummern, schaut, welche darunter ukrainische Nummern sind und merkt sich diese.
7: Und dann, zwei Monate später, werden genau dieselben Nummern an der ukrainischen Front wiedergefunden. Und dann ist natürlich die Annahme logisch, aha, das sind diese Soldaten und die sind wahrscheinlich mit ihren Patriot-Systemen unterwegs. Zack, so hat Russland lokalisiert, wo die Patriot-Systeme an der ukrainischen Frontlinie stehen.
6: Das wäre dann ein geglückter Spionageakt. Nicht zu unterschätzen sei zudem eine ganz andere Information, die mit Drohnenüberflügen gesammelt werden könne. Und dazu brauche es gerade mal die billigste Drohne ohne jegliches Equipment.
7: Und das ist die Frage unserer Reaktionsfähigkeiten. Denn das ist natürlich auch das Ding, weil wenn so eine Drohne geschickt wird, weiß natürlich derjenige, der sie schickt, dann, wie wir reagiert haben. Sprich, wurde die Drohne entdeckt? Wenn ja, wie wurde darauf eingegangen? Wurde sie abgewehrt, abgeschossen, keine Ahnung, oder eben nicht? Also das ist dann auch so eine Informationssammlung.
6: Und all das bringe einem Akteur, der Drohnen losschicke, etwas, ohne dass er gleichzeitig ein großes Risiko eingehe. Denn aktuell sei es extrem schwierig, eine Drohne vom Himmel zu holen, ohne sie dabei zu zerstören. Geschweige denn professionelle Drohnenpilotinnen und Piloten ausfindig zu machen. Die Drohnen kommen also aus dem Nichts, fliegen über kritisches Gebiet und verschwinden wieder. Und das sei das Verrückte dabei, so Franke. Auch wenn die Drohnen gar keine Informationen gesammelt hätten, sie hätten doch ein Ziel erreicht, nämlich Verunsicherung gestiftet in der Bevölkerung.
0: SRF-Verkehrsinfo von 12.47 Uhr. Vorsicht in der Zentralschweiz auf der A2 Richtung Luzern zwischen Dagmasellen und dem Rastplatz Knutwil Süd besteht Gefahr durch einen Lastwagenkeil auf dem Überholstreifen. Wie entscheiden Sie sich für ein Hotel, wenn Sie in die Ferien gehen? Viele gehen über eine große Buchungsplattform wie Booking. Aber immer mehr Menschen suchen das Hotel über einen KI-Assistenten, wie zum Beispiel ChatGPT. Indem künstliche Intelligenz nun Einzug hält in den Buchungsprozess, werden die Karten neu gemischt in der Hotellerie. Wirtschaftsredaktor Matthias Heim.
8: Die Tourismusbranche steckt mitten im Umbruch. Die Gäste suchen mit KI-Assistenten ganz anders nach einem Hotel als noch bis vor kurzem, beobachtet Magdalena Clausen vom Verband Hotellerie Suisse.
9: Die Menschen suchen nach ihren Bedürfnissen, sie stellen Fragen, es ist eine Konversation, sie sagen vielleicht, ich suche ein Adults-Only-Hotel im Engadin, das möglichst direkt bei einem Wald ist und einen Zugang zu einem Wanderweg hat. Und das ist natürlich eine andere Logik, die anderer Datenbedarf, die dann abgerufen werden.
8: Mit anderen Worten, die Gäste suchen heute ganz gezielt nach einem Hotel und allenfalls auch gleich noch nach zusätzlichen Freizeitaktivitäten. Technisch war es lange gar nicht möglich, digital ein so individuelles Programm zusammenzustellen, betont Jeff Hoffmann. Aber mit der KI ändere sich das jetzt. Jeff Hoffmann war unter anderem am Aufbau der Buchungsplattform Booking.com beteiligt. Heute ist er als Unternehmensberater tätig.
10: It was too time-intensive, too costly, too many websites, too many questions. With AI, we can do it so fast and efficiently that we're going to be able to provide the next level of travel, which is a deep personalization.
8: KI-Assistenten stellen heute also ein maßgeschneidertes Reiseprogramm zusammen. Und das verändert vieles in der Branche, weil der Platz im digitalen Scheinwerferlicht noch kleiner wird. KI präsentiert nicht einfach nur eine lange Liste mit Hotelvorschlägen, sondern trifft bereits eine Vorauswahl von 3 bis 5 Unterkünften. Wenn es ein Hotel aufgrund der Suchkriterien in diese Auswahl schafft, sei das eine grosse Chance, sagt Magdalena Clausen von Hotellerie Suisse.
9: Aber man muss seine Hausaufgaben machen und man muss diese Daten strukturieren, sagen wir dem, dass sie auch von der KI gefunden werden.
8: Aber noch seien längst nicht alle Hotels optimal an die KI angepasst. Da bestünde Nachholbedarf. Hinzu kommt, dass nicht nur einzelne Hotels um Sichtbarkeit in der KI buhlen, sondern auch die bisherigen Platzhirsche. Das sind die großen Buchungsplattformen wie Booking.com. Auch sie wollen gefunden werden. Und gerade diese Plattformen fürchten wegen der KI um ihr Geschäftsmodell, meint Jeff Hoffman.
10: All the current OTAs, the online travel agencies, are very worried about that.
8: Konkret befürchten diese Firmen, dass die Menschen künftig ihre Reise direkt über die KI-Assistenten buchen und nicht mehr über die Buchungsplattformen.
10: If I could book my trip on ChatGPT, would I ever come back to Expedia or Booking.com or whatever? So everybody's very worried about that.
8: Aber nicht nur die Buchungsplattformen sind besorgt über die neue Konkurrenz durch KI, sondern auch Hotellerie Suisse. Magdalena Klausen als Leiterin Politik befürchtet eine neue Abhängigkeit. Nach den Buchungsplattformen kommt jetzt die Abhängigkeit von den KI-Firmen.
9: Man ist diesen Tech-Giganten schon zu einem gewissen Grad einfach ausgeliefert. Und wir müssen sehr wachsam sein, dass es nicht zu noch grösseren Abhängigkeitsverhältnissen kommt.
8: Auch wenn die Konturen der neuen KI-Welt noch etwas unscharf sind, letztlich dürfte auch Geld eine entscheidende Rolle spielen, ob ein Hotel gefunden wird oder nicht. Da macht man sich in der Branche keine Illusionen.
9: Wir beobachten jetzt noch kein konkretes Kommissionsmodell, aber das kommt auf jeden Fall. Es gibt ja auch immer mehr Reise-KIs, die auf den Markt treten. Und natürlich, die wollen ja irgendwie ihr Geld verdienen. Und die Frage wird sein, wie viel bezahlt das Hotel dann?
8: Und in der Tendenz dürfte der exklusive Platz im Suchergebnis der KI noch teurer sein als ein Platz auf einer Hotelliste bei einer Buchungsplattform.
0: 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Eine Ohrfeige oder ein Schlag auf den Hintern. Vor 100 Jahren waren das noch akzeptierte Erziehungsarten. Der heutige gesellschaftliche Konsens plädiert für eine gewaltfreie Erziehung. Doch die Zahlen zeigen eine andere Realität. Noch nie wurden in der Schweiz so viele Fälle von Kindsmisshandlung registriert wie im vergangenen Jahr. Das zeigt die neueste nationale Kinderschutzstatistik. Seit Jahren schon steigen die Fallzahlen. Woran liegt das? Michel Scherer berichtet.
11: Rund 2400 bestätigte oder vermutete Kindsmisshandlungen wurden im letzten Jahr in den Kinderkliniken gemeldet. Das sind 14% mehr als noch im Vorjahr. Erschreckend, so das Fazit von Dörte Harms-Huser. Sie ist Präsidentin der Fachgruppe Kinderschutz der Schweizer Kinderkliniken.
12: Hinter jeder Zahl, hinter jedem Fall steht ein Kind, das misshandelt worden ist, das nicht richtig betreut worden ist. Und das erschreckt mich, dass wir in einer Gesellschaft leben, wo eigentlich alle Möglichkeiten vorhanden sind und trotzdem immer noch so viel Gewalt an den Schwächsten ausgeübt wird.
11: Am häufigsten erleben Kinder und Jugendliche körperliche Gewalt. Von Ohrfeigen über heftiges Schütteln bei Säuglingen bis hin zu Knochenbrüchen. Daneben registrieren die Kinderkliniken auch Fälle von psychischer Gewalt, Vernachlässigung und sexuellem Missbrauch. Auffällig ist, die Zahl der gemeldeten Kindsmisshandlungen steigt. In den vergangenen 5 Jahren nahm sie jedes Jahr zu. Regula Bernhard-Hug, Direktorin von Kinderschutz Schweiz, sieht darin auch eine Folge der Corona-Pandemie.
13: Die typischen Risikofaktoren für Gewalt, die waren während Corona da. Also das sind gesundheitliche Sorgen, wirtschaftliche Sorgen, enger Raum etc. Und dort haben sich wahrscheinlich Muster eingeschlichen, wie man mit Konflikten umgeht in Familien, die jetzt zu diesem Anstieg geführt haben.
11: Gleichzeitig sind die Krisen und Unsicherheiten seit der Pandemie nicht weniger geworden. Wenn Eltern überfordert seien und psychisch am Limit, dann fehle ihnen oft die Geduld und Energie für ihre Kinder. Und so komme es schneller zu Gewalt oder Vernachlässigung, sagt Regula Bernhard-Hug. Dass die Fallzahlen steigen, muss allerdings nicht zwingend bedeuten, dass es deutlich mehr Misshandlungen gibt. Laut Dörte Harms-Huser könnte der Anstieg zumindest teilweise auch darauf zurückzuführen sein, dass Fachpersonen heute stärker für das Thema Gewalt sensibilisiert sind.
12: Wir haben das Thema in den letzten Jahren viel stärker aufgegriffen, auch bei anderen Institutionen, bei der Polizei, in der Schule, im Gesundheitswesen wird das viel stärker thematisiert. Und von daher kann ich mir vorstellen, dass auch betroffene Kinder möglicherweise früher erkannt werden.
11: Das könne man aber schlichtweg nicht aus den Zahlen herauslesen, so Dörte Halmshuser. Was die Statistik aber zeigt, mehr als 40% der gemeldeten Fälle sind Kinder im Alter von 0 bis 6 Jahren. Kleinkinder sind also besonders häufig Opfer von Gewalt. Und das müsse man bei der Prävention berücksichtigen, sind sich beide Fachpersonen einig. Familien sollten von Anfang an eng begleitet und unterstützt werden, sagt Regula Bernhard-Hug.
13: Bevor ein Kind im Spital landet und dort behandelt werden muss, ist es schon durch eine lange Geschichte des Leidens gegangen. Das heißt, eigentlich die Gewaltgeschichte hat früher begonnen. Und von der Prävention her wäre es sehr sinnvoll, wenn man Muster möglichst früh angeht.
11: Etwas Hoffnung gebe ihr das neue Gesetz zur gewaltfreien Erziehung, das am 1. Juli in Kraft getreten ist. Damit ist das Recht für Kinder auf gewaltfreie Erziehung ausdrücklich im Zivilgesetzbuch verankert. Wichtig sei aber auch, Eltern sollten in Konfliktsituationen schnell und niederschwellig Hilfe bekommen, bevor ein Missbrauch passiert ist.
0: Das Raumfahrtsunternehmen von Elon Musk, SpaceX, ist an der Börse und hat ihn zum ersten Billionär der Geschichte gemacht. Die Aktien sind ab heute auch Teil des Technologieindex Nasdaq. Weitere Aufnahmen in weitere Indizes werden folgen. SpaceX und andere Tech-Firmen dominieren die Börse zunehmend. Das hat auch Folgen für jene Kleinanlegerinnen und Kleinanleger, die in FTIs investieren. Lucia Theiler.
14: Wenn es um Geldanlegen geht, kommt man um Börsenjargon nicht herum. Um ETFs zu verstehen, muss man wissen, was ein Index ist. Das könne man sich vorstellen wie ein Korb mit verschiedenen Aktien oder anderen Wertschriften, erklärt Tonia Zimmermann, Mitgründerin der Finanzinformations- und Ausbildungsplattform YouMushroom.
15: In der Vergangenheit konnte man verschiedene Aktien sich zusammensuchen und dann selber diesen Korb erstellen. Mit den ETFs gibt es eine sehr effiziente Art und Weise, wie ein Korb direkt erworben werden kann.
14: Der Korb besteht also aus verschiedensten Einzelaktien. Man kauft auf einen Schlag verschiedene Titel.
15: Die meisten Indexe, die sind konzipiert nach Marktgewichtung. Also in anderen Worten heißt das, dass die größten Unternehmungen, die haben das größte Gewicht in einem Aktienindex.
14: Und dieses Gewicht spiegelt sich dann auch im entsprechenden ETF. Er entwickelt sich quasi vollautomatisiert genau gleich. Die Vorteile: Es ist einfach, günstig und schnell. Und weil der Korb aus mehreren Aktien besteht, verteilt sich das Risiko. Doch ganz ohne Risiken sind die ETFs nicht, mahnt Matthias Geisbühler, Anlagechef von Raiffeisen.
16: Wenn wir einen Weltaktienindex anschauen oder einen ETF auf einem Weltaktienindex, der beinhaltet über 1200 Aktien. Also auf den ersten Blick ist man da extrem breit diversifiziert. Wenn man dann aber ein bisschen genauer hinschaut, dann sehen wir, dass wir mittlerweile extreme Klumpenrisiken haben, also Konzentration. Der US-Aktienmarkt macht fast 75% vom Weltaktienindex aus und die Technologiewerte über einen Drittel. Und vor allem der Tech-Sektor, der hat immer mehr an Gewicht zugenommen.
14: Und mit dem Börsengang von SpaceX werde die Tech-Dominanz noch grösser.
16: Wenn wir das aktuell anschauen, ist eigentlich von dieser Diversifikation, von diesem Grundgedanke, ist nicht mehr viel übrig geblieben. Man hat wirklich eine starke Konzentration auf US-Technologiewerte. Und ich glaube, wichtig ist vor allem, dass Anlegerinnen und Anleger sich dessen bewusst sind.
14: Auch Tonia Zimmermann von YouMushroom räumt ein: Risiken gibt es.
15: Aber wiederum muss man sagen, dass diese großen Unternehmungen, die haben auch einen sehr starken Anteil der positiven Performance des Aktienmarktes ausgemacht. Und von dem her, mindestens über die letzten Monate oder Jahre, ist man nicht schlecht gefahren, wenn diese Titel auch überproportional vertreten waren.
14: Ob das in Zukunft so bleibt, ist, wie alles an der Börse, ungewiss.
16: Ich denke, die Knacknuss wird dann sein, wenn mal diese KI-Blase, wenn man es Blase nennen will, wenn die mal dann platzt, wenn es dort zu Größenkorrekturen kommt in diesem Technologiebereich, dann werden natürlich eben diese ETFs sehr heftig dann auch korrigieren, weil eben diese Titel so ein großes Gewicht haben.
14: Dennoch, Alternativen gibt es. Man könne zum Beispiel ETFs wählen, in denen die Aktien nicht nach Börsenwert gewichtet sind, sondern nach Anzahl.
15: Das heißt, alle Titel im Index drin, die haben genau das gleiche Gewicht und somit könnte ich eine besser diversifizierte Strategie in einer gleich einfachen Art und Weise umsetzen.
14: Es gibt also auch bei den ETFs Varianten. Einen Grundsatz aber sollte man beim Investieren immer beachten, sagt Tonja Zimmermann.
15: Man sollte immer einfach in das investieren, was man nachvollziehen kann und verstehen kann.
14: Also quasi die Packungsbeilage auf dem Finanzprodukt lesen, auch beim ETF.
0: Lucia Theiler im Rendezvous. Zeit für unsere Sommerserie anlässlich des 25-jährigen Bestehens des Tagesgesprächs. Diese Woche zu Gast ist Weltraumphysikerin Katrin Altweg. Zuerst aber noch die Schlagzeilen des Mittags mit Lara Christen.
6: In der Schweiz hat sich die finanzielle Lage von Gutverdienern verbessert. Das zeigt eine Untersuchung des Schweizerischen Gewerkschaftsbundes. Die Bestbezahlten hätten heute am Ende des Monats deutlich mehr Geld zur Verfügung als noch 2016. Auf der anderen Seite müssten Menschen mit einem tiefen oder mittleren Einkommen am Monatsende mit weniger auskommen als noch vor 10 Jahren. Das Verteidigungsbündnis NATO will mehr Geld in die Drohnenabwehr investieren. In den nächsten 5 Jahren sollen es 40 Milliarden Dollar sein, das sagte Generalsekretär Mark Rutte am Rande des NATO-Gipfels im türkischen Ankara. Zudem sollen 5-mal mehr Soldatinnen und Soldaten für den Einsatz von Drohnen ausgebildet werden. Während des Besuchs des französischen Präsidenten Emmanuel Macron in der syrischen Hauptstadt Damaskus hat es Explosionen gegeben, und zwar in der Nähe von Macrons Hotel. 18 Menschen sind dabei gemäß syrischen Behörden verletzt worden. Macron schrieb auf X, er werde seinen Besuch fortsetzen. SRF Verkehrsinfo von 13.01 Uhr. Entwarnung in der Zentralschweiz auf der A2 Richtung Luzern zwischen Dagmersellen und Knutwil Süd besteht keine Gefahr mehr durch einen Lastwagenkeil. In der Region Solothurn auf der A1 Richtung Zürich konnte die Unfallstelle bei Gunzgen Süd geräumt werden, aber es staut noch zwischen Niederbipp und Herkingen. Und in der Region Neuenburg ist die A20 Richtung La Chaux-de-Fonds zwischen Vauzeillon und Valangin wieder offen.
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18: Tagessprech Sommerserie. 25 Jahre gibt es das Tagessprech. Wir hören in den nächsten Wochen zurück und spannen immer oder fatten in die Gegenwart. Wir haben Gäste und Themen ausgewählt, die in all diesen Jahren wieder zu reden haben. In dieser Woche geht es um das Universum, um den Weltraum, um die grossen Fragen. Zum Beispiel auch nach unserem Ursprung. Unser Gast die Woche ist die Weltraumphysikerin Katrin Altweg, emeritierte Professorin von Uni Bern. Herzlich willkommen im Tagesgespräch, Frau Altweg.
1: Grüß dich, Frau Hulliger, und danke vielmals für die Einladung.
18: 25 Jahre gibt es das Tagesgespräch. Wenn ihr euch so die 25 Jahre vorstellt, die Zeitspanne, also 25 Jahre zurück, was sind so ein bisschen die grössten Erkenntnisgewinne, wo man hat erlangt in diesen 25 Jahren. Was hat man, was weiss man heute, was man dann noch nicht hat gewusst aus dem Weltraum?
1: Als die Rosetta-Mission fertig war, hat einmal ein höherer NASA-Mensch gesagt, die 3 wichtigsten Missionen aller Zeiten waren Apollo.
18: Also das ist auf dem Mond?
1: Jawohl, Voyager. Das sind die beiden Sonden, die eigentlich zu den Planeten sind. Die ersten Fotos von euch, vom Jupiter, Uranus und so weiter. Und Rosetta. Was natürlich ein enormes Kompliment ist von einem Amerikaner für eine europäische Mission.
18: Wo die ihre Beteiligung waren, ja. Über das haben wir gestern geredet hier im Tagesspiel.
1: Aber wo vor allem so die erste grosse europäische Mission war. Oder das muss man schon sehen. Europa hat mit dem wirklich einen Platz bekommen in dieser Weltraumforschung. Seitdem gibt es natürlich eine ganze Zielte von sehr guten Missionen, neuen Erkenntnissen. Auf der einen Seite Teleskop am Boden und im All. Und auf der anderen Seite Missionen zu Himmelskörper. Also ein Hotspot ist sicher der Mars mit mehreren Rovern, die da rumfahren. mit Helikoptern, die fliegen und so. Das ist, hat man sich nicht vorstellen vorher.
18: Also da geht es richtig ab auf dem Mars?
1: Da geht es richtig ab, ja.
18: Und über das werden wir auch noch reden. Es hat ja Vor- und Nachteile.
1: Ja, ja.
18: Also das ist sicher etwas, was neu ist. Ja. Und der Mond auch ein Hotspot, oder?
1: Jawohl, ja. Dann gibt es ein paar gute europäische Missionen, die unterwegs sind heute. Zum Merkur, Pepe Colombo.
18: Mit welchem Ziel? Was ist denn dort, was will man dort erreichen?
1: Ja, der Merkur ist ein komischer Planet. Er ist ja sehr nah bei der Sonne. Er hat einen sehr grossen Kern, fast keinen Mantel. Also er ist anders als die anderen. Und man will eigentlich herausfinden, ist der dort entstanden oder ist der von außen reingekommen?
18: Ah, das könnte sein, dass das wie ein Eindringling ist?
1: Ja, ja. Ja.
18: Ich meine, weil er so anders ist?
1: Weil er so anders ist, weil er eigentlich nicht passt, wo er ist.
18: Und was würde es heissen, wenn es ein Eindringling wäre?
1: Oder man ist immer noch überlegen, wie sich das Sonnensystem eigentlich geformt hat. Ich kann mich erinnern, vor, was ist das, 15 Jahre, 20 Jahre, hat man das Gefühl gehabt, nein, es ist jetzt mehr als 20, hat man das Gefühl gehabt, wir wissen, wieso die inneren Planeten klein sind, die äußeren gross und das müsse so sein, bis man die ersten Planeten außerhalb vom Sonnensystem gefunden hat und gemerkt hat, dass die zum Teil Jupiter gross sind. Planeten direkt neben ihrem Stern haben. Und das hat ziemlich alle Modelle über den Haufen geworfen. Und darum muss man schauen, oder? Wieso ist unser Sonnensystem, wie es ist. Und für uns ist das natürlich wichtig.
18: Und warum ist das wichtig für uns?
1: Weil die Erde ist einmalig. Also, es gibt vielleicht andere Erden im Universum, aber es gibt wahrscheinlich nicht viel. Das heisst, unser Sonnensystem, unsere Erde hat sehr viel Glück gehabt in diesem Sinn.
18: Und das kann man nur noch mehr schätzen, wenn man weiss, was rundum alles passiert.
1: Genau, genau. Ja. Dann sind natürlich eben die grossen Teleskope auf der Erde. Jetzt kann man auf der Erde gewisse Sachen in Kometen bestimmen, also Moleküle bestimmen. Das ist neu. Also man kann nie so viel, wie man mit Rosetta hat, aber man kann mindestens Kometen miteinander vergleichen. James Webb, das ist so ein Gamechanger, wie man sagt. Oder der hat sehr viel geändert jetzt.
18: Also das ist ein Teleskop, das nicht auf der Erde steht, sondern wo im Weltall unterwegs
1: Jawohl.
18: Ist, oder?
1: Also außerhalb von der Erde steht es nicht mehr, mehr oder weniger. Dreht sich mit der Erde um die Sonne. Und das ist Infrarot. Also das sind nicht optische Bilder, auch wenn man sehr schöne Bilder sieht vom James Webb Teleskop. Das ist alles in dem Sinn Fake. Ist Falschfarbe.
18: Also was heisst Fake? Also man macht quasi aus zwei Farben nicht ganz viele Farben, oder wie geht das?
1: Nein, sondern man macht aus fünf Farben, aber fünf, die man sieht. Die fünf Farben, die es hat, sieht man nicht, weil das ist Infrarot. Und wir sehen ja Infrarot nicht. Wir nehmen das als Wärme wahr, aber sehen wir es nicht. Und die das machen, die das einfach transformieren zu optischer Wellenlänge.
18: Aber ob die Farben wirklich, also die sind in dem Fall entsprechend nicht der Realität, so die Farben.
1: Also was Violett ist, ist nicht Violett, oder? Aber die Reihenfolge stimmt immer noch. Also von der Wellenlänge her, das stimmt noch, oder? Aber
18: und das James Webb Teleskop, das ist riesig und hat ja eigentlich auch so ein bisschen die Aufgabe, zurückzuschauen, oder? Probieren, Antworten zu finden, auch über den Steig von unserem Universum. Und wir haben mal hier im Tagesgespräch der Thomas Zurbuchen zu Gast gehabt. Der ist der Forschungschef ja mal von der NASA, von der US-Raumfahrtagentur. Und er hat hier im Tagesgespräch dann von dem Moment erzählt, wo die Rakete los ist, mit dem James Webb Teleskop. Und er hat sich dann auf alles vorbereitet, als NASA-Forschungschef, also auch darauf, dass die Mission scheitern könnte. So hat es dann getönt.
19: Ja, also ich war ziemlich müde diesen Tag, einfach, weil ich am Abend vorher beide Reden geübt habe. Das habe ich immer gemacht. Bei schwierigen Sachen, übrigens empfehle ich so, wenn man etwas wirklich Schwieriges macht, dass man beide Sachen sich überlegt, weil es gibt dem nicht Ruhe. Es gibt eine Sicherheit. Ich bin ja nicht gut geschlafen, aber dann, wo sie ist gegangen. Und dann, ich wusste, oder, ich weiss genau, ich habe all die Vorträge gehört, ich weiss genau, welche Technologien. Dann schaut man ihm einfach an. Du weißt, jede Sekunde sind wir näher dran, wo wir her wollen. Und alles geht, es geht immer noch. Ah, jetzt kommt die erste Stufe, geht ab. Immer noch. Plötzlich kommt der Film, wie der Satellit weggeht. Und für die meisten Satelliten ist es Sandy, außer bei James Webb. Normalerweise ist 80% vom Risiko beim Start. Bei James Webb nur 20% vom Risiko. Weil das Ausfalten wird der Transformer in diesem Film.
18: Mit einem riesigen Sonnenschutz.
19: Genau, also etwas Kleines ausfalten, etwas Grosses autonom, vom Grund aus. Keiner kann losschütteln, wenn ein Kabel bleibt stecken. Das hat alles noch müssen nachher passieren. Und ich wusste also, gut, wir sind dort, aber jetzt fängt es schwierig an, das auszufalten. Und sie waren schneller in dem, als der optimistische Person hat gesagt. Wir hatten ein Team, das so gut war, dass sie sich selber überrascht haben.
18: Und das war ein besonderer Moment in eurer Karriere.
19: Ah, super. Also, der Moment, der Moment, wo er alles ausgefahren war, bin ich hergegangen bei der letzten Ausfahrung, bin hergegangen und habe allen gedankt, die fast Tag und Nacht gearbeitet, für zwei, drei Wochen, für das Ausfahren. Und es hat auch Probleme gegeben. Also, es ist nicht so, dass alles eben Zickzacklinie. Probleme gegeben, und sofort sind gelöst worden, das Team hat sich verstanden, vertraut. Und er war der und er, als die ersten Bilder kommen. Ich meine, ganz kurz habe ich die Bilder gesehen, weil dann Tränen sind gekommen und dann habe ich nicht mehr gut gesehen für ein Zeitchen. Genau.
18: Das könnt ihr nachfühlen, nehme ich an, oder?
1: Das kann ich sehr wohl nachfühlen, ja.
18: Und eben die Bilder, die ihr vorhin gesehen habt, die Farbe, die tut man ein bisschen verändern, für dass wir auch mehr damit anfangen können mit unseren Augen. Aber wie wichtig sind denn jetzt die? Ich habe ja gesagt, die Idee wäre ja, dass es wie zurückschaut.
1: Das hängt jetzt eben mit dem Infrarot zusammen, oder? Das ist das erste Teleskop, das wirklich das ganze Infrarot abdeckt hat. Sonst ist es immer eigentlich nur das Nöcheninfrarot oder das ganz Ferne und das in der Mitte fällt. Und mit dem James Webb kann man alles anschauen und das erlaubt einem, durch Staub durchzusehen zum Beispiel. Also wenn man eine Staubwolke hat, kann man dahinter schauen. Und darum kommt man auch sehr, sehr weit in die Distanz und damit in der Zeit.
18: Also das heisst, wenn man weit kommt, kann man auch weit zurück?
1: Ja, weil das Licht, das dort weggeht und dem James Webb auftrifft, ist natürlich vor, ich weiß nicht was, 12 Milliarden Jahren fort.
18: Und aus diesem Licht kann man dann Informationen vielleicht gewinnen, die uns etwas sagen über den Ursprung.
1: Richtig, ja.
18: Und hat man denn da schon so konkrete Antworten?
1: Also, es gibt einfach, oder man löst irgendein Problem und findet 10 neue. Und so ist es beim James Webb auch ein bisschen. Also man hat Galaxien gefunden, 300 Millionen Jahre nach dem Urknall. Und so eine Galaxie als unsere hat 100 Milliarden Sterne. Die sind vielleicht noch ein bisschen kleiner, aber eben, sie sind auch schon relativ gross. Jetzt könnt ihr euch vorstellen, in 300 Millionen Jahren müsst ihr so 10, 20, 50 Milliarden Sterne machen. Da müsst ihr noch ein bisschen,
18: muss man
1: ein bisschen arbeiten, ja.
18: Und wir sind ja viel, viel jünger, wir sind viel später
1: entstanden. Also unser Stern ist viel später, ja.
18: Also das heisst, innerhalb von kurzer Zeit sind alle die entstanden dort.
1: Und noch verblüffender ist, sie haben jetzt sehr viel Stickstoff gefunden, Sauerstoff. Das sind nicht Elemente, die im Urknall entstehen. Die entstehen erst in einem Stern. Also man hat den Urknall gehabt, da ist Wasserstoff entstanden, daraus hat es die ersten Sterne gegeben. Und die müssen sterben, als Supernova explodieren meistens in diesem Fall. Und dann entsteht Stickstoff und Sauerstoff. Also was man sieht, sind sogar zwei Generationen Sterne. Und nicht erste Generationen Sterne. 300 Millionen Jahre nach dem Urknall. Das kann niemand erklären heute.
18: Also da hat man, und was stellt man sich denn da jetzt für Fragen?
1: Ja, ist der Urknall so passiert, wie man sich das vorstellen?
18: Also ganz grundsätzlich?
1: Grundsätzlich, weil es ist nicht das Einzige, das Fragen aufwirft. Das andere, was James Webb auch hätte können machen, ist die sogenannte Hubble-Konstante noch besser bestimmen. Das hat das Hubble-Teleskop schon können. Das ist eine Konstante, die es braucht, zwischen Beziehung zwischen Geschwindigkeit und Distanz von einer Galaxie. Also je weiter weg eine Galaxie von uns ist, umso schneller bewegt sie sich fort. Ja, und vor 15 Jahren oder so konnte man die können bestimmen, die Hubble-Konstante, und man kann sie auch noch aus der Hintergrundstrahlung bestimmen. Das ist sozusagen ein Echo vom ersten Licht, das konnte entweichen nach dem Urknall. Oder zuerst war die Suppe so heiß, dass das Licht nicht konnte entweichen. Etwa 380'000 Jahre nach dem Urknall nimmt man an, ist es kalt genug, ist Ordnung ins Universum und das Licht konnte abgehen. Und das sieht man heute noch. Und aus dem kann man auch bestimmen, was die Hubble-Konstante ist. Und bis vor eben ein paar Jahren, 10 Jahre vielleicht jetzt, hat das Gleiche gegeben, egal wie man es bestimmt hat. Mit einer gewissen Messunsicherheit in beiden Fällen. Und jetzt können wir es gut messen.
18: Und jetzt gibt es nicht mehr das Gleiche?
1: Jetzt gibt es nicht mehr das Gleiche. Und zwar 1 zu 1 Million ist die Statistik, dass es nicht mehr das Gleiche ist.
18: Also das heisst, das stimmt irgendetwas?
1: Wir haben zwei Hubble-Konstanten. Und das darf nicht sein.
18: Und was macht man jetzt?
1: weiter schauen, weiter forschen. Ich meine, das ist eine Hypothese, dieser Urknall. Und so Hypothesen gelten, bis man sich widerlegen kann. Und so macht eigentlich die Wissenschaft Fortschritt.
18: Aber man ist noch nicht so weit, dass man den Urknall widerlegt?
1: Nein. Jetzt muss man schauen, ist einfach das Modell ein bisschen falsch oder ist es ganz falsch? Und was könnte anders sein, dass wir das Gefühl haben, es sei? Ich nehme an, das geht noch mal 15 Jahre. Und dann gibt es vielleicht eine neue Hypothese und dann muss man die wieder probieren zu widerlegen.
18: Ich würde vorschlagen, wir machen dann noch eine Vertäufung zu diesem Urknall in einer von unseren Sendungen in dieser Woche. Hier im Tagesgespräch der Sommerserie mit der Katrin Altweg, der Astrophysikerin auf Radio SRF. Was ja schon auch noch bemerkenswert ist, Katrin Altweg, sie ist ja emeritierte Professorin von der Uni Bern. Und die Uni Bern war ja eigentlich immer wieder dabei gewesen bei grossen Weltraummissionen. Also schon beim ersten, also bei Apollo 11, Flug auf den Mond 1969, ist jetzt ein einziges Experiment gegeben, das nicht US-amerikanisch amerikanisch war, nämlich ein Sonnenwindsegel von Forschern von der Uni Bern. Die haben es dort mitgegeben und das ist nachher auf den Mond gegangen. Wieso denn echt ausgerechnet die Uni Bern? Hat er da eine Erklärung?
1: Ich glaube, das ist nicht zweich. Oder das war im Wesentlichen der Professor Geiss gewesen. Er war vorher in Amerika gewesen. Er hat die Leute kennt und hat die von dieser Idee können überzeugen. Es war natürlich auch ein simples in Anführungszeichen Experiment gewesen. Es war eine Alufolie gewesen, so 30 cm breit. 1,5 Meter lang aufgerugelt.
18: Es hat nicht viel Platz gebraucht.
1: Vor allem keine Elektronik. Oder? Das war ein rein passives Instrument. Die Astronauten haben das ausgerugelt, haben das auf den Mond gestellt. Und in dieser Alufolie ist nachher ein Teil von der Sonne, die eben beim Mond bis auf die Oberfläche kommen, bleiben stecken. Und das passiert auf der Erde nicht, weil wir haben ein Magnetfeld, wir haben eine Atmosphäre, die Teile kommen nicht bis an den Boden ab. Und dann haben sie die wieder aufgerugelt, die Alufolie, zurückgebracht auf Bern. Da hat man das in ein Massenspektrometer da, aber in einem Labor geheizt und dann sind die Teile von der Sonne rausgekommen. Und das ist das erste Mal, dass man wirklich physisch Teile von der Sonne messen konnte.
18: Und eben auch die Uni Bern. Und sagen, das war eine Frage vom Netzwerk.
1: Er hat einfach die richtigen Leute kennt und eben die gute Idee gehabt. Also es braucht beides.

0: unbemannten Raumsonden am Mond landen werden, um die Technologie zu testen, um dann erste robotische Untersuchungen des Mondgesteins zu machen. Und das gilt eben auch als Präparation für Artemis 5, dass dann wirklich alles gut klappt.
1: Artemis 5 ist eben die Mission, wo wieder Menschen auf den Mond rauf sollen. Dass die Uni Bern da wieder beteiligt ist, wieder auch mit einem Massenspektrometer, freut euch das?
2: Das ist auf jeden Fall gut, obwohl der Mond ist für mich jetzt nicht mehr ein primäres Ziel.
1: Interessiert euch nicht so?
2: Also man hat ja Steine abgebracht, oder im Labor kann man das auf jeden Fall besser untersuchen als vor Ort. Und auf der anderen Seite ist der Mond auch schon ein bisschen verunreinigt.
1: Also wo schon zu viel da oben war?
2: Weil schon zu viel menschliches Abfall oder was auch immer da oben ist, ja.
1: Also für die Forschung gar nicht mehr so interessant?
2: Einmal nicht die Oberfläche, oder? Vielleicht, wenn man ins Innere würde, da gibt es schon noch einiges.
1: Die Uni Bern ist eben sehr weit vorne oder beteiligt immer wieder. Da gibt es ja auch noch die ETH Zürich, die einen neuen Masterstudiengang Weltraum anbietet. Wie wichtig ist es denn für einen Forschungsstandort Schweiz, dass wir bei dieser Weltraumwissenschaft dabei sind?
2: Ich glaube, das zeigt, dass man in der Schweiz Hightech macht. Und das hat ja immer mit Technologie und schauen, was ist möglich und noch etwas mehr machen, als möglich ist. Ich kann mich erinnern bei Rosina, oder wir haben mit der Industrie zusammengearbeitet und haben ihnen gesagt, was wir brauchen. Und die haben gesagt, oh nein, das geht nicht. Und wir haben gesagt, aber wir brauchen es. Und am Schluss ist es gegangen. Und so bringt man eben Technologie vorwärts. Und wenn man Leute hat, die sich begeistern für solche Sachen, dann können die auch sonst in der Industrie eben die Limiten pushen von der Technologie.
1: Also Technologie weiterbringen, die schlussendlich auch einer Gesellschaft als Ganzes kann nutzen kann, in anderen Anwendungsbereichen.
2: Ja, zum Beispiel. Das Medizin oder Materialwissenschaften oder so. Ja.
1: Und mittlerweile ist es ja auch so, dass die Forscher gar nicht unbedingt eine ESA oder eine NASA brauchen, damit sie ihre Geräte auf den Himmelskörper rauffliegen können. Es gibt ja auch Private, die so Flüge anbieten. Und das bietet auch neue Chancen. Hat dann der Thomas Zurbuch auch bei uns im Tagesgespräch so erzählt.
3: Aber was jetzt passiert, weil es die Firma gibt, können wir heute in Bern, in Zürich, wo auch immer, können wir einen Roboter bauen mit Instrumenten, die der Mond besser versteht, mit dieser Firma auf den Mond schiessen. Das geht nicht schon. Und das können wir jetzt. Und für mich tut das Möglichkeiten auf. Immer, wenn es neue Technologie gibt, wenn es künstliche Intelligenz ist, das Internet, Computer, Telefon, gibt es eine andere Seite, um uns über die auch nachdenken.
1: Also viel mehr Möglichkeiten auch für die Forschung dank der Privaten.
2: Es ist noch schwierig, oder? Der Mond ist sicher ein gutes Beispiel. Aber es ist noch kein Privaten auf dem Mars. Dort sind wir nach wie vor darauf angewiesen, auf die Weltraumagenturen, weil nur die haben das Geld. Und ich sehe nicht, dass das so schnell wird ändern. Was dank der Privaten möglich ist, oder? Der Start ist viel billiger geworden. Also etwas ins Weltraum zu schicken ist viel billiger geworden. Und von dem profitiert NASA und die ESA genauso.
1: Also warum billiger? Ich will es mehr anbieten.
2: Ja, und weil man Technologie vorwärts getrieben hat. Also der Elon Musk kann die Raketen, die eben wieder zurückkommen, die man wieder schicken und wieder schicken und wieder schicken. Und das macht das schon billiger.
1: Und was der Herr Zurbuch auch nicht angesprochen hat, ist die künstliche Intelligenz. Also seht ihr auch da, wenn wir jetzt von den Meilensteinen haben in der Weltraumforschung, ganz neue Möglichkeiten?
2: Also die künstliche Intelligenz ist extrem wichtig für die grossen Teleskope. Weil da haben wir so viele Daten über in einer Nacht oder die im Weltall sind, sozusagen 24 Stunden im Tag. Das könnt ihr nicht mehr anders, dass mit künstlicher Intelligenz Muster suchen, dass ihr wirklich die Wissenschaft herausholen könnt aus diesen Daten.
1: So heisst es wieder, in den nächsten Jahren noch ganz viel Spannendes auf uns zukommen.
2: Auf jeden Fall. Oder die neueren Teleskope am Boden und im All, die hat man vor allem jetzt gebaut für die dunkle Materie und die dunkle Energie. Aber ich weiß nicht, ob wir über das hier reden wollen.
1: Über die schwarzen Löcher?
2: Nein, nicht über die schwarzen, das ist etwas anderes. Die versteht man einigermaßen. Aber dunkle Energie und dunkle Materie versteht man absolut nicht. Und die neuen Teleskope, die haben eigentlich die Aufgabe, die Geheimnisse ein bisschen zu lüften. Und für das muss man die Verteilung der Materie am Himmel studieren. Und das kann man nur noch mit künstlicher Intelligenz.
1: Und wenn wir die dunkle Materie verstehen, was wissen wir nachher?
2: Ob es sie überhaupt gibt.
1: Okay, also man ist nicht

0: Also man erforscht etwas, was man gar nicht weiss, ob es es gibt.
1: Das Verrückte ist, oder, wenn man einfach den Energieinhalt vom Universum nimmt. Energie, das ist Materie und Energie zusammen, weil man kann das eine ins andere umwandeln. Wenn man das nimmt, dann verstehen wir 5% vom Universum und 95% verstehen wir nicht. Wissen wir nicht, was es ist.
0: Das ist die dunkle Materie.
1: Und die dunkle Energie.
0: Okay.
1: Im Moment ist etwa 70% dunkle Energie und 25% dunkle Materie und 5% Materie, wie wir sie kennen.
0: Also wir verstehen noch ganz viel nicht.
1: Das meiste nicht, ja.
0: Und mit der künstlichen Intelligenz könnten wir vielleicht ein bisschen mehr verstehen.
1: Genau. Also ich nehme nicht an, dass wir alles verstehen, das werden wir nie. Aber wenigstens ein bisschen mehr.
0: Wären ihr froh oder wären noch jung, könntet ihr noch die ganzen Entwicklungen mitmachen, die jetzt da kommen?
1: Nicht unbedingt. Also ich habe Kinder, ich habe Enkelinnen, die mir auch etwas zu tun haben.
0: Wir sind gespannt darauf, was ihr uns noch alles erzählt habt. Kathrin Altweg, wir hören uns auch morgen wieder. Und morgen reden wir dem, es ist schon ein bisschen angetönt, eben auch über die Probleme, die das bringen kann, wenn plötzlich der Mond eben wieder so ein beliebtes Ziel ist und auch wieder Leute auf den Mond auf sollen, das ganze Wettrennen, über das reden wir. Und die Tagessprache, die ihr gehört habt, auch die von früher, das kann man alles nachhören unter srf.ch/audio/tagesgespräch. Kathrin Altweg, vielen Dank für das Gespräch.
1: Bitte, sehr gerne.
2: Die Weltraumphysikerin Kathrin Altweg in der Sommerserie 25 Jahre Tagesgespräch mit Simon Huliger. Nachrichtenredaktion im Rendezvous Frank Estermann. Mein Name ist Ivana Pribakovic. Einen guten Nachmittag Ihnen.
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7: Vor über 10 Jahren ist der Fluss Spöhl im Engadin durch sogenannte PCB-Chemikalien verunreinigt worden. Nun starten die Behörden einen neuen Anlauf, um den Fluss zu sanieren. Darüber hat Yves Kilcher mit David Truttmann gesprochen. Er ist der Chefredaktor der rätoromanischen Medienstiftung FMR. Zuerst hat er erklärt, wo genau der Bündner Fluss gesäubert werden muss.
8: Ja, das Gebiet ist tatsächlich sehr zerklüftet und nicht zugänglich. Der Spöhl ist ein großer Zufluss des Engadiner Inns. Er kommt aus dem italienischen Livigno-Tal, wo diesen Winter ja Wettbewerbe der Olympischen Spiele stattfanden. Und am Ende dieses Livigno-Tals liegt eben seit über 50 Jahren auf italienischem Boden zwar ein großer Stausee, der Lago di Livigno. Allerdings die Staumauer steht auf Schweizer Boden und das Wasser wird durch ein Schweizer Unternehmen, die Ouvres Electricas d'Engiadina, zur Energieproduktion genutzt. Und genau da, innerhalb und gerade unterhalb dieser Staumauer, kam es vor 10 Jahren zur Havarie. Bei Sanierungsarbeiten sind 1 bis 2 Kilogramm hochgiftiges PCB in den Spöhl gelangt.
9: Und wie konnte das überhaupt passieren?
8: In den 60er und 70er Jahren, als das Stauwerk gebaut wurde, hat man eben solche PCB-haltigen Anstriche als Frostschutz verwendet und im Herbst 2016 hat dann ein externes Unternehmen für die Kraftwerke dieses Material abgeschliffen in einem hermetisch abgeschlossenen Baustellenzelt, aber da gab es ein Leck. Der aufgewirbelte Staub kam mit Wasser in Kontakt und wurde schließlich in den Spöhlbach nach draußen verfrachtet, bis in den Schweizer Nationalpark, gleich unterhalb der Staumauer. Und die Schadstoffe gelangten somit in die Sedimente der näheren Umgebung und damit auch in zahlreiche Wasserlebewesen.
9: Und das Problem ist ja nicht neu. Das Ganze ist vor 10 Jahren passiert. Man hat auch schon einmal saniert. Wieso reicht das nicht?
8: Ja, der ganz, ganz obere Teil, das sogenannte Tosbecken, wurde sofort saniert Umstritten blieb jedoch die Sanierung des rund 5 Kilometer langen Flussabschnitts darunter. Mehrere Untersuchungen, vor allem des Nationalparks, haben ergeben, dass Wasser und Lebewesen noch immer eine 100- bis 1000-fache PCB-Konzentration beinhalten. Und der schillerndste Beweis dafür war im Jahr 2020 ein toter Uhu. Das tönt komisch, ein Vogel. Den hat man im Spöltal aufgefunden und der war wirklich übervoll mit PCB. Daher hat man gemerkt, dass man wirklich die Sanierung ausdehnen muss. Und es ging dann aber um die Frage, ob und wie man diese Strecke überhaupt sanieren kann und soll, bis wo hinunter alles gesäubert werden müsste. Und wie immer ging es dann auch um rechtliche und finanzielle Fragen. Also wer ist schuld überhaupt? Wer bezahlt das Ganze? Und damit es vorwärts geht, haben Kanton, Kraftwerke, Nationalpark und Umweltorganisationen schließlich eine Einigung gefunden und die Obras Elektricas de Engiadina, also die Kraftwerke, besorgen die Vorauszahlung. Man schätzt mit Kosten von um die 20 Millionen Franken.
9: Also das zu den Kosten, aber das Ganze tönt recht aufwendig. Wie kann man jetzt den Fluss überhaupt sanieren? Wie ist das möglich?
8: Ja, ich selbst war jetzt nicht in der Spölschlucht, habe es nicht mit eigenen Augen gesehen, aber Bilder und Videos der Baustelle zeigen Eindrückliches. Also da wird ein Fluss auf einer Strecke von etwa 3 Kilometern fast trockengelegt. Das obere Flussbett mit allem Sand und Kies und Gestein wird mit Backern abgetragen, dann in ein Zelt verfrachtet, wo das Material dann gesäubert und aussortiert wird. Die feinsten Sandkörner werden in den Aargau in ein spezialisiertes Zementwerk abtransportiert und wie berichtet wurde, hat man bereits etwa 600 Meter saniert und eigentlich möchte man bis im Herbst dann etwa 3 Kilometer gesäubert haben.
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0: Die Nachrichten von SRF um 13:30 mit Manuela Burgermeister. Die Lohnschere in der Schweiz ist größer geworden, also der Abstand zwischen den Gutverdienenden und jenen, die wenig Lohn haben. Zu diesem Schluss kommt der Schweizerische Gewerkschaftsbund SGB. Die Bestbezahlten hätten heute am Ende des Monats deutlich mehr Geld zur Verfügung als noch 2016. Auf der anderen Seite müssten Menschen mit tiefem oder mittlerem Einkommen am Monatsende mit weniger auskommen als damals. Weiter kritisiert der Gewerkschaftsbund den, Zitat, enormen Geschlechtergraben. Die Hälfte aller Frauen verdiene weniger als 5'000 Franken, während dieser Medianwert bei den Männern bei 7'000 Franken liege. Wenn psychisch kranke Menschen aus der Schweiz zwangsweise mit dem Flugzeug ausgeschafft werden, müssen sie besser geschützt und versorgt werden. Das sagt die Nationale Kommission zur Verhütung von Folter in ihrem Bericht für das vergangene Jahr. So brauche es klare Kriterien bei den Abklärungen dazu, ob eine Person transportfähig ist. Heute werde dies nur aufgrund von Akten beurteilt, die teils nicht aktuell oder unvollständig seien. Im letzten Jahr seien auch Personen ausgeschafft worden, die in stationärer psychiatrischer Behandlung waren. Die Kommission empfiehlt, solch schwerkranke Menschen nicht auszuschaffen. Zwei Meldungen aus dem Ausland. Das Verteidigungsbündnis NATO will mehr Geld in die Drohnenabwehr investieren. In den nächsten 5 Jahren sollen es 40 Milliarden Dollar sein, wie Generalsekretär Mark Rutte bekannt gegeben hat. Drohnen hätten die moderne Kriegsführung grundlegend verändert. Deshalb müsse auch die NATO ihre Fähigkeiten in diesem Bereich rasch ausbauen. Während des Syrien-Besuchs des französischen Präsidenten Emmanuel Macron hat es in der Hauptstadt Damaskus Explosionen gegeben, in der Nähe von Macrons Hotel. Macron sei wohl auf und setze seinen Besuch fort, heißt es aus Paris. 18 Menschen sind bei den Explosionen gemäß syrischen Behörden verletzt worden. Die Börsendaten von SIX, der Swiss Market Index, liegt im Moment bei 14.367 Punkten plus 0,5%. Der Euro wird zu 92,20 Rappen gehandelt, der Dollar zu 80,62 Rappen. Das Wetter heute Nachmittag und morgen scheint oft die Sonne. Ab und zu decken Wolkenfelder die Sonne ab. Morgen sind die Wolken im Osten zahlreicher. Die Höchstwerte liegen zwischen 30 und 34 Grad. Dazu bläst heute mäßiger Westwind. Das waren Nachrichten von Radio SRF. Verantwortlich David Burkhardt.
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2: Und jetzt geht's hier weiter mit 4x4. Und das sind zwei unserer Themen heute Dienstag. Die nächste Hitzewelle rollt auf die Schweiz zu und damit steigt das Risiko für Waldbrände weiter an. Wir haben die Übersicht. Und Werbung für Kinderpornografie auf Instagram, das sorgt in Indien auf höchster politischer Ebene für Diskussionen. Die Hintergründe dazu dann etwas später. Zuerst aber blicken wir in den Nahen Osten. Am Mikrofon ist Silvan Zemp. Hallo. Vor 8 Monaten haben Israel und die Hamas den sogenannten Friedensplan von US-Präsident Donald Trump unterzeichnet. Dieser Plan sieht vor, dass die Hamas die Macht im Gazastreifen abgibt, was bisher allerdings nicht geschehen ist. Jetzt aber tut sich zumindest auf dem Papier etwas. Die Hamas löst nämlich ihre de facto Regierung im Gazastreifen auf. Das hat die Terrororganisation gestern Montag bekannt gegeben. Als Übergang soll jetzt eine Technokratenregierung den Gazastreifen verwalten. Simon Wolfgang Fuchs ist Islamwissenschaftler an der Freien Universität Jerusalem. Vera Deragisch hat ihn gefragt, ob es jetzt also vorwärts geht mit dem sogenannten Friedensplan.
3: Ich würde sagen, das ist jetzt mal ein strategisch geschickter Schachzug der Hamas, um quasi auch der Weltöffentlichkeit zu zeigen, an uns liegt es nicht. Wir sind eigentlich weiter interessiert, diese Abkommen, die wir unterzeichnet haben, umzusetzen. Aber in der Realität wird sich erstmal wenig ändern, weil diese Technokratenregierung, die eigentlich schon längst hätte übernehmen sollen, immer noch in Kairo in einem Hotel sitzt und eigentlich noch gar nicht in den Gazastreifen bisher auch gelangen konnte.
4: Warum konnte sie denn nicht in den Gazastreifen gelangen?
3: Hier muss man schon sagen, dass das stark auch mit israelischen Vorbehalten zu tun hat. Wenn wir uns nochmal zurückbesinnen auf diesen Friedensplan, den Donald Trump dann im September, Oktober letzten Jahres vorgeschlagen hatte, da ist eigentlich nur die Rede davon, dass quasi palästinensische Selbstverwaltung übernehmen soll im Gazastreifen, Israel sich dann schrittweise zurückzieht. Und bisher haben wir eigentlich genau das Gegenteil gesehen. Wir haben ein ziemliches Einfrieren dieses Konflikts gesehen. Israel baut seine Präsenz weiter eigentlich aus, kontrolliert 60% des Gazastreifens. Und diese ganzen anderen Aspekte sind bisher gar nicht vorangekommen. Man verhakt sich natürlich vor allem an der Entwaffnung der Hamas. Und das ist auch mit dieser Ankündigung überhaupt nicht in gewisser Weise gelöst. Das ist weiterhin eine offene Frage. Und diese Technokratenregierung, die noch in Kairo sitzt, die haben auch gesagt, wir sind bereit zu übernehmen, aber es fehlt uns auch an Ressourcen und an Geld. Das ist das gleiche große Problem, dass jetzt auch mit dem Irakkrieg oder Irankrieg viele Zusagen auch von Golfstaaten eigentlich bisher nur auf dem Papier existieren und dieser Friedensrat eigentlich auch über gar keine finanziellen Mittel verfügt.
4: Also kann man sagen, die Hamas bleibt faktisch sowieso an der Macht im Gazastreifen.
3: Sie bleibt weiter in der Macht. Es könnte sein, dass das jetzt auch ein Schachzug insofern war, weil wir auch Signale aus der US-Administration haben, dass man sozusagen vielleicht ein sogenanntes Pilotlager in Rafah im Süden des Gazastreifens bauen möchte, also in einem Gebiet, das Israel kontrolliert, um auch zu zeigen, es passiert etwas. Wir machen weiter auch mit dem Wiederaufbau Gazas. Und das würde natürlich bedeuten, dass wir eine Region, wo die Hamas dann auch nicht die Kontrolle hätte über die Zukunft. Aber auch das würde ich sagen, ist zweifelhaft, weil das würde bedeuten, wenn wir auch so ein Pilotlager haben, dann müsste sich Israel da auch zurückziehen. Und das sehen wir eigentlich im Moment gar nicht. Irgendwelche Anzeichen hat auch sehr stark mit dem Wahlkampf in Israel zu tun, dass das der israelischen Bevölkerung eigentlich im Moment auch nicht so zu vermitteln ist, dass es hier überhaupt Fortschritte gibt.
4: Also ein Pilotlager, verstehe ich Sie richtig, das Große im Kleinen üben sozusagen.
3: Genau, aber eigentlich eben in einem Gebiet, wo die Hamas gar nicht involviert ist. Also das ist sozusagen die Idee. Und das führt uns auch wieder zu einem anderen Problem. Wenn wir wieder auch zurückgehen auf die ursprünglichen Vereinbarungen, hieß es eigentlich auch, es sollten schon längst viel mehr humanitäre Hilfe in den Gazastreifen kommen. Es sollte auch Treibstoff hineinkommen und auch so Fertigbauteile, schweres Gerät, um Trümmer wegzuräumen. Und all das ist bisher eben auch nicht passiert. Also die Wiederaufbaumaßnahmen, die wir bisher gesehen haben, sind sehr improvisiert. Es ist nicht in dieser Art und Weise geschehen, wie man das auch noch im Oktober letzten Jahres erwartet hätte, dass wir jetzt schon entscheidende Fortschritte in dieser Hinsicht hätten verzeichnen können.
4: Bei dieser Auflösung, von der die Hamas jetzt spricht, da geht es ja um den politischen Arm der Terrororganisation und nicht um den militärischen Arm. Welche Rolle spielt denn das?
3: Ja, diese Auflösung der Regierung ist eigentlich auch nur auf dem Papier existierend, weil sie weiter natürlich im Amt bleibt, bis diese Technokraten in den Gazastreifen kommen. Das ist nicht der Fall. Also im Endeffekt ändert sich erstmal nichts. Und dann in Bezug auf die militärischen Aspekte haben wir jetzt so eine Veränderung der Wortwahl gehört. Also die Hamas ist jetzt eben nur noch bereit, sozusagen ihre Waffen nicht abzugeben, sondern niederzulegen. Und das würde wieder bedeuten, niederzulegen in vor wem und was wäre das dann? Was würde das bedeuten? Vielleicht auch vor einem zukünftigen palästinensischen Komitee. Aber alles das ist relativ vage. Und das ist auch der Vorwurf, den wir von Seiten Israels hören, dass eigentlich hier dieser Schritt jetzt eigentlich eher bedeutet, dass die Hamas ihre militärische Kontrolle und ihre Sicherheitskontrolle über den Gazastreifen behalten will. Das ist eigentlich auch anders vorgesehen mit diesem ganzen Friedensplan, dass hier diese Übergangsregierung dann eigentlich auch diese Kontrolle übernehmen sollte. Und hier haben wir uns weiterhin sehr, sehr verhakt, würde ich sagen.
4: Die Situation scheint festgefahren. Was müsste passieren, damit sich daran etwas ändert?
3: Ich glaube, es müsste wieder ein Interesse auch der USA daran bestehen, hier diesen Prozess weiter voranzutreiben. Der Krieg mit Iran hat das jetzt alles sehr stark in den Hintergrund rücken lassen. Gaza stand überhaupt nicht mehr im Vordergrund, auch im Vordergrund der Weltöffentlichkeit. Und hier haben wir zumindest auch wieder widersprüchliche Andeutungen gesehen, jetzt auch von der US-Administration, die auch signalisiert haben, man könnte sich auch vorstellen, dass man weitermacht, ohne die Entwaffnung der Hamas jetzt erstmal zu fordern. Das ist natürlich auch ein rotes Tuch für Israel. Und hier sehe ich auch eigentlich Schwierigkeiten, dass man erstmal weiterkommt. Und nochmal, ich glaube, auch der Wahlkampf in Israel verhindert hier jetzt konkrete Schritte bis Oktober. Wir werden wahrscheinlich weiterhin eher so kleinere Ankündigungen haben, aber die Situation wird sich im Großen nicht ändern.
2: Das sagt Simon Wolfgang Fuchs, er ist Islamwissenschaftler an der Hebräischen Universität Jerusalem. Es ist trocken in der Schweiz und demnächst rollt die nächste Hitzewelle auf das Land zu und damit sind auch Waldbrände wieder vermehrt ein Thema. In Bettingen im Kanton Basel-Stadt etwa hat am Sonntag ein Waldstück gebrannt. Ein Mann hat trotz Verbot ein Feuer an einer Grillstelle gemacht. Wie steht es derzeit um die Waldbrandgefahr in der Schweiz? Das hat Tobias Bühlmann Boris Pezzati gefragt. Er kümmert sich beim Tessiner Ableger der Eidgenössischen Forschungsanstalt für Wald, Schnee und Landschaft, WSL, um das Thema Waldbrände.
3: Also die Waldbrandgefahr ist jetzt, würde ich sagen, ja ziemlich hoch, je nach Stellen der Schweiz. Im Wald haben wir bereits auch Stufe 5 erreicht in gewisse Orte. Südlich der Alpen, wir sind noch nicht so hoch, aber doch wurde auch den Feuerverbot rausgelassen. Es gibt auch Teile vom Kanton Graubünden, die nicht so einen hohen Grad aufweisen, aber sonst im nördlich der Alpen liegt zwischen Stufe 3 und Stufe 4 die Gefahr.
5: Die Stufe 5 ist ja die höchste Waldbrandgefahr, die man in der Schweizer Gefahrenstufe kennt. Nun ist es ja so, dass gerade im Wallis und auch eben im Tessin südlich der Alpen im Sommer öfter akute Waldbrandgefahr herrscht. Nun ist aber eben auch in der Deutschschweiz vor Waldbränden gewarnt worden, etwa in den beiden Basel. Wie außergewöhnlich ist diese Situation bereits Anfang Juli auch?
3: Ja, so außergewöhnlich ist auch nicht, wenn wir uns an den Sommerdürren von 2015 und 2018 erinnern. Dort war auch ziemlich trocken. 2003 war auch allgemein in der Schweiz sehr trocken während dem Sommer. Das heißt, solche Lagen passieren auch periodisch und man hat auch den Eindruck, dass sie kommen etwas öfter vor. Südlich der Alpen, es ist auch nicht so üblich, so hohe Gefahrengrade zu haben, aber die Zentralalpen, eben reden wir von Wallis und auch von Kanton Graubünden, sie sind ausgesprochen auch trocken im Sommer und dort auch gebunden mit der Vegetation, also mit Nadelwäldern, kann es wirklich sehr, sehr gefährlich werden und die Feuer können sich dann in Kronenbrände entwickeln.
5: Nun gab es in letzter Zeit kaum Niederschlag. Was bräuchte es denn jetzt, damit sich die Gefahrensituation wirklich nachhaltig entschärft?
3: Ja, wir haben etwas Gewitter gehabt letzte Woche, aber eben damit sich den Brandgut und auch die oberen Schichten des Bodens wirklich feuchter werden, bräuchte es wirklich für einige Tage ein mäßiges Regen und regulär, sodass es sich wirklich diese Teile des Waldes wieder feucht werden können.
5: Das heißt, einen längeren Landregen, damit sich die Situation entschärft. Das sind jetzt die aktuellen Perspektiven für diesen Sommer. Wenn wir länger rausschauen, über dieses Jahr hinaus, welche Trends beobachten Sie in Sachen Trockenheit und Waldbrandgefahr in der Schweiz?
3: Also die Klimaszenarien vorhersagen auch öftere trockene Perioden im Sommer. Und das ist dann auch gebunden mit einer höheren Waldbrandgefahr. Was wir jetzt in den letzten Jahren merken, ist auch, dass die Prävention sehr, sehr gut funktioniert. Das heißt, trotz höherer Gefahrenlagen steigen die Anzahl an Waldbränden sowie die Brandfläche noch nicht spürbar an. Natürlich ist auch ein sehr unregelmäßiges Phänomen und es kommt vor an einige Jahre, dass es wirklich etwas brennt. Aber im Allgemeinen können wir noch keinen Trend bei den Ereignissen feststellen.
2: Das sagt Boris Pezzati von der Eidgenössischen Forschungsanstalt für Wald, Schnee und Landschaft WSL. Und jetzt sprechen wir über eine BBC-Recherche, die für Aufsehen sorgt. Der britische Sender hat auf Instagram in Indien Anzeigen gefunden, die für Videos von Kindsmissbrauch werben. Aufgrund dieser Recherche macht die indische Regierung nun Druck auf den Mutterkonzern von Instagram, auf Meta. Und der nimmt Stellung und sagt, es gelte eine Null-Toleranz-Politik für solche Inhalte. Nathalie Mayroth arbeitet als freie Journalistin in Indien und hat den Dokumentarfilm zur Recherche gesehen. Nicolas Malzacher hat sie gefragt, wie indische Nutzerinnen und Nutzer solche Inhalte überhaupt zu sehen bekommen.
6: Ja, das funktioniert über den Algorithmus. Es beginnt damit, dass eine Reporterin Influencerin folgt. Das sind Frauen, die leicht bekleidet Videos veröffentlichen. Erstmal nicht so auffällig. Sie hat dann aber die Idee, sich nochmal einen extra Account anzulegen und sie sucht ganz gezielt nach diesen Frauen und landet dann in so einer Art Bubble. Plötzlich werden ihr dann auch pornografische Inhalte angezeigt. Also sagt halt, das ist Inhalte mit Frauen und Männern. Das geht aber dann weiter, sodass sie eben auch Werbung angezeigt bekommt, in denen sexualisierte Handlungen, Gewalt gegenüber von Kindern beworben wird. Und diese Anzeigen führen sie dann unter anderem zu Telegram.
7: Jetzt hat die Regierung bei Meta interveniert und gesagt, das muss gestoppt werden. Was hat sie dazu gesagt?
6: Also sie war sehr direkt und auch sehr prompt nach dieser Veröffentlichung der Recherchen. Da wurden Verantwortliche von Meta einbestellt. Und sie hat einfach ganz klar gesagt, es gibt eine Nulltoleranz gegenüber von Inhalten, wo sexualisierte Gewalt gegenüber Kindern gezeigt wird. Die Anzeigen müssen entfernt werden und sie fordert eben auch, dass aufgeklärt worden ist, wie konnte denn das passieren? Denn solche Inhalte zu zeigen, das ist eine Straftat. Und damit sieht man auch, die Verantwortung liegt jetzt nicht nur bei den Tätern, also bei denjenigen, die diese Inhalte erstellt haben und damit werben. Es kann auch sein, dass das auf die Plattform zurückfällt. Sie hat ja die Anzeigen durchgewunken.
7: Als ich diese Recherche gesehen habe, habe ich mich gefragt, warum genau Indien? Inwiefern ist das in Indien ein Problem, dass Darstellungen von Kindsmissbrauch so verbreitet und teilweise sogar beworben werden?
6: Also insgesamt kann ich nicht sagen, dass es ein besonders indisches Problem ist. Was aber auf der Hand liegt, ist, Indien ist der größte Markt für sehr viele Social-Media-Anbieter. Also das ist eben nicht nur Meta, das ist auch YouTube und andere Plattformen. Das heißt, je mehr Menschen auf einer Plattform sind, je mehr Inhalte geteilt werden, je mehr Werbung geschaltet wird, desto schwieriger ist es wahrscheinlich auch, die Inhalte zu finden. Also natürlich hört man von großen Tech-Unternehmen, das kann man mit Algorithmen machen. Das kann man mit gewissen Filtern machen, mit künstlicher Intelligenz. Aber ich glaube, dieser Vorfall zeigt uns, so leicht ist das wahrscheinlich doch nicht. Das wirft auf jeden Fall sehr viele Fragen auf. Und was wir aber auch in der Vergangenheit gesehen haben, es gab vergleichbare Vorwürfe gegen Meta in anderen Ländern. Die BBC hat 2017 schon einmal herausgestellt, dass auf Facebook gemeldete Darstellungen von sexuellem Kindesmissbrauch nur unzureichend entfernt worden ist. Dann gab es noch eine Recherche vom Guardian, die darauf hingewiesen haben, dass Instagram in den USA von Menschenhändlern und Zuhältern genutzt wird. Also das Problem ist jetzt nicht per se, dass das in Indien passiert ist, sondern dass solche Inhalte sogar beworben worden sind. Und ich hoffe, dass Indien ein Einzelfall ist, aber ob das wirklich so ist, glaube ich, muss man erst mal prüfen.
7: Und wie ist das in der indischen Gesellschaft? Also wie geht die ganz grundsätzlich mit dem Thema Kindsmissbrauch oder Pädophilie um?
6: Also es gibt immer wieder Aktivistinnen und Aktivisten, die das Thema in Indien in die Öffentlichkeit bringen. Es sind sehr oft Betroffene, die darüber sprechen, aber es ist kein Mainstream-Thema in Indien. Es wird regelmäßig über sexualisierte Gewalt, über Vergewaltigung gegen Frauen und Kinder berichtet. Das zeigt, dass das Thema doch in die Öffentlichkeit findet. Es lässt die Gesellschaft nicht kalt. Zum Teil sind diese Berichte in den Zeitungen auch wichtig vor Gericht als Beweismaterial. Auf der anderen Seite wird dann auch darüber diskutiert, braucht man nicht schärfere Strafen. In Indien gibt es die Todesstrafe noch. Sie wird nur selten vollstreckt. Und das letzte Mal, dass sie vollstreckt worden ist, war gegen einen verurteilten Vergewaltiger. Also ja, es wird diskutiert. Die Frage ist nur, inwiefern muss das noch mehr ein gesellschaftliches Thema sein? Das ist natürlich auch mit Scham verbunden. Das Gute ist, es gibt ein extra Gesetz, das Kinder schützt. Das wurde 2012 eingeführt. Das war ein wichtiger Schritt. Es gibt Gerichte, die mittlerweile spezialisiert und eben auch zeitnah auf solche Fälle eingehen. Man hat nach sehr schweren Vergewaltigungsfällen in Indien auch Initiativen ergriffen. Es gibt in manchen Polizeistellen extra geschultes Personal oder Frauen, die andere Frauen betreuen können. Aber es ist trotzdem immer noch ein Problem, dass es zur Strafanzeige kommt. Und nach aktuellen Studien ist es so, dass Gewalt gegen Kinder gestiegen ist. Also es gibt da Probleme.
7: Die indische Regierung, die hat jetzt interveniert bei Meta und sagt, das darf nicht passieren, solche Inhalte dürfen nicht gezeigt werden auf der Plattform in Indien. Aber was tut sie denn selbst, um die Kinder zu schützen oder vielleicht Hilfsangebote für Pädophile anzubieten?
6: Also Indien sagt, wir haben einen gewissen Rechtsrahmen. Also wie gesagt, es gibt dieses Gesetz zum Schutz von Kindern, wo ganz klar gesagt wird, also die Erstellung von solchen Material von sexualisierter Gewalt ist eine Straftat. Und es gibt auch ein IT-Gesetz, das verpflichtet Plattformen dazu, dass solche Fotos, Videos von Kindesmissbrauch entfernt werden, dass sie gemeldet werden und dass sie mit den indischen Behörden zusammenarbeiten. Aber es muss ja da noch weitergehen und diese Fälle müssen aufgedeckt werden. Deswegen, wir sehen, die indische Regierung handelt, aber es gibt von staatlicher Seite einfach nicht so viel, weil der Fokus ist eher auf der Strafverfolgung und das kann in Indien manchmal ein Problem sein, dass die Straftäter nicht so schnell gefunden werden oder dass sich Prozesse noch lange hinziehen. Da hat man nachgezogen, aber es braucht, glaube ich, noch mehr.
2: Informationen und Einschätzungen von Nathalie Mayroth waren das. Sie arbeitet als freie Journalistin in Indien. Bei der rechten Alternative für Deutschland zeichnen sich Risse. Offenbar kämpfen zwei Lager um die Macht. Das hat sich am Wochenende am Parteitag der AfD gezeigt. Ann-Kathrin Müller berichtet für das Nachrichtenmagazin Der Spiegel über die Partei. Tobias Bühlmann hat sie gefragt, wie geeint die AfD denn noch ist.
8: Die AfD ist nicht geeint, das konnte man beim Bundesparteitag in Erfurt sehen. Es gab Machtkämpfe, die sich auf offener Bühne gezeigt haben. Letztlich hat aber ein Machtnetzwerk gezeigt, dass es sich durchgesetzt hat, nämlich das von Alice Weidel und ihrem Hauptnetzwerker Sebastian Münzenmeier. Und insofern könnte es mehr in eine Richtung der Einigung gehen, wenn sich denn die anderen dem hingeben.
5: Aber das war ja dann weniger eine Einigung als eher ein Sieg des einen Lagers, also dieses sogenannten Münzenmeier-Lagers. Machen wir einen Schritt zurück. Wofür stehen diese beiden Lager denn überhaupt, die da aktuell um die Macht gekämpft haben?
8: Also es gibt auf der anderen Seite noch das Lager, was hinter Tino Chrupalla mehr steht. Und da sind maßgeblich Westverbände drin, also zum Beispiel Niedersachsen oder NRW, ein Teil von NRW zumindest, und dann eben auch ein Teil von Sachsen. Dieses Netzwerk ist eher ein bisschen moderater als das andere, in dem Sinne, dass es nicht ständig den rechtsextremen Kampfbegriff Remigration nutzt, dass es eher darauf hinarbeitet, im Zweifel mit einer CDU zusammengehen zu können, weil man in den Westländern dann eben eher bei 20% steht als bei 40% im Osten. Und das Netzwerk von Alice Weidel und Sebastian Münzenmeier, das hat eben 40% in den Ostverbänden und hat daraus die Lektion sich genommen, dass eben die Radikalität nicht schadet und steht eben für diesen völkischen Kurs und hat da keine Probleme mit rechtsextremen Grenzüberschreitungen.
5: Kann man hier von einem extremeren und von einem gemäßigteren Lager auch sprechen?
8: Nein, also das Wort gemäßigt, da haben wir schon benutzt vor vielen, vielen Jahren, als es noch einen Bernd Lucke oder einen Jörg Meuthen in der Partei gab. Insofern mag ich das nicht so gerne, weil man immer denkt, das sei dann noch auf diesem Level. Es ist inzwischen einfach so, dass selbst das gemäßigtere Lager der AfD, wenn man es so nennt, dann eben doch deutlich radikaler ist als damals. Aber im Vergleich stimmt es natürlich.
5: Jetzt der einzige inhaltliche Punkt, über den am Wochenende offen diskutiert wurde, der betrifft ja die sogenannte Unvereinbarkeitsliste. Was hat es mit dieser Liste auf sich?
8: Also schon zu Zeiten von Bernd Lucke, das war quasi der Parteigründer, hat man eben eine Liste aufgeschrieben, der standen Organisationen wie zum Beispiel die NPD, die kennt man vielleicht, eine neonazistische Partei. Wenn man in der Mitglied war, sollte man nicht in die AfD dürfen. Inzwischen gibt es eine Ausnahmemöglichkeit, dass man eben sagen kann, wenn der Kreisverband einen trotzdem haben will, weil man glaubhaft machen konnte, dass man das heute anders sieht als zu der Zeit, als man in der NPD war oder bei der Identitären Bewegung, dann können die eine Aufnahmeempfehlung aussprechen und dann darf der Landesvorstand das mit einer Zweidrittelmehrheit umgehen und dann wird man trotzdem Mitglied in der AfD, was wir bei ganz vielen Ex-Mitgliedern der Identitären Bewegung zum Beispiel sehen oder auch bei jemandem, der bei den Jungen Nationalisten dabei war, der ist inzwischen Generalsekretär in Mecklenburg-Vorpommern.
5: Und was ist denn das Ziel daran, diese Unvereinbarkeitsliste jetzt abzuschaffen oder abzuschwächen?
8: Also völkische Kräfte der AfD, die auch sehr eng immer mit dem Vorfeld der AfD, wie die Organisationen drumherum genannt werden, verbunden sind, wie Björn Höcke oder Hans-Christoph Berndt aus Brandenburg, die wollten eben diese Liste reformieren, nennen sie das, also abschwächen letztlich. Sie wollen eine neue Definition, welche Organisationen überhaupt auf dieser Liste noch stehen sollen. Es soll auch eine Verjährungsfrist geben und diese Definition wäre so schwach, dass da eben quasi kaum eine Organisation mehr drauf käme und man damit eben mit all den Organisationen, wenn man vorher bei einer neonazistischen oder anderen rechtsextremen Organisation war, dann eben doch in die AfD könnte.
5: Nun ist dieser Antrag jetzt am Parteitag aber tatsächlich gescheitert.
8: Jein, ich würde sagen, er hatte Erfolg. Es ist nämlich so, dass Alice Weidel persönlich ans Mikro trat, um zu sagen, sie würde das jetzt ungern hier auf dem Parteitag diskutieren, aber man habe das Signal verstanden und die Antragsteller, also Björn Höcke und Co., hätten recht. Man hätte sich das längst anschauen müssen. Der Bundesvorstand werde sich dem annehmen und innerhalb eines Jahres eine Reform vorschlagen. Und damit war dann auch Björn Höcke sehr zufrieden und die anderen und haben dann gesagt, okay, dann ziehen wir den Antrag zurück, wenn ihr das jetzt macht und zwar grundsätzlich in unserem Sinne. Es wird wahrscheinlich eine leicht andere Formulierung geben, aber dann sind wir einverstanden. Letztlich haben sie ihr Ziel erreicht.
5: Nun gab es ja in der AfD in diesem Frühjahr einen Skandal. Und zwar ging es dabei um Vetternwirtschaft innerhalb der Partei, also zugeschanzte Ämter beispielsweise. Welchen Einfluss hatte dieser Skandal um Vetternwirtschaft auf den Parteitag jetzt am Wochenende in Erfurt?
8: Also es ist jetzt nicht so, als wäre der ständig thematisiert worden, dieser Zeitraum mit den ganzen Skandalen. Aber ich würde es andersrum sagen, die Vetternwirtschaftsbeispiele hatten mit dem Parteitag zu tun, weil man schon damals versucht hat, bestimmte Leute zu schwächen, damit sie vielleicht nicht mehr in den Bundesvorstand kommen oder damit andere eine Chance haben, an ihnen vorbeizuziehen. Also man hat das ganz explizit genutzt, um, ich sage jetzt mal, Schmutzwäsche zu waschen in dieser Partei. Denn man muss auch sagen, viele dieser Beispiele, die dann bekannt wurden, kamen eben aus den Reihen der Partei. Man hat da wirklich die eigenen Parteikollegen dann beschädigt und deren Dinge, die halt in der Partei schon kursierten, nach außen getragen.
5: Nun schauen wir noch einmal auf das Ergebnis dieses Parteitags. Es scheint, dass sich dieses sogenannte Münzenmeier-Netzwerk um Alice Weidel durchgesetzt hat in der AfD. Was bedeutet das für die künftige Politik dieser Partei?
8: Also es scheint nicht nur so, tatsächlich sehen wir im Bundesvorstand, dass es neben Tino Chrupalla nur noch eine Person gibt, die aus dem Chrupalla-Lager kommt. Der Rest kommt eben von Alice Weidel, Herrn Münzenmeier und oder Herrn Höcke. Das heißt, wir haben da ganz klar eine dicke Mehrheit hinter Alice Weidel stehen. Das heißt, das, was sie vorgeben möchte oder was das Netzwerk vorgeben möchte, wird im Bundesvorstand so umgesetzt werden. Es war schon ein bitteres Wochenende für Tino Chrupalla. Und letztlich bedeutet das eben, dass der völkische Kurs nochmal stärker in den Mittelpunkt rückt als ohnehin schon, dass man sich noch mehr gegen die Konservativen wenden wird, dass es eben keinen Versuch geben wird, sich jetzt irgendwie tatsächlich mal zu mäßigen oder abzuschwächen. Dafür gibt es einfach keine Mehrheit, weder in der Partei noch im Bundesvorstand. Das hat man auch bei den Reden gemerkt. Sondern es geht darum, jetzt alleine, wenn möglich, zu regieren, die Partei so groß zu machen wie möglich, damit man eben keine Rücksicht nehmen muss. Und ja, das Einzige, was sich verändern könnte, ist vielleicht der Kurs zu Russland. Denn tatsächlich ist das Münzenmeier-Netzwerk nicht so ein Fan von dieser ganz dicken Nähe zu Wladimir Putin. Aber auch da gibt es gewisse Sympathien. Also es ist jetzt auch kein kompletter Umschwenk, weil da in dem eigenen Lager auch andere Stimmen sind.
2: Das sagt die Spiegel-Journalistin Ann-Kathrin Müller nach dem Parteitag der Alternativen für Deutschland AfD vom Wochenende. Und das war's von 4x4 für heute Dienstag. Aufgezeichnet haben wir diese Sendung am Dienstagvormittag. Danke fürs Interesse. Am Mikrofon verabschiedet sich Silvan Zemp.

0: Die Nachrichten von SRF um 14 Uhr mit Manuela Burgermeister. Das Urteil gegen Marine Le Pen. In Frankreich hat sich entschieden, ob sie zum Präsidentschaftswahlkampf antreten kann oder nicht. Und die Lohnschere in der Schweiz öffnet sich weiter. Laut dem Gewerkschaftsbund verdienen Gutverdienende immer besser, während tiefe Einkommen immer weniger Geld zur Verfügung haben. Das Wetter heute und morgen ist es oft sonnig bei 30 bis 35 Grad. Vor allem im Norden hat es einige Wolken. Kann Marine Le Pen bei den französischen Präsidentschaftswahlen im nächsten Jahr für die rechtsnationale Partei Rassemblement National antreten oder nicht? Darüber entscheidet heute das Berufungsgericht in Paris. Das Gericht hat gegen Le Pen eine Unwählbarkeit von 15 Monaten ausgesprochen. Damit könnte sie also als Präsidentschaftskandidatin antreten. Le Pen wurde im vergangenen Jahr wegen Veruntreuung und von EU-Geldern zu einer Geldstrafe und einer vierjährigen Haftstrafe verurteilt. Und sie wurde mit sofortiger Wirkung für 5 Jahre von Wahlen ausgeschlossen. Dagegen wehrte sich Le Pen und hatte also teilweise Erfolg. Die Haftstrafe wurde auf 3 Jahre reduziert. 1 Jahr davon soll sie mit einer Fußfessel verbüßen. Die Lohnschere in der Schweiz ist größer geworden, also der Abstand zwischen den Gutverdienenden und jenen, die wenig Lohn haben. Zu diesem Schluss kommt der Schweizerische Gewerkschaftsbund SGB. So haben die Bestbezahlten heute am Ende des Monats deutlich mehr Geld zur Verfügung als vor 10 Jahren, Lara Christen.
1: Während die Löhne der Topverdienenden in der Schweiz seit 2016 stark gestiegen sind, müssen auf der anderen Seite Menschen mit tiefen und mittleren Einkommen am Monatsende mit weniger Geld auskommen als damals. Die Produktivität sei zwar gewachsen, aber davon hätten Arbeitgeber und Aktionärinnen profitiert. Die mittleren Löhne seien nicht gestiegen. Zudem gäbe es teilweise nicht mal mehr einen Teuerungsausgleich, schreibt der SGB. Zudem würden die steigenden Krankenkassenprämien zunehmend zu einer Belastung. So würden die Prämien bei einer Familie mit 2 Kindern und einem mittleren Einkommen in den 10 größten Kantonen 10% des Bruttoeinkommens ausmachen, ohne Verbilligungen.
0: Weiter hat der Gewerkschaftsbund große Lohnunterschiede zwischen Mann und Frau ausgemacht.
1: Der SGB schreibt von einem, Zitat, enormen Geschlechtergraben. Die Hälfte aller Frauen verdiene weniger als 5'000 Franken, während dieser Medianlohn bei den Männern bei 7'000 Franken liegt. Erklärbar sei der Unterschied etwa mit dem unterschiedlichen Arbeitspensum. So würden Frauen im Schnitt 12 Stunden pro Woche mehr Haus- und Care-Arbeit leisten. Zudem gäbe es schlechter bezahlte sogenannte Frauenberufe. Männer hätten häufiger Vorgesetztenfunktionen. Und ein Teil sei entweder nicht erklärbar oder Diskriminierung.
0: Verstoßen rechtspopulistische Parteien gegen Grundwerte der Europäischen Union? Das soll nun geprüft werden. Dem hat eine Mehrheit des EU-Parlaments zugestimmt. Damit steht eine Vereinigung mehrerer Parteien auf dem Prüfstand, zu der auch die deutsche AfD gehört. Die Parteienfamilie nennt sich Europa der souveränen Nationen, kurz ESN. Sollten Verstöße gegen EU-Grundwerte festgestellt werden, könnten die Parteien ihren Status als europäische politische Parteien verlieren und damit auch Fördergelder der EU. Europäische Parteien müssen laut EU-Regeln unter anderem dafür sorgen, dass sie im Einklang mit europäischen Werten stehen, etwa die Achtung der Menschenwürde, Demokratie, Gleichheit oder Rechtsstaatlichkeit. Neben der AfD gehören auch rechtspopulistische Parteien aus Frankreich, Polen oder Bulgarien zu jenen, die nun überprüft werden sollen. Das Verteidigungsbündnis NATO will mehr Geld in die Drohnenabwehr investieren. In den nächsten 5 Jahren sollen es 40 Milliarden Dollar sein. Das sagte Generalsekretär Mark Rutte am Rande des NATO-Gipfels im türkischen Ankara. Zudem sollen 5-mal mehr Soldatinnen und Soldaten für den Einsatz von Drohnen ausgebildet werden. Drohnen hätten die moderne Kriegsführung grundlegend verändert, so Rutte. Deshalb müsse auch die NATO ihre Fähigkeiten in diesem Bereich rasch ausbauen. Im März 2024 attackierte ein damals 15-jähriger Teenager in der Stadt Zürich einen orthodoxen Juden mit einem Messer und verletzte ihn schwer. Nun wurde der Jugendliche vom Bezirksgericht Dielsdorf verurteilt. Das Gericht sprach ihn schuldig wegen mehrfachen versuchten Mordes und wegen der Unterstützung einer kriminellen und terroristischen Organisation. Der heute 17-Jährige ist bekennender Anhänger der Terrormiliz IS. Nach Jugendstrafgesetz wurde er zu einer Freiheitsstrafe von einem Jahr verurteilt. Diese Strafe wird zugunsten einer Unterbringung in einer erzieherisch-therapeutischen Einrichtung aufgehoben. Die Börsendaten von SIX. Der Swiss Market Index liegt im Moment bei 14.392 Punkten plus 0,6%. Der Euro wird zu 92,17 Rappen gehandelt, der Dollar zu 80,64 Rappen. Das Wetter am Nachmittag und morgen scheint oft die Sonne. Ab und zu decken Wolkenfelder die Sonne ab. Morgen sind die Wolken im Osten zahlreicher. Die Höchstwerte liegen zwischen 30 und 35 Grad. Heute bläst im Norden mäßiger Westwind, morgen im Tessin Nordföhn. Das waren Nachrichten von Radio SRF. Verantwortlich David Burkhardt.
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3: Mit Ruth Willi. Das sind zwei unserer Themen. Es gibt eine erste Meldestelle für antimuslimischen Rassismus. Was kommt dort an Fällen rein? Zuerst aber: Der Gründer des Dokumentarfilmfestivals Nyon, Moritz de Hadeln, ist verstorben. Er wurde auch Mr. Filmfestival genannt, der in der Schweiz lebende Moritz de Hadeln. Er hat unter anderem, wie erwähnt, das Dokumentarfilmfestival Nyon gegründet. Zahlreiche andere bedeutende Filmfestivals hat er geleitet. Das Filmfestival von Locarno, mehr als 20 Jahre lang die Berlinale und 2 Jahre lang die Filmfestspiele Venedig. Wie gestern Abend bekannt wurde, ist er am Samstag im Alter von 85 Jahren in Nyon verstorben. Katharina Brierly hat mit Christian Jungen gesprochen, dem Leiter des Zurich Film Festivals. Er kannte de Hadeln persönlich und hat eine Biografie über ihn geschrieben.
4: Sie haben Ihre Biografie Mr. Film Festival genannt. Welche Qualitäten hatte Moritz de Hadeln, dass er so viele renommierte Filmfestivals erfolgreich geleitet hat?
5: Er hat auf persönliche Kontakte gesetzt und ist viel gereist, um die Filme zu entdecken und dann im persönlichen Gespräch mit Menschen darüber zu verhandeln, dass die Filme auch auf den Festivals gezeigt werden konnten. Das war eine Zeit, als Reisen viel aufwendiger war als heute. Er war zum Beispiel einer der ersten westlichen Kuratoren, der zur Zeit des Kalten Krieges nach China ging und so die Filme der fünften Generation des chinesischen Kinos in den Westen brachte. Und er hat sich immer ein wenig mokiert über die Franzosen, die Cannes geleitet haben, weil die einfach in Paris saßen und quasi gewartet haben, bis man ihnen die Filme zuschickt. Er ist sie suchen gegangen und hat sie gefunden. Das war sein Erfolgsrezept.
4: Beim Filmfestival von Locarno hat de Hadeln unter anderem die Open-Air-Vorführungen auf der Piazza Grande eingeführt. Welche Meilensteine hat er sonst erreicht bei den verschiedenen Festivals, die er geleitet hat?
5: Also er hat in Locarno aus einer touristischen Provinzveranstaltung ein international renommiertes Festival gemacht. Er hat Regiegrößen wie Andrei Tarkovsky aus der Sowjetunion, Pier Paolo Pasolini aus Italien oder Mike Lee aus England nach Locarno gebracht. Er war kein Tessiner, hatte große Akzeptanzprobleme. Man nannte ihn L'uomo di Berna, also quasi der vom Bern mit dem Fallschirm eingesetzte fremde Fötzel. Er hat dieses Provinzdenken aufgeweicht und dafür gesorgt, dass Locarno ein Festival mit internationaler Ausstrahlung wurde.
4: Jetzt haben Sie vor allem über Locarno gesprochen. Er hat ja auch mehr als 20 Jahre lang die Berlinale geleitet. Können Sie da vielleicht noch so eine oder zwei Sachen kurz nennen, die er dort angestoßen hat oder die wichtig waren?
5: Also das war eigentlich die goldene Epoche im Rückschau der Berlinale. Warum? Er ist in den Osten gegangen, hat als erster große Filme aus der DDR, die damals verboten waren, in den Westen gebracht. Er hat Tresorfilme aus der Sowjetunion, die quasi weggesperrt waren, in den Westen gebracht. Wie ich schon erwähnt, er hat das chinesische Kino in den Westen gebracht und er hat es geschafft, hüben wie drüben, dafür zu sorgen, dass die Leute Filme nach Berlin brachten, also die Amerikaner wie auch die Leute aus den sozialistischen Staaten. Und dieses Vermitteln zwischen Ost und West, das war wirklich seine große Lebensleistung, die irgendwo schon in seiner Biografie angelegt war. Sein Vater war ein britischer Militäroffizier, seine Mutter eine rumänische Malerin. Und Moritz de Hadeln hat zum Entsetzen seiner Eltern eine deutsche Frau, Erika de Hadeln, geheiratet. Sie sind dann in die neutrale Schweiz gekommen. Er war ja dann auch Schweizer, wurde eingebürgert und hat diese Karte des neutralen Vermittlers, des Schweizers, sehr erfolgreich gespielt.
4: Sie sind jetzt gerade schon ein bisschen darauf eingegangen. Das wäre jetzt meine nächste Frage gewesen. Was für ein Mensch war Moritz de Hadeln?
5: Moritz de Hadeln war ein Filmliebhaber durch und durch, ein Cinephiler von altem Korn und Schrot. Er war ein Machertyp, er war ja zuerst auch Filmemacher, hat zwei vielbeachtete Dokumentarfilme, die in Locarno gezeigt wurden, realisiert. Er hat nie studiert, er war ein Autodidakt, der immer einfach gemacht hat. Kantig, mutig, einer, der auch mal gegen den Strom schwamm und völlig unbeeindruckt war von Kritik, die zuweilen in Locarno, aber vor allem dann auch in Berlin auf ihn einprasselte.
3: Das war Christian Jungen, der Leiter des Zurich Film Festivals, über Moritz de Hadeln.
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3: Eine Frau wird an der Bushaltestelle beschimpft, weil sie ein Kopftuch trägt. Ein Muslim erhält eine anonyme E-Mail mit Gewaltfantasien. Eine Moschee wird als terroristische Organisation beschimpft. Das sind alles Fälle aus dem Bericht über antimuslimischen Rassismus. Die FIOZ, die Dachorganisation der muslimischen Gemeinschaften im Kanton Zürich, hat ihn herausgegeben. Erstmals. Das hat Florian Hauser heute eingeordnet mit Religionsredaktorin Nicole Freudiger. Er hat sie gefragt, was in dem Bericht steht.
6: Es sind 94 Fälle aufgelistet. Betroffen sind vor allem Frauen, weil die einfach sichtbar sind im öffentlichen Raum, wenn sie ein Kopftuch tragen. Die werden beschimpft, es wird abfällig über sie geredet, sie werden abfällig behandelt, in Einzelfällen auch bedroht oder physisch angegriffen. Die Fälle im Bericht betreffen 50% Frauen, 31% Männer, 18% Organisationen. Eben, das sind Moscheegemeinden zum Beispiel. Und die meisten Fälle passieren im öffentlichen Raum. Oder auch online, dann aber auch am Arbeitsplatz oder in der Schule, in der Ausbildung, also eigentlich in allen Bereichen des Alltags.
7: Jetzt hast du, Nicole, gesagt, 94 Fälle in einem Jahr. Von der Statistik her gefragt, ist das jetzt eher wenig oder viel?
6: Ja und nein, wenig und viel. Jeder einzelne Fall ist einer zu viel. Das halt nach, oder? Wenn man an der Bushaltestelle aus dem Nichts beschimpft wird, dass man doch zurück soll nach Saudi-Arabien zum Beispiel, obwohl man in der Schweiz geboren und aufgewachsen ist. Oder am Arbeitsplatz, da gibt es einen Fall im Bericht, bei dem eine muslimische Frau beschimpft wurde, weil sie am Freitag frei hatte, muss aber nichts mit der Religion zu tun haben. Also ja, aber eben auch nein, weil es gibt eine hohe Dunkelziffer. Wissenschaftliche Studien gehen davon aus, dass etwa ein Drittel aller Musliminnen und Muslime antimuslimischen Rassismus erleben. In der Schweiz gibt es rund 450'000 Musliminnen und Muslime, im Kanton Zürich rund 95'000, da sind 94 Fälle dann wieder eher wenig.
7: Jetzt gibt es also diesen ersten Bericht mit Zahlen. Was bedeutet das oder was bringt das?
6: Ja, einerseits Sichtbarkeit. Also es ist wichtig, dass man anerkennt, es gibt diesen spezifisch antimuslimischen Rassismus. Der zeigt sich eben vielleicht anders als andere Rassismen, zum Beispiel, dass mehr Frauen betroffen sind. Und dann ist es auch so, je mehr man weiß, wo Rassismus passiert und wie er aussieht, desto besser kann man ihn bekämpfen. An den Schulen zum Beispiel Lehrerinnen und Lehrer sensibilisieren, die Behörden. Aber offenbar braucht es auch schlicht Aufklärung der gesamten Bevölkerung. Das ist ein langer Prozess und je mehr Zahlen, die auch eine Entwicklung zum Beispiel zeigen, desto besser.
3: Das die Einschätzung unserer Religionsredaktorin Nicole Freudiger zum ersten Bericht über antimuslimischen Rassismus in der Schweiz. Literatur im Ziegenstall, Theater auf dem Misthaufen und Tanz im Hühnergehege. Das gibt es am sogenannten Artenfestival, einem Kunstfestival auf dem Bauernhof Narr. Der Hof Narr ist ein Lebenshof im Zürcher Oberland, wo über 120 Tiere leben, die vor dem Schlachthof gerettet wurden, vernachlässigt wurden oder die niemand mehr haben wollte. Initiiert und kuratiert hat das Festival der Sänger und Performer Daniel Hellmann, der als Kunstfigur Soja the Cow Tierrechte, Klimaaktivismus, Musik und Drag verbindet.
8: Es gibt ganz viele KünstlerInnen, die sich Gedanken machen über das Zusammenleben von mehr als menschlichen Wesen auf diesem Planeten. Aber nur selten gibt es Momente, wo KünstlerInnen und diese Tiere wirklich aufeinandertreffen. Und ich wollte das ermöglichen, und zwar für die KünstlerInnen, fürs Publikum und aber auch für die Tiere, die hier auf dem Lebenshof leben.
3: Am Wochenende fand die zweite Ausgabe des Artenfestivals statt. Fabienne Negeli hat es für uns besucht.
9: Zwischen großen und kleinen Besucherinnen und Besuchern, die den Hof nah an diesem Nachmittag bevölkern, taucht plötzlich ein Huhn auf. Also eine Performerin mit Hühnermaske. Zu Klängen aus Schwanensee tanzt sie durchs Publikum. Doch da kommt der Fuchs. Er greift das Huhn aber nicht an, sondern die beiden Performerinnen tanzen ein Pas de Deux im Hühnergehege.
10: Das Schöne war, als die Musik anging, haben die Hühner mitgesungen, und es gibt nochmal eine ganz andere Perspektive.
9: Sagt Choreografin Diane Gemsch, die mit dem Tanzstück für Kinder Stereotypen wie dummes Huhn hinterfragen und den Blick öffnen will für eine andere Wahrnehmung von Tieren. Bei den Truthähnen und Enten sitzt unterdessen Julia Weber und liest aus ihrem Roman «Weil ich Ruth bin». Ihre Protagonistin kann Menschen in Tiere verwandeln. Einen müden Mann lässt sie zum Vogel werden. So kann er dem beschwerlichen Alltag entfliehen.
11: Ich küsse die Arme so viele Male, bis sie flacher und breiter werden und Federn sammeln sich auf der Haut. Und seine Finger werden hart und rosa, dünner, Krallen wachsen anstelle der Nägel. Ich halte ihn fest, er schrumpft, bis er in meinen Händen sitzt, als Vögelchen mit roter Brust und pfeift und zwitschert.
9: Die Lesung mit Tieren erweitere ihren Roman, gebe ihm eine neue Dimension.
12: Ich beschreibe auch viel eben Federn, und es ist ein sehr haptisches Buch, und das Fell und die Berührung der Haut auch vom Menschen. Und wenn man, stelle ich mir vor, wenn man nachher rausgeht, dann zum Pferd, dass man es vielleicht noch mal anders fühlt, das Fell des Pferdes.
9: Vom Pferd geht es in den Ziegenstall zu Sibylle Berg, die im Stroh in der Futterkrippe sitzt.
13: Ich mag Ziegen, die haben ähnliche Gesichtsform wie ich wahrscheinlich.

0: Dem Hof gibt ein Theaterstück Einblick in die Welt der Insekten. Eine als Marienkäfer verkleidete Performerin erzählt.
1: Ja, ich habe da hinten einen Mischkäfer getroffen. Das sind sieben Siechen, die Mischkäfer. Was die alles für Scheissdreck geräumen. Ja, das glaubt ihr gar nicht. Da bringen sie unter den Boden für ihre Jungen. Überhaupt, wenn ihr die Käfer nicht hättet. Die Fliegen, die nehmen das Verrottete, so wie die Kompost. Und dann tun sie es verarbeiten und machen Böden fruchtbar. Crazy!
0: Sie wolle ein positives Bild vermitteln der Insekten, die oft nur störend wahrgenommen werden. Ohne die Leben aber undenkbar wäre, sagt Regisseurin Meret Matter.
2: Wir plädieren für Nützlingsbefreundung anstatt Schädlingsbekämpfung.
0: Das Artenfestival steht für ein Miteinander. Es verhandelt auf vielfältige Weise Mensch-Tier-Beziehungen, hinterfragt gängige Vorstellungen, macht Verborgenes sichtbar und sorgt für Begegnungen aller Arten. Das ist mal lustig und spielerisch, mal überraschend und poetisch, auf jeden Fall lehrreich und tierisch gelungen.
3: Fabienne Nägeli über das Artenfestival, das am Wochenende auf dem Hof Narr im Zürcher Oberland stattgefunden hat. Wir wechseln in die Westschweiz. In Neuchâtel läuft seit dem Wochenende die Jubiläumsausgabe des NIF. Das internationale Festival für den fantastischen Film feiert seine 25. Austragung. Und zum Jubiläum gab es am Eröffnungsabend auf dem Marktplatz mitten in der idyllischen Altstadt ein Open-Air-Kinospektakel. Einen monumentalen indischen Actionfilm mit Tanz und Gesang. Nicht aus Bollywood, sondern aus Tollywood. Kino aus Südindien. Filmredaktorin Brigitte Hering ist vor Ort und hat den bekanntesten Tollywood-Regisseur getroffen.
4: Jedes Filmfestival hat seine Rituale. Sie machen ein Festival besonders über das bloße Filmschauen hinaus. In Neuchâtel ist dies der Bahubali-Ruf. Seit vor 10 Jahren hier am NIF das fantastische Heldenepos Bahubali, das Publikum begeisterte wie kaum ein anderer Film seither, wird der Filmtitel, der auch der Name des Filmhelden ist, vor jedem, wirklich vor jedem Film in den Saal gerufen. Bahubali! Der Regisseur von Bahubali heißt S.S. Rajamouli und ist einer der erfolgreichsten Filmemacher Indiens. Außerhalb Indiens allerdings kennen ihn die wenigsten. Umso erstaunter war er, als ihm jemand vom Schweizer NIF und dem Bahubali-Ruf erzählte. Als er zum ersten Mal davon hörte, dachte er, da nehme ihn jemand auf den Arm, erinnert er sich.
5: I thought, what? You are pulling my leg. That can't be true.
4: Ja, es ist aber wahr. Am Freitagabend konnte sich S.S. Rajamouli selber davon überzeugen. Er ist Ehrengast dieses Jahr am NIF als populärster Vertreter des sogenannten Tollywood-Kinos. Tollywood, nicht Bollywood? Rajamouli klärt auf.
5: In India we have multiple languages, so many languages, and many of the languages have film industries on their own.
4: Bollywood ist zwar die international bekannteste indische Filmindustrie, die in Hindi produziert, sie ist aber nur eine von vielen. Es gäbe viele Sprachregionen in Indien und viele davon haben ihre eigene regionale Filmindustrie.
5: And all the regional films have presence only in their state or states. In a limited region, that's what we call it regional cinema.
4: Rajamoulis Sprache ist Telugu, daher der Name Tollywood. Telugu wird von ca. 100 Millionen Menschen gesprochen. Die Sprachgrenzen seien lange Zeit auch unüberwindbare Mauern für Kinofilme gewesen, bis 2015 Bahubali rauskam. Zeitgleich zur originalen Telugu-Version wurde auch eine Hindi-Version lanciert und der Film wurde zum Großerfolg in ganz Indien. Seit Bahubali sind die Sprachgrenzen für die regionalen Kinoproduktionen durchlässiger geworden und es gäbe viele gesamtindische Filme.
5: After Bahubali there are many films which are pan-Indian films. The barriers are finally broken.
4: Insbesondere das Tollywood-Kino von S.S. Rajamouli mit seinen actiongeladenen, knallbunten, heldengetriebenen Epen ist zum Erfolgsgaranten geworden. Tollywood-Blockbuster spielen inzwischen mehr Geld ein als die des größeren Bollywood. Und ein weiterer Superlativ, das Tollywood-Studio in Hyderabad ist das größte Filmstudio der Welt. Kein Wunder, dass die Tollywood- oder Telugu-Filme auch außerhalb Indiens immer beliebter und bekannter werden. 2022 gewann Rajamoulis Film RRR gar einen Oscar für den besten Filmsong Natu Natu.

0: natürlich eine Tanznummer. Dem NIF-Publikum gefällt das Tollywood-Kino auf jeden Fall. Und S.S. Rajamouli wurde bei der Festivaleröffnung am Freitag nicht nur mit einem Ehrenpreis, sondern natürlich auch mit seinem Ruf empfangen.
1: Brigitte Hering vom Filmfestival NIF in Neuchâtel, das dieses Jahr seine 25. Ausgabe feiert. Es läuft noch bis am Samstag. Und zum Schluss hüpfen wir noch über die Grenze nach Frankreich. Über das Opernfestival im südfranzösischen Aix-en-Provence haben wir bereits berichtet. Es wurde mit einer neuen Zauberflöte eröffnet. Der Premierenreigen ging weiter mit einer Uraufführung des Italieners Francesco Filidei. Dieser feierte zuletzt große Erfolge mit seiner Vertonung des Kultromans «Der Name der Rose» an der Mailänder Scala. Sein neuestes Musiktheater trägt den Titel «Accabadora» und spielt in der sardischen Heimat des Komponisten in den 1950er Jahren. Jörn Florian Fuchs war für uns an der Premiere und Florian Hauser hat ihn gefragt, wer oder was ist Accabadora?
2: Ja, auf Sardinien nennt man so eine Dorfälteste, die sich auf der einen Seite um überzählige Kinder kümmert. Das heißt also, wenn eine Mutter zu viele Kinder bekommt, die Familie zu groß wird, dann wird diese Accabadora zur Adoptivmutter, zieht dieses Kind auf. Und auf der anderen Seite ist sie aber auch eine Art Sterbehelferin. Sie wird dann gerufen, wenn jemand mit dem Tod ringt, aber nicht wirklich sterben kann, dann hilft sie gleichsam nach. Und Das ist natürlich eine große Dialektik.
3: Hat mit dem Anfang und dem Ende zu tun. Das klingt jetzt ein wenig fremd und schon auch fern für unsere Zeit. Wollte Francesco Filidei da seiner Heimat ein Denkmal setzen?
2: Ja, das ist völlig klar. Das ist natürlich, wenn man auf die aktuellen Diskussionen schaut, die Sterbehilfe etwa in der Schweiz, da spielen ja jetzt die religiösen Gründe immer weniger eine Rolle. Und in der Schweiz ist ja die Sterbehilfe nun, wie wir alle wissen, im Gegensatz zu anderen Ländern, Deutschland etwa, doch noch leichter. Von daher fällt dieses Stück ein bisschen wirklich aus der Zeit, aber es ist ein Blick in diese 1950er Jahre in Sardinien letztendlich. Und das ist natürlich schon auch interessant, so eine gewisse Fremdheit zu erleben. Und die existenzielle Frage ist natürlich, wer diesen Lebensfaden buchstäblich abschneidet, ob das nun Gott ist oder der Mensch. Das heißt, diese existenziellen Fragen werden in diesem Werk verhandelt.
3: Jetzt bin ich gespannt, Jörn Florian Fuchs. Wie klingt diese Auseinandersetzung mit dem Thema Sterbehilfe?
2: Also es spielt das Orchester von der Oper aus Lyon, da ist es auch koproduziert mit, die sind kammermusikalisch besetzt. Es läuft im Théâtre du Jeu des Paumes, ein kleines Haus in Aix, und wir haben da aus dem Graben sehr viele schmirgelnde, klirrende Klänge, die wir hören. Vieles ist so ambivalent, diffus. Und das ist manchmal sehr knackig effektvoll und dann aber schafft Filidei doch eine sehr, sehr geheimnisvolle, gleichsam verschwommene Atmosphäre. Das Sardische, die sardische Musik, die kommt auch zum Tragen, vor allen Dingen durch den Chor der Oper von Lyon. Das klingt dann oft auch nach sardischen Volksliedern. Insgesamt ist diese Mischung, finde ich, sehr stark. Besetzt ist es auch gut. Diese Dorfälteste singt Noah Frenkel, die wirklich ja auch eine renommierte Sängerin ist und dirigiert hat den Abend Lucie Leguet, eine sehr junge noch französische Dirigentin. Hören wir mal in diese Klangwelt von Filidei hinein.

0: Inszeniert hat die spanische Regisseurin Valentina Carrasco, die arbeitet ja gern mal schrill und manchmal auch mit brachialen Effekten, zuletzt an der Oper Zürich zum Beispiel mit Der Macht des Schicksals von Verdi. Da zeigt sie die Schweiz im Kriegszustand. Wie ist das jetzt hier in Aix gewesen?
1: Ganz konzentriert und berührend. Das Stück geht knapp 1,5 Stunden und das ist auch genau von der Länge und der Inszenierung sehr passend, finde ich. Wir haben ein fast naturalistisch gezeichnetes Dorf und es geht um die Teppichweberei. Auch die Acabadora ist eine Näherin im Hauptberuf und wir sehen einerseits das Entstehen dieser Teppiche. Wenn jemand stirbt, dann fällt ein Teppich auch wirklich herunter von der Wand. Auf der anderen Seite sehen wir dargestellt eine Weinlese. Da kommen dann wirklich die ganzen Weintrauben, die Reben herunter vom Bühnenhimmel und die älteren Damen des Dorfs, die zertreten diese Trauben auch mit ihren bloßen Füßen. Also all das sehen wir. Und ganz am Ende, das ist die traurige Pointe, wenn man so möchte, des Stücks, aber vielleicht auch ein bisschen die versöhnliche, ist es so, dass die Acabadora selbst im Sterben liegt und ihr Ziehkind muss ihr dann gleichsam nach drüben helfen. So endet das Ganze. Und ich fand das doch ein sehr beeindruckendes und eben sehr klares und präzises Musiktheater auf allen Ebenen, das auch groß gefeiert wurde.
2: Jörn Florian Fuchs über die Uraufführung Acabadora in Aix-en-Provence. Die Aufführung wird unter anderem in Lyon und Luxemburg zu sehen sein. Und das war's für den Moment aus Kultur und Gesellschaft. Am Mikrofon verabschiedet sich Ruth Willi.

0: Die Nachrichten von SRF um 14.30 Uhr mit Lara Christen. Die französische Rechtsaußenpolitikerin Marine Le Pen vom Rassemblement National kann grundsätzlich bei den Präsidentschaftswahlen im kommenden Jahr antreten. Das hat das Berufungsgericht in Paris entschieden. Le Pen wurde im vergangenen Jahr wegen Veruntreuung von EU-Geldern zu einer Geldstrafe und einer vierjährigen Haftstrafe verurteilt. Und sie wurde mit sofortiger Wirkung für 5 Jahre von Wahlen ausgeschlossen. Dagegen wehrte sich Le Pen und hatte nun teilweise Erfolg. Die Unwählbarkeit wurde auf 15 Monate reduziert. Und das Gericht verkürzte die Haftstrafe auf 3 Jahre. 2 Jahre davon sind auf Bewährung, 1 Jahr muss Le Pen allerdings mit einer Fußfessel verbüßen. Ob Le Pen tatsächlich als Präsidentschaftskandidatin antritt, dürfte sie heute Abend bekannt geben. Im Vorfeld hatte sie gesagt, einen Wahlkampf mit einer elektronischen Fußfessel halte sie für ausgeschlossen. Die Lohnschere in der Schweiz ist größer geworden, also der Abstand zwischen den Gutverdienenden und jenen, die wenig Lohn haben. Zu diesem Schluss kommt der Schweizerische Gewerkschaftsbund SGB. Die Bestbezahlten hätten heute am Ende des Monats deutlich mehr Geld zur Verfügung als noch 2016. Auf der anderen Seite müssten Menschen mit tiefem oder mittleren Einkommen am Monatsende mit weniger auskommen als damals. Weiter kritisiert der Gewerkschaftsbund den Zitat «enormen Geschlechtergraben». Die Hälfte aller Frauen verdiene weniger als 5'000 Franken, während dieser Medianwert bei den Männern bei 7'000 Franken liegt. Im März 2024 attackierte ein damals 15-jähriger Teenager in der Stadt Zürich einen orthodoxen Juden mit einem Messer und verletzte ihn schwer. Nun wurde der Jugendliche vom Bezirksgericht Dielsdorf verurteilt. Das Gericht sprach ihn schuldig wegen mehrfachen versuchten Mordes und wegen der Unterstützung einer kriminellen und terroristischen Organisation. Der heute 17-Jährige ist bekennender Anhänger der Terrormiliz IS. Nach Jugendstrafgesetz wurde er zu einer Freiheitsstrafe von 1 Jahr verurteilt. Diese Strafe wird zugunsten einer Unterbringung in einer erzieherisch-therapeutischen Einrichtung aufgeschoben. Die Börsendaten von SIX. Der Swiss Market Index liegt im Moment bei 14.394 Punkten plus 0,6%. Der Euro wird zu 92,16 gehandelt, der Dollar zu 80,55. Und das Wetter. Heute Nachmittag und morgen scheint oft die Sonne. Ab und zu decken Wolkenfelder die Sonne ab. Morgen sind die Wolken im Osten zahlreicher. Die Höchstwerte liegen zwischen 30 und 34 Grad. Dazu bläst heute mäßiger Westwind. Das waren Nachrichten von Radio SRF. Verantwortlich David Burkhardt.
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3: Ich wurde gejagt von sehr schlechten Menschen. Jetzt bin ich der Jäger. Das ist viel besser.
4: I was hunted by some very bad people. Now I'm the hunter. It's much better when you're the hunter.
3: Das erklärte Donald Trump im Mai. Der US-Präsident ist in seiner zweiten Amtszeit getrieben vom Wunsch nach Vergeltung. Trump, der sich selbst im Visier politischer Strafverfolgung wähnt, richtet die Justiz nun gegen jene, die er als seine Feinde ansieht. Das ist international, dazu wie Trump das Justizministerium zur Waffe macht. Wie er die Schutzmauer zwischen dem Weißen Haus und der Justiz eingerissen hat, dazu wie er Anhänger begnadigt und wie in den USA der Rechtsstaat bröckelt. Ich bin USA-Korrespondent Andrea Christen. März 2025, Washington DC. Pam Bondi tritt ans Mikrofon, die US-Justizministerin, ernannt von Präsident Trump, der noch keine 2 Monate im Amt ist.
5: Welcome to the Department of Justice.
3: Willkommen im Justizdepartement, sagt Bondi. Als Justizministerin ist sie auch die höchste Staatsanwältin im Land, also die Chefanklägerin. Im Publikum Trump-Loyalisten, auch Todd Blanche und Emil Bovee, Trumps Anwälte, die ihn vor Gericht verteidigten. Jetzt besetzen sie führende Positionen des Justizdepartements. Draußen an der Fassade über der US-Flagge ein riesiges Banner. Es zeigt Trumps Gesicht.
5: And we all work for the greatest president in the history of our country. We are so proud to work at the directive of Donald Trump.
3: Wir alle arbeiten für den größten Präsidenten in der Geschichte unseres Landes. Wir sind so stolz darauf, unter der Anleitung von Donald Trump zu arbeiten.
5: It is an honor to welcome to the Department of Justice the 45th and the 40s.
3: Bondis Stimme geht bunter, als sie den 47. Präsidenten ankündigt. Trump übernimmt.
6: Well, thank you very much. Thank you. Thank you, Pam, very much. What a job you're doing.
3: Er ist der erste Präsident, der strafrechtlich angeklagt und verurteilt wurde. Die Bundespolizei FBI durchsuchte seinen Wohnsitz in Florida. Das war nach seiner ersten Amtszeit. Nun kontrolliert er das Justizministerium, das zwei der Anklagen gegen ihn erwirkte. Präsidenten treten selten hier auf. Sie wahren Distanz. Das Justizministerium sollte bis jetzt ohne politischen Druck entscheiden, wer angeklagt wird und wer nicht. Nicht so unter Trump. Er präsentiert sich und seine Anhänger als politisch verfolgt von Präsident Joe Bidens Justizministerium.
6: Our predecessors turned this Department of Justice into the Department of Injustice.
7: Unsere Vorgänger haben dieses Ministerium in ein Ministerium des Unrechts verwandelt. Ich erkläre, diese Tage sind vorbei und kommen niemals zurück. Als oberster Strafverfolger des Landes fordere ich die lückenlose und vollständige Rechenschaft für das Unrecht und die Missbräuche, die stattgefunden haben.
6: I will insist upon and demand full and complete accountability for the wrongs and abuses that have occurred.
3: Trump will eine Abrechnung, auch mit dem Justizministerium.
8: Hi.
9: Mr. Weissman, hi. Thank you for taking the time.
8: No problem.
3: Andrew Weissman erscheint zum Interview auf dem Bildschirm. 68 Jahre alt, Brille, hohe Stirn, lichtes Haar.
9: I appreciate it.
8: No problem.
3: Für jemanden, den die New York Times einst als Pitbull bezeichnete, ist er sehr freundlich. Bis 2019 war Weissman einer der ranghöchsten Bundesstaatsanwälte. Heute ist er Rechtsprofessor an der New York University und ausgesprochener Trump-Kritiker. Das Justizministerium hatte in Trumps erster Amtszeit noch eine gewisse Unabhängigkeit und untersuchte den Versuch Russlands, die Präsidentschaftswahl von 2016 zu beeinflussen und ob Trumps Wahlkampfteam darin verwickelt war. Weissman hatte eine führende Rolle bei den Ermittlungen, die Trump als Hexenjagd abtut. Bundesstaatsanwälte wie ihn bezeichnet Trump als Abschaum.
8: The very first time years ago that the president mentioned me by name.
7: Das erste Mal vor Jahren, als der Präsident mich namentlich nannte, war das sicherlich erschütternd. Ich dachte, wie findet der Präsident die Zeit, überhaupt zu wissen, wer ich bin?
3: In der zweiten Amtszeit gehen Trumps Loyalisten weiter. Sie säubern das Justizministerium, sagt Weissman.
8: We're seeing people being fired with no cause.
7: Wir sehen, wie Mitarbeitende des Justizministeriums grundlos entlassen werden. Alle, die etwa mit den Fällen zum 6. Januar zu tun hatten, als Trump-Anhänger das Kapitol in Washington stürmten. Oder Mitarbeitende, die mit dem Sonderermittler zusammenarbeiteten, der Trump anklagte. Ich kann das nicht genug betonen. Eine normale Regierung tut so etwas nicht.
8: In any normal administration.
3: Andere würden aus freien Stücken gehen,
8: because they cannot stomach what they're being asked to do.
3: Weil sie nicht mittragen könnten, was von ihnen verlangt werde. Der Exodus von erfahrenen Juristinnen und Juristen schwäche die Behörde, sagt Weissman. Und
8: it is completely demoralizing for people who are there.
7: Die Lage ist für jene, die noch dort arbeiten, komplett demoralisierend. Und ich kann für mich sprechen. Ich habe den Großteil meiner Karriere dem öffentlichen Dienst im Justizministerium gewidmet. Das war ein Privileg. Doch nun den Niedergang des Rechtsstaats mit anzusehen und zu erleben, dass er in den Köpfen derer, die sich daran mitschuldig machen, nicht tief genug verankert ist, das ist niederschmetternd.
8: It is soul-crushing.
10: Sir. Yes, sir. First, we have a list of pardons and commutations relating to events that occurred on January 6, 2021.
3: Am 20. Januar 2025, dem Tag seines Amtsantritts, nimmt Donald Trump im Weißen Haus ein Dokument entgegen.
6: So this is January 6th. These are the hostages.
3: Es geht um die Geiseln des 6. Januars, erklärt er.
6: Approximately 1500 for a pardon.
10: Yes.
6: Full pardon.
3: Etwa 1500 werden begnadigt. Vollumfänglich.
6: So this is a big one.
3: Trump unterschreibt. Das ist eine große Sache, sagt er. Er begnadigt alle, die am 6. Januar 2021 das Kapitol stürmten, um seine Wahlniederlage abzuwenden. Die Gewalt spielte sich live im Fernsehen ab. Es gab Tote und Verletzte. Trump selbst, der seine Anhänger angestachelt hatte, wurde angeklagt. Längst wird der 6. Januar von der Rechten umgedeutet. Die Täter werden als Justizopfer und Patrioten verklärt. Nun kommen selbst jene frei, die Polizisten angriffen, sowie zwei rechtsextreme Anführer. Trump macht am ersten Tag seiner zweiten Amtszeit die größte Strafverfolgung der US-Geschichte zunichte. Liz Oyer erfährt aus den Medien davon.
11: I suddenly started receiving frantic communications from other people in the Justice Department.
12: Ich erhielt plötzlich fiebrige Meldungen aus dem Justizministerium, wonach wir noch in derselben Nacht etwa 400 Inhaftierte im ganzen Land freizulassen hatten. Es war extrem chaotisch. Familienmitglieder trommelten gegen die Tore von Bundesgefängnissen und forderten die Freilassung ihrer Angehörigen.
11: Family members of people who were incarcerated were showing up at prison facilities and banging on the gates and the doors and demanding the release of their loved ones.
3: Oyer war unter Präsident Joe Biden als die Pardon Attorney eingesetzt worden. Diese ist im Justizministerium dafür zuständig, Begnadigungsgesuche zu prüfen. Der Präsident kann aber im Alleingang begnadigen, wer von der Bundesjustiz angeklagt oder verurteilt wurde. Diese Macht ist uneingeschränkt und ausgenommen von den Checks and Balances, den Kontrollmechanismen der Verfassung. Kontroverse Begnadigungen sind nichts Neues. Präsident Biden begnadigte Familienmitglieder, um sie vor Strafverfolgung durch Trumps Justiz abzuschirmen. Darunter seinen Sohn Hunter Biden.
12: Das waren keine angemessenen Begnadigungen, weil Biden persönliche Interessen über das öffentliche Interesse stellte. Und er säte den Keim für das Narrativ, das Trump jetzt nutzt, um zu behaupten, was er tue, sei die Norm und das, was alle Präsidenten tun würden.
3: Liz Oyer wird durch einen Trump-Loyalisten ersetzt. No MAGA left behind. Kein Anhänger von Trumps MAGA-Bewegung werde im Stich gelassen, schreibt dieser auf dem Kurznachrichtendienst X. Nebst politischer Loyalität scheint der direkte Zugang zu Trump und seinem Umfeld die Chancen auf eine Begnadigung zu erhöhen. Ebenso die Behauptung, man sei ebenfalls ein Opfer der Biden-Justiz. Und Geld. Eine reiche, treue Trump-Anhängerin zahlte gemäß New York Times $1 Million für ein Dinner mit Trump. Kurz darauf begnadigte dieser ihren Sohn, der für Steuervergehen verurteilt worden war. Oyer spricht von einem Begnadigungsgewerbe.
11: The pardon power has been monetized under Donald Trump.
12: Mit Begnadigungen wird unter Donald Trump Geld gemacht. Und Menschen in seinem Umfeld profitieren enorm davon. Viele engagieren Lobbyisten und Anwälte und zahlen Millionen von Dollar, um zu Trump durchzudrängen. In einigen Fällen wird ein Erfolgshonorar verlangt, falls die Begnadigung vom Präsidenten gewährt wird.
3: Wer nicht über die nötigen Beziehungen und Mittel verfüge, um für eine Begnadigung zu lobbyieren, habe das Nachsehen, so Oyer.
11: It's a power that was intended to temper the harshness of our laws and our criminal justice system.
12: Begnadigungen waren dafür gedacht, die Härte unserer Gesetze und der Justiz zu mildern und um Gnade und eine zweite Chance zu gewähren für jene, die es verdienen. Ich bin mir nicht sicher, ob sich das Begnadigungsrecht jemals wieder erholen wird. Die Idee von präsidialen Begnadigungen ist in den Augen der Öffentlichkeit wirklich delegitimiert worden.
11: I think the idea of presidential pardons has really been delegitimized in the eyes of the public.
3: Im März 2025 spricht Trump vor dem Kongress.
6: In recent years, our justice system has been turned upside down by radical left.
3: Das Justizsystem sei von radikal linken Wahnsinnigen auf den Kopf gestellt und gegen politische Gegner wie ihn instrumentalisiert worden. Seine Regierung handle entschlossen, um eine faire, unparteiische und verfassungsmäßige Justiz wiederherzustellen.
6: To restore fair, equal and impartial justice under the constitutional rule of law.
3: Trump wurde auf Bundesebene zweimal angeklagt, weil er Geheimdokumente aus dem Weißen Haus mitgenommen und nicht zurückgegeben hatte. Und weil er versucht hatte, seine Wahlniederlage von 2020 abzuwenden. Die Verfahren wurden abgewürgt, weil der oberste Gerichtshof feststellte, Ex-Präsidenten seien weitgehend immun. Und weil Trump 2024 wiedergewählt wurde. Auch eine weitere Anklage zur Wahl von 2020 auf Bundesstaatsebene in Georgia scheiterte. Einzig in New York wurde Trump verurteilt. Der Fall drehte sich um eine vertuschte Schweigegeldzahlung an eine Pornodarstellerin, mit der Trump vermutlich fremdgegangen war. Alle Anklagen sowie zusätzliche zivilrechtliche Verfahren zeugen in Trumps Augen von einer Justiz, die gezielt gegen ihn in Stellung gebracht wurde. Der Anwalt Greg Nunziata arbeitete für die Republikaner, etwa für den heutigen Außenminister Marco Rubio. Er ist Geschäftsführer einer sogenannten Gesellschaft für Rechtsstaatlichkeit, gegründet von konservativen Juristen wie Nunziata. Vielleicht sei die Justiz mit zu harter Hand gegen einige von jenen vorgegangen, die am 6. Januar ins Kapitol eingedrungen seien. Und?
13: The best case that the president does have about politicized justice.
7: Trumps bestes Argument dafür, dass er selbst Opfer einer politisierten Justiz wurde, betrifft Verfahren auf Ebene einzelner Bundesstaaten, nicht auf der Ebene von Bidens Justizministerium. Es waren besonders Verfahren in New York, die von Staatsanwältinnen und Anwälten angestrengt wurden, die gewählt worden waren und die im Wahlkampf versprochen hatten, gegen Trump vorzugehen. Ich halte einige dieser Fälle für wirklich problematisch.
13: I do think some of those cases were really problematic.
3: Aber
13: that's not a reason to toss out the principles of neutrality under the law. It's a reason to strengthen them.
3: Das sei kein Grund, das Prinzip der Gleichheit vor dem Gesetz umzustoßen. Es sei ein Grund, das Prinzip zu stärken. Doch Trump ist auf Vergeltung aus. Und am 20. September 2025 zeigt sich, wie er die Geduld verliert. Auf seinem sozialen Netzwerk Truth Social richtet er sich an Justizministerin Bondi und fordert Konsequenzen für einige seiner Gegner.
7: Was ist mit Comey, Adam Schiff de Schiff, Letitia? Sie sind alle verdammt nochmal schuldig, aber es wird nichts unternommen. Sie haben mich angeklagt, versuchten mich zweimal des Amtes zu entheben, wegen nichts. Der Gerechtigkeit muss Genüge getan werden. Jetzt.
3: Das mag unverfroren sein, verfassungswidrig ist es nicht. Justizministerin unterstehen dem Präsidenten. Selbst wenn Richtlinien eingeführt wurden, um das Weiße Haus auf Distanz zu halten. Diese waren eine Folge von Watergate, dem Skandal, der 1974 Präsident Richard Nixon das Amt kostete. Andrew Weissman, der ehemalige Bundesstaatsanwalt.
8: Post-Watergate, where there was this concern that President Nixon was using the Department of Justice as a weapon.
7: Nach der Watergate-Affäre, in der es die große Sorge gab, Nixon könnte das Justizministerium als Waffe nutzen, gab es eine parteiübergreifende Einigung, dass der Präsident rechtlich zwar in einzelne Strafverfolgungen eingreifen darf, es aber nicht tun sollte. Ich diente unter demokratischen und republikanischen Regierungen und diese Vereinbarung war stets die Norm.
3: Noch in Trumps erster Amtszeit weigerten sich seine Justizminister, alle seine Wünsche zu erfüllen. Von dieser Unabhängigkeit scheint nicht viel übrig zu sein. Das Ministerium reagiert. 5 Tage nach Trumps öffentlicher Aufforderung wird der Mann angeklagt, der für Trump eine besondere Hassfigur ist. James Comey.
14: My family and I have known for years that there are costs to standing up to Donald Trump.
3: Meine Familie und ich wissen seit Jahren, dass es seinen Preis hat, sich gegen Donald Trump zu stellen, erklärt Comey in einem Video auf Instagram.
14: We will not live on our knees.
3: Aber wir werden nicht auf Knien leben. Comey war FBI-Direktor, als die Bundespolizei untersuchte, wie Russland die Wahl von 2016 beeinflusste und ob Trumps Wahlkampfteam involviert war. 2017 entließ Trump den FBI-Chef. Comey wurde zum prominenten Trump-Kritiker.
14: My heart is broken for the Department of Justice, but I have great confidence in the federal judicial system.
3: Was mit dem Justizministerium geschieht, bricht mir das Herz. Aber ich vertraue den Bundesgerichten, so Comey. Und ich bin unschuldig.
14: I'm innocent.
3: Comey wird vorgeworfen, bei einer Kongressanhörung gelogen zu haben. Der zuständige Staatsanwalt hatte sich geweigert, Comey deswegen anzuklagen, mangels Beweisen. Der Staatsanwalt wurde ersetzt durch eine Trump-Verbündete ohne Strafverfolgungserfahrung. Sie muss ein Geschworenengremium, eine Grand Jury, davon überzeugen, Comey anzuklagen. Nur mit Mühe bringt sie die Geschworenen dazu, die dürre Anklageschrift abzusegnen, kurz vor Ablauf der Verjährungsfrist. Später klagt sie auch Letitia James an, oberste Staatsanwältin des Bundesstaates New York. Diese hatte Trump wegen Betrugs zivilrechtlich verklagt. Trump nennt sie eine rasende Wahnsinnige. Nun wirft ihr eine Anklageschrift Hypothekenbetrug vor. Beide Anklagen fallen in sich zusammen. Eine Bundesrichterin stellt fest, die Anklägerin, in aller Eile eingesetzt, ist nicht rechtmäßig im Amt. Aber das ist nicht das Ende.
15: Senator Alyssa Slotkin.
16: Senator Mark Kelly.
17: Representative Chris DeLuzio.
3: Im November 2025 veröffentlichen 6 Parlamentarierinnen und Parlamentarier ein Video. Alle dienten im Militär oder im Geheimdienst CIA. Alle gehören zur Demokratischen Partei.
15: Former CIA officer.
17: Former Navy.
18: Former paratrooper and Army Ranger.
3: Sie richten sich direkt an Militärangehörige und erinnern sie:
19: Like us, you all swore an oath.
20: To protect and defend this Constitution.
3: Wie wir habt ihr geschworen, die Verfassung zu beschützen. Ihr dürft, ihr müsst illegale Befehle der Trump-Regierung verweigern.
21: You can refuse illegal orders.
22: You must refuse illegal orders.
3: Trump reagiert auf Truth Social.
7: Jeder dieser Landesverräter sollte verhaftet und vor Gericht gestellt werden. Aufrührerisches Verhalten, strafbar mit dem Tod.
3: Trumps Justizministerium versucht, die Kongressangehörigen anzuklagen und scheitert kläglich. Das zuständige Geschworenengremium, zusammengesetzt aus normalen Bürgerinnen und Bürgern, weigert sich, die Anklage abzusegnen. Greg Nunziata sagt:
23: There's an old saying in American law, you learn, a grand jury will indict a ham sandwich.
7: Im US-Recht gibt es ein altes Sprichwort. Eine Grand Jury würde sogar ein Schinkensandwich anklagen. Die Staatsanwaltschaft muss nur Minimales leisten, um eine Mehrheit der Geschworenen zu überzeugen. Dass sie in mehreren Fällen bei diesem ersten Schritt scheiterte, ist bemerkenswert. Das zeigt, welch fadenscheinige Verfahren die staatliche Anklage auf den Weg bringt.
3: Trump scheitert am US-Rechtssystem. Wenigstens teilweise.
9: Do you hear me?
24: Yes, I can. Can you hear me?
9: I do hear you.
3: Man kann sich John Jones gut in der schwarzen Robe vorstellen, die er fast 20 Jahre lang trug. Der 71-Jährige ist ein gesetzter, ernsthafter Jurist und kein linker Trump-Kritiker. Präsident George W. Bush, ein Republikaner, hatte Jones zum District Court Judge, also zum Bundesrichter, gemacht.
24: I think the courts are holding up reasonably well.
3: Die Gerichte würden sich unter den gegebenen Umständen einigermaßen gut schlagen, so Jones. Die dritte Gewalt funktioniere. Aber
25: God help you if you end up with one of these cases and you render a decision that's against the administration.
3: Gott stehe dir bei, wenn du als Richter an einen Fall gerätst, in dem du gegen die Regierung urteilst, sagt er. Der US-Präsident beschimpft häufig Richterinnen und Richter als linksradikale Verrückte oder Monster. Richter und auch deren Familien sehen sich massiver Einschüchterung und Todesdrohungen ausgesetzt.
7: Wer, der bei klarem Verstand ist, soll in diesem Klima Bundesrichter werden wollen? Für mich war die Position die größte Ehre meines Lebens. Wenn Sie heute Familie haben, warum sollten Sie sich das antun?
3: Unter Trump könnten sich Bundesrichter und Richterinnen nicht mehr darauf verlassen, dass Staatsanwälte im Gerichtssaal die Wahrheit sagten. Jones beobachtet zudem, wie Anklageschriften vorgelegt werden, die wenig Substanz haben. Für Betroffene ist es kostspielig, sich gegen Anklagen und Ermittlungen zu wehren. Und einschüchternd.
7: Völlig egal, wie mutig man ist, über wie viele Mittel man verfügt. Das Justizministerium hat gewaltige Macht. Angeklagt zu werden, im Gerichtsgebäude registriert zu werden, die Fingerabdrücke geben zu müssen, zu sehen, wie der eigene Ruf durch den Schlamm gezogen wird, das verändert dein Leben von Grund auf. Am Ende ist dieser Vorgang die Strafe, egal wie das Urteil letztlich ausfällt.
24: Come what may in terms of an ultimate conviction.
3: Im Frühling kommt es an der Spitze des Justizministeriums zum Wechsel. Pam Bondi tut in Trumps Augen wohl zu wenig, um gegen seine Gegner vorzugehen. Und sie hat sich Fehltritte geleistet im Zusammenhang mit den Epstein-Akten, den Millionen von Dokumenten zum Sexualstraftäter Jeffrey Epstein. Trump, der darin vielfach genannt wird, wollte die Dokumente unter Verschluss halten. Doch der Kongress erzwingt eine Teilveröffentlichung. Am 2. April 2026 entlässt Trump seine Justizministerin, trotz ihrer demonstrativen Loyalität. Todd Blanche, ehemals Trumps persönlicher Anwalt, übernimmt, vorerst interimistisch. Er scheint gewillt, die Resultate vorzulegen, die Trump verlangt hat.
26: Good afternoon.
3: Am 28. April wird James Comey erneut angeklagt. An einer Medienkonferenz erklärt Todd Blanche:
0: He knowingly and willfully making a threat to take the life of and to inflict bodily harm upon the President of the United States.
3: Comey habe wissentlich und vorsätzlich gedroht, den US-Präsidenten zu töten und ihm körperlichen Schaden zuzufügen.
0: Threatening the life of the President of the United States will never be tolerated.
3: Das Justizdepartement toleriere es nicht, wenn das Leben des Präsidenten bedroht werde. Comey hatte ein Foto von einem Strandspaziergang veröffentlicht. Muscheln im Sand. Sie bilden die Zahlen 86-47. 86 steht in den USA manchmal für loswerden, beseitigen. Comey drohe damit, Trump, den 47. Präsidenten, zu töten, heißt es von Trump-Anhängern. Comey löschte das Bild und erklärte, er habe nicht realisiert, dass manche diese Zahlen mit Gewalt in Verbindung bringen würden. Er wurde trotzdem angeklagt. John Jones, der ehemalige Bundesrichter, sagt, die Anklage wäre lachhaft, wenn sie nicht so ernst wäre.
25: That would be laughable if it weren't so serious. Fairly, he'll probably be.
7: Wahrscheinlich wird er freigesprochen, falls es überhaupt zu einem Prozess kommt und der Fall nicht schon von einem Richter abgewiesen wird.
3: Comey ist nur ein Beispiel. Viele andere Trump-Gegner werden zum Ziel der Bundesjustiz. Dass Trump die Justiz auf diese Weise nutze, überrasche ihn nicht. Die Komplizenschaft jener, die es besser wissen sollten, aber schon, sagt Andrew Weissman, der ehemalige Bundesstaatsanwalt.
8: None of this works if you have members of Congress who stand up.
7: Nichts von dem, was Trump mit der Justiz tut, würde gelingen, wenn Kongressmitglieder sich für die Rechtsstaatlichkeit einsetzen würden. Wenn der Justizminister sagen würde, nein, das mache ich nicht, selbst wenn ich deswegen meine Stellung verliere.
3: In letzter Zeit zeigte die erste Gewalt, der Kongress, wo die Republikaner die Mehrheiten haben, Lebenszeichen. Das Justizministerium plante einen Entschädigungsfonds. 1,8 Milliarden Dollar für angebliche Justizopfer. Vermutlich auch für Trump-Anhänger, die das Kapitol stürmten. Selbst Republikaner kritisierten dies scharf. Ein Bundesgericht stoppte den Fonds. Der Senat könnte dem neuen Justizminister Todd Blanche gar die Bestätigung verweigern. Trump stößt an Grenzen. Dennoch, die weichen Schutzmechanismen, die das Justizministerium abschirmen sollten, haben nicht gehalten. Und vielleicht nutzt Trump Justiz und FBI auch, um im Herbst in die Kongresswahlen einzugreifen. Der Präsident mache vor, wie sich die Justiz instrumentalisieren lasse, so der ehemalige Bundesrichter John Jones.
25: You know, once you breach these norms,
7: wenn rechtsstaatliche Regeln einmal verletzt und Leitplanken durchbrochen werden, die manchmal nur aus tief verankerten Verhaltensweisen bestehen, dann wird es richtig schwierig, den Geist zurück in die Flasche zu bringen.
25: It becomes really tough to put the genie back in the bottle.
3: Trump handelt nicht verfassungswidrig, wenn er die Justiz gegen Gegner richtet und Anhängerinnen begnadigt. Doch ehemalige Staatsanwälte, Anwältinnen und Richter, auch Konservative, beklagen die Erosion der Rechtsstaatlichkeit. Sollten künftige Präsidenten Trumps Beispiel folgen, würde die Unabhängigkeit der Justiz weiter leiden. Schon jetzt ist das Vertrauen in die demokratischen Institutionen auf einem Tiefstand. Der Kongress könnte versuchen, den Präsidenten zurückzubinden, insbesondere bei einem Sieg der Demokraten bei den Parlamentswahlen im Herbst. Ein Verfassungszusatz könnte Begnadigungen einschränken, doch die Hürde dafür, genauso wie für eine Amtsenthebung, ist extrem hoch. Vielleicht kehrt ein nächster Präsident zur rechtsstaatlichen Tradition zurück. Mit einem Justizministerium, das keine direkten Befehle empfängt, mit einer integren Strafverfolgung. Ob das gelingt in einem politischen Klima, in dem sich beide Seiten eine Instrumentalisierung der Justiz vorwerfen, zeigen wird es sich erst nach dem 20. Januar 2029, wenn Donald Trump das Amt endgültig verlässt.
1: Das war die Sendung «International» von USA-Korrespondent Andrea Christen. 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

0: Die Nachrichten von SRF um 15 Uhr mit Manuela Burgermeister. Die französische Rechtsaußenpolitikerin Marine Le Pen vom Rassemblement National kann grundsätzlich bei den Präsidentschaftswahlen im kommenden Jahr antreten. Das hat das Berufungsgericht in Paris entschieden. Le Pen wurde im vergangenen Jahr wegen Veruntreuung von EU-Geldern zu einer Geldstrafe und einer vierjährigen Haftstrafe verurteilt. Und sie wurde mit sofortiger Wirkung für 5 Jahre von Wahlen ausgeschlossen. Dagegen wehrte sich Le Pen und hatte nun teilweise Erfolg. Die Unwählbarkeit wurde auf 15 Monate reduziert und das Gericht verkürzte die Haftstrafe auf 3 Jahre. 2 Jahre davon sind auf Bewährung, 1 Jahr muss Le Pen allerdings mit einer Fußfessel verbüßen. Ob Le Pen tatsächlich als Präsidentschaftskandidatin antritt, dürfte sie heute Abend bekannt geben. Im Vorfeld hatte sie gesagt, einen Wahlkampf mit einer elektronischen Fußfessel halte sie für ausgeschlossen. Im März 2024 attackierte ein damals 15-Jähriger in der Stadt Zürich einen orthodoxen Juden mit einem Messer und verletzte ihn schwer. Zuvor soll er versucht haben, in eine Synagoge einzudringen, um Juden zu töten. Nun wurde der Schweizer mit tunesischen Wurzeln vom Bezirksgericht Dielsdorf verurteilt. Das Gericht sprach ihn schuldig wegen mehrfachen versuchten Mordes und wegen der Unterstützung einer kriminellen und terroristischen Organisation. Der heute 17-Jährige ist bekennender Anhänger der Terrormiliz IS. Nach Jugendstrafgesetz wurde er zu einer Höchststrafe von 1 Jahr verurteilt. Diese Strafe wird zugunsten einer Unterbringung in einer erzieherisch-therapeutischen Einrichtung aufgeschoben. Kauft die Schweiz Rüstungsgüter im Ausland, müssen sich ausländische Lieferanten jeweils zu Gegengeschäften mit der Schweizer Industrie verpflichten. So ist das auch beim Kauf der F-35 Kampfjets. Nun haben die Schweiz und der Flugzeughersteller Lockheed Martin weitere solche Kompensation- oder Offset-Geschäfte abgemacht. Das haben das Bundesamt für Rüstung Arma Swiss und Lockheed Martin mitgeteilt. Dazu gehöre zum Beispiel ein Cybertraining, um die IT-Netzwerke zu schützen, die Entwicklung von F-35 Trainingsmunition oder der Aufbau von Fähigkeiten, um die Cockpit-Kabinenhaube zu reparieren. Lockheed Martin muss mindestens 60% des Kaufpreises für die Kampfjets durch solche Geschäfte mit Unternehmen in der Schweiz kompensieren. Das Wetter heute und morgen ist es oft sonnig, vor allem im Norden hat es einige Wolkenfelder. Die Höchstwerte liegen zwischen 30 und 35 Grad. Das waren Nachrichten von Radio SRF, verantwortlich David Burkhardt.
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2: Eines der berühmtesten Musikfestivals wird 60 Jahre alt, das Montreux Jazz Festival. Wie hat Montreux den Jazz geprägt? Und warum hat das Festival immer noch eine so besondere Aura? Das ist der Kulturplatztag vom 7. Juli.
3: Ein Feuerwerk setzte einst das Casino von Montreux in Brand. Verletzt wurde glücklicherweise niemand. Der Brand am Genfersee inspirierte allerdings eine der grössten Rockbands zu einem Welthit. Deep Purple sind das, Roman.
4: Genau, das ist natürlich die Anekdote von Montreux, auf die kommen wir ja wahrscheinlich dann auch noch zu sprechen.
3: Die Rauchwolke beobachtet haben. Die anderen Feuerwerke, die fanden auf der Bühne statt. In Form von Konzerten, die Musikgeschichte schrieben und den Jazz bis heute mitgeprägt haben. Es sind weltberühmte Geschichten und sie haben alle ihren Ursprung in dieser kleinen Stadt am Genfersee. Wir sprechen vom Montreux Jazz Festival. Das Festival, das feiert seit dem Wochenende seine 60. Ausgabe. Und wir fragen uns, wie Montreux zu jener glamourösen Aura fand, die das Festival bis heute umgibt. Roman Hoschek, SRF Musikredaktor, herzlich willkommen.
4: Danke.
3: Wir fragen uns auch, wie kam es, dass das Jazzfestival Montreux zu einem der bekanntesten Festivals der Welt geworden ist. Wir wollen die Magie und vielleicht auch die Maschinerie dahinter etwas ausleuchten. Die Menschen, die legendären Momente. Sonnenuntergänge, Champagner, Jazzbars, Jam Sessions, Roman. Das Festival findet nun also zum 60. Mal statt. Warum spricht die ganze Welt, also die Musikwelt zumindest nach all diesen Jahren, immer noch von Montreux?
4: Ja, also diese Atmosphäre, die das ausstrahlt, diese Aura um dieses Festival, das ist eigentlich das, was seit immer Bestand haben wird, die Geschichte, die Leute, die da waren. Und wenn man sich dann vor Augen führt, jetzt bin ich auch an diesem Ort.
3: Hat das was Magisches?
4: Ja, auf jeden Fall. Ich habe selber mal in Montreux gespielt. Ich bin hinten rangefahren, habe mein Equipment, meine Gitarren und so aus. Und ich dachte, hey, hier sind alle ausgestiegen und haben ihre Instrumente ausgepackt.
3: Das als eines deiner größten Highlights, wahrscheinlich einmal live zu spielen.
4: Das war speziell. Selber. Es war im Park, also nicht auf der großen Bühne, sondern es gibt ja rundherum auch noch Festkonzerte.
3: Auch ein Quincy Jones hat dort seine Sachen ausgeladen.
4: Genau.
3: Am Wochenende ist es losgegangen. Der aktuelle Leiter des Montreux Jazz Festivals, Mathieu Jaton, kündigte den Abend auch gleich wieder mit folgenden Worten an. Das wird ein außergewöhnlicher Abend. Hier wird heute Geschichte geschrieben wieder. Das aktuelle Eröffnungskonzert wurde wieder so verkauft im Geiste. Passend.
4: Ja, ich finde, eben du in deinem Unterton hört man es ja auch schon ein bisschen. Es sind immer diese Geschichten. Es hat ein bisschen auch ein bisschen was Klischeehaftes, bekommt es schnell mal in Montreux. Es ist immer das ultimative Festival, das Erlebnis. Ja, lebt davon, von der Geschichte. Es ist diese Geschichte spielt einfach ein bisschen die Gegenwart und in die Zukunft.
3: Und es wurde natürlich wirklich auch Musikgeschichte geschrieben. Am Freitag stand Ray, die Britin mit schweizerisch-ghanaischen Wurzeln, auf der Bühne und sie würdigte an diesem Abend auch alle möglichen Jazzgrößen von James Brown über David Bowie, Ray Charles, Aretha Franklin und Prince. Und dann holte sie noch einen Überraschungsgast auf der Bühne. Das klang so Alicia Keys.
5: Put your hands together for Miss Alicia Keys.
3: Das Publikum außer sich, das passt schon zu dieser Jubiläumsausgabe.
4: Ja. Alicia Keys ist ein Riesenstar, Ray ist ein Riesenstar und beide sind Musikerinnen, die sind Vollblutmusikerinnen, die improvisieren können, die Musik als etwas Handgemachtes auch verstehen und von dem her passt das nach Montreux.
3: Wann hast du denn das zum ersten Mal gespürt, das ist wirklich etwas sehr Besonderes, dieses Festival? Es unterscheidet sich ja schon zu anderen großen Festivals in der Schweiz.
4: Ja, es ist ein Festival, aber es ist kein Open Air. Es ist nicht diese Open Air-Stimmung, sondern es ist sehr schön gelegen da an diesem See. Es ist alles so nah beieinander. Eben, man kann in den See springen gleich noch und nachher hochgehen und in eine Band hören im Park und dann am Abend hat man vielleicht ein Ticket. Und das war halt in den 90ern bei mir, als ich freischnaufender Musiker wurde, waren das natürlich meine großen Stars, die ich da hören konnte. Also das war alles neu für mich und zum ersten Mal das Live-Erleben, das ist mir geblieben.
3: Und vor allem Prince, oder was ist da herausgestochen?
4: Prince habe ich dann später mal gehört. Ich weiß, das erste Konzert war Bobby McFerrin. Und dann habe ich dann Herbie Hancock ziemlich bald mal gehört. Also das waren ganz wichtige Figuren für mich.
3: Kann man den Erfolg von Montreux eigentlich erzählen, ohne über Claude Nobs zu sprechen,
4: Nein,
3: den ehemaligen Gründer? Was konnte er, was andere Festivalleiter nicht konnten?
4: Also er hat halt diese Atmosphäre erschaffen. Claude Nobs auf der einen Seite ein richtiger Gastgeber, ein Vollblut-Gastgeber. Er kommt auch aus der Gastronomie. Ihm ist extrem wichtig, dass sich die Leute wohlfühlen. Und andererseits ist er ein knallharter Business-Typ und er bringt einfach diese beiden Dinge zusammen. Das hat dann diese Mischung ergeben vom Montreux Jazz Festival.
3: Was hat er denn für eine Vision genährt?
4: Also zum einen jetzt aufs Publikum bezogen, dass seine Leidenschaft für diese Musik, für den Jazz, für die afroamerikanische Musik, sage ich jetzt mal, dass das Publikum das sehen und hören kann, was er erlebt. Und auf die Musikerseite, dass er wollte die eben einladen, dass die ein paar Tage bleiben können, dass die wirklich diese relaxte Atmosphäre aufsaugen können und dann auf der Bühne über sich hinauswachsen können auch und diese musikalischen Sternstunden kreieren können.
3: Der war eine große Figur. Wir können einmal zuhören, wie er sich inszeniert hat. Kannst du erklären, was wir da hören?
4: Ja, also es ist dieser Clip ist ganz bekannt, wo er in der Badehose mit seinem kleinen Moped beim Pool entlang fährt, absteigt und dann sofort in ein Interview geht. Also das Ganze ist inszeniert, aber er macht das auch gerne.
6: Ce festival de jazz que vous organisez depuis quelques années maintenant, qu'est-ce que c'est vraiment pour vous?
7: Eh bien, pour moi, c'est d'abord une grande fête, une grande fête du jazz, des musiciens, de tout le public.
3: Ein bisschen einen Eindruck erhält man hier in der Badehose-Interview und dann ist er noch abgestiegen und hat Mundharmonika gespielt.
4: Ja, dann zückt er noch die Mundharmonika und spielt mit dem Pianisten am Pool gleich noch. Ja, ist ein Storytelling. Mhm. Also, ja.
3: Weshalb vertrauten ihm die Weltstars?
4: Eine gute Frage. Ich glaube, die Weltstars haben zu dieser Zeit entdeckt, dass es mega cool ist, in Europa zu spielen. Mhm. Und dass er ihnen diese Plattform da bieten konnte. Also das wahrscheinlich waren auch die Gagen ganz okay. Er hatte ja schon von Anfang an auch Budget zur Verfügung, weil er fürs Tourismusbüro gearbeitet hat. Also das hatte schon alles von Anfang an Hand und Fuß. Und dann eben konnte er einfach, er war ein Magnet. Und das Publikum kam und war aufmerksam und zugewandt. Und das hat natürlich bei allen Künstlern etwas ausgelöst. Und dann sind sie nach Hause in die USA und man hat sich erzählt, was da in Montreux passiert und so ist es einfach angewachsen.
3: Von diesem Sauerkraut geschwärmt, das er als Koch auch noch gekocht haben soll.
4: Ja, er hat ja eben ein wichtiger Teil ist ja auch dieses Chalet, das er hatte.
3: Ein ominöses Chalet. Und ja. die kamen zu ihm nach Hause, all die Superstars.
4: Ja, genau, das liegt so oberhalb von Montreux mit einer krass schönen Aussicht und das ist ein wie ein Museum, dieses Chalet. Also man kann da in verschiedenen Räumen und dann ist da ein Screen und da kann man da schauen, Konzerte und dann hat es aber auch Inge Billard und große Küche und Terrasse und Pool und da haben sich dann natürlich alle die Stars da oben so partymäßig getroffen.
3: Wie war denn diese Beziehung zu den Stars? Könnte man aus heutiger Sicht auch etwas seltsam finden, oder? Der ältere weiße Mann, der sich die afroamerikanischen Künstler nach Hause einfliegen lässt.
4: Ja, hat was. Ja, ja, hat schon was. War eine andere Zeit. Aber ich glaube, Claude Nobs hat eben wirklich durch seine Leidenschaft, das sprüht aus ihm heraus und die Menschen haben das erkannt. Das war schon eine aufrichtige Leidenschaft für diese Musik und für diese Künstler.
3: Auf Augenhöhe, ja. Die Begegnung. Ja. Zu Beginn stand ja klar ein Auftrag des Tourismusbüros, du hast es angetönt. Claude, unternimm was, da wieder etwas Leben in die Bude zu bringen.
4: Ja, Montreux ist ja
3: ein
4: Montaner Ort.
3: Wie sah das am Anfang aus?
4: Ja, eben, das ist ein mondäner Ort. Das war auch ein bisschen langweilig. Und dann hatte der junge, damals junge Claude Nobs eben den Auftrag bekommen: Hey, organisiere hier was, damit hier ein bisschen Leben in die Bude kommt. Und das war seine Idee.
3: Und dann tauchte da plötzlich dieser Soulstar auf, Ella Fitzgerald, eine der herausragendsten Jazzsängerinnen aller Zeiten und schon damals ein Superstar und begann erst noch Beatles zu covern.

0: War das bereits der Moment, in dem Montreux begann, den Jazz neu zu denken?
1: Ich glaube schon, ja. Das war 1969. Ella Fitzgerald war vorher nur mit Jazz unterwegs. Oder auf jeden Fall, dieses Jahr hat sie dann im Konzertprogramm immer wieder Popsongs eingestreut. Und ich würde das jetzt einfach mal behaupten, dass Claude Nobs das gehört hat und in dem Moment auch bewusst wurde, hey, wir können auch andere Musik an diesem Festival haben. Die Beatles sind so relevant, wir können das nicht einfach ignorieren und wir werden damit auch ein Publikum erreichen. Mhm. Also das Montreux Jazz Festival ist von Anfang an stilistisch sehr breit.
0: Wie sah denn das Publikum zu dieser Zeit aus?
1: Ja, anfangs waren das schon eher noch so die Hotelgäste und dann eben 1969, 70, als dann auch Carlos Santana das erste Mal kam und so, da kamen dann die Hippies und haben dann dementsprechend auch diesen Ort in Beschlag genommen, haben dann vor dem Casino, vor der großen Venue, vor dem Konzertort, haben sie dann auch campiert und im Schlafsack übernachtet und das hat dann natürlich fürs Stadtbild ganz viel verändert, kam auch nicht nur gut an.
0: Ein bisschen Woodstock-Feeling. Die Hotellerie und das Gewerbe, die waren nicht alle so glücklich?
1: Eben, nein, das war nicht das Klientel, das sie sich eigentlich gewünscht haben.
0: Und es wurde immer größer, brauchte immer mehr Platz. Wir haben anfangs kurz angedeutet, Montreux dokumentiert Musikgeschichte nicht nur, es produziert sie auch? Wohl das extremste Beispiel war dieser Brand des Casinos. Was ist denn da genau passiert?
1: Das war das Konzert von, das war 1971, das Konzert von Frank Zappa, der 80 Minuten gespielt hat und dann hat ein Fan eine Leuchtpistole, glaube ich, so eine Petarde, irgendwas gezündet und die Decke hat angefangen zu brennen. Es hat eine Zeit gedauert, bis die Leute das verstanden haben, was das jetzt heißt. Und Frank Zappa, also die Tatsache, dass da niemand verletzt wurde, ist auch sein Verdienst, dass er einfach das Publikum von Anfang an schon alarmiert hat, aber auch gleichzeitig Ruhe bewahrt hat und geht einfach raus, es kommt gut.
0: Wir können da kurz zuhören, wie das geklungen hat.
2: Fire! Arthur Brown, in
0: person. Fire, hat er geschrien und die Leute dazu aufgefordert, sich
1: langsam rauszubewegen. Mhm. Mhm.
0: Und dann kam eben Deep Purple, die auf der anderen Seite, ich weiß nicht, oder den Rauch einfach beobachtet hat. Wie ging das dann?
1: Die waren eigentlich geplant, dass die am nächsten Tag in diesem Konzertsaal ein Album einspielen sollten. Und den gab es ja dann nicht mehr. Der ist abgebrannt. Wie ich das gelesen habe, war dann so am nächsten Morgen einfach diese Rauchschwaden vom Casino über dem See, was dann halt Smoke on the Water das Bild kreiert hat.
0: Der Welthit von Deep Purple, entstanden in Montreux. Ein weiterer Weltstar sorgte für Furore, nicht nur mit ihren Fotos am Pool, im Fairmont Le Montreux Palace Hotel, die Jazz- und

0: eine so gute Songauswahl getroffen hat, eine Dramaturgie eigentlich kreiert hat mit dieser Songauswahl. Und gleichzeitig war sie sehr verstört auf der Bühne. Also das, sie hat zum Teil minutenlang einfach ins Publikum gestarrt, ohne was zu sagen, ist irgendwie desorientiert zum Teil, also beschimpft das Publikum auch. Es ist wirklich etwas vom Beklemmendsten, dass man sich anschauen kann, wenn ein Star auf der Bühne so, sie ist so exponiert, die Menschen im Publikum wissen nicht so recht, wie sie auf sie reagieren sollen. Sie lachen ein bisschen, sie kichern, aber eigentlich finde ich es auch total schräg. Ja, also dieses Konzert kann man im Netz schauen, sollte man tun. Es ist wirklich faszinierend, was da passiert.
1: Wir können auch kurz reinhören.
2: Stars, they come and go. They come fast, they come slow. They go like the last light of the sun, all in a blaze. Hey girl, sit down. Sit down. Sit down.
0: No. Also man hört eben, wie sie switcht, oder? Also sie singt, sie ist im Song drin, plötzlich kommt sie raus und schnauzt diese junge Frau an im Publikum. Und Nina Simone, das ist das Traurige, wenig später wurde ihr dann auch eine bipolare Störung diagnostiziert. Und das waren halt so die ersten Anzeichen davon, von dieser psychischen Krankheit. Nur wusste es niemand so recht.
1: Es gab einen weiteren berührenden Moment. Die Ansage können wir auch gleich hören.
3: It will be the first time tonight that Miles Davis and Quincy Jones will be on the same stage playing together ever.
1: Das erste Mal, dass Miles Davis und Quincy Jones gemeinsam auf der Bühne standen?
0: Ja, das einzige Mal auch. Es war das letzte Mal auch. Miles Davis ist kurz nach diesem Auftritt 1991 dann gestorben. Miles Davis war schon krank, hatte diverse Krankheiten. Man hat es ihm angesehen, war sehr, sehr schwach. Und Trompete spielen ist etwas sehr Anstrengendes. Also da muss man wirklich fit sein, da muss man viel auch üben, damit der Ansatz funktioniert. Und da war man sich nicht ganz sicher, wie kommt er durch dieses Konzert. Es ist anstrengende Musik, die er auch gespielt hat mit einer großen Besetzung. Und das Schöne ist, dass er so ein Protégé von ihm, Wallace Rooney, ein junger Trompeter, der sitzt so neben ihm während dem Konzert und ist einfach allzeit bereit, um seinen großen Meisterlehrer zu retten, falls dem mal die Töne absäbeln oder so, oder falls er die Noten nicht umblättern kann. Also der ist wirklich so ein süßer Assistent und immer die Augen ganz offen, so ein Leuchten. Das sollte man sich auch anschauen im Netz.
1: Kann ich kurz zuhören, wie ihm dann ein bisschen die Puste ausgeht?

0: Ja gut, das ist Miles Davis, da spielt er schon, da kommt alles so, wie das geplant ist. Ich glaube, das war einfach der Plan B, dass dieser junge Trompeter neben ihm aufpasst.
1: Ein legendärer Moment. 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Zu Gast im Kulturplatz Talk ist Musikredaktor Roman Hoschek. Das Montreux Jazz Festival feiert seine 60. Ausgabe. Für uns der ideale Anlass, das Phänomen Montreux einmal genauer unter die Lupe zu nehmen. Und uns auch zu fragen, Roman, wie viel Jazz da heute wohl noch drinstecken mag. Montreux verbindet Jazz ja schon immer mit Pop, Soul und zeitgenössischer Musik. Was für eine Rolle hat das für den Jazz gespielt?
0: Ich glaube, Montreux hat von Anfang an den Begriff Jazz sehr weit gefasst. Ich glaube, gemeint ist da eher eine Art musikalische Haltung, was ich schon am Anfang gesagt habe, also dass das Vollblutmusikerinnen und Musiker sind, die da kommen und die eine Show machen, die ein bisschen improvisiert ist, die vielleicht sich nicht verpflichtet fühlen, um nur ihre großen Hits zu spielen, sondern vielleicht so mehr in ein bisschen

0: Jammen vielleicht auch auf der Bühne. Ich glaube, das ist das Wichtige, was Claude Nobs Idee war, was er da auf der Bühne präsentieren will, dass Musik etwas Unmittelbares hat. Mhm. Und wenn ich jetzt heute aufs Programm blicke, ich kenne jetzt nicht jede Band, die da auf dem Programm ist, aber ich habe wirklich auch schon wahrgenommen, dass heute hat es immer wieder auch Bands, die eine sehr durchgetaktete, durchchoreografierte, auch Tanz und so, eine Show haben, die quasi auf Knopfdruck funktioniert. Es ist einfach so, wie das Musikbusiness heute funktioniert. Das ist auch das, was das breite Publikum irgendwie so erwartet. Und da fängt sich jetzt ein bisschen was zu verändern in Montreux.
1: Kein Raum mehr für Imperfektion.
0: Es gibt's schon noch.
1: Offen lässt.
0: Es gibt's schon noch, aber es hat einfach auch ein großer Teil des Programms ist jetzt nicht mehr so handgemacht.
1: Wie stehst du denn zu der anderen Kritik? Also das Festival entfremde sich vom Jazz ein bisschen, verliere den Spirit. Also all dieser Jahrzehnte. Es gibt diese Meinung, oder?
0: Ja, ja, genau. Szene. Die kommt auch aus der Szene, aus der Jazz-Szene. Meine Meinung ist, dass egal, also wenn Jazz draufsteht und es Leute anzieht, dann ist es mal gut. Also wenn die Leute ans Festival gehen und da eine Band entdecken im Park, die improvisiert, dann und ihnen das gefällt, dann gehen sie vielleicht nach Hause und denken sich, ah, ich gehe wieder mal an ein Jazzkonzert. Also diese Brücke, die finde ich wichtig. Ich bin jetzt da nicht so streng.
1: Also Sie versuchen ja, diese Brücke zu schlagen, oder? Zwischen den Generationen. Wie gelingt Ihnen denn das?
0: Eben zum Beispiel mit Ray, mit dieser Sängerin, die das Festival eröffnet hat. Die ist bei einem jungen Publikum, bei einem breiten Publikum bekannt. Und die hat jetzt aber da eben in Montreux natürlich ihre großen Helden erwähnt, ihnen die Referenz erwiesen. Ich weiß, Nina Simone ist ein großes Vorbild für sie. Die hat sie erwähnt auf der Bühne. Also so lernt das Publikum zumindest mal die Namen kennen und vielleicht begegnet das und dann vielleicht passiert was, dass sie eintauchen in eine Musik, in einen neuen Stil, in improvisierte Musik, dass der Horizont ein bisschen breiter wird.
1: Also früher entdeckte man in Montreal wirklich neue Musik, heute entdeckt die junge Generation diese vielleicht eher auf TikTok und Spotify. Was denkst du, ist die Aufgabe eines solchen Festivals heute noch?
0: Also wenn ich mir Acts anschaue, dann habe ich das Gefühl, es geht viel um Nostalgie. Wenn ein Van Morrison dieses Jahr auftritt, dann werden die Leute vielleicht doch erwarten, dass er Moondance spielt. Oder ich glaube jetzt nicht, dass das Montreux Jazz Festival das Festival ist, wo man sich mal was Neues gönnt oder mal, ja, das interessiert mich noch, was das ist. Man reagiert auf Namen, die man kennt und geht dann dahin und hat vielleicht ein bisschen eine Atmosphäre und etwas das drumherum, das man dann auch noch mitbekommt.
1: Ist der Glamour verblasst oder ist noch etwas von dieser Aura in der Luft? Es gibt ja auch viel Kritik, es werde kommerzialisiert, das Festival.
0: Ich glaube nicht, dass der Glamour weg ist. Es ist sehr glamourös, das Ganze. Große Namen, teure Tickets, viel Merchandise auch. Also das Ganze, ja, wenn man sich in Montreux da durch die Hallen bewegt, dann wirkt das manchmal so ein bisschen wie ein Duty-Free-Shop. Also da gibt es auch Produkte mit Montreux in Kooperation und so. Aber hey, irgendwie muss das ja auch kommerziell funktionieren. Das ist mega teuer, so ein Festival. Und ja, es gehört dazu.
1: Entspricht dem Zeitgeist heute.
0: Auf jeden Fall, ja.
1: Viele Besucher kritisieren auch die hohen Preise fürs Essen und die Getränke. Dann sind vielleicht die Konzerte gratis.
0: Ja, genau. Und man kann sich auch ein Picknick mit auf die Picknickdecke da setzen im Park. Das geht auch. Also man kann in Montreux schon auch ohne Geld viel bekommen.
1: Montreux war also im Grunde genommen nie einfach nur ein Festival. Montreux war auch immer ein Ort, an dem Musik Neues ausprobieren durfte. Welche Rolle, hast du das Gefühl, spielt das Festival heute noch für seine Zukunft? Wird es wieder solche prägenden Momente schreiben, Musikgeschichte?
0: Ja, das wird schwierig, glaube ich, einfach weil die die Künstler, also jetzt mit Ray zum Beispiel ist eine Ausnahme, aber sonst sind Künstlerinnen und Künstler schon ein bisschen enger getaktet. Die kommen, die machen ihre Show und dann geht es irgendwie weiter. Das ist alles durchgeplant. Und der Freiraum, dass man sich jetzt da in Montreux ein bisschen ausbreitet, der ist wahrscheinlich nicht mehr so da. Dementsprechend werden diese Geschichten auch nicht so entstehen, wie sie entstanden sind.
2: Das Gespräch mit unserem Musikredaktor Roman Hoschek im Kulturplatztag vom 7. Juli.

0: Die Nachrichten von SRF um 15.30 Uhr mit Lara Christen. Die französische Rechtsaußenpolitikerin Marine Le Pen vom Rassemblement National kann grundsätzlich bei den Präsidentschaftswahlen im kommenden Jahr antreten. Das hat das Berufungsgericht in Paris entschieden. Le Pen wurde im vergangenen Jahr wegen Veruntreuung von EU-Geldern zu einer Geldstrafe und einer vierjährigen Haftstrafe verurteilt. Und sie wurde mit sofortiger Wirkung für 5 Jahre von Wahlen ausgeschlossen. Dagegen wehrte sich Le Pen und hatte nun teilweise Erfolg. Die Unwählbarkeit wurde auf 15 Monate reduziert und das Gericht verkürzte die Haftstrafe auf 3 Jahre. 2 Jahre davon sind auf Bewährung, 1 Jahr muss Le Pen allerdings mit einer Fußfessel verbüßen. Ob Le Pen tatsächlich als Präsidentschaftskandidatin antritt, dürfte sie heute Abend bekannt geben. Im Vorfeld hatte sie gesagt, einen Wahlkampf mit einer elektronischen Fußfessel halte sie für ausgeschlossen. Im März 2024 attackierte ein damals 15-Jähriger in der Stadt Zürich einen orthodoxen Juden mit einem Messer und verletzte ihn schwer. Zuvor soll er versucht haben, in eine Synagoge einzudringen, um Juden zu töten. Nun wurde der Schweizer mit tunesischen Wurzeln vom Bezirksgericht Diersdorf verurteilt. Das Gericht sprach ihn schuldig wegen mehrfachen versuchten Mordes und wegen der Unterstützung einer kriminellen und terroristischen Organisation. Der heute 17-Jährige ist bekennender Anhänger der Terrormiliz IS. Nach Jugendstrafgesetz wurde er zu einer Höchststrafe von 1 Jahr verurteilt. Diese Strafe wird zugunsten einer Unterbringung in einer erzieherisch-therapeutischen Einrichtung aufgeschoben. Kauft die Schweiz Rüstungsgüter im Ausland, müssen sich die ausländischen Lieferanten jeweils zu Gegengeschäften mit der Schweizer Industrie verpflichten. So ist es auch beim Kauf der F-35 Kampfjets. Nun haben die Schweiz und der Flugzeughersteller Lockheed Martin weitere solche Kompensation- oder Offset-Geschäfte abgemacht. Das haben das Bundesamt für Rüstung, Amaswiss und Lockheed Martin mitgeteilt. Dazu gehört zum Beispiel ein Cybertraining, um die IT-Netzwerke zu schützen, die Entwicklung von F-35-Trainingsmunition oder der Aufbau von Fähigkeiten, um die Cockpit-Kabinenhaube zu reparieren. Lockheed Martin muss mindestens 60% des Kaufpreises für die Kampfjets durch solche Geschäfte mit Unternehmen in der Schweiz kompensieren. Die Börsendaten von SIX. Der Swiss Market Index liegt im Moment bei 14.427 Punkten plus 0,9%. Der Euro wird zu 92,18 Rappen gehandelt, der Dollar zu 80,58 Rappen. Und das Wetter? Heute Nachmittag und morgen scheint oft die Sonne. Ab und zu decken Wolkenfelder die Sonne ab. Morgen sind die Wolken im Osten zahlreicher. Die Höchstwerte liegen zwischen 30 und 34 Grad. Dazu bläst heute mäßiger Westwind. Das waren Nachrichten von Radio SRF. Verantwortlich David Burkhardt.
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4: Tagessprech Sommerserie. 25 Jahre gibt es das Tagessprech. Wir hören in den nächsten Wochen zurück und spannen immer oder fatten in die Gegenwart. Wir haben Gäste und Themen ausgewählt, die in all diesen Jahren gängig wieder zu reden haben. In dieser Woche geht es um das Universum, um den Weltraum, um die grossen Fragen. Zum Beispiel auch nach unserem Ursprung. Unser Gast diese Woche ist die Weltraumphysikerin Katharine Altweg, emeritierte Professorin von Uni Bern. Herzlich willkommen im Tagessprech, Frau Altweg.
5: Grüß dich, Frau Holliger, und danke vielmals für die Einladung.
4: 25 Jahre gibt es das Tagesgespräch. Wenn ihr euch so die 25 Jahre vorstellt, die Zeitspanne, also 25 Jahre zurück, was sind so ein bisschen die grössten Erkenntnisgewinne, die man hat erlangt in diesen 25 Jahren? Was hat man, was weiss man heute, was man dann noch nicht hat gewusst aus dem Weltraum?
5: Als die Rosetta-Mission fertig war, hat einmal ein höherer NASA-Mensch gesagt, die 3 wichtigsten Missionen aller Zeiten waren Apollo.
4: Also das ist auf dem Mond?
5: Jawohl, Voyager. Das sind die beiden Sonden, die eigentlich zu den Planeten sind. Die ersten Fotos von nahem vom Jupiter, Uranus und so weiter. Und Rosetta. Was natürlich ein enormes Kompliment ist von einem Amerikaner für eine europäische Mission.
4: wo die ihre Beteiligung waren. Ja. Über das haben wir gestern geredet hier im
5: Tagesspiel. Aber wo vor allem so die erste grosse europäische Mission war. Oder das muss man schon sehen. Europa hat mit dem wirklich einen Platz bekommen in dieser Weltraumforschung. Seitdem gibt es natürlich eine ganze Zielte von sehr guten Missionen, neuen Erkenntnissen. Auf der einen Seite Teleskop am Boden und im All. Und auf der anderen Seite Missionen zu Himmelskörper. Also ein Hotspot ist sicher der Mars mit mehreren Rovern, die dort rumfahren. Mit Helikoptern, die fliegen und so. Das ist, hat man sich nicht vorstellen vorher.
4: Also da geht es richtig ab auf dem Mars?
5: Da geht es richtig ab, ja.
4: Und über das werden wir auch noch reden. Es hat ja Vor- und Nachteile.
5: Ja, ja.
4: Also das ist sicher etwas, was neu ist. Ja. Und der Mond auch ein Hotspot, oder?
5: Jawohl, ja. Dann gibt es ein paar gute europäische Missionen, die unterwegs sind heute. Zum Merkur, Pepe Colombo.
4: Mit welchem Ziel? Was ist denn dort, was will man dort erreichen?
5: Ja, der Merkur ist ein komischer Planet. Er ist ja sehr nah bei der Sonne. Er hat einen sehr grossen Kern, fast keinen Mantel. Also er ist anders als die anderen. Und man will eigentlich herausfinden, ist der dort entstanden oder ist der von außen reingekommen?
4: Ah, das könnte sein, dass das wie ein Eindringling ist?
5: Ja, ja. Ja.
4: Ich meine, weil er so anders ist?
5: Weil er so anders ist, weil er eigentlich nicht passt, wo er ist.
4: Und was würde es heissen, wenn es ein Eindringling wäre?
5: Oder wir sind immer noch überlegen, wie sich das Sonnensystem eigentlich geformt hat. Ich kann mich erinnern, vor, was ist das, 15 Jahre, 20 Jahre, hat man das Gefühl gehabt, nein, es ist jetzt mehr als 20, hat man das Gefühl gehabt, wir wissen, wieso die inneren Planeten klein sind, die äußeren gross und das müssen so sein, bis man die ersten Planeten außerhalb vom Sonnensystem gefunden hat und gemerkt hat, dass die zum Teil Jupiter gross sind. Planeten direkt neben ihrem Stern haben. Und das hat ziemlich alle Modelle über den Haufen geworfen. Und darum muss man schauen, oder? Wieso ist unser Sonnensystem, wie es ist. Und für uns ist das natürlich wichtig.
4: Und warum ist das wichtig für uns?
5: Weil die Erde ist einmalig. Also, es gibt vielleicht andere Erden im Universum, aber es gibt wahrscheinlich nicht viel. Das heisst, unser Sonnensystem, unsere Erde hat sehr viel Glück gehabt in diesem Sinn.
4: Und das kann man nur noch mehr schätzen, wenn man weiss, was rundum alles passiert.
5: Genau, genau. Ja. Dann sind natürlich eben die grossen Teleskope auf der Erde. Jetzt kann man auf der Erde gewisse Sachen in Kometen bestimmen, also Moleküle bestimmen. Das ist neu. Also man kann nie so viel, wie man mit Rosetta hat, aber man kann mindestens Kometen miteinander vergleichen. James Webb, das ist so ein Gamechanger, wie man sagt. Oder der hat sehr viel geändert jetzt.
4: Also das ist ein Teleskop, das aber nicht auf der Erde steht, sondern wo im Weltall unterwegs
5: Jawohl.
4: Ist, oder?
5: Also außerhalb von der Erde steht es nicht mehr, mehr oder weniger. Dreht sich mit der Erde um die Sonne. Und das ist Infrarot. Also das sind nicht optische Bilder, auch wenn man sehr schöne Bilder sieht vom James-Webb-Teleskop. Das ist alles in dem Sinn Fake. Ist Falschfarbe.
4: Also was heisst Fake? Also man macht quasi aus zwei Farben, nicht ganz viele Farben, oder wie geht das?
5: Nein, sondern man macht aus fünf Farben, aber fünf, die man sieht. Oder die fünf Farben, die es hat, sieht man nicht, weil das ist Infrarot. Und wir sehen ja Infrarot nicht. Wir nehmen das als Wärme wahr, aber sehen wir es nicht. Und die das machen, die das einfach transformieren zu optischer Wellenlänge.
4: Aber ob die Farben wirklich, also die sind in dem Fall entsprechend nicht der Realität, so die Farben.
5: Also was Violett ist, ist nicht Violett, oder? Aber die Reihenfolge stimmt immer noch. Also von der Wellenlänge her, das stimmt noch, oder? Aber
4: und das James-Webb-Teleskop, das ist riesig und hat ja eigentlich auch so ein bisschen die Aufgabe, zurückzuschauen, oder? Probieren, Antworten zu finden, auch über den Steig von unserem Universum. Und wir haben mal hier im Tagesgespräch der Thomas Zurbuchen zu Gast gehabt. Der war der Forschungschef ja mal gewesen von der NASA, von der US-Raumfahrtagentur. Und er hat hier im Tagesgespräch dann von dem Moment erzählt, wo die Rakete los ist, mit dem James-Webb-Teleskop. Und er hat sich dann auf alles vorbereitet, als NASA-Forschungschef, also auch darauf, dass die Mission scheitern könnte, so hat es dann getönt.
6: Ja, also ich war ziemlich müde diesen Tag, einfach, weil ich am Abend vorher beide Reden geübt habe. Das habe ich immer gemacht. Bei schwierigen Sachen, übrigens empfehle ich so, wenn man etwas wirklich Schwieriges macht, dass man beide Sachen sich überlegt, weil es geht dem nicht die Ruhe. Es gibt eine Sicherheit. Ich bin ja nicht gut geschlafen, aber dann, wo sie ist gegangen. Und dann, ich wusste, oder, ich weiss genau, ich habe all die Vorträge gehört, ich weiss genau, welche Technologien. Dann schaut man ihm einfach an. Du weißt, jede Sekunde sind wir näher dran, wo wir her wollen. Und alles geht, es geht immer noch. Ah, jetzt geht, jetzt kommt die erste Stufe, geht ab. Immer noch. Plötzlich kommt der Film, mit der Satellit weggeht. Und für die meisten Satelliten ist das Handy, außer bei James Webb. Normalerweise ist 80% vom Risiko beim Start. Bei James Webb nur 20% vom Risiko. Weil das Ausfalten wird der Transformer in diesem Film.
4: Mit dem riesigen Sonnenschutz.
6: Genau, also etwas Kleines ausfalten, etwas Grosses, autonom, vom Grund aus. Keiner kann losschütteln, wenn ein Kabel bleibt stecken. Das hat alles noch müssen nachher passieren. Und ich wusste also, gut, wir sind dort, aber jetzt fährt es schwieriger an, das Ausfalten. Und sie waren schneller in dem, als der optimistische Person hat gesagt. Wir hatten ein Team, das so gut war, dass sie sich selber überrascht haben.
4: Und das war ein besonderer Moment in eurer Karriere.
6: Ah, super. Also, der Moment, der Moment, wo er alles ausgefahren war. Ich bin noch hergegangen bei der letzten Ausfahrung. Bin hergegangen und habe allen gedankt. Die haben fast Tag und Nacht gearbeitet, für zwei, drei Wochen, für das Ausfahren. Und es hat auch Problem gegeben. Also, es ist nicht so, dass alles eben Zickzacklinie. Problem gegeben, und sofort sind gelöst worden. Das Team hat sich verstanden, vertraut. Und er war der, und er, als die ersten Bilder kommen. Ich meine, ganz kurz habe ich die Bilder gesehen, weil dann die Tränen sind gekommen, und dann habe ich nicht mehr gut gesehen für ein Zeitchen. Genau.
4: Das könnt ihr nachfühlen im Jahr, oder?
5: Das kann ich sehr wohl nachfühlen, ja.
4: Und eben die Bilder, die ihr vorhin gesehen habt, die Farbe, die tut man ein bisschen verändern, für dass wir auch mehr damit anfangen können mit unseren Augen. Aber wie wichtig sind denn jetzt die? Ich habe jetzt gesagt, die Idee wäre ja, dass es wieder zurückschaut.
5: Das hängt jetzt eben mit dem Infrarot zusammen, oder? Das ist das erste Teleskop, das wirklich das ganze Infrarot abdeckt hat. Sonst ist es immer eigentlich nur das nöchen Infrarot oder das ganz ferne und das in der Mitte fällt. Und mit dem James Webb kann man alles anschauen und das erlaubt einem, durch Staub durchzusehen zum Beispiel. Also wenn man eine Staubwolke hat, kann man dahinter schauen. Und darum kommt man auch sehr, sehr weit in die Distanz und damit in der Zeit.
4: Also das heisst, wenn man weit kommt, kann man auch weit zurück?
5: Ja, weil das Licht, das dort weggeht und dem James Webb auftrifft, ist natürlich vor, ich weiß nicht was, 12 Milliarden Jahren fort.
4: Und aus diesem Licht kann man dann Informationen vielleicht gewinnen, die uns etwas sagen über den Ursprung.
5: Richtig, ja.
4: Und hat man denn da schon so konkrete Antworten?
5: Also, es gibt einfach, oder man löst irgendein Problem und findet 10 neue. Und so ist es beim James Webb auch ein bisschen. Also man hat Galaxien gefunden, 300 Millionen Jahre nach dem Urknall. Und so eine Galaxie als unsere hat 100 Milliarden Sterne. Die sind vielleicht noch ein bisschen kleiner, aber eben, sie sind auch schon relativ gross. Jetzt könnt ihr euch vorstellen, in 300 Millionen Jahren müsst ihr so 10, 20, 50 Milliarden Sterne machen. Da müsst ihr noch ein bisschen,
4: muss man
5: ein bisschen arbeiten. Ja.
4: Und wir sind ja viel, viel jünger, wir sind viel später
5: entstanden. Also unser Stern ist viel später, ja.
4: Also das heisst, innerhalb von kurzer Zeit sind alle die entstanden dort.
5: Und noch verblüffender ist, sie haben jetzt sehr viel Stickstoff gefunden, Sauerstoff. Das sind nicht Elemente, die im Urknall entstehen. Die entstehen erst in einem Stern. Also mit dem Urknall gehabt, da ist Wasserstoff entstanden, daraus hat es die ersten Sterne gegeben. Und die müssen sterben, als Supernova explodieren meistens in diesem Fall. Und dann entsteht Stickstoff und Sauerstoff. Also was man sieht, sind sogar zwei Generationen Sterne. Und nicht erste Generationen Sterne. 300 Millionen Jahre nach dem Urknall. Das kann niemand erklären heute.
4: Also da hat man, und was stellt man sich denn da jetzt für Fragen?
5: Ja, ist der Urknall so passiert, wie man sich das vorstellen?
4: Also ganz grundsätzlich?
5: Grundsätzlich, weil es ist nicht das Einzige, das Fragen aufwirft. Das andere, was James Webb auch hätte machen können, ist die sogenannte Hubble-Konstante noch besser bestimmen. Das hat das Hubble-Teleskop schon können. Das ist eine Konstante, die es braucht, Beziehung zwischen Geschwindigkeit und Distanz von einer Galaxie. Also je weiter weg eine Galaxie von uns ist, umso schneller bewegt sie sich fort. Ja, und vor 15 Jahren oder so konnte man die können bestimmen, die Hubble-Konstante, und man kann sie auch noch aus der Hintergrundstrahlung bestimmen. Das ist sozusagen ein Echo vom ersten Licht, das entweichen nach dem Urknall. Oder zuerst war es super so heiß, dass das Licht nicht entweichen konnte. Etwa 380'000 Jahre nach dem Urknall nimmt man an, war es kalt genug. Es kam ordentlich ins Universum und das Licht konnte abgehen. Und das sieht man heute noch. Und aus dem kann man auch bestimmen, was die Hubble-Konstante ist. Und bis vor eben ein paar Jahren, 10 Jahre vielleicht jetzt, hat das Gleiche gegeben. Egal, wie man es bestimmt hat. Mit einer gewissen Messunsicherheit in beiden Fällen. Und jetzt können wir es gut messen.
4: Und jetzt gibt es nicht mehr das Gleiche?
5: Jetzt gibt es nicht mehr das Gleiche. Und zwar 1 zu 1 Million ist die Statistik, dass es nicht mehr das Gleiche ist. Oder?
4: Also das heisst, das stimmt irgendetwas?
5: Man hat 2 Hubble-Konstanten. Und das darf nicht sein.
4: Und was macht man jetzt?
5: weiter schauen, weiter forschen. Ich meine, das ist eine Hypothese, dieser Urknall. Und so Hypothesen gelten, bis man sich auch widerlegen kann. Und so macht eigentlich die Wissenschaft Fortschritt.
4: Aber man ist noch nicht so weit, dass man den Urknall widerlegt?
5: Nein. Jetzt muss man schauen, ist einfach das Modell ein bisschen falsch oder ist es ganz falsch? Und was könnte anders sein, dass wir das Gefühl haben, es sei? Ich nehme an, das geht noch mal 15 Jahre. Und dann gibt es vielleicht eine neue Hypothese und dann muss man die wieder probieren zu widerlegen.
4: Ich würde vorschlagen, wir machen dann noch eine Vertäufung zu diesem Urknall in einer von unseren Sendungen in dieser Woche. Hier im Tagesgespräch der Sommerserie mit der Katrin Altweg, der Astrophysikerin auf Radio SRF. Was ja schon auch noch bemerkenswert ist, Katrin Altweg, sie ist ja emeritierte Professorin von der Uni Bern. Und die Uni Bern war ja eigentlich immer wieder dabei gewesen bei grossen Weltraummissionen. Also schon beim ersten, also bei Apollo 11, Flug auf den Mond 1969, ist jetzt ein einziges Experiment gegeben, das nicht US-amerikanisch amerikanisch ist, nämlich ein Sonnenwindsegel von Forschern von der Uni Bern. Die hat es dort mitgegeben und das ist nachher auf den Mond gegangen. Wieso denn eigentlich ausgerechnet die Uni Bern? Hat er da eine Erklärung?
5: Ich glaube, das ist nicht Netzwerk. Oder das war im Wesentlichen der Professor Geiss. Er war vorhin in Amerika. Er hat die Leute gekannt und hat die von der Idee können überzeugen können. Es war natürlich auch ein simples, in Anführungszeichen, Experiment. Es war eine Alufolie, so 30 cm breit. 1,5 Meter lang aufgerugelt.
4: Es hat nicht viel Platz gebraucht.
5: Vor allem keine Elektronik. Oder? Das war ein rein passives Instrument. Die Astronauten haben das ausgerugelt, haben das auf den Mond gestellt. Und in dieser Alufolie sind Teile von der Sonne, die eben beim Mond bis auf die Oberfläche kommen, bleiben stecken. Und das passiert auf der Erde nicht, weil wir haben ein Magnetfeld, wir haben eine Atmosphäre, die Teile kommen nicht bis am Boden ab. Und dann haben sie die wieder aufgerugelt, die Alufolie, zurückgebracht auf Bern. Da hat man das in ein Massenspektrometer da, aber haben sie im Labor geheizt und dann sind die Teile von der Sonne rausgekommen. Und das ist das erste Mal, dass man wirklich physisch Teile von der Sonne hat können messen.
4: Und eben auch die Uni Bern. Und sagen, das war eine Frage vom Netzwerk.
5: Er hat einfach die richtigen Leute kennt und eben die gute Idee gehabt. Also es braucht beides.
4: Und es gibt aktuell wieder eine Mondmission, Artemis, wo dann mal Menschen auf den Mond auf sollen geschickt werden. In diesem Frühlingsanfang sind Astronauten rund um den Mond geflogen. Und auch bei dieser Mission ist die Uni Bern wieder mit dabei, auch mit einem Massenspektrometer. Der Peter Wurz, der Direktor vom Physikalischen Institut Bern, war der Frühling unser Gast im Tagesgespräch. Und er hat erzählt kurz, was sie eben vorhaben.
7: Der Plan ist, dass wir mit dem Artemis 5 Flug dann eben die Astronauten dann unser Gerät dann auf dem Mond mitnehmen für die Feldforschung. Aber wir haben dann Vorstudien, die mit unbemannten Raumsonden am Mond landen werden, um die Technologie zu testen, um dann erste robotische Untersuchungen des Mondgesteins zu machen. Und das gilt eben auch als Präparation für Artemis 5, dass dann wirklich alles gut klappt.
4: Artemis 5 ist aber die Mission, wo wieder Menschen auf den Mond rauf sollen. Dass die Uni Bern da wieder beteiligt ist, wieder auch mit dem Massenspektrometer, freut euch das?
5: Das ist auf jeden Fall gut, obwohl der Mond ist für mich jetzt nicht mehr ein primäres Ziel.
4: Interessiert euch nicht so?
5: Also man hat ja Steine runtergebracht. Oder im Labor kann man das auf jeden Fall besser untersuchen als vor Ort. Und auf der anderen Seite ist der Mond auch schon ein bisschen verunreinigt.
4: Also wo schon zu viel da oben war?
5: Weil schon zu viel menschliches Abfall oder was auch immer da oben ist. Ja.
4: Also für die Forschung gar nicht mehr so interessant?
5: Einmal nicht die Oberfläche. Oder? Vielleicht, wenn man ins Innere sehen würde, da gäbe es schon noch einiges.
4: Die Uni Bern ist eben sehr weit vorne oder beteiligt immer wieder. Da gibt es ja auch noch die ETH Zürich, die einen neuen Masterstudiengang Weltraum anbietet. Wie wichtig ist es denn für einen Forschungsstandort Schweiz, dass wir bei dieser Weltraumwissenschaft dabei sind?
5: Ich glaube, das zeigt, dass man in der Schweiz Hightech macht. Und das hat ja immer mit Technologie und schauen, was ist möglich und noch etwas mehr machen, als möglich ist. Ich kann mich erinnern bei Rosina, oder wir haben mit der Industrie zusammengeschafft und haben ihnen gesagt, was wir brauchen. Und die haben gesagt, oh nein, das geht nicht. Und wir haben gesagt, aber wir brauchen es. Und am Schluss ist es gegangen. Und so bringt man eben Technologie vorwärts. Und wenn man Leute hat, die sich begeistern für solche Sachen, dann können die auch sonst in der Industrie eben die Limiten pushen von der Technologie.
4: Also Technologie weiterbringen, die dann schlussendlich auch einer Gesellschaft als Ganzes kann nutzen kann, in anderen Anwendungsbereichen.
5: Ja, das Medizin oder Materialwissenschaften oder so. Ja.
4: Und mittlerweile ist es ja auch so, dass die Forscher gar nicht unbedingt eine ESA oder eine NASA brauchen, für dass sie ihre Geräte auf den Himmelskörper rauffliegen. Es gibt ja auch Private, die so Flüge anbieten, und das bietet auch neue Chancen. Hat dann der Thomas Zurbuchen auch bei uns im Tagesgespräch so erzählt.
6: Aber was jetzt passiert, weil es die Firma gibt, können wir heute in Bern, in Zürich, wo auch immer, können wir einen Roboter bauen mit Instrumenten, die der Mann besser versteht, mit dieser Firma auf den Mann schiessen. Das geht nicht sonst. Und das können wir jetzt. Und für mich tut das Möglichkeiten auf. Immer, wenn es neue Technologie gibt, wenn es künstliche Intelligenz ist, das Internet, Computer, Telefon, gibt es eine andere Seite, um uns über die auch nachdenken.
4: Also viel mehr Möglichkeiten auch für die Forschung dank der Privaten.
5: Es ist noch schwierig, oder? Der Mond ist sicher ein gutes Beispiel. Aber es ist noch kein Privaten auf dem Mars. Da sind wir nach wie vor darauf angewiesen, auf die Weltraumagenturen, weil nur die haben das Geld. Und ich sehe nicht, dass das so schnell wird ändern. Was dank der Privaten möglich ist, oder? Der Start ist viel billiger geworden. Also etwas ins Weltraum zu schicken, ist viel billiger geworden. Und von dem profitiert NASA und ESA genauso.
4: Also warum billiger, ich will es mehr anbieten?
5: Ja, und weil man Technologie vorwärts getrieben hat. Also der Elon Musk kann die Raketen, die eben wieder zurückkommen, die man wieder schicken und wieder schicken und wieder schicken. Und das macht das schon billiger.
4: Und was der Herr Zurbuch auch angesprochen hat, ist die künstliche Intelligenz. Also seht ihr auch da, wenn wir es jetzt von den Meilensteinen haben in der Weltraumforschung, ganz neue Möglichkeiten.
5: Also die künstliche Intelligenz ist extrem wichtig für die grossen Teleskope. Weil da haben wir so viele Daten über in einer Nacht oder die im Weltall sind, sozusagen 24 Stunden im Tag. Das könnt ihr nicht mehr anders, dass mit künstlicher Intelligenz Muster suchen, dass ihr wirklich die Wissenschaft herausholen könnt aus diesen Daten.
4: So, hey, das wird, könnt ihr in den nächsten Jahren noch ganz viel Spannendes auf uns zukommen.
5: Auf jeden Fall. Oder die neueren Teleskope am Boden und im All, die hat man vor allem jetzt gebaut für die dunkle Materie und die dunkle Energie. Aber ich weiß nicht, ob wir über das hier reden.
4: Über die schwarzen Löcher?
5: Nein, nicht über die schwarzen, das ist etwas anderes. Die versteht man einigermaßen. Aber dunkle Energie und dunkle Materie versteht man absolut nicht. Und die neuen Teleskope, die haben eigentlich die Aufgabe, die Geheimnisse ein bisschen zu lüften. Und für das muss man die Verteilung der Materie am Himmel studieren. Und das kann man nur noch mit künstlicher Intelligenz.
4: Und wenn wir die dunkle Materie verstehen, was wissen wir nachher?
5: Ob es sie überhaupt gibt.
4: Okay, also man ist nicht mal sicher. Also man erforscht etwas, wo man gar nicht weiss, ob es es gibt.
5: Das Verrückte ist, oder, wenn man einfach den Energieinhalt vom Universum nimmt. Energie, das ist Materie und Energie zusammen, weil man kann das eine ins andere umwandeln. Wenn man das nimmt, dann verstehen wir 5% vom Universum und 95% verstehen wir nicht. Wissen wir nicht, was es ist.
4: Das ist die dunkle Materie?
5: Und die dunkle Energie.
4: Okay.
5: Im Moment ist etwa 70% dunkle Energie und 25% dunkle Materie und 5% Materie, wie wir sie kennen.
4: Also wir verstehen noch ganz viel nicht.
5: Das meiste nicht, ja.
4: Und mit der künstlichen Intelligenz könnten wir vielleicht ein bisschen mehr verstehen.
5: Genau. Also ich nehme nicht an, dass wir alles verstehen, das werden wir nie. Aber wenigstens ein bisschen mehr.
4: Wären ihr froh oder wären ihr noch jung, könntet noch die ganzen Entwicklungen mitmachen, die jetzt da kommen?
5: Nicht unbedingt. Also ich habe Kinder, ich habe Enkelinnen, die mir auch etwas zu tun haben.
2: Das war das Tagesgespräch vom Dienstag, dem 7. Juli. Zu Gast war die Weltraumphysikerin Katrin Altweg. Vor über 10 Jahren ist der Fluss Spöhl im Engadin durch sogenannte PCB-Chemikalien verunreinigt worden. Nun starten die Behörden einen neuen Anlauf, um den Fluss zu sanieren. Darüber hat Yves Kilcher mit David Truttmann gesprochen. Er ist der Chefredaktor der Rätoromanischen Medienstiftung FMR. Zuerst hat er erklärt, wo genau der Bündner Fluss gesäubert werden muss.
8: Ja, das Gebiet ist tatsächlich sehr zerklüftet und nicht zugänglich. Der Spöhl ist ein großer Zufluss des Engadiner Inns. Er kommt aus dem italienischen Livigno-Tal, wo diesen Winter ja Wettbewerbe der Olympischen Spiele stattfanden. Und am Ende dieses Livigno-Tals liegt eben seit über 50 Jahren, auf italienischem Boden zwar, ein großer Stausee, der Lago di Livigno. Allerdings die Staumauer steht auf Schweizer Boden und das Wasser wird durch ein Schweizer Unternehmen, die Ovres Electricas d'Engiadina, zur Energieproduktion genutzt. Und genau da, innerhalb und gerade unterhalb dieser Staumauer, kam es vor 10 Jahren zur Havarie. Bei Sanierungsarbeiten sind 1 bis 2 Kilogramm hochgiftiges PCB in den Spöhl gelangt.
9: Und wie konnte das überhaupt passieren?
8: In den 60er und 70er Jahren, als das Stauwerk gebaut wurde, hat man eben solche PCB-haltigen Anstriche als Frostschutz verwendet und im Herbst 2016 hat dann ein externes Unternehmen für die Kraftwerke dieses Material abgeschliffen in einem hermetisch abgeschlossenen Baustellenzelt, aber da gab es ein Leck. Der aufgewirbelte Staub kam mit Wasser in Kontakt und wurde schließlich in den Spöhlbach nach draußen verfrachtet, bis in den Schweizer Nationalpark gleich unterhalb der Staumauer. Und die Schadstoffe gelangten somit in die Sedimente der näheren Umgebung und damit auch in zahlreiche Wasserlebewesen.
9: Und das Problem ist ja nicht neu. Das Ganze ist vor 10 Jahren passiert. Man hat auch schon einmal saniert. Wieso reicht das nicht?
8: Ja, der ganz, ganz obere Teil, das sogenannte Tosbecken, wurde sofort saniert. Umstritten blieb jedoch die Sanierung des rund 5 Kilometer langen Flussabschnitts darunter. Mehrere Untersuchungen, vor allem des Nationalparks, haben ergeben, dass Wasser und Lebewesen noch immer eine 100- bis 1000-fache PCB-Konzentration beinhalten. Und der schillerndste Beweis dafür war im Jahr 2020 ein toter Uhu. Das tönt komisch, ein Vogel. Den hat man im Spöltal aufgefunden und der war wirklich übervoll mit PCB. Daher hat man gemerkt, dass man wirklich die Sanierung ausdehnen muss und es ging dann aber um die Frage, ob und wie man diese Strecke überhaupt sanieren kann und soll, bis wo hinunter alles gesäubert werden müsste und wie immer ging es dann auch um rechtliche und finanzielle Fragen, also wer ist schuld überhaupt, wer bezahlt das Ganze? Und damit es vorwärts geht, haben Kanton, Kraftwerke, Nationalpark und Umweltorganisationen schließlich eine Einigung gefunden und die Ovres Electricas d'Engiadina, also die Kraftwerke, besorgen die Vorauszahlung. Man schätzt mit Kosten von um die 20 Millionen Franken.
9: Also das zu den Kosten, aber das Ganze tönt recht aufwendig. Wie kann man jetzt den Fluss überhaupt sanieren? Wie ist das möglich?
8: Ja, ich selbst war jetzt nicht in der Spölschlucht, habe es nicht mit eigenen Augen gesehen, aber Bilder und Videos der Baustelle zeigen Eindrückliches. Also da wird ein Fluss auf einer Strecke von etwa 3 Kilometern fast trockengelegt. Das obere Flussbett mit allem Sand und Kies und Gestein wird mit Backern abgetragen, dann in ein Zelt verfrachtet, wo das Material dann gesäubert und aussortiert wird. Die feinsten Sandkörner werden in den Aargau in ein spezialisiertes Zementwerk abtransportiert und wie berichtet wurde, hat man bereits etwa 600 Meter saniert und eigentlich möchte man bis im Herbst dann etwa 3 Kilometer gesäubert haben.
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0: Die Nachrichten von SRF um 16 Uhr mit Manuela Burgermeister und diesen Themen. Das Urteil gegen Marine Le Pen. Eine Präsidentschaftskandidatur wäre möglich, allerdings nur mit einer Fußfessel. Der Angriff auf einen orthodoxen Juden in Zürich. Das Jugendgericht verurteilt den Täter wegen versuchten Mordes zur Höchststrafe. Das Wetter heute und morgen oft sonnig bei 30 bis 35 Grad, vor allem im Norden mit einigen Wolkenfeldern. Wir beginnen mit dem Urteil gegen die französische Rechtsaußenpolitikerin Marine Le Pen. Das Pariser Berufungsgericht hat im Verfahren um mögliche Scheinbeschäftigungen bestätigt, dass sie EU-Gelder veruntreut hat. Le Pen erhält eine Haftstrafe, sie wird eine Fußfessel tragen müssen und verliert für 15 Monate das passive Wahlrecht. Weitere 30 Monate sind auf Bewährung ausgesetzt. Was heißt das nun? Kann Marine Le Pen trotzdem bei den Präsidentschaftswahlen im nächsten Frühling antreten? Auslandredaktorin Veronika Mayer.
1: Technisch gesehen, ja. Marine Le Pen hat die Chance, im nächsten Frühling bei den Präsidentschaftswahlen anzutreten, wenn auch unter erschwerten Bedingungen. Denn das Berufungsgericht in Paris hat den Schuldspruch der Vorinstanz bestätigt, gleichzeitig aber die Strafe herabgesetzt. Dennoch bleibt unklar, ob Marine Le Pen nun auch Präsidentschaftskandidatin des Rassemblement National werden will. Denn sie wäre nun zwar wählbar, aber sie wird während eines Jahres eine elektronische Fußfessel tragen müssen. Das hat das Gericht entschieden. Eine solche elektronische Überwachung dürfte allerdings einen Wahlkampf politisch und auch logistisch erschweren. Marine Le Pen hat deshalb in den letzten Monaten wiederholt betont, sie werde keinen Wahlkampf mit einer elektronischen Fußfessel führen. Noch hat sich die Politikerin nicht zum Urteil geäußert. Sie nahm den Entscheid des Gerichts mit ungerührter Miene entgegen, verließ den Gerichtssaal ohne Kommentar und wird sich nun mit ihrem engsten politischen Umfeld beraten. Sie hatte allerdings bereits im Vorfeld angekündigt, in den französischen Abendnachrichten um 20 Uhr heute bekannt zu geben, ob sie für das französische Präsidentenamt kandidieren wird. In den Umfragen jedenfalls gehört sie derzeit zu den beliebtesten Politikerinnen Frankreichs.
0: Die Tat hat im März 2024 die Schweiz erschüttert. Ein damals 15-Jähriger hat mitten in Zürich einen orthodoxen Juden niedergestochen. Das Opfer überlebte knapp. Der Täter, ein Schweizer mit tunesischen Wurzeln, hatte sich im Internet radikalisiert und sah sich als Vertreter der Terrororganisation Islamischer Staat. In einem Bekennervideo sagte er, er wolle so viele Juden wie möglich töten. Heute hat ihn das Jugendgericht im Zürcher in Dielsdorf im Kanton Zürich zu einer Freiheitsstrafe von einem Jahr verurteilt. Zürich-Korrespondentin Katrin Oye.
2: Es ist die Höchststrafe für jemanden, der zur Tatzeit 15-jährig war. Die Richter folgten mit dem Urteil weitestgehend dem Antrag der Jugendanwaltschaft. Das Gericht hat den Jugendlichen des mehrfachen versuchten Mordes schuldig gesprochen, wie auch weiteren Delikten, etwa der Unterstützung einer kriminellen terroristischen Organisation. Die kriminelle Energie des Jugendlichen sei so groß gewesen, dass die Höchststrafe gerechtfertigt sei, sagte der Gerichtsvorsitzende. Da dem Jugendlichen die Zeit, die er in Haft verbracht hat, angerechnet wird, hatte die Strafe bereits mehrheitlich abgesessen. Dennoch bedeutet das Urteil nicht, dass er bald freikommt. Denn im Jugendstrafrecht steht nicht die Bestrafung im Zentrum, sondern Maßnahmen, um die jungen Menschen wieder in die Gesellschaft zu integrieren. Das Jugendgericht Dielsdorf hat eine Therapie angeordnet in einer geschlossenen Institution. Dort befindet sich der Jugendliche bereits heute. Diese Behandlung soll weitergeführt werden. Sie kann theoretisch verlängert werden bis zum 25. Lebensjahr. Dass sich der Jugendliche vor Gericht nicht zur Tat hatte äußern wollen, weil die Medien zu diesem Teil der Befragung zugeschaltet waren, bewertet der Gerichtspräsident als schade. Er sagte, der junge Mann habe eine Chance verpasst, der Öffentlichkeit Einsicht und Reue zu zeigen und wie er heute über die Tat denke.
0: Kauft die Schweiz Rüstungsgüter im Ausland, müssen sich die ausländischen Lieferanten jeweils zu Gegengeschäften mit der Schweizer Industrie verpflichten. So ist das auch beim Kauf der F-35-Kampfjets. Nun haben die Schweiz und der Flugzeughersteller Lockheed Martin weitere solche Kompensations- oder Offset-Geschäfte abgemacht. Das haben das Bundesamt für Rüstung, Arma Swiss und Lockheed Martin mitgeteilt. Dazu gehöre zum Beispiel ein Cybertraining, um die IT-Netzwerke zu schützen oder die Entwicklung von F-35-Trainingsmunition. Noch zu einem ganz anderen Thema. Wer beim Sex Kondome benutzt, will sich darauf verlassen können, dass sie auch sicher sind. Nun sind aber in Europa Zehntausende gefälschte Verhütungsmittel aus China aufgetaucht. Das Europäische Amt für Betrugsbekämpfung teilt mit, es seien über 200.000 gefälschte Kondome angeboten worden unter dem Logo einer bekannten Marke. Welche Marke das ist, hat das Amt nicht bekannt gegeben. Das Amt betont, dass gefälschte Kondome gefährlich sein. So könnten solche Produkte etwa die Ausbreitung von sexuell übertragbaren Krankheiten ermöglichen. Zu den Börsendaten von SIX. Der Swiss Market Index liegt im Moment bei 14.368 Punkten. Das ist ein Plus von 0,5%. Der Dow Jones Index in New York steigt um 0,2%. Der Euro wird zu 92,22 gehandelt, der Dollar zu 80,68. Soweit die Meldungen. Das Wetter heute Nachmittag und morgen scheint oft die Sonne. Ab und zu decken Wolkenfelder die Sonne ab. Morgen sind die Wolken im Osten zahlreicher. Die Höchstwerte liegen zwischen 30 und 35 Grad. Heute bläst im Norden mäßiger Westwind, morgen im Tessin Nordföhn. Das waren Nachrichten von Radio SRF. Verantwortlich David Burkhardt.
3: Sie sind bei Ihrem Infosender SRF News am Dienstag, dem 7. Juli. Während der Hitzewelle im Juni sind mehr Menschen gestorben als normalerweise in dieser Zeit. Das zeigt eine neue Statistik des Bundes. Nützen die Aktionspläne für solche Hitzeperioden also gar nichts? Darum geht's gleich als erstes. Und dann besprechen wir, wie viel Geld der Bund in die Hand nehmen müsste, damit in der Schweiz neue AKW gebaut werden. Vielleicht wäre es gar nicht dermaßen viel, sagt der Wirtschaftsdachverband Economy Suisse. Am Mikrofon ist Nicolas Malzacher. Immer am Dienstag veröffentlicht der Bund Zahlen darüber, wie viele Menschen in den letzten Tagen gestorben sind in der Schweiz. Nun sind die Zahlen herausgekommen über den Zeitraum der Hitzewelle, die die Schweiz vorletzte Woche im Griff hatte. Wissenschaftsredaktorin Gina Buhl hat sich diese Zahlen genauer angeschaut und Tobias Bühlmann hat sie gefragt, was sich aus dieser Statistik herauslesen lässt.
4: Ja, die Zahlen zeigen eigentlich, dass die Sterblichkeit bei der älteren Bevölkerung in der Schweiz aktuell bei rund 15% über dem für die Jahreszeit erwarteten Niveau liegt. Zum Vergleich, im letzten Hitzesommer, der 2015 war, lag die Zahl bei 18% und letztes Jahr waren es dagegen nur 5%.
5: Eine doch merklich erhöhte Sterblichkeit offenbar derzeit. Woran sterben denn die Menschen tatsächlich?
4: Ja, das ist tatsächlich die große Krux bei dem Thema, weil auf einem Totenschein steht in den seltensten Fällen Hitze. Die Menschen sterben an Herzinfarkt, an Kreislaufversagen, an Atemwegserkrankungen. Man kann also sagen, Hitze verschärft bestehende Erkrankungen, statt selber die Ursache zu sein. Aber das BFS-Monitoring erfasst eigentlich gar nicht speziell Hitzetote, sondern die Sterblichkeit insgesamt.
5: Und wie gut lassen sich denn diese Tode, diese Übersterblichkeit jetzt mit der Hitze in Verbindung bringen?
4: Bei den allermeisten Fällen praktisch im Einzelnen gar nicht. Man kann bei einer Person mit Herzinfarkt schwierig beweisen, dass es ohne die Hitze anders ausgegangen wäre. Nur beim klassischen Hitzschlag mit Organversagen lässt sich das direkt als Ursache feststellen. Aber im großen Maßstab sieht man den Zusammenhang eben trotzdem deutlich. Also die Sterblichkeit steigt genau dann, wenn die Hitzewelle da ist. Und deshalb spricht man auch bewusst von Übersterblichkeit und nicht von Hitzetoten. Wie viel davon am Ende dann wirklich der Hitze zuzuschreiben ist, zeigt dann erst die Todesursachenstatistik. Die kommt aber meistens mit 1 bis 2 Jahren Verzug. Und da kann man dann die großen ganzen Zahlen besser einordnen.
5: Diese aktuellen Zahlen, die stammen aus dem sogenannten Mortalitätsmonitoring des Bundesamts für Statistik. Wie kommen diese Zahlen genau zustande?
4: Ja, das Bundesamt für Statistik vergleicht die aktuellen Sterbezahlen mit dem statistisch erwarteten Wert, der sich aus den saisonalen Schwankungen und einem Trend ergibt. Das heißt, aktuell liegt die Sterblichkeit eben bei rund 15% über dem erwarteten Niveau. Wichtig ist aber auch noch zu sagen, dass die Daten einen Verzug von rund 10 Tagen haben. Also die jüngsten 10 Tage werden ausgeklammert und die Wochen davor hochgerechnet. Das klingt ein bisschen kompliziert, aber eigentlich ist es recht einfach, weil das sind die 10 Tage und dann vergleicht man es mit dem im Vorjahr.
5: Wie präzise sind diese Zahlen? Wie aussagekräftig?
4: Man muss das Ganze schon mit Vorsicht genießen, aber es gibt schon einen Prognosenwert mit Vorsicht genießen, deshalb, weil die Werte eben noch nicht vollständig sind, wenn die alle 10 Tage oder jede Woche erscheinen. Es fehlen aktuell von manchen Städten noch die schlussendlichen Zahlen, also es ist Stand heute. Sprich, die Aussage ist da, aber begrenzt.
5: Sie haben die Hitzesommer 2003 und 2015 erwähnt. Nach diesen Ereignissen hat die Schweiz ja Hitzeaktionspläne eingeführt. Was bringen diese Hitzeaktionspläne jetzt mit Blick auf die aktuelle Hitze?
4: Es ist auch da eher schwierig, einen direkten Zusammenhang nachzuweisen. Aber Forschende vom Swiss TPH haben ausgewertet, dass in den Sommern 2018 und 2019 die Übersterblichkeit deutlich tiefer war als 2003 oder 2015 bei ähnlichen Temperaturen, also bei den richtig heißen Sommern. Und für sie ist es ein klares Indiz, dass die Maßnahmen wirken. Das sind Maßnahmen wie Frühwarnsysteme, Begleitung von Seniorinnen und Senioren oder anderen eher hitzeempfindlichen Gruppen von Menschen. Was allerdings fehlt, ist eine Einheitlichkeit. Diese Maßnahmen sind alle kantonal geregelt und bis heute haben erst 8 von 26 Kantonen einen vollständigen Hitzeaktionsplan nach den WHO-Kriterien, also den Kriterien von der Weltgesundheitsorganisation, umgesetzt.
3: Das waren die Einordnungen aus unserer Wissenschaftsredaktion von Gina Buhl zur Übersterblichkeit während der ersten Hitzewelle diesen Sommer in der Schweiz.

0: Die Politik hat den Weg freigemacht für neue AKW in der Schweiz. Es ist aber klar, dass ohne staatliche Unterstützung keine neuen Meiler gebaut werden. Zu diesem Schluss kommen sowohl der Energiekonzern Axpo als auch die ETH Zürich in neueren Studien. Aber wie umfangreich müssten die staatlichen Subventionen sein? Der Wirtschaftsdachverband Economy Suisse hat Berechnungen anstellen lassen. Gemäß diesen Berechnungen würden neue AKW pro Kilowattstunde Strom ungefähr gleich viel kosten wie erneuerbare. Die Berechnungen des Wirtschaftsdachverbands sind allerdings umstritten. Das hören wir im Beitrag von Klaus Ammann.
1: Der Wirtschaftsdachverband hat auf der Basis von Daten von ETH und Axpo berechnet, wie viel staatliche Förderung nötig wäre für ein neues Kernkraftwerk und dies verglichen mit den aktuellen Subventionen für die anderen Stromproduktionsarten. Alexander Keberle von Economy Suisse.
2: Was das heisst, ist, dass die Kernkraft wie die Wasser-, Wind-, Solarenergie eine Option für die Versorgungssicherheit der Schweiz ist und aus finanziellen oder staatsförderungstechnischen Gründen nichts Grundsätzliches dem entgegensteht.
1: Konkret müsste der Staat laut Economy Suisse den Strom aus einem neuen AKW mit rund 5 Rappen pro Kilowattstunde fördern. Für Wasserkraft sind es zwischen knapp einem und gut 2 Rappen. Solaranlagen auf einem Hausdach fördert die öffentliche Hand heute schon mit rund 6 Rappen. In den Zahlen drin seien alle Kosten, die ein neues Kernkraftwerk verursachen würde, sowohl diejenigen, um die Finanzierungsrisiken zu senken, als auch jene für die Versicherung von möglichen Atomunfällen, sagt Alexander Keberle.
2: Es gab da eine Studie von einem HSG-Professor in Versicherungswirtschaft, die gezeigt hat, dass gerade neue Kernkraftwerke so sicher sind, dass die implizite Subvention durch die Risiken bei 0,0009 Rappen pro Kilowattstunde liegt, das heißt eigentlich schlicht vernachlässigbar ist.
1: Es sei legitim zu fragen, wie viel neue AKW die Gesellschaft kosten würden, bestätigt Marcel Tobler von der atomkraftkritischen Schweizerischen Energiestiftung. Von den Zahlen, die Economy Suisse nun präsentiert, halte die Energiestiftung aber nichts. Die Analyse picke bei Solaranlagen die kleinsten heraus, jene auf Hausdächern, die natürlich pro Quadratmeter mehr Fördergelder benötigen.
3: Und bei den Atomkraftwerken wird hier quasi ein Schönwetter-Szenario konstruiert. Wir wissen alle, dass Atomkraftwerke immer aus dem Ruder laufen. Das zeigen alle Bauwerke im Außen und die Bauzeiten, die Baukosten.
1: Der Ausbau der erneuerbaren Energien komme voran, betont Marcel Tobler und...
3: Wir hatten die Batteriespeicherentwicklung noch überhaupt nicht auf dem Radar. Das boomt zurzeit. Wir sind überzeugt, dass in 25 Jahren solche riskanten Großzentralen, die auch Sicherheitsrisiken mit sich bringen, dass wir die dann nicht mehr brauchen werden.
1: Während Economy Suisse mit der Analyse die Kernkraft als Teil des Schweizer Strommixes im Spiel behalten will, ist die Energiestiftung überzeugt, dass der Strom aus den bestehenden AKWs künftig durch solchen aus Wasser sowie zusätzlichen Sonnen- und Windkraftwerken ersetzt werden kann.
0: Sagt unser Wirtschaftsredaktor Klaus Ammann. Es steht also Aussage gegen Aussage. Vielleicht hilft da ja ein genauerer Blick auf die Zahlen. Also müsste der Bund 5 Rappen pro Kilowatt Atomstrom bezahlen, subventionieren. Damit soll alles abgedeckt sein. Der Bau, die Sicherheit und alle weiteren Kosten für ein neues AKW. Ist das realistisch? 5 Rappen pro Kilowatt Atomstrom? Ivana Pribakovic hat bei Klaus Ammann nachgefragt.
1: Nun, ich denke, die Größenordnung kann schon stimmen. Auch der Energiekonzern Axpo hat bereits vor ein paar Wochen ähnliche Rechnungen publiziert. Allerdings ist bei Axpo der Bereich der möglichen Förderkosten größer und Axpo nimmt für den Vergleich mit Sonnenstrom nicht nur Solaranlagen auf Hausdächern, sondern auch größere und die sind aus Sicht der Axpo dann günstiger als neue AKW. Aber grundsätzlich ist das Problem eben, dass viele Zahlen noch sehr grob sind. Nur schon, wenn wir die Baukosten anschauen, da geht man von rund 12 Milliarden aus. Optimisten glauben, dass es auch deutlich weniger, 8 Milliarden sein könnten. Pessimisten rechnen mit viel mehr und entsprechend schwierig ist es eben, Zahlen für die Förderung zu bestimmen.
4: Was sagt denn die ETH Zürich zu dieser Berechnung dieser 5 Rappen pro Kilowatt Atomstrom?
1: Sie will sich auf Anfrage dazu nicht äußern zu dieser Analyse. Sie hat selbst in ihrer jüngsten Studie wie Axpo festgestellt, dass neue Kernkraftwerke ohne staatliche Unterstützung nicht möglich sind. Auf Schätzungen, wie hoch diese staatliche Unterstützung ab dem Jahr 2050 aber sein müsste, hat sie verzichtet, eben weil die Grundlagen für solche Rechnungen aus ihrer Sicht noch zu ungenau sind.
4: Economy Suisse beruft sich in ihrem Bericht auf einen Professor, wenn es um die Sicherheit geht. Ist das so üblich bei Studien?
1: Nun, es handelt sich zudem um eine Studie, die nicht direkt öffentlich zugänglich ist und die von Economy Suisse bei der Uni St. Gallen bestellt wurde. Aber auch andere Experten, das muss man sagen, und Expertinnen kommen zum Schluss, dass die Risiken von neuen AKW, man spricht derzeit von der Generation 3+, um bis zu 100-mal kleiner sind. Entsprechend sind natürlich auch die Versicherungskosten deutlich geringer. Ob sie deshalb zu vernachlässigen sind, das wage ich hier nicht abschließend zu beurteilen.
4: Also, wenn man alles zusammenhört, entsteht schon der Eindruck, dass sowohl Economy Suisse wie auch die Schweizerische Energiestiftung Politik oder zumindest Lobbyarbeit mit den Zahlen machen. Was ist denn Ihr Eindruck?
1: Ja, es ist offensichtlich eine Art Glaubenskrieg im Gang zwischen den Befürworterinnen und Gegnern der Kernenergie in der Schweiz. Das Grundproblem ist wohl, blöd gesagt, dass wir über eine noch ferne Zukunft sprechen. Neue AKW in der Schweiz würden eben realistischerweise erst ab 2050 stehen. Was sie bis dann kosten, ist schwer zu sagen. Gleichzeitig ist in der Welt der Erneuerbaren bis 2050 sehr vieles möglich. Solarmodule, aber auch Windräder werden immer günstiger und effizienter, Batterien auch immer besser. Gut möglich also, dass deshalb die Winterstunden

0: Mit der EU wird das Stimmvolk in nicht allzu ferner Zukunft abstimmen können. Economy Suisse und die Energiestiftung sind also sozusagen schon im Abstimmungskampf.
1: Das war das Gespräch mit unserem Wirtschaftsredaktor Klaus Ammann, der auf den Bereich Klima spezialisiert ist. Und wir machen weiter mit einem Hörtipp um 19 nach 4.
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1: Und hier bei Ihrem Infosender SRF News ist es jetzt Zeit für einen Blick aufs Wetter mit Jörg Zog von SRF Meteo. Die Temperaturen sind ja wieder auf über 30 Grad geklettert. Ich finde, das ist deutlich zu spüren an diesem Dienstag. Und das dürfte vielen Lust machen, sich das Spiel der Schweiz gegen Kolumbien heute Abend an der Fußball-Weltmeisterschaft draußen anzugucken, in einem Public Viewing. Jörg, macht da das Wetter mit heute?
5: Auf jeden Fall. Der Wind, der jetzt zum Teil noch ein bisschen kräftiger bläst, der flaut dann am Abend bis Spielbeginn ab und die Temperaturen sehr angenehm. Man sucht sich wahrscheinlich ja schon ein bisschen vorher einen Platz in so einem Public Viewing abends um 8 Uhr. Da ist noch richtig warm mit 28 Grad. Dazu gibt es ein Gemisch aus Sonne und Wolkenfeldern. Und dann die Nacht, die ist also überall trocken. Zum Teil sieht man auch die Sterne und dann um 10 Uhr zum Anpfiff des Fußballspiels, da hat es etwa im Flachland 23 Grad, um Mitternacht, wahrscheinlich dann etwa Ende Spiel, rund 20 Grad und die Temperaturen, die sinken dann erst in der zweiten Nachthälfte noch ein bisschen weiter, ab auf 18 bis 14 Grad.
1: Aber dann ab morgen wieder über 30?
5: An den meisten Orten schon gibt es Höchstwerte von 30 bis 34 Grad. Noch ein bisschen wärmer wird es mit ein bisschen Nordföhn im Süden. Da ist lokal bis zu 37 Grad heiß. Ganz im Osten, da reicht es wahrscheinlich nicht für 30 Grad. In der Ostschweiz, auch in Graubünden, gibt es eher nur Höchstwerte von 28 oder 29 Grad. Dort hat es auch am meisten Wolkenfeldern in diesen Regionen scheint die Sonne nur zeitweise, vor allem am Nachmittag ziehen da ein paar dichtere Wolken auf, sonst ist auch morgen ziemlich sonnig mit nur wenigen Wolkenfeldern.
1: Wie sieht denn so der längerfristige Trend im Moment aus bei diesen hohen Temperaturen? Wie lange dürften die anhalten?
5: Möglicherweise noch richtig lange. Da gibt es Hinweise, dass diese Hitzewelle noch gut 10 Tage dauert, mal mindestens. Natürlich ein bisschen unsicher, weil die Wettermodelle so ab 6-7 Tagen, die gehen noch ein bisschen weit auseinander. Aber ich sehe so da auf den Wetterkarten weit und breit keine grundlegende Abkühlung. Also in den nächsten Tagen mal sicher bis übers Wochenende hinaus gibt es täglich Höchsttemperaturen von 30 bis 35 Grad. Immerhin im Norden die Luft mit zeitweise Brise eher relativ trocken. Da kühlt es doch in den Nächten noch einigermaßen gut ab. Auf 19 bis 15 Grad im Süden, da wird es dagegen spätestens ab Freitag schwül heiß. Dazu weiterhin viel Sonnenschein. Die Trockenheit, die geht an den meisten Orten weiter. Ab Freitag gibt es aber über den Bergen und auch im Süden Quellwolken. Die können dort lokale Platzregen oder Gewitter bringen. Aber eben im Flachland, vor allem auf der Alpen-Nordseite, da bleibt es wahrscheinlich weiterhin trocken.
1: Vielen Dank für das Update. Das war Jörg Zog von SRF Meteo. Ja, die letzte Hitzewelle ist noch gar nicht lange her und die nächste kommt also schon wieder. Und wenn Sie jetzt hassig werden und denken, jetzt reden die im Radio schon wieder nur über die Hitze, dann hat das vielleicht auch was mit der Hitze zu tun, denn sie kann hassig machen. Claudia Treidel-Hoffmann ist Umweltmedizinerin an der Universitätsklinik Augsburg und sie forscht und lehrt zu diesem Thema. Rina Telli wollte von ihr wissen, ob die Hitze auch sie hässig mache.
6: Mich persönlich macht die Hitze nicht wirklich hassig. Was bei mir passiert ist, dass ich dann durchaus auch Kopfschmerzen bekomme, aber natürlich auch insbesondere dann, wenn ich nicht vorsorge, wenn ich nicht ausreichend

0: selten trinke oder wenn ich nicht meine Kühlkleidung trage bei uns in der Klinik, weil da ist es wirklich wahnsinnig heiß. Aber ich weiß von meinen Kolleginnen und Kollegen und auch insbesondere von meinen Patienten, dass die mentale Gesundheit durch die Hitze stark beeinträchtigt sein kann.
1: Was sagen Sie denn? Macht denn Hitze wirklich aggressiv? Ja, nein? Was ist dazu bekannt aus der Forschung?
0: Aus der Forschung ist bekannt, dass Hitze die Aggressivität sich selbst gegenüber, aber auch anderen gegenüber verstärkt. Es gibt bevölkerungsbezogene Daten, wo wirklich gezeigt wurde, dass auch durchaus Gewalttaten erhöht sind während Hitze. Und es ist aber auch etwas, was ich wirklich auch im direkten Austausch mit den Menschen erlebe, gerade mit meinen Patientinnen und Patienten. Es ist aber dann auch der Frust über die Ineffektivität. Also Hitze macht ineffektiv und auch das kann natürlich unzufrieden machen. Und Unzufriedenheit ist sicherlich auch ein Potenzial, durchaus aggressiv zu werden.
1: Können Sie erklären, was genau im Körper passiert bei Hitze, dass man aggressiver wird zum Beispiel?
0: Im Körper passieren viele Dinge bei Hitze, weil nämlich das Wichtigste beim Körper ist, dass er seine Körperkerntemperatur stabil hält, um 36,5 bis 37 Grad. Da müssen wir unsere Körperkerntemperatur halten, weil da der Körper am besten funktioniert. Die ganzen Stoffwechselprozesse laufen dann gut und auch das Gehirn funktioniert. Das Gehirn funktioniert übrigens am besten bei einer Außentemperatur zwischen 21 und 23 Grad. Dann können wir effektiv arbeiten und effektiv denken. So, wenn jetzt die Außentemperatur steigt, startet der Körper mit Ausgleichsmechanismen. Bedeutet, das erste ist, dass Gefäße weitergestellt werden. Deswegen werden wir dann auch rot im Gesicht, weil der Körper dann versucht, Körpertemperatur abzugeben. Der nächste Schritt ist dann auch, dass der Blutdruck zum Teil steigen kann, weil natürlich eine höhere Leistung hier notwendig ist. Dann kriegen schon die Menschen, die eine Herz-Kreislauf-Erkrankung haben, Probleme. Das nächste ist dann Schwitzen. Und dann ist auch irgendwann schon direkt der Kompensationsmechanismus ausgereizt. Und je nachdem, wie fit ich bin, welche Medikamente ich nehme, welche Vorerkrankungen ich habe, laufen diese Prozesse zur Dekompensation, also aus dem Gleichgewicht kommen, sehr viel schneller ab als bei Menschen, die eben pudelgesund sind.
1: Das heißt, die Hitze birgt auch ein gesellschaftliches Risiko, weil die Gewaltbereitschaft steigt.
0: Unter anderem, also das ist natürlich auch insgesamt ein Sicherheitsrisiko, bedeutet, wenn dann vermehrt Menschen kollabieren, dann werden dann auch die Rettungsdienste überlastet und dann ist natürlich ein Wunderpunkt da. Da ist eine Gesellschaft vulnerabel. Ich bin auch im wissenschaftlichen Beirat der Bundesregierung globale Umweltveränderungen. Das ist der Beirat, der die deutsche Bundesregierung berät zum Thema globale Umweltveränderungen. Wir haben gerade ein Gutachten rausgebracht mit dem Titel Umwelt prägt Sicherheit. Und da sagen wir ganz klar, dass Klimaschutz am Ende auch Sicherheitsschutz ist. Und das ist auch Katastrophenschutz und natürlich dann auch Bevölkerungsschutz, weil eine Begrünung von Städten wird dann zum Bevölkerungsschutz. Und dann sprechen wir auch von der kritischen, natürlichen Infrastruktur, die eben so wichtig ist, um die Sicherheit im Land zu bewahren.
1: Was kann man tun, um trotz großer Hitze die Nerven nicht zu verlieren, um das jetzt mal ganz salopp zu sagen?
0: Die Prävention muss ganz, ganz oben stehen. Wir müssen also erstmal selbst dafür sorgen, dass wir einen kühlen Kopf bewahren. Das bedeutet, wir müssen uns in kühle Räume zurückziehen. Und da ist es wirklich so, dass wir am gewissen Punkt Rückzugsräume brauchen. Und da haben wir in Bayern einen Masterplan Prävention erarbeitet, wo wir Kühlräume ausweisen. Das sind natürlich auch Kaufhäuser, das sind Apotheken, das können aber auch Kirchen sein, wo sich dann Menschen zurückziehen und dann einen kühlen Kopf bewahren. Schutzkleidung, also Kühlkleidung ist ein Punkt, aber dann wichtig auch direkt morgens anfangen, ausreichend zu trinken, immer ein Glas Wasser neben sich stehen haben und einfach dafür sorgen, dass die Ausgleichsmechanismen des Körpers eben auch stabil bleiben. Und dann, wenn ich schon weiß, es wird wieder ein heißer Sommer, muss ich als Mensch mit Herz-Kreislauf-Erkrankungen oder mit Lungenerkrankungen schon im Vorfeld zum Arzt, zur Ärztin und sage, was muss ich jetzt an meiner Medikation eventuell umsetzen, damit ich diese Hitze überstehe? bedeutet, Hitzeschutz ist etwas Vorsorgendes. Wir müssen wirklich an die Hitze denken im Januar, wenn es noch nicht heiß ist, und dann Vorsorge betreiben. Und das gilt natürlich auch für die Schweizer Krankenhäuser. Das gilt auch natürlich für die Pflegeeinrichtungen, für die Schulen. Die Kinder und Jugendlichen, die jetzt bei dieser Hitze dann Prüfungen schreiben müssen, auch für die müssen wir vorsorgen und für die kühle Räume zur Verfügung stellen können, damit die ihre Höchstleistungen abrufen können.
2: Das war das Gespräch mit Claudia Dreidel-Hoffmann. Sie arbeitet als Umweltmedizinerin. Und in unserem Podcast News Plus besprechen wir, welche körperlichen Folgen die Hitze haben kann. Mal ganz abgesehen davon, dass sie uns wütend machen kann. Hier geht's jetzt weiter mit einem News Update.
3: Die französische Rechtsaußenpolitikerin Marine Le Pen kann grundsätzlich bei den Präsidentschaftswahlen im kommenden Jahr in Frankreich antreten. Das hat das Berufungsgericht in Paris entschieden. Le Pen erhält wegen Veruntreuung von EU-Geldern eine Haftstrafe und wird eine Fußfessel tragen müssen. Ob sie damit dann für die Wahlen im nächsten Frühling antritt, ist noch offen. Nachdem er vor 2 Jahren einen orthodoxen Juden mit einem Messer angegriffen hatte, ist ein Schweizer Jugendlicher mit tunesischen Wurzeln zu einem Jahr Freiheitsstrafe verurteilt worden. Das Jugendgericht Dielsdorf sprach ihn schuldig wegen versuchten Mordes und wegen der Unterstützung einer kriminellen und terroristischen Organisation. Die Schweiz und der Flugzeughersteller Lockheed Martin haben sich auf weitere Kompensationsgeschäfte geeinigt, also zu Gegengeschäften mit der Schweizer Industrie, weil die Schweiz F-35 Kampfjets kauft. Dazu gehört zum Beispiel die Entwicklung von F-35 Trainingsmunition in der Schweiz.
2: Ja, wir haben es gerade gehört. In Frankreich befindet sich die Rechtsaußenpolitikerin Marine Le Pen in einer Zwickmühle. Es geht ganz grundsätzlich um ihre politische Zukunft und um die Frage, wer in Frankreich Emmanuel Macron als Präsident beerben könnte. Und dann geht es hier bei Ihrem Inforadio SRF News um eine bedrückende Statistik. Noch nie haben in der Schweiz so viele Kinder Gewalt erlebt wie im letzten Jahr. Wir versuchen herauszufinden, woran das liegt. Ich bin Nicolas Malzacher. Es sind eigentlich gute Nachrichten für Marine Le Pen, die Parteichefin des rechtsnationalen Rassemblement National in Frankreich. Im Berufungsverfahren um die Veruntreuung von EU-Geldern hat das Gericht die Strafen aus erster Instanz so abgemildert, dass Le Pen bei der nächsten Präsidentschaftswahl in Frankreich antreten könnte. Und trotzdem bringt sie das Urteil in eine schwierige Situation. Von der ARD berichtet Julia Barutta.
4: Nun liegt der Ball im Feld von Marine Le Pen. Das Gericht hat das Urteil aus erster Instanz so abgemildert, dass die Präsidentschaftskandidatin des Rassemblement National antreten könnte. Von ursprünglich 5 Jahren Nichtwählbarkeit bleiben mit Anrechnung der Bewährung de facto nur 15 Monate übrig. Diese hat Marine Le Pen seit dem Urteil in erster Instanz bereits abgegolten. Außerdem muss sie 1 Jahr lang eine elektronische Fußfessel tragen. Ihr Anwalt Rodolphe Boslu nahm das Urteil positiv auf. Wir nehmen diese Entscheidung zur Kenntnis, vor allem die deutliche Reduzierung der Strafe der Nichtwählbarkeit. Zumal die Richterin betont hat, wie wichtig es ist, die freie Kandidatur und die freie Entscheidung der Wähler nicht zu behindern. Wir werden heute Nachmittag das gesamte Urteil überdenken und uns später dazu äußern. Mit ihrem Urteil überlässt es die Justiz Marine Le Pen selbst zu entscheiden, ob sie antreten will oder nicht. Im Vorfeld hatte Le Pen mehrfach ausgeschlossen, mit einer Fußfessel Wahlkampf zu machen. Doch mitunter wird diese Strafe, die die Bewegungsfreiheit der verurteilten Person einschränkt, nach einigen Monaten abgemildert. Ausgehungsbeschränkungen etwa könnten aufgehoben werden. Genau darauf könnte Marine Le Pen hoffen. Der Politikchef des Radiosenders France Info, Jean-Rémy Baudot, erklärte heute kurz nach dem Urteil: Es ist jetzt eine politische Entscheidung, ob Marine Le Pen zu ihrer Strafe steht. Werden ihre politischen Gegner im Wahlkampf die Tatsache ausspielen, dass sie sich mit Fußfessel bewegt, ihr also sagen, schauen Sie doch mal an Ihrer Wade hinunter. Diese Vorstellung ist für Marine Le Pen natürlich furchtbar, aber es ist nicht unmöglich. Wenn Le Pen sich entschließt, mit Fußfessel anzutreten, muss sie zunächst das Urteil akzeptieren und auf eine Revision vor dem Kassationsgericht verzichten. Denn solch ein Verfahren würde die definitive Entscheidung über ihr Strafmaß erneut hinauszögern. Anwalt Patrick Maisonneuve, der in dem jetzt zu Ende gegangenen Berufungsverfahren das Europäische Parlament vertreten hat, zeigte sich am Nachmittag grundsätzlich zufrieden mit dem Urteil und mahnte: Wenn Marine Le Pen nicht in Revision geht, heißt das, dass sie anerkennt, sich der Veruntreuung von EU-Geldern schuldig gemacht zu haben. Da muss sich jeder Bürger fragen, ob man wirklich Präsidentschaftskandidatin sein kann, wenn man definitiv von einem Gericht wegen der Veruntreuung öffentlicher Gelder verurteilt worden ist. Heute Abend will sich Marine Le Pen in den 20 Uhr Nachrichten zu ihrem weiteren Vorgehen äußern. Dann sollte die Öffentlichkeit erfahren, ob sie selbst zur Präsidentschaftswahl antreten wird oder aber den Staffelstab an ihren Parteichef Jordan Bardella übergibt. In Umfragen hat er mit deutlich über 30% noch mehr Zustimmung als seine politische Ziehmutter Le Pen.
2: Das war Julia Barutta von der ARD. Noch nie haben Kinder in der Schweiz so viel Gewalt erleben müssen. Das zeigt die nationale Kinderschutzstatistik für das Jahr 2025. Und die Zahlen steigen schon seit Jahren. Das überrascht, denn während Ohrfeigen oder Schläge auf den Hintern früher normal waren, ist es ja heute eigentlich Konsens, dass Kinder ohne Gewalt erzogen werden sollten. Michel Scherer.
5: Rund 2400 bestätigte oder vermutete Kindsmisshandlungen wurden im letzten Jahr in den Kinderkliniken gemeldet. Das sind 14% mehr als noch im Vorjahr. Erschreckend, so das Fazit von Dörte Harms-Huser. Sie ist Präsidentin der Fachgruppe Kinderschutz der Schweizer Kinderkliniken.
6: Hinter jeder Zahl, hinter jedem Fall steht ein Kind, das misshandelt worden ist, das nicht richtig betreut worden ist. Und das erschreckt mich, dass wir in einer Gesellschaft leben, wo eigentlich alle Möglichkeiten vorhanden sind und trotzdem immer noch so viel Gewalt an den Schwächsten ausgeübt wird.
5: Am häufigsten erleben Kinder und Jugendliche körperliche Gewalt. Von Ohrfeigen über heftiges Schütteln bei Säuglingen bis hin zu Knochenbrüchen. Daneben registrieren die Kinderkliniken auch Fälle von psychischer Gewalt, Vernachlässigung und sexuellem Missbrauch. Auffällig ist, die Zahl der gemeldeten Kindsmisshandlungen steigt. In den vergangenen 5 Jahren nahm sie jedes Jahr zu. Regula Bernhard-Hug, Direktorin von Kinderschutz Schweiz, sieht darin auch eine Folge der Corona-Pandemie.
7: Die typischen Risikofaktoren für Gewalt, die waren während Corona da. Also das sind gesundheitliche Sorgen, wirtschaftliche Sorgen, enger Raum etc. Und dort haben sich wahrscheinlich Muster eingeschlichen, wie man mit Konflikten umgeht in Familien, die jetzt zu diesem Anstieg geführt haben.
5: Gleichzeitig sind die Krisen und Unsicherheiten seit der Pandemie nicht weniger geworden. Wenn Eltern überfordert seien und psychisch am Limit, dann fehle ihnen oft die Geduld und Energie für ihre Kinder. Und so komme es schneller zu Gewalt oder Vernachlässigung, sagt Regula Bernhard-Hug. Dass die Fallzahlen steigen, muss allerdings nicht zwingend bedeuten, dass es deutlich mehr Misshandlungen gibt. Laut Dörte Harms-Huser könnte der Anstieg zumindest teilweise auch darauf zurückzuführen sein, dass Fachpersonen heute stärker für das Thema Gewalt sensibilisiert sind.
6: Wir haben das Thema in den letzten Jahren viel stärker aufgegriffen, auch bei anderen Institutionen, bei der Polizei, in der Schule, im Gesundheitswesen wird das viel stärker thematisiert. Und von daher kann ich mir vorstellen, dass auch betroffene Kinder möglicherweise früher erkannt werden.
5: Das könne man aber schlichtweg nicht aus den Zahlen herauslesen, so Dörte Harms-Huser. Was die Statistik aber zeigt, mehr als 40% der gemeldeten Fälle sind Kinder im Alter von 0 bis 6 Jahren. Kleinkinder sind also besonders häufig Opfer von Gewalt. Und das müsse man bei der Prävention berücksichtigen, sind sich beide Fachpersonen einig. Familien sollten von Anfang an eng begleitet und unterstützt werden, sagt Regula Bernhard-Hug.
7: Bevor ein Kind im Spital landet, und dort behandelt werden muss, ist es schon durch eine lange Geschichte des Leidens gegangen. Das heißt, eigentlich die Gewaltgeschichte hat früher begonnen. Und von der Prävention her wäre es sehr sinnvoll, wenn man Muster möglichst früh angeht.
4: Etwas Hoffnung gebe ihr das neue Gesetz zur gewaltfreien Erziehung, das am 1. Juli in Kraft getreten ist. Damit ist das Recht für Kinder auf gewaltfreie Erziehung ausdrücklich im Zivilgesetzbuch verankert. Wichtig sei aber auch, Eltern sollten in Konfliktsituationen schnell und niederschwellig Hilfe bekommen, bevor ein Missbrauch passiert ist.
2: Der Bericht von Michel Scherer. Mehrere Drohnen fliegen über eine Militäranlage in der Schweiz, schön angeordnet in einer Formation. Armeechef Benedikt Roos sagt, das seien keine Hobbypiloten, das sei kein Bubenstreich. Das Verteidigungsdepartement bestätigt den Vorfall von letzter Woche zwar nicht, aber trotzdem stellen sich Fragen. Wie bedrohlich sind solche Situationen? Und wie gut eignen sich eigentlich Drohnen für Spionage? Elian Leiser.
8: Kaum eine Woche vergeht, in der nicht irgendwo in Europa eine Drohne gesichtet wird, über einem Gebiet, wo sie nicht hingehört.
9: Mich beunruhigen diese Drohnensichtungen schon,
8: sagt Ulrike Franke, Sicherheits- und Verteidigungsexpertin bei der Denkfabrik European Council on Foreign Relations. Drohnentechnologie ist ihr Kerngebiet. Natürlich seien nicht alle Drohnen, die über kritische Infrastrukturen fliegen, eine unmittelbare Bedrohung. Hinter einem größeren Teil davon stünden höchstwahrscheinlich übermütige oder falsch informierte Hobbypiloten ohne Spionageabsichten. Gleichzeitig gäbe es aber auch klare Indizien für gezielte Aktionen.
9: Man muss sich das so vorstellen, es gibt eine Drohnensichtung und dann gehe ich hin und gucke mir an, was wissen wir denn? Waren es eine oder mehrere Drohnen? Mehrere Drohnen macht es schon unwahrscheinlicher, dass das irgendwie einfach nur ein Hobbypilot ist. Wissen wir, was für Drohnen es sind? Auch hier, Rotorendrohnen deuten eher auf Hobbydrohnen hin, weil das so die typischen Drohnen sind, die Sie und ich vielleicht eben zu Hause haben. Starrflüger macht es schon unwahrscheinlich. Dann, wann flog die Drohne? Mitten in der Nacht ist so ein Fall, wo ich mir denke, auch unwahrscheinlich, dass es ein Hobbypilot ist, sondern eher wahrscheinlich was anderes.
8: Etwas anderes wie kriminelle Gruppierungen oder ein fremder Staat. Der Fokus liege da aktuell auf Russland, so Franke, auch weil die Drohnenüberflüge seit Ausbruch des Ukraine-Kriegs in Europa stark zugenommen hätten. Fragt sich nur, wozu? Was bringen Drohnenüberflüge einem Land wie Russland überhaupt? Natürlich, eine Drohne kann Bildmaterial sammeln, doch von vielen kritischen Infrastrukturen gibt es bereits gut aufgelöste Satellitenaufnahmen. Das bestätigt auch Franke. Für das größere Geländebild brauche es Drohnenflüge oftmals nicht. Bei spezifischeren Informationen sehe es aber schon ganz anders aus.
9: Sowas wie Wachablösungen, überhaupt Bewachungen. Wo steht da wer? Wo gibt's Einlasse? Wie oft wird das abgewechselt? Irgendwie solche Dinge, dafür könnte eine Drohne sehr gut sein.
8: Grundsätzlich gelte, eine Drohne könne jede Art von geheimdienstlicher Software bei sich tragen und somit auch alle möglichen Daten sammeln. In Deutschland etwa habe es den Fall gegeben, dass Drohnen über eine Militäranlage flogen, in der gerade ukrainische Soldaten ausgebildet wurden.
9: Ukrainische Soldaten, die ein Patriot-System, also Flugabwehrsystem, trainiert wurden, die dann eben auch später eben in die Ukraine wieder zurückgegangen sind, um da zu kämpfen. So, und jetzt ist so eine Sorge, es kann sein, dass eine Drohne zum Beispiel Equipment trägt, die versucht herauszufinden, welche Mobilfunknummern in einem bestimmten Bereich in das Netz eingelinkt sind.
8: Die Drohne sammelt also alle Handynummern, schaut, welche darunter ukrainische Nummern sind und merkt sich diese.
9: Und dann, zwei Monate später, werden genau dieselben Nummern an der ukrainischen Front wiedergefunden. Und dann ist natürlich die Annahme logisch, aha, das sind diese Soldaten und die sind wahrscheinlich mit ihren Patriot-Systemen unterwegs. Zack, so hat Russland lokalisiert, wo die Patriot-Systeme an der ukrainischen Frontlinie stehen.
8: Das wäre dann ein geglückter Spionageakt. Nicht zu unterschätzen sei zudem eine ganz andere Information, die mit Drohnenüberflügen gesammelt werden könne. Und dazu brauche es gerade mal die billigste Drohne ohne jegliches Equipment.
9: Und das ist die Frage unserer Reaktionsfähigkeiten. Denn das ist natürlich auch das Ding, weil wenn so eine Drohne geschickt wird, weiß natürlich derjenige, der sie schickt, dann, wie wir reagiert haben. Sprich, wurde die Drohne entdeckt? Wenn ja, wie wurde darauf eingegangen? Wurde sie abgewehrt, abgeschossen, keine Ahnung, oder eben nicht? Also das ist dann auch so eine Informationssammlung.
8: Und all das bringe einem Akteur, der Drohnen losschicke, etwas, ohne dass er gleichzeitig ein großes Risiko eingehe. Denn aktuell sei es extrem schwierig, eine Drohne vom Himmel zu holen, ohne sie dabei zu zerstören. Geschweige denn professionelle Drohnenpilotinnen und Piloten ausfindig zu machen. Die Drohnen kommen also aus dem Nichts, fliegen über kritisches Gebiet und verschwinden wieder. Und das sei das Verrückte dabei, so Franke. Auch wenn die Drohnen gar keine Informationen gesammelt hätten, sie hätten doch ein Ziel erreicht, nämlich Verunsicherung gestiftet in der Bevölkerung.
2: Der Bericht aus unserer Inlandredaktion von Elian Leiser.
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2: Was ist eigentlich auf dem Ölmarkt los? Die Straße von Hormuz, dieser neuralgische Knoten für den Ölmarkt, ist nach wie vor nicht frei befahrbar, obwohl im Krieg zwischen den USA, Israel und dem Iran aktuell die Waffen ruhen. Trotzdem haben sich die Preise für Öl schon jetzt wieder deutlich beruhigt. Das besprechen wir jetzt live mit Jens Korte in New York. Jens, wie ist denn die Lage aktuell in den USA? Merkt man da die Entspannung auch schon an den Tankstellen?
11: Ja, also die Benzinpreise sind in den vergangenen Wochen deutlich gefallen und das ist schon eine willkommene Entwicklung. Denn wenn wir zum Beispiel auch mal an Farmer in den Vereinigten Staaten denken, an den Transportsektor insgesamt, also eben mal unabhängig jetzt von den normalen Autofahrten, ist das schon eine große Belastung gewesen. Aber wenn ich mir das jetzt mal angucke, im Schnitt in den Vereinigten Staaten kostet Benzin 3,80 Dollar, natürlich nicht pro Liter, sondern pro Gallone. Runtergerechnet heißt das also, momentan kostet Benzin etwa 1 Dollar pro Liter und das wiederum umgerechnet auf Schweizer Franken entspricht das etwa 80 Rappen. Also da kann man natürlich schon neidisch werden, wenn man sich anguckt, wie günstig Benzin mittlerweile wieder geworden ist beziehungsweise im Preis gefallen ist. Allerdings, wenn wir das mit dem Zeitpunkt vergleichen zum Preis vor einem Jahr, dann ist Benzin hier in den USA immer noch 80 Cent teurer pro Gallone. Aber wie gesagt, insgesamt ist der Benzinpreis in den vergangenen Wochen doch deutlich zurückgekommen.
2: Ja, und vor allem sind die Preise auch deutlich gesunken im Vergleich zu den ersten Wochen dieses Krieges. Was sind denn die Gründe, dass gerade in den USA die Preise so schnell wieder runtergekommen sind?
11: Ja, das ist definitiv so, dass wir deutlich günstigere Preise haben als eben noch vor einigen Wochen. In den ersten Kriegstagen, also Anfang März, sind die Benzinpreise in den USA um 30-40% gestiegen. Übrigens das am Rande, die Benzinpreise variieren extrem stark in den USA, je nach Bundesstaat. Also im Landesschnitt haben wir einen Preis von 3,80 $, in Kalifornien zum Beispiel aber einen Preis von fast 5,40 $. Aber gut, wenn wir uns die Gründe angucken, weshalb die Preise gefallen sind, einer der wesentlichen Faktoren, das sind natürlich die Ölpreise an sich gewesen, die ja auch deutlich gefallen sind. Wir hatten hier die Sorte West Texas Intermediate, also das Öl, was hier in Amerika gehandelt wird, zwischenzeitlich mal bei fast $120 pro Barrel. Da sind wir mittlerweile bei gut $70 pro Barrel gelandet. Also das ist schon mal ein deutlicher Schub nach unten gewesen. Und dann gab es vereinzelt auch durchaus etwas weniger Nachfrage nach Benzin, also weil viele Amerikaner, die nicht unbedingt fahren mussten, dann eben doch etwas zurückhaltender geworden sind. Und dann die Tankstellen in den USA, die Tankstellenbetreiber haben extrem hohe Margen aufgebaut in den vergangenen Monaten und die sind dann auch durchaus in der Lage, etwas variabler mal mit dem Preis zu sein, also auch mal etwas stärker nach unten zu gehen, wenn dann eben zum Beispiel die Nachfrage nicht da ist. Aber der entscheidende Punkt, das ist dann eben schon der Preis insgesamt für Öl gewesen, weshalb es diese Entspannung an den Zapfsäulen in Amerika gegeben hat.
2: Also was heißt das jetzt? Ist jetzt alles wieder normal auf dem Ölmarkt in den USA?
11: Also alles wieder normal ist wahrscheinlich etwas zuversichtlich. Zum einen mal hatten wir erst heute neue Meldungen, dass es nochmal neue Attacken gegeben hatte auf einen saudischen Öltanker an der Straße von Hormuz, auf einen Flüssiggastanker, der aus Katar unterwegs war. Also insofern ist die geopolitische Lage immer noch etwas wackelig. Das ist ein Punkt. Aber mal unabhängig von der geopolitischen diesen Situationen, was man in den Vereinigten Staaten immer wieder verkennt. Ja, Amerika ist der größte Ölproduzent der Welt, aber das heißt nicht, dass Amerika wirklich autark ist. Zum einen mal sind die Raffinerien in den Vereinigten Staaten extrem veraltet. Die jüngste Raffinerie wurde 1976 gebaut. Das heißt, teilweise müssen auch die Vereinigten Staaten etwa das Benzin in anderen Ländern sozusagen aus Öl produzieren, um es dann in die USA zu importieren. Und dann eben die USA sind ohnehin abhängig auch von schwerem Öl, was in den USA selber nicht produziert wird, was also von außerhalb kommt. Auch das ist ein Faktor. Und dann noch abschließend, da müssen wir auch noch drauf abwarten. Nehmen wir mal selbst an, die Lage an der Straße von Hormuz normalisiert sich. Es kann immer noch sein, dass zum Beispiel dann die Versicherungen von den Reedereien höhere Prämien verlangen. Und das könnte dann auch nachhaltig die Preise auf einem luftigeren Niveau halten, als das eben vor Krieg der Fall war. Also grundsätzlich die Tendenz in den letzten Wochen, die passt. Aber das heißt eben natürlich noch nicht, dass wir jetzt wirklich schon komplett wieder zur Tagesordnung zurückkehren können.
2: Das war der Blick auf die aktuelle Situation an den Ölmärkten mit unserem Börsenkorrespondenten in New York, mit Jens Korte.

0: Und hier bei Ihrem Inforadio SRF News schauen wir jetzt nach Georgien, genauer nach Südossetien. Die Region an der Grenze zu Russland hat sich in den 90er Jahren von Georgien losgesagt. Das Ziel damals war Autonomie. Doch von diesem Traum ist wenig übrig. Heute wird die Region weitgehend von Russland kontrolliert. Das zeigt auch ein aktueller Wechsel an der Spitze von Südossetien. Das bespreche ich jetzt live mit Keller McKenzie, unserem Korrespondenten für Russland und Georgien. Jetzt gibt es also einen neuen Präsidenten in Südossetien. Was ist über diesen neuen Mann bekannt?
1: Der Mann heißt Marat Kambolov und er hat eine interessante Laufbahn hinter sich. Was aber in dieser Laufbahn nicht vorkommt, ist Südossetien, das er jetzt nominell anführt. Kambolov hat keine Verbindung zu Südossetien, außer dass er im benachbarten Nordossetien geboren wurde. Das ist ein Teil von Russland. Danach hatte er eine Karriere als Kreml-Funktionär, er war etwa stellvertretender Bildungsminister Russlands. Und dann Ende Mai dieses Jahres wurde er zum Berater des vorherigen Präsidenten von Südossetien ernannt, dann zum Premierminister und dann zum Interimspräsidenten. Also Marat Kambolov ist innerhalb von nur wenigen Wochen zur auf dem Papier wichtigsten Figur in einer Region aufgestiegen, mit der er vorher eigentlich gar nichts am Hut hatte.
0: Also schneller kann man die Karriereleiter in der Politik wahrscheinlich nicht emporsteigen. Was steckt hinter diesem Personalienwechsel?
1: Ja, anders als andere nicht anerkannte Kleinstaaten hat Südossetien eigentlich kaum eigene Autonomie. Sie haben es ja schon angetönt. Beobachterinnen und Beobachter sagen, dass Südossetien von Spin-Doktoren im Kreml regiert und vom russischen Geheimdienst kontrolliert wird. Die Region ist ja auch von russischen Truppen besetzt. Das heißt, der rasante Aufstieg von Kambolov ist etwas, was in Moskau beschlossen wurde. Und Kambolov ist ja Russe, ist langjähriger Kreml-Beamter, ist kein Mann mit eigenen Ambitionen, allem Anschein nach, sondern einfach ein treuer Funktionär. Und bislang stammten die offiziellen Anführer von Südossetien wenigstens aus der Region selbst und waren Teil einer einheimischen Machtelite, auch wenn sie keine richtige Macht hatte. Und jetzt bekommen sie dort aber einen Präsidenten, der offenkundig einfach ein Statthalter aus dem Kreml ist.
0: Und was bedeutet das für den Status der Region, den politischen Status, den internationalen von Südossetien?
1: Es gibt Anzeichen dafür, dass das der erste Schritt zu einer formalen Annexion von Südossetien durch Russland sein könnte. Der abtretende Präsident von Südossetien, Alan Gagloev, hat in einer Abschiedsansprache gesagt, es gelte jetzt die, Zitat, Wiedervereinigung mit Russland voranzutreiben. Der Kreml hat solche Pläne danach dementiert, aber das Dementi wird schon bedeutend untergraben dadurch, dass Moskau gerade im Schnellverfahren einen loyalen Manager an die Spitze von Südossetien gesetzt hat. Außerdem hat Südossetien jüngst ein Abkommen unterzeichnet, das die juristischen Verbindungen zu Russland vertieft. Das Wort Abkommen muss man in Anführungszeichen setzen. Es ist ja nicht eine Abmachung zwischen zwei souveränen Staaten. Aber dass Russland diese Schritte zu einer offiziellen Annäherung der Region unternimmt, eine Region, die de jure ja zu Georgien gehört, das alles deutet darauf, dass der Weg für eine offizielle Einverleibung von Südossetien durch Russland bereitet werden könnte.
0: Und nehmen wir mal an, Russland würde tatsächlich Südossetien annektieren. Was würde das Russland bringen?
1: Ja, Beobachterinnen und Beobachter vermuten, dass sich der Kreml von einem solchen Schritt vor allem einen PR-Coup erhoffen würde, wenn er diesen Schritt unternehmen würde. Faktisch würde sich ja wenig ändern, weil Russland Südossetien ohnehin schon kontrolliert. Aber der Kreml könnte die Annexion als Triumph verkaufen und so von verschiedenen Problemen ablenken, etwa von der Wirtschaft zu Hause oder von Schwierigkeiten an der Front in der Ukraine. Aber es gibt diverse Haken bei der Sache. Zum einen ist der Status von Südossetien für gewisse Leute nützlich, weil es unter russischer Kontrolle ist, aber von Moskau offiziell als unabhängiger Staat anerkannt wird. Südossetien wird von Figuren in der russischen Macht- und Wirtschaftselite als eine Art Offshore-Bereich genutzt, eine praktische finanzielle und politische Grauzone. Dann gibt es das Risiko, dass eine formale Annexion neue Sanktionen aus dem Westen zu folgen haben könnte. Und schließlich ist sehr fraglich, ob die russische Bevölkerung für eine Annexion von Südossetien überhaupt Enthusiasmus aufbringen könnte. Ein Teil der Bevölkerung unterstützt die Einverleibung von Teilen der der Ukraine, weil es da ja vorgeblich darum geht, ethnische Russinnen und Russen zu befreien, in Anführungszeichen. Aber in Südossetien lebt ein eigenes Volk, die Osseten, und die Region ist sehr arm. In Moskau oder anderswo im russischen Kernland kritisiert man schon seit Jahren, dass man die russischen Regionen des Nordkaukasus wie Tschetschenien oder Dagestan subventionieren müsse. Also wenn noch so eine Region dazukommt, gibt es keine Garantie, dass die Leute begeistert davon wären.
0: So viel zur russischen Perspektive, aber jetzt haben Sie vorhin ja auch gesagt, dass eben de jure Südossetien immer noch zu Georgien gehört. Wie hat jetzt Georgien auf diese Indizien, auf diesen Präsidentschaftswechsel in Südossetien reagiert?
1: Also Georgien anerkennt die von Russland gestützte Regierung in Südossetien nicht und spricht also nicht von einem Präsidentenwechsel. Aber hinter den Kulissen wird man besorgt sein, denke ich, über die Zeichen für eine mögliche Annexion. Die georgische Regierung hält zwar eine gewisse Distanz zu Russland, aber hat in den letzten Jahren die Verbindungen zum Westen gekappt und sie hat sich so in Moskau eine gewisse Gunst erarbeitet. Und noch im vergangenen Jahr kursierten Gerüchte, die georgische Regierung hoffe darauf, die abtrünnigen Gebiete Südossetien und Abchasien, das auch von Russland besetzt ist, von Moskau zurückzubekommen, quasi als Belohnung für Georgiens Abkehr von Europa. Aber wenn Russland jetzt trotzdem Südossetien annektiert, nachdem die georgische Regierung den EU-Traum von vielen Menschen in Georgien beerdigt hat, Proteste dagegen skrupellos niedergeschlagen hat, wenn dann trotzdem sozusagen der Dolchstoß von Russland kommt, könnte das für die Regierung in Georgien zu einem ernsthaften politischen Problem werden?
0: Das war der Blick auf das Spannungsfeld Südossetien zwischen Russland und Georgien mit unserem Korrespondenten Callum McKenzie. Herzlichen Dank.
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0: Es ist Dienstag, der 7. Juli und Sie hören Radio SRF News. Schön sind Sie dabei. Kurz vor fünf schauen wir nach Frankreich. Dort kämpfen Feuerwehrleute gegen mehrere Waldbrände. Ganz besonders angespannt ist die Lage in Südfrankreich. Der Kurzbericht dazu vom ARD-Kollegen Kai Rienecker.
8: In Frankreich gibt es aktuell eine ganze Reihe von Wald- und Buschbränden, vor allem ein großes Feuer in den Pyrenäen westlich von Perpignan, nicht weit von der Grenze zu Spanien, macht den Einsatzkräften große Sorgen. Hier sind schon etwa 5000 Hektar abgebrannt, etwa 800 Feuerwehrleute sollen vor Ort sein, Löschflugzeuge sind im Einsatz, darunter einige aus anderen EU-Staaten. Der französische Innenminister war vor Ort, aber die Lage ist noch nicht unter Kontrolle. Windböen sorgen dafür, dass die Brandherde immer wieder neu ausgestreut werden. Gleichzeitig erlebt Frankreich schon die dritte Hitzewelle des Sommers. Im Südwesten des Landes werden Temperaturen von 40 Grad erwartet. Premierminister Le Cornu erklärte, dass zu Beginn der Waldbrandsaison in Frankreich jetzt schon das Dreifache der Fläche des Vorjahres abgebrannt sei. Es brennt aktuell vor allem in Südfrankreich, etwa im Hinterland von Montpellier, Marseille oder Bordeaux. Selbst in der Bretagne und im Großraum Paris sind erste Brände ausgebrochen. Touristen müssen in Frankreich damit rechnen, dass immer wieder Autobahnen und Straßen kurzfristig gesperrt werden. Mehrere Campingplätze wurden in den vergangenen Tagen bereits geräumt. Auch in den TGV-Zügen kann es wegen der Hitzewelle im angelaufenen Urlaubsverkehr zu erheblichen Störungen kommen. Der staatliche französische Wetterdienst Météo France hat für etwa zwei Drittel des Territoriums Hitze- und Feuerwarnungen ausgegeben. Für die kommenden Tage ist mit einer Verschärfung der Lage in ganz Frankreich zu rechnen.
0: Das war Kai Rienecker von der ARD. Hier bei SRF News gibt es jetzt die Vorabendinformationen von Info 3. Anschließend hören Sie hier die aktuellste Episode von unserem News-Podcast News Plus. Da geht es um den Umstand, dass Hitze uns wütend machen kann. Und anschließend geht es weiter mit dem Programm hier bei SRF News. Schön sind Sie dabei.

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1: Der Jugendliche, der vor 2 Jahren in Zürich einen orthodoxen Juden niederstach, wird verurteilt wegen versuchten Mordes. Die Rechtsaußenpolitikerin Marine Le Pen kann bei der französischen Präsidentschaftswahl nächstes Jahr antreten. Sie muss aber eine Fußfessel tragen. Und die Löhne in der Schweiz steigen, vor allem für Gutverdienende. Das vertiefen wir im Info 3, heute mit Jonas Liniger. Ja, im März 2024 hat ein Jugendlicher mitten in Zürich einen orthodoxen Juden niedergestochen. Das Opfer überlebte knapp. Der damals 15-Jährige hatte sich in wenigen Monaten im Internet radikalisiert und sah sich als Vertreter der Terrororganisation Islamischer Staat an. Heute verurteilte das Jugendgericht in Dielsdorf im Kanton Zürich den Schweizer mit tunesischen Wurzeln zu einer Freiheitsstrafe von 1 Jahr. Regionalkorrespondentin Katrin Euer.
2: Es ist die Höchststrafe für jemanden, der zur Tatzeit 15-jährig war. Die Richter folgten mit dem Urteil weitestgehend dem Antrag der Jugendanwaltschaft. Das Gericht hat den Jugendlichen des mehrfachen versuchten Mordes schuldig gesprochen, wie auch weiteren Delikten, etwa der Unterstützung einer kriminellen terroristischen Organisation. Die kriminelle Energie des Jugendlichen sei so groß gewesen, dass die Höchststrafe gerechtfertigt sei, sagte der Gerichtsvorsitzende. Da dem Jugendlichen die Zeit, die er in Haft verbracht hat, angerechnet wird, hatte die Strafe bereits mehrheitlich abgesessen. Dennoch bedeutet das Urteil nicht, dass er bald freikommt. Denn im Jugendstrafrecht steht nicht die Bestrafung im Zentrum, sondern Maßnahmen, um die jungen Menschen wieder in die Gesellschaft zu integrieren. Das Jugendgericht Dielsdorf hat eine Therapie angeordnet in einer geschlossenen Institution. Dort befindet sich der Jugendliche bereits heute. Diese Behandlung soll weitergeführt werden. Sie kann theoretisch verlängert werden bis zum 25. Lebensjahr. Dass sich der Jugendliche vor Gericht nicht zur Tat hatte äußern wollen, weil die Medien zu diesem Teil der Befragung zugeschaltet waren, bewertet der Gerichtspräsident als schade. Er sagte, der junge Mann habe eine Chance verpasst, der Öffentlichkeit Einsicht und Reue zu zeigen und wie er heute über die Tat denke.
1: Macht Marine Le Pen Wahlkampf mit elektronischer Fußfessel? Sitzt sie so ins Fernsehstudio? Das könnte sein. Denn das Pariser Berufungsgericht hat heute die Verurteilung wegen Veruntreuung von EU-Geldern bestätigt. Es reduziert aber die Strafe von 4 auf 3 Jahre, davon 2 auf Bewährung und 1 eben mit elektronischer Fußfessel. Gleichzeitig verkürzte das Gericht auch das Verbot, ein politisches Amt inne zu haben, von 5 auf 3,5 Jahre, davon 2,5 auf Bewährung. Tönt alles etwas kompliziert, deshalb live die Frage an Frankreich-Korrespondentin Zoe Geisler. Was bedeutet das Urteil für Marine Le Pen? Was heißt das nun?
3: Ja, ich glaube, das Wichtigste ist, mit diesem Urteil kann Marine Le Pen theoretisch antreten, denn eben die Dauer, in der sie nicht wählbar ist, wurde so heruntergesetzt, dass sie bei der Präsidentschaftswahl im kommenden April gewählt werden könnte. Aber Marine Le Pen muss eben auch eine Haftstrafe verbüßen, Sie haben es gesagt, 2 Jahre davon auf Bewährung und 1 mit Fußfesseln. Und damit überlässt das Gericht sozusagen die Entscheidung bei Marine Le Pen, ob sie schlussendlich unter diesen Voraussetzungen antreten will oder eben nicht. Und das Gericht begründet den heutigen Entscheid auch damit, dass die Wahlfreiheit hochzugewichten sei.
1: Die Hintergrundgeräusche sind noch etwas laut, aber dennoch die Frage, was wird Le Pen jetzt machen?
3: Ja, bisher hat sie sich noch nicht geäußert. Derzeit ist sie in einer Krisensitzung mit ihren politischen Vertrauten. Le Pen hat im Vorfeld eigentlich gesagt, dass unter solchen Umständen, also mit Fußfesseln, ein Wahlkampf unmöglich sei, denn dafür müsste man sich frei bewegen können. Und tatsächlich, ein Wahlkampf bedeutet viele Termine und Auftritte vor Ort, Debatten am Abend. Und eine Fußfessel dürfte einige solche Termine verhindern. Und dazu muss ich auch hinzufügen, politisch könnte ihr eine Fußfessel durchaus auch schaden. Aber eben, ob Marine Le Pen bei ihrer Aussage bleibt, ist noch offen. Allenfalls wissen wir heute Abend mehr dazu, wenn sie sich im Fernsehen dazu äußert. Ganz sicher bin ich aber nicht, ob sie heute schon eine definitive Entscheidung verkündet. Es sind nämlich schon noch viele Wenn und Abers im Spiel. Und ich muss auch sagen, es ist schon sehr bemerkenswert, dass falls sie antreten würde, wäre sie eine Kandidatin mit Fußfesseln und verurteilt. Das wäre ein Novum für die französische Politik.
1: Le Pen hatte ja im Vorfeld angekündigt, sie mache keinen Wahlkampf mit Fußfessel. Mit diesem Urteil, unter diesen Voraussetzungen, wie wahrscheinlich ist es, dass sie dennoch kandidiert?
3: Ja, das ist die große Frage für Marine Le Pen. Ist es ja der große Traum, Präsidentin von Frankreich zu werden? Und sie ist diesem Ziel noch nie so nahe wie zuvor. In aktuellen Umfragen schneidet sie gut ab und derzeit sieht es auch so aus, als ob sie es ziemlich sicher in die Stichrunde schaffen könnte. Aber es gibt eben Risiken. Sie und die Anklage könnten in Revision gehen. Vermutlich dürfte Le Pen nicht in Revision gehen. Ihr Anwalt zeigte sich nämlich einigermaßen zufrieden mit dem Urteil. Hingegen ist keine Revision auch ein bisschen ein Eigenständnis der Schuld. Und falls aber die Anklage in Revision geht, ist das ein Fall, bei dem selbst unter Juristinnen und Juristen diskutiert wird, was dann passieren würde, ob dann wieder das gilt, wie in erster Instanz geurteilt wurde, dass also die Unwählbarkeit per sofort angewendet wird. Und selbst wenn nicht, könnte das Kassationsgericht das Berufungsurteil als zu milde ansehen und kippen. Es gibt also das Risiko, dass sie durch eine Revision noch kurz vor der Präsidentschaftswahl ausgeschlossen werden könnte.
1: Informationen live von Frankreich-Korrespondentin Zoe Geissler. Vielen Dank. Kauft die Schweiz Rüstungsgüter im Ausland, müssen sich die ausländischen Lieferanten jeweils zu Gegengeschäften mit der Schweizer Industrie verpflichten. So ist das auch beim Kauf der F-35-Kampfjets, Manuela Burgermeister.
0: Die Schweiz und der US-Flugzeughersteller Lockheed Martin haben nun weitere solche Kompensations- oder Offset-Geschäfte abgemacht. Das haben das Bundesamt für Rüstung, Arma Swiss und Lockheed Martin mitgeteilt. Dazu gehört zum Beispiel ein Cybertraining, um die IT-Netzwerke der F-35 zu schützen oder die Entwicklung von F-35-Trainingsmunition. Lockheed Martin muss mindestens 60% des Kaufpreises für die Kampfjets durch solche Geschäfte mit Unternehmen in der Schweiz kompensieren. Anonyme Gewaltdrohungen gegen die Universität Zürich lösten im Sommer vor 2 Jahren einen Polizeieinsatz aus. Der Urheber der Drohungen, ein 32-jähriger Schweizer, wurde nun freigesprochen, weil Beweise illegal beschafft wurden. Das hat das Aargauer Obergericht entschieden. Bei dem Vorfall hatte ein Nutzer im Juni 2024 auf einer anonymen App gedroht, an der Universität Professoren und weitere Menschen zu töten. Die Polizei nutzte Daten aus dem Ausland. Nun sagt das Obergericht, diese Daten seien nicht verwertbar, weil die Polizei keine richterliche Bewilligung gehabt habe.
1: Ja, in der Schweiz hat sich die Lohnschere, also der Unterschied zwischen den Einkommen der obersten und untersten Klasse, in den letzten Jahren wieder geöffnet. Das schreibt der Schweizerische Gewerkschaftsbund SGB in seinem diesjährigen Verteilungsbericht. Gestiegen seien vor allem die Löhne der Topverdienerinnen und Verdiener, die mittleren und tiefen Einkommen hingegen stagnierten. Frage an Wirtschaftsredaktor Sven Zaug. Was hat sich der SGB für die Studie genau angeschaut?
4: Nun, der Gewerkschaftsbund wollte ganz grundsätzlich wissen, ob der wirtschaftliche Erfolg der Schweiz auch bei den Arbeitnehmenden ankommt. Deshalb untersucht der Bericht nicht nur die Löhne, sondern auch, wie sich der Wohlstand insgesamt verteilt. Und er zeigt, wie viel Geld den Haushalten nach Miete, Krankenkassenprämien und anderen Fixkosten tatsächlich zum Leben bleibt. Die Kernbotschaft lautet, die Schweiz ist zwar reicher geworden, aber nicht alle haben gleich profitiert. Topverdienerinnen und Verdiener haben sich traditionell das größte Stück vom Kuchen geschnappt.
1: Die Produktivität ist grundsätzlich gestiegen, auch die Reallöhne und teilweise ist auch die Teuerung ausgeglichen worden. Dennoch bleibt vielen am Schluss weniger Geld im Portemonnaie als früher, sagt der SGB. Weshalb ist das so?
4: Ja, der SGB unterscheidet zwischen Lohn und Kaufkraft. Entscheidend sei nicht, was auf dem Lohnausweis steht, sondern was nach Fixkosten übrig bleibe. Die Löhne sind zwar gestiegen, das stimmt, gleichzeitig sind aber Krankenkassen, Prämien, Mieten und andere fixen Ausgaben noch stärker gewachsen. Gerade für viele Haushalte in den unteren und mittleren Einkommensklassen bleibt deshalb trotz höherem Lohn weniger im Portemonnaie. Der Arbeitgeberverband auf der anderen Seite betont, Und langfristig seien auch die Reallöhne gestiegen, besonders bei den tiefen Einkommen. Es ist also auch eine Frage der Perspektive. Der Arbeitgeberverband schaut auf den Lohn, der SGB aufs Geld, das man am Monatsende tatsächlich bleibt. Einfach formuliert, die Lohnabrechnung sieht zwar besser aus, aber der finanzielle Spielraum vieler Haushalte ist kleiner geworden.
1: Der Unterschied zwischen den Geschlechtern, der ist ja groß. Der mittlere Lohn von Frauen liegt mit 5'000 Franken rund 2'000 Franken tiefer als bei den Männern. Warum ist das so?
4: Ein Teil dieser Differenz lässt sich erklären. Frauen arbeiten häufiger Teilzeit und sind öfter in Berufen tätig, die traditionell tiefer bezahlt sind, etwa im Gesundheitswesen, in der Betreuung oder im Detailhandel. Der SGB sagt aber, damit ist nicht die ganze Lücke erklärt. Selbst wenn Faktoren wie Ausbildung, Beruf, Alter und Funktion berücksichtigt werden, bleibe ein Teil der Differenz bestehen. Für den SGB ist das ein Hinweis darauf, dass Frauen auf dem Arbeitsmarkt weiterhin schlechter gestellt sind. Hinzu kommt noch ein strukturelles Problem. Frauen übernehmen häufiger Betreuungsaufgaben und reduzieren dafür ihre Erwerbsarbeit. Das drückt nicht nur den aktuellen Lohn, sondern schmälert auch langfristig Karrierechancen und Renten.
1: Wirtschaftsredaktor Sven Zaug, vielen Dank. 40 Milliarden Dollar will das Verteidigungsbündnis NATO in die Drohnenabwehr investieren.
0: Und zwar in den nächsten 5 Jahren, das sagte Generalsekretär Mark Rutte am Rande des NATO-Gipfels im türkischen Ankara. Zudem sollen 5-mal mehr Soldatinnen und Soldaten für den Einsatz von Drohnen ausgebildet werden. Drohnen hätten die moderne Kriegsführung grundlegend verändert, so Rutte. Deshalb müsse auch die NATO ihre Fähigkeiten in diesem Bereich rasch ausbauen. In der EU wird geprüft, ob mehrere rechtspopulistische Parteien gegen Grundwerte verstoßen. Dem hat eine Mehrheit des EU-Parlaments zugestimmt. Auf dem Prüfstand steht eine Vereinigung mehrerer Parteien. Sie nennt sich Europa der souveränen Nationen, kurz ESN. Zu ihr gehört unter anderem auch die deutsche AfD. Sollten Verstöße gegen EU-Grundwerte festgestellt werden, könnten die Parteien ihren Status als europäische politische Parteien verlieren und damit auch Fördergelder der EU. Europäische Parteien müssen laut EU-Regeln unter anderem dafür sorgen, dass sie im Einklang mit europäischen Werten stehen, etwa die Achtung der Menschenwürde, Demokratie, Gleichheit oder Rechtsstaatlichkeit. Zu den Börsendaten von SIX. Der Swiss Market Index liegt im Moment bei 14.353 Punkten. Das ist ein Plus von 0,4%. Der Euro wird zu 92,20 Rappen gehandelt, der Dollar zu 80,64 Rappen. Und das Wetter: am Abend und Morgen ist es oft sonnig mit einigen Wolkenfeldern. Es gibt 29 bis 34 Grad, im Süden bis 37 Grad.
1: 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Heute war das Info3 mit Manuela Burgermeister und mit mir Jonas Liniger.
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6: Also in der ÖV merke ich es, irgendwie so das Gedränge und so, vor allem wenn es im Zug oder im Bus halt nicht gekühlt ist.
7: Wir wollten irgendwie an die Kühle oder ein bisschen weg oder wie auch immer. Und je schneller, desto besser. Und entsprechend ist man halt ein bisschen mehr an Ellenbögeln vielleicht oder wie auch immer.
8: Frauen sagen mir manchmal, ich bin ein bisschen hässiger oder so.
9: Hitze kann hässig machen. Das ist nicht nur eine gefühlte Wahrheit, das ist tatsächlich so.
10: Aus der Forschung ist bekannt, dass Hitze die Aggressivität verstärkt.
9: Aber warum eigentlich? Warum kann uns Hitze aggressiv machen? Und vor allem, wie können wir trotz Hitze nervlich cool bleiben? Das schauen wir uns an bei News Plus. Denn die nächste Hitzewelle ist ja schon da.
11: Kommt das? Wirklich?
9: Ja, leider. Ich bin Rina Telli. Sali zame. Das, was uns die Leute auf den Straßen von Zürich erzählt haben, das fühle ich auch. Ich war heute schon genervt, bevor ich wirklich wach war. Ich Bushman, der Geschäftsmann im Zug vis-à-vis. Warum muss er in einer Höllenlautstärke telefonieren? Hat er kein Büro? Das finde ich auch bei lockeren 23 Grad nervig. Bei gefühlten 30 Grad habe ich dafür aber gerade keinen Nerv. Mir läuft der Schweiß runter, der Tag hat erst angefangen und ich habe schon jetzt genug. Wobei, vielleicht habe auch ich andere genervt mit meiner riesigen Zeitung, die so doof raschelt. Sorry. Warum ist das so? Ich habe einer gefragt, die es weiß. Frau Treidel-Hoffmann, auf Schweizerdeutsch gibt es einen Ausdruck, hässig, ich weiß nicht, verstehen Sie den, hässig?
10: Den kenne ich nicht, obwohl ich schon viel in der Schweiz ja. war. Den habe ich noch nicht gehört.
9: Das ist Claudia Treidel-Hoffmann. Sie ist Professorin und leitet die Umweltmedizin am Universitätsklinikum Augsburg und forscht unter anderem auch in Davos. Das kann man so übersetzen mit, dass einem etwas wütend machen kann, nerven kann. Und meine Frage an Sie wäre, macht Sie die Hitze auch hässig?
10: Mich persönlich macht die Hitze nicht wirklich hässig. Was bei mir passiert ist, dass ich dann durchaus auch Kopfschmerzen bekomme, aber natürlich auch insbesondere dann, wenn ich nicht vorsorge, wenn ich nicht ausreichend trinke oder wenn ich nicht meine Kühlkleidung trage bei uns in der Klinik, weil da ist es wirklich wahnsinnig heiß. Aber ich weiß von meinen Kolleginnen und Kollegen und auch insbesondere von meinen Patienten, dass die mentale Gesundheit durch die Hitze stark beeinträchtigt sein kann.
9: Kühlkleidung sollte an alle verteilt werden, die sich gerade auf dem Bau oder sonst in der Hitze einen abkrampfen. Und vielleicht hätte ich im Zug auch nicht so doof mit den Augen gerollt, hätte ich eine Kühlweste angehabt. Was sagen Sie denn, macht denn Hitze wirklich aggressiv? Ja, nein, was ist dazu bekannt aus der Forschung?
10: Aus der Forschung ist bekannt, dass Hitze die Aggressivität sich selbst gegenüber, aber auch anderen gegenüber verstärkt. Es gibt bevölkerungsbezogene Daten, wo wirklich gezeigt wurde, dass auch durchaus Gewalttaten erhöht sind während Hitze. Und es ist aber auch etwas, was ich wirklich auch im direkten Austausch mit den Menschen erlebe, gerade mit meinen Patientinnen und Patienten. Es ist aber dann auch der Frust über die Ineffektivität. Also Hitze macht ineffektiv und auch das kann natürlich unzufrieden machen. Und Unzufriedenheit ist sicherlich auch ein Potenzial, durchaus aggressiv zu werden.
9: Da fühle ich mich irgendwie direkt angesprochen, von wegen ineffizient. Manchmal ist meine Leitung deutlich länger, wenn es heiß ist, oder mir fallen Worte nicht ein. Fühlt sich echt bekloppt an. Sie sagen, Hitze kann ineffektiv machen. Kann man auch sagen, Hitze macht dumm? Was meinen Sie genau mit Ineffektivität?
10: Ja, wenn ich einfach weiß, dass ich normalerweise 100 E-Mails in der Stunde beantworte, dann kann ich es eben während Hitze, mache ich sehr, sehr viel weniger. Und es gibt ganz konkrete Daten, die von Prognos erstellt wurden und die zeigen, dass wir in Deutschland jetzt 430 Millionen Euro am Tag verlieren durch ineffektives Arbeiten. Ein Hitzetag kostet uns 430 Millionen Euro an Ineffektivität und insbesondere betroffen sind das produzierende Gewerbe und an zweiter Stelle kommt schon direkt der Medizinsektor, weil eben die Krankenhäuser überhaupt gar nicht ausgelegt sind dafür, eben dieser Hitze standzuhalten. Und Ineffektivität bedeutet dann weniger Patienten behandeln können, weniger E-Mails schreiben können und das ganze Programm.
9: Gibt es da auch vergleichbare Daten zur Schweiz?
10: Aus der Schweiz habe ich keine vergleichbaren Daten, aber es ist natürlich auch naheliegend, dass das ähnlich in der Schweiz ist. Warum sollten die Schweizer resistenter gegenüber Hitze sein als

0: und sie kann uns richtig, richtig gefährlich werden. Ohne, dass wir es unbedingt merken müssen.
1: Im Körper passieren viele Dinge bei Hitze, weil nämlich das Wichtigste beim Körper ist, dass er seine Körperkerntemperatur stabil hält, um 36,5 bis 37 Grad. Da müssen wir unsere Körperkerntemperatur halten, weil da der Körper am besten funktioniert. Die ganzen Stoffwechselprozesse laufen dann gut und auch das Gehirn funktioniert. Das Gehirn funktioniert übrigens am besten bei einer Außentemperatur zwischen 21 und 23 Grad. Dann können wir effektiv arbeiten und effektiv denken.
0: So wie das Wetter für die kommenden Tage aussieht, wird das mit der idealen Betriebstemperatur unseres Körpers zu einer Challenge. Es ist mit 31 bis 36 Grad zu rechnen. Tönt nach Hitzestress für den Körper.
1: So, wenn jetzt die Außentemperatur steigt, startet der Körper mit Ausgleichsmechanismen. Bedeutet, das erste ist, dass Gefäße weitergestellt werden. Deswegen werden wir dann auch rot im Gesicht, weil der Körper dann versucht, Körpertemperatur abzugeben. Der nächste Schritt ist dann auch, dass der Blutdruck zum Teil steigen kann, weil natürlich eine höhere Leistung hier notwendig ist. Dann kriegen schon die Menschen, die eine Herz-Kreislauf-Erkrankung haben, Probleme. Das nächste ist dann Schwitzen. Und dann ist auch irgendwann schon direkt der Kompensationsmechanismus ausgereizt. Und je nachdem, wie fit ich bin, welche Medikamente ich nehme, welche Vorerkrankungen ich habe, laufen diese Prozesse zur Dekompensation, also aus dem Gleichgewicht kommen, sehr viel schneller ab als bei Menschen, die eben pudelgesund sind.
0: Hitze kann purer Stress sein für den Körper. Das spüren in diesen Tagen viele ganz direkt.
2: Diese Hitze ist ja doch anstrengend. Die Menschen sind angestrengt, müde, abgeschlafft. Lustlos.
3: Ja, manchmal bin ich in der Stadt schwer genervt. Ich gehe jeden Tag über den Stadelhofen und wenn du dort wirklich in die Stosszeit aus dem Tram musst, musst du schauen, wo sind die Velofahrer, wo sind die Taxi, Fußgänger, Tram, dann ist man manchmal ein bisschen genervt.
4: Ich arbeite in einer Asylorganisation Zürich. Dort gibt es Minderjährige. Bei solchem Wetter, wenn Fußball spielen, streiten so viel. Ja, dann fragen, wieso machst du das? Ist so Eis. So Eis, ich kann nicht, wenn jemand macht eine Foul, dann ich reagiere sehr schnell. Ja.
0: Und dieser Hitzestress kann Folgen haben, gefährliche Folgen.
1: Die Folgen können dann erstmal sein, der erste Punkt ist, dass man vielleicht ein bisschen Gleichgewichtsstörung bekommt, Schwindel, dann Konzentrationsstörung ist natürlich eine Folge dann auch. Und dann kann eben auch am Ende der Hitzeschock eintreten, bedeutet, es kann auch zur Bewusstlosigkeit kommen. Und dann, und das sehe ich bei meinem Patientenklientel, ich habe zwei Sportler, die bei einem 10-Kilometer-Lauf kollabiert sind und beide sind in ein Multiorganversagen bei über 42 Grad Körpertemperatur gekommen, bei stark erhöhten Außentemperaturen. Der eine hat eine Lebertransplantation dann überlebt. Der andere hat das Multiorganversagen überlebt. Das heißt also, das kann richtig, richtig kritisch werden, weil ab 42 Grad Körpertemperatur laufen Prozesse dann so schnell ab, dass dann auch irgendwann der Todesprozess startet.
0: Ich wollte eigentlich herausfinden, warum wir bei Hitze viel schneller genervt sein können. Und jetzt sind wir bei den ganz ernsten Folgen der Hitze angekommen. Hitze kann dazu führen, dass wir gereizt sind. Das ist nervig für alle Beteiligten. Eine Studie von 2015 zeigt, dass im US-Profi-Football mehr Regeln gebrochen werden, je heißer es ist. Auch das ist nervig, aber noch kein Weltuntergang. Wenn die Aggression überkocht, dann wird's gefährlich. Wenn etwa aus dem sommerlichen Dolce Vita ein Alkoholexzess wird, sich Leute auf der Straße prügeln oder daheim Gewalt anwenden. Eine deutsche Studie aus dem Jahr 2021 zu psychiatrischen Kliniken sagt, dass es an Hitzetagen deutlich mehr Übergriffe gab. Und eine Studie von 2024 aus einem Gefängnis im US-Bundesstaat Mississippi zeigt, dass je heißer, desto gewaltbereiter die Insassen waren.
1: Unter anderem, also das ist natürlich auch insgesamt ein Sicherheitsrisiko, bedeutet, wenn dann vermehrt Menschen kollabieren, dann werden dann auch die Rettungsdienste überlastet und dann ist natürlich

0: ein wunder Punkt da. Da ist eine Gesellschaft vulnerabel. Ich bin auch im wissenschaftlichen Beirat der Bundesregierung Globale Umweltveränderungen. Das ist der Beirat, der die deutsche Bundesregierung berät zum Thema globale Umweltveränderungen. Und wir haben gerade ein Gutachten rausgebracht mit dem Titel Umwelt prägt Sicherheit. Und da sagen wir ganz klar, dass Klimaschutz am Ende auch Sicherheitsschutz ist. Und das ist auch Katastrophenschutz. Und natürlich dann auch Bevölkerungsschutz, weil eine Begrünung von Städten wird dann zum Bevölkerungsschutz. Und dann sprechen wir auch von der kritischen, natürlichen Infrastruktur, die eben so wichtig ist, um die Sicherheit im Land zu bewahren.
1: Ja, und jetzt? Wie umgehen mit diesen vielschichtigen Problemen, die uns die Hitze beschert?
0: Die Prävention muss ganz, ganz oben stehen. Wir müssen also erstmal selbst dafür sorgen, dass wir einen kühlen Kopf bewahren. Das bedeutet, wir müssen uns in kühle Räume zurückziehen. Und da ist es wirklich so, dass wir am gewissen Punkt Rückzugsräume brauchen. Und da haben wir in Bayern einen Masterplan Prävention erarbeitet, wo wir Kühlräume ausweisen. Das sind natürlich auch Kaufhäuser, das sind Apotheken, das können aber auch Kirchen sein, wo sich dann Menschen zurückziehen und dann einen kühlen Kopf bewahren. Schutzkleidung, also Kühlkleidung ist ein Punkt, aber dann wichtig auch direkt morgens anfangen, ausreichend zu trinken, immer ein Glas Wasser neben sich stehen haben und einfach dafür sorgen, dass die Ausgleichsmechanismen des Körpers eben auch stabil bleiben.
1: Also es ist nicht nur ein individuelles Problem, kann man sich aber auch vornehmen, zum Beispiel sich nicht so zu nerven ab so kleinen alltäglichen Sachen, wegen denen man an die Decke gehen kann, wenn es so heiß ist?
0: Das ist natürlich mentales Training, was durchaus sinnvoll ist, ist immer gut. Natürlich seine mentale Gesundheit auch zu pflegen. Das bedeutet, wir sprechen da gerne von dem Resilienzfass, was möglichst wenig voll ist, weil wenn dann ein bisschen Hitze kommt, dann läuft das Fass direkt über, wenn es zu voll ist. Bedeutet, wenn ich mit einem wenig gefüllten Resilienzfass in diese heißen Tage gehe, dann ist das noch natürlich genau das, was wir brauchen. Dafür muss man wiederum Vorsorge betreiben und nicht erst an den Tag, wo es heiß ist, daran denken, jetzt muss ich mal auf meine mentale Gesundheit achten. Bedeutet schon vorher, gesund essen, nicht rauchen, wenig bis kein Alkohol trinken. Das sind diese Standarddinge, die man sowieso tun sollte, um ein gesundes Leben zu leben.
2: Ja, es ist halt so, wie es ist. Wird wahrscheinlich in Zukunft viel länger im Echo so sein. Und wir werden uns daran gewöhnen.
3: Und die Tage gehen alle vorbei. Und desto mehr, dass man sich stresst, desto schlimmer wird.
1: Ich muss dem Nachhinein übrigens lachen, dass ich mich über Banalitäten so mega aufregen kann. Hitze hin oder her. Vielleicht wäre eine Glasse zum Morgen die Lösung. Das war's für heute mit News Plus. Wir sind den ganzen Sommer über ohne Pause für euch da, egal wie heiß es ist. 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Heute waren für euch Silvia Staub, Claudia Pfister, Peter Hanselmann und Rina Telli am Start. Salut zusammen und bis dann.
4: Das war die Dienstagsepisode von News Plus, frisch gerade rausgekommen. 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
4: Und bei ihrem Infosender SRF News geht's gleich nach Frankreich. Da hat sich nämlich eine Tür aufgetan für Marine Le Pen als mögliche neue Präsidentin im Land. Aber ganz so einfach ist das nicht. Sie steckt in einer Zwickmühle. Worum es da geht, das gibt's gleich. Zuerst die aktuellsten Meldungen mit Manuela Bürgermeister.

0: Die französische Rechtsaußenpolitikerin Marine Le Pen kann grundsätzlich bei den Präsidentschaftswahlen nächstes Jahr in Frankreich antreten. Das hat das Berufungsgericht in Paris entschieden. Le Pen erhält wegen Veruntreuung von EU-Geldern eine Haftstrafe und wird eine Fußfessel tragen müssen. Ob sie damit dann für die Wahlen im nächsten Frühling antritt, ist noch offen. Nachdem er vor 2 Jahren einen orthodoxen Juden mit einem Messer angegriffen hatte, ist ein Schweizer Jugendlicher mit tunesischen Wurzeln zu 1 Jahr Freiheitsstrafe verurteilt worden. Das Jugendgericht Dielsdorf sprach ihn schuldig wegen versuchten Mordes und wegen der Unterstützung einer kriminellen und terroristischen Organisation. Während der Hitzewelle im Juni sind in der Schweiz mehr ältere Menschen gestorben, als man für diese Jahreszeit erwartet hätte. Das legen die neuesten Zahlen des Bundesamts für Statistik BFS zur Übersterblichkeit nahe. Die Sterblichkeit bei der älteren Bevölkerung lag in dieser Zeit rund 15% über dem sonst üblichen Niveau.
1: Ja, und wir setzen gleich an bei dieser Übersterblichkeit während der letzten Hitzewelle. Bringen all die Maßnahmen, die die Politik eigentlich ergreift gegen solche Hitzewellen, einfach nichts? Zuerst aber schauen wir nach Frankreich, denn dort befindet sich die Rechtsaußenpolitikerin Marine Le Pen in einer Zwickmühle. Es geht dabei um ihre politische Zukunft und um die Frage, wer in Frankreich Emmanuel Macron als Präsident beerben könnte. Schön haben Sie eingeschaltet an diesem Dienstagabend. Ich bin Nicolas Malzacher. Ja, und immer am Dienstag veröffentlicht der Bund Zahlen darüber, wie viele Menschen in den letzten Tagen gestorben sind in der Schweiz. Nun sind die Zahlen herausgekommen über den Zeitraum, in der die Schweiz die erste Hitzewelle erlebt hat, also vorletzte Woche. Unsere Wissenschaftsredaktorin Gina Buhl hat sich die Zahlen genauer angeschaut und hat Tobias Bühlmann erzählt, was genau sich aus dieser Statistik herauslesen lässt.
2: Ja, die Zahlen zeigen eigentlich, dass die Sterblichkeit bei der älteren Bevölkerung in der Schweiz aktuell bei rund 15% über dem für die Jahreszeit erwarteten Niveau liegt. Zum Vergleich, im letzten Hitzesommer, der 2015 war, lag die Zahl bei 18% und letztes Jahr waren es dagegen nur 5%.
3: Eine doch merklich erhöhte Sterblichkeit offenbar derzeit. Woran sterben denn die Menschen tatsächlich?
2: Ja, das ist tatsächlich die große Krux bei dem Thema, weil auf einem Totenschein steht in den seltensten Fällen Hitze. Die Menschen sterben an Herzinfarkt, an Kreislaufversagen, an Atemwegserkrankungen. Man kann also sagen, Hitze verschärft bestehende Erkrankungen, statt selber die Ursache zu sein. Aber das BFS-Monitoring erfasst eigentlich gar nicht speziell Hitzetote, sondern die Sterblichkeit insgesamt.
3: Und wie gut lassen sich denn diese Tode, diese Übersterblichkeit jetzt mit der Hitze in Verbindung bringen?
2: Bei den allermeisten Fällen praktisch im Einzelnen gar nicht. Man kann bei einer Person mit Herzinfarkt schwierig beweisen, dass es ohne die Hitze anders ausgegangen wäre. Nur beim klassischen Hitzschlag mit Organversagen lässt sich das direkt als Ursache feststellen. Aber im großen Maßstab sieht man den Zusammenhang eben trotzdem deutlich. Also die Sterblichkeit steigt genau dann, wenn die Hitzewelle da ist. Und deshalb spricht man auch bewusst von Übersterblichkeit und nicht von Hitzetoten. Wie viel davon am Ende dann wirklich der Hitze zuzuschreiben ist, zeigt dann erst die Todesursachenstatistik. Die kommt aber meistens mit 1 bis 2 Jahren Verzug. Und da kann man dann die großen ganzen Zahlen besser einordnen.
3: Diese aktuellen Zahlen, die stammen aus dem sogenannten Mortalitätsmonitoring des Bundesamts für Statistik. Wie kommen diese Zahlen genau zustande?
2: Ja, das Bundesamt für Statistik vergleicht die aktuellen Sterbezahlen mit dem statistisch erwarteten Wert, der sich aus den saisonalen Schwankungen und einem Trend ergibt. Das heißt, aktuell liegt die Sterblichkeit eben bei rund 15% über dem erwarteten Niveau. Wichtig ist aber auch noch zu sagen, dass die Daten einen Verzug von rund 10 Tagen haben. Also die jüngsten 10 Tage werden ausgeklammert und die Wochen davor hochgerechnet. Das klingt ein bisschen kompliziert, aber eigentlich ist es recht einfach, weil das sind die 10 Tage und dann vergleicht man es mit dem im Vorjahr.
3: Wie präzise sind diese Zahlen? Wie aussagekräftig?
2: Man muss das Ganze schon mit Vorsicht genießen, aber es gibt schon einen Prognosenwert mit Vorsicht genießen deshalb, weil die Werte eben noch nicht vollständig sind, wenn die alle 10 Tage oder jede Woche erscheinen. Es fehlen aktuell von manchen Städten noch die schlussendlichen Zahlen. Also es ist Stand heute. Sprich, die Aussage ist da, aber begrenzt.
1: Sagt Gina Buhl aus unserer Wissenschaftsredaktion. Es sind mal ganz grundsätzlich gute Nachrichten für Marine Le Pen, die Parteichefin von Frankreichs rechtsnationalistischer Partei Rassemblement National. Im Berufungsverfahren um die Veruntreuung von EU-Geldern hat das Gericht die Strafen aus erster Instanz so abgemildert, dass Le Pen bei der nächsten Präsidentschaftswahl in Frankreich antreten könnte. Und doch bringt sie dieses Urteil in eine schwierige Situation. Von der ARD berichtet Julia Borutta.
4: Nun liegt der Ball im Feld von Marine Le Pen. Das Gericht hat das Urteil aus erster Instanz so abgemildert, dass die Präsidentschaftskandidatin des Rassemblement National antreten könnte. Von ursprünglich 5 Jahren Nichtwählbarkeit bleiben mit Anrechnung der Bewährung de facto nur 15 Monate übrig. Diese hat Marine Le Pen seit dem Urteil in erster Instanz bereits abgegolten. Außerdem muss sie 1 Jahr lang eine elektronische Fußfessel tragen. Ihr Anwalt Rodolphe Bosselu nahm das Urteil positiv auf. Wir nehmen diese Entscheidung zur Kenntnis, vor allem die deutliche Reduzierung der Strafe der Nichtwählbarkeit. Zumal die Richterin betont hat, wie wichtig es ist, die freie Kandidatur und die freie Entscheidung der Wähler nicht zu behindern. Wir werden heute Nachmittag das gesamte Urteil überdenken und uns später dazu äußern. Mit ihrem Urteil überlässt es die Justiz Marine Le Pen selbst zu entscheiden, ob sie antreten will oder nicht. Im Vorfeld hatte Le Pen mehrfach ausgeschlossen, mit einer Fußfessel Wahlkampf zu machen. Doch mitunter wird diese Strafe, die die Bewegungsfreiheit der verurteilten Person einschränkt, nach einigen Monaten abgemildert. Ausgehungsbeschränkungen etwa könnten aufgehoben werden. Genau darauf könnte Marine Le Pen hoffen. Der Politikchef des Radiosenders France Info, Jean-Rémy Baudot, erklärte heute kurz nach dem Urteil: Es ist jetzt eine politische Entscheidung, ob Marine Le Pen zu ihrer Strafe steht. Werden ihre politischen Gegner im Wahlkampf die Tatsache ausspielen, dass sie sich mit Fußfessel bewegt, ihr also sagen, schauen Sie doch mal an Ihrer Wade hinunter. Diese Vorstellung ist für Marine Le Pen natürlich furchtbar, aber es ist nicht unmöglich. Wenn Le Pen sich entschließt, mit Fußfessel anzutreten, muss sie zunächst das Urteil akzeptieren und auf eine Revision vor dem Kassationsgericht verzichten. Denn solch ein Verfahren würde die definitive Entscheidung über ihr Strafmaß erneut hinauszögern. Anwalt Patrick Maisonneuve, der in dem jetzt zu Ende gegangenen Berufungsverfahren das Europäische Parlament vertreten hat, zeigte sich am Nachmittag grundsätzlich zufrieden mit dem Urteil und mahnte: Wenn Marine Le Pen nicht in Revision geht, heißt das, dass sie anerkennt, sich der Veruntreuung von EU-Geldern schuldig gemacht zu haben. Da muss sich jeder Bürger fragen, ob man wirklich Präsidentschaftskandidatin sein kann, wenn man definitiv von einem Gericht wegen der Veruntreuung öffentlicher Gelder verurteilt worden ist. Heute Abend will sich Marine Le Pen in den 20 Uhr Nachrichten zu ihrem weiteren Vorgehen äußern. Dann sollte die Öffentlichkeit erfahren, ob sie selbst zur Präsidentschaftswahl antreten wird oder aber den Staffelstab an ihren Parteichef Jordan Bardella übergibt. In Umfragen hat er mit deutlich über 30% noch mehr Zustimmung als seine politische Ziehmutter Le Pen.
1: Der Bericht von der ARD-Korrespondentin in Paris, Julia Borutta. Die Politik hat den Weg freigemacht für neue AKW in der Schweiz. Klar ist aber, ohne staatliche Unterstützung wird kein einziges neues Atomkraftwerk gebaut. Zu diesem Schluss kommen sowohl der Energiekonzern Axpo als auch die ETH Zürich in neueren Studien. Aber es stellt sich die Frage, wie umfangreich diese staatlichen Subventionen sein müssten. Der Wirtschaftsdachverband Economy Suisse hat Berechnungen anstellen lassen und gemäss diesen Zahlen würden neue AKW pro Kilowattstunde Strom ungefähr gleich viel kosten wie erneuerbare Energien. Die Berechnungen dieses Wirtschaftsdachverbands sind allerdings umstritten. Der Bericht von Klaus Ammann.
5: Der Wirtschaftsdachverband hat auf der Basis von Daten von ETH und Axpo berechnet, wie viel staatliche Förderung nötig wäre für ein neues Kernkraftwerk und dies verglichen mit den aktuellen Subventionen für die anderen Stromproduktionsarten. Alexander Keberle von Economy Suisse.
6: Was das heisst, ist, dass die Kernkraft wie die Wasser-, Wind-, Solarenergie eine Option für die Versorgungssicherheit der Schweiz ist und aus finanziellen oder staatsförderungstechnischen Gründen nichts Grundsätzliches dem entgegensteht.
5: Konkret müsste der Staat laut Economy Suisse den Strom aus einem neuen AKW mit rund 5 Rappen pro Kilowattstunde fördern. Für Wasserkraft sind es zwischen knapp einem und gut 2 Rappen. Solaranlagen auf einem Hausdach fördert die öffentliche Hand heute schon mit rund 6 Rappen. In den Zahlen drin seien alle Kosten, die ein neues Kernkraftwerk verursachen würde, sowohl diejenigen, um die Finanzierungsrisiken zu senken, als auch jene für die Versicherung von möglichen Atomunfällen, sagt Alexander Käberle.
6: Es gab da eine Studie von einem HSG-Professor in Versicherungswirtschaft, die gezeigt hat, dass gerade neue Kernkraftwerke so sicher sind, dass die implizite Subvention durch die Risiken bei 0,0009 Rappen pro Kilowattstunde liegt, das heißt eigentlich schlicht vernachlässigbar ist.
5: Es sei legitim zu fragen, wie viel neue AKW die Gesellschaft kosten würden, bestätigt Marcel Tobler von der atomkraftkritischen Schweizerischen Energiestiftung. Von den Zahlen, die Economy Suisse nun präsentiert, halte die Energiestiftung aber nichts. Die Analyse picke bei Solaranlagen die kleinsten heraus, jene auf Hausdächern, die natürlich pro Quadratmeter mehr Fördergelder benötigen.
7: Und bei den Atomkraftwerken wird hier quasi ein Schönwetter-Szenario konstruiert. Wir wissen alle, dass Atomkraftwerke immer aus dem Ruder laufen. Das zeigen alle Bauwerke im Ausland, die Bauzeiten, die Baukosten.
5: Der Ausbau der erneuerbaren Energien komme voran, betont Marcel Tobler und...
7: Wir hatten die Batteriespeicherentwicklung noch überhaupt nicht auf dem Radar. Das boomt zurzeit. Wir sind überzeugt, dass in 25 Jahren solche riskanten Großzentralen, die auch Sicherheitsrisiken mit sich bringen, dass wir die dann nicht mehr brauchen werden.
5: Während Economy Suisse mit der Analyse die Kernkraft als Teil des Schweizer Strommixes im Spiel behalten will, ist die Energiestiftung überzeugt, dass der Strom aus den bestehenden AKWs künftig durch solchen aus Wasser sowie zusätzlichen Sonnen- und Windkraftwerken ersetzt werden kann.
1: Es steht also Aussage gegen Aussage. Vielleicht hilft da ja ein genauerer Blick auf die Zahlen. 5 Rappen pro Kilowatt Atomstrom kämen vom Staat. So hoch wäre die Subvention. Und das soll den gesamten Bau, die Sicherheit und auch alle weiteren Kosten abdenken. Ist das realistisch, dass das so klappt? Das wollte Ivana Pribakovic von Klaus Ammann wissen.
5: Nun, ich denke, die Größenordnung kann schon stimmen. Auch der Energiekonzern Axpo hat bereits vor ein paar Wochen ähnliche Rechnungen publiziert. Allerdings ist bei Axpo der Bereich der möglichen Förderkosten größer und Axpo nimmt für den Vergleich mit Sonnenstrom nicht nur Solaranlagen auf Hausdächern, sondern auch größere und die sind aus Sicht der Axpo dann günstiger als neue AKW. Aber grundsätzlich ist das Problem eben, dass viele Zahlen noch sehr grob sind. Nur schon, wenn wir die Baukosten anschauen, da geht man von rund 12 Milliarden aus. Optimisten glauben, dass es auch deutlich weniger, 8 Milliarden sein könnten. Pessimisten rechnen mit viel mehr und entsprechend schwierig ist es eben, Zahlen für die Förderung zu bestimmen.
8: Was sagt denn die ETH Zürich zu dieser Berechnung dieser 5 Rappen pro Kilowatt Atomstrom?
5: Sie will sich auf Anfrage dazu nicht äußern zu dieser Analyse. Sie hat selbst in ihrer jüngsten Studie wie Axpo festgestellt, dass neue Kernkraftwerke ohne staatliche Unterstützung nicht möglich sind. Auf Schätzungen, wie hoch diese staatliche Unterstützung ab dem Jahr 2050 aber sein müsste, hat sie verzichtet, eben weil die Grundlagen für solche Rechnungen aus ihrer Sicht noch zu ungenau sind.
8: Economy Suisse beruft sich in ihrem Bericht auf einen Professor, wenn es um die Sicherheit geht. Ist das so üblich bei Studien?
5: Nun, es handelt sich zudem um eine Studie, die nicht direkt öffentlich zugänglich ist und die von Economy Suisse bei der Uni St. Gallen bestellt wurde. Aber auch andere Experten, das muss man sagen, und Expertinnen kommen zum Schluss, dass die Risiken von neuen AKW, man spricht derzeit von der Generation 3+, um bis zu 100 Mal kleiner sind. Entsprechend sind natürlich auch die Versicherungskosten deutlich geringer. Ob sie deshalb zu vernachlässigen sind, das wage ich hier nicht abschließend zu beurteilen.
8: Also, wenn man alles zusammenhört, entsteht schon der Eindruck, dass sowohl Economy Suisse wie auch die Schweizerische Energiestiftung Politik oder zumindest Lobbyarbeit mit den Zahlen machen. Was ist denn Ihr Eindruck?
5: Ja, es ist offensichtlich eine Art Glaubenskrieg im Gang zwischen den Befürworterinnen und Gegnern der Kernenergie in der Schweiz. Das Grundproblem ist wohl, blöd gesagt, dass wir über eine noch ferne Zukunft sprechen. Neue AKW in der Schweiz würden eben realistischerweise erst ab 2050 stehen. Was sie bis dann kosten, ist schwer zu sagen. Gleichzeitig ist in der Welt der Erneuerbaren bis 2050 sehr vieles möglich. Solarmodule, aber auch Windräder werden immer günstiger und effizienter, Batterien auch immer besser. Gut möglich also, dass deshalb die Winterstromlücke, die ja derzeit als das große Problem angeschaut wird, schon in den nächsten Jahren entschärft werden kann. Die ETH Zürich kommt in ihrer Studie ja übrigens auch zum Schluss, dass eine sichere Energieversorgung ohne neue AKW möglich wäre. Wie auch immer, entscheidend, und da sind sich übrigens alle Befragten einig, wird für die Schweiz nicht nur sein, wie viel Strom sie selbst produziert, sondern auch, ob sie sich voll in den europäischen Strommarkt integrieren kann oder nicht. Das wiederum wird eben ein Stromabkommen mit der EU bedingen. Über beides, also über die Streichung des AKW-Neubauverbots und über ein Stromabkommen mit der EU, wird das Stimmvolk in nicht allzu ferner Zukunft abstimmen können. Economy Suisse und die Energiestiftung sind also sozusagen schon im Abstimmungskampf.
1: Aus unserer Wirtschaftsredaktion die Einschätzungen von Klaus Ammann. Wie entscheiden Sie sich für ein Hotel, wenn Sie in die Ferien gehen? Vielleicht googeln Sie oder vielleicht suchen Sie über eine große Buchungsplattform. Immer mehr Menschen nutzen für die Hotelsuche aber künstliche Intelligenz, also einen der verschiedenen Chatroboter. Für die Hotellerie bedeutet das, dass die Karten neu gemischt werden. Aus unserer Wirtschaftsredaktion Matthias Heim.
9: Die Tourismusbranche steckt mitten im Umbruch. Die Gäste suchen mit KI-Assistenten ganz anders nach einem Hotel als noch bis vor kurzem, beobachtet Magdalena Clausen vom Verband Hotellerie Suisse.
10: Die Menschen suchen nach ihren Bedürfnissen, sie stellen Fragen, es ist eine Konversation, sie sagen vielleicht, ich suche ein Adults-Only-Hotel im Engadin, das möglichst direkt bei einem Wald ist und einen Zugang zu einem Wanderweg hat. Und das ist natürlich eine andere Logik, die anderer Datenbedarf, die dann abgerufen werden.
9: Mit anderen Worten, die Gäste suchen heute ganz gezielt nach einem Hotel und allenfalls auch gleich noch nach zusätzlichen Freizeitaktivitäten. Technisch war es lange gar nicht möglich, digital ein so individuelles Programm zusammenzustellen, betont Jeff Hoffmann. Aber mit der KI ändere sich das jetzt. Jeff Hoffmann war unter anderem am Aufbau der Buchungsplattform Booking.com beteiligt. Heute ist er als Unternehmensberater tätig.
11: It was too time-intensive, too costly, too many websites, too many questions. With AI, we can do it so fast and efficiently that we're going to be able to provide the next level of travel, which is a deep personalization.
9: KI-Assistenten stellen heute also ein maßgeschneidertes Reiseprogramm zusammen. Und das verändert vieles in der Branche, weil der Platz im digitalen Scheinwerferlicht noch kleiner wird. KI präsentiert nicht einfach nur eine lange Liste mit Hotelvorschlägen, sondern trifft bereits eine Vorauswahl von 3 bis 5 Unterkünften. Wenn es ein Hotel aufgrund der Suchkriterien in diese Auswahl schafft, sei das eine grosse Chance, sagt Magdalena Clausen von Hotellerie Suisse.
10: Aber man muss seine Hausaufgaben machen und man muss diese Daten strukturieren, sagen wir dem, dass sie auch von der KI gefunden werden.
9: Aber noch seien längst nicht alle Hotels optimal an die KI angepasst. Da bestünde Nachholbedarf. Hinzu kommt, dass nicht nur einzelne Hotels um Sichtbarkeit in der KI buhlen, sondern auch die bisherigen Platzhirsche. Das sind die großen Buchungsplattformen wie Booking.com. Auch sie wollen gefunden werden. Und gerade diese Plattformen fürchten wegen der KI um ihr Geschäftsmodell, meint Jeff Hoffmann.
11: All the current OTAs, the online travel agencies, are very worried about that.
9: Konkret befürchten diese Firmen, dass die Menschen künftig ihre Reise direkt über die KI-Assistenten buchen und nicht mehr über die Buchungsplattformen.
11: If I could book my trip on ChatGPT, would I ever come back to Expedia or Booking.com or whatever? So everybody's very worried about that.
9: Aber nicht nur die Buchungsplattformen sind besorgt über die neue Konkurrenz durch KI, sondern auch Hotellerie Suisse. Magdalena Clausen als Leiterin Politik befürchtet eine neue Abhängigkeit. Nach den Buchungsplattformen kommt jetzt die Abhängigkeit von den KI-Firmen.
10: Man ist diesen Tech-Giganten schon zu einem gewissen Grad einfach ausgeliefert Und wir müssen sehr wachsam sein, dass es nicht zu noch größeren Abhängigkeitsverhältnissen kommt.
9: Auch wenn die Konturen der neuen KI-Welt noch etwas unscharf sind, letztlich dürfte auch Geld eine entscheidende Rolle spielen, ob ein Hotel gefunden wird oder nicht. Da macht man sich in der Branche keine Illusionen.
10: Wir beobachten jetzt noch kein konkretes Kommissionsmodell, aber das kommt auf jeden Fall. Es gibt ja auch immer mehr Reise-KIs, die auf den Markt treten. Und natürlich, die wollen ja irgendwie ihr Geld verdienen. Und die Frage wird sein, wie viel bezahlt das Hotel dann?
9: Und in der Tendenz dürfte der exklusive Platz im Suchergebnis der KI noch teurer sein als ein Platz auf einer Hotelliste bei einer Buchungsplattform.
1: Sagt Matthias Heim. Heute macht die Weltraumfirma SpaceX von Elon Musk den nächsten großen Schritt an der Börse. Die Aktie ist ab heute nämlich Teil des Technologieindex Nasdaq 100. Und schon bald dürfte SpaceX auch in andere Indizes aufgenommen werden. Das hat auch Folgen für jene Kleinanlegerinnen und Kleinanleger, die ihr Geld über ETFs investieren. Lucia Theiler.
12: Wenn es um Geldanlegen geht, kommt man um Börsenjargon nicht herum. Um ETFs zu verstehen, muss man wissen, was ein Index ist. Das könne man sich vorstellen wie ein Korb mit verschiedenen Aktien oder anderen Wertschriften, erklärt Tonia Zimmermann, Mitgründerin der Finanzinformations- und Ausbildungsplattform YouMushroom.
13: In der Vergangenheit konnte man verschiedene Aktien sich zusammensuchen und dann selber diesen Korb erstellen. Mit den ETFs gibt es eine sehr effiziente Art und Weise, wie ein Korb direkt erworben werden kann.
12: Der Korb besteht also aus verschiedensten Einzelaktien. Man kauft auf einen Schlag verschiedene Titel.
13: Die meisten Indexe, die sind konzipiert nach Marktgewichtung. Also in anderen Worten heißt das, dass die größten Unternehmungen, die haben das größte Gewicht in einem Aktienindex.
12: Und dieses Gewicht spiegelt sich dann auch im entsprechenden ETF. Er entwickelt sich quasi vollautomatisiert genau gleich. Die Vorteile: Es ist einfach, günstig und schnell. Und weil der Korb aus mehreren Aktien besteht, verteilt sich das Risiko. Doch ganz ohne Risiken sind die ETFs nicht, mahnt Matthias Geisbühler, Anlagechef von Raiffeisen.
14: Wenn wir einen Weltaktienindex anschauen oder einen ETF auf einem Weltaktienindex, der beinhaltet über 1200 Aktien. Also auf den ersten Blick ist man da extrem breit diversifiziert. Wenn man dann aber ein bisschen genauer hinschaut, dann sehen wir, dass wir mittlerweile extreme Klumpenrisiken haben, also Konzentration. Der US-Aktienmarkt macht fast 75% vom Weltaktienindex aus und die Technologiewerte über einen Drittel. Und vor allem der Tech-Sektor, der hat immer mehr an Gewicht zugenommen.
12: Und mit dem Börsengang von SpaceX werde die Tech-Dominanz noch größer.
14: Wenn wir das aktuell anschauen, ist eigentlich von dieser Diversifikation, von diesem Grundgedanke, ist nicht mehr viel übrig geblieben. Man hat wirklich eine starke Konzentration auf US-Technologiewerte. Und ich glaube, wichtig ist vor allem, dass Anlegerinnen und Anleger sich dessen bewusst sind.
12: Auch Tonia Zimmermann von YouMushroom räumt ein: Risiken gibt es.
13: Aber wiederum muss man sagen, dass diese großen Unternehmungen, die haben auch einen sehr starken Anteil der positiven Performance des Aktienmarktes ausgemacht. Und von dem her, mindestens über die letzten Monate oder Jahre, ist man nicht schlecht gefahren, wenn diese Titel auch überproportional vertreten waren.
12: Ob das in Zukunft so bleibt, ist, wie alles an der Börse, ungewiss.
14: Ich denke, die Knacknuss wird dann sein, wenn mal diese KI-Blase, wenn man es Blase nennen will, wenn die mal dann platzt, wenn es dort zu Größenkorrekturen kommt in diesem Technologiebereich, dann werden natürlich eben diese ETFs sehr heftig dann auch korrigieren, weil eben diese Titel so ein großes Gewicht haben.
12: Dennoch, Alternativen gibt es. Man könne zum Beispiel ETFs wählen, in denen die Aktien nicht nach Börsenwert gewichtet sind, sondern nach Anzahl.
13: Das heißt, alle Titel im Index drin, die haben genau das gleiche Gewicht und somit könnte ich eine besser diversifizierte Strategie in einer gleich einfachen Art und Weise umsetzen.
12: Es gibt also auch bei den ETFs Varianten. Einen Grundsatz aber sollte man beim Investieren immer beachten, sagt Tonia Zimmermann.
13: Man sollte immer einfach in das investieren, was man nachvollziehen kann und verstehen kann.
12: Also quasi die Packungsbeilage auf dem Finanzprodukt lesen, auch beim ETF.
1: Lucia Theiler. Norwegen hat grünes Licht gegeben für eine Weltpremiere. Nördlich von Bergen soll an der Küste ein Schiffstunnel entstehen, der so groß ist, dass auch Transport- und Fährschiffe hindurchfahren können. 1,7 Kilometer Tunnel sollen quer durch die Halbinsel Stad gebohrt werden, von einem Fjord zum anderen. Kostenpunkt über 700 Millionen Franken. Ich habe Nordeuropa-Korrespondent Bruno Kaufmann gefragt, was sich Norwegen von diesem Großprojekt erhofft.
15: Ja, es erhofft sich direkt einmal drei Ziele, nämlich, dass die Schifffahrt entlang dieser Westküste, die eben sehr ausgesetzt ist, sicherer wird, verlässlicher und auch umweltfreundlicher. Aber Norwegen hofft natürlich auch damit ein bisschen die Peripherie des Landes zu stärken und möchte vor allem auch ein Zeichen setzen eben für seine Schifffahrt und auch die Fischwirtschaft.
1: Wie bedeutend ist denn diese Küstenregion ganz grundsätzlich für das Land?
15: Ja, ich würde sagen, es ist sehr bedeutend. Es ist ein bisschen die Achillessehne der langen norwegischen Küste. Die ist ja, wenn man einfach die Luftlinie betrachtet, 2000 Kilometer lang. Aber mit allen Fjorden und Inseln ist sie eben über 100.000 Kilometer lang. Und da gibt es eben viele Hindernisse. Und diese Halbinsel Stad, wo eben dieser Tunnel durchgebohrt werden soll, die ist wirklich sehr zentral, weil sie ist letztlich ein bisschen der Ort, wo die Schiffe eben raus müssen auf den Nordatlantik. Und dort ist es oft schlechtes Wetter. Und deshalb kann man auch ein bisschen sagen, Stad ist so ein bisschen der Gotthard Norwegens. Auch ein Unterschied zwischen dem Süden und Norden. Beim Wetterbericht zum Beispiel heißt es immer südlich oder nördlich von Stad.
1: Und dieser Abschnitt gilt als besonders gefährlich für die Schifffahrt. Es gibt viele Stürme und Unwetter. Und das haben Sie selbst auch ganz persönlich schon erlebt. Können Sie uns schildern, wie es dort zu und her geht?
15: Ja, ich bin immer wieder entlang der Küste auch unterwegs, vor allem auf den Postschiffen der Hurtigroute, aber manchmal auch auf Fähren. Und wenn man eben dann zu Stad kommt, da kann es eben passieren, und es ist mir passiert, dass ich da Stunden, wenn ich tagelang festsitze, weil eben die Wellen zu hoch sind. Und wenn es dann losgeht, geht es immer noch wirklich rauf und runter, stundenlang. Da muss man dann wirklich das Bett in der Kajüte nicht mehr verlassen. Und das sind ja Geschichten, die nicht nur ich erlebt habe, die sind eben schon seit Tausenden von Jahren so. Und es gibt Erzählungen aus der Wikingerzeit, die eben immer schon von dieser Umrundung der Stad-Halbinsel gewarnt haben.
1: Und genau da soll jetzt eben dieser Schiffstunnel Abhilfe schaffen, dass man nicht mehr um die Halbinsel herumfahren muss, sondern durch die Halbinsel hindurch, durch diesen Schiffstunnel. Jetzt ist es aber so, dass die norwegische Regierung dieses Projekt eigentlich stoppen wollte. Und jetzt gibt es aber doch eine Mehrheit dafür im Parlament. Wie ist es dazu gekommen?
15: Ja, das war jetzt über Jahre eigentlich ein klassischer Kampf, auch ein bisschen zwischen den urbanen Interessen, die vor allem von linken Parteien wahrgenommen werden, und eben ländlichen Interessen, wo die bürgerlichen Parteien in Norwegen stark sind. Und die jetzige sozialdemokratische Minderheitenregierung wollte eben letztlich diesen Tunnel nicht bauen, aber ihr Partner im Parlament, die Zentrumspartei, die wollte den, und dann kam es am Schluss zu einem Kuhhandel. Die Zentrumspartei sagte, okay, wir unterstützen euch bei der Klimapolitik, wenn er uns diesen Tunnel gibt. Und so ist es jetzt herausgekommen.
1: Und interessant ist ja, dass dieser Tunnel mitten im Meer gebaut werden muss. Er verbindet ja zwei Fjorde miteinander. Also, wie soll dieses Bauprojekt genau funktionieren?
15: Ja, wirklich. Also das ist natürlich aus tunnelbauerischer oder ingenieurtechnischer Perspektive höchst interessant, weil da kann man jetzt nicht mit einer Bohrmaschine auffahren wie bei Alpentunnels zum Beispiel. Ich meine, dieser Tunnel, der wird so groß werden, 36 Meter Breite, 50 Meter Höhe. Deshalb wird zunächst dann einmal ein erster Stollen hoch oben in der Höhe gebaut. Und dann wird nach unten gesprengt und gleichzeitig wird das Wasser auf beiden Seiten gedämmt, dass eben nicht Wasser eintritt. Und das wird dazu führen, dass am Schluss dann 6 Millionen Kubikmeter Gestein abtransportiert werden müssen. Zum Glück wird das in der Region gebraucht, weil es fehlt dort viel Baumaterial. Also man kann dann dieses Material aus diesem Tunnel wirklich auch im Westen Norwegens gut gebrauchen.
1: Es gibt schon seit dem 19. Jahrhundert Ideen für einen solchen Tunnel. 2032 soll er dereinst tatsächlich fertiggestellt sein. Inwiefern könnte das dann das Leben in den angrenzenden Gemeinden und Ortschaften verändern?
15: Ja, es wird sich natürlich schon verändern, weil im Moment eben an diesen Stellen, wo dieser Tunnel gebaut wird, da ist es sehr abgelegen, da kommen kaum Schiffe und man hofft sich natürlich in dieser Region, in diesen Ortschaften einen zusätzlichen Zulauf an Geschäften, an Personen. Man hofft, dass der Tourismus steigt. Es wird natürlich eine enorme Aufmerksamkeit geben. Aber ob dieser Boom dann nur positiv ist, ist eine andere Frage. Bereits im Vorfeld jetzt dieses Projektes gab es viele Einsprachen, weil man muss sich vorstellen, da gibt es eben auch Menschen, die haben diese Ruhe am Fjord, haben die auch genossen und haben deshalb sich gegen diesen Tunnel ausgesprochen. Doch ihre Einsprachen sind abgewiesen worden und zusammen jetzt mit der geglückten Finanzierung, mit dem politischen grünen Licht, kommt es also dazu, dass der erste große Schifffahrtstunnel am Meer wirklich gebaut wird.
1: Sagt unser Nordeuropa-Korrespondent Bruno Kaufmann. Und hier auf SRF News gibt es jetzt das Echo der Zeit.

0: 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Und das beschäftigt uns am Dienstag, dem 7. Juli. Schuldspruch für Marine Le Pen bestätigt. Ein Berufungsgericht in Paris hat aber ihre Strafe verringert. Wir schauen uns gleich an, was das nun bedeutet und ob Marine Le Pen bei den Präsidentschaftswahlen nächstes Jahr antreten kann und will. Dann Schuldspruch auch gegen den Messerstecher in Zürich. Der damals 15-Jährige, der einen orthodoxen Juden schwer verletzt hatte, erhält die Höchststrafe für Jugendliche seiner Altersklasse, 1 Jahr Gefängnis. Mehr Lohn zwar, aber weniger Geld zum Leben. Wir schauen uns den neuesten Verteilungsbericht des Gewerkschaftsbundes an und fragen, wer in der Schweiz vom wirtschaftlichen Erfolg profitiert hat. Und Neophyten, das heißt eingeschleppte nicht einheimische Pflanzen. Sie werden in der Schweiz bekämpft, doch einige von ihnen könnten sogar nützlich sein.
1: Wir haben den Klimawandel und wir müssen akzeptieren, dass sich unsere Ökosysteme auch in Zukunft stark verändern werden.
0: Sagt Vincent Fehr von der Forschungsanstalt WSL ganz am Schluss. Hier im Echo der Zeit. Viele in Frankreich hatten sich vor dem Entscheid des Berufungsgerichts Klarheit erhofft. Zum Beispiel, wer nächstes Jahr beim Rassemblement National bei den Präsidentschaftswahlen antritt. Doch das heutige Urteil gegen Marine Le Pen wirft einige Fragen auf. Das Gericht hat die Freiheitsstrafe von 4 auf 3 Jahre gesenkt, davon 2 Jahre auf Bewährung und eines mit einer elektronischen Fußfessel. Gleichzeitig reduziert das Gericht auch das Verbot, ein politisches Amt auszuführen, von 5 auf 3,5 Jahre, davon 2,5 auf Bewährung. Tönt alles etwas kompliziert, deshalb die Frage an Frankreich-Korrespondentin Zoe Geissler. Was bedeutet das Urteil für Le Pen?
2: Ja, vor allem wichtig ist, mit diesem Urteil kann Marine Le Pen theoretisch antreten, denn eben die Dauer, in der sie nicht wählbar ist, wurde heruntergesetzt, dass sie bei der Präsidentschaftswahl im kommenden April gewählt werden könnte. Aber Marine Le Pen muss eben auch eine Haftstrafe verbüßen, Sie haben es gesagt, 2 Jahre davon auf Bewährung, 1 mit Fußfesseln. Und damit überlässt das Gericht sozusagen die Entscheidung bei Marine Le Pen, ob sie schlussendlich unter diesen Voraussetzungen antreten will oder eben nicht.
0: Lässt sich schon sagen, was Le Pen nun tut?
2: Ja, bisher hat sie sich noch nicht geäußert. Derzeit ist sie in einer Krisensitzung mit ihren politischen Vertrauten. Le Pen hat im Vorfeld eigentlich gesagt, dass unter solchen Umständen, also mit Fußfesseln, ein Wahlkampf unmöglich sei. Ein Wahlkampf bedeutet ja schlussendlich viele Termine und Auftritte vor Ort, Debatten am Abend. Und eine Fußfessel könnte das verhindern und auch politisch könnte ihr eine Fußfessel durchaus schaden. Aber ob Marine Le Pen bei ihrer Aussage bleibt, ist noch offen. Und ob sie heute Abend im Fernsehen schon eine Entscheidung verkünden wird, ist unklar. Es sind ja dennoch viele Wenns und Abers im Spiel. Aber falls sie antreten würde, wäre das schon sehr bemerkenswert. Sie wäre dann eine Kandidatin mit Fußfesseln und verurteilt. Das wäre ein Novum für die französische Politik.
0: Sie haben es schon gesagt, in Interviews bisher hat Le Pen ausgeschlossen, mit einer Fußfessel zu kandidieren. Wie wahrscheinlich ist es nach diesem Urteil nun, dass sie eben doch antritt?
2: Das ist die große Frage. Für Marine Le Pen ist es ja der große Traum, Präsidentin von Frankreich zu werden. Und sie ist diesem Ziel noch nie so nah wie zuvor. In aktuellen Umfragen schneidet sie gut ab. Aber eine Kandidatur ist mit Risiken verbunden, wie gesagt, wegen der Fußfessel, aber nicht nur. Sowohl Le Pen als auch die Anklage könnten in Revision gehen. Und in diesem Fall ist selbst unter Juristen umstritten, welchen Einfluss dies auf ihre Unwählbarkeit haben könnte. Und zudem könnte das Kassationsgericht das Berufungsurteil als zu milde ansehen und kippen. Es gibt also das Risiko, dass Le Pen durch eine Revision noch kurz vor der Präsidentschaftswahl von einer Kandidatur ausgeschlossen werden könnte. Ob Le Pen selbst in Revision geht, wird sie sich also genau überlegen. Zwar zeigte sich ihr Anwalt einigermaßen zufrieden mit dem Urteil, hingegen ist keine Revision zumindest auch ein bisschen ein Eingeständnis der Schuld, oder? Es kann so gelesen werden.
0: In Frankreich finden die Präsidentschaftswahlen dann eben nächstes Jahr statt. Was bedeutet eigentlich die derzeitige Situation, das heutige Urteil nun für alle anderen Parteien?
2: Ja, die wollen ja vor allem wissen, gegen wen sie beim Rassemblement National antreten werden. Gegen Marine Le Pen oder gegen den Plan B der Partei, der 30-jährige Parteichef Jordan Bardella. Die anderen Parteien werden ja je nachdem eine andere Strategie fahren. Und meiner Meinung nach würden viele eigentlich lieber gegen Bardella antreten. Zwar ist er sogar noch beliebter als Marine Le Pen, aber er ist sehr jung und im Gegensatz zu ihr viel unerfahrener und kommt vor allem in Debatten, in denen er die Fragen nicht vorbereiten konnte, immer mal wieder ins Straucheln. Viele dürften also das Gefühl haben, er ist leichter zu schlagen. Und Le Pen hingegen hat schon 3 Präsidentschaftswahlkämpfe hinter sich und hat die Politik sozusagen in die Wiege gelegt bekommen. Aber klar ist, egal wer vom RN antritt, vom Rassemblement National antritt, beide haben Stand jetzt Chancen, in den Élysée-Palast einzuziehen.
0: Wir hören es im Hintergrund. Sie sind derzeit nicht in Ihrem Büro oder in einem Studio, sondern in Hénin-Beaumont, der Wahlheimat von Marine Le Pen. Wie reagieren die Menschen dort auf das heutige Urteil?
2: Ja, bisher sind viele hier noch etwas unschlüssig, was sie davon halten sollen. Einige haben mir aber gesagt, es komme ihnen eigentlich nicht darauf an, ob Le Pen schuldig gesprochen wurde oder nicht. Sie stünden hinter ihr und ansonsten, wenn sie dann nicht antreten würde, hinter dem Rassemblement National.
0: Vielen Dank für diese Auskünfte und Einschätzungen. Das war live aus einem Restaurant in Hénin-Beaumont, Frankreich-Korrespondentin Zoe Geissler. Nun zu den wichtigsten Meldungen des Tages mit Ronja Bollinger und da geht es zunächst um die Ausschaffung von psychisch kranken Menschen aus der Schweiz.
3: Werden diese Menschen zwangsweise mit dem Flugzeug ausgeschafft, müssen sie besser geschützt und versorgt werden. Das sagt die Nationale Kommission zur Verhütung von Folter in ihrem Bericht für das Jahr 2025. Es brauche klare Kriterien bei den Abklärungen dazu, ob eine Person transportfähig ist. Heute werde dies nur aufgrund von Akten beurteilt, diese seien teilweise aber nicht aktuell oder unvollständig. Im letzten Jahr seien auch Personen ausgeschafft worden, die in stationärer psychiatrischer Behandlung waren. Die Kommission empfiehlt, solch schwerkranke Menschen nicht auszuschaffen. Anonyme Gewaltdrohungen gegen die Universität Zürich lösten im Sommer vor 2 Jahren einen Polizeieinsatz aus. Nach einer ersten Verurteilung hat das Aargauer Obergericht den Verfasser der Drohungen nun freigesprochen, weil Beweise illegal beschafft wurden. Bei dem Vorfall hatte ein Nutzer auf einer anonymen App gedroht, Professoren und weitere Menschen zu töten. Die Zürcher Kantonspolizei forderte beim deutschen App-Unternehmen Daten zum anonymen Nutzer an. Dadurch wurde er der mutmaßliche Täter ermittelt. Das Obergericht sagt nun, die Polizei hatte keine richterliche Bewilligung, um diese Daten aus dem Ausland zu nutzen. Die Beweise seien nicht verwertbar. Das Internationale Olympische Komitee IOC hebt die Sperre gegen das russische Olympische Komitee nach 3 Jahren vorläufig auf. Diese war als Folge des russischen Angriffs auf die Ukraine verhängt worden. Mit der Aufhebung soll es russischen Mannschaften möglich sein, an internationalen Wettkämpfen oder den Olympischen Sommerspielen 2028 in Los Angeles teilnehmen zu können. Noch ist unter anderem unklar, ob russische Sportlerinnen und Sportler bei Olympia wieder unter ihrer Flagge antreten dürfen oder ob die russische Hymne gespielt wird.
0: Nun zu Meldungen aus Europa. Verstoßen rechtspopulistische Parteien gegen die Grundwerte der Europäischen Union? Das will eine Mehrheit des EU-Parlaments genauer untersuchen lassen.
3: Konkret geht es um eine Vereinigung mehrerer Parteien, zu der auch die deutsche AfD gehört. Diese Parteienfamilie nennt sich Europa der souveränen Nationen, kurz ESN. Sollten Verstöße gegen EU-Grundwerte festgestellt werden, könnten die Parteien ihren Status als europäische politische Parteien verlieren und damit auch Fördergelder der EU. Europäische Parteien müssen laut EU-Regeln unter anderem dafür sorgen, dass sie im Einklang mit europäischen Werten stehen, etwa bei der Achtung der Menschenwürde oder der Demokratie. Letzte Woche wurden bei einer Explosion vor einem Hauseingang in Monaco 3 Personen verletzt. Dabei handelt es sich laut Medienberichten um einen ukrainischstämmigen Oligarchen und seine Familie. Nun wurde die Tatverdächtige in der Ukraine tot aufgefunden. Sie habe Schussverletzungen am Kopf gehabt, teilte die ukrainische Generalstaatsanwaltschaft mit. Die Polizei habe 2 Tatverdächtige festgenommen. Einer von ihnen sei Angehöriger des ukrainischen Militärgeheimdienstes, der andere ein früherer Polizist. Der in Monaco verletzte Oligarch war von der ukrainischen Regierung mit Sanktionen belegt worden, wegen Geschäften auf der von Russland besetzten Krim. Zu zwei Meldungen vom Sport. Zuerst Rad. Der Däne Mats Pedersen gewinnt die vierte Etappe der Tour de France. Der Norweger Thorsten Tren übernimmt neu das Liedertrikot. Und an den Sprint-Weltmeisterschaften im Orientierungslauf im italienischen Genua gewinnt die Schweizerin Simona Ebersold Gold im Einzelsprint. Die Börsendaten von 18.09 Uhr, geliefert von SIX. Der Swiss Market Index schließt bei 14.360 Punkten plus 0,4%. Der Dow Jones Index in New York fällt um 0,4%. Der Euro wird zu 92,18 gehandelt, der Dollar zu 80,69. Das Wetter, heute Abend und morgen ist es oft sonnig, ab und zu ziehen Wolkenfelder vorüber. Morgen Nachmittag ist es vor allem im Osten zeitweise bewölkt. Die Höchstwerte liegen im Norden zwischen 29 und 34 Grad. Im Süden wird es mit mäßigem Nordföhn bis 37 Grad heiß.
0: Die Tat hat im März 2024 die Schweiz erschüttert. Ein damals 15-Jähriger hat mitten in der Stadt Zürich einen orthodoxen Juden niedergestochen. Das Opfer hat nur knapp überlebt. Der Jugendliche hatte sich zuvor innerhalb weniger Monate im Internet radikalisiert und sah sich als Vertreter der Terrororganisation Islamischer Staat. In einem Bekennervideo sagte der Schweizer mit tunesischen Wurzeln, er wolle so viele Juden wie möglich töten. Heute hat ihn das Jugendgericht Dilsdorf zu einer Freiheitsstrafe von einem Jahr verurteilt, aber auch eine Therapie in einer geschlossenen Institution angeordnet. Nun stellt sich die Frage, ob ein derart radikalisierter Jugendlicher überhaupt therapiert werden kann. Zürich-Korrespondentin Katrin Oyer.
4: Es ist die höchste Strafe, zu der jemand verurteilt werden kann, der zur Tatzeit 15 Jahre alt war. Die Jugendrichter folgten damit weitestgehend dem Antrag der Jugendanwaltschaft. Sie haben den Jugendlichen des mehrfachen versuchten Mordes schuldig gesprochen, wie auch mehrere Delikte, etwa der Unterstützung einer kriminellen terroristischen Organisation. Weil sein Vorgehen derart skrupellos gewesen sei, sei die Höchststrafe gerechtfertigt, sagte der Gerichtspräsident heute Nachmittag. Zudem habe er die Chance verpasst, gegenüber der Öffentlichkeit und vor Gericht seine Reue und Einsicht zu zeigen. Der Jugendliche hat während der Befragung zur Tat keine Aussage gemacht, weil die Medien zugeschaltet waren. Neben der Freiheitsstrafe hat das Gericht heute auch mehrere Maßnahmen angeordnet. Zuerst die Unterbringung in einer geschlossenen Institution. Dort befindet er sich bereits heute in Therapie. In den nächsten Jahren wird der Jugendliche also mit Sozialpädagogen und Psychiaterinnen arbeiten. Dabei werden für gewöhnlich spezifische Störungen therapiert und die Jugendlichen dabei unterstützt, im Leben zurechtzukommen, sagt der Jugendpsychologe Leonardo Vertone.
5: Und zu guter Letzt darf man das Deliktbezogene nicht vergessen. Da darf man nicht zu blauäugig einfach nur unterstützen, sondern man muss die Radikalisierung anschauen, vor allem auch die Delikte, die begangen worden sind. Da muss man sich intensiv mit den Jugendlichen zusammen damit beschäftigen.
4: Vertone ist Chefpsychologe an der Psychiatrischen Universitätsklinik Zürich. Er könne zum konkreten Fall nichts sagen, hat aber selbst Erfahrung mit radikalisierten Jugendlichen und er sagt, grundsätzlich seien die Chancen auf Entradikalisierung gerade im jungen Alter intakt.
5: Wenn man es schafft, genau herauszufinden, wie die Radikalisierung zustande gekommen ist, hat man gerade bei Jugendlichen, je jünger, desto besser, noch Chancen, da etwas zu erreichen, da die Radikalisierung in den meisten Fällen noch nicht derart ideologisch verfestigt ist und verankert ist in der Persönlichkeit, da nichts zu machen wäre.
4: Hinzu kommt, dass die Zuständigen viel Zeit hätten, denn die Maßnahmen können bis zum 25. Geburtstag der Jugendlichen verlängert werden. Das könne erfolgversprechend sein.
5: Man hat schon einige Erfahrungen machen können, wo man durchaus gewisse radikalisierte Überzeugungen, Verhalten, emotionale Bereitschaften positiv hat verändern können.
4: Dennoch müsse die Jugendanwaltschaft immer wieder überprüfen, wie gefährlich die Jugendlichen seien. Der Fall des jungen Messerstechers erweckt den Eindruck, dass sich ein sehr junger Mensch in kürzester Zeit aus dem Nichts radikalisiert hat bis zur Gewalttat. Da stecke aber meist mehr dahinter, sagt der Jugendpsychologe. Die Jugendlichen hätten oft Ausgrenzungen oder Gewalt erfahren und befänden sich in einer kritischen Lebenssituation.
5: Also wenn diese Voraussetzungen nicht da sind, müssen sich Eltern keine Sorge machen, dass ihr Sohn, ihre Tochter, die in einigermaßen stabilen Verhältnissen aufgewachsen sind und in einer stabilen Lebenssituation ist, sich so rasch gehirnwäschemäßig radikalisiert. So etwas gibt es sehr selten oder nicht.
4: Sagt Jugendpsychologe Leonardo Vertone. Entsprechend selten sind daher solche erschütternde Gewalttaten wie diejenige des heute 17-Jährigen.
0: 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In den nächsten gut 20 Minuten wollen wir wissen, weshalb Menschen der unteren Einkommensklassen heute weniger Geld zur Verfügung haben, obwohl die Löhne gestiegen sind. Wir schauen uns an, welche Gegengeschäfte die Schweiz machen kann beim Kauf des neuen Kampfjets F-35. Wir erfahren, worüber die Staats- und Regierungschefs der NATO-Länder am Gipfeltreffen in der Türkei gesprochen haben. Und wir wollen wissen, warum bei der Bekämpfung von invasiven, nicht einheimischen Pflanzen ein Umdenken stattfindet. In der Schweiz hat sich die Lohnschere, also der Unterschied zwischen den Löhnen der obersten und untersten Einkommensklassen, in den letzten Jahren wieder geöffnet. Das schreibt der Schweizerische Gewerkschaftsbund SGB in ihrem diesjährigen Verteilungsbericht. Gestiegen seien vor allem die Saläre der Topverdienerinnen und Topverdiener. Die mittleren und tiefen Einkommen hingegen stagnierten. Ich habe Wirtschaftsredaktor Sven Zaug zunächst gefragt, was sich der SGB für die Studie genau angeschaut hat.
6: Nun, der Gewerkschaftsbund wollte ganz grundsätzlich wissen, ob der wirtschaftliche Erfolg der Schweiz auch bei den Arbeitnehmenden ankommt. Deshalb untersucht der Bericht nicht nur die Löhne, sondern auch, wie sich der Wohlstand insgesamt verteilt. Und er zeigt, wie viel Geld den Haushalten nach Miete, Krankenkassenprämien oder anderen Fixkosten tatsächlich zum Leben bleibt. Die Kernbotschaft lautet: Die Schweiz ist zwar reicher geworden, aber nicht alle haben gleich profitiert. Top-Verdienerinnen und Verdiener haben sich traditionell das größte Stück vom Kuchen geschnappt.
0: Die Produktivität in der Schweiz ist grundsätzlich gestiegen, auch die Reallöhne, und teilweise ist die Teuerung ausgeglichen worden. Dennoch bleibt vielen am Schluss weniger Geld im Portemonnaie als früher, sagt der SGB. Weshalb ist das so?
6: Der SGB unterscheidet zwischen Lohn und Kaufkraft. Entscheidend sei nicht, was auf dem Lohnausweis steht, sondern was nach den Fixkosten übrig bleibe. Die Löhne sind zwar gestiegen, das stimmt, gleichzeitig sind aber auch Krankenkassenprämien, Mieten und andere fixe Ausgaben noch stärker gewachsen. Gerade für viele Haushalte in den unteren und mittleren Einkommensklassen bleibt deshalb trotz höherem Lohn weniger im Portemonnaie. Der Arbeitgeberverband auf der anderen Seite betont, langfristig seien auch die Reallöhne gestiegen, besonders bei tiefen Einkommen. Es ist also eine Frage der Perspektive. Der Arbeitgeberverband schaut auf den Lohn, der SGB auf das Geld, das am Monatsende tatsächlich bleibt. Einfach formuliert, die Lohnabrechnung sieht zwar besser aus, aber der finanzielle Spielraum vieler Haushalte ist kleiner geworden.
0: Seit Anfang Jahr sind die Kantone verpflichtet, mehr Geld für Prämienverbilligungen aufzuwenden. Hat das die Haushalte nicht entlastet?
6: Ja, der Gewerkschaftsbund bemängelt vor allem, dass viele Kantone die neuen Vorgaben offenbar nur zögerlich umsetzen. Er fordert, die Kantone müssten ihre Beiträge zur Prämienverbilligung endlich automatisch an die gestiegenen Gesundheitskosten anpassen. Das ist die Hauptkritik. Problematisch bleibt die Situation besonders für den Mittelstand. Viele Haushalte verdienen nur ganz knapp zu viel, um Anspruch auf eine Prämienverbilligung zu haben. Sie müssen die Krankenkassenkosten daher vollständig allein tragen.
0: Gross ist der Unterschied zwischen den Geschlechtern. Der mittlere Lohn bei den Frauen liegt mit 5'000 Franken rund 2'000 Franken tiefer als bei den Männern. Welche Erklärungen gibt es hierfür?
6: Ein Teil dieser Differenz lässt sich erklären. Frauen arbeiten häufiger Teilzeit und sind öfter in Berufen tätig, die traditionell tiefer bezahlt sind, etwa im Gesundheitswesen, in der Betreuung oder im Detailhandel. Der SGB sagt aber, damit ist nicht die ganze Lücke erklärt. Selbst wenn Faktoren wie Ausbildung, Beruf, Alter und Funktion berücksichtigt werden, bleibe ein Teil der Differenz bestehen. Für den SGB ist das ein Hinweis darauf, dass Frauen auf dem Arbeitsmarkt weiterhin schlechter gestellt sind. Und hinzu kommt auch noch ein

0: dann klein ist. Der Gewerkschaftsbund hingegen legt weniger Wert auf den internationalen Vergleich und konzentriert sich auf die Entwicklung innerhalb der Schweiz. Und hier öffnet sich die Lohnschere tatsächlich wieder leicht, wenn auch nicht dramatisch. Vor allem die höchsten Einkommen steigen stärker als die mittleren und unteren Löhne. Zudem wachsen Vermögen und Kapital, etwa aus Aktien, Beteiligungen oder Immobilien, seit Jahren deutlich schneller als Einkommen aus der Arbeit. Das ist politisch brisant, denn es stellt sich die Frage, in welchem Umfang der wachsende Wohlstand künftig noch bei der breiten Bevölkerung ankommt.
1: Das war eine Einordnung von Wirtschaftsredaktor Sven Zaug. Die ersten F-35-Kampfjets, die die Schweiz bestellt hat, die befinden sich derzeit in Texas in den USA in Produktion. Nächstes Jahr sollen die ersten Flugzeuge vom Produktionsband laufen. Und weil die Schweiz Milliarden an die US-Herstellerfirma Martin Lockheed bezahlt, sollen die USA ähnlich viel Geld in der Schweiz ausgeben. Sogenannte Offset-Projekte. Und dazu gab es heute neue Zahlen von der Rüstungsbeschaffungsbehörde Armaswiss und von Lockheed Martin. Inlandredaktor Tobias Gasse.
2: Das wird die Schweizer Industrie gerne hören. Lockheed Martin will die Vorgaben bei den Offset-Geschäften gar übertreffen, verspricht die US-Rüstungsfirma. Patrick Niefeler von Lockheed Martin verweist auf Projekte mit IBM im Bereich Quantencomputer. Weiter sollen synthetische Treibstoffe in der Schweiz entwickelt oder Cockpits zusammengebaut werden.
3: Es ist ein breites Ökosystem in der Schweiz von spannenden Luftfahrt- und Sicherheitsunternehmen, welche zusammen mit der Armaswiss identifiziert wurden und nun Projekte mit uns zusammenarbeiten.
2: Solche Offset-Projekte sind Subventionen für die Schweizer Industrie. Im Falle des F-35 muss Lockheed Martin im Umfang von 3 Milliarden Dollar Aufträge in der Schweiz vergeben. Weil die Kosten in der Schweiz höher sind, muss der Bund einen Aufpreis zahlen. Das heißt, damit diese 3 Milliarden von den USA in die Schweiz zurückfließen, schätzt das Bundesamt für Rüstung Armaswiss, entstehen Mehrkosten zwischen 7 und 800 Millionen Dollar. Zulasten der Steuerzahlerinnen und Steuerzahler. Für Rüstungschef Urs Lohr werde damit die sicherheitsrelevante Industrie gestärkt.
4: Ich bin überzeugt, dass wir mit diesen Projekten, die wir jetzt definiert haben, einen substanziellen Anteil für die Sicherheit der Schweiz beitragen können. Deshalb bin ich überzeugt, dass sich diese Investition auch entsprechend lohnt, zugunsten von uns allen.
2: Dass jetzt so viele Projekte zusammengekommen sind, war nicht immer klar. Lockheed Martin hat bei der Evaluation zum neuen Kampfjet bei den Offset-Plänen schlechter abgeschnitten als die anderen Anbieter. Denn die Lieferketten sind beim F-35 seit Jahren etabliert. Die Produktion ist zwischen den Ländern aufgeteilt, die von Anfang an investiert haben, allen voran die USA. Gerade die Westschweizer Rüstungsindustrie hatte Angst, außen vor gelassen zu werden. Das sei jetzt kein Thema mehr, kann Rüstungschef Urs Lohr beruhigen.
4: Anstelle der 30% des Vertragswertes werden wir jetzt über 40% in der Westschweiz realisieren. Also das heisst, der Anteil, der in der Westschweiz mit Offset-Projekten berücksichtigt wird, wird weit übertroffen.
2: Bleiben aber noch die Offset-Projekte am Kampfjet selbst. Im Umfang von 1 Milliarde, so die Vorgabe. So ist geplant, dass RUAG-Techniker ausgebildet werden im Triebswerkunterhalt. Rheinmetall will in der Schweiz eine Trainingsbombe entwickeln, die beim Aufprall nicht explodiert. Weiter bleibt offen, ob 3, 4 oder gar 5 F-35 bei der RUAG in Emmen zusammengebaut werden, das Projekt RIGI. Für einen Hightech-Kampfjet der neuesten Generation sind dies doch eher Low-Tech-Projekte. Sind dies noch die übrig gebliebenen Brosamen für die Schweizer Industrie? Patrick Niefeler von Lockheed Martin widerspricht.
3: Das sind definitiv keine Brösmeli. Wenn wir schauen, die Montage und der Unterhand von Cockpitverglasungen ist ein wichtiges Thema. Das ist bei jedem Flugzeug eines der Hauptkomponenten, die am häufigsten gewartet werden muss. Wir trainieren die RUAG, um Unterhalt am Triebwerk sowie am Flugzeug vornehmen zu können für eine Flotte von über 700 Flugzeugen.
2: Doch es sind genau die Projekte, bei welchen die Schweizer Industrie mit den weltweit etablierten Lieferanten in Konkurrenz treten wird. Preislich, aber auch politisch. Denn die Schweizer Rüstungsindustrie bleibt wegen der Neutralität für ausländische Staaten ein Unsicherheitsfaktor. Heute zeigen sich alle Involvierten zufrieden. Aber ob der geschätzte Aufpreis von gegen 800 Millionen nachhaltig investiert ist, zeigt sich erst später.
1: Bei den letzten Nachrichten

0: NATO-Gipfeln ging es mehrheitlich um die Ukraine. Zu Beginn des diesjährigen Treffens der westlichen Verteidigungsallianz in Ankara drehten sich die Diskussionen aber zunächst um unzählige, jeweils Milliarden, ja gar zig Milliarden schwere Waffengeschäfte. Das hat einen militärischen Grund, aber auch einen politischen. Aus Ankara, Fredrik Steiger.
1: Untermalt von martialischen Klängen werden auf riesigen Bildschirmen modernste Fregatten, Kampfflugzeuge, Drohnen und Panzer vorgestellt. Ein wenig erinnert dieser NATO-Gipfel an eine Verkaufsmesse.
2: And now I would like to invite the participating allied representatives of the Airbus MRTT initiative to the stage. Belgium, Czechia, Denmark.
1: Auf die Bühne gebeten werden die Chefs von Rüstungskonzernen und ihre Kunden, Regierungschefs und Verteidigungsminister. Stolz verkündet NATO-Generalsekretär Mark Rutte, wie viele Rüstungskooperationen und Käufe auf diesem Gipfel vereinbart werden.
3: I'm proud to say that we have a lot to show today.
1: Aus Angst vor Russland und wegen des Drucks der USA erhöhten fast alle europäischen NATO-Mitglieder und Kanada ihre Rüstungsetats massiv. Ganz besonders das lange Zeit zögerliche Deutschland, das dafür ein Sonderlob von Allianzchef Rutte einheimst.
4: This is my message. Germany leads and Germany delivers.
1: Bundeskanzler Friedrich Merz erklärt:
5: Wir leisten diesen Kraftakt, weil es notwendig ist für unsere Verteidigung, für unsere Sicherheit.
1: Mehr Geld bedeutet aber nicht automatisch mehr Kampfkraft. Da liege einiges im Argen nach Jahrzehnten der Vernachlässigung der Streitkräfte, räumt der kanadische Premierminister Mark Carney ein.
6: Decades of Canadian defense and foreign policy have been upended. Put another way, history is back with a vengeance.
1: Jetzt kehrten die Geschichte und die militärischen Konflikte zurück mit einem Paukenschlag. Kanada will deshalb deutsche U-Boote kaufen, die Türkei amerikanische F-35-Kampfjets. Die NATO löst ihre betagten AWACS-Aufklärungsflugzeuge ab durch schwedische GlobalEye-Jets von Saab. Neue Betankungsflugzeuge und Lufttransporter werden bestellt, zudem amerikanische Triton-Aufklärungsdrohnen und die Europäer werden US-Raketen in Lizenz herstellen. Die Liste ist noch viel länger. Eben noch stand die Rüstungsindustrie in Verruf. Es gab Druck auf Nationalbanken und Pensionskassen, dort keinesfalls zu investieren. Nun wird sie auf einmal rehabilitiert, erscheint manchen gar als Retter in militärischer Not. Ja, Luftabwehrwaffen gegen russische Drohnen und Raketen seien jetzt überlebensnotwendig, betont der ukrainische Präsident Volodymyr Zelensky.
7: Please help us get more air defense missiles. This is our top priority right now.
1: Doch in vielen NATO-Staaten sind die Arsenale karg bestückt. Die Produktion hinkt weit hinter den Bedürfnissen her. Das Ziel müsse sein, mehr Waffen zu produzieren, um als NATO-Bündnis gemeinsam Aggressoren abzuschrecken und abzuwehren, so Schwedens Regierungschef Ulf Kristersson.
8: It will strengthen our collective ability to deter aggression, to defend allied territory.
1: Keine Regierung in den 32 NATO-Mitgliedsländern bestreitet, dass man militärisch potenter werden müsse, zumal auf die US-Schützenhilfe je länger je weniger Verlass ist. Gleichzeitig hoffen alle, indes mit schwindender Zuversicht, dass die Amerikaner zumindest noch einige Zeit helfen. Bei der jetzigen Lawine an neuen gigantischen Rüstungsgeschäften geht es um Schlagkraft und um Politik. Nämlich darum, die Chancen eines weiteren, wenngleich reduzierten US-Engagements in der NATO zu erhöhen. NATO-Chef Rutte unterstreicht genau diesen Punkt.
3: The world will see industries from North America and Europe working hand in hand.
1: Denn von den Rüstungskäufen profitiert vorläufig nicht zuletzt die US-Rüstungsindustrie. Sie kann kurzfristig am meisten liefern. So hofft man, Präsident Donald Trump halbwegs bei der Stange zu halten. Europa und die jetzige US-Regierung driften politisch und bei der Bedrohungsanalyse immer weiter auseinander. Geht es ums Geschäft, findet man sich eher.
0: Bund, Kantone und Gemeinden geben jedes Jahr rund 60 Millionen Franken aus, um invasive, das heißt nicht einheimische Pflanzen zu bekämpfen, sogenannte Neophyten. Dazu gehören zum Beispiel Ambrosia, der Götterbaum, der Staudenknöterich oder auch die Tessiner Palme. Sie verdrängen einheimische Arten und manche können sogar für Menschen gefährlich werden und Allergien auslösen. Doch nicht jede fremdländische Pflanze oder Baumart richtet Schaden an. Welche Arten müssen also bekämpft oder gar ausgerottet werden? Ivan Santoro über das richtige Maß bei der Neophytenbekämpfung.
9: Vincent Fehr ist Ökologe bei der Eidgenössischen Forschungsanstalt für Wald, Schnee und Landschaft WSL im Tessin. Er beschäftigt sich vor allem mit Neophyten. Dass besonders schädliche, eingeschleppte Arten wie die Ambrosia konsequent bekämpft werden, bis hin zur Ausrottung, hält er für richtig. Denn die Pflanze aus Nordamerika kann starke Allergien auslösen. Das ist der Hauptgrund, um sie bei uns auszurotten. Doch nicht alle Neophyten seien schädlich oder gar gefährlich, sagt Fehr. Einige könnten künftig sogar nützlich sein.
10: Wir haben den Klimawandel und wir müssen akzeptieren, dass sich unsere Ökosysteme auch in Zukunft stark verändern werden. Und die große Frage meiner Meinung nach wird eigentlich sein, wie wir unsere Ökosysteme widerstandsfähig erhalten können.
9: Es bringe wenig, wenn eine einheimische Pflanze zwar wertvoll für Insekten sei, wegen des Klimawandels hierzulande aber gar nicht mehr gedeihen könne.
10: Gerade im Tessin, wo wir Kastanien haben, die stark unter Druck stehen wegen Krankheiten, Klimawandel und weil sie nicht mehr bewirtschaftet werden. Und deshalb zusammenbrechen, wo wir eventuell auch Chancen sehen.
9: Chancen für hitzeresistente Neophyten, die in diese Lücke springen und etwa Hänge oder Wälder stabilisieren könnten. Fehr nennt beispielsweise den in der Schweiz weit verbreiteten Kirschlorbeer. Dieser ist aber seit kurzem in der Schweiz verboten. Er darf weder verkauft noch verschenkt werden. Und das sei auch richtig so, sagt Lea Minzloff, die sich bei Pro Natura mit invasiven Arten beschäftigt.
11: Das Problem für die Biodiversität mit dem Kirschlorbeer ist, dass der immergrün ist. Das heißt, er verliert die Blätter im Winter nicht und im Frühling, wenn die Frühlingsblumen Licht brauchen, kommt kein Licht auf den Boden, weil der eben schon Blätter hat. Und es kommen auch keine anderen Gehölzarten mehr auf und dann hat es halt eben dort nur noch Kirschlorbeer.
9: Bei Infoflora, dem nationalen Daten- und Informationszentrum der Schweizer Flora, werden im Auftrag des Bundes Daten über Neophyten gesammelt und ausgewertet. Co-Direktorin Brigitte Marazzi sagt, man müsse jeweils genau abwägen, wo und in welchem Ausmaß bekämpft werde. Letztlich gehe es um den Erhalt der Biodiversität und um Schadensbegrenzung.
12: Aber nicht nur, die Schäden gehen zu wirtschaftlichen Schäden, gesundheitliche Schäden. Und daher geht es um eine Schadensbekämpfung. Also wir möchten die Schaden, die durch diese Arten verursacht werden, möglichst vermeiden, oder?
9: Dafür investieren Bund, Kantone und Gemeinden jährlich rund 60 Millionen Franken. Am wichtigsten sei, dass invasive Pflanzen gar nicht erst in die Schweiz gelangen. Entsprechend wurden auch die Importkontrollen verschärft. Durch die Globalisierung und unser Reiseverhalten steige das Risiko, unerwünschte Pflanzen einzuschleppen, laufend an, sagt Marazzi.
12: Heutzutage kann man Pflanzen aus China, also einfach so vom Tag nach dem anderen bestellen und das hilft alles, dass die Wahrscheinlichkeit, dass es mehr und mehr invasive Arten gibt, natürlich markant.
9: Marazzi betont aber auch, nicht jede fremde Pflanze sei automatisch problematisch. Etwa solche, die aufgrund des Klimawandels aus den Nachbarländern, wo sie einheimisch sind, von selbst den Weg in die Schweiz fänden.
12: Und die dann durch Wind oder was auch immer in die Schweiz vorkommen und sich dann da auch weiter etablieren, dann werden sie nicht als Neophyten aufgenommen, denn sie sind einfach, das ist Teil ihrer Biologie, ihrer Ausbreitung, dass sie einfach ihre Ausbreitung vergrößern.
9: Vincent Fehr von der Eidgenössischen Forschungsanstalt für Wald, Schnee und Landschaft wünscht sich diese Offenheit auch gegenüber exotischeren Pflanzenarten.
10: Das endgültige Ziel ist halt eigentlich immer sein, oder das große Ziel, dass unsere Ökosysteme eben widerstandsfähig sind. Und da braucht es nicht ein Entweder-Oder von einheimischen und nicht einheimischen Pflanzen, sondern ein Gemisch aus beidem.
9: Der junge Forscher ist überzeugt, dass sich diese Sichtweise nach und nach bei immer mehr Fachleuten durchsetzt und künftig neben einheimischen Pflanzen auch nützliche exotische Arten ihren Platz finden könnten.
0: Ivan Santoro hat berichtet. Das war's für heute vom Echo der Zeit am Dienstag, dem 7. Juli mit Redaktionsschluss um 18.35 Uhr. Verantwortlich für die Sendung ist Marisa Eckli, für die Nachrichten David Burkhardt. Mein Name Matthias Kündig.
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14: Also in der ÖV merke ich es, irgendwie so das Gedränge und so, vor allem wenn es im Zug oder im Bus halt nicht gekühlt ist.
15: Wir wollten irgendwie an die Kühle oder ein bisschen weg oder wie auch immer. Und je schneller, desto besser. Und entsprechend ist man halt ein bisschen mehr ein Ellenbögel vielleicht oder wie auch immer.
16: Frauen sagen mir manchmal, ich bin ein bisschen hässiger oder so.
13: Hitze kann hässig machen. Das ist nicht nur eine gefühlte Wahrheit, das ist tatsächlich so.
17: Aus der Forschung ist bekannt, dass Hitze die Aggressivität verstärkt.
13: Aber warum eigentlich? Warum kann uns Hitze aggressiv machen? Und vor allem, wie können wir trotz Hitze nervlich cool bleiben? Das schauen wir uns an bei News Plus, denn die nächste Hitzewelle ist ja schon da.
18: Kommt das? Wirklich?
13: Ja, leider. Ich bin Rina Telli, Sali Zame. Das, was uns die Leute auf den Straßen von Zürich erzählt haben, das fühle ich auch. Ich war heute schon genervt, bevor ich wirklich wach war. Ich meine, der Geschäftsmann im Zug vis-à-vis. Warum muss er in einer Höllenlautstärke telefonieren? Hat er kein Büro? Das finde ich auch bei lockeren 23 Grad nervig. Bei gefühlten 30 Grad habe ich dafür aber gerade keinen Nerv. Mir läuft der Schweiß runter, der Tag hat erst angefangen und ich habe schon jetzt genug. Wobei, vielleicht habe auch ich andere genervt mit meiner riesigen Zeitung, die so doof raschelt. Sorry. Warum ist das so? Ich habe einer gefragt, die es weiß. Frau Treidel-Hoffmann, auf Schweizerdeutsch gibt es einen Ausdruck, hässig, ich weiß nicht, verstehen Sie den, hässig?
19: Den kenne ich nicht, obwohl ich schon viel in der Schweiz ja. war, den habe ich noch nicht gehört.
13: Das ist Claudia Treidel-Hoffmann. Sie ist Professorin und leitet die Umweltmedizin am Universitätsklinikum Augsburg und forscht unter anderem auch in Davos. Das kann man so übersetzen mit, dass einem etwas wütend machen kann, nerven kann. Und meine Frage an Sie wäre, macht Sie die Hitze auch hässig?
19: Mich persönlich macht die Hitze nicht wirklich hässig. Was bei mir passiert ist, dass ich dann durchaus auch Kopfschmerzen bekomme, aber natürlich auch insbesondere dann, wenn ich nicht vorsorge, wenn ich nicht ausreichend trinke oder wenn ich nicht meine Kühlkleidung trage bei uns in der Klinik, weil da ist es wirklich wahnsinnig heiß. Aber ich weiß von meinen Kolleginnen und Kollegen und auch insbesondere von meinen Patienten, dass die mentale Gesundheit durch die Hitze stark beeinträchtigt sein kann.
13: Was ist Kühlkleidung und wo gibt's die?
19: Also Kühlkleidung sind Kühltextilien. Ich trage zum Beispiel Kühltextilien, die durch Wasser aktiviert werden und die dann den Körper kühlen durch Verdunstung. Und das gibt es unterschiedliche Hersteller und ist wirklich das Einzige, was uns in diesen fast über 30 Grad warmen Räumen in unserer Hochschulambulanz noch am Arbeiten hält. Und das macht wirklich Sinn. Da gibt's Gamaschen für die Unterschenkel, aber auch für die Arme und insbesondere auch so eine richtige Kühlweste. Sieht aus wie eine schusssichere Weste, aber ist eine Kühlweste.
13: Also das kann man ja auch als Arbeitskleidung bezeichnen, so bei diesen Temperaturen.
19: Das ist Arbeitsschutzkleidung, genau richtig.
13: Kühlkleidung sollte an alle verteilt werden, die sich gerade auf dem Bau oder sonst in der Hitze einen abkrampfen. Und vielleicht hätte ich im Zug auch nicht so doof mit den Augen gerollt, hätte ich eine Kühlweste angehabt. Was sagen Sie denn, macht denn Hitze wirklich aggressiv? Ja, nein, was ist dazu bekannt aus der Forschung?
19: Aus der Forschung ist bekannt, dass Hitze die Aggressivität sich selbst gegenüber, aber auch anderen gegenüber verstärkt. Es gibt bevölkerungsbezogene Daten, wo wirklich gezeigt wurde, dass auch durchaus Gewalttaten erhöht sind während Hitze. Und es ist aber auch etwas, was sich wirklich auch im direkten Austausch mit den Menschen erlebe, gerade mit meinen Patientinnen und Patienten. Es ist aber dann auch der Frust über die Ineffektivität. Also Hitze macht ineffektiv und auch das kann natürlich unzufrieden machen. Und Unzufriedenheit ist sicherlich auch ein Potenzial, durchaus aggressiv zu werden.
20: Da fühle ich mich irgendwie direkt angesprochen, von wegen ineffizient. Manchmal ist meine Leitung deutlich länger, wenn es heiß ist, oder mir fallen Worte nicht ein. Fühlt sich echt bekloppt an. Sie sagen, Hitze kann ineffektiv machen. Kann man auch sagen, Hitze macht dumm? Was meinen Sie genau mit Ineffektivität?
19: Ja, wenn ich einfach weiß, dass ich normalerweise 100 E-Mails in der Stunde beantworte, dann kann ich es eben während Hitze, mache ich sehr, sehr viel weniger. Und es gibt ganz konkrete Daten, die von Prognos erstellt wurden und die zeigen, dass wir in Deutschland jetzt 430 Millionen Euro am Tag verlieren durch ineffektives Arbeiten. Ein Hitzetag kostet uns 430 Millionen Euro an Ineffektivität und insbesondere betroffen sind das produzierende Gewerbe und an zweiter Stelle kommt schon direkt der Medizinsektor, weil eben die Krankenhäuser überhaupt gar nicht ausgelegt sind dafür, eben dieser Hitze standzuhalten. Und Ineffektivität bedeutet dann weniger Patienten behandeln können, weniger E-Mails schreiben können und das ganze Programm.
20: Gibt es da auch vergleichbare Daten zur Schweiz?
19: Aus der Schweiz habe ich keine vergleichbaren Daten, aber es ist natürlich auch naheliegend, dass das ähnlich in der Schweiz ist. Warum sollten die Schweizer resistenter gegenüber Hitze sein als die Deutschen?
21: Psychisch, das ist sehr schwer zum Ertragen. Für mich das große Problem. Ich habe schon Angst im Voraus.
22: Ich glaube, es ist sehr erschöpfend für die meisten Leute, weil dann wird man einfach müde.
20: Dieses Mädchen bringt es auf den Punkt. Die Hitze fordert uns heraus. Hitze kann hässig machen, müde, langsam. Und das kostet. Nicht gerade wenig, wie wir gerade gehört haben. Ja, und Hitze ist Stress für den Körper, denke ich, wenn ich der Umweltmedizinerin zuhöre. Und sie kann uns richtig, richtig gefährlich werden. Ohne, dass wir es unbedingt merken müssen.
19: Im Körper passieren viele Dinge bei Hitze, weil nämlich das Wichtigste beim Körper ist, dass er seine Körperkerntemperatur stabil hält, um 36,5 bis 37 Grad. Da müssen wir unsere Körperkerntemperatur halten, weil da der Körper am besten funktioniert. Die ganzen Stoffwechselprozesse laufen dann gut und auch das Gehirn funktioniert. Das Gehirn funktioniert übrigens am besten bei einer Außentemperatur zwischen 21 und 23 Grad. Dann können wir effektiv arbeiten und effektiv denken.
20: So wie das Wetter für die kommenden Tage aussieht, wird das mit der idealen Betriebstemperatur unseres Körpers zu einer Challenge. Es ist mit 31 bis 36 Grad zu rechnen. Tönt nach Hitzestress für den Körper.
19: So, wenn jetzt die Außentemperatur steigt, startet der Körper mit Ausgleichsmechanismen. Bedeutet, das Erste ist, dass Gefäße weitergestellt werden. Deswegen werden wir dann auch rot im Gesicht, weil der Körper dann versucht, Körpertemperatur abzugeben. Der nächste Schritt ist dann auch, dass der Blutdruck zum Teil steigen kann, weil natürlich eine höhere Leistung hier notwendig ist. Dann kriegen schon die Menschen, die eine Herz-Kreislauf-Erkrankung haben, Probleme. Das nächste ist dann Schwitzen. Und dann ist auch irgendwann schon direkt der Kompensationsmechanismus ausgereizt. Und je nachdem, wie fit ich bin, welche Medikamente ich nehme, welche Vorerkrankungen ich habe, laufen diese Prozesse zur Dekompensation, also aus dem Gleichgewicht kommen, sehr viel schneller ab als bei Menschen, die eben pudelgesund sind.
20: Hitze kann purer Stress sein für den Körper. Das spüren in diesen Tagen viele ganz direkt.
23: Diese Hitze ist ja doch anstrengend. Die Menschen sind angestrengt, müde, abgeschlafft, lustlos.
24: Ja, manchmal bin ich in der Stadt schon auch genervt. Ich gehe jeden Tag über den Stadelhofen und wenn du dort wirklich in die Stosszeit aus dem Tram musst, musst du schauen, wo sind die Velofahrer, wo sind die Taxi, Fußgänger, Tram, dann ist man manchmal ein bisschen genervt.
25: Ich arbeite in einer Asylorganisation Zürich. Dort gibt es Minderjährige. Bei solchem Wetter, wenn Fußball spielen, streiten so viel. Ja, dann wir fragen, wieso machst du das? Ist so Eis So Eis, ich kann nicht, wenn jemand macht einen voll, dann ich reagiere sehr schnell. Ja.
20: Dieser Hitzestress kann Folgen haben, gefährliche Folgen.
19: Die Folgen können dann erstmal sein, der erste Punkt ist, dass man vielleicht ein bisschen Gleichgewichtsstörung bekommt, Schwindel, dann Konzentrationsstörungen ist natürlich eine Folge dann auch. Und dann kann eben auch am Ende der Hitzeschock eintreten, bedeutet, es kann auch zur Bewusstlosigkeit kommen. Und dann, und das sehe ich bei meinem Patientenklientel, ich habe zwei Sportler, die bei einem 10-Kilometer-Lauf kollabiert sind und beide sind in ein Multiorganversagen bei über 42 Grad Körpertemperatur gekommen, bei stark erhöhten Außentemperaturen. Der eine hat eine Lebertransplantation dann überlebt. Der andere hat das Multiorganversagen überlebt. Das heißt also, das kann richtig, richtig kritisch werden, weil ab 42 Grad Körpertemperatur laufen Prozesse dann so schnell ab, dass dann auch irgendwann der Todesprozess startet.
20: Merken wir das, wenn wir uns so stark überhitzen?
19: Wir merken das zu einem gewissen Grad. Also diese zwei Sportler zum Beispiel, die sind die letzten 2 Kilometer fast bewusstlos gelaufen. Sie waren nicht mehr ansprechbar von ihren Verwandten, sodass sie dann im Prinzip fast bewusstlos gelaufen sind. Man erreicht einen Kipppunkt und diesen Kipppunkt merkt man manchmal gar nicht selbst. Und das ist das, was es so gefährlich macht. Und deswegen sehen wir Menschen, die morgens wirklich gesund sind und abends mit Multiorganversagen bei uns im Krankenhaus liegen, eben weil sie diesen Kipppunkt nicht merken.
20: Ich wollte eigentlich herausfinden, warum wir bei Hitze viel schneller genervt sein können. Und jetzt sind wir bei den ganz ernsten Folgen der Hitze angekommen. Hitze kann dazu führen, dass wir gereizt sind. Das ist nervig für alle Beteiligten. Eine Studie von 2015 zeigt, dass im US-Profi-Football mehr Regeln gebrochen werden, je heißer es ist. Auch das ist nervig, aber noch kein Weltuntergang. Wenn die Aggression überkocht, dann wird's gefährlich. Wenn etwa aus dem sommerlichen Dolce Vita ein Alkoholexzess wird, sich Leute auf der Straße prügeln oder daheim Gewalt anwenden. Eine deutsche Studie aus dem Jahr 2021 zu psychiatrischen Kliniken sagt, dass es an Hitzetagen deutlich mehr Übergriffe gab. Und eine Studie von 2024 aus einem Gefängnis im US-Bundesstaat Mississippi zeigt, dass je heißer, desto gewaltbereiter die Insassen waren.
19: Unter anderem, also das ist natürlich auch insgesamt ein Sicherheitsrisiko, bedeutet, wenn dann vermehrt Menschen kollabieren, dann werden dann auch die Rettungsdienste überlastet. Und dann ist natürlich ein Wunderpunkt da. Da ist eine Gesellschaft vulnerabel. Ich bin auch im wissenschaftlichen Beirat der Bundesregierung globale Umweltveränderungen. Das ist der Beirat, der die deutsche Bundesregierung berät zum Thema globale Umweltveränderungen. Wir haben gerade ein Gutachten rausgebracht mit dem Titel Umwelt prägt Sicherheit. Und da sagen wir ganz klar, dass Klimaschutz am Ende auch Sicherheitsschutz ist. Und das ist auch Katastrophenschutz. Und natürlich dann auch Bevölkerungsschutz, weil eine Begrünung von Städten wird dann zum Bevölkerungsschutz. Und dann sprechen wir auch von der kritischen, natürlichen Infrastruktur, die eben so wichtig ist, um die Sicherheit im Land zu bewahren.
20: Ja, und jetzt? Wie umgehen mit diesen vielschichtigen Problemen, die uns die Hitze beschert?
19: Die Prävention muss ganz, ganz oben stehen. Wir müssen also erstmal selbst dafür sorgen, dass wir einen kühlen Kopf bewahren. Das bedeutet, wir müssen uns in kühle Räume zurückziehen. Und da ist es wirklich so, dass wir am gewissen Punkt Rückzugsräume brauchen. Und da haben wir in Bayern einen Masterplan Prävention erarbeitet, wo wir Kühlräume ausweisen. Das sind natürlich auch Kaufhäuser, das sind Apotheken, das können aber auch Kirchen sein, wo sich dann Menschen zurückziehen und dann einen kühlen Kopf bewahren. Schutzkleidung, also Kühlkleidung ist ein Punkt, aber dann wichtig auch direkt morgens anfangen, ausreichend zu trinken, immer ein Glas Wasser neben sich stehen haben und einfach dafür sorgen, dass die Ausgleichsmechanismen des Körpers eben auch stabil bleiben.
20: Also es ist nicht nur ein individuelles Problem, kann man sich aber auch vornehmen, zum Beispiel sich nicht so zu nerven ab so kleinen alltäglichen Sachen, wegen denen man an die Decke gehen kann, wenn es so heiß ist?
19: Das ist natürlich mentales Training, was durchaus sinnvoll ist, ist immer gut. Natürlich deine mentale Gesundheit auch zu pflegen. Das bedeutet, wir sprechen da gerne von dem Resilienzfass, was möglichst wenig voll ist, weil wenn dann ein bisschen Hitze kommt, dann läuft das Fass direkt über, wenn es zu voll ist. Bedeutet, wenn ich mit einem wenig gefüllten Resilienzfass in diese heißen Tage gehe, dann ist das noch natürlich genau das, was wir brauchen. Dafür muss man wiederum Vorsorge betreiben und nicht erst an den Tag, wo es heiß ist, daran denken, jetzt muss ich mal auf meine mentale Gesundheit achten. Bedeutet schon vorher, gesund essen, nicht rauchen, wenig bis kein Alkohol trinken. Das sind diese Standarddinge, die man sowieso tun sollte, um ein gesundes Leben zu leben.
2: Ja, es ist halt so, wie es ist. Wird wahrscheinlich in Zukunft die längere Mächel so sein. Und wir werden es uns auch gewöhnen.
4: Wenn sie so heiß ist, dann bleibe ich bei mir daheim. Ich kann immer etwas tun. Oder dann hocke ich unter meinem Baum und lese oder mache so irgendetwas. Also ich kann mich beschäftigen. Ich bin niemand, der unter die Masse geht. Das werde ich jetzt vielleicht früher als jünger, aber jetzt mache ich das nicht mehr. Und die Tage gehen alle vorbei. Und desto mehr, dass man sich stresst, desto schlimmer wird.
20: Ich musste im Nachhinein übrigens lachen, dass ich mich über Banalitäten so mega aufregen kann. Hitze hin oder her. Vielleicht wäre eine Glasse zum Morgen die Lösung. Das war's für heute mit News Plus. Wir sind den ganzen Sommer über ohne Pause für euch da, egal wie heiß es ist. 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Heute waren für euch Silvia Staub, Claudia Pfister, Peter Hanselmann und Rina Telli am Start. Salut zusammen und bis dann.
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26: Sie hören die Informationen von SRF News am Dienstag, dem 7. Juli. Wie entscheiden Sie sich für ein Hotel, wenn Sie in die Ferien gehen? Vielleicht googeln Sie, vielleicht nutzen Sie eine der großen Buchungsplattformen. Immer mehr Menschen entscheiden sich aber für eine Hotelsuche via künstliche Intelligenz. Sie nutzen also einen der verschiedenen Chatroboter. Für die Hotellerie bedeutet das, dass die Karten neu gemischt werden. Der Bericht aus unserer Wirtschaftsredaktion von Matthias Heim.
27: Die Tourismusbranche steckt mitten im Umbruch. Die Gäste suchen mit KI-Assistenten ganz anders nach einem Hotel als noch bis vor kurzem, beobachtet Magdalena Clausen vom Verband Hotellerie Suisse.
28: Die Menschen suchen nach ihren Bedürfnissen, sie stellen Fragen, es ist eine Konversation, sie sagen vielleicht, ich suche ein Adults-Only-Hotel im Engadin, das möglichst direkt bei einem Wald ist und einen Zugang zu einem Wanderweg hat. Und das ist natürlich eine andere Logik, die anderer Datenbedarf, die dann abgerufen werden.
27: Mit anderen Worten, die Gäste suchen heute ganz gezielt nach einem Hotel und allenfalls auch gleich noch nach zusätzlichen Freizeitaktivitäten. Technisch war es lange gar nicht möglich, digital ein so individuelles Programm zusammenzustellen, betont Jeff Hoffmann. Aber mit der KI ändere sich das jetzt. Jeff Hoffmann war unter anderem am Aufbau der Buchungsplattform Booking.com beteiligt. Heute ist er als Unternehmensberater tätig.
29: It was too time-intensive, too costly, too many websites, too many questions. With AI, we can do it so fast and efficiently that we're going to be able to provide the next level of travel, which is a deep personalization.
27: KI-Assistenten stellen heute also ein maßgeschneidertes Reiseprogramm zusammen. Und das verändert vieles in der Branche, weil der Platz im digitalen Scheinwerferlicht noch kleiner wird. KI präsentiert nicht einfach nur eine lange Liste mit Hotelvorschlägen, sondern trifft bereits eine Vorauswahl von 3 bis 5 Unterkünften. Wenn es ein Hotel aufgrund der Suchkriterien in diese Auswahl schafft, sei das eine grosse Chance, sagt Magdalena Clausen von Hotellerie Suisse.
28: Aber man muss seine Hausaufgaben machen und man muss diese Daten strukturieren, sagen wir dem, dass sie auch von der KI gefunden werden.
27: Aber noch seien längst nicht alle Hotels optimal an die KI angepasst. Da bestünde Nachholbedarf. Hinzu kommt, dass nicht nur einzelne Hotels um Sichtbarkeit in der KI buhlen, sondern auch die bisherigen Platzhirsche. Das sind die großen Buchungsplattformen wie Booking.com. Auch sie wollen gefunden werden. Und gerade diese Plattformen fürchten wegen der KI um ihr Geschäftsmodell, meint Jeff Hoffman.
29: All the current OTAs, the online travel agencies, are very worried about that.
27: Konkret befürchten diese Firmen, dass die Menschen künftig ihre Reise direkt über die KI-Assistenten buchen und nicht mehr über die Buchungsplattformen.
29: If I could book my trip on ChatGPT, would I ever come back to Expedia or Booking.com or whatever? So everybody's very worried about that.
27: Aber nicht nur die Buchungsplattformen sind besorgt über die neue Konkurrenz durch KI, sondern auch Hotellerie Suisse. Magdalena Clausen als Leiterin Politik befürchtet eine neue Abhängigkeit. Nach den Buchungsplattformen kommt jetzt die Abhängigkeit von den KI-Firmen.
28: Man ist diesen Tech-Giganten schon zu einem gewissen Grad einfach ausgeliefert. Und wir müssen sehr wachsam sein, dass es nicht zu noch größeren Abhängigkeitsverhältnissen kommt.
27: Auch wenn die Konturen der neuen KI-Welt noch etwas unscharf sind, letztlich dürfte auch Geld eine entscheidende Rolle spielen, ob ein Hotel gefunden wird oder nicht. Da macht man sich in der Branche keine Illusionen.
28: Wir beobachten jetzt noch kein konkretes Kommissionsmodell, aber das kommt auf jeden Fall. Es gibt ja auch immer mehr Reise-KIs, die auf den Markt treten. Und natürlich, die wollen ja irgendwie ihr Geld verdienen. Und die Frage wird sein, wie viel bezahlt das Hotel dann?
27: Und in der Tendenz dürfte der exklusive Platz im Suchergebnis der KI noch teurer sein als ein Platz auf einer Hotelliste bei einer Buchungsplattform.
26: Sagt Matthias Heim aus unserer Wirtschaftsredaktion. Und hier gibt's jetzt einen Hörtipp.
0: «Ich wurde gejagt von sehr schlechten Menschen», sagte Donald Trump im letzten Mai.
1: «I was hunted by some very bad people. Now I'm the hunter. It's much better when you're the hunter.»
0: «Jetzt bin ich der Jäger. Das ist viel besser.» In seiner zweiten Amtszeit ist der US-Präsident auf Vergeltung aus und richtet die Justiz gegen seine Gegner.
3: To see the demise of the rule of law, it is soul-crushing.
0: Es sei niederschmetternd, in den USA den Niedergang des Rechtsstaates mit ansehen zu müssen, sagt Andrew Weissman, ehemals einer der ranghöchsten Bundesstaatsanwälte. Wie Präsident Trump die Justiz nutzt, um Gegner zu bestrafen, wie er seine Anhänger begnadigt und wohin das führen könnte. 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
1: Radio SRF, Echo der Zeit mit Matthias Kündig. Und das beschäftigt uns am Dienstag, dem 7. Juli. Schuldspruch für Marine Le Pen bestätigt. Ein Berufungsgericht in Paris hat aber ihre Strafe verringert. Wir schauen uns gleich an, was das nun bedeutet und ob Marine Le Pen bei den Präsidentschaftswahlen nächstes Jahr antreten kann und will. Dann Schuldspruch auch gegen den Messerstecher in Zürich. Der damals 15-Jährige, der einen orthodoxen Juden schwer verletzt hatte, erhält die Höchststrafe für Jugendliche seiner Altersklasse, ein Jahr Gefängnis. Mehr Lohn zwar, aber weniger Geld zum Leben. Wir schauen uns den neuesten Verteilungsbericht des Gewerkschaftsbundes an und fragen, wer in der Schweiz vom wirtschaftlichen Erfolg profitiert hat. Und Neophyten, das heißt eingeschleppte nicht einheimische Pflanzen. Sie werden in der Schweiz bekämpft, doch einige von ihnen könnten sogar nützlich sein.
2: Wir haben den Klimawandel und wir müssen akzeptieren, dass sich unsere Ökosysteme auch in Zukunft stark verändern werden.
1: Sagt Vincent Fehr von der Forschungsanstalt WSL ganz am Schluss. Hier im Echo der Zeit. Viele in Frankreich hatten sich vor dem Entscheid des Berufungsgerichts Klarheit erhofft. Zum Beispiel, wer nächstes Jahr beim Rassemblement National bei den Präsidentschaftswahlen antritt. Doch das heutige Urteil gegen Marine Le Pen wirft einige Fragen auf. Das Gericht hat die Freiheitsstrafe von 4 auf 3 Jahre gesenkt, davon 2 Jahre auf Bewährung und eines mit einer elektronischen Fußfessel. Gleichzeitig reduziert das Gericht auch das Verbot, ein politisches Amt auszuführen, von 5 auf 3,5 Jahre, davon 2,5 auf Bewährung. Tönt alles etwas kompliziert, deshalb die Frage an Frankreich-Korrespondentin Zoe Geissler. Was bedeutet das Urteil für Le Pen?
3: Ja, vor allem wichtig ist, mit diesem Urteil kann Marine Le Pen theoretisch antreten, denn eben die Dauer, in der sie nicht wählbar ist, wurde heruntergesetzt, dass sie bei der Präsidentschaftswahl im kommenden April gewählt werden könnte. Aber Marine Le Pen muss eben auch eine Haftstrafe verbüßen, Sie haben es gesagt, 2 Jahre davon auf Bewährung, 1 mit Fußfesseln. Und damit überlässt das Gericht sozusagen die Entscheidung bei Marine Le Pen, ob sie schlussendlich unter diesen Voraussetzungen antreten will oder eben nicht.
1: Lässt sich schon sagen, was Le Pen nun tut?
3: Ja, bisher hat sie sich noch nicht geäußert. Derzeit ist sie in einer Krisensitzung mit ihren politischen Vertrauten. Le Pen hat im Vorfeld eigentlich gesagt, dass unter solchen Umständen, also mit Fußfesseln, ein Wahlkampf unmöglich sei. Ein Wahlkampf bedeutet ja schlussendlich viele Termine und Auftritte vor Ort, Debatten am Abend. Und eine Fußfessel könnte das verhindern und auch politisch könnte ihr eine Fußfessel durchaus schaden. Aber ob Marine Le Pen bei ihrer Aussage bleibt, ist noch offen. Und ob sie heute Abend im Fernsehen schon eine Entscheidung verkünden wird, ist unklar. Es sind ja dennoch viele Wenns und Abers im Spiel. Aber falls sie antreten würde, wäre das schon sehr bemerkenswert. Sie wäre dann eine Kandidatin mit Fußfesseln und verurteilt. Das wäre ein Novum für die französische Politik.
1: Sie haben es schon gesagt, in Interviews bisher hat Le Pen ausgeschlossen, mit einer Fußfessel zu kandidieren. Wie wahrscheinlich ist es nach diesem Urteil nun, dass sie eben doch antritt?
3: Das ist die große Frage. Für Marine Le Pen ist es ja der große Traum, Präsidentin von Frankreich zu werden. Und sie ist diesem Ziel noch nie so nah wie zuvor. In aktuellen Umfragen schneidet sie gut ab. Aber eine Kandidatur ist mit Risiken verbunden, wie gesagt, wegen der Fußfessel, aber nicht nur. Sowohl Le Pen als auch die Anklage könnten in Revision gehen. Und in diesem Fall ist selbst unter Juristen umstritten, welchen Einfluss dies auf ihre Unwählbarkeit haben könnte. Und zudem könnte das Kassationsgericht das Berufungsurteil als zu milde ansehen und kippen. Es gibt also das Risiko, dass Le Pen durch eine Revision noch kurz vor der Präsidentschaftswahl von einer Kandidatur ausgeschlossen werden könnte. Ob Le Pen selbst in Revision geht, wird sie sich also genau überlegen. Zwar zeigte sich ihr Anwalt einigermaßen zufrieden mit dem Urteil, hingegen ist keine Revision zumindest auch ein bisschen ein Eingeständnis der Schuld, oder? Es kann so gelesen werden.
1: In Frankreich finden die Präsidentschaftswahlen dann eben nächstes Jahr statt. Was bedeutet eigentlich die derzeitige Situation, das heutige Urteil nun für alle anderen Parteien?
3: Ja, die wollen ja vor allem wissen, gegen wen sie beim Rassemblement National antreten werden, gegen Marine Le Pen oder gegen den Plan B der Partei, der 30-jährige Parteichef Jordan Bardella. Die anderen Parteien werden ja je nachdem eine andere Strategie fahren. Und meiner Meinung nach würden viele eigentlich lieber gegen Bardella antreten. Zwar ist er sogar noch beliebter als Marine Le Pen, aber er ist sehr jung und im Gegensatz zu ihr viel unerfahrener und kommt vor allem in Debatten, in denen er die Fragen nicht vorbereiten konnte, immer mal wieder ins Straucheln. Viele dürften also das Gefühl haben, er ist leichter zu schlagen. Und Le Pen hingegen hat schon 3 Präsidentschaftswahlkämpfe hinter sich und hat die Politik sozusagen in die Wiege gelegt bekommen. Aber klar ist, egal wer vom RN antritt, vom Rassemblement National antritt, beide haben Stand jetzt Chancen, in den Élysée-Palast einzuziehen.
1: Wir hören es im Hintergrund. Sie sind derzeit nicht in Ihrem Büro oder in einem Studio, sondern in Hénin-Beaumont, der Wahlheimat von Marine Le Pen. Wie reagieren die Menschen dort auf das heutige Urteil?
3: Ja, bisher sind viele hier noch etwas unschlüssig, was sie davon halten sollen. Einige haben mir aber gesagt, es komme ihnen eigentlich nicht darauf an, ob Le Pen schuldig gesprochen wurde oder nicht. Sie stünden hinter ihr und ansonsten, wenn sie dann nicht antreten würde, hinter dem Rassemblement National.
1: Vielen Dank für diese Auskünfte und Einschätzungen. Das war live aus einem Restaurant in Hénin-Beaumont, Frankreich-Korrespondentin Zoe Geissler. Nun zu den wichtigsten Meldungen des Tages mit Ronja Bollinger und da geht es zunächst um die Ausschaffung von psychisch kranken Menschen aus der Schweiz.
4: Werden diese Menschen zwangsweise mit dem Flugzeug ausgeschafft, müssen sie besser geschützt und versorgt werden. Das sagt die Nationale Kommission zur Verhütung von Folter in ihrem Bericht für das Jahr 2025. Es brauche klare Kriterien bei den Abklärungen dazu, ob eine Person transportfähig ist. Heute werde dies nur aufgrund von Akten beurteilt, diese seien teilweise aber nicht aktuell oder unvollständig. Im letzten Jahr seien auch Personen ausgeschafft worden, die in stationärer psychiatrischer Behandlung waren. Die Kommission empfiehlt, solch schwerkranke Menschen nicht auszuschaffen. Anonyme Gewaltdrohungen gegen die Universität Zürich lösten im Sommer vor 2 Jahren einen Polizeieinsatz aus. Nach einer ersten Verurteilung hat das Aargauer Obergericht den Verfasser der Drohungen nun freigesprochen, weil Beweise illegal beschafft wurden. Bei dem Vorfall hatte ein Nutzer auf einer anonymen App gedroht, Professoren und weitere Menschen zu töten. Die Zürcher Kantonspolizei forderte beim deutschen App-Unternehmen Daten zum anonymen Nutzer an. Dadurch wurde er der mutmaßliche Täter ermittelt. Das Obergericht sagt nun, die Polizei hatte keine richterliche Bewilligung, um diese Daten aus dem Ausland zu nutzen. Die Beweise seien nicht verwertbar. Das Internationale Olympische Komitee IOC hebt die Sperre gegen das russische Olympische Komitee nach 3 Jahren vorläufig auf. Diese war als Folge des russischen Angriffs auf die Ukraine verhängt worden. Mit der Aufhebung soll es russischen Mannschaften möglich sein, an internationalen Wettkämpfen oder den Olympischen Sommerspielen 2028 in Los Angeles teilnehmen zu können. Noch ist unter anderem unklar, ob russische Sportlerinnen und Sportler bei Olympia wieder unter ihrer Flagge antreten dürfen oder ob die russische Hymne gespielt wird.
1: Nun zu Meldungen aus Europa. Verstoßen rechtspopulistische Parteien gegen die Grundwerte der Europäischen Union? Das will eine Mehrheit des EU-Parlaments genauer untersuchen lassen.
4: Konkret geht es um eine Vereinigung mehrerer Parteien, zu der auch die deutsche AfD gehört. Diese Parteienfamilie nennt sich Europa der souveränen Nationen, kurz ESN. Sollten Verstöße gegen EU-Grundwerte festgestellt werden, könnten die Parteien ihren Status als europäische politische Parteien verlieren und damit auch Fördergelder der EU. Europäische Parteien müssen laut EU-Regeln unter anderem dafür sorgen, dass sie im Einklang mit europäischen Werten stehen, etwa bei der Achtung der Menschenwürde oder der Demokratie. Letzte Woche wurden bei einer Explosion vor einem Hauseingang in Monaco 3 Personen verletzt. Dabei handelt es sich laut Medienberichten um einen ukrainischstämmigen Oligarchen und seine Familie. Nun wurde die Tatverdächtige in der Ukraine tot aufgefunden. Sie habe Schussverletzungen am Kopf gehabt, teilte die ukrainische Generalstaatsanwaltschaft mit. Die Polizei habe zwei Tatverdächtige festgenommen. Einer von ihnen sei Angehöriger des ukrainischen Militärgeheimdienstes, der andere ein früherer Polizist. Der in Monaco verletzte Oligarch war von der ukrainischen Regierung mit Sanktionen belegt worden, wegen Geschäften auf der von Russland besetzten Krim. Zu zwei Meldungen vom Sport. Zuerst Rad. Der Däne Mats Pedersen gewinnt die vierte Etappe der Tour de France. Der Norweger Thorsten Tren übernimmt neu das Liedertrikot. Und an den Sprint-Weltmeisterschaften im Orientierungslauf im italienischen Genua gewinnt die Schweizerin Simona Ebersold Gold im Einzelsprint. Die Börsendaten von 18.09 Uhr, geliefert von SIX. Der Swiss Market Index schließt bei 14.360 Punkten plus 0,4%. Der Dow Jones Index in New York fällt um 0,4%. Der Euro wird zu 92,18 gehandelt, der Dollar zu 80,69. Das Wetter: heute Abend und morgen ist es oft sonnig, ab und zu ziehen Wolkenfelder vorüber. Morgen Nachmittag ist es vor allem im Osten zeitweise bewölkt. Die Höchstwerte liegen im Norden zwischen 29 und 34 Grad. Im Süden wird es mit mäßigem Nordföhn bis 37 Grad heiß.
1: Die Tat hat im März 2024 die Schweiz erschüttert. Ein damals 15-Jähriger hat mitten in der Stadt Zürich einen orthodoxen Juden niedergestochen. Das Opfer hat nur knapp überlebt. Der Jugendliche hatte sich zuvor innerhalb weniger Monate im Internet radikalisiert und sah sich als Vertreter der Terrororganisation Islamischer Staat. In einem Bekennervideo sagte der Schweizer mit tunesischen Wurzeln, er wolle so viele Juden wie möglich töten. Heute hat ihn das Jugendgericht Dilsdorf zu einer Freiheitsstrafe von einem Jahr verurteilt, aber auch eine Therapie in einer geschlossenen Institution angeordnet. Nun stellt sich die Frage, ob ein derart radikalisierter Jugendlicher überhaupt therapiert werden kann. Zürich-Korrespondentin Katrin Oyer.
5: Es ist die höchste Strafe, zu der jemand verurteilt werden kann, der zur Tatzeit 15 Jahre alt war. Die Jugendrichter folgten damit weitestgehend dem Antrag der Jugendanwaltschaft. Sie haben den Jugendlichen des mehrfachen versuchten Mordes schuldig gesprochen, wie auch mehrerer Delikte, etwa der Unterstützung einer kriminellen terroristischen Organisation. Weil sein Vorgehen derart skrupellos gewesen sei, sei die Höchststrafe gerechtfertigt, sagte der Gerichtspräsident heute Nachmittag. Zudem habe er die Chance verpasst, gegenüber der Öffentlichkeit und vor Gericht seine Reue und Einsicht zu zeigen. Der Jugendliche hat während der Befragung zur Tat keine Aussage gemacht, weil die Medien zugeschaltet waren. Neben der Freiheitsstrafe hat das Gericht heute auch mehrere Maßnahmen angeordnet. Zuerst die Unterbringung in einer geschlossenen Institution. Dort befindet er sich bereits heute in Therapie. In den nächsten Jahren wird der Jugendliche also mit Sozialpädagogen und Psychiaterinnen arbeiten. Dabei werden für gewöhnlich spezifische Störungen therapiert und die Jugendlichen dabei unterstützt, im Leben zurechtzukommen, sagt der Jugendpsychologe Leonardo Vertone.
6: Und zu guter Letzt darf man das Deliktbezogene nicht vergessen. Da darf man nicht zu blauäugig einfach nur unterstützen, sondern man muss die Radikalisierung anschauen, vor allem auch die Delikte, die begangen worden sind. Da muss man sich intensiv mit den Jugendlichen zusammen damit beschäftigen.
5: Vertone ist Chefpsychologe an der Psychiatrischen Universitätsklinik Zürich. Er könne zum konkreten Fall nichts sagen, hat aber selbst Erfahrung mit radikalisierten Jugendlichen und er sagt, grundsätzlich seien die Chancen auf Entradikalisierung gerade im jungen Alter intakt.
6: Wenn man es schafft, genau herauszufinden, wie die Radikalisierung zustande gekommen ist, hat man gerade bei Jugendlichen, je jünger, desto besser, noch Chancen, da etwas zu erreichen, da die Radikalisierung in den meisten Fällen noch nicht derart ideologisch verfestigt ist und verankert ist in der Persönlichkeit, da nichts zu machen wäre.
5: Hinzu kommt, dass die Zuständigen viel Zeit hätten, denn die Maßnahmen können bis zum 25. Geburtstag der Jugendlichen verlängert werden. Das könne erfolgversprechend sein.
6: Man hat schon einige Erfahrungen machen können, wo man durchaus gewisse radikalisierte Überzeugungen, Verhalten, emotionale Bereitschaften positiv hat verändern können.
5: Dennoch müsse die Jugendanwaltschaft immer wieder überprüfen, wie gefährlich die Jugendlichen seien. Der Fall des jungen Messerstechers erweckt den Eindruck, dass sich ein sehr junger Mensch in kürzester Zeit aus dem Nichts radikalisiert hat bis zur Gewalttat. Da stecke aber meist mehr dahinter, sagt der Jugendpsychologe. Die Jugendlichen hätten oft Ausgrenzungen oder Gewalt erfahren und befänden sich in einer kritischen Lebenssituation.
6: Also wenn diese Voraussetzungen nicht da sind, müssen sich Eltern keine Sorge machen, dass ihr Sohn, ihre Tochter, die in einigermaßen stabilen Verhältnissen aufgewachsen sind und in einer stabilen Lebenssituation ist, sich so rasch gehirnwäschemäßig radikalisiert. So etwas gibt es sehr selten oder nicht.
5: Sagt Jugendpsychologe Leonardo Vertone. Entsprechend selten sind daher solche erschütternde Gewalttaten wie diejenige des heute 17-Jährigen.
1: 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In den nächsten gut 20 Minuten wollen wir wissen, weshalb Menschen der unteren Einkommensklassen heute weniger Geld zur Verfügung haben, obwohl die Löhne gestiegen sind. Wir schauen uns an, welche Gegengeschäfte die Schweiz machen kann beim Kauf des neuen Kampfjets F-35. Wir erfahren, worüber die Staats- und Regierungschefs der NATO-Länder am Gipfeltreffen in der Türkei gesprochen haben. Und wir wollen wissen, warum bei der Bekämpfung von invasiven, nicht einheimischen Pflanzen ein Umdenken stattfindet. In der Schweiz hat sich die Lohnschere, also der Unterschied zwischen den Löhnen der obersten und untersten Einkommensklassen, in den letzten Jahren wieder geöffnet. Das schreibt der Schweizerische Gewerkschaftsbund SGB in ihrem diesjährigen Verteilungsbericht. Gestiegen seien vor allem die Saläre der Topverdienerinnen und Topverdiener. Die mittleren und tiefen Einkommen hingegen stagnierten. Ich habe Wirtschaftsredaktor Sven Zaug zunächst gefragt, was sich der SGB für die Studie genau angeschaut hat.
7: Nun, der Gewerkschaftsbund wollte ganz grundsätzlich wissen, ob der wirtschaftliche Erfolg der Schweiz auch bei den Arbeitnehmenden ankommt. Deshalb untersucht der Bericht nicht nur die Löhne, sondern auch, wie sich der Wohlstand insgesamt verteilt. Und er zeigt, wie viel Geld den Haushalten nach Miete, Krankenkassenprämien oder anderen Fixkosten tatsächlich zum Leben bleibt. Die Kernbotschaft lautet: Die Schweiz ist zwar reicher geworden, aber nicht alle haben gleich profitiert. Top-Verdienerinnen und Verdiener haben sich traditionell das größte Stück vom Kuchen geschnappt.
1: Die Produktivität in der Schweiz ist grundsätzlich gestiegen, auch die Reallöhne, und teilweise ist die Teuerung ausgeglichen worden. Dennoch bleibt vielen am Schluss weniger Geld im Portemonnaie als früher, sagt der SGB. Weshalb ist das so?
7: Der SGB unterscheidet zwischen Lohn und Kaufkraft. Entscheidend sei nicht, was auf dem Lohnausweis steht, sondern was nach den Fixkosten übrig bleibe. Die Löhne sind zwar gestiegen, das stimmt, gleichzeitig sind aber auch Krankenkassenprämien, Mieten und andere fixe Ausgaben noch stärker gewachsen. Gerade für viele Haushalte in den unteren und mittleren Einkommensklassen bleibt deshalb trotz höherem Lohn weniger im Portemonnaie. Der Arbeitgeberverband auf der anderen Seite betont, langfristig seien auch die Reallöhne gestiegen, besonders bei tiefen Einkommen. Es ist also eine Frage der Perspektive. Der Arbeitgeberverband schaut auf den Lohn, der SGB auf das Geld, das am Monatsende tatsächlich bleibt. Einfach formuliert, die Lohnabrechnung sieht zwar besser aus, aber der finanzielle Spielraum vieler Haushalte ist kleiner geworden.
1: Seit Anfang Jahr sind die Kantone verpflichtet, mehr Geld für Prämienverbilligungen aufzuwenden. Hat das die Haushalte nicht entlastet?
7: Ja, der Gewerkschaftsbund bemängelt vor allem, dass viele Kantone die neuen Vorgaben offenbar nur zögerlich umsetzen. Er fordert, die Kantone müssten ihre Beiträge zur Prämienverbilligung endlich automatisch an die gestiegenen Gesundheitskosten anpassen. Das ist die Hauptkritik. Problematisch bleibt die Situation besonders für den Mittelstand. Viele Haushalte verdienen nur ganz knapp zu viel, um Anspruch auf eine Prämienverbilligung zu haben. Sie müssen die Krankenkassenkosten daher vollständig allein tragen.
1: Gross ist der Unterschied zwischen den Geschlechtern. Der mittlere Lohn bei den Frauen liegt mit 5'000 Franken rund 2'000 Franken tiefer als bei den Männern. Welche Erklärungen gibt es hierfür?
7: Ein Teil dieser Differenz lässt sich erklären. Frauen arbeiten häufiger Teilzeit und sind öfter in Berufen tätig, die traditionell tiefer bezahlt sind, etwa im Gesundheitswesen, in der Betreuung oder im Detailhandel. Der SGB sagt aber, damit ist nicht die ganze Lücke erklärt. Selbst wenn Faktoren wie Ausbildung, Beruf, Alter und Funktion berücksichtigt werden, bleibe ein Teil der Differenz bestehen. Für den SGB ist das ein Hinweis darauf, dass Frauen auf dem Arbeitsmarkt weiterhin schlechter gestellt sind. Und hinzu kommt auch noch ein strukturelles Problem. Frauen übernehmen häufiger Betreuungsaufgaben und reduzieren dafür ihre Erwerbsarbeit. Das drückt nicht nur den aktuellen Lohn, sondern schmälert langfristig auch Karrierechancen und Renten.
8: Die Lohnschere in der Schweiz hat sich also wieder etwas aufgetan. Wie steht unser Land langfristig und im Vergleich zu den Nachbarländern da?
7: Nun, da muss man zwei Dinge ganz klar unterscheiden. International steht die Schweiz weiterhin gut da. Der Arbeitgeberverband verweist zu Recht darauf, dass die Schweiz hohe Löhne hat und die Lohnungleichheit im Vergleich zu vielen anderen

0: künftig noch bei der breiten Bevölkerung ankommt.
1: Das war eine Einordnung von Wirtschaftsredaktor Sven Zaugg. Die ersten F-35-Kampfjets, die die Schweiz bestellt hat, die befinden sich derzeit in Texas in den USA in Produktion. Nächstes Jahr sollen die ersten Flugzeuge vom Produktionsband laufen. Und weil die Schweiz Milliarden an die US-Herstellerfirma Martin Lockheed bezahlt, sollen die USA ähnlich viel Geld in der Schweiz ausgeben. Sogenannte Offset-Projekte. Und dazu gab es heute neue Zahlen von der Rüstungsbeschaffungsbehörde Armaswiss und von Lockheed Martin. Inlandredaktor Tobias Gasse.
2: Das wird die Schweizer Industrie gerne hören. Lockheed Martin will die Vorgaben bei den Offset-Geschäften gar übertreffen, verspricht die US-Rüstungsfirma. Patrick Niefeler von Lockheed Martin verweist auf Projekte mit IBM im Bereich Quantencomputer. Weiter sollen synthetische Treibstoffe in der Schweiz entwickelt oder Cockpits zusammengebaut werden.
3: Es ist ein breites Ökosystem in der Schweiz von spannenden Luftfahrt- und Sicherheitsunternehmen, welche zusammen mit der Armaswiss identifiziert wurden und nun Projekte mit uns zusammen erarbeiten.
2: Solche Offset-Projekte sind Subventionen für die Schweizer Industrie. Im Falle des F-35 muss Lockheed Martin im Umfang von 3 Milliarden Dollar Aufträge in der Schweiz vergeben. Weil die Kosten in der Schweiz höher sind, muss der Bund einen Aufpreis zahlen. Das heißt, damit diese 3 Milliarden von den USA in die Schweiz zurückfließen, schätzt das Bundesamt für Rüstung Armaswiss, entstehen Mehrkosten zwischen 7 und 800 Millionen Dollar. Zulasten der Steuerzahlerinnen und Steuerzahler. Für Rüstungschef Urs Lohr werde damit die sicherheitsrelevante Industrie gestärkt.
4: Ich bin überzeugt, dass wir mit diesen Projekten, die wir jetzt definiert haben, einen substanziellen Anteil für die Sicherheit der Schweiz beitragen können. Deshalb bin ich überzeugt, dass sich diese Investition auch entsprechend lohnt, zugunsten von uns allen.
2: Dass jetzt so viele Projekte zusammengekommen sind, war nicht immer klar. Lockheed Martin hat bei der Evaluation zum neuen Kampfjet bei den Offset-Plänen schlechter abgeschnitten als die anderen Anbieter. Denn die Lieferketten sind beim F-35 seit Jahren etabliert. Die Produktion ist zwischen den Ländern aufgeteilt, die von Anfang an investiert haben, allen voran die USA. Gerade die Westschweizer Rüstungsindustrie hatte Angst, außen vor gelassen zu werden. Das sei jetzt kein Thema mehr, kann Rüstungschef Urs Lohr beruhigen.
4: Anstelle der 30% des Vertragswertes werden wir jetzt über 40% in der Westschweiz realisieren. Also das heißt, der Anteil, der in der Westschweiz mit Offset-Projekten berücksichtigt wird, wird weit übertroffen.
2: Bleiben aber noch die Offset-Projekte am Kampfjet selbst. Im Umfang von 1 Milliarde, so die Vorgabe. So ist geplant, dass RUAG-Techniker ausgebildet werden im Triebswerkunterhalt. Rheinmetall will in der Schweiz eine Trainingsbombe entwickeln, die beim Aufprall nicht explodiert. Weiter bleibt offen, ob 3, 4 oder gar 5 F-35 bei der RUAG in Emmen zusammengebaut werden, das Projekt RIGI. Für einen Hightech-Kampfjet der neuesten Generation sind dies doch eher Low-Tech-Projekte. Sind dies noch die übrig gebliebenen Brosamen für die Schweizer Industrie? Patrick Niefeler von Lockheed Martin widerspricht.
3: Das sind definitiv keine Brösmeli. Wenn wir schauen, die Montage und der Unterhand von Cockpitverglasungen ist ein wichtiges Thema. Das ist bei jedem Flugzeug eines der Hauptkomponenten, die am häufigsten gewartet werden muss. Wir trainieren die RUAG, um Unterhalt am Triebwerk sowie am Flugzeug vornehmen zu können für eine Flotte von über 700 Flugzeugen.
2: Doch es sind genau die Projekte, bei welchen die Schweizer Industrie mit den weltweit etablierten Lieferanten in Konkurrenz treten wird, preislich, aber auch politisch. Denn die Schweizer Rüstungsindustrie bleibt wegen der Neutralität für ausländische Staaten ein Unsicherheitsfaktor. Heute zeigen sich alle Involvierten zufrieden. Aber ob der geschätzte Aufpreis von gegen 800 Millionen nachhaltig investiert ist, zeigt sich erst später.
1: Bei den letzten NATO-Gipfeln ging es mehrheitlich um die Ukraine. Zu Beginn des diesjährigen Treffens der westlichen Verteidigungsallianz in Ankara drehten sich die Diskussionen aber zunächst um unzählige, jeweils Milliarden, ja gar zig Milliarden schwere Waffengeschäfte. Das hat einen militärischen Grund, aber auch einen politischen. Aus Ankara, Fredrik Steiger.
5: Um Untermalt von martialischen Klängen werden auf riesigen Bildschirmen modernste Fregatten, Kampfflugzeuge, Drohnen und Panzer vorgestellt.

0: Ein wenig erinnert dieser NATO-Gipfel an eine Verkaufsmesse.
1: And now I would like to invite the participating allied representatives of the Airbus MRTT initiative to the stage. Belgium, Czechia, Denmark.
0: Auf die Bühne gebeten werden die Chefs von Rüstungskonzernen und ihre Kunden, Regierungschefs und Verteidigungsminister. Stolz verkündet NATO-Generalsekretär Mark Rutte, wie viele Rüstungskooperationen und Käufe auf diesem Gipfel vereinbart werden.
2: I'm proud to say that we have a lot to show today.
0: Aus Angst vor Russland und wegen des Drucks der USA erhöhten fast alle europäischen NATO-Mitglieder und Kanada ihre Rüstungsetats massiv. Ganz besonders das lange Zeit zögerliche Deutschland, das dafür ein Sonderlob von Allianzchef Rutte einheimst.
3: This is my message. Germany leads and Germany delivers.
0: Bundeskanzler Friedrich Merz erklärt:
4: Wir leisten diesen Kraftakt, weil es notwendig ist für unsere Verteidigung, für unsere Sicherheit.
0: Mehr Geld bedeutet aber nicht automatisch mehr Kampfkraft. Da liege einiges im Argen nach Jahrzehnten der Vernachlässigung der Streitkräfte, räumt der kanadische Premierminister Mark Carney ein.
5: Decades of Canadian defense and foreign policy have been upended. Put another way, history is back with a vengeance.
0: Jetzt kehrten die Geschichte und die militärischen Konflikte zurück mit einem Paukenschlag. Kanada will deshalb deutsche U-Boote kaufen, die Türkei amerikanische F-35-Kampfjets. Die NATO löst ihre betagten AWACS-Aufklärungsflugzeuge ab durch schwedische GlobalEye-Jets von Saab. Neue Betankungsflugzeuge und Lufttransporter werden bestellt, zudem amerikanische Triton-Aufklärungsdrohnen und die Europäer werden US-Raketen in Lizenz herstellen. Die Liste ist noch viel länger. Eben noch stand die Rüstungsindustrie in Verruf. Es gab Druck auf Nationalbanken und Pensionskassen, dort keinesfalls zu investieren. Nun wird sie auf einmal rehabilitiert, erscheint manchen gar als Retter in militärischer Not. Ja, Luftabwehrwaffen gegen russische Drohnen und Raketen seien jetzt überlebensnotwendig, betont der ukrainische Präsident Volodymyr Zelensky.
6: Please help us get more air defense missiles. This is our top priority right now.
0: Doch in vielen NATO-Staaten sind die Arsenale karg bestückt. Die Produktion hinkt weit hinter den Bedürfnissen her. Das Ziel müsse sein, mehr Waffen zu produzieren, um als NATO-Bündnis gemeinsam Aggressoren abzuschrecken und abzuwehren, so Schwedens Regierungschef Ulf Kristersson.
7: It will strengthen our collective ability to deter aggression, to defend allied territory.
0: Keine Regierung in den 32 NATO-Mitgliedsländern bestreitet, dass man militärisch potenter werden müsse, zumal auf die US-Schützenhilfe je länger je weniger Verlass ist. Gleichzeitig hoffen alle, indes mit schwindender Zuversicht, dass die Amerikaner zumindest noch einige Zeit helfen. Bei der jetzigen Lawine an neuen gigantischen Rüstungsgeschäften geht es um Schlagkraft und um Politik. Nämlich darum, die Chancen eines weiteren, wenngleich reduzierten US-Engagements in der NATO zu erhöhen. NATO-Chef Rutte unterstreicht genau diesen Punkt.
2: The world will see industries from North America and Europe working hand in hand.
0: Denn von den Rüstungskäufen profitiert vorläufig nicht zuletzt die US-Rüstungsindustrie. Sie kann kurzfristig am meisten liefern. So hofft man, Präsident Donald Trump halbwegs bei der Stange zu halten. Europa und die jetzige US-Regierung driften politisch und bei der Bedrohungsanalyse immer weiter auseinander. Geht es ums Geschäft, findet man sich eher.
8: Bund, Kantone und Gemeinden geben jedes Jahr rund 60 Millionen Franken aus, um invasive, das heißt nicht einheimische Pflanzen zu bekämpfen, sogenannte Neophyten. Dazu gehören zum Beispiel Ambrosia, der Götterbaum, der Staudenknöterich oder auch die Tessiner Palme. Sie verdrängen einheimische Arten und manche können sogar für Menschen gefährlich werden und Allergien auslösen. Doch nicht jede fremdländische Pflanze oder Baumart richtet Schaden an. Welche Arten müssen also bekämpft oder gar ausgerottet werden? Ivan Santoro über das richtige Maß bei der Neophytenbekämpfung.
9: Vincent Fehr ist Ökologe bei der Eidgenössischen Forschungsanstalt für Wald, Schnee und Landschaft WSL im Tessin. Er beschäftigt sich vor allem mit Neophyten. Dass besonders schädliche, eingeschleppte Arten wie die Ambrosia konsequent bekämpft werden, bis hin zur Ausrottung, hält er für richtig. Denn die Pflanze aus Nordamerika kann starke Allergien auslösen. Das ist der Hauptgrund, um sie bei uns auszurotten. Doch nicht alle Neophyten seien schädlich oder gar gefährlich, sagt Fehr. Einige könnten künftig sogar nützlich sein.
10: Wir haben den Klimawandel und wir müssen akzeptieren, dass sich unsere Ökosysteme auch in Zukunft stark verändern werden. Und die große Frage meiner Meinung nach wird eigentlich sein, wie wir unsere Ökosysteme widerstandsfähig erhalten können.
9: Es bringe wenig, wenn eine einheimische Pflanze zwar wertvoll für Insekten sei, wegen des Klimawandels hierzulande aber gar nicht mehr gedeihen könne.
10: Gerade im Tessin, wo wir Kastanien haben, die stark unter Druck stehen wegen Krankheiten, Klimawandel und weil sie nicht mehr bewirtschaftet werden. Und deshalb zusammenbrechen, wo wir eventuell auch Chancen sehen.
9: Chancen für hitzeresistente Neophyten, die in diese Lücke springen und etwa Hänge oder Wälder stabilisieren könnten. Fair nennt beispielsweise den in der Schweiz weit verbreiteten Kirschlorbeer. Dieser ist aber seit kurzem in der Schweiz verboten. Er darf weder verkauft noch verschenkt werden. Und das sei auch richtig so, sagt Lea Minzloff, die sich bei Pro Natura mit invasiven Arten beschäftigt.
11: Das Problem für die Biodiversität mit dem Kirschlorbeer ist, dass der immergrün ist. Das heißt, er verliert die Blätter im Winter nicht und im Frühling, wenn die Frühlingsblumen Licht brauchen, kommt kein Licht auf den Boden, weil der eben schon Blätter hat. Und es kommen auch keine anderen Gehölzarten mehr auf. Und dann hat es halt eben dort nur noch Kirschlorbeer.
9: Bei Infoflora, dem nationalen Daten- und Informationszentrum der Schweizer Flora, werden im Auftrag des Bundes Daten über Neophyten gesammelt und ausgewertet. Co-Direktorin Brigitte Marazzi sagt, man müsse jeweils genau abwägen, wo und in welchem Ausmaß bekämpft werde. Letztlich gehe es um den Erhalt der Biodiversität und um Schadensbegrenzung.
12: Aber nicht nur, die Schäden gehen zu wirtschaftlichen Schäden, gesundheitlichen Schäden. Und daher geht es um eine Schadensbekämpfung. Also wir möchten die Schaden, die durch diese Arten verursacht werden, möglichst vermeiden, oder?
9: Dafür investieren Bund, Kantone und Gemeinden jährlich rund 60 Millionen Franken. Am wichtigsten sei, dass invasive Pflanzen gar nicht erst in die Schweiz gelangen. Entsprechend wurden auch die Importkontrollen verschärft. Durch die Globalisierung und unser Reiseverhalten steige das Risiko, unerwünschte Pflanzen einzuschleppen, laufend an, sagt Marazzi.
12: Heutzutage kann man Pflanzen aus China, also einfach so vom Tag nach dem anderen bestellen und das hilft alles, dass die Wahrscheinlichkeit, dass es mehr und mehr invasive Arten gibt, natürlich markant.
9: Marazzi betont aber auch, nicht jede fremde Pflanze sei automatisch problematisch. Etwa solche, die aufgrund des Klimawandels aus den Nachbarländern, wo sie einheimisch sind, von selbst den Weg in die Schweiz fänden.
12: Und die dann durch Wind oder was auch immer in die Schweiz vorkommen und sich dann da auch weiter etablieren, dann werden sie nicht als Neophyten aufgenommen, denn sie sind einfach, das ist Teil ihrer Biologie, ihrer Ausbreitung, dass sie einfach ihre Ausbreitung vergrößern.
9: Vincent Fehr von der Eidgenössischen Forschungsanstalt für Wald, Schnee und Landschaft wünscht sich diese Offenheit auch gegenüber exotischeren Pflanzenarten.
10: Das endgültige Ziel ist halt eigentlich immer sein, oder das große Ziel, dass unsere Ökosysteme eben widerstandsfähig sind. Und da braucht es nicht ein Entweder-Oder von einheimischen und nicht einheimischen Pflanzen, sondern ein Gemisch aus beidem.
9: Der junge Forscher ist überzeugt, dass sich diese Sichtweise nach und nach bei immer mehr Fachleuten durchsetzt und künftig neben einheimischen Pflanzen auch nützliche exotische Arten ihren Platz finden könnten.
8: Ivan Santoro hat berichtet. Das war's für heute vom Echo der Zeit am Dienstag, dem 7. Juli mit Redaktionsschluss um 18.35 Uhr. Verantwortlich für die Sendung ist Marisa Eckli, für die Nachrichten David Burkhardt. Mein Name Matthias Kündig.
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15: Also in der ÖV merke ich es, irgendwie so das Gedränge und so, vor allem wenn es im Zug oder im Bus halt nicht gekühlt ist.
16: Wir wollten irgendwie an Kühle oder ein bisschen weg oder wie auch immer. Und je schneller, desto besser. Und entsprechend ist man halt ein bisschen mehr an Ellenbögeln vielleicht oder wie auch immer.
17: Frauen sagen mir manchmal, ich bin ein bisschen hässiger oder so.
18: Hitze kann hässig machen. Das ist nicht nur eine gefühlte Wahrheit, das ist tatsächlich so.
19: Aus der Forschung ist bekannt, dass Hitze die Aggressivität verstärkt.
18: Aber warum eigentlich? Warum kann uns Hitze aggressiv machen? Und vor allem, wie können wir trotz Hitze nervlich cool bleiben? Das schauen wir uns an bei News Plus. Denn die nächste Hitzewelle ist ja schon da.
19: Kommt das? Wirklich?
18: Ja, leider. Ich bin Rina Telli. Salut zusammen. Das, was uns die Leute auf den Straßen von Zürich erzählt haben, das fühle ich auch. Ich war heute schon genervt, bevor ich wirklich wach war. Ich meine, der Geschäftsmann im Zug vis-à-vis. Warum muss er in einer Höllenlautstärke telefonieren? Hat er kein Büro? Das finde ich auch bei lockeren 23 Grad nervig. Bei gefühlten 30 Grad habe ich dafür aber gerade keinen Nerv. Mir läuft der Schweiß runter, der Tag hat erst angefangen und ich habe schon jetzt genug. Wobei, vielleicht habe auch ich andere genervt mit meiner riesigen Zeitung, die so doof raschelt. Sorry. Warum ist das so? Ich habe eine gefragt, die es weiß. Frau Treidel-Hoffmann, auf Schweizerdeutsch gibt es einen Ausdruck, hässig, ich weiß nicht, verstehen Sie den, hässig?
20: Den kenne ich nicht, obwohl ich schon viel in der Schweiz war. Den habe ich noch nicht gehört.
18: Das ist Claudia Treidel-Hoffmann. Sie ist Professorin und leitet die Umweltmedizin am Universitätsklinikum Augsburg und forscht unter anderem auch in Davos. Das kann man so übersetzen mit, dass einem etwas wütend machen kann, nerven kann. Und meine Frage an Sie wäre, macht Sie die Hitze auch hässig?
20: Mich persönlich macht die Hitze nicht wirklich hässig. Was bei mir passiert ist, dass ich dann durchaus auch Kopfschmerzen bekomme, aber natürlich auch insbesondere dann, wenn ich nicht vorsorge, wenn ich nicht ausreichend trinke oder wenn ich nicht meine Kühlkleidung trage bei uns in der Klinik, weil da ist es wirklich wahnsinnig heiß. Aber ich weiß von meinen Kolleginnen und Kollegen und auch insbesondere von meinen Patienten, dass die mentale Gesundheit durch die Hitze stark beeinträchtigt sein kann.
18: Was ist Kühlkleidung und wo gibt's die?
20: Also Kühlkleidung sind Kühltextilien. Ich trage zum Beispiel Kühltextilien, die durch Wasser aktiviert werden und die dann den Körper kühlen durch Verdunstung. Und das gibt es unterschiedliche Hersteller und ist wirklich das Einzige, was uns in diesen fast über 30 Grad warmen Räumen in unserer Hochschulambulanz noch am Arbeiten hält. Und das macht wirklich Sinn. Da gibt es Gamaschen für die Unterschenkel, aber auch für die Arme und insbesondere auch so eine richtige Kühlweste. Sieht aus wie eine schusssichere Weste, aber ist eine Kühlweste.
18: Also das kann man ja auch als Arbeitskleidung bezeichnen, so bei diesen Temperaturen.
20: Das ist Arbeitsschutzkleidung, genau richtig.
18: Kühlkleidung sollte an alle verteilt werden, die sich gerade auf dem Bau oder sonst in der Hitze einen abkrampfen. Und vielleicht hätte ich im Zug auch nicht so doof mit den Augen gerollt, hätte ich eine Kühlweste angehabt. Was sagen Sie denn, macht denn Hitze wirklich aggressiv? Ja, nein, was ist dazu bekannt aus der Forschung?
20: Aus der Forschung ist bekannt, dass Hitze die Aggressivität sich selbst gegenüber, aber auch anderen gegenüber verstärkt. Es gibt bevölkerungsbezogene Daten, wo wirklich gezeigt wurde, dass auch durchaus Gewalttaten erhöht sind während Hitze. Und es ist aber auch etwas, was ich wirklich auch im direkten Austausch mit den Menschen erlebe, gerade mit meinen Patientinnen und Patienten. Es ist aber dann auch der Frust über die Ineffektivität. Also Hitze macht ineffektiv und auch das kann natürlich unzufrieden machen. Und Unzufriedenheit ist sicherlich auch ein Potenzial, durchaus aggressiv zu werden.
18: Da fühle ich mich irgendwie direkt angesprochen, von wegen ineffizient. Manchmal ist meine Leitung deutlich länger, wenn es heiß ist, oder mir fallen Worte nicht ein. Fühlt sich echt bekloppt an. Sie sagen, Hitze kann ineffektiv machen. Kann man auch sagen, Hitze macht dumm? Was meinen Sie genau mit Ineffektivität?
20: Ja, wenn ich einfach weiß, dass ich normalerweise 100 E-Mails in der Stunde beantworte, dann kann ich es eben während Hitze, mache ich sehr, sehr viel weniger. Und es gibt ganz konkrete Daten, die von Prognos erstellt wurden und die zeigen, dass wir in Deutschland jetzt 430 Millionen Euro am Tag verlieren durch ineffektives Arbeiten. Ein Hitzetag kostet uns 430 Millionen Euro an Ineffektivität und insbesondere betroffen sind das produzierende Gewerbe und an zweiter Stelle kommt schon direkt der Medizinsektor, weil eben die Krankenhäuser überhaupt gar nicht ausgelegt sind dafür, eben dieser Hitze standzuhalten. Und Ineffektivität bedeutet dann weniger Patienten behandeln können, weniger E-Mails schreiben können und das ganze Programm.
18: Gibt es da auch vergleichbare Daten zur Schweiz?
20: Aus der Schweiz habe ich keine vergleichbaren Daten, aber es ist natürlich auch naheliegend, dass das ähnlich in der Schweiz ist. Warum sollten die Schweizer resistenter gegenüber Hitze sein als die Deutschen?
1: Psychisch, das ist sehr schwer zum Ertragen. Für mich das ist ein großes Problem. Ich habe schon Angst im Voraus.
21: Ich glaube, es ist sehr erschöpfend für die meisten Leute, weil dann wird man einfach müde.
18: Dieses Mädchen bringt es auf den Punkt. Die Hitze fordert uns heraus. Hitze kann hässig machen, müde, langsam. Und das kostet. Nicht gerade wenig, wie wir gerade gehört haben. Ja, und Hitze ist Stress für den Körper, denke ich, wenn ich der Umweltmedizinerin zuhöre. Und sie kann uns richtig, richtig gefährlich werden. Ohne, dass wir es unbedingt merken müssen.
20: Im Körper passieren viele Dinge bei Hitze, weil nämlich das Wichtigste beim Körper ist, dass er seine Körperkerntemperatur stabil hält, um 36,5 bis 37 Grad. Da müssen wir unsere Körperkerntemperatur halten, weil da der Körper am besten funktioniert. Die ganzen Stoffwechselprozesse laufen dann gut und auch das Gehirn funktioniert. Das Gehirn funktioniert übrigens am besten bei einer Außentemperatur zwischen 21 und 23 Grad. Dann können wir effektiv arbeiten und effektiv denken.
18: So wie das Wetter für die kommenden Tage aussieht, wird das mit der idealen Betriebstemperatur unseres Körpers zu einer Challenge. Es ist mit 31 bis 36 Grad zu rechnen. Tönt nach Hitzestress für den Körper.
20: So, wenn jetzt die Außentemperatur steigt, startet der Körper mit Ausgleichsmechanismen. Bedeutet, das erste ist, dass Gefäße weitergestellt werden. Deswegen werden wir dann auch rot im Gesicht, weil der Körper dann versucht, Körpertemperatur abzugeben. Der nächste Schritt ist dann auch, dass der Blutdruck zum Teil steigen kann, weil natürlich eine höhere Leistung hier notwendig ist. Dann kriegen schon die Menschen, die eine Herz-Kreislauf-Erkrankung haben, Probleme. Das nächste ist dann Schwitzen. Und dann ist auch irgendwann schon direkt der Kompensationsmechanismus ausgereizt. Und je nachdem, wie fit ich bin, welche Medikamente ich nehme, welche Vorerkrankungen ich habe, laufen diese Prozesse zur Dekompensation, also aus dem Gleichgewicht kommen, sehr viel schneller ab als bei Menschen, die eben pudelgesund sind.
18: Hitze kann purer Stress sein für den Körper. Das spüren in diesen Tagen viele ganz direkt.
22: Diese Hitze ist ja doch anstrengend. Die Menschen sind angestrengt, müde, abgeschlafen. Lustlos.
23: Ja, manchmal bin ich in der Stadt schwer genervt. Ich gehe jeden Tag über den Stadelhofen und wenn du dort wirklich in die Stosszeit aus dem Tram musst du schauen, wo sind die Velofahrer, wo sind die Taxi, Fußgänger, Tram, dann ist man manchmal ein bisschen genervt.
24: Ich arbeite in einer Asylorganisation Zürich. Dort gibt es Minderjährige. Bei solchem Wetter, wenn geht Fußball spielen, streiten so viel. Ja, dann fragen, wieso machst du das? Ist so Eis. So Eis, ich kann nicht, wenn jemand macht einen voll, dann ich reagiere sehr schnell. Ja.
18: Und dieser Hitzestress kann Folgen haben, gefährliche Folgen.
20: Die Folgen können dann erstmal sein, der erste Punkt ist, dass man vielleicht ein bisschen Gleichgewichtsstörung bekommt, Schwindel, Dann Konzentrationsstörungen ist natürlich eine Folge dann auch. Und dann kann eben auch am Ende der Hitzeschock eintreten. Bedeutet, es kann auch zur Bewusstlosigkeit kommen. Und dann, und das sehe ich bei meinem Patientenklientel, ich habe zwei Sportler, die bei einem 10-Kilometer-Lauf kollabiert sind. Und beide sind in ein Multiorganversagen bei über 42 Grad Körpertemperatur gekommen, bei stark erhöhten Außentemperaturen. Der eine hat eine Lebertransplantation dann überlebt. Der andere hat das Multiorganversagen überlebt. Das heißt also, das kann richtig, richtig kritisch werden, weil ab 42 Grad Körpertemperatur laufen Prozesse dann so schnell ab, dass dann auch irgendwann der Todesprozess startet.
18: Merken wir das, wenn wir uns so stark überhitzen?
20: Wir merken das zu einem gewissen Grad. Also diese zwei Sportler zum Beispiel, die sind die letzten 2 Kilometer fast bewusstlos gelaufen. Sie waren nicht mehr ansprechbar von ihren Verwandten, sodass sie dann im Prinzip fast bewusstlos gelaufen sind. Man erreicht einen Kipppunkt und diesen Kipppunkt merkt man manchmal gar nicht selbst. Und das ist das, was es so gefährlich macht. Und deswegen sehen wir Menschen, die morgens wirklich gesund sind und abends mit Multiorganversagen bei uns im Krankenhaus liegen, eben weil sie diesen Kipppunkt nicht merken.
18: Ich wollte eigentlich herausfinden, warum wir bei Hitze viel schneller genervt sein können. Und jetzt sind wir bei den ganz ernsten Folgen der Hitze angekommen. Hitze kann dazu führen, dass wir gereizt sind. Das ist nervig für alle Beteiligten. Eine Studie von 2015 zeigt, dass im US-Profi-Football mehr Regeln gebrochen werden, je heißer es ist. Auch das ist nervig, aber noch kein Weltuntergang. Wenn die Aggression überkocht, dann wird's gefährlich. Wenn etwa aus dem sommerlichen Dolce Vita ein Alkoholexzess wird, sich Leute auf der Straße prügeln oder daheim Gewalt anwenden. Eine deutsche Studie aus dem Jahr 2021 zu psychiatrischen Kliniken sagt, dass es an Hitzetagen deutlich mehr Übergriffe gab. Und eine Studie von 2024 aus einem Gefängnis im US-Bundesstaat Mississippi zeigt, dass je heißer, desto gewaltbereiter die Insassen waren.
20: Unter anderem, also das ist natürlich auch insgesamt ein Sicherheitsrisiko, bedeutet, wenn dann vermehrt Menschen kollabieren, dann werden dann auch die Rettungsdienste überlastet. Und dann ist natürlich ein Wunderpunkt da. Da ist eine Gesellschaft vulnerabel. Ich bin auch im wissenschaftlichen Beirat der Bundesregierung globale Umweltveränderungen. Das ist der Beirat, der die deutsche Bundesregierung berät zum Thema globale Umweltveränderungen. Wir haben gerade ein Gutachten rausgebracht mit dem Titel Umwelt prägt Sicherheit. Und da sagen wir ganz klar, dass Klimaschutz am Ende auch Sicherheitsschutz ist. Und das ist auch Katastrophenschutz. Und natürlich dann auch Bevölkerungsschutz, weil eine Begrünung von Städten wird dann zum Bevölkerungsschutz. Und dann sprechen wir auch von der kritischen, natürlichen Infrastruktur, die eben so wichtig ist, um die Sicherheit im Land zu bewahren.
18: Ja, und jetzt? Wie umgehen mit diesen vielschichtigen Problemen, die uns die Hitze beschert?
20: Die Prävention muss ganz, ganz oben stehen. Wir müssen also erstmal selbst dafür sorgen, dass wir einen kühlen Kopf bewahren. Das bedeutet, wir müssen uns in kühle Räume zurückziehen. Und da ist es wirklich so, dass wir am gewissen Punkt Rückzugsräume brauchen. Und da haben wir in Bayern einen Masterplan Prävention erarbeitet, wo wir Kühlräume ausweisen. Das sind natürlich auch Kaufhäuser, das sind Apotheken, das können aber auch Kirchen sein, wo sich dann Menschen zurückziehen und dann einen kühlen Kopf bewahren. Schutzkleidung, also Kühlkleidung ist ein Punkt, aber dann wichtig auch direkt morgens anfangen, ausreichend zu trinken, immer ein Glas Wasser neben sich stehen haben und einfach dafür sorgen, dass die Ausgleichsmechanismen des Körpers eben auch stabil bleiben.
18: Also es ist nicht nur ein individuelles Problem, kann man sich aber auch vornehmen, zum Beispiel sich nicht so zu nerven ab so kleinen alltäglichen Sachen, wegen denen man an die Decke gehen kann, wenn es so heiß ist?
20: Das ist natürlich mentales Training, was durchaus sinnvoll ist, ist immer gut. Natürlich deine mentale Gesundheit auch zu pflegen. Das bedeutet, wir sprechen da gerne von dem Resilienzfass, was möglichst wenig voll ist, weil wenn dann ein bisschen Hitze kommt, dann läuft das Fass direkt über, wenn es zu voll ist. Bedeutet, wenn ich mit einem wenig gefüllten Resilienzfass in diese heißen Tage gehe, dann ist das noch natürlich genau das, was wir brauchen. Dafür muss man wiederum Vorsorge betreiben und nicht erst an den Tag, wo es heiß ist, daran denken, jetzt muss ich mal auf meine mentale Gesundheit achten. Bedeutet schon vorher, gesund essen, nicht rauchen, wenig bis kein Alkohol trinken. Das sind diese Standarddinge, die man sowieso tun sollte, um ein gesundes Leben zu leben.
3: Ja, es ist halt so, wie es ist. Wird wahrscheinlich in Zukunft je länger, je mehr so sein. Und wir werden es uns auch gewöhnen.
17: Wenn sie so heiß ist, dann bleibe ich bei mir daheim. Ich kann immer etwas tun, oder dann hocke ich unter meinem Baum und lese oder mache so irgendetwas. Also ich kann mich beschäftigen, ich bin niemand, der unter die Masse geht. Das wäre ich jetzt vielleicht früher als jünger, aber jetzt mache ich das nicht mehr. Und die Tage gehen alle vorbei und desto mehr, dass man sich stresst, desto schlimmer wird es.
18: Ich musste im Nachhinein übrigens lachen, dass ich mich über Banalitäten so mega aufregen kann. Hitze hin oder her. Vielleicht wäre eine Glasse zum Morgen die Lösung. Das war's für heute mit News Plus. Wir sind den ganzen Sommer über ohne Pause für euch da, egal wie heiß es ist. 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Heute waren für euch Silvia Staub, Claudia Pfister, Peter Hanselmann und Rina Telli am Start. Salut zusammen und bis dann.
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7: Sie hören die Informationen von SRF News am Dienstag, dem 7. Juli. Wie entscheiden Sie sich für ein Hotel, wenn Sie in die Ferien gehen? Vielleicht googeln Sie, vielleicht nutzen Sie eine der großen Buchungsplattformen. Immer mehr Menschen entscheiden sich aber für eine Hotelsuche via künstliche Intelligenz. Sie nutzen also einen der verschiedenen Chatroboter. Für die Hotellerie bedeutet das, dass die Karten neu gemischt werden. Der Bericht aus unserer Wirtschaftsredaktion von Matthias Heim.
25: Die Tourismusbranche steckt mitten im Umbruch. Die Gäste suchen mit KI-Assistenten ganz anders nach einem Hotel als noch bis vor kurzem, beobachtet Magdalena Clausen vom Verband Hotellerie Suisse.
26: Die Menschen suchen nach ihren Bedürfnissen, sie stellen Fragen, es ist eine Konversation, sie sagen vielleicht, ich suche ein Adults-Only-Hotel im Engadin, das möglichst direkt bei einem Wald ist und einen Zugang zu einem Wanderweg hat. Und das ist natürlich eine andere Logik, die anderer Datenbedarf, die dann abgerufen werden.
25: Mit anderen Worten, die Gäste suchen heute ganz gezielt nach einem Hotel und allenfalls auch gleich noch nach zusätzlichen Freizeitaktivitäten. Technisch war es lange gar nicht möglich, digital ein so individuelles Programm zusammenzustellen, betont Jeff Hoffmann. Aber mit der KI ändere sich das jetzt. Jeff Hoffmann war unter anderem am Aufbau der Buchungsplattform Booking.com beteiligt. Heute ist er als Unternehmensberater tätig.
27: It was too time-intensive, too costly, too many websites, too many questions. With AI, we can do it so fast and efficiently that we're going to be able to provide the next level of travel, which is a deep personalization.
25: KI-Assistenten stellen heute also ein maßgeschneidertes Reiseprogramm zusammen. Und das verändert vieles in der Branche, weil der Platz im digitalen Scheinwerferlicht noch kleiner wird. KI präsentiert nicht einfach nur eine lange Liste mit Hotelvorschlägen, sondern trifft bereits eine Vorauswahl von 3 bis 5 Unterkünften. Wenn es ein Hotel aufgrund der Suchkriterien in diese Auswahl schafft, sei das eine grosse Chance, sagt Magdalena Clausen von Hotellerie Suisse.
26: Aber man muss seine Hausaufgaben machen und man muss diese Daten strukturieren, sagen wir dem, dass sie auch von der KI gefunden werden.
25: Aber noch seien längst nicht alle Hotels optimal an die KI angepasst. Da bestünde Nachholbedarf. Hinzu kommt, dass nicht nur einzelne Hotels um Sichtbarkeit in der KI buhlen, sondern auch die bisherigen Platzhirsche. Das sind die großen Buchungsplattformen wie Booking.com. Auch sie wollen gefunden werden. Und gerade diese Plattformen fürchten wegen der KI um ihr Geschäftsmodell, meint Jeff Hoffman.
27: All the current OTAs, the online travel agencies, are very worried about that.
25: Konkret befürchten diese Firmen, dass die Menschen künftig ihre Reise direkt über die KI-Assistenten buchen und nicht mehr über die Buchungsplattformen.
27: If I could book my trip on ChatGPT, would I ever come back to Expedia or Booking.com or whatever? So everybody's very worried about that.
25: Aber nicht nur die Buchungsplattformen sind besorgt über die neue Konkurrenz durch KI, sondern auch Hotellerie Suisse. Magdalena Klausen als Leiterin Politik befürchtet eine neue Abhängigkeit. Nach den Buchungsplattformen kommt jetzt die Abhängigkeit von den KI-Firmen.
26: Man ist diesen Tech-Giganten schon zu einem gewissen Grad einfach ausgeliefert. Und wir müssen sehr wachsam sein, dass es nicht zu noch größeren Abhängigkeitsverhältnissen kommt.
25: Auch wenn die Konturen der neuen KI-Welt noch etwas unscharf sind, letztlich dürfte auch Geld eine entscheidende Rolle spielen, ob ein Hotel gefunden wird oder nicht. Da macht man sich in der Branche keine Illusionen.
26: Wir beobachten jetzt noch kein konkretes Kommissionsmodell, aber das kommt auf jeden Fall. Es gibt ja auch immer mehr Reise-KIs, die auf den Markt treten. Und natürlich, die wollen ja irgendwie ihr Geld verdienen. Und die Frage wird sein, wie viel bezahlt das Hotel dann?
25: Und in der Tendenz dürfte der exklusive Platz im Suchergebnis der KI noch teurer sein als ein Platz auf einer Hotelliste bei einer Buchungsplattform.
7: Sagt Matthias Heim aus unserer Wirtschaftsredaktion. Und hier gibt's jetzt einen Hörtipp.
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0: Die Nachrichten von SRF um 8 mit Ronja Bollinger. Im kommenden Jahr soll eine neue Tarifstruktur für die Physiotherapie in der Schweiz eingeführt werden. Weil laut einer von Sotomo durchgeführten Umfrage mehr als 70% der 2800 befragten Physiotherapeutinnen und Therapeuten diese ablehnen, haben sie nun mit Prophysio einen neuen Verband gegründet. Dieser wolle nun die Physiotherapie gesundheitspolitisch vertreten. Auf den neuen Tarif hatten sich PhysioSwiss, der Spitalverband H+ und die Krankenkassen im April geeinigt. Der Bundesrat muss nun darüber entscheiden. Eine Mehrheit der Physiotherapeutinnen und Therapeuten befürchten durch die neue Tarifstruktur finanzielle Einbußen sowie eine Verlängerung der Behandlungsdauer. Letzten Monat wurde er von den Demokraten im US-Bundesstaat Maine für die Senatswahlen nominiert. Nun erhebt eine Frau schwere Vorwürfe gegen den Kandidaten Graham Plattner. Eine frühere Bekanntschaft wirft ihm sexualisierte Gewalt vor. Die 41-Jährige sagt gegenüber dem US-Portal Politico, Plattner habe sich im Jahr 2021 Zutritt zu ihrem Haus verschafft und sie vergewaltigt. Der Politiker weist die Anschuldigungen entschieden zurück. Mehrere Demokratinnen und Demokraten fordern Graham Plattner nun dazu auf, seine Kandidatur zurückzuziehen. Auch der parteilose US-Senator Bernie Sanders schreibt auf X, er habe Plattner empfohlen, nicht zu kandidieren. Nach dem Wahlrecht des Bundesstaates Maine kann die Partei bis Mitte Juli einen Ersatzkandidaten aufstellen, wenn Plattner rechtzeitig zurücktritt. Seit Jahren war sie die unbeliebteste Sportart bei Olympischen Winterspielen und die einzige, bei der Frauen nicht startberechtigt waren. Nun hat das Internationale Olympische Komitee IOC die nordische Kombination, eine Mischung aus Langlauf und Skispringen, aus dem Programm für die Spiele 2030 in Frankreich gestrichen. Neben der geringen Beliebtheit nennt das IOC als Grund, dass sich die Sportart auf zu wenige Länder konzentriere. So hatten an den letzten 4 Winterspielen nur Athleten aus 5 verschiedenen Nationen Medaillen gewonnen. Weiterhin im Programm bleibt 2030 hingegen der Parallel-Riesenslalom im Snowboard. Das Wetter: Morgen ist es oft sonnig, im Osten gibt es ein Gemisch aus Sonne und Wolken. Das bei 29 bis 34 Grad, im Süden bis 37 Grad. Das waren Nachrichten von Radio SRF, verantwortlich Konrad Muschk.
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2: Und jetzt geht's hier weiter mit 4x4. Und das sind zwei unserer Themen heute Dienstag. Die nächste Hitzewelle rollt auf die Schweiz zu und damit steigt das Risiko für Waldbrände weiter an. Wir haben die Übersicht. Und Werbung für Kinderpornografie auf Instagram, das sorgt in Indien auf höchster politischer Ebene für Diskussionen. Die Hintergründe dazu dann etwas später. Zuerst aber blicken wir in den Nahen Osten. Am Mikrofon ist Silvan Zemp. Hallo. Vor 8 Monaten haben Israel und die Hamas den sogenannten Friedensplan von US-Präsident Donald Trump unterzeichnet. Dieser Plan sieht vor, dass die Hamas die Macht im Gazastreifen abgibt, was bisher allerdings nicht geschehen ist. Jetzt aber tut sich zumindest auf dem Papier etwas. Die Hamas löst nämlich ihre de facto Regierung im Gazastreifen auf. Das hat die Terrororganisation gestern Montag bekannt gegeben. Als Übergang soll jetzt eine Technokratenregierung den Gazastreifen verwalten. Simon Wolfgang Fuchs ist Islamwissenschaftler an der Freien Universität Jerusalem. Vera Deragisch hat ihn gefragt, ob es jetzt also vorwärts geht mit dem sogenannten Friedensplan.
3: Ich würde sagen, das ist jetzt mal ein strategisch geschickter Schachzug der Hamas, um quasi auch der Weltöffentlichkeit zu zeigen, an uns liegt es nicht. Wir sind eigentlich weiter interessiert, diese Abkommen, die wir unterzeichnet haben, umzusetzen. Aber in der Realität wird sich erstmal wenig ändern, weil diese Technokratenregierung, die eigentlich schon längst hätte übernehmen sollen, immer noch in Kairo in einem Hotel sitzt und eigentlich noch gar nicht in den Gazastreifen bisher auch gelangen konnte.
4: Warum konnte sie denn nicht in den Gazastreifen gelangen?
3: Hier muss man schon sagen, dass das stark auch mit israelischen Vorbehalten zu tun hat. Wenn wir uns nochmal zurückbesinnen auf diesen Friedensplan, den Donald Trump dann im September, Oktober letzten Jahres vorgeschlagen hatte, da ist eigentlich nur die Rede davon, dass quasi palästinensische Selbstverwaltung übernehmen soll im Gazastreifen, Israel sich dann schrittweise zurückzieht. Und bisher haben wir eigentlich genau das Gegenteil gesehen. Wir haben ein ziemliches Einfrieren dieses Konflikts gesehen. Israel baut seine Präsenz weiter eigentlich aus, kontrolliert 60% des Gazastreifens. Und diese ganzen anderen Aspekte sind bisher gar nicht vorangekommen. Man verhakt sich natürlich vor allem an der Entwaffnung der Hamas. Und das ist auch mit dieser Ankündigung überhaupt nicht in gewisser Weise gelöst. Das ist weiterhin eine offene Frage. Und diese Technokratenregierung, die noch in Kairo sitzt, die haben auch gesagt, wir sind bereit zu übernehmen, aber es fehlt uns auch an Ressourcen und an Geld. Das ist das gleiche große Problem, dass jetzt auch mit dem Irakkrieg oder Irankrieg viele Zusagen auch von Golfstaaten eigentlich bisher nur auf dem Papier existieren und dieser Friedensrat eigentlich auch über gar keine finanziellen Mittel verfügt.
4: Also kann man sagen, die Hamas bleibt faktisch sowieso an der Macht im Gazastreifen.
3: Sie bleibt weiter in der Macht. Es könnte sein, dass das jetzt auch ein Schachzug insofern war, weil wir auch Signale aus der US-Administration haben, dass man sozusagen vielleicht ein sogenanntes Pilotlager in Rafah im Süden des Gazastreifens bauen möchte, also in einem Gebiet, das Israel kontrolliert, um auch zu zeigen, es passiert etwas. Wir machen weiter auch mit dem Wiederaufbau Gazas. Und das würde natürlich bedeuten, dass wir eine Region, wo die Hamas dann auch nicht die Kontrolle hätte über die Zukunft. Aber auch das würde ich sagen, ist zweifelhaft, weil das würde bedeuten, wenn wir auch so ein Pilotlager haben, dann müsste sich Israel da auch zurückziehen. Und das sehen wir eigentlich im Moment gar nicht. Irgendwelche Anzeichen hat auch sehr stark mit dem Wahlkampf in Israel zu tun, dass das der israelischen Bevölkerung eigentlich im Moment auch nicht so zu vermitteln ist, dass es hier überhaupt Fortschritte gibt.
4: Also ein Pilotlager, verstehe ich Sie richtig, das Große im Kleinen üben sozusagen.
3: Genau, aber eigentlich eben in einem Gebiet, wo die Hamas gar nicht involviert ist. Also das ist sozusagen die Idee. Und das führt uns auch wieder zu einem anderen Problem. Wenn wir wieder auch zurückgehen auf die ursprünglichen Vereinbarungen, hieß es eigentlich auch, es sollten schon längst viel mehr humanitäre Hilfe in den Gazastreifen kommen. Es sollte auch Treibstoff hineinkommen und auch so Fertigbauteile, schweres Gerät, um Trümmer wegzuräumen. Und all das ist bisher eben auch nicht passiert. Also die Wiederaufbaumaßnahmen, die wir bisher gesehen haben, sind sehr improvisiert. Es ist nicht in dieser Art und Weise geschehen, wie man das auch noch im Oktober letzten Jahres erwartet hätte, dass wir jetzt schon entscheidende Fortschritte in dieser Hinsicht hätten verzeichnen können.
4: Bei dieser Auflösung, von der die Hamas jetzt spricht, da geht es ja um den politischen Arm der Terrororganisation und nicht um den militärischen Arm. Welche Rolle spielt denn das?
3: Ja, auch diese Auflösung der Regierung ist eigentlich auch nur auf dem Papier existierend, weil sie weiter natürlich im Amt bleibt, bis diese Technokraten in den Gazastreifen kommen. Das ist nicht der Fall. Also im Endeffekt ändert sich erstmal nichts. Und dann in Bezug auf die militärischen Aspekte haben wir jetzt so eine Veränderung der Wortwahl gehört. Also die Hamas ist jetzt nur noch bereit, sozusagen ihre Waffen nicht abzugeben, sondern niederzulegen. Und das würde wieder bedeuten, niederzulegen in vor wem? Und was wäre das dann? Was würde das bedeuten? Vielleicht auch vor einem zukünftigen palästinensischen Komitee. Aber alles das ist relativ vage. Und das ist auch der Vorwurf, den wir von Seiten Israels hören, dass eigentlich hier dieser Schritt jetzt eigentlich eher bedeutet, dass die Hamas ihre militärische Kontrolle und ihre Sicherheitskontrolle über den Gazastreifen behalten will. Das ist eigentlich auch anders vorgesehen mit diesem ganzen Friedensplan, dass hier diese Übergangsregierung dann eigentlich auch diese Kontrolle übernehmen sollte. Und hier haben wir uns weiterhin sehr, sehr verhakt, würde ich sagen.
4: Die Situation scheint festgefahren. Was müsste passieren, damit sich daran etwas ändert?
3: Ich glaube, es müsste wieder ein Interesse auch der USA daran bestehen, hier diesen Prozess weiter voranzutreiben. Der Krieg mit Iran hat das jetzt alles sehr stark in den Hintergrund rücken lassen. Gaza stand überhaupt nicht mehr im Vordergrund, auch im Vordergrund der Weltöffentlichkeit. Und hier haben wir zumindest auch wieder widersprüchliche Andeutungen gesehen, jetzt auch von der US-Administration, die auch signalisiert haben, man könnte sich auch vorstellen, dass man weitermacht, ohne die Entwaffnung der Hamas jetzt erstmal zu fordern. Das ist natürlich auch ein rotes Tuch für Israel. Und hier sehe ich auch eigentlich Schwierigkeiten, dass man erstmal weiterkommt. Und nochmal, ich glaube, auch der Wahlkampf in Israel verhindert hier jetzt konkrete Schritte bis Oktober. Wir werden wahrscheinlich weiterhin eher so kleinere Ankündigungen haben, aber die Situation wird sich im Großen nicht ändern.
2: Das sagt Simon Wolfgang Fuchs, er ist Islamwissenschaftler an der Hebräischen Universität Jerusalem. Es ist trocken in der Schweiz und demnächst rollt die nächste Hitzewelle auf das Land zu und damit sind auch Waldbrände wieder vermehrt ein Thema. In Bettingen im Kanton Basel-Stadt etwa hat am Sonntag ein Waldstück gebrannt. Ein Mann hat trotz Verbot ein Feuer an einer Grillstelle gemacht. Wie steht es derzeit um die Waldbrandgefahr in der Schweiz? Das hat Tobias Bühlmann Boris Pezzatti gefragt. Er kümmert sich beim Tessiner Ableger der Eidgenössischen Forschungsanstalt für Wald, Schnee und Landschaft, WSL, um das Thema Waldbrände.
5: Also die Waldbrandgefahr ist jetzt, würde ich sagen, ja ziemlich hoch, je nach Stellen der Schweiz. Im Wald haben wir bereits auch Stufe 5 erreicht in gewisse Orte. Südlich der Alpen, wir sind noch nicht so hoch, aber doch wurde auch den Feuerverbot rausgelassen. Es gibt auch Teile vom Kanton Graubünden, die nicht so einen hohen Grad aufweisen, aber sonst im nördlich der Alpen liegt zwischen Stufe 3 und Stufe 4 die Gefahr.
6: Die Stufe 5 ist ja die höchste Waldbrandgefahr, die man in der Schweizer Gefahrenstufe kennt. Nun ist es ja so, dass gerade im Wallis und auch eben im Tessin südlich der Alpen im Sommer öfter akute Waldbrandgefahr herrscht. Nun ist aber eben auch in der Deutschschweiz vor Waldbränden gewarnt worden, etwa in den beiden Basel. Wie außergewöhnlich ist diese Situation bereits Anfang Juli auch?
5: Ja, so außergewöhnlich ist auch nicht, wenn wir uns an den Sommerdürren von 2015 und 2018 erinnern. Dort war auch ziemlich trocken. 2003 war auch allgemein in der Schweiz sehr trocken während dem Sommer. Das heißt, solche Lagen passieren auch periodisch und man hat auch den Eindruck, dass sie kommen etwas öfter vor. Südlich der Alpen, es ist auch nicht so üblich, so hohe Gefahren gerade zu haben, aber die Zentralalpen, eben reden wir von Wallis und auch von Kanton Graubünden, sie sind ausgesprochen auch trocken im Sommer und dort auch gebunden mit der Vegetation, also mit Nadelwäldern, kann es wirklich sehr, sehr gefährlich werden und die Feuer können sich dann in Kronenbrände entwickeln.
6: Nun gab es in letzter Zeit kaum Niederschlag. Was bräuchte es denn jetzt, damit sich die Gefahrensituation wirklich nachhaltig entschärft?
5: Ja, wir haben etwas Gewitter gehabt letzte Woche, aber eben damit sich den Brandgut und auch die oberen Schichten des Bodens wirklich feuchter werden, bräuchte es wirklich für einige Tage ein mäßiges Regen und regulär, sodass es sich wirklich diese Teile des Waldes wieder feucht werden können.
6: Das heißt, einen längeren Landregen, damit sich die Situation entschärft. Das sind jetzt die aktuellen Perspektiven für diesen Sommer. Wenn wir länger rausschauen, über dieses Jahr hinaus, welche Trends beobachten Sie in Sachen Trockenheit und Waldbrandgefahr in der Schweiz?
5: Also die Klimaszenarien vorhersagen auch öftere trockene Perioden im Sommer und das ist dann auch gebunden mit einer höheren Waldbrandgefahr. Was wir jetzt in den letzten Jahren merken, ist auch, dass die Prävention sehr, sehr gut funktioniert. Das heißt, trotz höherer Gefahrenlagen steigen die Anzahl an Waldbränden sowie die Brandfläche noch nicht spürbar an. Natürlich ist auch ein sehr unregelmäßiges Phänomen und es kommt vor an einige Jahre, dass es wirklich etwas brennt. Aber im Allgemeinen können wir noch keinen Trend bei den Ereignissen feststellen.
2: Das sagt Boris Pezzatti von der Eidgenössischen Forschungsanstalt für Wald, Schnee und Landschaft WSL. Und jetzt sprechen wir über eine BBC-Recherche, die für Aufsehen sorgt. Der britische Sender hat auf Instagram in Indien Anzeigen gefunden, die für Videos von Kindsmissbrauch werben. Aufgrund dieser Recherche macht die indische Regierung nun Druck auf den Mutterkonzern von Instagram, auf Meta. Und der nimmt Stellung und sagt, es gelte eine Null-Toleranz-Politik für solche Inhalte. Nathalie Mayroth arbeitet als freie Journalistin in Indien und hat den Dokumentarfilm zur Recherche gesehen. Nicolas Malzacher hat sie gefragt, wie indische Nutzerinnen und Nutzer solche Inhalte überhaupt zu sehen bekommen.
7: Ja, das funktioniert über den Algorithmus. Es beginnt damit, dass eine Reporterin Influencerin folgt. Das sind Frauen, die leicht bekleidet Videos veröffentlichen. Erstmal nicht so auffällig. Sie hat dann aber die Idee, sich nochmal einen extra Account anzulegen und sie sucht ganz gezielt nach diesen Frauen und landet dann in so einer Art Bubble. Plötzlich werden ihr dann auch pornografische Inhalte angezeigt. Also sagt halt, das ist Inhalte mit Frauen und Männern. Das geht aber dann weiter, sodass sie eben auch Werbung angezeigt bekommt, in denen sexualisierte Handlungen, Gewalt gegenüber von Kindern beworben wird. Und diese Anzeigen führen sie dann unter anderem zu Telegram.
8: Jetzt hat die Regierung bei Meta interveniert und gesagt, das muss gestoppt werden. Was hat sie dazu gesagt?
7: Also sie war sehr direkt und auch sehr prompt nach dieser Veröffentlichung der Recherchen. Da wurden Verantwortliche von Meta einbestellt. Und sie hat einfach ganz klar gesagt, es gibt eine Nulltoleranz gegenüber von Inhalten, wo sexualisierte Gewalt gegenüber Kindern gezeigt wird. Die Anzeigen müssen entfernt werden und sie fordert eben auch, dass aufgeklärt worden ist, wie konnte denn das passieren? Denn solche Inhalte zu zeigen, das ist eine Straftat. Und damit sieht man auch, die Verantwortung liegt jetzt nicht nur bei den Tätern, also bei denjenigen, die diese Inhalte erstellt haben und damit werben. Es kann auch sein, dass das auf die Plattform zurückfällt. Sie hat ja die Anzeigen durchgewunken.
8: Als ich diese Recherche gesehen habe, habe ich mich gefragt, warum genau Indien? Inwiefern ist das in Indien ein Problem, dass Darstellungen von Kindsmissbrauch so verbreitet und teilweise sogar beworben werden?
7: Also insgesamt kann ich nicht sagen, dass es ein besonders indisches Problem ist. Was aber auf der Hand liegt, ist, Indien ist der größte Markt für sehr viele Social-Media-Anbieter. Also das ist eben nicht nur Meta, das ist auch YouTube und andere Plattformen. Das heißt, je mehr Menschen auf einer Plattform sind, je mehr Inhalte geteilt werden, je mehr Werbung geschaltet wird, desto schwieriger ist es wahrscheinlich auch, die Inhalte zu finden. Also natürlich hört man von großen Tech-Unternehmen, das kann man mit Algorithmen machen. Das kann man mit gewissen Filtern machen, mit künstlicher Intelligenz. Aber ich glaube, dieser Vorfall zeigt uns, so leicht ist das wahrscheinlich doch nicht. Das wirft auf jeden Fall sehr viele Fragen auf. Und was wir aber auch in der Vergangenheit gesehen haben, es gab vergleichbare Vorwürfe gegen Meta in anderen Ländern. Die BBC hat 2017 schon einmal herausgestellt, dass auf Facebook gemeldete Darstellungen von sexuellem Kindesmissbrauch nur unzureichend entfernt worden ist. Dann gab es noch eine Recherche vom Guardian, die darauf hingewiesen haben, dass Instagram in den USA von Menschenhändlern und Zuhältern genutzt wird. Also das Problem ist jetzt nicht per se, dass das in Indien passiert ist, sondern dass solche Inhalte sogar beworben worden sind. Und ich hoffe, dass Indien ein Einzelfall ist, aber ob das wirklich so ist, glaube ich, muss man erst mal prüfen.
8: Und wie ist das in der indischen Gesellschaft? Also wie geht die ganz grundsätzlich mit dem Thema Kindsmissbrauch oder Pädophilie um?
7: Also es gibt immer wieder Aktivistinnen und Aktivisten, die das Thema in Indien in die Öffentlichkeit bringen. Es sind sehr oft Betroffene, die darüber sprechen, aber es ist kein Mainstream-Thema in Indien. Es wird regelmäßig über sexualisierte Gewalt, über Vergewaltigung gegen Frauen und Kinder berichtet. Das zeigt, dass das Thema doch in die Öffentlichkeit findet. Es lässt die Gesellschaft nicht kalt. Zum Teil sind diese Berichte in den Zeitungen auch wichtig vor Gericht als Beweismaterial. Auf der anderen Seite wird dann auch darüber diskutiert, braucht man nicht schärfere Strafen. In Indien gibt es die Todesstrafe noch. Sie wird nur selten vollstreckt. Und das letzte Mal, dass sie vollstreckt worden ist, war gegen einen verurteilten Vergewaltiger. Also ja, es wird diskutiert. Die Frage ist nur, inwiefern muss das noch mehr ein gesellschaftliches Thema sein? Das ist natürlich auch mit Scham verbunden. Das Gute ist, es gibt ein extra Gesetz, das Kinder schützt. Das wurde 2012 eingeführt. Das war ein wichtiger Schritt. Es gibt Gerichte, die mittlerweile spezialisiert und eben auch zeitnah auf solche Fälle eingehen. Man hat nach sehr schweren Vergewaltigungsfällen in Indien auch Initiativen ergriffen. Es gibt in manchen Polizeistellen extra geschultes Personal oder Frauen, die andere Frauen betreuen können. Aber es ist trotzdem immer noch ein Problem, dass es zur Strafanzeige kommt. Und nach aktuellen Studien ist es so, dass Gewalt gegen Kinder gestiegen ist. Also es gibt da Probleme.
8: Die indische Regierung, die hat jetzt interveniert bei Meta und sagt, das darf nicht passieren, solche Inhalte dürfen nicht gezeigt werden auf der Plattform in Indien. Aber was tut sie denn selbst, um die Kinder zu schützen oder vielleicht Hilfsangebote für Pädophile anzubieten?
7: Also Indien sagt, wir haben einen gewissen Rechtsrahmen. Also wie gesagt, es gibt dieses Gesetz zum Schutz von Kindern, wo ganz klar gesagt wird, also die Erstellung von solchen Material von sexualisierter Gewalt ist eine Straftat. Und es gibt auch ein IT-Gesetz, das verpflichtet Plattformen dazu, dass solche Fotos, Videos von Kindesmissbrauch entfernt werden, dass sie gemeldet werden und dass sie mit den indischen Behörden zusammenarbeiten. Aber es muss ja da noch weitergehen und diese Fälle müssen aufgedeckt werden. Deswegen, wir sehen, die indische Regierung handelt, aber es gibt von staatlicher Seite einfach nicht so viel, weil der Fokus ist eher auf der Strafverfolgung und das kann in Indien manchmal ein Problem sein, dass die Straftäter nicht so schnell gefunden werden oder dass sich Prozesse noch lange hinziehen. Da hat man nachgezogen, aber es braucht, glaube ich, noch mehr.
2: Informationen und Einschätzungen von Nathalie Mayroth waren das. Sie arbeitet als freie Journalistin in Indien. Bei der rechten Alternative für Deutschland zeichnen sich Risse. Offenbar kämpfen zwei Lager um die Macht. Das hat sich am Wochenende am Parteitag der AfD gezeigt. Ann-Kathrin Müller berichtet für das Nachrichtenmagazin.

0: Einigung als eher ein Sieg des einen Lagers, also dieses sogenannten Münzenmeier-Lagers. Machen wir einen Schritt zurück. Wofür stehen diese beiden Lager denn überhaupt, die da aktuell um die Macht gekämpft haben?
1: Also es gibt auf der anderen Seite noch das Lager, was hinter Tino Chrupalla mehr steht. Und da sind maßgeblich Westverbände drin, also zum Beispiel Niedersachsen oder NRW, ein Teil von NRW zumindest, und dann eben auch ein Teil von Sachsen. Dieses Netzwerk ist eher ein bisschen moderater als das andere, in dem Sinne, dass es nicht ständig den rechtsextremen Kampfbegriff Remigration nutzt, dass es eher darauf hinarbeitet, im Zweifel mit einer CDU zusammengehen zu können, weil man in den Westländern eben eher bei 20% steht als bei 40% im Osten. Und das Netzwerk von Alice Weidel und Sebastian Münzenmeier, das hat eben 40% in den Ostverbänden und hat daraus die Lektion sich genommen, dass eben die Radikalität nicht schadet und steht eben für diesen völkischen Kurs und hat da keine Probleme mit rechtsextremen Grenzüberschreitungen.
0: Kann man hier von einem extremeren und von einem gemäßigteren Lager auch sprechen?
1: Nein, also das Wort gemäßigt, da haben wir schon benutzt vor vielen, vielen Jahren, als es noch einen Bernd Lucke oder einen Jörg Meuthen in der Partei gab. Insofern mag ich das nicht so gerne, weil man immer denkt, das sei dann noch auf diesem Level. Es ist inzwischen einfach so, dass selbst das gemäßigtere Lager der AfD, wenn man es so nennt, dann eben doch deutlich radikaler ist als damals. Aber im Vergleich stimmt es natürlich.
0: Jetzt der einzige inhaltliche Punkt, über den am Wochenende offen diskutiert wurde, der betrifft ja die sogenannte Unvereinbarkeitsliste. Was hat es mit dieser Liste auf sich?
1: Also schon zu Zeiten von Bernd Lucke, das war quasi der Parteigründer, hat man eben eine Liste aufgeschrieben. Da standen Organisationen wie zum Beispiel die NPD, die kennt man vielleicht, eine neonazistische Partei. Wenn man in der Mitglied war, sollte man nicht in die AfD dürfen. Inzwischen gibt es eine Ausnahmemöglichkeit, dass man eben sagen kann, wenn der Kreisverband einen trotzdem haben will, weil man glaubhaft machen konnte, dass man das heute anders sieht als zu der Zeit, als man in der NPD war oder bei der Identitären Bewegung, dann können die eine Aufnahmeempfehlung aussprechen und dann darf der Landesvorstand das mit einer Zweidrittelmehrheit umgehen und dann wird man trotzdem Mitglied in der AfD, was wir bei ganz vielen Ex-Mitgliedern der Identitären Bewegung zum Beispiel sehen oder auch bei jemandem, der bei den Jungen Nationalisten dabei war, der ist inzwischen Generalsekretär in Mecklenburg-Vorpommern.
0: Und was ist denn das Ziel daran, diese Unvereinbarkeitsliste jetzt abzuschaffen oder abzuschwächen?
1: Also völkische Kräfte der AfD, die auch sehr eng immer mit dem Vorfeld der AfD, wie die Organisationen drumherum genannt werden, verbunden sind, wie Björn Höcke oder Hans-Christoph Berndt aus Brandenburg, die wollten eben diese Liste reformieren, nennen sie das, also abschwächen letztlich. Sie wollen eine neue Definition, welche Organisationen überhaupt auf dieser Liste noch stehen sollen. Es soll auch eine Verjährungsfrist geben und diese Definition wäre so schwach, dass da eben quasi kaum eine Organisation mehr drauf käme. Und man damit eben mit all den Organisationen, wenn man vorher bei einer neonazistischen oder anderen rechtsextremen Organisation war, dann eben doch in die AfD könnte.
0: Nun ist dieser Antrag jetzt am Parteitag aber tatsächlich gescheitert.
1: Jein, ich würde sagen, er hatte Erfolg. Es ist nämlich so, dass Alice Weidel persönlich ans Mikro trat, um zu sagen, sie würde das jetzt ungern hier auf dem Parteitag diskutieren, aber man habe das Signal verstanden und die Antragsteller, also Björn Höcke und Co., hätten recht. Man hätte sich das längst anschauen müssen. Der Bundesvorstand werde sich dem annehmen und innerhalb eines Jahres eine Reform vorschlagen. Und damit war dann auch Björn Höcke sehr zufrieden und die anderen und haben dann gesagt, okay, dann ziehen wir den Antrag zurück, wenn ihr das jetzt macht und zwar grundsätzlich in unserem Sinne. Es wird wahrscheinlich eine leicht andere Formulierung geben, aber dann sind wir einverstanden. Letztlich haben sie ihr Ziel erreicht.
0: Nun gab es ja in der AfD in diesem Frühjahr einen Skandal. Und zwar ging es dabei um Vetternwirtschaft innerhalb der Partei, also zugeschanzte Ämter beispielsweise. Welchen Einfluss hatte dieser Skandal um Vetternwirtschaft auf den Parteitag jetzt am Wochenende in Erfurt?
1: Also es ist jetzt nicht so, als wäre der ständig thematisiert worden, dieser Zeitraum mit den ganzen Skandalen. Aber ich würde es andersrum sagen, die Vetternwirtschaftsbeispiele hatten mit dem Parteitag zu tun, weil man schon damals versucht hat, bestimmte Leute zu schwächen, damit sie vielleicht nicht mehr in den Bundesvorstand kommen oder damit andere eine Chance haben, an ihnen vorbeizuziehen. Also man hat das ganz explizit genutzt, um, ich sage jetzt mal, Schmutzwäsche zu waschen in dieser Partei. Denn man muss auch

0: sagen, viele dieser Beispiele, die dann bekannt wurden, kamen eben aus den Reihen der Partei. Man hat da wirklich die eigenen Parteikollegen dann beschädigt und deren Dinge, die halt in der Partei schon kursierten, nach außen getragen.
1: Nun schauen wir noch einmal auf das Ergebnis dieses Parteitags. Es scheint, dass sich dieses sogenannte Münzenmeier-Netzwerk um Alice Weidel durchgesetzt hat in der AfD. Was bedeutet das für die künftige Politik dieser Partei?
0: Also es scheint nicht nur so, tatsächlich sehen wir im Bundesvorstand, dass es neben Tino Chrupalla nur noch eine Person gibt, die aus dem Chrupalla-Lager kommt. Der Rest kommt eben von Alice Weidel, Herrn Münzenmeier und oder Herrn Höcke. Das heißt, wir haben da ganz klar eine dicke Mehrheit hinter Alice Weidel stehen. Das heißt, das, was sie vorgeben möchte oder was das Netzwerk vorgeben möchte, wird im Bundesvorstand so umgesetzt werden. Es war schon ein bitteres Wochenende für Tino Chrupalla. Und letztlich bedeutet das eben, dass der völkische Kurs noch mal stärker in den Mittelpunkt rückt als ohnehin schon, dass man sich noch mehr gegen die Konservativen wenden wird, dass es eben keinen Versuch geben wird, sich jetzt irgendwie tatsächlich mal zu mäßigen oder abzuschwächen. Dafür gibt es einfach keine Mehrheit, weder in der Partei noch im Bundesvorstand. Das hat man auch bei den Reden gemerkt. Sondern es geht darum, jetzt alleine, wenn möglich, zu regieren, die Partei so groß zu machen wie möglich, damit man eben keine Rücksicht nehmen muss. Und ja, das Einzige, was sich verändern könnte, ist vielleicht der Kurs zu Russland. Denn tatsächlich ist das Münzenmeier-Netzwerk nicht so ein Fan von dieser ganz dicken Nähe zu Wladimir Putin. Aber auch da gibt es gewisse Sympathien. Also es ist jetzt auch kein kompletter Umschwenk, weil da in dem eigenen Lager auch andere Stimmen sind.
2: Das sagt die Spiegel-Journalistin Ann-Kathrin Müller nach dem Parteitag der Alternativen für Deutschland AfD vom Wochenende. Und das war's von 4x4 für heute Dienstag. Aufgezeichnet haben wir diese Sendung am Dienstagvormittag. Danke fürs Interesse. Am Mikrofon verabschiedet sich Silvan Zemp.

0: Die Nachrichten von SRF um 8:30 mit Ronja Bollinger. Im kommenden Jahr soll eine neue Tarifstruktur für die Physiotherapie in der Schweiz eingeführt werden. Weil laut einer von Sotomo durchgeführten Umfrage mehr als 70% der 2800 befragten Physiotherapeutinnen und Therapeuten diese ablehnen, haben sie nun mit ProPhysio einen neuen Verband gegründet. Dieser wolle nun die Physiotherapie gesundheitspolitisch vertreten. Auf den neuen Tarif hatten sich PhysioSwiss, der Spitalverband H+ und die Krankenkassen im April geeinigt. Der Bundesrat muss nun darüber entscheiden. Eine Mehrheit der Physiotherapeutinnen und Therapeuten befürchten durch die neue Tarifstruktur finanzielle Einbußen sowie eine Verlängerung der Behandlungsdauer. Letzten Monat wurde er von den Demokraten im US-Bundesstaat Maine für die Senatswahlen nominiert. Nun erhebt eine Frau schwere Vorwürfe gegen den Kandidaten Graham Plattner. Eine frühere Bekanntschaft wirft ihm sexualisierte Gewalt vor. Die 41-Jährige sagte gegenüber dem US-Portal Politico, Plattner habe sich im Jahr 2021 Zutritt zu ihrem Haus verschafft und sie vergewaltigt. Der Politiker weist die Anschuldigen entschieden zurück. Mehrere Demokratinnen und Demokraten fordern Graham Plattner nun dazu auf, seine Kandidatur zurückzuziehen. Auch der parteilose US-Senator Bernie Sanders schreibt auf X, er habe Plattner empfohlen, nicht zu kandidieren. Nach dem Wahlrecht des Bundesstaates Maine kann die Partei bis Mitte Juli einen Ersatzkandidaten aufstellen, wenn Plattner rechtzeitig zurücktritt. Seit Jahren war sie die unbeliebteste Sportart bei Olympischen Winterspielen und die einzige, bei der Frauen nicht startberechtigt waren. Nun hat das Internationale Olympische Komitee IOC die nordische Kombination, eine Mischung aus Langlauf und Skispringen, aus dem Programm für die Spiele 2030 in Frankreich gestrichen. Neben der geringen Beliebtheit nennt das IOC als Grund, dass sich die Sportart auf zu wenige Länder konzentriere. So hatten an den letzten 4 Winterspielen nur Athleten aus 5 verschiedenen Nationen Medaillen gewonnen. Weiterhin im Programm bleibt 2030 hingegen der Parallel-Riesenslalom im Snowboard. An der Fußball-Weltmeisterschaft der Männer hat Titelverteidiger Argentinien sein Achtelfinalspiel gegen Ägypten gewonnen mit 3:2. In 1,5 Stunden ist die Schweiz am Zug mit ihrem Achtelfinal gegen Kolumbien. Das Wetter: morgen ist es oft sonnig, im Osten gibt es ein Gemisch aus Sonne und Wolken. Das bei 29 bis 34 Grad, im Süden bis 37 Grad. Das waren Nachrichten von Radio SRF, verantwortlich Konrad Muschk.
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2: 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Das ist die Ausgabe vom Dienstag.
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4: Tagesgespräch Sommerserie. 25 Jahre gibt es das Tagesgespräch. Wir hören in den nächsten Wochen zurück und spannen immer oder fatten in die Gegenwart. Wir haben Gäste und Themen ausgewählt, die in all diesen Jahren wieder zu reden haben. In dieser Woche geht es um das Universum, um den Weltraum, um die grossen Fragen. Zum Beispiel auch nach unserem Ursprung. Unser Gast diese Woche ist die Weltraumphysikerin Katharine Altweg, emeritierte Professorin von Uni Bern. Herzlich willkommen im Tagesgespräch, Frau Altweg.
5: Grüß dich, Frau Hulliger, und danke vielmals für die Einladung.
4: 25 Jahre gibt es das Tagesgespräch. Wenn ihr euch so die 25 Jahre vorstellt, die Zeitspanne, also 25 Jahre zurück, was sind so die grössten Erkenntnisgewinne, wo man hat erlangt in diesen 25 Jahren? Was hat man, was weiss man heute, was man dann noch nicht gewusst aus dem Weltraum?
5: Wo die Rosetta-Mission fertig war, hat einmal ein höherer NASA-Mensch gesagt, die 3 wichtigsten Missionen aller Zeiten waren Apollo.
4: Also das ist auf dem Mond?
5: Jawohl, Voyager. Das sind die beiden Sonden, die eigentlich zu den Planeten sind. Die ersten Fotos von nahem vom Jupiter, Uranus und so weiter. Und Rosetta. Was natürlich ein enormes Kompliment ist von einem Amerikaner für eine europäische Mission.
4: Wo die ihre Beteiligung waren, ja. Über das haben wir ja gestern geredet hier im
5: Aber wo vor allem so die erste grosse europäische Mission war. Oder das muss man schon sehen. Europa hat mit dem wirklich einen Platz bekommen in dieser Weltraumforschung. Seitdem gibt es natürlich eine ganze Zielte von sehr guten Missionen, neuen Erkenntnissen. Auf der einen Seite Teleskop am Boden und im All. Und auf der anderen Seite Missionen zu Himmelskörpern. Also ein Hotspot ist sicher der Mars mit mehreren Rovern, die dort rumfahren. Mit Helikoptern, die fliegen und so. Das ist, hat man sich nicht können vorstellen vorher.
4: Also da geht es richtig ab auf dem Mars?
5: Da geht es richtig ab, ja.
4: Und über das werden wir auch noch reden. Es hat ja Vor- und Nachteile.
5: Ja, ja.
4: Also das ist sicher etwas, was neu ist. Ja. Und der Mond auch ein Hotspot, oder?
5: Jawohl, ja. Dann gibt es ein paar gute europäische Missionen, die unterwegs sind heute. Zum Merkur, Pepe Colombo.
4: Mit welchem Ziel? Was ist denn dort, was will man dort erreichen?
5: Ja, der Merkur ist ein komischer Planet. Er ist ja sehr nah bei der Sonne. Er hat einen sehr grossen Kern, fast keinen Mantel. Also er ist anders als die anderen. Und man will eigentlich herausfinden, ist der dort entstanden oder ist der von außen reingekommen?
4: Ah, das könnte sein, dass das wie ein Eindringling ist?
5: Ja, ja. Ja.
4: Ich meine, weil er so anders ist?
5: Weil er so anders ist, weil er eigentlich nicht passt, wo er ist.
4: Und was würde es heissen, wenn es ein Eindringling wäre?
5: Oder man ist immer noch überlegen, wie sich das Sonnensystem eigentlich geformt hat. Ich kann mich erinnern, vor, was ist das, 15 Jahre, 20 Jahre, hat man das Gefühl gehabt, nein, es ist jetzt mehr als 20, hat man das Gefühl gehabt, wir wissen, wieso die inneren Planeten klein sind, die äußeren gross und das müssen so sein, bis man die ersten Planeten außerhalb vom Sonnensystem gefunden hat und gemerkt hat, dass die zum Teil Jupiter gross sind. Planeten direkt neben ihrem Stern haben. Und das hat ziemlich alle Modelle über den Haufen geworfen. Und darum muss man schauen, oder? Wieso ist unser Sonnensystem, wie es ist. Und für uns ist das natürlich wichtig.
4: Und warum ist das wichtig für uns?
5: Weil die Erde ist einmalig. Also, es gibt vielleicht andere Erden im Universum, aber es gibt wahrscheinlich nicht viel. Das heisst, unser Sonnensystem, unsere Erde hat sehr viel Glück gehabt in diesem Sinn.
4: Und das kann man nur noch mehr schätzen, wenn man weiss, was rundum alles passiert.
5: Genau, genau. Ja. Dann sind natürlich eben die grossen Teleskope auf der Erde. Jetzt kann man auch von der Erde aus gewisse Sachen in Kometen bestimmen, also Moleküle bestimmen. Das ist neu. Also man kann nie so viel, wie man mit Rosetta hat, aber man kann mindestens Kometen miteinander vergleichen. James Webb, das ist so ein Gamechanger, wie man sagt, oder der hat sehr viel geändert jetzt.
4: Ach, das ist ein Teleskop, das nicht auf der Erde steht, sondern wo im Weltall unterwegs
5: Jawohl.
4: Ist, oder?
5: Also außerhalb von der Erde steht es nicht mehr, mehr oder weniger, dreht sich mit der Erde um die Sonne. Und das ist Infrarot. Also das sind nicht optische Bilder, auch wenn man sehr schöne Bilder sieht vom James Webb Teleskop, das ist alles in dem Sinn Fake, ist Falschfarbe.
4: Also was heisst Fake? Also man macht quasi aus zwei Farben auch ganz viele Farben, oder wie geht das?
5: Nein, sondern man macht aus fünf Farben, aber fünf, die man sieht. Oder die fünf Farben, die es hat, sieht man nicht, weil das ist Infrarot. Und wir sehen ja Infrarot nicht. Wir nehmen das als Wärme wahr, aber sehen wir es nicht. Und die das machen, die das einfach transformieren zu optischer Wellenlänge.
4: Aber ob die Farben wirklich, also die sind in dem Fall entsprechend nicht der Realität, so die Farben.
5: Also was Violett ist, ist nicht Violett, oder? Aber die Reihenfolge stimmt immer noch. Also von der Wellenlänge her, das stimmt noch, oder? Aber
4: und das James-Webb-Teleskop, das ist riesig und hat ja eigentlich auch so ein bisschen die Aufgabe, zurückzuschauen, oder? Probieren, Antworten zu finden, auch über den Steig von unserem Universum. Und wir haben mal hier im Tagesgespräch der Thomas Zurbuchen zu Gast gehabt. Der war der Forschungschef ja mal von der NASA, von der US-Raumfahrtagentur. Und er hat hier im Tagesgespräch dann von dem Moment erzählt, wo die Rakete los ist, mit dem James-Webb-Teleskop. Und er hat sich dann auf alles vorbereitet, als NASA-Forschungschef, also auch darauf, dass die Mission scheitern könnte. So hat es dann getönt.
6: Ja, also ich war ziemlich müde diesen Tag, einfach, weil ich am Abend vorher beide Reden geübt habe. Das habe ich immer gemacht. Bei schwierigen Sachen, übrigens empfehle ich so, wenn man etwas wirklich Schwieriges macht, dass man beide Sachen sich überlegt, weil es geht dem nicht Ruhe. Es gibt eine Sicherheit. Ich bin ja nicht gut geschlafen, aber dann, wo sie ist gegangen. Und dann habe ich gewusst, oder, ich weiss genau, ich habe all die Vorträge gehört, ich weiss genau, welche Technologien. Dann schaut man ihm einfach an. Du weißt, jede Sekunde sind wir näher dran, wo wir her wollen. Und alles geht, es geht immer noch. Ah, jetzt kommt die erste Stufe, geht ab. Immer noch. Plötzlich kommt der Film, wie der Satellit weggeht. Und für die meisten Satelliten ist das Sandy, außer bei James Webb. Normalerweise ist 80% vom Risiko beim Start, bei James Webb nur 20% vom Risiko. Weil das Ausfalten wird ein Transformer in diesem Film.
4: Mit einem riesigen Sonnenschutz.
6: Genau, also etwas Kleines ausfalten, etwas Grosses, autonom, vom Grund aus. Keiner kann losschütteln, wenn ein Kabel bleibt stecken. Das hat alles noch müssen nachher passieren. Und ich wusste also, gut, wir sind dort, aber jetzt fährt es schwierig an, das Ausfalten. Und sie waren schneller in dem, als der optimistische Person hat gesagt. Wir hatten ein Team, das so gut war, dass sie sich selber überrascht haben.
4: Und das war ein besonderer Moment in meinem Jahr, in Karriere.
6: Ah, super. Also, der Moment, wo er alles ausgefahren war, bin ich hergegangen bei der letzten Ausfahrung, bin ich hergegangen und habe allen gedankt, die fast Tag und Nacht gearbeitet haben, für zwei, drei Wochen, für das Ausfahren. Und es hat auch Probleme gegeben. Also, es ist nicht so, dass alles eben Zickzacklinie. Probleme gegeben, die sofort sind gelöst worden. Das Team hat sich verstanden, vertraut. Und er war der, und er, als dann die ersten Bilder kamen. Ich meine, ganz kurz habe ich die Bilder gesehen, weil dann die Tränen sind gekommen und dann habe ich nicht mehr gut gesehen für ein Zeitchen. Genau.
4: Das könnt ihr nachfühlen im Jahr, oder?
5: Das kann ich sehr wohl nachfühlen, ja.
4: Und eben die Bilder, die ihr vorhin gesehen habt, die Farbe, die tut man ein bisschen verändern, für dass wir auch mehr damit anfangen mit unseren Augen. Aber wie wichtig sind denn jetzt die? Ich habe gesagt, die Idee wäre ja, dass es wie zurückschaut.
5: Das hängt jetzt eben mit dem Infrarot zusammen. Oder? Das ist das erste Teleskop, das wirklich das ganze Infrarot abdeckt hat. Sonst ist es immer eigentlich nur das nähe Infrarot oder das ganz ferne und das in der Mitte fehlt. Und mit dem James Webb kann man alles anschauen und das erlaubt einem, durch Staub durchzusehen zum Beispiel. Also wenn man eine Staubwolke hat, kann man dahinter schauen. Und darum kommt man auch sehr, sehr weit in die Distanz und damit in der Zeit.
4: Also das heisst, wenn man weit kommt, kann man auch weit zurück?
5: Ja, weil das Licht, das dort weggeht und dem James Webb auftrifft, ist natürlich vor, weiß nicht was, 12 Milliarden Jahren fort.
4: Und aus diesem Licht kann man dann Informationen vielleicht gewinnen, die uns etwas sagen über den Ursprung.
5: Richtig, ja.
4: Und hat man denn da schon so konkrete Antworten?
5: Also, es gibt einfach, oder man löst irgendein Problem und findet 10 neue. Und so ist es beim James Webb auch ein bisschen. Also man hat Galaxien gefunden, 300 Millionen Jahre nach dem Urknall. Und so eine Galaxie als unsere hat 100 Milliarden Sterne. Die sind vielleicht noch ein bisschen kleiner, aber eben sind sie auch schon relativ gross. Jetzt könnt ihr euch vorstellen, in 300 Millionen Jahren müsst ihr so 10, 20, 50 Milliarden Sterne machen. Da müsst ihr noch ein bisschen,
4: muss
5: man ein bisschen arbeiten, ja.
4: Und wir sind ja viel, viel jünger, wir sind viel später
5: entstanden. Also unser Stern ist viel später, ja.
4: Also heisst, innerhalb von kurzer Zeit sind alle die entstanden dort.
5: Und noch verblüffender ist, sie haben jetzt sehr viel Stickstoff gefunden, Sauerstoff. Das sind nicht Elemente, die im Urknall entstehen. Die entstehen erst in einem Stern. Also man hat den Urknall gehabt, da ist Wasserstoff entstanden, daraus hat es die ersten Sterne gegeben. Und die müssen sterben. Als Supernova explodieren meistens in diesem Fall. Und dann entsteht Stickstoff und Sauerstoff. Also was man sieht, sind sogar zwei Generationen Sterne. Und nicht erst Generationen Sterne. 300 Millionen Jahre nach dem Urknall. Das kann niemand erklären heute.
4: Also da hat man, und was stellt man sich denn da jetzt für Fragen?
5: Ja, ist der Urknall so passiert, wie man sich das vorstellen?
4: Also ganz grundsätzlich?
5: Grundsätzlich, weil es ist nicht das Einzige, wo Fragen aufwirft. Das andere, was James Webb auch hätte können machen, ist die sogenannte Hubble-Konstante noch besser bestimmen. Das hat das Hubble-Teleskop schon können. Das ist eine Konstante, die es braucht, zwischen Beziehung zwischen Geschwindigkeit und Distanz von einer Galaxie. Also je weiter weg eine Galaxie von uns ist, umso schneller bewegt sie sich fort. Ja, und vor 15 Jahren oder so konnte man die können bestimmen, die Hubble-Konstante. Und man kann sie auch noch aus der Hintergrundstrahlung bestimmen. Das ist sozusagen ein Echo vom ersten Licht, das entweichen nach dem Urknall. Oder zuerst war es super so heiß, dass das Licht nicht entweichen konnte. Etwa 380'000 Jahre nach dem Urknall, nimmt man an, war es kalt genug, ist ordentlich gekommen ins Universum und das Licht konnte abgehen. Und das sieht man heute noch. Und aus dem kann man auch bestimmen, was die Hubble-Konstante ist. Und bis vor eben ein paar Jahren, 10 Jahren vielleicht jetzt, hat das Gleiche gegeben. Egal, wie man es bestimmt hat. Mit einer gewissen Messunsicherheit in beiden Fällen. Und jetzt können wir es gut messen.
4: Und jetzt gibt es nicht mehr das Gleiche?
5: Jetzt gibt es nicht mehr das Gleiche. Und zwar 1 zu 1 Million ist die Statistik, dass es nicht mehr das Gleiche ist.
4: Oder? Also das heisst, das stimmt irgendetwas?
5: Wir haben 2 Hubble-Konstanten. Und das darf nicht sein.
4: Und was macht man jetzt?
5: weiter schauen, weiter forschen. Ich meine, das ist eine Hypothese, dieser Urknall. Und so Hypothesen gelten, bis man sich auch widerlegen kann. Und so macht eigentlich die Wissenschaft Fortschritt.
4: Aber man ist noch nicht so weit, dass man den Urknall widerlegt?
5: Nein. Jetzt muss man schauen, ist einfach das Modell ein bisschen falsch oder ist es ganz falsch? Und was könnte anders sein, dass wir das Gefühl haben, es sei? Ich nehme an, das geht noch mal 15 Jahre. Und dann gibt es vielleicht eine neue Hypothese und dann muss man die wieder probieren zu widerlegen.
4: Ich würde vorschlagen, wir machen dann noch eine Vertäufung zu diesem Urknall in einer von unseren Sendungen in dieser Woche. Hier im Tagesgespräch der Sommerserie mit der Katrin Altweg, der Astrophysikerin auf Radio SRF. Was ja schon auch noch bemerkenswert ist, Katrin Altweg, sie ist ja emeritierte Professorin von der Uni Bern. Und die Uni Bern ist ja eigentlich immer wieder dabei gewesen bei grossen Weltraummissionen. Also schon beim ersten, also bei Apollo 11, Flug auf den Mond 1969, ist jetzt ein einziges Experiment gegeben, das nicht US-amerikanisch war, nämlich ein Sonnenwindsegel von Forschern von der Uni Bern. Die haben das dort mitgegeben und das ist nachher auf den Mond gegangen. Wieso denn eigentlich ausgerechnet die Uni Bern? Habt ihr da eine Erklärung?
5: Ich glaube, das ist nicht zu weich. Oder das war im Wesentlichen der Professor Geiss gewesen. Er war vorhin in Amerika gewesen. Er hat die Leute gekannt und hat die von der Idee können überzeugen. Es war natürlich auch ein simples Experiment gewesen. Es war eine Alufolie gewesen, so 30 cm breit. 1,5 Meter lang aufgerugelt.
4: Es hat nicht viel Platz gebraucht.
5: Vor allem keine Elektronik. Oder? Das war ein rein passives Instrument. Die Astronauten haben das ausgerugelt, haben das auf den Mond gestellt. Und in dieser Alufolie sind Teile von der Sonne, die eben beim Mond bis auf die Oberfläche kommen, bleiben stecken. Und das passiert auf der Erde nicht, weil wir haben ein Magnetfeld, wir haben eine Atmosphäre, die Teile kommen nicht bis an den Boden ab. Und dann haben sie die wieder aufgerugelt, die Alufolie, zurückgebracht auf Bern. Da hat man das in das Massenspektrometer da, aber haben sie im Labor geheizt und dann sind die Teile von der Sonne rausgekommen. Und das ist das erste Mal, dass man wirklich physisch Teile von der Sonne hat können messen.
4: Und eben auch die Uni Bern. Und sie sagen, das war eine Frage vom Netzwerk.
5: Er hat einfach die richtigen Leute gekannt und eben die gute Idee gehabt. Also es braucht beides.
4: Und es gibt aktuell wieder eine Mondmission, Artemis, wo dann mal Menschen auf den Mond geschickt werden sollen. Dann fühle ich sie, anfangs sind Astronauten rund um den Mond geflogen. Und auch bei dieser Mission ist die Uni Bern wieder mit dabei, auch mit einem Massenspektrometer. Der Peter Wurz, der Direktor vom Physikalischen Institut Bern, war Frühling unser Gast im Tagesgespräch. Und er hat erzählt kurz, was sie eben vorhaben.
7: Der Plan ist, dass wir mit dem Artemis 5 Flug dann eben die Astronauten dann unser Gerät dann auf dem Mond mitnehmen für die Feldforschung. Aber wir haben dann Vorstudien, die mit unbemannten Raumsonden am Mond landen werden, um die Technologie zu testen, um dann erste robotische Untersuchungen des Mondgesteins zu machen. Und das gilt eben auch als Präparation für Artemis 5, dass dann wirklich alles gut klappt.
4: Artemis 5 ist eben die Mission, wo wieder Menschen auf den Mond rauf sollen. Dass die Uni Bern da wieder beteiligt ist, wieder auch mit einem Massenspektrometer, freut euch das?
5: Das ist auf jeden Fall gut, obwohl der Mond ist für mich jetzt nicht mehr ein primäres Ziel.
4: Interessiert euch nicht so?
5: Also man hat ja Steine runtergebracht. Oder? Im Labor kann man das auf jeden Fall besser untersuchen als vor Ort. Und auf der anderen Seite ist der Mond auch schon ein bisschen verunreinigt.
4: Also wo schon zu viel oben war?
5: Weil schon zu viel menschliches Abfall oder was auch immer oben ist, ja.
4: Also für die Forschung gar nicht mehr so interessant?
5: Einmal nicht die Oberfläche, oder? Vielleicht, wenn man ins Innere sehen würde, da gäbe es schon noch einiges.
4: Die Uni Bern ist eben sehr weit vorne oder beteiligt immer wieder. Da gibt es ja auch noch die ETH Zürich, die einen neuen Masterstudiengang Weltraum anbietet. Wie wichtig ist es denn für einen Forschungsstandort Schweiz, dass wir bei dieser Weltraumwissenschaft dabei sind?
5: Ich glaube, das zeigt, dass man in der Schweiz Hightech macht. Und das hat ja immer mit Technologie und schauen, was ist möglich und noch ein bisschen mehr machen, als möglich ist. Ich kann mich erinnern bei Rosina, oder wir haben mit der Industrie zusammengearbeitet und haben ihnen gesagt, was wir brauchen. Und die haben gesagt, oh nein, das geht nicht. Und wir haben gesagt, aber wir brauchen es. Und am Schluss ist es gegangen. Und so bringt man eben Technologie vorwärts. Und wenn man Leute hat, die sich begeistern für solche Sachen, dann können die auch sonst in der Industrie eben die Limiten pushen von der Technologie.
4: Also Technologie weiterbringen, die schlussendlich auch eine Gesellschaft als Ganzes kann nutzen kann, in anderen Anwendungsbereichen.
5: Ja, zum Beispiel. Das Medizin oder Materialwissenschaften oder so. Ja.
4: Und mittlerweile ist es ja auch so, dass die Forscher gar nicht unbedingt eine ESA oder eine NASA brauchen, damit sie ihre Geräte auf den Himmelskörper rauffliegen. Es gibt ja auch Private, die so Flüge anbieten. Und das bietet auch neue Chancen. Hat dann der Thomas Zurbuch auch bei uns im Tagesgespräch so erzählt.
6: Aber was jetzt passiert, weil es die Firma gibt, können wir heute in Bern, in Zürich, wo auch immer, können wir einen Roboter bauen mit Instrumenten, die der Mann besser versteht, mit dieser Firma auf den Mann schiessen. Das geht nicht sonst. Und das können wir jetzt. Und für mich tut das Möglichkeiten auf. Immer, wenn es neue Technologie gibt, wenn es künstliche Intelligenz ist, das Internet, Computer, Telefon, gibt es eine andere Seite, um uns über die auch nachdenken.
4: Also viel mehr Möglichkeiten auch für die Forschung dank der Privaten.
5: Es ist noch schwierig, oder? Der Mond ist sicher ein gutes Beispiel. Aber es ist noch kein Privaten auf dem Mars. Dort sind wir nach wie vor darauf angewiesen, auf die Weltraumagenturen, weil nur die haben das Geld. Und ich sehe nicht, dass das so schnell wird ändern. Was dank der Privaten möglich ist, oder? Der Start ist viel billiger geworden. Also etwas in den Weltraum zu schicken, ist viel billiger geworden. Und von dem profitiert NASA und ESA genauso.
4: Also warum billiger? Ich will es mehr anbieten.
5: Ja, und weil man Technologie vorwärts getrieben hat. Also der Elon Musk kann die Raketen, die eben wieder zurückkommen, die man wieder schicken kann und wieder schicken kann und wieder schicken kann. Und das macht das schon billiger.
4: Und was der Erzurbuch auch nicht angesprochen hat, ist die künstliche Intelligenz. Also seht ihr auch da, wenn wir es jetzt von den Meilensteinen haben in der Weltraumforschung, ganz neue Möglichkeiten.
5: Also die künstliche Intelligenz ist extrem wichtig für die grossen Teleskope. Weil da haben wir so viele Daten über in einer Nacht oder die im Weltall sind, sozusagen 24 Stunden im Tag. Das könnt ihr nicht mehr anders. Das mit künstlicher Intelligenz Muster suchen, dass ihr wirklich die Wissenschaft herausholen könnt aus diesen Daten.
4: So heisst das, könnt ihr in den nächsten Jahren noch ganz viel Spannendes auf uns zukommen?
5: Auf jeden Fall. Oder die neueren Teleskope am Boden und im All, die hat man vor allem jetzt gebaut für die dunkle Materie und die dunkle Energie. Aber ich weiß nicht, ob wir über das hier reden wollen.
4: Über die schwarzen Löcher?
5: Nein, nicht über die schwarzen, das ist etwas anderes. Die versteht man einigermaßen. Aber dunkle Energie und dunkle Materie versteht man absolut nicht. Und die neuen Teleskope, die haben eigentlich die Aufgabe, die Geheimnisse ein bisschen zu lüften. Und für das muss man die Verteilung der Materie am Himmel studieren. Und das kann man nur noch mit künstlicher Intelligenz.
4: Und wenn wir die dunkle Materie verstehen, was wissen wir nachher?
5: Ob es sie überhaupt gibt.
4: Okay, also man ist nicht mal sicher. Also man erforscht etwas, was man gar nicht weiss, ob es es gibt.
5: Das Verrückte ist, oder, wenn man einfach den Energieinhalt vom Universum nimmt. Energie, das ist Materie und Energie zusammen, weil man kann das eine ins andere umwandeln. Wenn man das nimmt, dann verstehen wir 5% vom Universum und 95% verstehen wir nicht. Wissen wir nicht, was es ist.
4: Das ist die dunkle Materie?
5: Und die dunkle Energie.
4: Okay.
5: Im Moment ist etwa 70% dunkle Energie und 25% dunkle Materie und 5% Materie, wie wir sie kennen.
4: Also wir verstehen noch ganz viel nicht.
5: Das meiste nicht, ja.
4: Und mit der künstlichen Intelligenz könnten wir vielleicht ein bisschen mehr verstehen.
5: Genau. Also ich nehme nicht an, dass wir alles verstehen, das werden wir nie. Aber wenigstens ein bisschen mehr.
4: Wären ihr froh oder wären noch jung, könntet noch die ganzen Entwicklungen mitmachen, die jetzt da kommen?
5: Nicht unbedingt. Also ich habe Kinder, ich habe Enkelinnen, die mir auch etwas zu tun haben.
2: Das war das Tagesgespräch vom Dienstag, dem 7. Juli. Zu Gast war die Weltraumphysikerin Katrin Altweg. Vor über 10 Jahren ist der Fluss Spöhl im Engadin durch sogenannte PCB-Chemikalien verunreinigt worden. Nun starten die Behörden einen neuen Anlauf, um den Fluss zu sanieren. Darüber hat Yves Kilcher mit David Truttmann gesprochen. Er ist der Chefredaktor der rätoromanischen Medienstiftung FMR. Zuerst hat er erklärt, wo genau der Bündner Fluss gesäubert werden muss.
8: Ja, das Gebiet ist tatsächlich sehr zerklüftet und nicht zugänglich. Der Spöhl ist ein großer Zufluss des Engadiner Inns. Er kommt aus dem italienischen Livigno-Tal, wo diesen Winter ja Wettbewerbe der Olympischen Spiele stattfanden. Und am Ende dieses Livigno-Tals liegt eben seit über 50 Jahren, auf italienischem Boden zwar, ein großer Stausee, der Lago di Livigno. Allerdings die Staumauer steht auf Schweizer Boden und das Wasser wird durch ein Schweizer Unternehmen, die Ouvres Electricas d'Engiadina, zur Energieproduktion genutzt. Und genau da, innerhalb und gerade unterhalb dieser Staumauer, kam es vor 10 Jahren zur Havarie. Bei Sanierungsarbeiten sind 1 bis 2 Kilogramm hochgiftiges PCB in den Spöhl gelangt.
9: Und wie konnte das überhaupt passieren?
8: In den 60er und 70er Jahren, als das Stauwerk gebaut wurde, hat man eben solche PCB-haltigen Anstriche als Frostschutz verwendet und im Herbst 2016 hat dann ein externes Unternehmen für die Kraftwerke dieses Material abgeschliffen in einem hermetisch abgeschlossenen Baustellenzelt, aber da gab es ein Leck. Der aufgewirbelte Staub kam mit Wasser in Kontakt und wurde schließlich in den Spöhlbach nach draußen verfrachtet, bis in den Schweizer Nationalpark, gleich unterhalb der Staumauer. Und die Schadstoffe gelangten somit in die Sedimente der näheren Umgebung und damit auch in zahlreiche Wasserlebewesen.
9: Und das Problem ist ja nicht neu. Das Ganze ist vor 10 Jahren passiert. Man hat auch schon einmal saniert. Wieso reicht das nicht?
8: Ja, der ganz, ganz obere Teil, das sogenannte Tosbecken, wurde sofort saniert. Umstritten blieb jedoch die Sanierung des rund 5 Kilometer langen Flussabschnitts darunter. Mehrere Untersuchungen, vor allem des Nationalparks, haben ergeben, dass Wasser und Lebewesen noch immer eine 100- bis 1000-fache PCB-Konzentration beinhalten. Und der schillerndste Beweis dafür war im Jahr 2020 ein toter Uhu. Das tönt komisch, ein Vogel. Den hat man im Spöltal aufgefunden und der war wirklich übervoll mit PCB. Daher hat man gemerkt, dass man wirklich die Sanierung ausdehnen muss und es ging dann aber um die Frage, ob und wie man diese Strecke überhaupt sanieren kann und soll, bis wo hinunter alles gesäubert werden müsste und wie immer ging es dann auch um rechtliche und finanzielle Fragen, also wer ist schuld überhaupt, wer bezahlt das Ganze? Und damit es vorwärts geht, haben Kanton, Kraftwerke, Nationalpark und Umweltorganisationen schließlich eine Einigung gefunden und die Ouvres Electricas d'Engiadina, also die Kraftwerke, besorgen die Vorauszahlung. Man schätzt mit Kosten von um die 20 Millionen Franken.
9: Also das zu den Kosten, aber das Ganze tönt recht aufwendig. Wie kann man jetzt den Fluss überhaupt sanieren? Wie ist das möglich?
8: Ja, ich selbst war jetzt nicht in der Spöhlschlucht, habe es nicht mit eigenen Augen gesehen, aber Bilder und Videos der Baustelle zeigen Eindrückliches. Also da wird ein Fluss auf einer Strecke von etwa 3 Kilometern fast trockengelegt. Das obere Flussbett mit allem Sand und Kies und Gestein wird mit Backern abgetragen, dann in ein Zelt verfrachtet, wo das Material dann gesäubert und aussortiert wird. Die feinsten Sandkörner werden in den Aargau in ein spezialisiertes Zementwerk abtransportiert und wie berichtet wurde, hat man bereits etwa 600 Meter saniert und eigentlich möchte man bis im Herbst dann etwa 3 Kilometer gesäubert haben.
2: Das Gespräch mit David Trutmann, dem Chefredaktor der Rätoromanischen Medienstiftung FMR. 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

0: Die Nachrichten von SRF um 9 mit Runja Bollinger. Die französische Rechtspopulistin Marine Le Pen will trotz des Berufungsurteils gegen sie bei der Präsidentschaftswahl im kommenden Jahr antreten.
1: Donc ce soir, je suis candidate à l'élection présidentielle.
0: Heute Abend sei sie Präsidentschaftskandidatin, sagte die 57-Jährige in einem Interview mit dem Fernsehsender DF1.
1: Comme j'ai la possibilité de faire un pourvoi en cassation, ce qui n'était pas obligatoirement le cas des autres hypothèses, et que le pourvoi en cassation suspend les effets de l'arrêt, je ferai donc campagne sans bracelet électronique.
0: Außerdem erklärte sie, gegen das Urteil beim obersten Gericht Frankreichs Berufung einzulegen. Bis dessen Urteilsspruch vorliege, müsse sie keine Fußfessel tragen, argumentierte Le Pen. Das Pariser Berufungsgericht hatte heute im Verfahren um mögliche Scheinbeschäftigungen bestätigt, dass Le Pen EU-Gelder veruntreut hat. Es verhängt ein Jahr Haft mit Fußfessel und entzog ihr das passive Wahlrecht für 15 Monate. Zugleich ermöglichte es ihr das Gericht jedoch, bei den Präsidentschaftswahlen 2027 zu kandidieren. Der Chef der britischen Rechtsaußenpartei Reform UK, Nigel Farage, hat angekündigt, sein Parlamentsmandat niederzulegen und bei einer Neuwahl erneut anzutreten. Hintergrund sind Medienberichte, wonach Farage Geldgeschenke erhalten, diese aber nicht als Spenden deklariert hatte. Die Vorgänge werden derzeit von der Parlamentsaufsicht untersucht. Farage wies die Vorwürfe zurück und warf den Medien eine Kampagne gegen ihn und seine Familie vor. Die Wahlberechtigten seines Wahlkreises in der Grafschaft Essex sollten nun über sein Handeln urteilen. Farages Chancen auf ein Comeback sind intakt. Seine Partei Reform UK dominiert seit über einem Jahr die Umfragen. Im kommenden Jahr soll eine neue Tarifstruktur für die Physiotherapie in der Schweiz eingeführt werden. Weil laut einer von Sotomo durchgeführten Umfrage mehr als 70% der 2800 befragten Physiotherapeutinnen und Therapeuten diese ablehnen, haben sie nun mit Profysio einen neuen Verband gegründet. Dieser wolle nun die Physiotherapie gesundheitspolitisch vertreten. Auf den neuen Tarif hatten sich PhysioSwiss, der Spitalverband H+ und die Krankenkassen im April geeinigt. Der Bundesrat muss nun darüber entscheiden. Eine Mehrheit der Physiotherapeutinnen und Therapeuten befürchten durch die neue Tarifstruktur finanzielle Einbußen sowie eine Verlängerung der Behandlungsdauer. Einer Fußballweltmeisterschaft der Männer hat Titelverteidiger Argentinien sein Achtelfinalspiel gegen Ägypten gewonnen mit 3:2. In einer Stunde ist die Schweizer Nationalmannschaft am Zug mit ihrem Achtelfinal gegen Kolumbien. Das Wetter, morgen ist es oft sonnig, im Osten gibt es ein Gemisch aus Sonne und Wolken. Das bei 29 bis 34 Grad, im Süden bis 37 Grad. Das waren Nachrichten von Radio SRF, verantwortlich Konrad Muschk.
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3: Eines der berühmtesten Musikfestivals wird 60 Jahre alt, das Montreux Jazz Festival. Wie hat Montreux den Jazz geprägt? Und warum hat das Festival immer noch eine so besondere Aura? Das ist der Kulturplatz-Talk vom 7. Juli.
4: Ein Feuerwerk setzte einst das Casino von Montreux in Brand. Verletzt wurde glücklicherweise niemand. Der Brand am Genfersee inspirierte allerdings eine der grössten Rockbands zu einem Welthit. Deep Purple sind das, Roman.
5: Genau, das ist natürlich die Anekdote von Montreux, auf die kommen wir ja wahrscheinlich dann auch noch zu sprechen.
4: Die Rauchwolke beobachtet haben. Die anderen Feuerwerke, die fanden auf der Bühne statt. In Form von Konzerten, die Musikgeschichte schrieben und den Jazz bis heute mitgeprägt haben. Es sind weltberühmte Geschichten und sie haben alle ihren Ursprung in dieser kleinen Stadt am Genfersee. Wir sprechen vom Montreux Jazz Festival. Das Festival, das feiert seit dem Wochenende seine 60. Ausgabe. Und wir fragen uns, wie Montreux zu jener glamourösen Aura fand, die das Festival bis heute umgibt. Roman Hoschek, SRF-Musikredaktor, herzlich willkommen.
5: Danke. Danke.
4: Wir fragen uns auch, wie kam es, dass das Jazzfestival Montreux zu einem der bekanntesten Festivals der Welt geworden ist. Wir wollen die Magie und vielleicht auch die Maschinerie dahinter etwas ausleuchten. Die Menschen, die legendären Momente, Sonnenuntergänge, Champagner, Jazzbars, Jam-Sessions, Roman. Das Festival findet nun also zum 60. Mal statt. Warum spricht die ganze Welt, also die Musikwelt zumindest nach all diesen Jahren, immer noch von Montreux?
5: Ja, also diese Atmosphäre, die das ausstrahlt, diese Aura um dieses Festival, das ist eigentlich das, was seit immer Bestand haben wird, die Geschichte, die Leute, die da waren. Und wenn man sich dann vor Augen führt, jetzt bin ich auch an diesem Ort.
4: Hat das was Magisches?
5: Ja, auf jeden Fall. Ich habe selber mal in Montreux gespielt. Ich bin hinten rangefahren, habe mein Equipment, meine Gitarren und so aus. Und ich dachte, hey, hier sind alle ausgestiegen und haben ihre Instrumente ausgepackt.
4: Das als eines deiner größten Highlights wahrscheinlich einmal live zu spielen.
5: Das war speziell. Selber. Es war im Park, also nicht auf der großen Bühne, sondern es gibt ja rundherum auch noch Festkonzerte.
4: Auch ein Quincy Jones hat dort seine Sachen ausgeladen.
5: Genau.
4: Am Wochenende ist es losgegangen. Der aktuelle Leiter des Montreux Jazz Festivals, Mathieu Jaton, kündigte den Abend auch gleich wieder mit folgenden Worten an. Das wird ein außergewöhnlicher Abend. Hier wird heute Geschichte geschrieben wieder. Das aktuelle Eröffnungskonzert wurde wieder so verkauft im Geiste. Passend.
5: Ja, ich finde, eben, du in deinem Unterton hört man es ja auch schon ein bisschen. Es sind immer diese Geschichten. Es hat ein bisschen auch ein bisschen was Klischeehaftes bekommt es schnell mal in Montreux. Es ist immer das ultimative Festival, das Erlebnis. Ja, lebt davon, von der Geschichte. Diese Geschichte spielt einfach ein bisschen in die Gegenwart und in die Zukunft.
4: Und es wurde natürlich wirklich auch Musikgeschichte geschrieben. Am Freitag stand Ray, die Britin mit schweizerisch-ghanaischen Wurzeln auf der Bühne und sie würdigte an diesem Abend auch alle möglichen Jazzgrößen von James Brown über David Bowie, Ray Charles, Aretha Franklin und Prince. Und dann holte sie noch einen Überraschungsgast auf der Bühne. Das klang so Alicia Keys.
6: Put your hands together for Miss Alicia Keys.
4: Das Publikum außer sich, das passt schon zu dieser Jubiläumsausgabe.
5: Ja. Alicia Keys ist ein Riesenstar, Ray ist ein Riesenstar und beide sind Musikerinnen, die sind Vollblutmusikerinnen, die improvisieren können, die Musik als etwas Handgemachtes auch verstehen und von dem her passt das nach Montreux.
4: Wann hast du denn das zum ersten Mal gespürt, das ist wirklich etwas sehr Besonderes, dieses Festival? Es unterscheidet sich ja schon zu anderen großen Festivals in der Schweiz.
5: Ja, es ist ein Festival, aber es ist kein Open Air. Es ist nicht diese Open Air-Stimmung, sondern sehr schön gelegen da an diesem See. Es ist alles so nah beieinander. Eben, man kann in den See springen gleich noch und nachher hochgehen und in eine Band hören im Park und dann am Abend hat man vielleicht ein Ticket. Und das war halt in den 90ern bei mir, als ich freischnaufender Musiker wurde, waren das natürlich meine großen Stars, die ich da hören konnte. Also das war alles neu für mich und zum ersten Mal das Live-Erleben, das ist mir geblieben.
4: Und vor allem Prince, oder was ist da herausgestochen?
5: Prince habe ich dann später mal gehört. Ich weiß, das erste Konzert war Bobby McFerrin. Und dann habe ich dann Herbie Hancock ziemlich bald mal gehört. Also das waren ganz wichtige Figuren für mich.
4: Kann man den Erfolg von Montreux eigentlich erzählen, ohne über Claude Nobs zu sprechen, Gründer? Was konnte er, was andere Festivalleiter nicht konnten?
5: Also er hat halt diese Atmosphäre erschaffen. Claude Nobs auf der einen Seite ein richtiger Gastgeber, ein Vollblut-Gastgeber. Er kommt auch aus der Gastronomie. Ihm ist extrem wichtig, dass sich die Leute wohlfühlen. Und andererseits ist er ein knallharter Business-Typ und er bringt einfach diese beiden Dinge zusammen. Das hat dann diese Mischung ergeben vom Montreux Jazz Festival.
4: Was hat er denn für eine Vision genährt?
5: Also zum einen jetzt aufs Publikum bezogen, dass seine Leidenschaft für diese Musik, für den Jazz, für die afroamerikanische Musik, sage ich jetzt mal, dass das Publikum das sehen und hören kann, was er erlebt. Mhm. Und auf die Musikerseite, dass er wollte die eben einladen, dass die ein paar Tage bleiben können, dass die wirklich diese relaxte Atmosphäre aufsaugen können und dann auf der Bühne über sich hinauswachsen können auch und diese musikalischen Sternstunden kreieren können.
4: Er war eine große Figur. Wir können einmal zuhören, wie er sich inszeniert hat. Kannst du erklären, was wir da hören?
5: Ja, also dieser Clip ist ganz bekannt, wo er in der Badehose mit seinem kleinen Moped beim Pool entlang fährt, absteigt und dann sofort in ein Interview geht, dass das Ganze ist inszeniert, aber er macht das halt gerne.
7: Ce Festival de Jazz que vous organisez depuis quelques années maintenant, qu'est-ce que c'est vraiment pour vous?
8: Eh bien, pour moi, c'est d'abord une grande fête du jazz, des musiciens, de tout le public.
4: Ein bisschen einen Eindruck erhält man hier in der Badehose-Interview und dann ist er noch abgestiegen und hat eine Mundharmonika gespielt.
5: Ja, dann zückt er noch die Mundharmonika und spielt mit dem Pianisten am Pool gleich noch. Ja, ist ein Storytelling. Also, ja.
4: Weshalb vertrauten ihm die Weltstars?
5: Eine gute Frage. Ich glaube, die Weltstars haben zu dieser Zeit entdeckt, dass es mega cool ist, in Europa zu spielen. Mhm. Und dass er ihnen diese Plattform da bieten konnte. Also das wahrscheinlich waren auch die Gagen ganz okay. Er hatte ja schon von Anfang an auch Budget zur Verfügung, weil er fürs Tourismusbüro gearbeitet hat. Also das hatte schon alles von Anfang an Hand und Fuß. Und dann eben konnte er einfach, er war ein Magnet. Und das Publikum kam und war aufmerksam und zugewandt. Und das hat natürlich bei allen Künstlern etwas ausgelöst. Und dann sind sie nach Hause in die USA und man hat sich erzählt, was da in Montreux passiert und so ist es einfach angewachsen.
4: Von diesem Sauerkraut geschwärmt, das er als Koch auch noch gekocht haben soll.
5: Ja, er hat ja eben, ein wichtiger Teil ist ja auch dieses Chalet, das er hatte.
4: Ein ominöses Chalet. Und die kamen zu ihm nach Hause, all die Superstars.
5: Ja, genau, das liegt so oberhalb von Montreux mit einer krass schönen Aussicht und das ist ein wie ein Museum, dieses Chalet. Also man kann da in verschiedenen Räumen und dann ist da ein Screen und da kann man da schauen, Konzerte und dann hat es aber auch Billard und große Küche und Terrasse und Pool und da haben sich dann natürlich alle die Stars da oben so partymäßig getroffen.
4: Wie war denn diese Beziehung zu den Stars? Könnte man aus heutiger Sicht auch etwas seltsam finden, oder? Der ältere weiße Mann, der sich die afroamerikanischen Künstler nach Hause einfliegen lässt.
5: Ja, hat was. Ja, hat schon was. War eine andere Zeit. Aber ich glaube, Claude Nobs hat eben wirklich durch seine Leidenschaft, das sprüht aus ihm heraus und die Menschen haben das erkannt. Das war schon eine aufrichtige Leidenschaft für diese Musik und für diese Künstler.
4: Auf Augenhöhe, die Begegnung. Ja. Zu Beginn stand ja klar ein Auftrag des Tourismusbüros, du hast es angetönt. Claude, unternimm was, da wieder etwas Leben in die Bude zu bringen.
5: Ja, Montreux ist ja
4: ein
5: Montaner Ort.
4: Wie sah das am Anfang aus?
5: Ja, eben, das ist ein mondäner Ort. Das war auch ein bisschen langweilig. Und dann hatte der damals junge Claude Nobs eben den Auftrag bekommen, hey, organisiere hier was, damit hier ein bisschen Leben in die Bude kommt. Und das war seine Idee.
4: Und dann tauchte da plötzlich dieser Soulstar auf, Ella Fitzgerald, eine der herausragendsten Jazzsängerinnen aller Zeiten und schon damals ein Superstar und begann erst noch Beatles zu covern.

0: War das bereits der Moment, in dem Montreux begann, den Jazz neu zu denken?
1: Ich glaube schon, ja. Das war 1969. Ella Fitzgerald war vorher nur mit Jazz unterwegs. Oder auf jeden Fall, dieses Jahr hat sie dann im Konzertprogramm immer wieder Popsongs eingestreut. Und ich würde das jetzt einfach mal behaupten, dass Claude Nobs das gehört hat und in dem Moment auch bewusst wurde, hey, wir können auch andere Musik an diesem Festival haben. Die Beatles sind so relevant, wir können das nicht einfach ignorieren und wir werden damit auch ein Publikum erreichen. Mhm. Also das Montreux Jazz Festival ist von Anfang an stilistisch sehr breit.
0: Wie sah denn das Publikum zu dieser Zeit aus?
1: Ja, anfangs waren das schon eher noch so die Hotelgäste und dann eben 1969, 70, als dann auch Carlos Santana das erste Mal kam und so, da kamen dann die Hippies und haben dann dementsprechend auch diesen Ort in Beschlag genommen, haben dann vor dem Casino, vor der großen Venue, vor dem Konzertort, haben sie dann auch campiert und im Schlafsack übernachtet und das hat dann natürlich fürs Stadtbild ganz viel verändert, kam auch nicht nur gut an.
0: Ein bisschen Woodstock-Feeling. Die Hotellerie und das Gewerbe, die waren nicht alle so glücklich?
1: Eben, nein. Das war nicht das Klientel, das sie sich eigentlich gewünscht haben.
0: Und es wurde immer größer, brauchte immer mehr Platz. Wir haben anfangs kurz angedeutet, Montreux dokumentiert Musikgeschichte nicht nur, es produziert sie auch. Wohl das extremste Beispiel war dieser Brand des Casinos. Was ist denn da genau passiert?
1: Das war das Konzert von 1971, das Konzert von Frank Zappa, der 80 Minuten gespielt hat und dann hat ein Fan eine Leuchtpistole, glaube ich, so eine Petarde, irgendwas gezündet und die Decke hat angefangen zu brennen. Es hat eine Zeit gedauert, bis die Leute das verstanden haben, was das jetzt heißt. Und Frank Zappa, also die Tatsache, dass da niemand verletzt wurde, ist auch sein Verdienst, dass er einfach das Publikum von Anfang an schon alarmiert hat, aber auch gleichzeitig Ruhe bewahrt hat und geht einfach raus, es kommt gut.
0: Wir können da kurz zuhören, wie das geklungen hat.
2: Fire! Arthur Brown in
0: person. Fire hat er geschrien und die Leute dazu aufgefordert, sich
1: langsam rauszubewegen. Mhm.
0: Und dann kam eben Deep Purple, die auf der anderen Seite, ich weiß nicht, oder den Rauch einfach beobachtet hat. Wie ging das dann?
1: Die waren eigentlich geplant, dass die am nächsten Tag in diesem Konzertsaal ein Album einspielen sollten. Und den gab es ja dann nicht mehr. Der ist abgebrannt. Wie ich das gelesen habe, war dann so am nächsten Morgen einfach diese Rauchschwaden vom Casino über dem See, was dann halt Smoke on the Water das Bild kreiert hat.
0: Der Welthit von Deep Purple, entstanden in Montreux. Ein weiterer Weltstar sorgte für Furore, nicht nur mit ihren Fotos am Pool, im Fairmont Le Montreux Palace Hotel, die Jazz- und Soul-Sängerin Nina Simone. Sie gab 1967 beim Montreux Jazz Festival bereits eines ihrer faszinierendsten Comeback-Konzerte. Roman, was war
1: 76
0: das?
1: 76 war es.
0: 76, ja. Mhm. Ja, genau. 76, Entschuldigung. Und warum war es ausgerechnet dieses Konzert so legendär? Es war auch ein sehr schwieriges Konzert.
1: Ja, es war beides. Und das ist irgendwie das Signifikante bei diesem Konzert. Also es war eine musikalische Sternstunde, weil er einfach so gut Klavier spielt und auch eine so gute Songauswahl getroffen hat, eine Dramaturgie eigentlich kreiert hat mit dieser Songauswahl. Und gleichzeitig war sie sehr verstört auf der Bühne. Also sie hat zum Teil minutenlang einfach ins Publikum gestarrt, ohne was zu sagen, ist irgendwie desorientiert zum Teil. Also beschimpft das Publikum auch. Es ist wirklich etwas vom Beklemmendsten, dass man sich anschauen kann, wenn ein Star auf der Bühne sie ist so exponiert, die Menschen im Publikum wissen nicht so recht, wie sie auf sie reagieren sollen. Sie lachen ein bisschen, sie kichern, aber eigentlich finden sie es auch total schräg. Ja, also dieses Konzert kann man im Netz schauen, sollte man tun. Es ist wirklich faszinierend, was da passiert.
0: Wir können auch kurz reinhören.

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1: No. Also man hört eben, wie sie switcht, oder? Also sie singt, sie ist im Song drin, plötzlich kommt sie raus und schnauzt diese junge Frau an im Publikum. Und Nina Simone, das ist das Traurige, wenig später wurde ihr dann auch eine bipolare Störung diagnostiziert. Und das waren halt so die ersten Anzeichen davon, von dieser psychischen Krankheit. Nur wusste es niemand so recht.
2: Mhm. Es gab einen weiteren berührenden Moment. Die Ansage können wir auch gleich hören.
3: It will be the first time tonight that Miles Davis and Quincy Jones will be on the same stage playing together ever.
2: Das erste Mal, dass Miles Davis und Quincy Jones gemeinsam auf der Bühne standen?
1: Ja, das einzige Mal auch. Es war das letzte Mal auch. Miles Davis ist kurz nach diesem Auftritt 1991 dann gestorben. Miles Davis war schon krank, hatte diverse Krankheiten. Man hat es ihm angesehen, war sehr, sehr schwach. Und Trompete spielen ist etwas sehr Anstrengendes. Also da muss man wirklich fit sein, da muss man viel auch üben, damit

0: chattern kann. Also der ist wirklich so ein süßer Assistent und immer die Augen ganz offen, so ein Leuchten. Das sollte man sich auch anschauen im Netz.
1: Kann ich kurz zuhören, wie ihm dann ein bisschen die Puste ausgeht?

0: Ja gut, das ist Miles Davis, da spielt er schon, da kommt alles so, wie das geplant ist. Ich glaube, das war einfach der Plan B, dass dieser junge Trompeter neben ihm aufpasst.
1: Ein legendärer Moment. 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Zu Gast im Kulturplatz Talk ist Musikredaktor Roman Hoschek. Das Montreux Jazz Festival feiert seine 60. Ausgabe. Für uns der ideale Anlass, das Phänomen Montreux einmal genauer unter die Lupe zu nehmen. Und uns auch zu fragen, Roman, wie viel Jazz da heute wohl noch drinstecken mag. Montreux verbindet Jazz ja schon immer mit Pop, Soul und zeitgenössischer Musik. Was für eine Rolle hat das für den Jazz gespielt?
0: Ich glaube, Montreux hat von Anfang an den Begriff Jazz sehr weit gefasst. Ich glaube, gemeint ist da eher eine Art musikalische Haltung, was ich schon am Anfang gesagt habe, also dass das Vollblutmusikerinnen und Musiker sind, die da kommen und die eine Show machen, die ein bisschen improvisiert ist, die vielleicht sich nicht verpflichtet fühlen, um nur ihre großen Hits zu spielen, sondern vielleicht so mehr in ein bisschen jammen vielleicht auch auf der Bühne. Ich glaube, das ist das Wichtige, was Claude Nobs Idee war, was er da auf der Bühne präsentieren, weil dass Musik etwas Unmittelbares hat. Mhm. Und wenn ich jetzt heute aufs Programm blicke, ich kenne jetzt nicht jede Band, die da auf dem Programm ist, aber ich habe wirklich auch schon wahrgenommen, dass heute hat es immer wieder auch Bands, die eine sehr durchgetaktete, durchchoreografierte, auch Tanz und so, eine Show haben, die quasi auf Knopfdruck funktioniert. Es ist einfach so, wie das Musikbusiness heute funktioniert. Das ist auch das, was das breite Publikum irgendwie so erwartet. Und da fängt sich jetzt ein bisschen was zu verändern in Montreux.
1: Kein Raum mehr für Imperfektion.
0: Es gibt's schon noch.
1: Offen lässt.
0: Es gibt's schon noch, aber es hat einfach auch ein großer Teil des Programms ist jetzt nicht mehr so handgemacht.
1: Wie stehst du denn zu der anderen Kritik? Also das Festival entfremde sich vom Jazz ein bisschen, verliere den Spirit. Also all dieser Jahrzehnte. Es gibt also, diese Meinung, oder?
0: Ja, genau, die kommt auch aus der Szene, aus der Jazz-Szene. Meine Meinung ist, dass egal, also wenn Jazz draufsteht und es Leute anzieht, dann ist es mal gut. Also wenn die Leute ans Festival gehen und da eine Band entdecken im Park, die improvisiert, dann und ihnen das gefällt, dann gehen sie vielleicht nach Hause und denken sich, ah, ich gehe wieder mal an ein Jazzkonzert. Also diese Brücke, die finde ich wichtig. Ich bin jetzt da nicht so streng.
1: Also Sie versuchen ja, diese Brücke zu schlagen, oder, zwischen den Generationen. Wie gelingt Ihnen denn das?
0: Eben zum Beispiel mit Ray, mit dieser Sängerin, die das Festival eröffnet hat. Die ist bei einem jungen Publikum, bei einem breiten Publikum bekannt. Und die hat jetzt aber da eben in Montreux natürlich ihre großen Helden erwähnt, ihnen die Referenz erwiesen. Ich weiß, Nina Simone ist ein großes Vorbild für sie. Die hat sie erwähnt auf der Bühne. Also so lernt das Publikum zumindest mal die Namen kennen und vielleicht begegnet das und dann vielleicht passiert was, dass sie eintauchen in eine Musik, in einen neuen Stil, in improvisierte Musik, dass der Horizont ein bisschen breiter wird.
1: Also früher entdeckte man in Montreux wirklich neue Musik, heute entdeckt die junge Generation diese vielleicht eher auf TikTok und Spotify. Was denkst du, ist die Aufgabe eines solchen Festivals heute noch?
0: Also wenn ich mir Acts anschaue, dann habe ich das Gefühl, es geht viel um Nostalgie. Wenn ein Van Morrison dieses Jahr auftritt, dann werden die Leute vielleicht doch erwarten, dass er Moondance spielt. Oder ich glaube jetzt nicht, dass das Montreux Jazz Festival das Festival ist, wo man sich mal was Neues gönnt oder mal, ja, das interessiert mich noch, was das ist. Mhm. Man reagiert auf Namen, die man kennt und geht dann dahin und hat vielleicht ein bisschen eine,

0: eine Atmosphäre und etwas das Drumherum, das man dann auch noch mitbekommt.
1: Ist der Glamour verblasst oder ist noch etwas von dieser Aura in der Luft? Es gibt ja auch viel Kritik, da es werde kommerzialisiert, das Festival.
0: Ich glaube nicht, dass der Glamour weg ist. Es ist sehr glamourös, das Ganze. Große Namen, teure Tickets, viel Merchandise auch. Also das Ganze, ja, wenn man sich in Montreux da durch die Hallen bewegt, dann wirkt das manchmal so ein bisschen wie ein Duty-Free-Shop. Also da gibt es auch Produkte mit Montreux in Kooperation und so. Aber hey, irgendwie muss das ja, es muss ja auch kommerziell funktionieren. Das ist mega teuer, so ein Festival. Und ja, es gehört dazu.
1: Entspricht dem Zeitgeist heute.
0: Auf jeden Fall, ja.
1: Viele Besucher kritisieren auch die hohen Preise fürs Essen und die Getränke. Dann sind vielleicht die Konzerte gratis.
0: Ja, genau. Und man kann sich auch ein Picknick mit auf die Picknickdecke da setzen im Park. Das geht auch. Also man kann in Montreux schon auch ohne Geld viel bekommen.
1: Montreux war also im Grunde genommen nie einfach nur ein Festival. Montreux war auch immer ein Ort, an dem Musik Neues ausprobieren durfte. Welche Rolle, hast du das Gefühl, spielt das Festival heute noch für seine Zukunft? Wird es wieder solche prägenden Momente schreiben, Musikgeschichte?
0: Ja, das wird schwierig, glaube ich, einfach weil die Künstler, also jetzt mit Ray zum Beispiel ist eine Ausnahme, aber sonst sind Künstlerinnen und Künstler schon ein bisschen enger getaktet. Die kommen, die machen ihre Show und dann geht es irgendwie weiter. Das ist alles durchgeplant. Und der Freiraum, dass man sich jetzt da in Montreux ein bisschen ausbreitet, der ist wahrscheinlich nicht mehr so da. Dementsprechend werden diese Geschichten auch nicht so entstehen, wie sie entstanden sind.
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0: Die Nachrichten von SRF um 9:30 mit Ronja Bollinger. Die französische Rechtspopulistin Marine Le Pen will trotz des Berufungsurteils gegen sie bei der Präsidentschaftswahl im kommenden Jahr antreten.
1: Donc ce soir, je suis candidate à l'élection présidentielle.
0: Heute Abend sei sie Präsidentschaftskandidatin, sagte die 57-Jährige in einem Interview mit dem Fernsehsender TF1.
1: Comme j'ai la possibilité de faire un pourvoi en cassation, ce qui n'était pas obligatoirement le cas des autres hypothèses, et que le pourvoi en cassation suspend les effets de l'arrêt, je ferai donc campagne sans bracelet électronique.
0: Außerdem erklärte sie, gegen das Urteil beim obersten Gericht Frankreichs Berufung einzulegen. Bis dessen Urteilsspruch vorliege, müsse sie keine Fußfessel tragen, argumentierte Le Pen. Das Pariser Berufungsgericht hatte heute im Verfahren um mögliche Scheinbeschäftigungen bestätigt, dass Le Pen EU-Gelder veruntreut hat. Es verhängte ein Jahr Haft mit Fußfessel und entzog ihr das passive Wahlrecht für 15 Monate. Zugleich ermöglichte es ihr das Gericht jedoch, bei den Präsidentschaftswahlen 2027 zu kandidieren. Der Chef der britischen Rechtsaußenpartei Reform UK, Nigel Farage, hat angekündigt, sein Parlamentsmandat niederzulegen und bei einer Neuwahl erneut anzutreten. Hintergrund sind Medienberichte, wonach Farage Geldgeschenke erhalten, diese aber nicht als Spenden deklariert hatte. Die Vorgänge werden derzeit von der Parlamentsaufsicht untersucht. Farage wies die Vorwürfe zurück und warf den Medien eine Kampagne gegen ihn und seine Familie vor. Die Wahlberechtigten seines Wahlkreises in der Grafschaft Essex sollten nun über sein Handeln urteilen. Farages Chancen auf ein Comeback sind intakt. Seine Partei Reform UK dominiert seit über einem Jahr die Umfragen. Im kommenden Jahr soll eine neue Tarifstruktur für die Physiotherapie in der Schweiz eingeführt werden. Weil laut einer Studie von Sotomo mehr als 70% der 2800 befragten Physiotherapeutinnen und Therapeuten diese ablehnen, haben sie nun mit ProPhysio einen neuen Verband gegründet. Dieser wolle nun die Physiotherapie gesundheitspolitisch vertreten. Auf den neuen Tarif hatten sich PhysioSwiss, der Spitalverband H+ und die Krankenkassen im April geeinigt. Der Bundesrat muss nun darüber entscheiden. Eine Mehrheit der Physiotherapeutinnen und Therapeuten befürchten durch die neue Tarifstruktur finanzielle Einbußen sowie eine Verlängerung der Behandlungsdauer. Eine Fußball-Weltmeisterschaft der Männer hat Titelverteidiger Argentinien sein Achtelfinalspiel gegen Ägypten gewonnen mit 3:2. In einer knappen halben Stunde ist die Schweizer Nationalmannschaft am Zug mit ihrem Achtelfinal gegen Kolumbien. Das Wetter, morgen ist es oft sonnig, im Osten gibt es ein Gemisch aus Sonne und Wolken, das bei 29 bis 34 Grad, im Süden bis 37 Grad. Das waren Nachrichten von Radio SRF, verantwortlich Konrad Muschk.
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4: Ich wurde gejagt von sehr schlechten Menschen. Jetzt bin ich der Jäger. Das ist viel besser.
5: I was hunted by some very bad people. Now I'm the hunter. It's much better when you're the hunter.
4: Das erklärte Donald Trump im Mai. Der US-Präsident ist in seiner zweiten Amtszeit getrieben vom Wunsch nach Vergeltung. Trump, der sich selbst im Visier politischer Strafverfolgung wähnt, richtet die Justiz nun gegen jene, die er als seine Feinde ansieht. Das ist international, dazu wie Trump das Justizministerium zur Waffe macht. Wie er die Schutzmauer zwischen dem Weißen Haus und der Justiz eingerissen hat, dazu wie er Anhänger begnadigt und wie in den USA der Rechtsstaat bröckelt. Ich bin USA-Korrespondent Andrea Christen. March 2025, Washington DC. Pam Bondi tritt ans Mikrofon, die US-Justizministerin, ernannt von Präsident Trump, der noch keine zwei Monate im Amt ist.
6: Welcome to the Department of Justice.
4: Willkommen im Justizdepartement, sagt Bondi. Als Justizministerin ist sie auch die höchste Staatsanwältin im Land, also die Chefanklägerin. Im Publikum Trump-Loyalisten, auch Todd Blanche und Emil Bovey, Trumps Anwälte, die ihn vor Gericht verteidigten. Jetzt besetzen sie führende Positionen des Justizdepartements. Draußen, an der Fassade über der US-Flagge, ein riesiges Banner. Es zeigt Trumps Gesicht.
6: And we all work for the greatest president in the history of our country. We are so proud to work at the directive of Donald Trump.
4: Wir alle arbeiten für den größten Präsidenten in der Geschichte unseres Landes. Wir sind so stolz darauf, unter der Anleitung von Donald Trump zu arbeiten.
6: It is an honor to welcome to the Department of Justice the 45th and the 46th.
4: Bondis Stimme geht bunter, als sie den 47. Präsidenten ankündigt. Trump übernimmt.
7: Well, thank you very much. Thank you. Thank you, Pam, very much. What a job you're doing.
4: Er ist der erste Präsident, der strafrechtlich angeklagt und verurteilt wurde. Die Bundespolizei FBI durchsuchte seinen Wohnsitz in Florida. Das war nach seiner ersten Amtszeit. Nun kontrolliert er das Justizministerium, das zwei der Anklagen gegen ihn erwirkte. Präsidenten treten selten hier auf. Sie wahren Distanz. Das Justizministerium sollte bis jetzt ohne politischen Druck entscheiden, wer angeklagt wird und wer nicht. Nicht so unter Trump. Er präsentiert sich und seine Anhänger als politisch verfolgt von Präsident Joe Bidens Justizministerium.
7: Our predecessors turned this Department of Justice into the Department of Injustice.
8: Unsere Vorgänger haben dieses Ministerium in ein Ministerium des Unrechts verwandelt. Ich erkläre, diese Tage sind vorbei und kommen niemals zurück. Als oberster Strafverfolger des Landes fordere ich die lückenlose und vollständige Rechenschaft für das Unrecht und die Missbräuche, die stattgefunden haben.
7: I will insist upon and demand full and complete accountability for the wrongs and abuses that have occurred.
4: Trump will eine Abrechnung, auch mit dem Justizministerium.
9: Hi. Mr. Weissman, hi. Thank you for taking the time.
10: No problem.
4: Andrew Weissman erscheint zum Interview auf dem Bildschirm. 68 Jahre alt, Brille, hohe Stirn, lichtes Haar.
9: I appreciate it.
10: No problem.
4: Für jemanden, den die New York Times einst als Pitbull bezeichnete, ist er sehr freundlich. Bis 2019 war Weissman einer der ranghöchsten Bundesstaatsanwälte. Heute ist er Rechtsprofessor an der New York University und ausgesprochener Trump-Kritiker. Das Justizministerium hatte in Trumps erster Amtszeit noch eine gewisse Unabhängigkeit und untersuchte den Versuch Russlands, die Präsidentschaftswahl von 2016 zu beeinflussen und ob Trumps Wahlkampfteam darin verwickelt war. Weissman hatte eine führende Rolle bei den Ermittlungen, die Trump als Hexenjagd abtut. Bundesstaatsanwälte wie ihn bezeichnet Trump als Abschaum.
10: The very first time years ago that the president mentioned me by name.
8: Das erste Mal vor Jahren, als der Präsident mich namentlich nannte, war das sicherlich erschütternd. Ich dachte, wie findet der Präsident die Zeit, überhaupt zu wissen, wer ich bin?
4: In der zweiten Amtszeit gehen Trumps Loyalisten weiter. Sie säubern das Justizministerium, sagt Weissman.
10: We're seeing people being fired with no cause.
8: Wir sehen, wie Mitarbeitende des Justizministeriums grundlos entlassen werden. Alle, die etwa mit den Fällen zum 6. Januar zu tun hatten, als Trump-Anhänger das Kapitol in Washington stürmten. Oder Mitarbeitende, die mit dem Sonderermittler zusammenarbeiteten, der Trump anklagte. Ich kann das nicht genug betonen. Eine normale Regierung tut so etwas nicht.
10: In any normal administration.
4: Andere würden aus freien Stücken gehen,
10: because they cannot stomach what they're being asked to do.
4: Weil sie nicht mittragen könnten, was von ihnen verlangt werde. Der Exodus von erfahrenen Juristinnen und Juristen schwäche die Behörde, sagt Weissman. Und
10: it is completely demoralizing for people who are there.
8: Die Lage ist für jene, die noch dort arbeiten, komplett demoralisierend. Und ich kann für mich sprechen. Ich habe den Großteil meiner Karriere dem öffentlichen Dienst im Justizministerium gewidmet. Das war ein Privileg. Doch nun den Niedergang des Rechtsstaats mit anzusehen und zu erleben, dass er in den Köpfen derer, die sich daran mitschuldig machen, nicht tief genug verankert ist, das ist niederschmetternd.
10: It is soul-crushing.
11: Sir. Yes, sir. First, we have a list of pardons and commutations relating to events that occurred on January 6, 2021.
4: Am 20. Januar 2025, dem Tag seines Amtsantritts, nimmt Donald Trump im Weißen Haus ein Dokument entgegen.
7: So this is January 6th. These are the hostages.
4: Es geht um die Geiseln des 6. Januars, erklärt er.
7: Approximately 1500 for a pardon.
11: Yes.
12: Full pardon.
4: Etwa 1500 werden begnadigt, vollumfänglich.
12: So this is a big one.
4: Trump unterschreibt. Das ist eine große Sache, sagt er. Er begnadigt alle, die am 6. Januar 2021 das Kapitol stürmten, um seine Wahlniederlage abzuwenden. Die Gewalt spielte sich live im Fernsehen ab. Es gab Tote und Verletzte. Trump selbst, der seine Anhänger angestachelt hatte, wurde angeklagt. Längst wird der 6. Januar von der Rechten umgedeutet. Die Täter werden als Justizopfer und Patrioten verklärt. Nun kommen selbst jene frei, die Polizisten angriffen, sowie zwei rechtsextreme Anführer. Trump macht am ersten Tag seiner zweiten Amtszeit die größte Strafverfolgung der US-Geschichte zunichte. Liz Oyer erfährt aus den Medien davon.
13: I suddenly started receiving frantic communications from other people in the Justice Department.
14: Ich erhielt plötzlich fiebrige Meldungen aus dem Justizministerium, wonach wir noch in derselben Nacht etwa 400 Inhaftierte im ganzen Land freizulassen hatten. Es war extrem chaotisch. Familienmitglieder trommelten gegen die Tore von Bundesgefängnissen und forderten die Freilassung ihrer Angehörigen.
13: Family members of people who were incarcerated were showing up at prison facilities and banging on the gates and the doors and demanding the release of their loved ones.
4: Oyer war unter Präsident Joe Biden als die Pardon Attorney eingesetzt worden. Diese ist im Justizministerium dafür zuständig, Begnadigungsgesuche zu prüfen. Der Präsident kann aber im Alleingang begnadigen, wer von der Bundesjustiz angeklagt oder verurteilt wurde. Diese Macht ist uneingeschränkt und ausgenommen von den Checks and Balances, den Kontrollmechanismen der Verfassung. Kontroverse Begnadigungen sind nichts Neues. Präsident Biden begnadigte Familienmitglieder, um sie vor Strafverfolgung durch Trumps Justiz abzuschirmen. Darunter seinen Sohn Hunter Biden.
14: Das waren keine angemessenen Begnadigungen, weil Biden persönliche Interessen über das öffentliche Interesse stellte. Und er säte den Keim für das Narrativ, das Trump jetzt nutzt, um zu behaupten, was er tue, sei die Norm und das, was alle Präsidenten tun würden.
4: Liz Oyer wird durch einen Trump-Loyalisten ersetzt. No MAGA left behind. Kein Anhänger von Trumps MAGA-Bewegung werde im Stich gelassen, schreibt dieser auf dem Kurznachrichtendienst X. Nebst politischer Loyalität scheint der direkte Zugang zu Trump und seinem Umfeld die Chancen auf eine Begnadigung zu erhöhen. Ebenso die Behauptung, man sei ebenfalls ein Opfer der Biden-Justiz. Und Geld. Eine reiche, treue Trump-Anhängerin zahlte gemäß New York Times $1 Million für ein Dinner mit Trump. Kurz darauf begnadigte dieser ihren Sohn, der für Steuervergehen verurteilt worden war. Oyer spricht von einem Begnadigungsgewerbe.
13: The pardon power has been monetized under Donald Trump.
14: Mit Begnadigungen wird unter Donald Trump Geld gemacht. Und Menschen in seinem Umfeld profitieren enorm davon. Viele engagieren Lobbyisten und Anwälte und zahlen Millionen von Dollar, um zu Trump durchzudrängen. In einigen Fällen wird ein Erfolgshonorar verlangt, falls die Begnadigung vom Präsidenten gewährt wird.
4: Wer nicht über die nötigen Beziehungen und Mittel verfüge, um für eine Begnadigung zu lobbyieren, habe das Nachsehen, so Oyer.
13: It's a power that was intended to temper the harshness of our laws and our criminal justice system.
14: Begnadigungen waren dafür gedacht, die Härte unserer Gesetze und der Justiz zu mildern und um Gnade und eine zweite Chance zu gewähren für jene, die es verdienen. Ich bin mir nicht sicher, ob sich das Begnadigungsrecht jemals wieder erholen wird. Die Idee von präsidialen Begnadigungen ist in den Augen der Öffentlichkeit wirklich delegitimiert worden.
13: Im März
4: 2025 spricht Trump vor dem Kongress.
15: In recent years, our justice system has been turned upside down by radical left.
4: Das Justizsystem sei von radikal linken Wahnsinnigen auf den Kopf gestellt und gegen politische Gegner wie ihn instrumentalisiert worden. Seine Regierung handle entschlossen, um eine faire, unparteiische und verfassungsmäßige Justiz wiederherzustellen. Trump wurde auf Bundesebene zweimal angeklagt, weil er Geheimdokumente aus dem Weißen Haus mitgenommen und nicht zurückgegeben hatte. und weil er versucht hatte, seine Wahlniederlage von 2020 abzuwenden. Die Verfahren wurden abgewürgt, weil der oberste Gerichtshof feststellte, Ex-Präsidenten seien weitgehend immun und weil Trump 2024 wiedergewählt wurde. Auch eine weitere Anklage zur Wahl von 2020 auf Bundesstaatsebene in Georgia scheiterte. Einzig in New York wurde Trump verurteilt. Der Fall drehte sich um eine vertuschte Schweigegeldzahlung an eine Pornodarstellerin, mit der Trump vermutlich fremdgegangen war. Alle Anklagen sowie zusätzliche zivilrechtliche Verfahren zeugen in Trumps Augen von einer Justiz, die gezielt gegen ihn in Stellung gebracht wurde. Der Anwalt Greg Nunziata arbeitete für die Republikaner, etwa für den heutigen Außenminister Marco Rubio. Er ist Geschäftsführer einer sogenannten Gesellschaft für Rechtsstaatlichkeit, gegründet von konservativen Juristen wie Nunziata. Vielleicht sei die Justiz mit zu harter Hand gegen einige von jenen vorgegangen, die am 6. Januar ins Kapitol eingedrungen seien. Und?
16: The best case that the president does have about politicized justice.
8: Trumps bestes Argument dafür, dass er selbst Opfer einer politisierten Justiz wurde, betrifft Verfahren auf Ebene einzelner Bundesstaaten, nicht auf der Ebene von Bidens Justizministerium. Es waren besonders Verfahren in New York, die von Staatsanwältinnen und Anwälten angestrengt wurden, die gewählt worden waren und die im Wahlkampf versprochen hatten, gegen Trump vorzugehen. Ich halte einige dieser Fälle für wirklich problematisch.
16: I do think some of those cases were really problematic.
4: Aber
16: that's not a reason to toss out the principles of neutrality under the law. It's a reason to strengthen them.
4: Das sei kein Grund, das Prinzip der Gleichheit vor dem Gesetz umzustoßen. Es sei ein Grund, das Prinzip zu stärken. Doch Trump ist auf Vergeltung aus. Und am 20. September 2025 zeigt sich, wie er die Geduld verliert. Auf seinem sozialen Netzwerk Truth Social richtet er sich an Justizministerin Bondi und fordert Konsequenzen für einige seiner Gegner.
8: Was ist mit Comey, Adam Schiff de Schiff, Letitia? Sie sind alle verdammt nochmal schuldig, aber es wird nichts unternommen. Sie haben mich angeklagt, versuchten mich zweimal des Amtes zu entheben, wegen nichts. Der Gerechtigkeit muss Genüge getan werden. Jetzt.
4: Das mag unverfroren sein, verfassungswidrig ist es nicht. Justizministerin unterstehen dem Präsidenten. Selbst wenn Richtlinien eingeführt wurden, um das Weiße Haus auf Distanz zu halten. Diese waren eine Folge von Watergate, dem Skandal, der 1974 Präsident Richard Nixon das Amt kostete. Andrew Weissman, der ehemalige Bundesstaatsanwalt.
10: Post-Watergate, where there was this concern that President Nixon was using the Department of Justice as a weapon.
8: Nach der Watergate-Affäre, in der es die große Sorge gab, Nixon könnte das Justizministerium als Waffe nutzen, gab es eine parteiübergreifende Einigung, dass der Präsident rechtlich zwar in einzelne Strafverfolgungen eingreifen darf, es aber nicht tun sollte. Ich diente unter demokratischen und republikanischen Regierungen und diese Vereinbarung war stets die Norm.
4: Noch in Trumps erster Amtszeit weigerten sich seine Justizminister, alle seine Wünsche zu erfüllen. Von dieser Unabhängigkeit scheint nicht viel übrig zu sein. Das Ministerium reagiert. 5 Tage nach Trumps öffentlicher Aufforderung wird der Mann angeklagt, der für Trump eine besondere Hassfigur ist, James Comey.
17: My family and I have known for years that there are costs to standing up to Donald Trump.
4: Meine Familie und ich wissen seit Jahren, dass es seinen Preis hat, sich gegen Donald Trump zu stellen, erklärt Comey in einem Video auf Instagram. Aber wir werden nicht auf Knien leben. Comey war FBI-Direktor, als die Bundespolizei untersuchte, wie Russland die Wahl von 2016 beeinflusste und ob Trumps Wahlkampfteam involviert war. 2017 entließ Trump den FBI-Chef. Comey wurde zum prominenten Trump-Kritiker.
17: My heart is broken for the Department of Justice, but I have great confidence in the federal judicial system.
4: Was mit dem Justizministerium geschieht, bricht mir das Herz. Aber ich vertraue den Bundesgerichten, so Comey. Und ich bin unschuldig.
17: I'm innocent.
4: Comey wird vorgeworfen, bei einer Kongressanhörung gelogen zu haben. Der zuständige Staatsanwalt hatte sich geweigert, Comey deswegen anzuklagen, mangels Beweisen. Der Staatsanwalt wurde ersetzt durch eine Trump-Verbündete ohne Strafverfolgungserfahrung. Sie muss ein Geschworenengremium, eine Grand Jury, davon überzeugen, Comey anzuklagen. Nur mit Mühe bringt sie die Geschworenen dazu, die dürre Anklageschrift abzusegnen, kurz vor Ablauf der Verjährungsfrist. Später klagt sie auch Letitia James an, oberste Staatsanwältin des Bundesstaates New York. Diese hatte Trump wegen Betrugs zivilrechtlich verklagt. Trump nennt sie eine rasende Wahnsinnige. Nun wirft ihr eine Anklageschrift Hypothekenbetrug vor. Beide Anklagen fallen in sich zusammen. Eine Bundesrichterin stellt fest, die Anklägerin, in aller Eile eingesetzt, ist nicht rechtmäßig im Amt. Aber das ist nicht das Ende.
18: Senator Alyssa Slotkin.
19: Senator Mark Kelly.
20: Representative Chris DeLuzio.
4: Im November 2025 veröffentlichen 6 Parlamentarierinnen und Parlamentarier ein Video. Alle dienten im Militär oder im Geheimdienst CIA. Alle gehören zur Demokratischen Partei.
18: Former CIA officer.
20: Former Navy.
21: Former paratrooper and Army Ranger.
4: Sie richten sich direkt an Militärangehörige und erinnern sie:
22: Like us, you all swore an oath.
23: To protect and defend this Constitution.
4: Wie wir habt ihr geschworen, die Verfassung zu beschützen. Ihr dürft, ihr müsst illegale Befehle der Trump-Regierung verweigern.
18: You can refuse illegal orders.
20: You must refuse illegal orders.
4: Trump reagiert auf Truth Social.
8: Jeder dieser Landesverräter sollte verhaftet und vor Gericht gestellt werden. Aufrührerisches Verhalten, strafbar mit dem Tod.
4: Trumps Justizministerium versucht, die Kongressangehörigen anzuklagen und scheitert kläglich. Das zuständige Geschworenengremium, zusammengesetzt aus normalen Bürgerinnen und Bürgern, weigert sich, die Anklage abzusegnen. Greg Nunziata sagt:
16: There's an old saying in American law, a grand jury will indict a ham sandwich.
8: Im US-Recht gibt es ein altes Sprichwort. Eine grand jury würde sogar ein Schinkensandwich anklagen. Die Staatsanwaltschaft muss nur Minimales leisten, um eine Mehrheit der Geschworenen zu überzeugen. Dass sie in mehreren Fällen bei diesem ersten Schritt scheiterte, ist bemerkenswert. Das zeigt, welch fadenscheinige Verfahren die staatliche Anklage auf den Weg bringt.
4: Trump scheitert am US-Rechtssystem. Wenigstens teilweise.
9: Do you hear me?
24: Yes, I can. Can you hear me?
9: I do hear you.
4: Man kann sich John Jones gut in der schwarzen Robe vorstellen, die er fast 20 Jahre lang trug. Der 71-Jährige ist ein gesetzter, ernsthafter Jurist und kein linker Trump-Kritiker. Präsident George W. Bush, ein Republikaner, hatte Jones zum District Court Judge, also zum Bundesrichter, gemacht.
24: I think the courts are holding up reasonably well.
4: Die Gerichte würden sich unter den gegebenen Umständen einigermaßen gut schlagen, so Jones. Die dritte Gewalt funktioniere. Aber
25: God help you if you end up with one of these cases and you render a decision that's against the administration.
4: Gott stehe dir bei, wenn du als Richter an einen Fall gerätst, in dem du gegen die Regierung urteilst, sagt er. Der US-Präsident beschimpft häufig Richterinnen und Richter als linksradikale Verrückte oder Monster. Richter und auch deren Familien sehen sich massiver Einschüchterung und Todesdrohungen ausgesetzt.
8: Wer, der bei klarem Verstand ist, soll in diesem Klima Bundesrichter werden wollen? Für mich war die Position die größte Ehre meines Lebens. Wenn Sie heute Familie haben, warum sollten Sie sich das antun?
4: Unter Trump könnten sich Bundesrichter und Richterinnen nicht mehr darauf verlassen, dass Staatsanwälte im Gerichtssaal die Wahrheit sagten. Jones beobachtet zudem, wie Anklageschriften vorgelegt werden, die wenig Substanz haben. Für Betroffene ist es kostspielig, sich gegen Anklagen und Ermittlungen zu wehren. Und einschüchternd.
8: Völlig egal, wie mutig man ist, über wie viele Mittel man verfügt. Das Justizministerium hat gewaltige Macht. Angeklagt zu werden, im Gerichtsgebäude registriert zu werden, die Fingerabdrücke geben zu müssen, zu sehen, wie der eigene Ruf durch den Schlamm gezogen wird, das verändert ein Leben von Grund auf. Am Ende ist dieser Vorgang die Strafe, egal wie das Urteil letztlich ausfällt.
24: Come what may in terms of an ultimate conviction.
4: Im Frühling kommt es an der Spitze des Justizministeriums zum Wechsel. Pam Bondi tut in Trumps Augen wohl zu wenig, um gegen seine Gegner vorzugehen. Und sie hat sich Fehltritte geleistet im Zusammenhang mit den Epstein-Akten, den Millionen von Dokumenten zum Sexualstraftäter Jeffrey Epstein. Trump, der darin vielfach genannt wird, wollte die Dokumente unter Verschluss halten. Doch der Kongress erzwingt eine Teilveröffentlichung. Am 2. April 2026 entlässt Trump seine Justizministerin, trotz ihrer demonstrativen Loyalität. Todd Blanche, ehemals Trumps persönlicher Anwalt, übernimmt. Vorerst interimistisch. Er scheint gewillt, die Resultate vorzulegen, die Trump verlangt hat.
0: Good afternoon.
4: Am 28. April wird James Comey erneut angeklagt. An einer Medienkonferenz erklärt Todd Blanche,
0: he knowingly and willfully making a threat to take the life of and to inflict bodily harm upon the President of the United States.
4: Comey habe wissentlich und vorsätzlich gedroht, den US-Präsidenten zu töten und ihm körperlichen Schaden zuzufügen.
0: Threatening the life of the President of the United States will never be tolerated.
4: Das Justizdepartement toleriere es nicht, wenn das Leben des Präsidenten bedroht werde. Comey hatte ein Foto von einem Strandspaziergang veröffentlicht. Muscheln im Sand. Sie bilden die Zahlen 86-47. 86 steht in den USA manchmal für loswerden, beseitigen. Comey drohe damit, Trump, den 47. Präsidenten, zu töten, heißt es von Trump-Anhängern. Comey löschte das Bild und erklärte, er habe nicht realisiert, dass manche diese Zahlen mit Gewalt in Verbindung bringen würden. Er wurde trotzdem angeklagt. John Jones, der ehemalige Bundesrichter, sagt, die Anklage wäre lachhaft, wenn sie nicht so ernst wäre.
25: That would be laughable if it weren't so serious. Fairly, he'll probably be.
8: Wahrscheinlich wird er freigesprochen, falls es überhaupt zu einem Prozess kommt und der Fall nicht schon von einem Richter abgewiesen wird.
4: Comey ist nur ein Beispiel. Viele andere Trump-Gegner werden zum Ziel der Bundesjustiz. Dass Trump die Justiz auf diese Weise nutze, überrasche ihn nicht. Die Komplizenschaft jener, die es besser wissen sollten, aber schon, sagt Andrew Weissman, der ehemalige Bundesstaatsanwalt.
10: None of this works if you have members of Congress who stand up.
8: Nichts von dem, was Trump mit der Justiz tut, würde gelingen, wenn Kongressmitglieder sich für die Rechtsstaatlichkeit einsetzen würden. Wenn der Justizminister sagen würde, nein, das mache ich nicht, selbst wenn ich deswegen meine Stellung verliere.
10: Even if I have to lose my job for it.
4: In letzter Zeit zeigte die erste Gewalt, der Kongress, wo die Republikaner die Mehrheiten haben, Lebenszeichen. Das Justizministerium plante einen Entschädigungsfonds. 1,8 Milliarden Dollar für angebliche Justizopfer. Vermutlich auch für Trump-Anhänger, die das Kapitol stürmten. Selbst Republikaner kritisierten dies scharf. Ein Bundesgericht stoppte den Fonds. Der Senat könnte dem neuen Justizminister Todd Blanche gar die Bestätigung verweigern. Trump stößt an Grenzen. Dennoch, die weichen Schutzmechanismen, die das Justizministerium abschirmen sollten, haben nicht gehalten. Und vielleicht nutzt Trump Justiz und FBI auch, um im Herbst in die Kongresswahlen einzugreifen. Der Präsident mache vor, wie sich die Justiz instrumentalisieren lasse, so der ehemalige Bundesrichter John Jones.
25: You know, once you breach these norms,
8: wenn rechtsstaatliche Regeln einmal verletzt und Leitplanken durchbrochen werden, die manchmal nur aus tief verankerten Verhaltensweisen bestehen, dann wird es richtig schwierig, den Geist zurück in die Flasche zu bringen.
25: It becomes really tough to put the genie back in the bottle.
4: Trump handelt nicht verfassungswidrig, wenn er die Justiz gegen Gegner richtet und Anhängerinnen begnadigt. Doch ehemalige Staatsanwälte, Anwältinnen und Richter, auch Konservative, beklagen die Erosion der Rechtsstaatlichkeit. Sollten künftige Präsidenten Trumps Beispiel folgen, würde die Unabhängigkeit der Justiz weiter leiden. Schon jetzt ist das Vertrauen in die demokratischen Institutionen auf einem Tiefstand. Der Kongress könnte versuchen, den Präsidenten zurückzubinden, insbesondere bei einem Sieg der Demokraten bei den Parlamentswahlen im Herbst. Ein Verfassungszusatz könnte Begnadigungen einschränken, doch die Hürde dafür, genauso wie für eine Amtsenthebung, ist extrem hoch. Vielleicht kehrt ein nächster Präsident zur rechtsstaatlichen Tradition zurück. Mit einem Justizministerium, das keine direkten Befehle empfängt, mit einer integren Strafverfolgung. Ob das gelingt in einem politischen Klima, in dem sich beide Seiten eine Instrumentalisierung der Justiz vorwerfen, zeigen wird es sich erst nach dem 20. Januar 2029, wenn Donald Trump das Amt endgültig verlässt.
1: Das war die Sendung «International» von USA-Korrespondent Andrea Christen. Redaktion Philipp Scholkmann, Technik Ilana Walker.

0: Die Nachrichten von SRF um 10 mit Ronja Bollinger. Trotz Berufungsurteil. Die französische Rechtspopulistin Marine Le Pen will nächstes Jahr kandidieren. Trump am NATO-Gipfel. Er kritisiert das Militärbündnis und will Sanktionen gegen die Türkei aufheben. Das Wetter, morgen ist es oft sonnig, im Osten gibt es ein Gemisch aus Sonne und Wolken. Die französische Rechtspopulistin Marine Le Pen will trotz des Berufungsurteils gegen sie bei der Präsidentschaftswahl im kommenden Jahr antreten.
1: Donc ce soir, je suis candidate à l'élection présidentielle.
0: Heute Abend sei sie Präsidentschaftskandidatin, sagte die 57-Jährige in einem Interview mit dem Fernsehsender TF1.
1: Comme j'ai la possibilité de faire un pourvoi en cassation, ce qui n'était pas obligatoirement le cas des autres hypothèses, et que le pourvoi en cassation suspend les effets de l'arrêt, je ferai donc campagne sans bracelet électronique.
0: Außerdem erklärte sie, gegen das Urteil beim obersten Gericht Frankreichs Berufung einzulegen. Bis dessen Urteilsspruch vorliege, müsse sie keine Fußfessel tragen, argumentierte Le Pen. Das Pariser Berufungsgericht hatte heute im Verfahren um mögliche Scheinbeschäftigungen bestätigt, dass Le Pen EU-Gelder veruntreut hat. Es verhängte ein Jahr Haft mit Fußfessel. Zugleich ermöglichte es ihr das Gericht jedoch, bei den Präsidentschaftswahlen 2027 zu kandidieren. Am ersten Tag des NATO-Gipfels im türkischen Ankara hat US-Präsident Donald Trump erneut seine Enttäuschung mit dem Militärbündnis bekundet. Die NATO-Partner hätten die USA im Irankrieg hängen lassen, sagte Trump. Zugleich kündigte Trump an, die 2020 verhängten Sanktionen gegen das Gastgeberland Türkei aufheben zu wollen. Diese waren verhängt worden, weil die Türkei ein russisches Raketenabwehrsystem gekauft hatte. Laut Trump hat Ankara nun Interesse am Kauf von F-35 signalisiert. Den gleichen Kampfjet hat auch die Schweiz bestellt. Der ukrainische Präsident Volodymyr Zelensky bekräftigte seine Bitte an die NATO nach mehr Unterstützung bei der Luftabwehr. Zugleich bot er der NATO Hilfe bei der Drohnenabwehr an. Diese will in den nächsten 5 Jahren 40 Milliarden US-Dollar in entsprechende Fähigkeiten investieren. Der Chef der britischen Rechtsaußenpartei Reform UK, Nigel Farage, hat angekündigt, sein Parlamentsmandat niederzulegen und bei einer Neuwahl erneut anzutreten. Hintergrund sind Medienberichte, wonach Farage Geldgeschenke erhalten, diese aber nicht als Spenden deklariert hatte. Die Vorgänge werden derzeit von der Parlamentsaufsicht untersucht. Farage wies die Vorwürfe zurück und warf den Medien eine Kampagne gegen ihn und seine Familie vor. Die Wahlberechtigten seines Wahlkreises in der Grafschaft Essex sollten nun über sein Handeln urteilen. Farages Chancen auf ein Comeback sind intakt. Seine Partei Reform UK dominiert seit über einem Jahr die Umfragen vor Labour und den Konservativen. Im kommenden Jahr soll eine neue Tarifstruktur für die Physiotherapie in der Schweiz eingeführt werden. Weil laut einer von Sotomo durchgeführten Umfrage mehr als 70% der 2800 befragten Physiotherapeutinnen und Therapeuten diese ablehnen, haben sie nun mit ProPhysio einen neuen Verband gegründet. Dieser wolle nun die Physiotherapie gesundheitspolitisch vertreten. Auf den neuen Tarif hatten sich Physio Swiss, der Spitalverband H+ und die Krankenkassen im April geeinigt. Der Bundesrat muss nun darüber entscheiden. Eine Mehrheit der Physiotherapeutinnen und Therapeuten befürchten durch die neue Tarifstruktur finanzielle Einbußen sowie eine Verlängerung der Behandlungsdauer. An der Fußballweltmeisterschaft der Männer hat Titelverteidiger Argentinien sein Achtelfinalspiel gegen Ägypten gewonnen mit 3:2. In diesen Minuten beginnt der Achtelfinal der Schweizer Nationalmannschaft. Sie spielt gegen Kolumbien. Nun ist auch klar, mit welchen Spielern Trainer Murat Yakin den verletzten João Monsambi und den angeschlagenen Ruben Vargas in der Startelf versetzt. Ardon Yashari und Fabian Rieder starten von Beginn an. Ansonsten gibt es bei der Nazi keine Wechsel. Denis Zakaria nimmt erneut die Rolle als Rechtsverteidiger. Nun zu weiteren Meldungen des Tages in der Übersicht. Laut dem Schweizerischen Gewerkschaftsbund hat sich die Lohnschere in der Schweiz in den letzten 10 Jahren wieder geöffnet. So hätten die Bestbezahlten heute mehr Geld zur Verfügung als noch 2016, Geringverdienende dagegen deutlich weniger. Weiter kritisiert der Gewerkschaftsbund den, Zitat, enormen Geschlechtergraben. Im März 2024 verletzte ein damals 15-jähriger Schweizer mit tunesischen Wurzeln in der Stadt Zürich einen orthodoxen Juden mit einem Messer. Nun wurde der bekennende Anhänger der Terrormiliz IS zu einer Freiheitsstrafe von einem Jahr verurteilt, wegen mehrfachen versuchten Mordes und der Unterstützung einer terroristischen Organisation. Die Strafe wird zugunsten einer Unterbringung in einer therapeutischen Einrichtung aufgeschoben. Die Schweiz und der US-Flugzeughersteller Lockheed Martin haben sich auf weitere Kompensationsgeschäfte geeinigt, also auf Gegengeschäfte mit der Schweizer Industrie, weil die Schweiz F-35-Kampfjets kauft. Dazu gehört zum Beispiel die Entwicklung von F-35-Trainingsmunition in der Schweiz. Die Börsendaten von 22.05 Uhr, geliefert von SIX. Der Swiss Market Index schließt bei 14.360 Punkten, plus 0,4%. Der Dow Jones Index in New York stand kurz vor Schluss bei minus 0,3%. Der Euro wird zu 92,26 gehandelt, der Dollar zu 80,81. Das Wetter, morgen scheint oft die Sonne, ab und zu ziehen Wolkenfelder vorüber. Am Nachmittag ist es vor allem im Osten zeitweise bewölkt. Die Höchstwerte liegen im Norden zwischen 29 und 34 Grad. Im Süden wird es mit mäßigem Nordföhn bis 37 Grad heiß. Das waren Nachrichten von Radio SRF, verantwortlich Konrad Muschk.
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4: Mit Ruth Willi. Das sind zwei unserer Themen. Es gibt eine erste Meldestelle für antimuslimischen Rassismus. Was kommt dort an Fällen rein? Zuerst aber, der Gründer des Dokumentarfilmfestivals Nyon, Moritz de Hadeln, ist verstorben. Er wurde auch Mr. Filmfestival genannt, der in der Schweiz lebende Moritz de Hadeln. Er hat unter anderem, wie erwähnt, das Dokumentarfilmfestival Nyon gegründet. Zahlreiche andere bedeutende Filmfestivals hat er geleitet. Das Filmfestival von Locarno, mehr als 20 Jahre lang die Berlinale und 2 Jahre lang die Filmfestspiele Venedig. Wie gestern Abend bekannt wurde, ist er am Samstag im Alter von 85 Jahren in Nyon verstorben. Katharina Brierley hat mit Christian Jungen gesprochen, dem Leiter des Zurich Film Festivals. Er kannte de Hadeln persönlich und hat eine Biografie über ihn geschrieben.
5: Sie haben Ihre Biografie Mr. Film Festival genannt. Welche Qualitäten hatte Moritz de Hadeln, dass er so viele renommierte Filmfestivals erfolgreich geleitet hat?
6: Er hat auf persönliche Kontakte gesetzt und ist viel gereist, um die Filme zu entdecken und dann im persönlichen Gespräch mit Menschen darüber zu verhandeln, dass die Filme auch auf den Festivals gezeigt werden konnten. Das war eine Zeit, als Reisen viel aufwendiger war als heute. Er war zum Beispiel einer der ersten westlichen Kuratoren, der zur Zeit des Kalten Krieges nach China ging und so die Filme der 5. Generation des chinesischen Kinos in den Westen brachte. Und er hat sich immer ein wenig mokiert über die Franzosen, die Cannes geleitet haben, weil die einfach in Paris saßen und quasi gewartet haben, bis man ihnen die Filme zuschickt. Er ist sie suchen gegangen und hat sie gefunden. Das war sein Erfolgsrezept.
5: Beim Filmfestival von Locarno hat de Hadeln unter anderem die Open-Air-Vorführungen auf der Piazza Grande eingeführt. Welche Meilensteine hat er sonst erreicht bei den verschiedenen Festivals, die er geleitet hat?
6: Also er hat in Locarno aus einer touristischen Provinzveranstaltung ein international renommiertes Festival gemacht. Er hat Regiegrößen wie Andrei Tarkovsky aus der Sowjetunion, Pier Paolo Pasolini aus Italien oder Mike Lee aus England nach Locarno gebracht. Er war kein Tessiner, hatte große Akzeptanzprobleme. Man nannte ihn L'uomo di Berna, also quasi der vom Bern mit dem Fallschirm eingesetzte fremde Fötzel. Er hat dieses Provinzdenken aufgeweicht und dafür gesorgt, dass Locarno ein Festival mit internationaler Ausstrahlung wurde.
5: Jetzt haben Sie vor allem über Locarno gesprochen. Er hat ja auch mehr als 20 Jahre lang die Berlinale geleitet. Können Sie da vielleicht noch so eine oder zwei Sachen kurz nennen, die er dort angestoßen hat oder die wichtig waren?
6: Also das war eigentlich die goldene Epoche im Rückschau der Berlinale. Warum? Er ist in den Osten gegangen, hat als erster große Filme aus der DDR, die damals verboten waren, in den Westen gebracht. Er hat Tresorfilme aus der Sowjetunion, die quasi weggesperrt waren, in den Westen gebracht. Wie ich schon erwähnt, er hat das chinesische Kino in den Westen gebracht und er hat es geschafft, hüben wie drüben, dafür zu sorgen, dass die Leute Filme nach Berlin brachten, also die Amerikaner wie auch die Leute aus den sozialistischen Staaten. Und dieses Vermitteln zwischen Ost und West, das war wirklich seine große Lebensleistung, die irgendwo schon in seiner Biografie angelegt war. Sein Vater war ein britischer Militäroffizier, seine Mutter eine rumänische Malerin. Und Moritz de Hadeln hat zum Entsetzen seiner Eltern eine deutsche Frau, Erika de Hadeln, geheiratet. Sie sind dann in die neutrale Schweiz gekommen. Er war ja dann auch Schweizer, wurde eingebürgert und hat diese Karte des neutralen Vermittlers, des Schweizers, sehr erfolgreich gespielt.
5: Sie sind jetzt gerade schon ein bisschen darauf eingegangen. Das wäre jetzt meine nächste Frage gewesen. Was für ein Mensch war Moritz de Hadeln?
6: Moritz de Hadeln war ein Filmliebhaber durch und durch, ein Cinephiler von altem Korn und Schrot. Er war ein Machertyp, er war ja zuerst auch Filmemacher, hat zwei vielbeachtete Dokumentarfilme, die in Locarno gezeigt wurden, realisiert. Er hat nie studiert, er war ein Autodidakt, der immer einfach gemacht hat. Kantig, mutig, einer, der auch mal gegen den Strom schwamm und völlig unbeeindruckt war von Kritik, die zuweilen in Locarno, aber vor allem dann auch in Berlin auf ihn einprasselte.
4: Das war Christian Jungen, der Leiter des Zurich Film Festivals, über Moritz de Hadeln.
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4: Eine Frau wird an der Bushaltestelle beschimpft, weil sie ein Kopftuch trägt. Ein Muslim erhält eine anonyme E-Mail mit Gewaltfantasien. Eine Moschee wird als terroristische Organisation beschimpft. Das sind alles Fälle aus dem Bericht über antimuslimischen Rassismus. Die FIOZ, die Dachorganisation der muslimischen Gemeinschaften im Kanton Zürich, hat ihn herausgegeben. Erstmals. Das hat Florian Hauser heute eingeordnet mit Religionsredaktorin Nicole Freudiger. Er hat sie gefragt, was in dem Bericht steht.
7: Es sind 94 Fälle aufgelistet. Betroffen sind vor allem Frauen, weil die einfach sichtbar sind im öffentlichen Raum, wenn sie ein Kopftuch tragen. Die werden beschimpft, es wird abfällig über sie geredet, sie werden abfällig behandelt, in Einzelfällen auch bedroht oder physisch angegriffen. Die Fälle im Bericht betreffen 50% Frauen, 31% Männer, 18% Organisationen. Eben, das sind Moscheegemeinden zum Beispiel. Und die meisten Fälle passieren im öffentlichen Raum. Oder auch online, dann aber auch am Arbeitsplatz oder in der Schule, in der Ausbildung, also eigentlich in allen Bereichen des Alltags.
8: Jetzt hast du, Nicole, gesagt, 94 Fälle in einem Jahr. Von der Statistik her gefragt, ist das jetzt eher wenig oder viel?
7: Ja und nein, wenig und viel. Jeder einzelne Fall ist einer zu viel. Das halt nach, oder? Wenn man an der Bushaltestelle aus dem Nichts beschimpft wird, dass man doch zurück soll nach Saudi-Arabien zum Beispiel, obwohl man in der Schweiz geboren und aufgewachsen ist. Oder am Arbeitsplatz, da gibt es einen Fall im Bericht, bei dem eine muslimische Frau beschimpft wurde, weil sie am Freitag frei hatte, muss aber nichts mit der Religion zu tun haben. Also ja, aber eben auch nein, weil es gibt eine hohe Dunkelziffer. Wissenschaftliche Studien gehen davon aus, dass etwa ein Drittel aller Musliminnen und Muslime antimuslimischen Rassismus erleben. In der Schweiz gibt es rund 450'000 Musliminnen und Muslime, im Kanton Zürich rund 95'000, da sind 94 Fälle dann wieder eher wenig.
8: Jetzt gibt es also diesen ersten Bericht mit Zahlen. Was bedeutet das oder was bringt das?
7: Ja, einerseits Sichtbarkeit. Also es ist wichtig, dass man anerkennt, es gibt diesen spezifisch antimuslimischen Rassismus. Der zeigt sich eben vielleicht anders als andere Rassismen, zum Beispiel, dass mehr Frauen betroffen sind. Und dann ist es auch so, je mehr man weiß, wo Rassismus passiert und wie er aussieht, desto besser kann man ihn bekämpfen. An den Schulen zum Beispiel Lehrerinnen und Lehrer sensibilisieren, die Behörden. Aber offenbar braucht es auch schlicht Aufklärung der gesamten Bevölkerung. Das ist ein langer Prozess und je mehr Zahlen, die auch eine Entwicklung zum Beispiel zeigen, desto besser.
4: Das die Einschätzung unserer Religionsredaktorin Nicole Freudiger zum ersten Bericht über antimuslimischen Rassismus in der Schweiz. Literatur im Ziegenstall, Theater auf dem Misthaufen und Tanz im Hühnergehege. Das gibt es am sogenannten Artenfestival, einem Kunstfestival auf dem Bauernhof Narr. Der Hof Narr ist ein Lebenshof im Zürcher Oberland, wo über 120 Tiere leben, die vor dem Schlachthof gerettet wurden, vernachlässigt wurden oder die niemand mehr haben wollte. Initiiert und kuratiert hat das Festival der Sänger und Performer Daniel Hellmann, der als Kunstfigur Soja the Cow Tierrechte, Klimaaktivismus, Musik und Drag verbindet.
9: Es gibt ganz viele KünstlerInnen, die sich Gedanken machen über das Zusammenleben von mehr als menschlichen Wesen auf diesem Planeten. Aber nur selten gibt es Momente, wo KünstlerInnen und diese Tiere wirklich aufeinandertreffen. Und ich wollte das ermöglichen, und zwar für die KünstlerInnen, fürs Publikum und aber auch für die Tiere, die hier auf dem Lebenshof leben.
4: Am Wochenende fand die zweite Ausgabe des Artenfestivals statt. Fabienne Negeli hat es für uns besucht.
10: Zwischen großen und kleinen Besucherinnen und Besuchern, die den Hof nah an diesem Nachmittag bevölkern, taucht plötzlich ein Huhn auf. Also eine Performerin mit Hühnermaske. Zu Klängen aus Schwanensee tanzt sie durchs Publikum. Doch da kommt der Fuchs. Er greift das Huhn aber nicht an, sondern die beiden Performerinnen tanzen ein Pas de deux im Hühnergehege.
11: Das Schöne war, als die Musik anging, haben die Hühner mitgesungen, und es gibt nochmal eine ganz andere Perspektive.
10: Sagt Choreografin Diane Gemsch, die mit dem Tanzstück für Kinder Stereotypen wie dummes Huhn hinterfragen und den Blick öffnen will für eine andere Wahrnehmung von Tieren. Bei den Truthähnen und Enten sitzt unterdessen Julia Weber und liest aus ihrem Roman «Weil ich Ruth bin». Ihre Protagonistin kann Menschen in Tiere verwandeln. Einen müden Mann lässt sie zum Vogel werden. So kann er dem beschwerlichen Alltag entfliehen.
12: Ich küsse die Arme so viele Male, bis sie flacher und breiter werden und Federn sammeln sich auf der Haut. Und seine Finger werden hart und rosa, dünner, Krallen wachsen anstelle der Nägel. Ich halte ihn fest, er schrumpft, bis er in meinen Händen sitzt, als Vögelchen mit roter Brust und pfeift und zwitschert.
10: Die Lesung mit Tieren erweitere ihren Roman, gebe ihm eine neue Dimension.
13: Ich beschreibe auch viel eben Federn, und es ist ein sehr haptisches Buch, und das Fell und die Berührung der Haut auch vom Menschen. Und wenn man, stelle ich mir vor, wenn man nachher rausgeht, dann zum Pferd, dass man es vielleicht nochmal anders fühlt, das Fell des Pferdes.
10: Vom Pferd geht es in den Ziegenstall zu Sibylle Berg, die im Stroh in der Futterkrippe sitzt.
14: Ich mag Ziegen. Das ist, die haben ähnliche Gesichtsform wie ich. Wahrscheinlich bin ich eine Ziege.
10: Im Roman «La Bella Vita» zeichnet Berg eine utopische Welt, in der es unter anderem eine Landwirtschaft ohne Massentierhaltung gibt. Mit der Lesung wolle sie das Bewusstsein schärfen für unseren Konsum.
14: Es wäre, glaube ich, sehr, sehr gut, wenn viele Menschen, die in der Stadt leben, öfter mal aufs Land fahren, gerade in so alternative Bauernhöfe reinschauen, irgendwie, wie es möglich wäre, wenn wir nicht pausenlos rund um die Uhr zu viel verbrauchen, zu viel wegschmeißen würden.
10: Auf dem Misthaufen hinter dem Hof gibt ein Theaterstück Einblick in die Welt der Insekten. Eine als Marienkäfer verkleidete Performerin erzählt.
15: Ja, ich habe da hinten einen Mistkäfer getroffen. Das sind sieben Siechen, die Mistkäfer. Was die alles für Scheissdreck wegräumen. Ja, das glaubt ihr gar nicht. Da bringen sie unter den Boden für ihre Jungen. Überhaupt, wenn ihr die Käfer nicht hättet. Die Fliegen, die nehmen das Verrottete, so wie den Kompost. Und dann tun sie es verarbeiten und machen Böden fruchtbar. Crazy!
10: Sie wolle ein positives Bild vermitteln der Insekten, die oft nur als störend wahrgenommen werden. Ohne die Leben aber undenkbar wäre, sagt Regisseurin Meret Matter.
16: Wir plädieren für Nützlingsbefreundung anstatt Schädlingsbekämpfung.
10: Das Artenfestival steht für ein Miteinander. Es verhandelt auf vielfältige Weise Mensch-Tier-Beziehungen, hinterfragt gängige Vorstellungen, macht Verborgenes sichtbar und sorgt für Begegnungen aller Arten. Das ist mal lustig und spielerisch, mal überraschend und poetisch, auf jeden Fall lehrreich und tierisch gelungen.
4: Fabienne Negeli über das Artenfestival, das am Wochenende auf dem Hof Narr im Zürcher Oberland stattgefunden hat. Wir wechseln in die Westschweiz. In Neuchâtel läuft seit dem Wochenende die Jubiläumsausgabe des NIF. Das internationale Festival für den fantastischen Film feiert seine 25. Austragung. Und zum Jubiläum gab es am Eröffnungsabend auf dem Marktplatz mitten in der idyllischen Altstadt ein Open-Air-Kinospektakel. Einen monumentalen indischen Actionfilm mit Tanz und Gesang. Nicht aus Bollywood, sondern aus Tollywood. Kino aus Südindien. Filmredaktorin Brigitte Hering ist vor Ort und hat den bekanntesten Tollywood-Regisseur getroffen.
17: Jedes Filmfestival hat seine Rituale. Sie machen ein Festival besonders über das bloße Filmschauen hinaus. In Neuchâtel ist dies der Bahubali-Ruf. Seit vor 10 Jahren hier am NIF das fantastische Heldenepos Bahubali das Publikum begeisterte wie kaum ein anderer Film seither, wird der Filmtitel, der auch der Name des Filmhelden ist, vor jedem, wirklich vor jedem Film in den Saal gerufen. Der Regisseur von Bahubali heißt S.S. Rajamouli und ist einer der erfolgreichsten Filmemacher Indiens. Außerhalb Indiens allerdings kennen ihn die wenigsten. Umso erstaunter war er, als ihm jemand vom Schweizer NIF und dem Bahubali-Ruf erzählte. Als er zum ersten Mal davon hörte, dachte er, da nehme ihn jemand auf den Arm, erinnert er sich.
18: I thought, what? You're pulling my leg. That can't be true.
17: Ja, es ist aber wahr. Am Freitagabend konnte sich S.S. Rajamouli selber davon überzeugen. Er ist Ehrengast dieses Jahr am NIF als populärster Vertreter des sogenannten Tollywood-Kinos. Tollywood, nicht Bollywood? Rajamouli klärt auf.
18: In India we have multiple languages, so many languages, and many of the languages have film industries on their own.
17: Bollywood ist zwar die international bekannteste indische Filmindustrie, die in Hindi produziert, sie ist aber nur eine von vielen. Es gäbe viele Sprachregionen in Indien und viele davon

0: Indien. Seit Bahubali sind die Sprachgrenzen für die regionalen Kinoproduktionen durchlässiger geworden und es gäbe viele gesamtindische Filme.
1: After Bahubali there are many films which are pan-Indian films. The barriers are finally broken.
0: Insbesondere das Tollywood-Kino von S.S. Rajamouli mit seinen actiongeladenen, knallbunten, heldengetriebenen Epen ist zum Erfolgsgaranten geworden. Tollywood-Blockbuster spielen inzwischen mehr Geld ein als die des größeren Bollywood. Und ein weiterer Superlativ, das Tollywood-Studio in Hyderabad ist das größte Filmstudio der Welt. Kein Wunder, dass die Tollywood- oder Telugu-Filme auch außerhalb Indiens immer beliebter und bekannter werden. 2022 gewann Rajamoulis Film RRR gar einen Oscar für den besten Filmsong Natu Natu. Natürlich eine Tanznummer. Dem NIFF-Publikum gefällt das Tollywood-Kino auf jeden Fall. Und S.S. Rajamouli wurde bei der Festivaleröffnung am Freitag nicht nur mit einem Ehrenpreis, sondern natürlich auch mit seinem Ruf empfangen.
2: Brigitte Hering vom Filmfestival NIFF in Neuchâtel, das dieses Jahr seine 25. Ausgabe feiert. Es läuft noch bis am Samstag. Und zum Schluss hüpfen wir noch über die Grenze nach Frankreich. Über das Opernfestival im südfranzösischen Aix-en-Provence haben wir bereits berichtet. Es wurde mit einer neuen Zauberflöte eröffnet. Der Premierenreigen ging weiter mit einer Uraufführung des Italieners Francesco Filidei. Dieser feierte zuletzt große Erfolge mit seiner Vertonung des Kultromans «Der Name der Rose» an der Mailänder Scala. Sein neuestes Musiktheater trägt den Titel «Accabadora» und spielt in der sardischen Heimat des Komponisten in den 1950er Jahren. Jörn Florian Fuchs war für uns an der Premiere und Florian Hauser hat ihn gefragt, wer oder was ist Accabadora?
3: Ja, auf Sardinien nennt man so eine Dorfälteste, die sich auf der einen Seite um überzählige Kinder kümmert. Das heißt also, wenn eine Mutter zu viele Kinder bekommt, die Familie zu groß wird, dann wird diese Accabadora zur Adoptivmutter, zieht dieses Kind auf. Und auf der anderen Seite ist sie aber auch eine Art Sterbehelferin. Sie wird dann gerufen, wenn jemand mit dem Tod ringt, aber nicht wirklich sterben kann, dann hilft sie gleichsam nach. Und Das ist natürlich eine große Dialektik.
4: Hat mit dem Anfang und dem Ende zu tun. Das klingt jetzt ein wenig fremd und schon auch fern für unsere Zeit. Wollte Francesco Filidei da seiner Heimat ein Denkmal setzen?
3: Ja, das ist völlig klar. Das ist natürlich, wenn man auf die aktuellen Diskussionen schaut, die Sterbehilfe etwa in der Schweiz, da spielen ja jetzt die religiösen Gründe immer weniger eine Rolle. Und in der Schweiz ist ja die Sterbehilfe nun, wie wir alle wissen, im Gegensatz zu anderen Ländern, Deutschland etwa, doch noch leichter. Von daher fällt dieses Stück ein bisschen wirklich aus der Zeit. Aber es ist ein Blick in diese 1950er Jahre in Sardinien letztendlich. Und das ist natürlich schon auch interessant, so eine gewisse Fremdheit zu erleben. Und die existenzielle Frage ist natürlich, wer diesen Lebensfaden buchstäblich abschneidet, ob das nun Gott ist oder der Mensch. Das heißt, diese existenziellen Fragen werden in diesem Werk verhandelt.
4: Jetzt bin ich gespannt, Jörn Florian Fuchs. Wie klingt diese Auseinandersetzung mit dem Thema Sterbehilfe?
3: Also es spielt das Orchester von der Oper aus Lyon, da ist es auch koproduziert mit, die sind kammermusikalisch besetzt. Es läuft im Théâtre du Jeu des Paumes, ein kleines Haus in Aix, und wir haben da aus dem Graben sehr viele schmirgelnde, klirrende Klänge, die wir hören. Vieles ist so ambivalent, diffus. Und das ist manchmal sehr knackig effektvoll und dann aber schafft Filidei doch eine sehr, sehr geheimnisvolle, gleichsam verschwommene Atmosphäre. Das Sardische, die sardische Musik, die kommt auch zum Tragen, vor allen Dingen durch den Chor der Oper von Lyon. Das klingt dann oft auch nach sardischen Volksliedern. Insgesamt ist diese Mischung, finde ich, sehr stark. Besetzt ist es auch gut. Diese Dorfälteste singt Noah Frenkel, die wirklich ja auch eine renommierte Sängerin ist und dirigiert hat den Abend Lucie Leguet, eine sehr junge noch französische Dirigentin. Hören wir mal in diese Klangwelt von Filidei hinein.

0: Inszeniert hat die spanische Regisseurin Valentina Carrasco, die arbeitet ja gern mal schrill und manchmal auch mit brachialen Effekten, zuletzt an der Oper Zürich zum Beispiel mit Der Macht des Schicksals von Verdi. Da zeigt sie die Schweiz im Kriegszustand. Wie ist das jetzt hier in Aix gewesen?
1: Ganz konzentriert und berührend. Das Stück geht knapp anderthalb Stunden und das ist auch genau von der Länge und der Inszenierung sehr passend, finde ich. Wir haben ein fast naturalistisch gezeichnetes Dorf und es geht um die Teppichweberei. Auch die Acabadora ist eine Näherin im Hauptberuf und wir sehen einerseits das Entstehen dieser Teppiche. Wenn jemand stirbt, dann fällt ein Teppich auch wirklich herunter von der Wand. Auf der anderen Seite sehen wir dargestellt eine Weinlese. Da kommen dann wirklich die ganzen Weintrauben, die Reben herunter vom Bühnenhimmel und die älteren Damen des Dorfs, die zertreten diese Trauben auch mit ihren bloßen Füßen. Also all das sehen wir. Und ganz am Ende, das ist die traurige Pointe, wenn man so möchte, des Stücks, aber vielleicht auch ein bisschen die versöhnliche, ist es so, dass die Acabadora selbst im Sterben liegt und ihr Ziehkind muss ihr dann gleichsam nach drüben helfen. So endet das Ganze. Und ich fand das doch ein sehr beeindruckendes und eben sehr klares und präzises Musiktheater auf allen Ebenen, das auch groß gefeiert wurde.
2: Jörn Florian Fuchs über die Uraufführung Acabadora in Aix-en-Provence. Die Aufführung wird unter anderem in Lyon und Luxemburg zu sehen sein. Und das war's für den Moment aus Kultur und Gesellschaft. Am Mikrofon verabschiedet sich Ruth Willi.

0: Die Nachrichten von SRF um 10:30 mit Ronja Bollinger. Trotz Berufungsurteil. Die französische Rechtspopulistin Marine Le Pen will nächstes Jahr kandidieren. Trump am NATO-Gipfel. Er kritisiert das Militärbündnis und will Sanktionen gegen die Türkei aufheben. Das Wetter. Morgen ist es oft sonnig. Im Osten gibt es ein Gemisch aus Sonne und Wolken. Die französische Rechtspopulistin Marine Le Pen will trotz des Berufungsurteils gegen sie bei der Präsidentschaftswahl im kommenden Jahr antreten.
1: Donc ce soir, je suis candidate à l'élection présidentielle.
0: Heute Abend sei sie Präsidentschaftskandidatin, sagte die 57-Jährige in einem Interview mit dem Fernsehsender DFR.
1: Comme j'ai la possibilité de faire un pourvoi en cassation, ce qui n'était pas obligatoirement le cas des autres hypothèses, et que le pourvoi en cassation suspend les effets de l'arrêt, je ferai donc campagne sans bracelet électronique.
0: Außerdem erklärte die 57-Jährige, gegen das Urteil beim obersten Gericht Frankreichs Berufung einzulegen. Bis dessen Urteilsspruch vorliege, müsse sie keine Fußfessel tragen, argumentierte Le Pen. Das Pariser Berufungsgericht hatte heute im Verfahren um mögliche Scheinbeschäftigungen bestätigt, dass Le Pen EU-Gelder veruntreut hat. Es verhängte ein Jahr Haft mit Fußfessel. Zugleich ermöglichte es ihr das Gericht jedoch, bei den Präsidentschaftswahlen 2027 zu kandidieren. Am ersten Tag des NATO-Gipfels im türkischen Ankara hat US-Präsident Donald Trump erneut seine Enttäuschung mit dem Militärbündnis bekundet. Die NATO-Partner hätten die USA im Irankrieg hängen lassen, sagte Trump. Zugleich kündigte er an, die 2020 verhängten Sanktionen gegen das Gastgeberland Türkei aufheben zu wollen. Diese waren verhängt worden, weil die Türkei ein russisches Raketenabwehrsystem gekauft hatte. Laut Trump hat Ankara nun Interesse am Kauf von F-35 signalisiert. Den gleichen Kampfjet hat auch die Schweiz bestellt. Der ukrainische Präsident Volodymyr Zelensky bekräftigte seine Bitte an die NATO nach mehr Unterstützung bei der Luftabwehr. Zugleich bot er der NATO Hilfe bei der Drohnenabwehr an. Diese will in den nächsten 5 Jahren 40 Milliarden US-Dollar in entsprechende Fähigkeiten investieren. Der Chef der britischen Rechtsaußenpartei Reform UK, Nigel Farage, hat angekündigt, sein Parlamentsmandat niederzulegen und bei einer Neuwahl erneut anzutreten. Hintergrund sind Medienberichte, wonach Farage Geldgeschenke erhalten, diese aber nicht als Spenden deklariert hatte. Die Vorgänge werden derzeit von der Parlamentsaufsicht untersucht. Farage wies die Vorwürfe zurück und warf den Medien eine Kampagne gegen ihn und seine Familie vor. Die Wahlberechtigten seines Wahlkreises in der Grafschaft Essex sollten nun über sein Handeln urteilen. Farages Chancen auf ein Comeback sind intakt. Seine Partei Reform UK dominiert seit über einem Jahr die Umfragen vor Labour und den Konservativen. Im kommenden Jahr soll eine neue Tarifstruktur für die Physiotherapie in der Schweiz eingeführt werden. Weil laut einer von Sotomo durchgeführten Umfrage mehr als 70% der 2800 befragten Physiotherapeutinnen und Therapeuten diese ablehnen, haben sie nun mit ProPhysio einen neuen Verband gegründet. Dieser wolle nun die physiotherapeutische gesundheitspolitisch vertreten. Auf den neuen Tarif hatten sich PhysioSwiss, der Spitalverband H+, und die Krankenkassen im April geeinigt. Der Bundesrat muss nun darüber entscheiden. Eine Mehrheit der Physiotherapeutinnen und Therapeuten befürchten durch die neue Tarifstruktur finanzielle Einbußen sowie eine Verlängerung der Behandlungsdauer. An der Fußballweltmeisterschaft der Männer hat Titelverteidiger Argentinien sein Achtelfinalspiel gegen Ägypten gewonnen mit 3:2. Seit gut einer halben Stunde läuft der Achtelfinal der Schweizer Nationalmannschaft. Sie spielt gegen Kolumbien. In der Startelf ersetzte Trainer Murat Yakin den verletzten Juan Manzambi und den angeschlagenen Ruben Vargas durch Ardon Yashari und Fabian Rieder. Denis Zakaria übernimmt erneut die Rolle als Rechtsverteidiger. Nun zu weiteren Meldungen des Tages in der Übersicht. Laut dem Schweizerischen Gewerkschaftsbund hat sich die Lohnschere in der Schweiz in den letzten 10 Jahren wieder geöffnet. So hätten die Bestbezahlten heute mehr Geld zur Verfügung als noch 2016, Geringverdienende dagegen deutlich weniger. Weiter kritisiert der Gewerkschaftsbund den, Zitat, enormen Geschlechtergraben. Im März 2024 verletzte ein damals 15-jähriger Schweizer mit tunesischen Wurzeln in der Stadt Zürich einen orthodoxen Juden mit einem Messer. Nun wurde der bekennende Anhänger der Terrormiliz SIS zu einer Freiheitsstrafe von einem Jahr verurteilt, wegen mehrfachen versuchten Mordes und der Unterstützung einer terroristischen Organisation. Die Strafe wird zugunsten einer Unterbringung in einer therapeutischen Einrichtung aufgeschoben. Die Schweiz und der US-Flugzeughersteller Lockheed Martin haben sich auf weitere Kompensationsgeschäfte geeinigt, also auf Gegengeschäfte mit der Schweizer Industrie, weil die Schweiz F-35-Kampfjets kauft. Dazu gehört zum Beispiel die Entwicklung von F-35-Trainingsmunition in der Schweiz. Die Börsendaten von SIX, der Swiss Market Index, schließt bei 14.360 Punkten, ein Plus von 0,4%. Der Dow Jones Index in New York fällt um 0,2%, der Euro wird zu 92,28 gehandelt, der Dollar zu 80,86. Das Wetter, morgen scheint oft die Sonne, ab und zu ziehen Wolkenfelder vorüber. Am Nachmittag ist es vor allem im Osten zeitweise bewölkt. Die Höchstwerte liegen im Norden zwischen 29 und 34 Grad. Im Süden wird es mit mäßigem Nordföhn bis 37 Grad heiß. Das waren Nachrichten von Radio SRF, verantwortlich Konrad Muschk.
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3: Mit Ruth Willi. Das sind zwei unserer Themen. Es gibt eine erste Meldestelle für antimuslimischen Rassismus. Was kommt dort an Fällen rein? Zuerst aber, der Gründer des Dokumentarfilmfestivals Nyon, Moritz de Hadeln, ist verstorben. Er wurde auch Mr. Filmfestival genannt, der in der Schweiz lebende Moritz de Hadeln. Er hat unter anderem, wie erwähnt, das Dokumentarfilmfestival Nyon gegründet. Zahlreiche andere bedeutende Filmfestivals hat er geleitet. Das Filmfestival von Locarno, mehr als 20 Jahre lang die Berlinale und 2 Jahre lang die Filmfestspiele Venedig. Wie gestern Abend bekannt wurde, ist er am Samstag im Alter von 85 Jahren in Nyon verstorben. Katharina Brierly hat mit Christian Jungen gesprochen, dem Leiter des Zurich Film Festivals. Er kannte de Hadeln persönlich und hat eine Biografie über ihn geschrieben.
4: Sie haben Ihre Biografie Mr. Film Festival genannt. Welche Qualitäten hatte Moritz de Hadeln, dass er so viele renommierte Filmfestivals erfolgreich geleitet hat?
5: Er hat auf persönliche Kontakte gesetzt und ist viel gereist, um die Filme zu entdecken und dann im persönlichen Gespräch mit Menschen darüber zu verhandeln, dass die Filme auch auf den Festivals gezeigt werden konnten. Das war eine Zeit, als Reisen viel aufwendiger war als heute. Er war zum Beispiel einer der ersten westlichen Kuratoren, der zur Zeit des Kalten Krieges nach China ging und so die Filme der 5. Generation des chinesischen Kinos in den Westen brachte. Und er hat sich immer ein wenig mokiert über die Franzosen, die Cannes geleitet haben, weil die einfach in Paris saßen und quasi gewartet haben, bis man ihnen die Filme zuschickt. Er ist sie suchen gegangen und hat sie gefunden. Das war sein Erfolgsrezept.
4: Beim Filmfestival von Locarno hat de Hadeln unter anderem die Open-Air-Vorführungen auf der Piazza Grande eingeführt. Welche Meilensteine hat er sonst erreicht bei den verschiedenen Festivals, die er geleitet hat?
5: Also er hat in Locarno aus einer touristischen Provinzveranstaltung ein international renommiertes Festival gemacht. Er hat Regiegrößen wie Andrei Tarkovsky aus der Sowjetunion, Pier Paolo Pasolini aus Italien oder Mike Lee aus England nach Locarno gebracht. Er war kein Tessiner, hatte große Akzeptanzprobleme. Man nannte ihn L'Uomo di Berna, also quasi der vom Bern mit dem Fallschirm eingesetzte fremde Fötzel. Er hat dieses Provinzdenken aufgeweicht und dafür gesorgt, dass Locarno ein Festival mit internationaler Ausstrahlung wurde.
4: Jetzt haben Sie vor allem über Locarno gesprochen. Er hat ja auch mehr als 20 Jahre lang die Berlinale geleitet. Können Sie da vielleicht noch so eine oder zwei Sachen kurz nennen, die er dort angestoßen hat oder die wichtig waren?
5: Also das war eigentlich die goldene Epoche im Rückschau der Berlinale. Warum? Er ist in den Osten gegangen, hat als erster große Filme aus der DDR, die damals verboten waren, in den Westen gebracht. Er hat Tresorfilme aus der Sowjetunion, die quasi weggesperrt waren, in den Westen gebracht. Wie ich schon erwähnt, er hat das chinesische Kino in den Westen gebracht und er hat es geschafft, hüben wie drüben, dafür zu sorgen, dass die Leute Filme nach Berlin brachten, also die Amerikaner wie auch die Leute aus den sozialistischen Staaten. Und dieses Vermitteln zwischen Ost und West, das war wirklich seine große Lebensleistung, die irgendwo schon in seiner Biografie angelegt war. Sein Vater war ein britischer Militäroffizier, seine Mutter eine rumänische Malerin. Und Moritz de Hadeln hat zum Entsetzen seiner Eltern eine deutsche Frau, Erika de Hadeln, geheiratet. Sie sind dann in die neutrale Schweiz gekommen. Er war ja dann auch Schweizer, wurde eingebürgert und hat diese Karte des neutralen Vermittlers, des Schweizers, sehr erfolgreich gespielt.
4: Sie sind jetzt gerade schon ein bisschen darauf eingegangen. Das wäre jetzt meine nächste Frage gewesen. Was für ein Mensch war Moritz de Hadeln?
5: Moritz de Hadeln war ein Filmliebhaber durch und durch, ein Cinephiler von altem Korn und Schrot. Er war ein Machertyp, er war ja zuerst auch Filmemacher, hat zwei vielbeachtete Dokumentarfilme, die in Locarno gezeigt wurden, realisiert. Er hat nie studiert, er war ein Autodidakt, der immer einfach gemacht hat. Kantig, mutig, einer, der auch mal gegen den Strom schwamm und völlig unbeeindruckt war von Kritik, die zuweilen in Locarno, aber vor allem dann auch in Berlin auf ihn einprasselte.
3: Das war Christian Jungen, der Leiter des Zurich Film Festivals, über Moritz de Hadeln.
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3: Eine Frau wird an der Bushaltestelle beschimpft, weil sie ein Kopftuch trägt. Ein Muslim erhält eine anonyme E-Mail mit Gewaltfantasien. Eine Moschee wird als terroristische Organisation beschimpft. Das sind alles Fälle aus dem Bericht über antimuslimischen Rassismus. Die FIOZ, die Dachorganisation der muslimischen Gemeinschaften im Kanton Zürich, hat ihn herausgegeben. Erstmals. Das hat Florian Hauser heute eingeordnet mit Religionsredaktorin Nicole Freudiger. Er hat sie gefragt, was in dem Bericht steht.
6: Es sind 94 Fälle aufgelistet. Betroffen sind vor allem Frauen, weil die einfach sichtbar sind im öffentlichen Raum, wenn sie ein Kopftuch tragen. Die werden beschimpft, es wird abfällig über sie geredet, sie werden abfällig behandelt, in Einzelfällen auch bedroht oder physisch angegriffen. Die Fälle im Bericht betreffen 50% Frauen, 31% Männer, 18% Organisationen. Eben, das sind Moscheegemeinden zum Beispiel. Und die meisten Fälle passieren im öffentlichen Raum. Oder auch online, dann aber auch am Arbeitsplatz oder in der Schule, in der Ausbildung, also eigentlich in allen Bereichen des Alltags.
7: Jetzt hast du, Nicole, gesagt, 94 Fälle in einem Jahr. Von der Statistik her gefragt, ist das jetzt eher wenig oder viel?
6: Ja und nein, wenig und viel. Jeder einzelne Fall ist einer zu viel. Das halt nach, oder? Wenn man an der Bushaltestelle aus dem Nichts beschimpft wird, dass man doch zurück soll nach Saudi-Arabien zum Beispiel, obwohl man in der Schweiz geboren und aufgewachsen ist. Oder am Arbeitsplatz, da gibt es einen Fall im Bericht, bei dem eine muslimische Frau beschimpft wurde, weil sie am Freitag frei hatte, muss aber nichts mit der Religion zu tun haben. Also ja, aber eben auch nein, weil es gibt eine hohe Dunkelziffer. Wissenschaftliche Studien gehen davon aus, dass etwa ein Drittel aller Musliminnen und Muslime antimuslimischen Rassismus erleben. In der Schweiz gibt es rund 450'000 Musliminnen und Muslime, im Kanton Zürich rund 95'000, da sind 94 Fälle dann wieder eher wenig.
7: Jetzt gibt es also diesen ersten Bericht mit Zahlen. Was bedeutet das oder was bringt das?
6: Ja, einerseits Sichtbarkeit. Also es ist wichtig, dass man anerkennt, es gibt diesen spezifisch antimuslimischen Rassismus. Der zeigt sich eben vielleicht anders als andere Rassismen, zum Beispiel, dass mehr Frauen betroffen sind. Und dann ist es auch so, je mehr man weiß, wo Rassismus passiert und wie er aussieht, desto besser kann man ihn bekämpfen. An den Schulen zum Beispiel Lehrerinnen und Lehrer sensibilisieren, die Behörden. Aber offenbar braucht es auch schlicht Aufklärung der gesamten Bevölkerung. Das ist ein langer Prozess und je mehr Zahlen, die auch eine Entwicklung zum Beispiel zeigen, desto besser.
3: Das die Einschätzung unserer Religionsredaktorin Nicole Freudiger zum ersten Bericht über antimuslimischen Rassismus in der Schweiz. Literatur im Ziegenstall, Theater auf dem Misthaufen und Tanz im Hühnergehege. Das gibt es am sogenannten Artenfestival, einem Kunstfestival auf dem Bauernhof Narr. Der Hof Narr ist ein Lebenshof im Zürcher Oberland, wo über 120 Tiere leben, die vor dem Schlachthof gerettet wurden, vernachlässigt wurden oder die niemand mehr haben wollte. Initiiert und kuratiert hat das Festival der Sänger und Performer Daniel Hellmann, der als Kunstfigur Sawyer the Cow Tierrechte, Klimaaktivismus, Musik und Drag verbindet.
8: Es gibt ganz viele KünstlerInnen, die sich Gedanken machen über das Zusammenleben von mehr als menschlichen Wesen auf diesem Planeten. Aber nur selten gibt es Momente, wo KünstlerInnen und diese Tiere wirklich aufeinandertreffen. Und ich wollte das ermöglichen, und zwar für die KünstlerInnen, fürs Publikum und aber auch für die Tiere, die hier auf dem Lebenshof leben.
3: Am Wochenende fand die zweite Ausgabe des Artenfestivals statt. Fabienne Negeli hat es für uns besucht.
9: Zwischen großen und kleinen Besucherinnen und Besuchern, die den Hof nah an diesem Nachmittag bevölkern, taucht plötzlich ein Huhn auf. Also eine Performerin mit Hühnermaske. Zu Klängen aus Schwanensee tanzt sie durchs Publikum. Doch da kommt der Fuchs. Er greift das Huhn aber nicht an, sondern die beiden Performerinnen tanzen ein Pas de deux im Hühnergehege.
10: Das Schöne war, als die Musik anging, haben die Hühner mitgesungen, und es gibt nochmal eine ganz andere Perspektive.
9: Sagt Choreografin Diane Gemsch, die mit dem Tanzstück für Kinder Stereotypen wie dummes Huhn hinterfragen und den Blick öffnen will für eine andere Wahrnehmung von Tieren. Bei den Truthähnen und Enten sitzt unterdessen Julia Weber und liest aus ihrem Roman «Weil ich Ruth bin». Ihre Protagonistin kann Menschen in Tiere verwandeln. Einen müden Mann lässt sie zum Vogel werden. So kann er dem beschwerlichen Alltag entfliehen.
11: Ich küsse die Arme so viele Male, bis sie flacher und breiter werden und Federn sammeln sich auf der Haut. Und seine Finger werden hart und rosa, dünner, Krallen wachsen anstelle der Nägel. Ich halte ihn fest, er schrumpft, bis er in meinen Händen sitzt, als Vögelchen mit roter Brust und pfeift und zwitschert.
9: Die Lesung mit Tieren erweitere ihren Roman, gebe ihm eine neue Dimension.
12: Ich beschreibe auch viel eben Federn, und es ist ein sehr haptisches Buch, und das Fell und die Berührung der Haut auch vom Menschen. Und wenn man, stelle ich mir vor, wenn man nachher rausgeht, dann zum Pferd, dass man es vielleicht nochmal anders fühlt, das Fell des Pferdes.
9: Vom Pferd geht es in den Ziegenstall zu Sibylle Berg, die im Stroh in der Futterkrippe sitzt.
13: Ich mag Ziegen. Das ist die haben ähnliche Gesichtsform wie ich. Wahrscheinlich bin ich eine Ziege.
9: Im Roman «La Bella Vita» zeichnet Berg eine utopische Welt, in der es unter anderem eine Landwirtschaft ohne Massentierhaltung gibt. Mit der Lesung wolle sie das Bewusstsein schärfen für unseren Konsum.
13: Es wäre, glaube ich, sehr, sehr gut, wenn viele Menschen, die in der Stadt leben, öfter mal aufs Land fahren, gerade in so alternative Bauernhöfe reinschauen, irgendwie, wie es möglich wäre, wenn wir nicht pausenlos rund um die Uhr zu viel verbrauchen, zu viel wegschmeißen würden.
9: Auf dem Misthaufen hinter dem Hof gibt ein Theaterstück Einblick in die Welt der Insekten. Eine als Marienkäfer verkleidete Performerin erzählt.
14: Ja, da hing ein Mischkäfer getroffen. Das sind sieben Siechen, die Mischkäfer. Was die alles für Schissdreck wegräumen. Ja, das glaubt ihr gar nicht. Da bringen sie unter den Boden für ihre Jungen. Überhaupt, wenn die die Käfer nicht hätten. Du. Die Fliegen, die nehmen das Verrottete, so wie der Dänen, Kompost. Und dann tun sie es verarbeiten und machen Böden fruchtbar. Crazy!
9: Sie wolle ein positives Bild vermitteln der Insekten, die oft nur als störend wahrgenommen werden. Ohne die Leben aber undenkbar wäre, sagt Regisseurin Meret Matter.
15: Wir plädieren für Nützlingsbefreundung anstatt Schädlingsbekämpfung.
9: Das Artenfestival steht für ein Miteinander. Es verhandelt auf vielfältige Weise Mensch-Tier-Beziehungen, hinterfragt gängige Vorstellungen, macht Verborgenes sichtbar und sorgt für Begegnungen aller Arten. Das ist mal lustig und spielerisch, mal überraschend und poetisch, auf jeden Fall lehrreich und tierisch gelungen.
3: Fabienne Nägeli über das Artenfestival, das am Wochenende auf dem Hof Narr im Zürcher Oberland stattgefunden hat. Wir wechseln in die Westschweiz. In Neuchâtel läuft seit dem Wochenende die Jubiläumsausgabe des NIF. Das internationale Festival für den fantastischen Film feiert seine 25. Austragung. Und zum Jubiläum gab es am Eröffnungsabend auf dem Marktplatz mitten in der idyllischen Altstadt ein Open-Air-Kinospektakel. Einen monumentalen indischen Actionfilm mit Tanz und Gesang. Nicht aus Bollywood, sondern aus Tollywood. Kino aus Südindien. Filmredaktorin Brigitte Hering ist vor Ort und hat den bekanntesten Tollywood-Regisseur getroffen.
16: Jedes Filmfestival hat seine Rituale. Sie machen ein Festival besonders über das bloße Filmschauen hinaus. In Neuchâtel ist dies der Bahubali-Ruf. Seit vor 10 Jahren hier am NIF das fantastische Heldenepos Bahubali das Publikum begeisterte wie kaum ein anderer Film seither, wird der Filmtitel, der auch der Name des Filmhelden ist, vor jedem, wirklich vor jedem Film in den Saal gerufen. Der Regisseur von Bahubali heißt S.S. Rajamouli und ist einer der erfolgreichsten Filmemacher Indiens. Außerhalb Indiens allerdings kennen ihn die wenigsten. Umso erstaunter war er, als ihm jemand vom Schweizer NIF und dem Bahubali-Ruf erzählte. Als er zum ersten Mal davon hörte, dachte er, da nehme ihn jemand auf den Arm, erinnert er sich.
17: I thought, what? You're pulling my leg. That can't be true.
16: Ja, es ist aber wahr. Am Freitagabend konnte sich S.S. Rajamouli selber davon überzeugen. Er ist Ehrengast dieses Jahr am NIF, als populärster Vertreter des sogenannten Tollywood-Kinos. Tollywood, nicht Bollywood? Rajamouli klärt auf.
17: In India we have multiple languages, so many languages, and many of the languages have film industries on their own.
16: Bollywood ist zwar die international bekannteste indische Filmindustrie, die in Hindi produziert, sie ist aber nur eine von vielen. Es gäbe viele Sprachregionen in Indien und viele davon haben ihre eigene regionale Filmindustrie.
17: And all the regional films have presence only in their state or states. In a limited region, that's why we call it regional cinema.
16: Rajamoulis Sprache ist Telugu, daher der Name Tollywood. Telugu wird von ca. 100 Millionen Menschen gesprochen. Die Sprachgrenzen seien lange Zeit auch unüberwindbare Mauern für Kinofilme gewesen, bis 2015 Bahubali rauskam. Zeitgleich zur originalen Telugu-Version wurde auch eine Hindi-Version lanciert und der Film wurde zum Großerfolg in ganz Indien. Seit Bahubali sind die Sprachgrenzen für die regionalen Kinoproduktionen durchlässiger geworden und es gäbe viele gesamtindische Filme.
17: After Bahubali there are many films which are pan-Indian films. The barriers are finally broken.
16: Insbesondere das Tollywood-Kino von S.S. Rajamouli mit seinen actiongeladenen, knallbunten, heldengetriebenen Epen ist zum Erfolgsgaranten geworden. Tollywood-Blockbuster spielen inzwischen mehr Geld ein als die des größeren Bollywood. Und ein weiterer Superlativ, das Tollywood-Studio in Hyderabad ist das größte Filmstudio der Welt. Kein Wunder, dass die Tollywood- oder Telugu-Filme auch außerhalb Indiens immer beliebter und bekannter werden. 2022 gewann Rajamoulis Film RRR gar einen Oscar für den besten Filmsong Natu Natu. Natürlich eine Tanznummer. Dem NIF-Publikum gefällt das Tollywood-Kino auf jeden Fall. Und S.S. Rajamouli wurde bei der Festivaleröffnung am Freitag nicht nur mit einem Ehrenpreis, sondern natürlich auch mit seinem Ruf empfangen.
3: Brigitte Hering vom Filmfestival NIF in Neuchâtel, das dieses Jahr seine 25. Ausgabe feiert. Es läuft noch bis am Samstag. Und zum Schluss hüpfen wir noch über die Grenze nach Frankreich. Über das Opernfestival im südfranzösischen Aix-en-Provence haben wir bereits berichtet. Es wurde mit einer neuen Zauberflöte eröffnet. Der Premierenreigen ging weiter mit einer Uraufführung des Italieners Francesco Filidei. Dieser feierte zuletzt große Erfolge mit seiner Vertonung des Kultromans «Der Name der Rose» an der Mailänder Scala. Sein neuestes Musiktheater trägt den Titel Accabadora und spielt in der sardischen Heimat des Komponisten in den 1950er Jahren. Jörn Florian Fuchs war für uns an der Premiere und Florian Hauser hat ihn gefragt, wer oder was ist Accabadora?
18: Ja, auf Sardinien nennt man so eine Dorfälteste, die sich auf der einen Seite um überzählige Kinder kümmert. Das heißt also, wenn eine Mutter zu viele Kinder bekommt, die Familie zu groß wird, dann wird diese Accabadora zur Adoptivmutter, zieht dieses Kind auf. Und auf der anderen Seite ist sie aber auch eine Art Sterbehelferin. Sie wird dann gerufen, wenn jemand mit dem Tod ringt, aber nicht wirklich sterben kann, dann hilft sie gleichsam nach. Und Das ist natürlich eine große Dialektik.
7: Hat mit dem Anfang und dem Ende zu tun. Das klingt jetzt ein wenig fremd und schon auch fern für unsere Zeit. Wollte Francesca Felidei da seiner Heimat ein Denkmal setzen?
18: Ja, das ist völlig klar. Das ist natürlich, wenn man auf die aktuellen Diskussionen schaut, die Sterbehilfe etwa in der Schweiz, da spielen ja jetzt die religiösen Gründe immer weniger eine Rolle. Und in der Schweiz ist ja die Sterbehilfe nun, wie wir alle wissen, im Gegensatz zu anderen Ländern, Deutschland etwa, doch noch leichter. Von daher fällt dieses Stück ein bisschen wirklich aus der Zeit. Aber es ist ein Blick in diese 1950er Jahre in Sardinien letztendlich. Und das ist natürlich schon auch interessant, so eine gewisse Fremdheit zu erleben. Und die existenzielle Frage ist natürlich, wer diesen Lebensfaden buchstäblich abschneidet, ob das nun Gott ist oder der Mensch. Das heißt, diese existenziellen Fragen werden in diesem Werk verhandelt.
7: Jetzt bin ich gespannt, Jörn Florian Fuchs. Wie klingt diese Auseinandersetzung mit dem Thema Sterbehilfe?
18: Also es spielt das Orchester von der Oper aus Lyon, da ist es auch koproduziert mit, die sind kammermusikalisch besetzt. Es läuft im Théâtre du Jeu des Paumes, ein kleines Haus in Aix, und wir haben da aus dem Graben sehr viele schmirgelnde, klirrende Klänge, die wir hören. Vieles ist so ambivalent, diffus. Und das ist manchmal sehr knackig effektvoll, und dann aber schafft Felidei doch eine sehr, sehr geheimnisvolle, gleichsam verschwommene Atmosphäre. Das Sardische, die sardische Musik, die kommt auch zum Tragen, vor allen Dingen durch den Chor der Oper von Lyon. Das klingt dann oft auch nach sardischen Volksliedern. Insgesamt ist diese Mischung, finde ich, sehr stark. Besetzt ist es auch gut. Diese Dorfälteste singt Noa Frenkel, die wirklich ja auch eine renommierte Sängerin ist, und dirigiert hat den Abend Lucie Leguet, eine sehr junge noch französische Dirigentin. Hören wir mal in diese Klangwelt von Felidei hinein.

0: Inszeniert hat die spanische Regisseurin Valentina Carrasco, die arbeitet ja gern mal schrill und manchmal auch mit brachialen Effekten, zuletzt an der Oper Zürich zum Beispiel mit Der Macht des Schicksals von Verdi. Da zeigt sie die Schweiz im Kriegszustand. Wie ist das jetzt hier in Aix gewesen?
1: Ganz konzentriert und berührend. Das Stück geht knapp anderthalb Stunden und das ist auch genau von der Länge und der Inszenierung sehr passend, finde ich. Wir haben ein fast naturalistisch gezeichnetes Dorf und es geht um die Teppichweberei. Auch die Acabadora ist eine Näherin im Hauptberuf und wir sehen einerseits das Entstehen dieser Teppiche. Wenn jemand stirbt, dann fällt ein Teppich auch wirklich herunter von der Wand. Auf der anderen Seite sehen wir dargestellt eine Weinlese. Da kommen dann wirklich die ganzen Weintrauben, die Reben herunter vom Bühnenhimmel und die älteren Damen des Dorfs, die zertreten diese Trauben auch mit ihren bloßen Füßen. Also all das sehen wir. Und ganz am Ende, das ist die traurige Pointe, wenn man so möchte, des Stücks, aber vielleicht auch ein bisschen die versöhnliche, ist es so, dass die Acabadora selbst im Sterben liegt und ihr Ziehkind muss ihr dann gleichsam nach drüben helfen. So endet das Ganze. Und ich fand das doch ein sehr beeindruckendes und eben sehr klares und präzises Musiktheater auf allen Ebenen, das auch groß gefeiert wurde.
2: Jörn Florian Fuchs über die Uraufführung Acabadora in Aix-en-Provence. Die Aufführung wird unter anderem in Lyon und Luxemburg zu sehen sein. Und das war's für den Moment aus Kultur und Gesellschaft. Am Mikrofon verabschiedet sich Ruth Willi.

0: Die Nachrichten von SRF um 23 Uhr mit Patrick Seiler. Guten Abend. Beginnen wir mit einem Blick auf die Fußballweltmeisterschaft der Männer. Im Achtelfinal zwischen der Schweiz und Kolumbien in Vancouver ist die erste Halbzeit fertig und in dieser sind keine Tore gefallen. Es steht also 0:0. Im ersten Spiel des Tages hat Titelverteidiger Argentinien sein Achtelfinalspiel gegen Ägypten gewonnen mit 3:2. Die französische Rechtspopulistin Marine Le Pen will trotz des Berufungsurteils gegen sie bei der Präsidentschaftswahl im kommenden Jahr antreten.
1: Donc ce soir, je suis candidate à l'élection présidentielle.
0: Heute Abend sei sie Präsidentschaftskandidatin, sagte die 57-Jährige in einem Interview mit dem Fernsehsender TF1.
1: Comme j'ai la possibilité de faire un pourvoi en cassation, ce qui n'était pas obligatoirement le cas des autres hypothèses, et que le pourvoi en cassation suspend les effets de l'arrêt, je ferai donc campagne sans bracelet électronique.
0: Außerdem erklärte Le Pen, gegen das Urteil beim obersten Gericht Frankreichs Berufung einlegen zu wollen. Bis dessen Urteilsspruch vorliege, müsse sie keine Fußfessel tragen, argumentierte sie. Das Pariser Berufungsgericht hatte heute im Verfahren um mögliche Scheinbeschäftigungen bestätigt, dass Le Pen EU-Gelder veruntreut hat. Es verhängte ein Jahr Haft mit Fußfessel und entzog ihr das passive Wahlrecht für 15 Monate. Zugleich ermöglichte es ihr aber das Gericht jedoch bei den Präsidentschaftswahlen 2027 zu kandidieren. Im kommenden Jahr soll eine neue Tarifstruktur für die Physiotherapie in der Schweiz eingeführt werden, weil laut einer von Sotomo durchgeführten Umfrage mehr als 70% der 2800 befragten Physiotherapeutinnen und Therapeuten diese ablehnen, haben sie nun mit Pro Physio einen neuen Verband gegründet. Dieser wolle nun die Physiotherapie gesundheitspolitisch vertreten. Auf den neuen Tarif hatten sich Physio Swiss, der Spitalverband H+, und die Krankenkassen im April geeinigt. Der Bundesrat muss nun darüber entscheiden. Eine Mehrheit der Physiotherapeutinnen und Therapeuten befürchten durch die neue Tarifstruktur finanzielle Einbußen sowie eine Verlängerung der Behandlungsdauer. Die Börsendaten von SIX, der Swiss Market Index, schließt bei 14.360 Punkten plus 0,4%. Der Dow Jones Index in New York fällt um 0,2%. Der Euro wird zu 92,24 gehandelt und der Dollar zu 80,79. Und das Wetter, morgen ist es oft sonnig. Im Osten gibt es ein Gemisch aus Sonne und Wolken und das bei 29 bis 34 Grad, im Süden bis 37 Grad. Und das waren die Nachrichten von Radio SRF. Verantwortlich ist heute Nacht Patrick Seiler.
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3: Und jetzt geht's hier weiter mit 4x4. Und das sind zwei unserer Themen heute Dienstag. Die nächste Hitzewelle rollt auf die Schweiz zu und damit steigt das Risiko für Waldbrände weiter an. Wir haben die Übersicht. Und Werbung für Kinderpornografie auf Instagram, das sorgt in Indien auf höchster politischer Ebene für Diskussionen. Die Hintergründe dazu dann etwas später. Zuerst aber blicken wir in den Nahen Osten. Am Mikrofon ist Silvan Zemp. Hallo. Vor 8 Monaten haben Israel und die Hamas den sogenannten Friedensplan von US-Präsident Donald Trump unterzeichnet. Dieser Plan sieht vor, dass die Hamas die Macht im Gazastreifen abgibt, was bisher allerdings nicht geschehen ist. Jetzt aber tut sich zumindest auf dem Papier etwas. Die Hamas löst nämlich ihre de facto Regierung im Gazastreifen auf. Das hat die Terrororganisation gestern Montag bekannt gegeben. Als Übergang soll jetzt eine Technokratenregierung den Gazastreifen verwalten. Simon Wolfgang Fuchs ist Islamwissenschaftler an der Freien Universität Jerusalem. Vera Deragisch hat ihn gefragt, ob es jetzt also vorwärts geht mit dem sogenannten Friedensplan.
4: Ich würde sagen, das ist jetzt mal ein strategisch geschickter Schachzug der Hamas, um quasi auch der Weltöffentlichkeit zu zeigen, an uns liegt es nicht. Wir sind eigentlich weiter interessiert, diese Abkommen, die wir unterzeichnet haben, umzusetzen. Aber in der Realität wird sich erstmal wenig ändern, weil diese Technokratenregierung, die eigentlich schon längst hätte übernehmen sollen, immer noch in Kairo in einem Hotel sitzt und eigentlich noch gar nicht in den Gazastreifen bisher auch gelangen konnte.
5: Warum konnte sie denn nicht in den Gazastreifen gelangen?
4: Hier muss man schon sagen, dass das stark auch mit israelischen Vorbehalten zu tun hat. Wenn wir uns nochmal zurückbesinnen auf diesen Friedensplan, den Donald Trump dann im September, Oktober letzten Jahres vorgeschlagen hatte, da ist eigentlich nur die Rede davon, dass quasi palästinensische Selbstverwaltung übernehmen soll im Gazastreifen, Israel sich dann schrittweise zurückzieht. Und bisher haben wir eigentlich genau das Gegenteil gesehen. Wir haben ein ziemliches Einfrieren dieses Konflikts gesehen. Israel baut seine Präsenz weiter eigentlich aus, kontrolliert 60% des Gazastreifens. Und diese ganzen anderen Aspekte sind bisher gar nicht vorangekommen. Man verhakt sich natürlich vor allem an der Entwaffnung der Hamas. Und das ist auch mit dieser Ankündigung überhaupt nicht in gewisser Weise gelöst. Das ist weiterhin eine offene Frage. Und diese Technokratenregierung, die noch in Kairo sitzt, die haben auch gesagt, wir sind bereit zu übernehmen, aber es fehlt uns auch an Ressourcen und an Geld. Das ist das gleiche große Problem, dass jetzt auch mit dem Irakkrieg oder Irankrieg viele Zusagen auch von Golfstaaten eigentlich bisher nur auf dem Papier existieren und dieser Friedensrat eigentlich auch über gar keine finanziellen Mittel verfügt.
5: Also kann man sagen, die Hamas bleibt faktisch sowieso an der Macht im Gazastreifen.
4: Sie bleibt weiter in der Macht. Es könnte sein, dass das jetzt auch ein Schachzug insofern war, weil wir auch Signale aus der US-Administration haben, dass man sozusagen vielleicht ein sogenanntes Pilotlager in Rafah im Süden des Gazastreifens bauen möchte, also in einem Gebiet, das Israel kontrolliert, um auch zu zeigen, es passiert etwas. Wir machen weiter auch mit dem Wiederaufbau Gazas. Und das würde natürlich bedeuten, dass wir eine Region, wo die Hamas dann auch nicht die Kontrolle hätte über die Zukunft. Aber auch das würde ich sagen, ist zweifelhaft, weil das würde bedeuten, wenn wir auch so ein Pilotlager haben, dann müsste sich Israel da auch zurückziehen. Und das sehen wir eigentlich im Moment gar nicht. Irgendwelche Anzeichen hat auch sehr stark mit dem Wahlkampf in Israel zu tun, dass das der israelischen Bevölkerung eigentlich im Moment auch nicht so zu vermitteln ist, dass es hier überhaupt Fortschritte gibt.
5: Also ein Pilotlager, verstehe ich Sie richtig, das Große im Kleinen üben sozusagen.
4: Genau, aber eigentlich eben in einem Gebiet, wo die Hamas gar nicht involviert ist. Also das ist sozusagen die Idee. Und das führt uns auch wieder zu einem anderen Problem. Wenn wir wieder auch zurückgehen auf die ursprünglichen Vereinbarungen, hieß es eigentlich auch, es sollten schon längst viel mehr humanitäre Hilfe in den Gazastreifen kommen. Es sollte auch Treibstoff hineinkommen und auch so Fertigbauteile, schweres Gerät, um Trümmer wegzuräumen. Und all das ist bisher eben auch nicht passiert. Also die Wiederaufbaumaßnahmen, die wir bisher gesehen haben, sind sehr improvisiert. Es ist nicht in dieser Art und Weise geschehen, wie man das auch noch im Oktober letzten Jahres erwartet hätte, dass wir jetzt schon entscheidende Fortschritte in dieser Hinsicht hätten verzeichnen können.
5: Bei dieser Auflösung, von der die Hamas jetzt spricht, da geht es ja um den politischen Arm der Terrororganisation und nicht um den militärischen Arm. Welche Rolle spielt denn das?
4: Ja, auch diese Auflösung der Regierung ist eigentlich auch nur auf dem Papier existierend, weil sie weiter natürlich im Amt bleibt, bis diese Technokraten in den Gazastreifen kommen. Das ist nicht der Fall. Also im Endeffekt ändert sich erstmal nichts. Und dann in Bezug auf die militärischen Aspekte haben wir jetzt so eine Veränderung der Wortwahl gehört. Also die Hamas ist jetzt eben nur noch bereit, sozusagen ihre Waffen nicht abzugeben, sondern niederzulegen. Und das würde wieder bedeuten, niederzulegen in vor wem und was wäre das dann? Was würde das bedeuten? Vielleicht auch vor einem zukünftigen palästinensischen Komitee. Aber alles das ist relativ vage. Und das ist auch der Vorwurf, den wir von Seiten Israels hören, dass eigentlich hier dieser Schritt jetzt eigentlich eher bedeutet, dass die Hamas ihre militärische Kontrolle und ihre Sicherheitskontrolle über den Gazastreifen behalten will. Das ist eigentlich auch anders vorgesehen mit diesem ganzen Friedensplan, dass hier diese Übergangsregierung dann eigentlich auch diese Kontrolle übernehmen sollte. Und hier haben wir uns weiterhin sehr verhakt, würde ich sagen.
5: Die Situation scheint festgefahren. Was müsste passieren, damit sich daran etwas ändert?
4: Ich glaube, es müsste wieder ein Interesse auch der USA daran bestehen, hier diesen Prozess weiter voranzutreiben. Der Krieg mit Iran hat das jetzt alles sehr stark in den Hintergrund rücken lassen. Gaza stand überhaupt nicht mehr im Vordergrund, auch im Vordergrund der Weltöffentlichkeit. Und hier haben wir zumindest auch wieder widersprüchliche Andeutungen gesehen, jetzt auch von der US-Administration, die auch signalisiert haben, man könnte sich auch vorstellen, dass man weitermacht, ohne die Entwaffnung der Hamas jetzt erstmal zu fordern. Das ist natürlich auch ein rotes Tuch für Israel. Und hier sehe ich auch eigentlich Schwierigkeiten, dass man erstmal weiterkommt. Und nochmal, ich glaube, auch der Wahlkampf in Israel verhindert hier jetzt konkrete Schritte bis Oktober. Wir werden wahrscheinlich weiterhin eher so kleinere Ankündigungen haben, aber die Situation wird sich im Großen nicht ändern.
3: Das sagt Simon Wolfgang Fuchs, er ist Islamwissenschaftler an der Hebräischen Universität Jerusalem. Es ist trocken in der Schweiz und demnächst rollt die nächste Hitzewelle auf das Land zu und damit sind auch Waldbrände wieder vermehrt ein Thema. In Bettingen im Kanton Basel-Stadt etwa hat am Sonntag ein Waldstück gebrannt. Ein Mann hat trotz Verbot ein Feuer an einer Grillstelle gemacht. Wie steht es derzeit um die Waldbrandgefahr in der Schweiz? Das hat Tobias Bühlmann Boris Pezzati gefragt. Er kümmert sich beim Tessiner Ableger der Eidgenössischen Forschungsanstalt für Wald, Schnee und Landschaft, WSL, um das Thema Waldbrände.
6: Also die Waldbrandgefahr ist jetzt, würde ich sagen, ja ziemlich hoch, je nach Stellen der Schweiz. Im Wald haben wir bereits auch Stufe 5 erreicht in gewisse Orte. Südlich der Alpen, wir sind noch nicht so hoch, aber doch wurde auch den Feuerverbot rausgelassen. Es gibt auch Teile vom Kanton Graubünden, die nicht so einen hohes Grad aufweisen, aber sonst im nördlich der Alpen liegt zwischen Stufe 3 und Stufe 4 die Gefahr.
7: Die Stufe 5 ist ja die höchste Waldbrandgefahr, die man in der Schweizer Gefahrenstufe kennt. Nun ist es ja so, dass gerade im Wallis und auch eben im Tessin südlich der Alpen im Sommer öfter akute Waldbrandgefahr herrscht. Nun ist aber eben auch in der Deutschschweiz vor Waldbränden gewarnt worden, etwa in den beiden Basel. Wie außergewöhnlich ist diese Situation bereits Anfang Juli auch?
6: Ja, so außergewöhnlich ist auch nicht, wenn wir uns an den Sommerdürren von 2015 und 2018 erinnern. Dort war auch ziemlich trocken. 2003 war auch allgemein in der Schweiz sehr trocken während dem Sommer. Das heißt, solche Lagen passieren auch periodisch und man hat auch den Eindruck, dass sie kommen etwas öfter vor. Südlich der Alpen, es ist auch nicht so üblich, so hohe Gefahren gerade zu haben, aber die Zentralalpen, eben reden wir von Wallis und auch von Kanton Graubünden, sie sind ausgesprochen auch trocken im Sommer und dort auch gebunden mit der Vegetation, also mit Nadelwäldern, kann es wirklich sehr, sehr gefährlich werden und die Feuer können sich dann in Kronenbrände entwickeln.
7: Nun gab es in letzter Zeit kaum Niederschlag. Was bräuchte es denn jetzt, damit sich die Gefahrensituation wirklich nachhaltig entschärft?
6: Ja, wir haben etwas Gewitter gehabt letzte Woche, aber eben damit sich den Brandgut und auch die oberen Schichten des Bodens wirklich feuchter werden, bräuchte es wirklich für einige Tage ein mäßiges Regen und regulär, sodass es sich wirklich diese Teile des Waldes wieder feucht werden können.
7: Das heißt, einen längeren Landregen, damit sich die Situation entschärft. Das sind jetzt die aktuellen Perspektiven für diesen Sommer. Wenn wir länger rausschauen, über dieses Jahr hinaus, welche Trends beobachten Sie in Sachen Trockenheit und Waldbrandgefahr in der Schweiz?
6: Also die Klimaszenarien vorhersagen auch öftere trockene Perioden im Sommer und das ist dann auch gebunden mit einer höheren Waldbrandgefahr. Was wir jetzt in den letzten Jahren merken, ist auch, dass die Prävention sehr, sehr gut funktioniert. Das heißt, trotz höherer Gefahrenlagen steigen die Anzahl an Waldbränden sowie die Brandfläche noch nicht spürbar an. Natürlich ist es auch ein sehr unregelmäßiges Phänomen und es kommt vor an einige Jahre, dass es wirklich etwas brennt. Aber im Allgemeinen können wir noch keinen Trend bei den Ereignissen feststellen.
3: Das sagt Boris Pezzati von der Eidgenössischen Forschungsanstalt für Wald, Schnee und Landschaft WSL. Und jetzt sprechen wir über eine BBC-Recherche, die für Aufsehen sorgt. Der britische Sender hat auf Instagram in Indien Anzeigen gefunden, die für Videos von Kindsmissbrauch werben. Aufgrund dieser Recherche macht die indische Regierung nun Druck auf den Mutterkonzern von Instagram, auf Meta. Und der nimmt Stellung und sagt, es gelte eine Null-Toleranz-Politik für solche Inhalte. Nathalie Mayroth arbeitet als freie Journalistin in Indien und hat den Dokumentarfilm zur Recherche gesehen. Nicolas Malzacher hat sie gefragt, wie indische Nutzerinnen und Nutzer solche Inhalte überhaupt zu sehen bekommen.
8: Ja, das funktioniert über den Algorithmus. Es beginnt damit, dass eine Reporterin Influencerin folgt. Das sind Frauen, die leicht bekleidet Videos veröffentlichen. Erstmal nicht so auffällig. Sie hat dann aber die Idee, sich nochmal ein extra Account anzulegen und sie sucht ganz gezielt nach diesen Frauen und landet dann in so einer Art Bubble. Plötzlich werden ihr dann auch pornografische Inhalte angezeigt. Also sagt halt, das ist Inhalte mit Frauen und Männern. Das geht aber dann weiter, sodass sie eben auch Werbung angezeigt bekommt, in denen sexualisierte Handlungen, Gewalt gegenüber von Kindern beworben wird. Und diese Anzeigen führen sie dann unter anderem zu Telegram.
9: Jetzt hat die Regierung bei Meta interveniert und gesagt, das muss gestoppt werden. Was hat sie dazu gesagt?
8: Also sie war sehr direkt und auch sehr prompt nach dieser Veröffentlichung der Recherchen. Da wurden Verantwortliche von Meta einbestellt. Und sie hat einfach ganz klar gesagt, es gibt eine Nulltoleranz gegenüber von Inhalten, wo sexualisierte Gewalt gegenüber Kindern gezeigt wird. Die Anzeigen müssen entfernt werden und sie fordert eben auch, dass aufgeklärt worden ist, wie konnte denn das passieren? Denn solche Inhalte zu zeigen, das ist eine Straftat. Und damit sieht man auch, die Verantwortung liegt jetzt nicht nur bei den Tätern, also bei denjenigen, die diese Inhalte erstellt haben und damit werben. Es kann auch sein, dass das auf die Plattform zurückfällt. Sie hat ja die Anzeigen durchgewunken.
9: Als ich diese Recherche gesehen habe, habe ich mich gefragt, warum genau Indien? Inwiefern ist das in Indien ein Problem, dass Darstellungen von Kindsmissbrauch so verbreitet und teilweise sogar beworben werden?
8: Also insgesamt kann ich nicht sagen, dass es ein besonders indisches Problem ist. Was aber auf der Hand liegt, ist, Indien ist der größte Markt für sehr viele Social-Media-Anbieter. Also das ist eben nicht nur Meta, das ist auch YouTube und andere Plattformen. Das heißt, je mehr Menschen auf einer Plattform sind, je mehr Inhalte geteilt werden, je mehr Werbung geschaltet wird, desto schwieriger ist es wahrscheinlich auch, die Inhalte zu finden. Also natürlich hört man von großen Tech-Unternehmen, das kann man mit Algorithmen machen. Das kann man mit gewissen Filtern machen, mit künstlicher Intelligenz. Aber ich glaube, dieser Vorfall zeigt uns, so leicht ist das wahrscheinlich doch nicht. Das wirft auf jeden Fall sehr viele Fragen auf. Und was wir aber auch in der Vergangenheit gesehen haben, es gab vergleichbare Vorwürfe gegen Meta in anderen Ländern. Die BBC hat 2017 schon einmal herausgestellt, dass auf Facebook gemeldete Darstellungen von sexuellem Kindesmissbrauch nur unzureichend entfernt worden ist. Dann gab es noch eine Recherche vom Guardian, die darauf hingewiesen haben, dass Instagram in den USA von Menschenhändlern und Zuhältern genutzt wird. Also das Problem ist jetzt nicht per se, dass das in Indien passiert ist, sondern dass solche Inhalte sogar beworben worden sind. Und ich hoffe, dass Indien ein Einzelfall ist, aber ob das wirklich so ist, glaube ich, muss man erst mal prüfen.
9: Und wie ist das in der indischen Gesellschaft? Also wie geht die ganz grundsätzlich mit dem Thema Kindsmissbrauch oder Pädophilie um?
8: Also es gibt immer wieder Aktivistinnen und Aktivisten, die das Thema in Indien in die Öffentlichkeit bringen. Es sind sehr oft Betroffene, die darüber sprechen, aber es ist kein Mainstream-Thema in Indien. Es wird regelmäßig über sexualisierte Gewalt, über Vergewaltigung gegen Frauen und auch Kinder berichtet. Das zeigt, dass das Thema doch in die Öffentlichkeit findet. Es lässt die Gesellschaft nicht kalt. Zum Teil sind diese Berichte in den Zeitungen auch wichtig vor Gericht als Beweismaterial. Auf der anderen Seite wird dann auch darüber diskutiert, braucht man nicht schärfere Strafen. In Indien gibt es die Todesstrafe noch. Sie wird nur selten vollstreckt. Und das letzte Mal, dass sie vollstreckt worden ist, war gegen einen verurteilten Vergewaltiger. Also ja, es wird diskutiert. Die Frage ist nur, inwiefern muss das noch mehr ein gesellschaftliches Thema sein? Das ist natürlich auch mit Scham verbunden. Das Gute ist, es gibt ein extra Gesetz, das Kinder schützt. Das wurde 2012 eingeführt. Das war ein wichtiger Schritt. Es gibt Gerichte, die mittlerweile spezialisiert und eben auch zeitnah auf solche Fälle eingehen. Man hat nach sehr schweren Vergewaltigungsfällen in Indien auch Initiativen ergriffen. Es gibt in manchen Polizeistellen extra geschultes Personal oder Frauen, die andere Frauen betreuen können. Aber es ist trotzdem immer noch ein Problem, dass es zur Strafanzeige kommt. Und nach aktuellen Studien ist es so, dass Gewalt gegen Kinder gestiegen ist. Also es gibt da Probleme.
9: Die indische Regierung, die hat jetzt interveniert bei Meta und sagt, das darf nicht passieren, solche Inhalte dürfen nicht gezeigt werden auf der Plattform in Indien. Aber was tut sie denn selbst, um die Kinder zu schützen oder vielleicht Hilfsangebote für Pädophile anzubieten?
10: Also Indien sagt, wir haben einen gewissen Rechtsrahmen. Also wie gesagt, es gibt dieses Gesetz zum Schutz von Kindern, wo ganz klar gesagt wird, also die Erstellung von solchem Material von sexualisierter Gewalt ist eine Straftat. Und es gibt auch ein IT-Gesetz, das verpflichtet Plattformen dazu, dass solche Fotos, Videos von Kindesmissbrauch entfernt werden, dass sie gemeldet werden und dass sie mit den indischen Behörden zusammenarbeiten. Aber es muss ja da noch weitergehen und diese Fälle müssen aufgedeckt werden. Deswegen, wir sehen, die indische Regierung handelt, aber es gibt von staatlicher Seite einfach nicht so viel, weil der Fokus ist eher auf der Strafverfolgung und das kann in Indien manchmal ein Problem sein, dass die Straftäter nicht so schnell gefunden werden oder dass sich Prozesse noch lange hinziehen. Da hat man nachgezogen, aber es braucht, glaube ich, noch mehr.
3: Informationen und Einschätzungen von Nathalie Mayroth waren das. Sie arbeitet als freie Journalistin in Indien. Bei der rechten Alternative für Deutschland zeichnen sich Risse. Offenbar kämpfen zwei Lager um die Macht. Das hat sich am Wochenende am Parteitag der AfD gezeigt. Ann-Kathrin Müller berichtet für das Nachrichtenmagazin Der Spiegel über die Partei. Tobias Bühlmann hat sie gefragt, wie geeint die AfD denn noch ist.
11: Die AfD ist nicht geeint, das konnte man beim Bundesparteitag in Erfurt sehen. Es gab Machtkämpfe, die sich auf offener Bühne gezeigt haben. Letztlich hat aber ein Machtnetzwerk gezeigt, dass es sich durchgesetzt hat, nämlich das von Alice Weidel und ihrem Hauptnetzwerker Sebastian Münzenmeier. Und insofern könnte es mehr in eine Richtung der Einigung gehen, wenn sich denn die anderen dem hingeben.
7: Aber das war ja dann weniger eine Einigung als eher ein Sieg des einen Lagers, also dieses sogenannten Münzenmeier-Lagers. Machen wir einen Schritt zurück. Wofür stehen diese beiden Lager denn überhaupt, die da aktuell um die Macht gekämpft haben?
11: Also es gibt auf der anderen Seite noch das Lager, was hinter Tino Chrupalla mehr steht. Und da sind maßgeblich Westverbände drin, also zum Beispiel Niedersachsen oder NRW, ein Teil von NRW zumindest, und dann eben auch ein Teil von Sachsen. Dieses Netzwerk ist eher ein bisschen moderater als das andere, in dem Sinne, dass es nicht ständig den rechtsextremen Kampfbegriff Remigration nutzt, dass es eher darauf hinarbeitet, im Zweifel mit einer CDU zusammengehen zu können, weil man in den Westländern eben eher bei 20% steht als bei 40% im Osten. Und das Netzwerk von Alice Weidel und Sebastian Münzenmeier, das hat eben 40%

0: wenn man es so nennt, dann eben doch deutlich radikaler ist als damals. Aber im Vergleich stimmt es natürlich.
1: Jetzt der einzige inhaltliche Punkt, über den am Wochenende offen diskutiert wurde, der betrifft ja die sogenannte Unvereinbarkeitsliste. Was hat es mit dieser Liste auf sich?
0: Also schon zu Zeiten von Bernd Lucke, das war quasi der Parteigründer, hat man eben eine Liste aufgeschrieben. Da standen Organisationen wie zum Beispiel die NPD, die kennt man vielleicht, eine neonazistische Partei. Wenn man in der Mitglied war, sollte man nicht in die AfD dürfen. Inzwischen gibt es eine Ausnahmemöglichkeit, dass man eben sagen kann, wenn der Kreisverband einen trotzdem haben will, weil man glaubhaft machen konnte, dass man das heute anders sieht als zu der Zeit, als man in der NPD war oder bei der Identitären Bewegung, dann können die eine Aufnahmeempfehlung aussprechen und dann darf der Landesvorstand das mit einer Zweidrittelmehrheit umgehen und dann wird man trotzdem Mitglied in der AfD, was wir bei ganz vielen Ex-Mitgliedern der Identitären Bewegung zum Beispiel sehen oder auch bei jemandem, der bei den Jungen Nationalisten dabei war, der ist inzwischen Generalsekretär in Mecklenburg-Vorpommern.
1: Und was ist denn das Ziel daran, diese Unvereinbarkeitsliste jetzt abzuschaffen oder abzuschwächen?
0: Also völkische Kräfte der AfD, die auch sehr eng immer mit dem Vorfeld der AfD, wie die Organisationen drumherum genannt werden, verbunden sind, wie Björn Höcke oder Hans-Christoph Berndt aus Brandenburg, die wollten eben diese Liste reformieren, nennen sie das, also abschwächen letztlich. Sie wollen eine neue Definition, welche Organisationen überhaupt auf dieser Liste noch stehen sollen. Es soll auch eine Verjährungsfrist geben und diese Definition wäre so schwach, dass da eben quasi kaum eine Organisation mehr draufkommt. Käme und man damit eben mit all den Organisationen, wenn man vorher bei einer neonazistischen oder anderen rechtsextremen Organisation war, dann eben doch in die AfD könnte.
1: Nun ist dieser Antrag jetzt am Parteitag aber tatsächlich gescheitert.
0: Jein, ich würde sagen, er hatte Erfolg. Es ist nämlich so, dass Alice Weidel persönlich ans Mikro trat, um zu sagen, sie würde das jetzt ungern hier auf dem Parteitag diskutieren, aber man habe das Signal verstanden und die Antragsteller, also Björn Höcke und Co., hätten recht. Man hätte sich das längst anschauen müssen. Der Bundesvorstand werde sich dem annehmen und innerhalb eines Jahres eine Reform vorschlagen. Und damit war dann auch Björn Höcke sehr zufrieden und die anderen und haben dann gesagt, okay, dann ziehen wir den Antrag zurück, wenn ihr das jetzt macht und zwar grundsätzlich in unserem Sinne. Es wird wahrscheinlich eine leicht andere Formulierung geben, aber dann sind wir einverstanden. Letztlich haben sie ihr Ziel erreicht.
1: Nun gab es ja in der AfD in diesem Frühjahr einen Skandal. Und zwar ging es dabei um Vetternwirtschaft innerhalb der Partei, also zugeschanzte Ämter beispielsweise. Welchen Einfluss hatte dieser Skandal um Vetternwirtschaft auf den Parteitag jetzt am Wochenende in Erfurt?
0: Also es ist jetzt nicht so, als wäre der ständig thematisiert worden, dieser Zeitraum mit den ganzen Skandalen. Aber ich würde es andersrum sagen, die Vetternwirtschaftsbeispiele hatten mit dem Parteitag zu tun, weil man schon damals versucht hat, bestimmte Leute zu schwächen, damit sie vielleicht nicht mehr in den Bundesvorstand kommen oder damit andere eine Chance haben, an ihnen vorbeizuziehen. Also man hat das ganz explizit genutzt, um, ich sage jetzt mal, Schmutzwäsche zu waschen in dieser Partei. Denn man muss auch sagen, viele dieser Beispiele, die dann bekannt wurden, kamen eben aus den Reihen der Partei. Man hat da wirklich die eigenen Parteikollegen dann beschädigt und deren Dinge, die halt in der Partei schon kursierten, nach außen getragen.
1: Nun schauen wir noch einmal auf das Ergebnis dieses Parteitags. Es scheint, dass sich dieses sogenannte Münzenmeier-Netzwerk um Alice Weidel durchgesetzt hat in der AfD. Was bedeutet das für die künftige Politik dieser Partei?
0: Also es scheint nicht nur so, tatsächlich sehen wir im Bundesvorstand, dass es neben Tino Chrupalla nur noch eine Person gibt, die aus dem Chrupalla-Lager kommt. Der Rest kommt eben von Alice Weidel, Herrn Münzenmeier und oder Herrn Höcke. Das heißt, wir haben da ganz klar eine dicke Mehrheit hinter Alice Weidel stehen. Das heißt, das, was sie vorgeben möchte oder was das Netzwerk vorgeben möchte, wird im Bundesvorstand so umgesetzt werden. Es war schon ein bitteres Wochenende für Tino Chrupalla. Und letztlich bedeutet das eben, dass der völkische Kurs noch mal stärker in den Mittelpunkt rückt als ohnehin schon, dass man sich noch mehr gegen die Konservativen wenden wird, dass es eben keinen Versuch geben wird, sich jetzt irgendwie tatsächlich mal zu mäßigen oder abzuschwächen. Dafür gibt es einfach keine Mehrheit, weder in der Partei noch im Bundesvorstand. Das hat man auch bei den Reden gemerkt. Sondern es geht darum, jetzt alleine, wenn möglich, zu regieren, die Partei so groß zu machen wie möglich, damit man

0: eben keine Rücksicht nehmen muss. Und ja, das Einzige, was sich verändern könnte, ist vielleicht der Kurs zu Russland, denn tatsächlich ist das Münzenmeier-Netzwerk nicht so ein Fan von dieser ganz dicken Nähe zu Wladimir Putin. Aber auch da gibt es gewisse Sympathien. Also es ist jetzt auch kein kompletter Umschwenk, weil da in dem eigenen Lager auch andere Stimmen sind.
1: Das sagt die Spiegel-Journalistin Ann-Kathrin Müller nach dem Parteitag der Alternativen für Deutschland AfD vom Wochenende. Und das war's von 4x4 für heute Dienstag. Aufgezeichnet haben wir diese Sendung am Dienstagvormittag. Danke fürs Interesse. Am Mikrofon verabschiedet sich Silvan Zemp.

0: Die Nachrichten von SRF um 23.30 Uhr mit Patrick Seiler. Guten Abend. Beginnen wir mit einem Blick auf die Fußballweltmeisterschaft der Männer. Im Achtelfinal zwischen der Schweiz und Kolumbien in Vancouver läuft die zweite Halbzeit. Nachdem die erste Halbzeit torlos zu Ende gegangen ist, gegenwärtig steht die Partie nach wie vor 0:0. Im ersten Spiel des Tages hat Titelverteidiger Argentinien sein Achtelfinalspiel gegen Ägypten gewonnen mit 3:2. Die französische Rechtspopulistin Marine Le Pen will trotz des Berufungsurteils gegen sie bei der Präsidentschaftswahl im kommenden Jahr antreten.
1: Donc ce soir, je suis candidate à l'élection présidentielle.
0: Heute Abend sei sie Präsidentschaftskandidatin, sagte die 57-Jährige in einem Interview mit dem Fernsehsender TF1.
1: Comme j'ai la possibilité de faire un pourvoi en cassation, ce qui n'était pas obligatoirement le cas des autres hypothèses, et que le pourvoi en cassation suspend les effets de l'arrêt, je ferai donc campagne sans bracelet électronique.
0: Außerdem erklärte Le Pen, gegen das Urteil beim obersten Gericht Frankreichs Berufung einzulegen. Bis dessen Urteilsspruch vorliege, müsse sie keine Fußfessel tragen, argumentierte sie. Das Pariser Berufungsgericht hatte heute im Verfahren um mögliche Scheinbeschäftigungen bestätigt, dass Le Pen EU-Gelder veruntreut hat. Es verhängte ein Jahr Haft mit Fußfessel und entzog ihr das passive Wahlrecht für 15 Monate. Zugleich ermöglichte es ihr das Gericht jedoch, bei den Präsidentschaftswahlen 2027 zu kandidieren. In die Schweiz. Im kommenden Jahr soll eine neue Tarifstruktur für die Physiotherapie in der Schweiz eingeführt werden. Weil laut einer von Sotomo durchgeführten Umfrage mehr als 70% der 2800 befragten Physiotherapeutinnen und Therapeuten diese ablehnen, haben sie nun mit Pro Physio einen neuen Verband gegründet. Dieser wolle nun die Physiotherapie gesundheitspolitisch vertreten. Auf den neuen Tarif hatten sich Physio Swiss, der Spitalverband H+ und die Krankenkassen im April geeinigt. Der Bundesrat muss nun darüber entscheiden. Eine Mehrheit der Physiotherapeutinnen und Therapeuten befürchten durch die neue Tarifstruktur finanzielle Einbußen sowie eine Verlängerung der Behandlungsdauer. Die Börsendaten von SIX, der Swiss Market Index, schließt bei 14.360 Punkten plus 0,4%. Der Dow Jones Index in New York fällt um 0,2%. Der Euro wird zu 92,19 gehandelt und der Dollar zu 80,83. Und das Wetter. Morgen ist es oft sonnig. Im Osten gibt es ein Gemisch aus Sonne und Wolken und das bei 29 bis 34 Grad, im Süden bis 37 Grad. Das waren die Nachrichten von Radio SRF. Verantwortlich ist heute Nacht Patrick Seiler.
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5: Tagessprech Sommerserie. 25 Jahre gibt es das Tagessprech. Wir hören in den nächsten Wochen zurück und spannen immer oder fassen in die Gegenwart. Wir haben Gäste und Themen ausgewählt, die in all diesen Jahren wieder zu reden haben. In dieser Woche geht es um das Universum, um den Weltraum, um die grossen Fragen. Zum Beispiel auch nach unserem Ursprung. Unsere Gast diese Woche ist die Weltraumphysikerin Katharine Altweg, emeritierte Professorin von Uni Bern. Herzlich willkommen im Tagessprech, Frau Altweg.
6: Grüß dich, Frau Hulliger, und danke vielmals für die Einladung.
5: 25 Jahre gibt es das Tagesgespräch. Wenn ihr euch so die 25 Jahre vorstellt, die Zeitspanne, also 25 Jahre zurück, was sind so die grössten Erkenntnisgewinne, die man hat erlangt in diesen 25 Jahren? Was hat man, was weiss man heute, was man dann noch nicht gewusst aus dem Weltraum?
6: Wo die Rosetta-Mission fertig war, hat einmal ein höherer NASA-Mensch gesagt, die drei wichtigsten Missionen aller Zeiten waren Apollo.
5: Also das ist auf dem Mond?
6: Jawohl, Voyager. Das sind die beiden Sonden, die eigentlich zu den Planeten sind. Die ersten Fotos von nahem vom Jupiter, Uranus und so weiter. Und Rosetta. Was natürlich ein enormes Kompliment ist von einem Amerikaner für eine europäische Mission.
5: die ihre Beteiligung waren. Ja. Über das haben wir gestern geredet hier im
6: Aber wo vor allem so die erste grosse europäische Mission war. Oder das muss man schon sehen. Europa hat mit dem wirklich einen Platz bekommen in dieser Weltraumforschung. Seitdem gibt es natürlich eine ganze Zielte von sehr guten Missionen, neuen Erkenntnissen. Auf der einen Seite Teleskop am Boden und im All. Und auf der anderen Seite Missionen zu Himmelskörper. Also ein Hotspot ist sicher der Mars mit mehreren Rovern, die dort rumfahren. Mit Helikoptern, die fliegen und so. Das ist, hat man sich nicht können vorstellen vorher.
5: Also da geht es richtig ab auf dem Mars?
6: Da geht es richtig ab, ja.
5: Und über das werden wir auch noch reden. Es hat ja Vor- und Nachteile.
6: Ja, ja.
5: Also das ist sicher etwas, was neu ist. Ja. Und der Mond auch ein Hotspot, oder?
6: Jawohl, ja. Dann gibt es ein paar gute europäische Missionen, die unterwegs sind heute. Zum Merkur, Pepe Colombo.
5: Mit welchem Ziel? Was ist denn dort, was will man dort erreichen?
6: Ja, der Merkur ist ein komischer Planet. Er ist ja sehr nah bei der Sonne. Er hat einen sehr grossen Kern, fast keinen Mantel. Also er ist anders als die anderen. Und man will eigentlich herausfinden, ist der dort entstanden oder ist der von außen reingekommen?
5: Ah, das könnte sein, dass das wie ein Eindringling ist?
6: Ja, ja.
5: Ich meine, weil er so anders ist?
6: Weil er so anders ist, weil er eigentlich nicht passt, wo er ist.
5: Und was würde es heissen, wenn es ein Eindringling wäre?
6: Oder man ist immer noch überlegen, wie sich das Sonnensystem eigentlich geformt hat. Ich kann mich erinnern, vor, was ist das, 15 Jahre, 20 Jahre, hat man das Gefühl gehabt, nein, es ist jetzt mehr als 20, hat man das Gefühl gehabt, wir wissen, wieso die inneren Planeten klein sind, die äußeren gross und das müsse so sein. Bis man die ersten Planeten außerhalb des Sonnensystems gefunden hat und gemerkt hat, dass die zum Teil Jupiter-grosse Planeten direkt neben ihrem Stern haben. Und das hat ziemlich alle Modelle über den Haufen geworfen. Und darum muss man schauen, oder? Wieso ist unser Sonnensystem, wie es ist. Und für uns ist das natürlich wichtig.
5: Und warum ist das wichtig für uns?
6: Weil die Erde ist einmalig. Also, es gibt vielleicht andere Erden im Universum, aber es gibt wahrscheinlich nicht viele. Das heisst, unser Sonnensystem, unsere Erde, hat sehr viel Glück gehabt in diesem Sinn.
5: Und das kann man nur noch mehr schätzen, wenn man weiss, was rundum alles passiert.
6: Genau, genau. Ja. Dann sind natürlich eben die grossen Teleskope auf der Erde. Jetzt kann man auch von der Erde aus gewisse Sachen in Kometen bestimmen, also Moleküle bestimmen. Das ist neu. Also man kann nie so viel, wie man mit Rosetta hat, aber man kann mindestens Kometen miteinander vergleichen. James Webb. Das ist so ein Game-Changer, wie man sagt. Oder der hat sehr viel geändert jetzt.
5: Also das ist ein Teleskop, das nicht auf der Erde steht, sondern wo im Weltall unterwegs ist.
6: Jawohl. Also außerhalb von der Erde steht es nicht mehr, mehr oder weniger. Dreht sich mit der Erde um die Sonne. Und das ist Infrarot. Also das sind nicht optische Bilder. Auch wenn man sehr schöne Bilder sieht vom James Webb-Teleskop, das ist alles in dem Sinn fake. Ist Falschfarbe.
5: Also was heisst Fake? Also man macht quasi aus zwei Farben ganz viele Farben, oder wie geht das?
6: Nein. Sondern man macht aus fünf Farben, aber fünf, die man sieht. Oder die fünf Farben, die es hat, sieht man nicht, weil das ist Infrarot. Und wir sehen ja Infrarot nicht. Wir nehmen das als Wärme wahr, aber sehen wir es nicht. Und die das machen, die das einfach transformieren zu optischer Wellenlänge.
5: Aber ob die Farben wirklich, also die sind in dem Fall entsprechend nicht der Realität, so die Farben.
6: Also was Violett ist, ist nicht Violett, oder? Aber die Reihenfolge stimmt immer noch. Also von der Wellenlänge her, das stimmt noch, oder? Aber
5: und das James Webb-Teleskop, das ist riesig und hat ja eigentlich auch so ein bisschen die Aufgabe, zurückzuschauen, oder? Probieren, Antworten zu finden, auch über den Steig von unserem Universum. Und wir haben mal hier im Tagesgespräch der Thomas Zurbuchen zu Gast gehabt. Der war der Forschungschef ja mal von der NASA, von der US-Raumfahrtagentur. Und er hat hier im Tagesgespräch dann von dem Moment erzählt, wo die Rakete los ist, mit dem James Webb-Teleskop. Und er hat sich dann auf alles vorbereitet. Als NASA-Forschungschef, also auch darauf, dass die Mission scheitern könnte. So hat es dann getönt.
7: Ja, also ich war ziemlich müde diesen Tag, einfach, weil ich am Abend vorher beide Reden geübt habe. Das habe ich immer gemacht. Bei schwierigen Sachen, übrigens empfehle ich so, wenn man etwas wirklich Schwieriges macht, dass man beide Sachen sich überlegt, weil es geht dem nicht der Ruhe. Es gibt eine Sicherheit. Ich bin ja nicht gut geschlafen, aber dann, wo sie ist gegangen. Und dann, ich wusste, oder, ich weiss genau, ich habe all die Vorträge gehört, ich weiss genau, welche Technologien. Dann schaut man ihm einfach an. Du weißt, jede Sekunde sind wir näher dran, wo wir her wollen. Und alles geht, es geht immer noch. Ah, jetzt geht, jetzt kommt die erste Stufe, geht ab. Immer noch. Plötzlich kommt der Film, mit der Satellit weggeht. Und für die meisten Satelliten ist das Sandy, außer bei James Webb. Normalerweise ist 80% vom Risiko beim Start. Bei James Webb nur 20% vom Risiko. Weil das Ausfalten wird der Transformer in diesem Film.
5: Mit einem riesigen Sonnenschutz.
7: Genau, also etwas Kleines ausfalten, etwas Grosses, autonom, vom Grund aus. Keiner kann losschütteln, wenn ein Kabel bleibt stecken. Das hat alles noch müssen nachher passieren. Und ich wusste also, gut, wir sind dort. Aber jetzt war es schwierig, das Ausfalten. Und sie waren schneller in dem, als der optimistische Person hat gesagt hat. Wir hatten ein Team, das so gut war, dass sie sich selber überrascht haben.
5: Und das war ein besonderer Moment in meinem Jahr, in eurer Karriere.
7: Ah, super. Also, der Moment, der Moment, wo er alles ausgefahren war. Ich bin noch hergegangen bei der letzten Ausfahrung. Bin hergegangen und habe allen gedankt. Ich habe fast Tag und Nacht gearbeitet, für zwei, drei Wochen, für das Ausfahren. Und es hat auch Problem gegeben. Also, es ist nicht so, dass alles eben Zickzacklinie. Problem gegeben. Und sofort sind gelöst worden. Das Team hat sich verstanden, vertraut. Und er war der gewesen, und er, als dann die ersten Bilder kamen. Ich meine, ja, ganz kurz habe ich die Bilder gesehen, weil dann die Tränen kamen und dann habe ich nicht mehr gut gesehen für ein Zeitchen. Genau.
5: Das könnt ihr nachfühlen im Jahr, oder?
6: Das kann ich sehr wohl nachfühlen, ja.
5: Und eben die Bilder, die ich vorhin gesehen habe, die Farbe, die tut man ein bisschen verändern, für dass wir auch mehr damit anfangen mit unseren Augen. Aber wie wichtig sind denn jetzt die? Ich habe ja gesagt, die Idee wäre ja, dass es wie zurückschaut.
6: Das hängt jetzt eben mit dem Infrarot zusammen, oder? Das ist das erste Teleskop, das wirklich das ganze Infrarot abdeckt hat. Sonst ist es immer eigentlich nur das nähere Infrarot oder das ganz ferne und das in der Mitte fehlt. Und mit dem James Webb kann man alles anschauen und das erlaubt einem, durch Staub durchzusehen zum Beispiel. Also wenn man eine Staubwolke hat, kann man dahinter schauen. Und darum kommt man auch sehr, sehr weit in die Distanz und damit in der Zeit.
5: Also das heisst, wenn man weit kommt, kann man auch weit zurück?
6: Ja, weil das Licht, das dort weggeht und dem James Webb auftrifft, ist natürlich vor, ich weiß nicht was, 12 Milliarden Jahren fort.
5: Und aus diesem Licht kann man eher Informationen vielleicht gewinnen, die uns etwas sagen über den Ursprung.
6: Richtig, ja.
5: Und hat man da schon so konkrete Antworten?
6: Also, es gibt einfach, oder man löst irgendein Problem und findet 10 neue. Und so ist es beim James Webb auch ein bisschen. Also man hat Galaxien gefunden, 300 Millionen Jahre nach dem Urknall. Und so eine Galaxie als unsere hat 100 Milliarden Sterne. Die sind vielleicht noch ein bisschen kleiner, aber eben sie sind auch schon relativ gross. Jetzt könnt ihr euch vorstellen, in 300 Millionen Jahren müsst ihr so 10, 20, 50 Milliarden Sterne machen. Da müsst ihr noch ein bisschen arbeiten, ja.
5: Und wir sind ja viel, viel jünger, wir sind viel später
6: entstanden. Also unser Stern ist viel später, ja, ja. Mhm. Ja.
5: Also es ist innerhalb von kurzer Zeit sind alle die entstanden dort.
6: Und noch verblüffender ist, sie haben jetzt sehr viel Stickstoff gefunden, Sauerstoff. Das sind nicht Elemente, die im Urknall entstehen. Die entstehen erst in einem Stern. Also man hat den Urknall gehabt, da ist Wasserstoff entstanden, daraus hat es die ersten Sterne gegeben. Und die müssen sterben, als Supernova explodieren meistens in diesem Fall. Und dann entsteht Stickstoff und Sauerstoff. Also was man sieht, sind sogar zwei Generationen Sterne. Und nicht erste Generationen Sterne. 300 Millionen Jahre nach dem Urknall. Das kann niemand erklären heute.
5: Also da hat man, und was stellt man sich denn da jetzt für Fragen?
6: Ja, ist der Urknall so passiert, wie man sich das vorstellen?
5: Also ganz grundsätzlich?
6: Grundsätzlich, weil es ist nicht das Einzige, das Fragen aufwirft. Das andere, was James Webb auch hätte können machen, ist die sogenannte Hubble-Konstante noch besser bestimmen. Das hat das Hubble-Teleskop schon können. Das ist eine Konstante, die es braucht, zwischen Beziehung zwischen Geschwindigkeit und Distanz von einer Galaxie. Also je weiter weg eine Galaxie von uns ist, umso schneller bewegt sie sich fort. Ja, und vor 15 Jahren oder so konnte man die können bestimmen, die Hubble-Konstante, und man kann sie auch noch aus der Hintergrundstrahlung bestimmen. Das ist sozusagen ein Echo vom ersten Licht, das entweichen nach dem Urknall. Oder zuerst war die Suppe so heiß, dass das Licht nicht entweichen konnte. Etwa 380'000 Jahre nach dem Urknall nimmt man an, war es kalt genug. Es kam ordentlich ins Universum und das Licht konnte abgehen. Und das sieht man heute noch. Und aus dem kann man auch bestimmen, was die Hubble-Konstante ist. Und bis vor eben ein paar Jahren, 10 Jahre vielleicht jetzt, hat das Gleiche gegeben. Egal, wie man es bestimmt hat. Mit einer gewissen Messunsicherheit in beiden Fällen. Und jetzt können wir es gut messen.
5: Und jetzt gibt es nicht mehr das Gleiche?
6: Jetzt gibt es nicht mehr das Gleiche. Und zwar 1 zu 1 Million ist die Statistik, dass es nicht mehr das Gleiche ist. Oder?
5: Also das heisst, das stimmt irgendetwas?
6: Man hat 2 Hubble-Konstanten. Und das darf nicht sein.
5: Und was macht man jetzt?
6: weiter schauen, weiter forschen. Ich meine, das ist eine Hypothese, dieser Urknall. Und so Hypothesen gelten, bis man sich widerlegen kann. Und so macht eigentlich die Wissenschaft Fortschritt.
5: Aber man ist noch nicht so weit, dass man den Urknall widerlegt?
6: Nein. Jetzt muss man schauen, ist einfach das Modell ein bisschen falsch oder ist es ganz falsch? Und was könnte anders sein, dass wir das Gefühl haben, es sei? Ich nehme an, das geht noch mal 15 Jahre. Und dann gibt es vielleicht eine neue Hypothese und dann muss man die wieder probieren zu widerlegen.
5: Ich würde vorschlagen, wir machen dann noch eine Vertäufung zu diesem Urknall in einer von unseren Sendungen in dieser Woche. Hier im Tagesgespräch der Sommerserie mit der Katrin Altweg, der Astrophysikerin auf Radio SRF. Was ja schon auch noch bemerkenswert ist, Katrin Altweg, sie ist ja emeritierte Professorin von der Uni Bern. Und die Uni Bern war ja eigentlich immer wieder dabei gewesen bei grossen Weltraummissionen. Also schon beim ersten, also bei Apollo 11, Flug auf den Mond 1969, ist jetzt ein einziges Experiment gegeben, das nicht US-amerikanisch amerikanisch ist, nämlich ein Sonnenwindsegel von Forschern von der Uni Bern. Die hat es dort mitgegeben und das ist nachher auf den Mond gegangen. Wieso denn eigentlich ausgerechnet die Uni Bern? Hat er da eine Erklärung?
6: Ich glaube, das ist nicht zu weich. Oder das war im Wesentlichen der Professor Geiss gewesen. Er war vorhin in Amerika gewesen. Er hat die Leute kennt und hat die von der Idee können überzeugen. Es war natürlich auch ein simples Experiment gewesen. Es war eine Alufolie gewesen, so 30 cm breit. 1,5 Meter lang aufgerugelt.
5: Es hat nicht viel Platz gebraucht.
6: Vor allem keine Elektronik. Oder? Das war ein rein passives Instrument. Die Astronauten haben das ausgerugelt, haben das auf den Mond gestellt. Und in dieser Alufolie sind Teile von der Sonne, die eben beim Mond bis auf die Oberfläche kommen, bleiben stecken. Und das passiert auf der Erde nicht, weil wir haben ein Magnetfeld, wir haben eine Atmosphäre, die Teile kommen nicht bis an den Boden ab. Und dann haben sie die wieder aufgerugelt, die Alufolie, zurückgebracht auf Bern. Da hat man das in das Massenspektrometer da, aber haben sie im Labor geheizt und dann sind die Teile von der Sonne rausgekommen. Und das ist das erste Mal, dass man wirklich physisch Teile von der Sonne hat können messen.
5: Und eben auch die Uni Bern. Und sagen, das war eine Frage vom Netzwerk.
6: Er hat einfach die richtigen Leute kennt und eben die gute Idee gehabt. Also es braucht beides.
5: Und es gibt aktuell wieder eine Mondmission, Artemis, wo dann mal Menschen auf den Mond geschickt werden sollen. Dann fühle ich sie, anfangs sind Astronauten rund um den Mond geflogen. Und auch bei dieser Mission ist die Uni Bern wieder mit dabei, auch mit einem Massenspektrometer. Der Peter Wurz, der Direktor vom Physikalischen Institut Bern, ist der Frühling unser Gast im Tagesgespräch. Und der hat erzählt kurz, was sie eben vorhaben.
8: Der Plan ist, dass wir mit dem Artemis 5 Flug dann eben die Astronauten dann unser Gerät dann auf dem Mond mitnehmen für die Feldforschung. Aber wir haben dann Vorstudien, die mit unbemannten Raumsonden am Mond landen werden, um die Technologie zu testen, um dann erste robotische Untersuchungen des Mondgesteins zu machen. Und das gilt eben auch als Präparation für Artemis 5, dass dann wirklich alles gut klappt.
5: Artemis 5 ist eben die Mission, wo wieder Menschen auf den Mond rauf sollen. Dass die Uni Bern da wieder beteiligt ist, wieder auch mit einem Massenspektrometer, freut euch das?
6: Das ist auf jeden Fall gut, obwohl der Mond ist für mich jetzt nicht mehr ein primäres Ziel.
5: Interessiert euch nicht so?
6: Also man hat ja Steine runtergebracht und im Labor kann man das auf jeden Fall besser untersuchen als vor Ort. Und auf der anderen Seite ist der Mond auch schon ein bisschen verunreinigt.
5: Also wo schon zu viel oben war?
6: Weil schon zu viel menschliches Abfall oder was auch immer oben ist. Ja.
5: Also für die Forschung gar nicht mehr so interessant?
6: Einmal nicht die Oberfläche. Oder? Vielleicht, wenn man ins Innere sehen würde, da gäbe es schon noch einiges.
5: Die Uni Bern ist eben sehr weit vorne oder beteiligt immer wieder. Da gibt es ja auch noch die ETH Zürich, die einen neuen Masterstudiengang Weltraum anbietet. Wie wichtig ist es denn für einen Forschungsstandort Schweiz, dass wir bei dieser Weltraumwissenschaft dabei sind?
6: Ich glaube, das zeigt, dass man in der Schweiz Hightech macht. Und das hat ja immer mit Technologie und schauen, was ist möglich und noch ein bisschen mehr machen, als möglich ist. Ich kann mich erinnern bei Rosina, oder wir haben mit der Industrie zusammengearbeitet und haben ihnen gesagt, was wir brauchen. Und die haben gesagt, oh nein, das geht nicht. Und wir haben gesagt, aber wir brauchen es. Und am Schluss ist es gegangen. Und so bringt man eben Technologie vorwärts. Und wenn man Leute hat, die sich begeistern für solche Sachen, dann können die auch sonst in der Industrie eben die Limiten pushen von der Technologie.
5: Also Technologie weiterbringen, die schlussendlich auch einer Gesellschaft als Ganzes kann nutzen in anderen Anwendungsbereichen.
6: Ja, das Medizin oder Materialwissenschaften oder so. Ja.
5: Und mittlerweile ist es ja auch so, dass die Forscher gar nicht unbedingt eine ESA oder eine NASA brauchen, damit sie ihre Geräte auf den Himmelskörper rauffliegen. Es gibt ja auch Private, die so Flüge anbieten und das bietet auch neue Chancen, hat dann der Thomas Zurbuch auch bei uns im Tagesgespräch so erzählt.
7: Aber was jetzt passiert, weil es die Firma gibt, können wir heute in Bern, in Zürich, wo immer, können wir einen Roboter bauen mit Instrumenten, die der Mond besser versteht, mit dieser Firma auf den Mond schiessen. Das geht nicht sonst. Und das können wir jetzt. Und für mich tut das Möglichkeiten auf. Immer, wenn es neue Technologie gibt, wenn es künstliche Intelligenz ist, das Internet, Computer, Telefon, gibt es eine andere Seite, um uns über die auch nachzudenken.
5: Also viel mehr Möglichkeiten auch für die Forschung dank der Privaten.
6: Es ist noch schwierig, oder? Der Mond ist sicher ein gutes Beispiel. Aber es ist noch kein Privaten auf dem Mars. Dort sind wir nach wie vor darauf angewiesen, auf die Weltraumagenturen, weil nur die haben das Geld. Und ich sehe nicht, dass das so schnell wird ändern. Was dank der Privaten möglich ist, oder? Der Start ist viel billiger geworden. Also etwas ins Weltraum zu schicken, ist viel billiger geworden. Und von dem profitiert NASA und ESA genauso.
5: Also warum billiger? Ich will es mehr anbieten.
6: Ja, und weil man Technologie vorwärts getrieben hat. Also der Elon Musk kann die Raketen, die eben wieder zurückkommen, die man wieder schicken kann und wieder schicken kann und wieder schicken kann. Und das macht das schon billiger.
5: Und was der Erzurbuch auch nicht angesprochen hat, ist die künstliche Intelligenz. Also seht ihr auch da, wenn wir es jetzt von den Meilensteinen haben in der Weltraumforschung, ganz neue Möglichkeiten.
6: Also die künstliche Intelligenz ist extrem wichtig für die grossen Teleskope. Weil da haben wir so viele Daten über in einer Nacht oder die im Weltall sind, sozusagen 24 Stunden im Tag. Das könnt ihr nicht mehr anders. Das mit künstlicher Intelligenz Muster suchen, dass ihr wirklich die Wissenschaft herausholen könnt aus diesen Daten.
5: Also hey, das könnte in den nächsten Jahren noch ganz viel Spannendes auf uns zukommen.
6: Auf jeden Fall. Oder die neueren Teleskope am Boden und im All, die hat man vor allem jetzt gebaut für die dunkle Materie und die dunkle Energie. Aber ich weiß nicht, ob wir über das hier reden.
5: Über die schwarzen Löcher?
6: Nein, nicht über die schwarzen, das ist etwas anderes. Die versteht man einigermaßen. Aber dunkle Energie und dunkle Materie versteht man absolut nicht. Und die neuen Teleskope, die haben eigentlich die Aufgabe, die Geheimnisse ein bisschen zu lüften. Und für das muss man die Verteilung der Materie am Himmel studieren. Und das kann man nur noch mit künstlicher Intelligenz.
5: Und wenn wir die dunkle Materie verstehen, was wissen wir nachher?
6: Ob es sie überhaupt gibt.
5: Okay, also man ist nicht mal sicher. Also man erforscht etwas, wo man gar nicht weiss, ob es es gibt.
6: Das Verrückte ist, oder, wenn man einfach den Energieinhalt vom Universum nimmt. Energie, das ist Materie und Energie zusammen, weil man kann das eine ins andere umwandeln. Wenn man das nimmt, dann verstehen wir 5% vom Universum und 95% verstehen wir nicht. Wissen wir nicht, was es ist.
5: Das ist die dunkle Materie?
6: Und die dunkle Energie.
5: Okay.
6: Im Moment ist etwa 70% dunkle Energie und 25% dunkle Materie und 5% Materie, wie wir sie kennen.
5: Also wir verstehen noch ganz viel nicht.
6: Das meiste nicht, ja.
5: Und mit der künstlichen Intelligenz könnten wir vielleicht ein bisschen mehr verstehen.
6: Genau. Also ich nehme nicht an, dass wir alles verstehen, das werden wir nie. Aber wenigstens ein bisschen mehr.
5: Wären Sie froh oder wären Sie noch jung, könnten Sie noch die ganzen Entwicklungen mitmachen, die jetzt da kommen?
6: Nicht unbedingt. Also ich habe Kinder, ich habe Enkelinnen, die mir auch etwas zu tun haben.
3: Das war das Tagesgespräch vom Dienstag, dem 7. Juli. Zu Gast war die Weltraumphysikerin Katrin Altweg. Vor über 10 Jahren ist der Fluss Spöhl im Engadin durch sogenannte PCB-Chemikalien verunreinigt worden. Nun starten die Behörden einen neuen Anlauf, um den Fluss zu sanieren. Darüber hat Yves Kilcher mit David Truttmann gesprochen. Er ist der Chefredaktor der rätoromanischen Medienstiftung FMR. Zuerst hat er erklärt, wo genau der Bündner Fluss gesäubert werden muss.
9: Ja, das Gebiet ist tatsächlich sehr zerklüftet und nicht zugänglich. Der Spöhl ist ein großer Zufluss des Engadiner Inns. Er kommt aus dem italienischen Livigno-Tal, wo diesen Winter ja Wettbewerbe der Olympischen Spiele stattfanden. Und am Ende dieses Livigno-Tals liegt eben seit über 50 Jahren, auf italienischem Boden zwar, ein großer Stausee, der Lago di Livigno. Allerdings die Staumauer steht auf Schweizer Boden und das Wasser wird durch ein Schweizer Unternehmen, die Ouvres Electricas d'Engiadina, zur Energieproduktion genutzt. Und genau da, innerhalb und gerade unterhalb dieser Staumauer, kam es vor 10 Jahren zur Havarie. Bei Sanierungsarbeiten sind 1 bis 2 Kilogramm hochgiftiges PCB in den Spöhl gelangt.
10: Und wie konnte das überhaupt passieren?
9: In den 60er und 70er Jahren, als das Stauwerk gebaut wurde, hat man eben solche PCB-haltigen Anstriche als Frostschutz verwendet und im Herbst 2016 hat dann ein externes Unternehmen für die Kraftwerke dieses Material abgeschliffen in einem hermetisch abgeschlossenen Baustellenzelt, aber da gab es ein Leck. Der aufgewirbelte Staub kam mit Wasser in Kontakt und wurde schließlich in den Spöhlbach nach draußen verfrachtet, bis in den Schweizer Nationalpark, gleich unterhalb der Staumauer. Und die Schadstoffe gelangten somit in die Sedimente der näheren Umgebung und damit auch in zahlreiche Wasserlebewesen.
10: Und das Problem ist ja nicht neu. Das Ganze ist vor 10 Jahren passiert. Man hat auch schon einmal saniert. Wieso reicht das nicht?
9: Ja, der ganz, ganz obere Teil, das sogenannte Tosbecken, wurde sofort saniert. Umstritten blieb jedoch die Sanierung des rund 5 Kilometer langen Flussabschnitts darunter. Mehrere Untersuchungen, vor allem des Nationalparks, haben ergeben, dass Wasser und Lebewesen noch immer eine 100- bis 1000-fache PCB-Konzentration beinhalten. Und der schillerndste Beweis dafür war im Jahr 2020 ein toter Uhu. Das tönt komisch, ein Vogel. Den hat man im Spöltal aufgefunden und der war wirklich übervoll mit PCB. Daher hat man gemerkt, dass man wirklich die Sanierung ausdehnen muss und es ging dann aber um die Frage, ob und wie man diese Strecke überhaupt sanieren kann und soll, bis wo hinunter alles gesäubert werden müsste und wie immer ging es dann auch um rechtliche und finanzielle Fragen, also wer ist schuld überhaupt, wer bezahlt das Ganze? Und damit es vorwärts geht, haben Kanton, Kraftwerke, Nationalpark und Umweltorganisationen schließlich eine Einigung gefunden und die Ouvres Electricas d'Engiadina, also die Kraftwerke, besorgen die Vorauszahlung. Man schätzt mit Kosten von um die 20 Millionen Franken.
10: Also das zu den Kosten, aber das Ganze tönt recht aufwendig. Wie kann man jetzt den Fluss überhaupt sanieren? Wie ist das möglich?
9: Ja, ich selbst war jetzt nicht in der Spöhlschlucht, habe es nicht mit eigenen Augen gesehen, aber Bilder und Videos der Baustelle zeigen Eindrückliches. Also da wird ein Fluss auf einer Strecke von etwa 3 Kilometern fast trockengelegt. Das obere Flussbett mit allem Sand und Kies und Gestein wird mit Backern abgetragen, dann in ein Zelt verfrachtet, wo das Material dann gesäubert und aussortiert wird. Die feinsten Sandkörner werden in den Aargau, in ein spezialisiertes Zementwerk abtransportiert und wie berichtet wurde, hat man bereits etwa 600 Meter saniert und eigentlich möchte man bis im Herbst dann etwa 3 Kilometer gesäubert haben.
3: Das Gespräch mit David Truttmann, dem Chefredaktor der rätoromanischen Medienstiftung FMR. Das war ein Ausschnitt aus der Sendung «Die Woche in den Schweizer Sprachregionen». 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

0: Die Nachrichten von SRF mit Patrick Seiler und folgenden Hauptthemen um 0 Uhr. An der Fußball-WM spielen die Schweiz und Kolumbien um den Einzug in den Viertelfinal und das Spiel ist noch nicht fertig. Dann, der Konflikt zwischen den USA und dem Iran scheint wieder zu eskalieren. Nach iranischen Angriffen auf Schiffe in der Straße von Hormuz hat nun das US-Militär seinerseits Angriffe geflogen. Und die französische Politikerin Marine Le Pen hat sich für die Präsidentschaftswahl im nächsten Jahr wieder ins Spiel gebracht und reagiert damit auf ein Gerichtsurteil und das Wetter. Oft sonnig, im Osten ein Gemisch aus Sonne und Wolken, 29 bis lokal 37 Grad. Beginnen wir mit einem Blick auf die Fußball-Weltmeisterschaft der Männer. Im Achtelfinal zwischen der Schweiz und Kolumbien in Vancouver ist die reguläre Spielzeit fertig und in dieser sind keine Tore gefallen. Es steht also 0-0 und es kommt nun zu einer Verlängerung. Im ersten Spiel des Tages hat Titelverteidiger Argentinien sein Achtelfinalspiel gegen Ägypten gewonnen mit 3-2. Das US-Militär hat eine Reihe von Luftangriffen gegen den Iran geflogen. Wie das zuständige Regionalkommando mitteilte, handelt es sich um die direkte Vergeltung für den Beschuss von 3 zivilen Handelsschiffen in der Straße von Hormuz innerhalb eines Tages. Zuvor hatte das US-Finanzministerium die Sanktionen gegen iranisches Öl mit sofortiger Wirkung wieder in Kraft gesetzt, 2 Wochen nachdem sie gelockert worden waren. Laut der britischen Seefahrtsbehörde war vor der Küste von Oman unter anderem ein katarischer Flüssiggastanker von einem Projektil getroffen worden und in Brand geraten. Katar bestellte daraufhin den iranischen Vizebotschafter ein. Als Reaktion auf die Eskalation und die neuen US-Sanktionen stiegen die weltweiten Ölpreise um mehr als 3% an. Die französische Rechtspopulistin Marine Le Pen will trotz des Berufungsurteils gegen sie bei der Präsidentschaftswahl im kommenden Jahr antreten.
1: Donc ce soir, je suis candidate à l'élection présidentielle.
0: Heute Abend sei sie Präsidentschaftskandidatin, sagte die 57-Jährige in einem Interview mit dem Fernsehsender TF1.
1: Comme j'ai la possibilité de faire un pourvoi en cassation, ce qui n'était pas obligatoirement le cas des autres hypothèses, et que le pourvoi en cassation suspend les effets de l'arrêt, je ferai donc campagne sans bracelet électronique.
0: Außerdem erklärte Le Pen, gegen das Urteil beim obersten Gericht Frankreichs Berufung einzulegen. Bis dessen Urteilsspruch vorliege, müsse sie keine Fußfessel tragen, argumentierte Le Pen. Das Pariser Berufungsgericht hatte gestern im Verfahren um mögliche Scheinbeschäftigungen bestätigt, dass Le Pen EU-Gelder veruntreut hat. Es verhängte 1 Jahr Haft mit Fußfessel. Zugleich ermöglichte es ihr das Gericht jedoch bei den Präsidentschaftswahlen 2027 zu kandidieren. Am ersten Tag des NATO-Gipfels im türkischen Ankara hat US-Präsident Donald Trump erneut seine Enttäuschung mit dem Militärbündnis bekundet. Die NATO-Partner hätten die USA im Irankrieg hängen lassen, sagte Trump. Zugleich kündigte Trump an, die 2020 verhängten Sanktionen gegen das Gastgeberland Türkei aufheben zu wollen. Diese waren verhängt worden, weil die Türkei ein russisches Raketenabwehrsystem gekauft hatte. Laut Trump hat Ankara nun Interesse am Kauf von F-35 signalisiert. Den gleichen Kampfjets hat auch die Schweiz bestellt. Der ukrainische Präsident Volodymyr Zelensky bekräftigte seine Bitte an die NATO nach mehr Unterstützung bei der Luftabwehr. Zugleich bot er der NATO Hilfe bei der Drohnenabwehr an. Diese will in den nächsten 5 Jahren 40 Milliarden US-Dollar in entsprechende Fähigkeiten investieren. Seit Jahren war sie die unbeliebteste Sportart bei Olympischen Winterspielen und die einzige, bei der Frauen nicht startberechtigt waren. Nun hat das Internationale Olympische Komitee, das IOC, die nordische Kombination, eine Mischung aus Langlauf und Skispringen, aus dem Programm für die Spiele 2030 in Frankreich gestrichen. Neben der geringen Beliebtheit nennt das IOC als Grund, dass sich die Sportart auf zu wenige Länder konzentriere. So hatten an den letzten 4 Winterspielen nur Athleten aus 5 verschiedenen Nationen Medaillen gewonnen. Weiterhin im Programm bleibt 2030 hingegen der Parallel-Riesenslalom im Snowboard. Im kommenden Jahr soll eine neue Tarifstruktur für die Physiotherapie in der Schweiz eingeführt werden. weil laut einer von Sotomo durchgeführten Umfrage mehr als 70% der 2800 befragten Physiotherapeutinnen und Therapeuten diese ablehnen, haben sie nun mit ProPhysio einen neuen Verband gegründet. Dieser wolle nun die Physiotherapie gesundheitspolitisch vertreten. Auf den neuen Tarif hatten sich Physio Swiss, der Spitalverband H+, und die Krankenkassen im April geeinigt. Der Bundesrat muss nun darüber entscheiden. Eine Mehrheit der Physiotherapeutinnen und Therapeuten befürchten durch die neue Tarifstruktur finanzielle Einbußen sowie eine Verlängerung der Behandlungsdauer. Die Wetterprognose für heute Mittwoch, den 8. Juli. Meist scheint die Sonne, ab und zu ziehen Wolkenfelder vorüber. Am Nachmittag ist es vor allem im Osten zeitweise bewölkt. Die Höchstwerte liegen im Norden zwischen 29 und 34 Grad. Im Süden wird es mit mäßigem Nordföhn bis 37 Grad heiß. Das waren die Nachrichten von Radio SRF. Verantwortlich ist heute Nacht Patrick Seiler.
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4: Mit Ruth Willi. Das sind zwei unserer Themen. Es gibt eine erste Meldestelle für antimuslimischen Rassismus. Was kommt dort an Fällen rein? Zuerst aber: Der Gründer des Dokumentarfilmfestivals Nyon, Moritz de Hadeln, ist verstorben. Er wurde auch Mr. Filmfestival genannt, der in der Schweiz lebende Moritz de Hadeln. Er hat unter anderem, wie erwähnt, das Dokumentarfilmfestival Nyon gegründet. Zahlreiche andere bedeutende Filmfestivals hat er geleitet. Das Filmfestival von Locarno, mehr als 20 Jahre lang die Berlinale und 2 Jahre lang die Filmfestspiele Venedig. Wie gestern Abend bekannt wurde, ist er am Samstag im Alter von 85 Jahren in Nyon verstorben. Katharina Brierly hat mit Christian Jungen gesprochen, dem Leiter des Zurich Film Festivals. Er kannte de Hadeln persönlich und hat eine Biografie über ihn geschrieben.
5: Sie haben Ihre Biografie Mr. Film Festival genannt. Welche Qualitäten hatte Moritz de Hadeln, dass er so viele renommierte Filmfestivals erfolgreich geleitet hat?
6: Er hat auf persönliche Kontakte gesetzt und ist viel gereist, um die Filme zu entdecken und dann im persönlichen Gespräch mit Menschen darüber zu verhandeln, dass die Filme auch auf den Festivals gezeigt werden konnten. Das war eine Zeit, als Reisen viel aufwendiger war als heute. Er war zum Beispiel einer der ersten westlichen Kuratoren, der zur Zeit des Kalten Krieges nach China ging und so die Filme der 5. Generation des chinesischen Kinos in den Westen brachte. Und er hat sich immer ein wenig mokiert über die Franzosen, die Cannes geleitet haben, weil die einfach in Paris saßen und quasi gewartet haben, bis man ihnen die Filme zuschickt. Er ist sie suchen gegangen und hat sie gefunden. Das war sein Erfolgsrezept.
5: Beim Filmfestival von Locarno hat de Hadeln unter anderem die Open-Air-Vorführungen auf der Piazza Grande eingeführt. Welche Meilensteine hat er sonst erreicht bei den verschiedenen Festivals, die er geleitet hat?
6: Also er hat in Locarno aus einer touristischen Provinzveranstaltung ein international renommiertes Festival gemacht. Er hat Regiegrößen wie Andrei Tarkovsky aus der Sowjetunion, Pier Paolo Pasolini aus Italien oder Mike Lee aus England nach Locarno gebracht. Er war kein Tessiner, hatte große Akzeptanzprobleme. Man nannte ihn l'uomo di Berna, also quasi der vom Bern mit dem Fallschirm eingesetzte fremde Fötzel. Er hat dieses Provinzdenken aufgeweicht und dafür gesorgt, dass Locarno ein Festival mit internationaler Ausstrahlung wurde.
5: Jetzt haben Sie vor allem über Locarno gesprochen. Er hat ja auch mehr als 20 Jahre lang die Berlinale geleitet. Können Sie da vielleicht noch so eine oder zwei Sachen kurz nennen, die er dort angestoßen hat oder die wichtig waren?
6: Also das war eigentlich die goldene Epoche im Rückschau der Berlinale. Warum? Er ist in den Osten gegangen, hat als erster große Filme aus der DDR, die damals verboten waren, in den Westen gebracht. Er hat Tresorfilme aus der Sowjetunion, die quasi weggesperrt waren, in den Westen gebracht. Wie ich schon erwähnt, er hat das chinesische Kino in den Westen gebracht und er hat es geschafft, hüben wie drüben, dafür zu sorgen, dass die Leute Filme nach Berlin brachten, also die Amerikaner wie auch die Leute aus den sozialistischen Staaten. Und dieses Vermitteln zwischen Ost und West, das war wirklich seine große Lebensleistung, die irgendwo schon in seiner Biografie angelegt war. Sein Vater war ein britischer Militäroffizier, seine Mutter eine rumänische Malerin. Und Moritz de Hadeln hat zum Entsetzen seiner Eltern eine deutsche Frau, Erika de Hadeln, geheiratet. Sie sind dann in die neutrale Schweiz gekommen. Er war ja dann auch Schweizer, wurde eingebürgert und hat diese Karte des neutralen Vermittlers, des Schweizers, sehr erfolgreich gespielt.
5: Sie sind jetzt gerade schon ein bisschen darauf eingegangen. Das wäre jetzt meine nächste Frage gewesen. Was für ein Mensch war Moritz de Hadeln?
6: Moritz de Hadeln war ein Filmliebhaber durch und durch, ein Cinephiler von altem Korn und Schrot. Er war ein Machertyp, er war ja zuerst auch Filmemacher, hat zwei vielbeachtete Dokumentarfilme, die in Locarno gezeigt wurden, realisiert. Er hat nie studiert, er war ein Autodidakt, der immer einfach gemacht hat. Kantig, mutig, einer, der auch mal gegen den Strom schwamm und völlig unbeeindruckt war von Kritik, die zuweilen in Locarno, aber vor allem dann auch in Berlin auf ihn einprasselte.
4: Das war Christian Jungen, der Leiter des Zurich Film Festivals, über Moritz de Hadeln.
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4: Eine Frau wird an der Bushaltestelle beschimpft, weil sie ein Kopftuch trägt. Ein Muslim erhält eine anonyme E-Mail mit Gewaltfantasien. Eine Moschee wird als terroristische Organisation beschimpft. Das sind alles Fälle aus dem Bericht über antimuslimischen Rassismus. Die FIOZ, die Dachorganisation der muslimischen Gemeinschaften im Kanton Zürich, hat ihn herausgegeben. Erstmals. Das hat Florian Hauser heute eingeordnet mit Religionsredaktorin Nicole Freudiger. Er hat sie gefragt, was in dem Bericht steht.
7: Es sind 94 Fälle aufgelistet. Betroffen sind vor allem Frauen, weil die einfach sichtbar sind im öffentlichen Raum, wenn sie ein Kopftuch tragen. Die werden beschimpft, es wird abfällig über sie geredet, sie werden abfällig behandelt, in Einzelfällen auch bedroht oder physisch angegriffen. Die Fälle im Bericht betreffen 50% Frauen, 31% Männer, 18% Organisationen, eben das sind Moscheegemeinden zum Beispiel, und die meisten Fälle passieren im öffentlichen Raum. Oder auch online, dann aber auch am Arbeitsplatz oder in der Schule, in der Ausbildung, also eigentlich in allen Bereichen des Alltags.
8: Jetzt hast du, Nicole, gesagt, 94 Fälle in einem Jahr. Von der Statistik her gefragt, ist das jetzt eher wenig oder viel?
7: Ja und nein, wenig und viel. Jeder einzelne Fall ist einer zu viel. Das halt nach, oder? Wenn man an der Bushaltestelle aus dem Nichts beschimpft wird, dass man doch zurück soll nach Saudi-Arabien zum Beispiel, obwohl man in der Schweiz geboren und aufgewachsen ist. Oder am Arbeitsplatz, da gibt es einen Fall im Bericht, bei dem eine muslimische Frau beschimpft wurde, weil sie am Freitag frei hatte, muss aber nichts mit der Religion zu tun haben. Also ja, aber eben auch nein, weil es gibt eine hohe Dunkelziffer. Wissenschaftliche Studien gehen davon aus, dass etwa ein Drittel aller Musliminnen und Muslime antimuslimischen Rassismus erleben. In der Schweiz gibt es rund 450'000 Musliminnen und Muslime, im Kanton Zürich rund 95'000, das sind 94 Fälle dann wieder eher wenig.
8: Jetzt gibt es also diesen ersten Bericht mit Zahlen. Was bedeutet das oder was bringt das?
7: Ja, einerseits Sichtbarkeit. Also es ist wichtig, dass man anerkennt, es gibt diesen spezifisch antimuslimischen Rassismus. Der zeigt sich eben vielleicht anders als andere Rassismen, zum Beispiel, dass mehr Frauen betroffen sind. Und dann ist es auch so, je mehr man weiß, wo Rassismus passiert und wie er aussieht, desto besser kann man ihn bekämpfen. An den Schulen zum Beispiel Lehrerinnen und Lehrer sensibilisieren, die Behörden. Aber offenbar braucht es auch schlicht Aufklärung der gesamten Bevölkerung. Das ist ein langer Prozess, und je mehr Zahlen, die auch eine Entwicklung zum Beispiel zeigen, desto besser.
4: Das die Einschätzung unserer Religionsredaktorin Nicole Freudiger zum ersten Bericht über antimuslimischen Rassismus in der Schweiz. Literatur im Ziegenstall, Theater auf dem Misthaufen und Tanz im Hühnergehege. Das gibt es am sogenannten Artenfestival, einem Kunstfestival auf dem Bauernhof Narr. Der Hof Narr ist ein Lebenshof im Zürcher Oberland, wo über 120 Tiere leben, die vor dem Schlachthof gerettet wurden, vernachlässigt wurden oder die niemand mehr haben wollte. Initiiert und kuratiert hat das Festival der Sänger und Performer Daniel Hellmann, der als Kunstfigur Soja the Cow Tierrechte, Klimaaktivismus, Musik und Drag verbindet.
9: Es gibt ganz viele KünstlerInnen, die sich Gedanken machen über das Zusammenleben von mehr als menschlichen Wesen auf diesem Planeten. Aber nur selten gibt es Momente, wo KünstlerInnen und diese Tiere wirklich aufeinandertreffen. Und ich wollte das ermöglichen, und zwar für die KünstlerInnen, fürs Publikum und aber auch für die Tiere, die hier auf dem Lebenshof leben.
4: Am Wochenende fand die zweite Ausgabe des Artenfestivals statt. Fabien Negeli hat es für uns besucht.
10: Zwischen großen und kleinen Besucherinnen und Besuchern, die den Hof nah an diesem Nachmittag bevölkern, taucht plötzlich ein Huhn auf. Also eine Performerin mit Hühnermaske. Zu Klängen aus Schwanensee tanzt sie durchs Publikum. Doch da kommt der Fuchs. Er greift das Huhn aber nicht an, sondern die beiden Performerinnen tanzen ein pas de deux im Hühnergehege.
11: Das Schöne war, als die Musik anging, haben die Hühner mitgesungen, und es gibt nochmal eine ganz andere Perspektive.
10: Sagt Choreografin Diane Gemsch, die mit dem Tanzstück für Kinder Stereotypen wie dummes Huhn hinterfragen und den Blick öffnen will für eine andere Wahrnehmung von Tieren. Bei den Truthähnen und Enten sitzt unterdessen Julia Weber und liest aus ihrem Roman «Weil ich Ruth bin». Ihre Protagonistin kann Menschen in Tiere verwandeln. Einen müden Mann lässt sie zum Vogel werden. So kann er dem beschwerlichen Alltag entfliehen.
12: Ich küsse die Arme so viele Male, bis sie flacher und breiter werden und Federn sammeln sich auf der Haut. Und seine Finger werden hart und rosa, dünner, Krallen wachsen anstelle der Nägel. Ich halte ihn fest, er schrumpft, bis er in meinen Händen sitzt, als Vögelchen mit roter Brust und pfeift und zwitschert.
10: Die Lesung mit Tieren erweitere ihren Roman, gebe ihm eine neue Dimension.
13: Ich beschreibe auch viel eben Federn, und es ist ein sehr haptisches Buch, und das Fell und die Berührung der Haut auch vom Menschen. Und wenn man, stelle ich mir vor, wenn man nachher rausgeht, dann zum Pferd, dass man es vielleicht nochmal anders fühlt, das Fell des Pferdes.
10: Vom Pferd geht es in den Ziegenstall zu Sibylle Berg, die im Stroh in der Futterkrippe sitzt.
14: Ich mag Ziegen. Das ist, die haben ähnliche Gesichtsform wie ich. Wahrscheinlich bin ich eine Ziege.
10: Im Roman «La Bella Vita» zeichnet Berg eine utopische Welt, in der es unter anderem eine Landwirtschaft ohne Massentierhaltung gibt. Mit der Lesung wolle sie das Bewusstsein schärfen für unseren Konsum.
14: Es wäre, glaube ich, sehr, sehr gut, wenn viele Menschen, die in der Stadt leben, öfter mal aufs Land fahren, gerade in so alternative Bauernhöfe reinschauen, irgendwie, wie es möglich wäre, wenn wir nicht pausenlos rund um die Uhr zu viel verbrauchen, zu viel wegschmeißen würden.
10: Auf dem Misthaufen hinter dem Hof gibt ein Theaterstück Einblick in die Welt der Insekten. Eine als Marienkäfer verkleidete Performerin erzählt.
15: Ja, da hing ein Mischkäfer getroffen. Das sind sieben Siechen, die Mischkäfer. Was die alles für Scheissdreck wegräumen. Ja, das glaubt ihr gar nicht. Da bringen sie unter den Boden für ihre Jungen. Überhaupt, wenn ihr die Käfer nicht hättet. Die Fliegen, die nehmen das Verrottete, so wie diesen Kompost. Und dann tun sie es verarbeiten und machen Böden fruchtbar. Crazy!
10: Sie wolle ein positives Bild vermitteln der Insekten, die oft nur als störend wahrgenommen werden. Ohne die Leben aber undenkbar wäre, sagt Regisseurin Meret Matter.
16: Wir plädieren für Nützlingsbefreundung anstatt Schädlingsbekämpfung.
10: Das Artenfestival steht für ein Miteinander. Es verhandelt auf vielfältige Weise Mensch-Tier-Beziehungen, hinterfragt gängige Vorstellungen, macht Verborgenes sichtbar und sorgt für Begegnungen aller Arten. Das ist mal lustig und spielerisch, mal überraschend und poetisch, auf jeden Fall lehrreich und tierisch gelungen.
4: Fabien Negeli über das Artenfestival, das am Wochenende auf dem Hof Narr im Zürcher Oberland stattgefunden hat. Wir wechseln in die Westschweiz. In Neuchâtel läuft seit dem Wochenende die Jubiläumsausgabe des NIF. Das internationale Festival für den fantastischen Film feiert seine 25. Austragung. Und zum Jubiläum gab es am Eröffnungsabend auf dem Marktplatz mitten in der idyllischen Altstadt ein Open-Air-Kinospektakel. Einen monumentalen indischen Actionfilm mit Tanz und Gesang. Nicht aus Bollywood, sondern aus Tollywood. Kino aus Südindien. Filmredaktorin Brigitte Hering ist vor Ort und hat den bekanntesten Tollywood-Regisseur getroffen.
17: Jedes Filmfestival hat seine Rituale. Sie machen ein Festival besonders über das bloße Filmschauen hinaus. In Neuchâtel ist dies der Bahubali-Ruf. Seit vor 10 Jahren hier am NIF das fantastische Heldenepos Bahubali das Publikum begeisterte wie kaum ein anderer Film seither, wird der Filmtitel, der auch der Name des Filmhelden ist, vor jedem, wirklich vor jedem Film in den Saal gerufen. Bahubali! Der Regisseur von Bahubali heißt S.S. Rajamouli und ist einer der erfolgreichsten Filmemacher Indiens. Außerhalb Indiens allerdings kennen ihn die wenigsten. Umso erstaunter war er, als ihm jemand vom Schweizer NIF und dem Bahubali-Ruf erzählte. Als er zum ersten Mal davon hörte, dachte er, da nehme ihn jemand auf den Arm, erinnert er sich.
18: I thought, what? You're pulling my leg. That can't be true.
17: Ja, es ist aber wahr. Am Freitagabend konnte sich S.S. Rajamouli selber davon überzeugen. Er ist Ehrengast dieses Jahr am NIF als populärster Vertreter des sogenannten Tollywood-Kinos. Tollywood, nicht Bollywood? Rajamouli klärt auf.
18: In India we have multiple languages, so many languages, and many of the languages have film industries on their own.
17: Bollywood ist zwar die international bekannteste indische Filmindustrie, die in Hindi produziert, sie ist aber nur eine von vielen. Es gäbe viele Sprachregionen in Indien und viele davon haben ihre eigene regionale Filmindustrie.
18: And all the regional films have presence only in their state or states. In a limited region, that's what we call it regional cinema.
17: Rajamoulis Sprache ist Telugu, daher der Name Tollywood. Telugu wird von ca. 100 Millionen Menschen gesprochen. Die Sprachgrenzen seien lange Zeit auch unüberwindbare Mauern für Kinofilme gewesen, bis 2015 Bahubali rauskam. Zeitgleich zur originalen Telugu-Version wurde auch eine Hindi-Version lanciert und der Film wurde zum Großerfolg in ganz Indien. Seit Bahubali sind die Sprachgrenzen für die regionalen Kinoproduktionen durchlässiger geworden und es gäbe viele gesamtindische Filme.
18: After Bahubali there are many films which are pan-Indian films. The barriers are finally broken.
17: Insbesondere das Tollywood-Kino von S.S. Rajamouli mit seinen actiongeladenen, knallbunten, heldengetriebenen Epen ist zum Erfolgsgaranten geworden. Tollywood-Blockbuster spielen inzwischen mehr Geld ein als die des größeren Bollywood. Und ein weiterer Superlativ, das Tollywood-Studio in Hyderabad ist das größte Filmstudio der Welt. Kein Wunder, dass die Tollywood- oder Telugu-Filme auch außerhalb Indiens immer beliebter und bekannter werden. 2022 gewann Rajamoulis Film RRR gar einen Oscar für den besten Filmsong Natu Natu. Natürlich eine Tanznummer. Dem NIF-Publikum gefällt das Tollywood-Kino auf jeden Fall. Und S.S. Rajamouli wurde bei der Festivaleröffnung am Freitag nicht nur mit einem Kino auf jeden Fall. S.S. Rajamouli Festival

0: mit einer neuen Zauberflöte eröffnet. Der Premierenreigen ging weiter mit einer Uraufführung des Italieners Francesco Filidei. Dieser feierte zuletzt große Erfolge mit seiner Vertonung des Kultromans «Der Name der Rose» an der Mailänder Scala. Sein neuestes Musiktheater trägt den Titel «Accabadora» und spielt in der sardischen Heimat des Komponisten in den 1950er Jahren. Jörn Florian Fuchs war für uns an der Premiere und Florian Hauser hat ihn gefragt, wer oder was ist Accabadora?
1: Ja, auf Sardinien nennt man so eine Dorfälteste, die sich auf der einen Seite um überzählige Kinder kümmert. Das heißt also, wenn eine Mutter zu viele Kinder bekommt, die Familie zu groß wird, dann wird diese Accabadora zur Adoptivmutter, zieht dieses Kind auf. Und auf der anderen Seite ist sie aber auch eine Art Sterbehelferin. Sie wird dann gerufen, wenn jemand mit dem Tod ringt, aber nicht wirklich sterben kann, dann hilft sie gleichsam nach. Und ja, das ist natürlich eine große Dialektik.
2: Hat mit dem Anfang und dem Ende zu tun. Das klingt jetzt ein wenig fremd und schon auch fern für unsere Zeit. Wollte Francesco Filidei da seiner Heimat ein Denkmal setzen?
1: Ja, das ist völlig klar. Das ist natürlich, wenn man auf die aktuellen Diskussionen schaut, die Sterbehilfe etwa in der Schweiz, da spielen ja jetzt die religiösen Gründe immer weniger eine Rolle. Und in der Schweiz ist ja die Sterbehilfe nun, wie wir alle wissen, im Gegensatz zu anderen Ländern, Deutschland etwa, doch noch leichter. Von daher fällt dieses Stück ein bisschen wirklich aus der Zeit, aber es ist ein Blick in diese 1950er Jahre in Sardinien letztendlich. Und das ist natürlich schon auch interessant, so eine gewisse Fremdheit zu erleben. Und die existenzielle Frage ist natürlich, wer diesen Lebensfaden buchstäblich abschneidet, ob das nun Gott ist oder der Mensch. Das heißt, diese existenziellen Fragen werden in diesem Werk verhandelt.
2: Jetzt bin ich gespannt, Jörn Florian Fuchs. Wie klingt diese Auseinandersetzung mit dem Thema Sterbehilfe?
1: Also es spielt das Orchester von der Oper aus Lyon, da ist es auch koproduziert mit, die sind kammermusikalisch besetzt. Es läuft im Théâtre du Jour des Pommes, ein kleines Haus in Aix, und wir haben da aus dem Graben sehr viele schmirgelnde, klirrende Klänge, die wir hören. Vieles ist so ambivalent, diffus. Und das ist manchmal sehr knackig effektvoll, und dann aber schafft Filidei doch eine sehr, sehr geheimnisvolle, gleichsam verschwommene Atmosphäre. Das Sardische, die sardische Musik, die kommt auch zum Tragen, vor allen Dingen durch den Chor der Oper von Lyon. Das klingt dann oft auch nach sardischen Volksliedern. Insgesamt ist diese Mischung, finde ich, sehr stark. Besetzt ist es auch gut. Diese Dorfälteste singt Noa Frenkel, die wirklich ja auch eine renommierte Sängerin ist, und dirigiert hat den Abend Lucie Leguet, eine sehr junge noch französische Dirigentin. Hören wir mal in diese Klangwelt von Filidei hinein.

0: Inszeniert hat die spanische Regisseurin Valentina Carrasco, die arbeitet ja gern mal schrill und manchmal auch mit brachialen Effekten, zuletzt an der Oper Zürich zum Beispiel mit Der Macht des Schicksals von Verdi. Da zeigt sie die Schweiz im Kriegszustand. Wie ist das jetzt hier in Aix gewesen?
1: Ganz konzentriert und berührend. Das Stück geht knapp 1,5 Stunden und das ist auch genau von der Länge und der Inszenierung sehr passend, finde ich. Wir haben ein fast naturalistisch gezeichnetes Dorf und es geht um die Teppichweberei. Auch die Acabadora ist eine Näherin im Hauptberuf und wir sehen einerseits das Entstehen dieser Teppiche. Wenn jemand stirbt, dann fällt ein Teppich auch wirklich herunter von der Wand. Auf der anderen Seite sehen wir dargestellt eine Weinlese. Da kommen dann wirklich die ganzen Weintrauben, die Reben herunter vom Bühnenhimmel und die älteren Damen des Dorfs, die zertreten diese Trauben auch mit ihren bloßen Füßen. Also all das sehen wir. Und ganz am Ende, das ist die traurige Pointe, wenn man so möchte, des Stücks, aber vielleicht auch ein bisschen die versöhnliche, ist es so, dass die Acabadora selbst im Sterben liegt und ihr Ziehkind muss ihr dann gleichsam nach drüben helfen. So endet das Ganze. Und ich fand das doch ein sehr beeindruckendes und eben sehr klares und präzises Musiktheater auf allen Ebenen, das auch groß gefeiert wurde.
2: Jörn Florian Fuchs über die Uraufführung Acabadora in Aix-en-Provence. Die Aufführung wird unter anderem in Lyon und Luxemburg zu sehen sein.

0: Die Nachrichten von SRF mit Patrick Seiler und folgenden Hauptthemen um 0.30 Uhr. An der Fußball-WM spielen die Schweiz und Kolumbien um den Einzug in den Viertelfinal. Das Spiel ist in den letzten Minuten der Verlängerung. Dann der Konflikt zwischen den USA und dem Iran scheint wieder zu eskalieren. Nach iranischen Angriffen auf Schiffe in der Straße von Hormuz hat nun das US-Militär seinerseits Angriffe geflogen. Und die französische Politikerin Marine Le Pen hat sich für die Präsidentschaftswahl im nächsten Jahr wieder ins Spiel gebracht und reagiert damit auf ein Gerichtsurteil und das Wetter oft sonnige Mosten, ein Gemisch aus Sonne und Wolken, 29 bis lokal 37 Grad heiß. Beginnen wir mit dem Blick auf die Fußballweltmeisterschaft der Männer. Im Achtelfinal zwischen der Schweiz und Kolumbien in Vancouver läuft die zweite Halbzeit der Verlängerung. Dies, nachdem keines der beiden Teams während der regulären Spielzeit ein Tor geschossen hatte. Noch immer steht es, und da schaue ich kurz aktuell auf den Stand, 0:0. Sollte dieses Resultat nach Ablauf der Verlängerung Bestand haben, kommt es zum Elfmeterschießen. Im ersten Spiel des Tages hat Titelverteidiger Argentinien sein Achtelfinalspiel gegen Ägypten gewonnen mit 3:2. Themenwechsel. Das US-Militär hat eine Reihe von Luftangriffen gegen den Iran geflogen. Wie das zuständige Regionalkommando mitteilte, handelt es sich um die direkte Vergeltung für den Beschuss von 3 zivilen Handelsschiffen in der Straße von Hormuz innerhalb eines Tages. Zuvor hatte das US-Finanzministerium die Sanktionen gegen iranisches Öl mit sofortiger Wirkung wieder in Kraft gesetzt, 2 Wochen nachdem sie gelockert worden waren. Laut der britischen Schifffahrtsbehörde war vor der Küste von Oman unter anderem ein katarischer Flüssiggastanker von einem Projektil getroffen worden und in Brand geraten. Katar bestellte daraufhin den iranischen Vizebotschafter ein. Als Reaktion auf die Eskalation und die neuen US-Sanktionen stiegen die weltweiten Ölpreise um mehr als 3% an. Die französische Rechtspopulistin Marine Le Pen will trotz des Berufungsurteils gegen sie bei der Präsidentschaftswahl im kommenden Jahr antreten.
1: Donc ce soir, je suis candidate à l'élection présidentielle.
0: Heute Abend sei sie Präsidentschaftskandidatin, sagte die 57-Jährige in einem Interview mit dem Fernsehsender TF1. Und weiter.
1: Comme j'ai la possibilité de faire un pourvoi en cassation, ce qui n'était pas obligatoirement le cas des autres hypothèses, et que le pourvoi en cassation suspend les effets de l'arrêt, je ferai donc campagne sans bracelet électronique.
0: Le Pen erklärte, gegen das Urteil beim obersten Gericht Frankreichs Berufung einzulegen. Bis dessen Urteilsspruch vorläge, müsse sie keine Fußfessel tragen, argumentierte Le Pen. Das Pariser Berufungsgericht hatte gestern im Verfahren um mögliche Scheinbeschäftigungen bestätigt, dass Le Pen EU-Gelder veruntreut hat. Es verhängte 1 Jahr Haft mit Fußfessel. Zugleich ermöglichte es ihr das Gericht jedoch, bei den Präsidentschaftswahlen 2027 zu kandidieren. Am ersten Tag des NATO-Gipfels im türkischen Ankara hat US-Präsident Donald Trump erneut seine Enttäuschung mit dem Militärbündnis bekundet. Die NATO-Partner hätten die USA im Irankrieg hängen lassen, sagt Trump. Zugleich kündigte Trump an, die 2020 verhängten Sanktionen gegen das Gastgeberland Türkei aufheben zu wollen. Diese waren verhängt worden, weil die Türkei ein russisches Raketenabwehrsystem gekauft hatte. Laut Trump hat Ankara nun Interesse am Kauf von F-35 signalisiert. Den gleichen Kampfjet hat auch die Schweiz bestellt. Der ukrainische Präsident Volodymyr Zelensky bekräftigte seine Bitte an die NATO nach mehr Unterstützung bei der Luftabwehr. Zugleich bot er der NATO Hilfe bei der Drohnenabwehr an. Diese will in den nächsten 5 Jahren 40 Milliarden US-Dollar in entsprechende Fähigkeiten investieren. Seit Jahren war sie die unbeliebteste Sportart bei Olympischen Winterspielen und die einzige, bei der Frauen nicht startberechtigt waren. Nun hat das Internationale Olympische Komitee, das IOC, die nordische Kombination, eine Mischung aus Langlauf und Skispringen, aus dem Programm für die Spiele 2030 in Frankreich gestrichen. Neben der geringen Beliebtheit nennt das IOC als Grund, dass sich die Sportart auf zu wenige Länder konzentriere. So hatten an den letzten 4 Winterspielen nur Athleten aus 5 verschiedenen Nationen Medaillen gewonnen. Weiterhin im Programm bleibt 2030 hingegen der Parallel-Riesenslalom im Snowboard. Im kommenden Jahr soll eine neue Tarifstruktur für die Physiotherapie in der Schweiz eingeführt werden. Weil laut einer von Sotomo durchgeführten Umfrage mehr als 70% der 2800 befragten Physiotherapeutinnen und Therapeuten diese ablehnen, haben sie nun mit Pro Physio einen neuen Verband gegründet. Dieser wolle nun die Physiotherapie gesundheitspolitisch vertreten. Auf den neuen Tarif hatten sich Physio Swiss, der Spitalverband H+, und die Krankenkassen im April geeinigt. Der Bundesrat muss nun darüber entscheiden. Eine Mehrheit der Physiotherapeutinnen und Therapeuten befürchten durch die neue Tarifstruktur finanzielle Einbußen sowie eine Verlängerung der Behandlungsdauer. Die Wetterprognose für heute Mittwoch, den 8. Juli. Meist scheint die Sonne, ab und zu ziehen Wolkenfelder vorüber. Am Nachmittag ist es vor allem im Osten zeitweise bewölkt. Die Höchstwerte liegen im Norden zwischen 29 und 34 Grad. Im Süden wird es mit mäßigem Nordföhn bis 37 Grad heiß. Das waren die Nachrichten von Radio SRF, verantwortlich Patrick Seiler.
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3: Mit Ruth Willi. Das sind zwei unserer Themen. Es gibt eine erste Meldestelle für antimuslimischen Rassismus. Was kommt dort an Fällen rein? Zuerst aber: Der Gründer des Dokumentarfilmfestivals Nyon, Moritz de Hadeln, ist verstorben. Er wurde auch Mr. Filmfestival genannt, der in der Schweiz lebende Moritz de Hadeln. Er hat unter anderem, wie erwähnt, das Dokumentarfilmfestival Nyon gegründet. Zahlreiche andere bedeutende Filmfestivals hat er geleitet. Das Filmfestival von Locarno, mehr als 20 Jahre lang die Berlinale und 2 Jahre lang die Filmfestspiele Venedig. Wie gestern Abend bekannt wurde, ist er am Samstag im Alter von 85 Jahren in Nyon verstorben. Katharina Brierly hat mit Christian Jungen gesprochen, dem Leiter des Zurich Film Festivals. Er kannte de Hadeln persönlich und hat eine Biografie über ihn geschrieben.
4: Sie haben Ihre Biografie Mr. Film Festival genannt. Welche Qualitäten hatte Moritz de Hadeln, dass er so viele renommierte Filmfestivals erfolgreich geleitet hat?
5: Er hat auf persönliche Kontakte gesetzt und ist viel gereist, um die Filme zu entdecken und dann im persönlichen Gespräch mit Menschen darüber zu verhandeln, dass die Filme auch auf den Festivals gezeigt werden konnten. Das war eine Zeit, als Reisen viel aufwendiger war als heute. Er war zum Beispiel einer der ersten westlichen Kuratoren, der zur Zeit des Kalten Krieges nach China ging und so die Filme der 5. Generation des chinesischen Kinos in den Westen brachte. Und er hat sich immer ein wenig mokiert über die Franzosen, die Cannes geleitet haben, weil die einfach in Paris saßen und quasi gewartet haben, bis man ihnen die Filme zuschickt. Er ist sie suchen gegangen und hat sie gefunden. Das war sein Erfolgsrezept.
4: Beim Filmfestival von Locarno hat de Hadeln unter anderem die Open-Air-Vorführungen auf der Piazza Grande eingeführt. Welche Meilensteine hat er sonst erreicht bei den verschiedenen Festivals, die er geleitet hat?
5: Also er hat in Locarno aus einer touristischen Provinzveranstaltung ein international renommiertes Festival gemacht. Er hat Regiegrößen wie Andrei Tarkovsky aus der Sowjetunion, Pier Paolo Pasolini aus Italien oder Mike Lee aus England nach Locarno gebracht. Er war kein Tessiner, hatte große Akzeptanzprobleme. Man nannte ihn L'uomo di Berna, also quasi der vom Bern mit dem Fallschirm eingesetzte fremde Fötzel. Er hat dieses Provinzdenken aufgeweicht und dafür gesorgt, dass Locarno ein Festival mit internationaler Ausstrahlung wurde.
4: Jetzt haben Sie vor allem über Locarno gesprochen. Er hat ja auch mehr als 20 Jahre lang die Berlinale geleitet. Können Sie da vielleicht noch so eine oder zwei Sachen kurz nennen, die er dort angestoßen hat oder die wichtig waren?
5: Also das war eigentlich die goldene Epoche im Rückschau der Berlinale. Warum? Er ist in den Osten gegangen, hat als erster große Filme aus der DDR, die damals verboten waren, in den Westen gebracht. Er hat Tresorfilme aus der Sowjetunion, die quasi weggesperrt waren, in den Westen gebracht. Wie ich schon erwähnt, er hat das chinesische Kino in den Westen gebracht und er hat es geschafft, hüben wie drüben, dafür zu sorgen, dass die Leute Filme nach Berlin brachten, also die Amerikaner wie auch die Leute aus den sozialistischen Staaten. Und dieses Vermitteln zwischen Ost und West, das war wirklich seine große Lebensleistung, die irgendwo schon in seiner Biografie angelegt war. Sein Vater war ein britischer Militäroffizier, seine Mutter eine rumänische Malerin. Und Moritz de Hadeln hat zum Entsetzen seiner Eltern eine deutsche Frau, Erika de Hadeln, geheiratet. Sie sind dann in die neutrale Schweiz gekommen. Er war ja dann auch Schweizer, wurde eingebürgert und hat diese Karte des neutralen Vermittlers, des Schweizers, sehr erfolgreich gespielt.
4: Sie sind jetzt gerade schon ein bisschen darauf eingegangen. Das wäre jetzt meine nächste Frage gewesen. Was für ein Mensch war Moritz de Hadeln?
5: Moritz de Hadeln war ein Filmliebhaber durch und durch, ein Cinephiler von altem Korn und Schrot. Er war ein Machertyp, er war ja zuerst auch Filmemacher, hat zwei vielbeachtete Dokumentarfilme, die in Locarno gezeigt wurden, realisiert. Er hat nie studiert, er war ein Autodidakt, der immer einfach gemacht hat. Kantig, mutig, einer, der auch mal gegen den Strom schwamm und völlig unbeeindruckt war von Kritik, die zuweilen in Locarno, aber vor allem dann auch in Berlin auf ihn einprasselte.
3: Das war Christian Jungen, der Leiter des Zurich Film Festivals, über Moritz de Hadeln.
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3: Eine Frau wird an der Bushaltestelle beschimpft, weil sie ein Kopftuch trägt. Ein Muslim erhält eine anonyme E-Mail mit Gewaltfantasien. Eine Moschee wird als terroristische Organisation beschimpft. Das sind alles Fälle aus dem Bericht über antimuslimischen Rassismus. Die FIOZ, die Dachorganisation der muslimischen Gemeinschaften im Kanton Zürich, hat ihn herausgegeben. Erstmals. Das hat Florian Hauser heute eingeordnet mit Religionsredaktorin Nicole Freudiger. Er hat sie gefragt, was in dem Bericht steht.
6: Es sind 94 Fälle aufgelistet. Betroffen sind vor allem Frauen, weil die einfach sichtbar sind im öffentlichen Raum, wenn sie ein Kopftuch tragen. Die werden beschimpft, es wird abfällig über sie geredet, sie werden abfällig behandelt, in Einzelfällen auch bedroht oder physisch angegriffen. Die Fälle im Bericht betreffen 50% Frauen, 31% Männer, 18% Organisationen. Eben, das sind Moscheegemeinden zum Beispiel. Und die meisten Fälle passieren im öffentlichen Raum. Oder auch online, dann aber auch am Arbeitsplatz oder in der Schule, in der Ausbildung, also eigentlich in allen Bereichen des Alltags.
7: Jetzt hast du, Nicole, gesagt, 94 Fälle in einem Jahr. Von der Statistik her gefragt, ist das jetzt eher wenig oder viel?
6: Ja und nein, wenig und viel. Jeder einzelne Fall ist einer zu viel. Das halt nach, oder? Wenn man an der Bushaltestelle aus dem Nichts beschimpft wird, dass man doch zurück soll nach Saudi-Arabien zum Beispiel, obwohl man in der Schweiz geboren und aufgewachsen ist. Oder am Arbeitsplatz, da gibt es einen Fall im Bericht, bei dem eine muslimische Frau beschimpft wurde, weil sie am Freitag frei hatte, muss aber nichts mit der Religion zu tun haben. Also ja, aber eben auch nein, weil es gibt eine hohe Dunkelziffer. Wissenschaftliche Studien gehen davon aus, dass etwa ein Drittel aller Musliminnen und Muslime antimuslimischen Rassismus erleben. In der Schweiz gibt es rund 450'000 Musliminnen und Muslime, im Kanton Zürich rund 95'000, da sind 94 Fälle dann wieder eher wenig.
7: Jetzt gibt es also diesen ersten Bericht mit Zahlen. Was bedeutet das oder was bringt das?
6: Ja, einerseits Sichtbarkeit. Also es ist wichtig, dass man anerkennt, es gibt diesen spezifisch antimuslimischen Rassismus. Der zeigt sich eben vielleicht anders als andere Rassismen, zum Beispiel, dass mehr Frauen betroffen sind. Und dann ist es auch so, je mehr man weiß, wo Rassismus passiert und wie er aussieht, desto besser kann man ihn bekämpfen. An den Schulen zum Beispiel Lehrerinnen und Lehrer sensibilisieren, die Behörden. Aber offenbar braucht es auch schlicht Aufklärung der gesamten Bevölkerung. Das ist ein langer Prozess und je mehr Zahlen, die auch eine Entwicklung zum Beispiel zeigen, desto besser.
3: Das die Einschätzung unserer Religionsredaktorin Nicole Freudiger zum ersten Bericht über antimuslimischen Rassismus in der Schweiz. Literatur im Ziegenstall, Theater auf dem Misthaufen und Tanz im Hühnergehege. Das gibt es am sogenannten Artenfestival, einem Kunstfestival auf dem Bauernhof Narr. Der Hof Narr ist ein Lebenshof im Zürcher Oberland, wo über 120 Tiere leben, die vor dem Schlachthof gerettet wurden, vernachlässigt wurden oder die niemand mehr haben wollte. Initiiert und kuratiert hat das Festival der Sänger und Performer Daniel Hellmann, der als Kunstfigur Soja the Cow Tierrechte, Klimaaktivismus, Musik und Drag verbindet.
8: Es gibt ganz viele KünstlerInnen, die sich Gedanken machen über das Zusammenleben von mehr als menschlichen Wesen auf diesem Planeten. Aber nur selten gibt es Momente, wo KünstlerInnen und diese Tiere wirklich aufeinandertreffen. Und ich wollte das ermöglichen, und zwar für die KünstlerInnen, fürs Publikum und aber auch für die Tiere, die hier auf dem Lebenshof leben.
3: Am Wochenende fand die zweite Ausgabe des Artenfestivals statt. Fabienne Negeli hat es für uns besucht.
9: Zwischen großen und kleinen Besucherinnen und Besuchern, die den Hof nah an diesem Nachmittag bevölkern, taucht plötzlich ein Huhn auf. Also eine Performerin mit Hühnermaske. Zu Klängen aus Schwanensee tanzt sie durchs Publikum. Doch da kommt der Fuchs. Er greift das Huhn aber nicht an, sondern die beiden Performerinnen tanzen ein Pas de deux im Hühnergehege.
10: Das Schöne war, als die Musik anging, haben die Hühner mitgesungen, und es gibt nochmal eine ganz andere Perspektive.
9: Sagt Choreografin Diane Gemsch, die mit dem Tanzstück für Kinder Stereotypen wie dummes Huhn hinterfragen und den Blick öffnen will für eine andere Wahrnehmung von Tieren. Bei den Truthähnen und Enten sitzt unterdessen Julia Weber und liest aus ihrem Roman «Weil ich Ruth bin». Ihre Protagonistin kann Menschen in Tiere verwandeln. Einen müden Mann lässt sie zum Vogel werden. So kann er dem beschwerlichen Alltag entfliehen.
11: Ich küsse die Arme so viele Male, bis sie flacher und breiter werden und Federn sammeln sich auf der Haut. Und seine Finger werden hart und rosa, dünner, Krallen wachsen anstelle der Nägel. Ich halte ihn fest, er schrumpft, bis er in meinen Händen sitzt, als Vögelchen mit roter Brust und pfeift und zwitschert.
9: Die Lesung mit Tieren erweitere ihren Roman, gebe ihm eine neue Dimension.
12: Ich beschreibe auch viel eben Federn, und es ist ein sehr haptisches Buch, und das Fell und die Berührung der Haut auch vom Menschen. Und wenn man, stelle ich mir vor, wenn man nachher rausgeht, dann zum Pferd, dass man es vielleicht nochmal anders fühlt, das Fell des Pferdes.
9: Vom Pferd geht es in den Ziegenstall zu Sibylle Berg, die im Stroh in der Futterkrippe sitzt.
13: Ich mag Ziegen. Das ist, die haben ähnliche Gesichtsform wie ich. Wahrscheinlich bin ich eine Ziege.
9: Im Roman «La Bella Vita» zeichnet Berg eine utopische Welt, in der es unter anderem eine Landwirtschaft ohne Massentierhaltung gibt. Mit der Lesung wolle sie das Bewusstsein schärfen für unseren Konsum.
13: Es wäre, glaube ich, sehr, sehr gut, wenn viele Menschen, die in der Stadt leben, öfter mal aufs Land fahren, gerade in so alternative Bauernhöfe reinschauen, irgendwie, wie es möglich wäre, wenn wir nicht pausenlos rund um die Uhr zu viel verbrauchen, zu viel wegschmeißen würden.
9: Auf dem Misthaufen hinter dem Hof gibt ein Theaterstück Einblick in die Welt der Insekten. Eine als Marienkäfer verkleidete Performerin erzählt.
14: Ja, da hängen Mistkäfer getroffen. Das sind sieben Siechen, die Mistkäfer. Was die alles für Schissdreck wegräumen. Ja, das glaubt ihr gar nicht. Da bringen sie unter den Boden für ihre Jungen. Überhaupt, wenn die die Käfer nicht hätten. Du. Die Fliegen, die nehmen das Verrottete, so wie die Kompost. Und dann tun sie es verarbeiten und machen Böden fruchtbar. Crazy!
9: Sie wolle ein positives Bild vermitteln der Insekten, die oft nur als störend wahrgenommen werden. Ohne die Leben aber undenkbar wäre, sagt Regisseurin Meret Matter.
15: Wir plädieren für Nützlingsbefreundung anstatt Schädlingsbekämpfung.
9: Das Artenfestival steht für ein Miteinander. Es verhandelt auf vielfältige Weise Mensch-Tier-Beziehungen, hinterfragt gängige Vorstellungen, macht Verborgenes sichtbar und sorgt für Begegnungen aller Arten. Das ist mal lustig und spielerisch, mal überraschend und poetisch, auf jeden Fall lehrreich und tierisch gelungen.
3: Fabienne Nägeli über das Artenfestival, das am Wochenende auf dem Hof Narr im Zürcher Oberland stattgefunden hat. Wir wechseln in die Westschweiz. In Neuchâtel läuft seit dem Wochenende die Jubiläumsausgabe des NIF. Das internationale Festival für den fantastischen Film feiert seine 25. Austragung. Und zum Jubiläum gab es am Eröffnungsabend auf dem Marktplatz mitten in der idyllischen Altstadt ein Open-Air-Kinospektakel. Einen monumentalen indischen Actionfilm mit Tanz und Gesang. Nicht aus Bollywood, sondern aus Tollywood. Kino aus Südindien. Filmredaktorin Brigitte Hering ist vor Ort und hat den bekanntesten Tollywood-Regisseur getroffen.
16: Jedes Filmfestival hat seine Rituale. Sie machen ein Festival besonders über das bloße Filmschauen hinaus. In Neuchâtel ist dies der Bahubali-Ruf. Seit vor 10 Jahren hier am NIF das fantastische Heldenepos Bahubali, das Publikum begeisterte wie kaum ein anderer Film seither, wird der Filmtitel, der auch der Name des Filmhelden ist, vor jedem, wirklich vor jedem Film in den Saal gerufen. Bahubali! Der Regisseur von Bahubali heißt S.S. Rajamouli und ist einer der erfolgreichsten Filmemacher Indiens. Außerhalb Indiens allerdings kennen ihn die wenigsten. Umso erstaunter war er, als ihm jemand vom Schweizer NIF und dem Bahubali-Ruf erzählte. Als er zum ersten Mal davon hörte, dachte er, da nehme ihn jemand auf den Arm, erinnert er sich.
17: I thought, what? You're pulling my leg. That can't be true.
16: Ja, es ist aber wahr. Am Freitagabend konnte sich S.S. Rajamouli selber davon überzeugen. Er ist Ehrengast dieses Jahr am NIF, als populärster Vertreter des sogenannten Tollywood-Kinos. Tollywood, nicht Bollywood? Rajamouli klärt auf.
17: In India we have multiple languages, so many languages, and many of the languages have film industries on their own.
16: Bollywood ist zwar die international bekannteste indische Filmindustrie, die in Hindi produziert, sie ist aber nur eine von vielen. Es gäbe viele Sprachregionen in Indien und viele davon haben ihre eigene regionale Filmindustrie.
17: And all the regional films have presence only in their state or states. In a limited region, that's why we call it regional cinema.
16: Rajamoulis Sprache ist Telugu, daher der Name Tollywood. Telugu wird von ca. 100 Millionen Menschen gesprochen. Die Sprachgrenzen seien lange Zeit auch unüberwindbare Mauern für Kinofilme gewesen, bis 2015 Bahubali rauskam. Zeitgleich zur originalen Telugu-Version wurde auch eine Hindi-Version lanciert und der Film wurde zum Großerfolg in ganz Indien. Seit Bahubali sind die Sprachgrenzen für die regionalen Kinoproduktionen durchlässiger geworden und es gäbe viele gesamtindische Filme.
17: After Bahubali there are many films which are pan-Indian films. The barriers are finally broken.
16: Insbesondere das Tollywood-Kino von S.S. Rajamouli mit seinen actiongeladenen, knallbunten, heldengetriebenen Epen ist zum Erfolgsgaranten geworden. Tollywood-Blockbuster spielen inzwischen mehr Geld ein als die des größeren Bollywood. Und ein weiterer Superlativ, das Tollywood-Studio in Hyderabad ist das größte Filmstudio der Welt. Kein Wunder, dass die Tollywood- oder Telugu-Filme auch außerhalb Indiens immer beliebter und bekannter werden. 2022 gewann Rajamoulis Film RRR gar einen Oscar für den besten Filmsong «Natu, Natu». Natürlich eine Tanznummer. Dem NIF-Publikum gefällt das Tollywood-Kino auf jeden Fall. Und S.S. Rajamouli wurde bei der Festivaleröffnung am Freitag nicht nur mit einem Ehrenpreis, sondern natürlich auch mit seinem Ruf empfangen.
3: Brigitte Hering vom Filmfestival NIF in Neuchâtel, das dieses Jahr seine 25. Ausgabe feiert. Es läuft noch bis am Samstag. Und zum Schluss hüpfen wir noch über die Grenze nach Frankreich. Über das Opernfestival im südfranzösischen Aix-en-Provence haben wir bereits berichtet. Es wurde mit einer neuen Zauberflöte eröffnet. Der Premierenreigen ging weiter mit einer Uraufführung des Italieners Francesco Filidei. Dieser feierte zuletzt große Erfolge mit seiner Vertonung des Kultromans «Der Name der Rose» an der Mailänder Scala. Sein neuestes Musiktheater trägt den Titel Accabadora und spielt in der sardischen Heimat des Komponisten in den 1950er Jahren. Jörn Florian Fuchs war für uns an der Premiere und Florian Hauser hat ihn gefragt, wer oder was ist Accabadora?
18: Ja, auf Sardinien nennt man so eine Dorfälteste, die sich auf der einen Seite um überzählige Kinder kümmert. Das heißt also, wenn eine Mutter zu viele Kinder bekommt, die Familie zu groß wird, dann wird diese Accabadora zur Adoptivmutter, zieht dieses Kind auf. Und auf der anderen Seite ist sie aber auch eine Art Sterbehelferin. Sie wird dann gerufen, wenn jemand mit dem Tod ringt, aber nicht wirklich sterben kann, dann hilft sie gleichsam nach. Und Das ist natürlich eine große Dialektik.
7: Hat mit dem Anfang und dem Ende zu tun. Das klingt jetzt ein wenig fremd und schon auch fern für unsere Zeit. Wollte Francesca Felidei da seiner Heimat ein Denkmal setzen?
18: Ja, das ist völlig klar. Das ist natürlich, wenn man auf die aktuellen Diskussionen schaut, die Sterbehilfe etwa in der Schweiz, da spielen ja jetzt die religiösen Gründe immer weniger eine Rolle. Und in der Schweiz ist ja die Sterbehilfe nun, wie wir alle wissen, im Gegensatz zu anderen Ländern, Deutschland etwa, doch noch leichter. Von daher fällt dieses Stück ein bisschen wirklich aus der Zeit. Aber es ist ein Blick in diese 1950er Jahre in Sardinien letztendlich. Und das ist natürlich schon auch interessant, so eine gewisse Fremdheit zu erleben. Und die existenzielle Frage ist natürlich, wer diesen Lebensfaden buchstäblich abschneidet, ob das nun Gott ist oder der Mensch. Das heißt, diese existenziellen Fragen werden in diesem Werk verhandelt.
7: Jetzt bin ich gespannt, Jörn Florian Fuchs. Wie klingt diese Auseinandersetzung mit dem Thema Sterbehilfe?
18: Also es spielt das Orchester von der Oper aus Lyon, da ist es auch koproduziert mit, die sind kammermusikalisch besetzt. Es läuft im Théâtre du Jeu des Paumes, ein kleines Haus in Aix, und wir haben da aus dem Graben sehr viele schmirgelnde, klirrende Klänge, die wir hören. Vieles ist so ambivalent, diffus. Und das ist manchmal sehr knackig effektvoll und dann aber schafft Felidei doch eine sehr, sehr geheimnisvolle, gleichsam verschwommene Atmosphäre. Das Sardische, die sardische Musik, die kommt auch zum Tragen, vor allen Dingen durch den Chor der Oper von Lyon. Das klingt dann oft auch nach sardischen Volksliedern. Insgesamt ist diese Mischung, finde ich, sehr stark. Besetzt ist es auch gut. Diese Dorfälteste singt Noah Frenkel, die wirklich ja auch eine renommierte Sängerin ist und dirigiert hat den Abend Lucie Leguet, eine sehr junge noch französische Dirigentin. Hören wir mal in diese Klangwelt von Felidei hinein.

0: Inszeniert hat die spanische Regisseurin Valentina Carrasco, die arbeitet ja gern mal schrill und manchmal auch mit brachialen Effekten, zuletzt an der Oper Zürich zum Beispiel mit Der Macht des Schicksals von Verdi. Da zeigt sie die Schweiz im Kriegszustand. Wie ist das jetzt hier in Aix gewesen?
1: Ganz konzentriert und berührend. Das Stück geht knapp 1,5 Stunden und das ist auch genau von der Länge und der Inszenierung sehr passend, finde ich. Wir haben ein fast naturalistisch gezeichnetes Dorf und es geht um die Teppichweberei. Auch die Acabadora ist eine Näherin im Hauptberuf und wir sehen einerseits das Entstehen dieser Teppiche. Wenn jemand stirbt, dann fällt ein Teppich auch wirklich herunter von der Wand. Auf der anderen Seite sehen wir dargestellt eine Weinlese. Da kommen dann wirklich die ganzen Weintrauben, die Reben herunter vom Bühnenhimmel und die älteren Damen des Dorfs, die zertreten diese Trauben auch mit ihren bloßen Füßen. Also all das sehen wir. Und ganz am Ende, das ist die traurige Pointe, wenn man so möchte, des Stücks, aber vielleicht auch ein bisschen die versöhnliche, ist es so, dass die Acabadora selbst im Sterben liegt und ihr Ziehkind muss ihr dann gleichsam nach drüben helfen. So endet das Ganze. Und ich fand das doch ein sehr beeindruckendes und eben sehr klares und präzises Musiktheater auf allen Ebenen, das auch groß gefeiert wurde.
2: Jörn Florian Fuchs über die Uraufführung Acabadora in Aix-en-Provence. Die Aufführung wird unter anderem in Lyon und Luxemburg zu sehen sein. Und das war's für den Moment aus Kultur und Gesellschaft. Am Mikrofon verabschiedet sich Ruth Willi.

0: Die Nachrichten von SRF um 1 Uhr mit Patrick Seiler. Die Schweiz steht an der Fußball-Weltmeisterschaft im Viertelfinal. Nachdem es während der regulären Spielzeit des Achtelfinalspiels gegen Kolumbien in Vancouver und auch nach der Verlängerung 0:0 stand, schoss Ruben Vargas im Penaltyschießen den entscheidenden Treffer zum 4:3 nach Penaltyschießen. Im Viertelfinal trifft die Schweiz am Samstag in Kansas City auf den Titelverteidiger Argentinien. Nach rassistischen Äußerungen über den französischen Fußballstar Kylian Mbappé hat sich die paraguayische Oppositionssenatorin Celeste Amarilla entschuldigt. Gleichzeitig fordert die Politikerin aber eine Entschuldigung vom Stürmer und droht ihm mit einer Anzeige wegen genderspezifischer Gewalt. Mbappé hatte sie zuvor als verächtliche Frau bezeichnet und dass sie ihres Amtes nicht würdig sei. Auslöser war ein Post in den sozialen Medien Amarillas in den sozialen Medien nach dem WM-Achtelfinal, in dem sie den französischen Captain rassistisch beschimpft hatte. Nach einer Anzeige des französischen Verbandes hat die Justiz in Paris Ermittlungen wegen Volksverhetzung eingeleitet. Das US-Militär hat eine Reihe von Luftangriffen gegen den Iran geflogen. Wie das zuständige Regionalkommando mitteilte, handelt es sich um die direkte Vergeltung für den Beschuss von 3 zivilen Handelsschiffen in der Straße von Hormuz innerhalb eines Tages. Zuvor hatte das US-Finanzministerium die Sanktionen gegen iranisches Öl mit sofortiger Wirkung wieder in Kraft gesetzt, 2 Wochen nachdem sie gelockert worden waren. Laut der britischen Seefahrtbehörde war vor der Küste von Oman unter anderem ein katarischer Flüssiggastanker von einem Projektil getroffen worden und in Brand geraten. Katar bestellte daraufhin den iranischen Vizebotschafter ein. Als Reaktion auf die Eskalation und die neuen US-Sanktionen stiegen die weltweiten Ölpreise um mehr als 3% an. Das Wetter heute Mittwoch. Es wird wiederum oft sonnig. Im Osten gibt es ein Gemisch aus Sonne und Wolken. Die Temperatur 29 bis 34 Grad. Im Süden wird es bis 37 Grad heiß. Das waren die Nachrichten von Radio SRF. Verantwortlich ist heute Nacht Patrick Seiler.
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2: Und jetzt geht's hier weiter mit 4x4. Und das sind 2 unserer Themen heute Dienstag. Die nächste Hitzewelle rollt auf die Schweiz zu und damit steigt das Risiko für Waldbrände weiter an. Wir haben die Übersicht. Und Werbung für Kinderpornografie auf Instagram, das sorgt in Indien auf höchster politischer Ebene für Diskussionen. Die Hintergründe dazu dann etwas später. Zuerst aber blicken wir in den Nahen Osten. Am Mikrofon ist Silvan Zemp. Hallo. Vor 8 Monaten haben Israel und die Hamas den sogenannten Friedensplan von US-Präsident Donald Trump unterzeichnet. Dieser Plan sieht vor, dass die Hamas die Macht im Gazastreifen abgibt, was bisher allerdings nicht geschehen ist. Jetzt aber tut sich zumindest auf dem Papier etwas. Die Hamas löst nämlich ihre de facto Regierung im Gazastreifen auf. Das hat die Terrororganisation gestern Montag bekannt gegeben. Als Übergang soll jetzt eine Technokratenregierung den Gazastreifen verwalten. Simon Wolfgang Fuchs ist Islamwissenschaftler an der Freien Universität Jerusalem. Vera Deragisch hat ihn gefragt, ob es jetzt also vorwärts geht mit dem sogenannten Friedensplan.
3: Ich würde sagen, das ist jetzt mal ein strategisch geschickter Schachzug der Hamas, um quasi auch der Weltöffentlichkeit zu zeigen, an uns liegt es nicht. Wir sind eigentlich weiter interessiert, diese Abkommen, die wir unterzeichnet haben, umzusetzen. Aber in der Realität wird sich erstmal wenig ändern, weil diese Technokratenregierung, die eigentlich schon längst hätte übernehmen sollen, immer noch in Kairo in einem Hotel sitzt und eigentlich noch gar nicht in den Gazastreifen bisher auch gelangen konnte.
4: Warum konnte sie denn nicht in den Gazastreifen gelangen?
3: Hier muss man schon sagen, dass das stark auch mit israelischen Vorbehalten zu tun hat. Wenn wir uns nochmal zurückbesinnen auf diesen Friedensplan, den Donald Trump dann im September, Oktober letzten Jahres vorgeschlagen hatte, da ist eigentlich nur die Rede davon, dass quasi palästinensische Selbstverwaltung übernehmen soll im Gazastreifen, Israel sich dann schrittweise zurückzieht. Und bisher haben wir eigentlich genau das Gegenteil gesehen. Wir haben ziemliches Einfrieren dieses Konflikts gesehen. Israel baut seine Präsenz weiter eigentlich aus, kontrolliert 60% des Gazastreifens. Waffens und diese ganzen anderen Aspekte sind bisher gar nicht vorangekommen. Man verhakt sich natürlich vor allem an der Entwaffnung der Hamas. Und das ist auch mit dieser Ankündigung überhaupt nicht in gewisser Weise gelöst. Das ist weiterhin eine offene Frage. Und diese Technokratenregierung, die noch in Kairo sitzt, die haben auch gesagt, wir sind bereit zu übernehmen, aber es fehlt uns auch an Ressourcen und an Geld. Das ist das gleiche große Problem, dass jetzt auch mit dem Irakkrieg oder Irankrieg viele Zusagen auch von Golfstaaten eigentlich bisher nur auf dem Papier existieren und dieser Friedensrat eigentlich auch über gar keine finanziellen Mittel verfügt.
4: Also kann man sagen, die Hamas bleibt faktisch sowieso an der Macht im Gazastreifen.
3: Sie bleibt weiter in der Macht. Es könnte sein, dass das jetzt auch ein Schachzug insofern war, weil wir auch Signale aus der US-Administration haben, dass man sozusagen vielleicht ein sogenanntes Pilotlager in Rafah im Süden des Gazastreifens bauen möchte, also in einem Gebiet, das Israel kontrolliert, um auch zu zeigen, es passiert etwas. Wir machen weiter auch mit dem Wiederaufbau Gazas. Und das würde natürlich bedeuten, dass wir eine Region, wo die Hamas dann auch nicht die Kontrolle hätte über die Zukunft. Aber auch das würde ich sagen, ist zweifelhaft, weil das würde bedeuten, wenn wir auch so ein Pilotlager haben, dann müsste sich Israel da auch zurückziehen. Und das sehen wir eigentlich im Moment gar nicht. Irgendwelche Anzeichen hat auch sehr stark mit dem Wahlkampf in Israel zu tun, dass das der israelischen Bevölkerung eigentlich im Moment auch nicht so zu vermitteln ist, dass es hier überhaupt Fortschritte gibt.
4: Also ein Pilotlager, verstehe ich Sie richtig, das Große im Kleinen üben sozusagen.
3: Genau, aber eigentlich eben in einem Gebiet, wo die Hamas gar nicht involviert ist. Also das ist sozusagen die Idee. Und das führt uns auch wieder zu einem anderen Problem. Wenn wir wieder auch zurückgehen auf die ursprünglichen Vereinbarungen, hieß es eigentlich auch, es sollten schon längst viel mehr humanitäre Hilfe in den Gazastreifen kommen. Es sollte auch Treibstoff hineinkommen und auch so Fertigbauteile, schweres Gerät, um Trümmer wegzuräumen. Und all das ist bisher eben auch nicht passiert. Also die Wiederaufbaumaßnahmen, die wir bisher gesehen haben, sind sehr improvisiert. Es ist nicht in dieser Art und Weise geschehen, wie man das auch noch im Oktober letzten Jahres erwartet hätte, dass wir jetzt schon entscheidende Fortschritte in dieser Hinsicht hätten verzeichnen können.
4: Bei dieser Auflösung, von der die Hamas jetzt spricht, da geht es ja um den politischen Arm der Terrororganisation und nicht um den militärischen Arm. Welche Rolle spielt denn das?
3: Ja, auch diese Auflösung der Regierung ist eigentlich auch nur auf dem Papier existierend, weil sie weiter natürlich im Amt bleibt, bis diese Technokraten in den Gazastreifen kommen. Das ist nicht der Fall. Also im Endeffekt ändert sich erstmal nichts. Und dann in Bezug auf die militärischen Aspekte haben wir jetzt so eine Veränderung der Wortwahl gehört. Also die Hamas ist jetzt eben nur noch bereit, sozusagen ihre Waffen nicht abzugeben, sondern niederzulegen. Und das würde wieder bedeuten, niederzulegen in vor wem und was wäre das dann? Was würde das bedeuten? Vielleicht auch vor einem zukünftigen palästinensischen Komitee. Aber alles das ist relativ vage. Und das ist auch der Vorwurf, den wir von Seiten Israels hören, dass eigentlich hier dieser Schritt jetzt eigentlich eher bedeutet, dass die Hamas ihre militärische Kontrolle und ihre Sicherheitskontrolle über den Gazastreifen behalten will. Das ist eigentlich auch anders vorgesehen mit diesem ganzen Friedensplan, dass hier diese Übergangsregierung dann eigentlich auch diese Kontrolle übernehmen sollte. Und hier haben wir uns weiterhin sehr verhakt, würde ich sagen.
4: Die Situation scheint festgefahren. Was müsste passieren, damit sich daran etwas ändert?
3: Ich glaube, es müsste wieder ein Interesse auch der USA daran bestehen, hier diesen Prozess weiter voranzutreiben. Der Krieg mit Iran hat das jetzt alles sehr stark in den Hintergrund rücken lassen. Gaza stand überhaupt nicht mehr im Vordergrund, auch im Vordergrund der Weltöffentlichkeit. Und hier haben wir zumindest auch wieder widersprüchliche Andeutungen gesehen, jetzt auch von der US-Administration, die auch signalisiert haben, man könnte sich auch vorstellen, dass man weitermacht, ohne die Entwaffnung der Hamas jetzt erstmal zu fordern. Das ist natürlich auch ein rotes Tuch für Israel. Und hier sehe ich auch eigentlich Schwierigkeiten, dass man erstmal weiterkommt. Und nochmal, ich glaube, auch der Wahlkampf in Israel verhindert hier jetzt konkrete Schritte bis Oktober. Wir werden wahrscheinlich weiterhin eher so kleinere Ankündigungen haben, aber die Situation wird sich im Großen nicht ändern.
2: Das sagt Simon Wolfgang Fuchs, er ist Islamwissenschaftler an der Hebräischen Universität Jerusalem. Es ist trocken in der Schweiz und demnächst rollt die nächste Hitzewelle auf das Land zu und damit sind auch Waldbrände wieder vermehrt ein Thema. In Bettingen im Kanton Basel-Stadt etwa hat am Sonntag ein Waldstück gebrannt. Ein Mann hat trotz Verbots ein Feuer an einer Grillstelle gemacht. Wie steht es derzeit um die Waldbrandgefahr in der Schweiz? Das hat Tobias Bühlmann Boris Pezzati gefragt. Er kümmert sich beim Tessiner Ableger der Eidgenössischen Forschungsanstalt für Wald, Schnee und Landschaft, WSL, um das Thema Waldbrände.
5: Also die Waldbrandgefahr ist jetzt, würde ich sagen, ja ziemlich hoch, je nach
3: Stellen der Schweiz. Im Wallis haben wir bereits auch Stufe 5 erreicht in gewisse Orte. Südlich der Alpen, wir sind noch nicht so hoch, aber doch wurde auch das Feuerverbot rausgelassen. Es gibt auch Teile vom Kanton Graubünden, die nicht so einen hohen Grad aufweisen, aber sonst im nördlich der Alpen liegt zwischen Stufe 3 und Stufe 4 die Gefahr.
5: Die Stufe 5 ist ja die höchste Waldbrandgefahr, die man in der Schweizer Gefahrenstufe kennt. Nun ist es ja so, dass gerade im Wallis und auch eben im Tessin südlich der Alpen im Sommer öfter akute Waldbrandgefahr herrscht. Nun ist aber eben auch in der Deutschschweiz vor Waldbränden gewarnt worden, etwa in den beiden Basel. Wie außergewöhnlich ist diese Situation bereits Anfang Juli auch?
3: Ja, so außergewöhnlich ist auch nicht, wenn wir uns an den Sommerdürren von 2015 und 2018 erinnern. Dort war auch ziemlich trocken. 2003 war auch allgemein in der Schweiz sehr trocken während dem Sommer. Das heißt, solche Lagen passieren auch periodisch und man hat auch den Eindruck, dass sie kommen etwas öfter vor. Südlich der Alpen, es ist auch nicht so üblich, so hohe Gefahrengrade zu haben, aber die Zentralalpen, eben reden wir von Wallis und auch von Kanton Graubünden, sie sind ausgesprochen auch trocken im Sommer und dort auch gebunden mit der Vegetation, also mit Nadelwäldern, kann es wirklich sehr, sehr gefährlich werden und die Feuer können sich dann in Kronenbrände entwickeln.
5: Nun gab es in letzter Zeit kaum Niederschlag. Was bräuchte es denn jetzt, damit sich die Gefahrensituation wirklich nachhaltig entschärft?
3: Ja, wir haben etwas Gewitter gehabt letzte Woche, aber eben damit sich den Brandgut und auch die oberen Schichten des Bodens wirklich feuchter werden, bräuchte es wirklich für einige Tage ein mäßiges Regen und regulär, sodass es sich wirklich diese Teile des Waldes wieder feucht werden können.
5: Das heißt, einen längeren Landregen, damit sich die Situation entschärft. Das sind jetzt die aktuellen Perspektiven für diesen Sommer. Wenn wir länger rausschauen, über dieses Jahr hinaus, welche Trends beobachten Sie in Sachen Trockenheit und Waldbrandgefahr in der Schweiz?
3: Also die Klimaszenarien vorhersagen auch öftere trockene Perioden im Sommer. Und das ist dann auch gebunden mit einer höheren Waldbrandgefahr. Was wir jetzt in den letzten Jahren merken, ist auch, dass die Prävention sehr, sehr gut funktioniert. Das heißt, trotz höherer Gefahrenlagen steigen die Anzahl an Waldbrände sowie die Brandfläche noch nicht spürbar an. Natürlich ist es auch ein sehr unregelmäßiges Phänomen und es kommt vor an einige Jahre, dass es wirklich etwas brennt. Aber im Allgemeinen können wir noch keinen Trend bei den Ereignissen feststellen.
2: Das sagt Boris Pezzati von der Eidgenössischen Forschungsanstalt für Wald, Schnee und Landschaft WSL. Und jetzt sprechen wir über eine BBC-Recherche, die für Aufsehen sorgt. Der britische Sender hat auf Instagram in Indien Anzeigen gefunden, die für Videos von Kindsmissbrauch werben. Aufgrund dieser Recherche macht die indische Regierung nun Druck auf den Mutterkonzern von Instagram, auf Meta. Und der nimmt Stellung und sagt, es gelte eine Null-Toleranz-Politik für solche Inhalte. Nathalie Mayroth arbeitet als freie Journalistin in Indien und hat den Dokumentarfilm zur Recherche gesehen. Nicolas Malzacher hat sie gefragt, wie indische Nutzerinnen und Nutzer solche Inhalte überhaupt zu sehen bekommen.
6: Ja, das funktioniert über den Algorithmus. Es beginnt damit, dass eine Reporterin Influencerin folgt. Das sind Frauen, die leicht bekleidet Videos veröffentlichen. Erstmal nicht so auffällig. Sie hat dann aber die Idee, sich nochmal einen extra Account anzulegen und sie sucht ganz gezielt nach diesen Frauen und landet dann in so einer Art Bubble. Plötzlich werden ihr dann auch pornografische Inhalte angezeigt. Also sagt halt, das ist Inhalte mit Frauen und Männern. Das geht aber dann weiter, sodass sie eben auch Werbung angezeigt bekommt, in denen sexualisierte Handlungen, Gewalt gegenüber von Kindern beworben wird. Und diese Anzeigen führen sie dann unter anderem zu Telegram.
7: Jetzt hat die Regierung bei Meta interveniert und gesagt, das muss gestoppt werden. Was hat sie dazu gesagt?
6: Also sie war sehr direkt und auch sehr prompt nach dieser Veröffentlichung der Recherchen. Da wurden Verantwortliche von Meta einbestellt. Und sie hat einfach ganz klar gesagt, es gibt eine Nulltoleranz gegenüber von Inhalten, wo sexualisierte Gewalt gegenüber Kindern gezeigt wird. Die Anzeigen müssen entfernt werden und sie fordert eben auch, dass aufgeklärt worden ist, wie konnte denn das passieren? Denn solche Inhalte zu zeigen, das ist eine Straftat. Und damit sieht man auch, die Verantwortung liegt jetzt nicht nur bei den Tätern, also bei denjenigen, die diese Inhalte erstellt haben und damit werben. Es kann auch sein, dass das auf die Plattform zurückfällt. Sie hat ja die Anzeigen durchgewunken.
7: Als ich diese Recherche gesehen habe, habe ich mich gefragt, warum genau Indien? Inwiefern ist das in Indien ein Problem, dass Darstellungen von Kindsmissbrauch so verbreitet und teilweise sogar beworben werden?
6: Also insgesamt kann ich nicht sagen, dass es ein besonders indisches Problem ist. Was aber auf der Hand liegt, ist, Indien ist der größte Markt für sehr viele Social-Media-Anbieter. Also das ist eben nicht nur Meta, das ist auch YouTube und andere Plattformen. Das heißt, je mehr Menschen auf einer Plattform sind, je mehr Inhalte geteilt werden, je mehr Werbung geschaltet wird, desto schwieriger ist es wahrscheinlich auch, die Inhalte zu finden. Also natürlich hört man von großen Tech-Unternehmen, das kann man mit Algorithmen machen. Das kann man mit gewissen Filtern machen, mit künstlicher Intelligenz. Aber ich glaube, dieser Vorfall zeigt uns, so leicht ist es wahrscheinlich doch nicht. Das wirft auf jeden Fall sehr viele Fragen auf. Und was wir aber auch in der Vergangenheit gesehen haben, es gab vergleichbare Vorwürfe gegen Meta in anderen Ländern. Die BBC hat 2017 schon einmal herausgestellt, dass auf Facebook gemeldete Darstellungen von sexuellem Kindesmissbrauch nur unzureichend entfernt worden ist. Dann gab es noch eine Recherche vom Guardian, die darauf hingewiesen haben, dass Instagram in den USA von Menschenhändlern und Zuhältern genutzt wird. Also das Problem ist jetzt nicht per se, dass das in Indien passiert ist, sondern dass solche Inhalte sogar beworben worden sind. Und ich hoffe, dass Indien ein Einzelfall ist, aber ob das wirklich so ist, glaube ich, muss man erst mal prüfen.
7: Und wie ist das in der indischen Gesellschaft? Also wie geht die ganz grundsätzlich mit dem Thema Kindsmissbrauch oder Pädophilie um?
6: Also es gibt immer wieder Aktivistinnen und Aktivisten, die das Thema in Indien in die Öffentlichkeit bringen. Es sind sehr oft Betroffene, die darüber sprechen, aber es ist kein Mainstream-Thema in Indien. Es wird regelmäßig über sexualisierte Gewalt, über Vergewaltigung gegen Frauen und auch Kinder berichtet. Das zeigt, dass das Thema doch in die Öffentlichkeit findet. Es lässt die Gesellschaft nicht kalt. Zum Teil sind diese Berichte in den Zeitungen auch wichtig vor Gericht als Beweismaterial. Auf der anderen Seite wird dann auch darüber diskutiert, braucht man nicht schärfere Strafen. In Indien gibt es die Todesstrafe noch. Sie wird nur selten vollstreckt. Und das letzte Mal, dass sie vollstreckt worden ist, war gegen einen verurteilten Vergewaltiger. Also ja, es wird diskutiert. Die Frage ist nur, inwiefern muss das noch mehr ein gesellschaftliches Thema sein? Das ist natürlich auch mit Scham verbunden. Das Gute ist, es gibt ein extra Gesetz, das Kinder schützt. Das wurde 2012 eingeführt. Das war ein wichtiger Schritt. Es gibt Gerichte, die mittlerweile spezialisiert und eben auch zeitnah auf solche Fälle eingehen. Man hat nach sehr schweren Vergewaltigungsfällen in Indien auch Initiativen ergriffen. Es gibt in manchen Polizeistellen extra geschultes Personal oder Frauen, die andere Frauen betreuen können. Aber es ist trotzdem immer noch ein Problem, dass es zur Strafanzeige kommt. Und nach aktuellen Studien ist es so, dass Gewalt gegen Kinder gestiegen ist. Also es gibt da Probleme.
7: Die indische Regierung, die hat jetzt interveniert bei Meta und sagt, das darf nicht passieren, solche Inhalte dürfen nicht gezeigt werden auf der Plattform in Indien. Aber was tut sie denn selbst, um die Kinder zu schützen oder vielleicht Hilfsangebote für Pädophile anzubieten?
6: Also Indien sagt, wir haben einen gewissen Rechtsrahmen. Also wie gesagt, es gibt dieses Gesetz zum Schutz von Kindern, wo ganz klar gesagt wird, also die Erstellung von solchem Material von sexualisierter Gewalt ist eine Straftat. Und es gibt auch ein IT-Gesetz, das verpflichtet Plattformen dazu, dass solche Fotos, Videos von Kindesmissbrauch entfernt werden, dass sie gemeldet werden und dass sie mit den indischen Behörden zusammenarbeiten. Aber es muss ja da noch weitergehen und diese Fälle müssen aufgedeckt werden. Deswegen, wir sehen, die indische Regierung handelt, aber es gibt von staatlicher Seite einfach nicht so viel, weil der Fokus ist eher auf der Strafverfolgung und das kann in Indien manchmal ein Problem sein, dass die Straftäter nicht so schnell gefunden werden oder dass sich Prozesse noch lange hinziehen. Da hat man nachgezogen, aber es braucht, glaube ich, noch mehr.
2: Informationen und Einschätzungen von Nathalie Mayroth waren das. Sie arbeitet als freie Journalistin in Indien. Bei der rechten Alternative für Deutschland zeigen sich Risse. Offenbar kämpfen zwei Lager um die Macht. Das hat sich am Wochenende am Parteitag der AfD gezeigt. Ann-Kathrin Müller berichtet für das Nachrichtenmagazin Der Spiegel über die Partei. Tobias Bühlmann hat sie gefragt, wie geeint die AfD denn noch ist.
8: Die AfD ist nicht geeint, das konnte man beim Bundesparteitag in Erfurt sehen. Es gab Machtkämpfe, die sich auf offener Bühne gezeigt haben. Letztlich hat aber ein Machtnetzwerk gezeigt, dass es sich durchgesetzt hat, nämlich das von Alice Weidel und ihrem Hauptnetzwerker Sebastian Münzenmeier. Und insofern könnte es mehr in eine Richtung der Einigung gehen, wenn sich denn die anderen dem hingeben.
5: Aber das war ja dann weniger eine Einigung als eher ein Sieg des einen Lagers, also dieses sogenannten Münzenmeier-Lagers. Machen wir einen Schritt zurück. Wofür stehen diese beiden Lager denn überhaupt, die da aktuell um die Macht gekämpft haben?
8: Also es gibt auf der anderen Seite noch das Lager, was hinter Tino Chrupalla mehr steht. Und da sind maßgeblich Westverbände drin, also zum Beispiel Niedersachsen oder NRW, ein Teil von NRW zumindest, und dann eben auch ein Teil von Sachsen. Dieses Netzwerk ist eher ein bisschen moderater als das andere, in dem Sinne, dass es nicht ständig den rechtsextremen Kampfbegriff Remigration nutzt, dass es eher darauf hinarbeitet, im Zweifel mit einer CDU zusammengehen zu können, weil man in den Westen Ländern eben eher bei 20% steht als bei 40% im Osten. Und das Netzwerk von Alice Weidel und Sebastian Münzenmeier, das hat eben 40% in den Ostverbänden und hat daraus die Lektion sich genommen, dass eben die Radikalität nicht schadet und steht eben für diesen völkischen Kurs und hat da keine Probleme mit rechtsextremen Grenzüberschreitungen.
5: Kann man hier von einem extremeren und von einem gemäßigteren Lager auch sprechen?
8: Jein, also das Wort gemäßigt, da haben wir schon benutzt vor vielen, vielen Jahren, als es noch einen Bernd Lucke oder einen Jörg Meuthen in der Partei gab. Insofern mag ich das nicht so gerne, weil man immer denkt, das sei dann noch auf diesem Level. Es ist inzwischen einfach so, dass selbst das gemäßigtere Lager der AfD, wenn man es so nennt, dann eben doch deutlich radikaler ist als damals. Aber im Vergleich stimmt es natürlich.
5: Jetzt der einzige inhaltliche Punkt, über den am Wochenende offen diskutiert wurde, der betrifft ja die sogenannte Unvereinbarkeitsliste. Was hat es mit dieser Liste auf sich?
8: Also schon zu Zeiten von Bernd Lucke, das war quasi der Parteigründer, hat man eben eine Liste aufgeschrieben. Da standen Organisationen wie zum Beispiel die NPD, die kennt man vielleicht, eine neonazistische Partei. Wenn man in der Mitglied war, sollte man nicht in die AfD dürfen. Inzwischen gibt es eine Ausnahmemöglichkeit, dass man eben sagen kann, wenn der Kreisverband einen trotzdem haben will, weil man glaubhaft machen konnte, dass man das heute anders sieht als zu der Zeit, als man in der NPD war oder bei der Identitären Bewegung, dann können die eine Aufnahmeempfehlung aussprechen und dann darf der Landesvorstand das mit einer Zweidrittelmehrheit umgehen und dann wird man trotzdem Mitglied in der AfD, was wir bei ganz vielen Ex-Mitgliedern der Identitären Bewegung zum Beispiel sehen oder auch bei jemandem, der bei

0: Klärungsfrist geben. Und diese Definition wäre so schwach, dass da eben quasi kaum eine Organisation mehr drauf käme und man damit eben mit all den Organisationen, wenn man vorher bei einer neonazistischen oder anderen rechtsextremen Organisation war, dann eben doch in die AfD könnte.
1: Nun ist dieser Antrag jetzt am Parteitag aber tatsächlich gescheitert.
0: Jein, ich würde sagen, er hatte Erfolg. Es ist nämlich so, dass Alice Weidel persönlich ans Mikro trat, um zu sagen, sie würde das jetzt ungern hier auf dem Parteitag diskutieren, aber man habe das Signal verstanden und die Antragsteller, also Björn Höcke und Co., hätten recht. Man hätte sich das längst anschauen müssen. Der Bundesvorstand werde sich dem annehmen und innerhalb eines Jahres eine Reform vorschlagen. Und damit war dann auch Björn Höcke sehr zufrieden und die anderen und haben dann gesagt, okay, dann ziehen wir den Antrag zurück, wenn ihr das jetzt macht, und zwar grundsätzlich in unserem Sinne. Es wird wahrscheinlich eine leicht andere Formulierung geben, aber dann sind wir einverstanden. Letztlich haben sie ihr Ziel erreicht.
1: Nun gab es ja in der AfD in diesem Frühjahr einen Skandal. Und zwar ging es dabei um Vetternwirtschaft innerhalb der Partei, also zugeschanzte Ämter beispielsweise. Welchen Einfluss hatte dieser Skandal um Vetternwirtschaft auf den Parteitag jetzt am Wochenende in Erfurt?
0: Also es ist jetzt nicht so, als wäre der ständig thematisiert worden, dieser Zeitraum mit den ganzen Skandalen. Aber ich würde es andersrum sagen, die Vetternwirtschaftsbeispiele hatten mit dem Parteitag zu tun, weil man schon damals versucht hat, bestimmte Leute zu schwächen, damit sie vielleicht nicht mehr in den Bundesvorstand kommen oder damit andere eine Chance haben, an ihnen vorbeizuziehen. Also man hat das ganz explizit genutzt, um, ich sage jetzt mal, Schmutzwäsche zu waschen in dieser Partei. Denn man muss auch sagen, viele dieser Beispiele, die dann bekannt wurden, kamen eben aus den Reihen der Partei. Man hat da wirklich die eigenen Parteikollegen dann beschädigt und deren Dinge, die halt in der Partei schon kursierten, nach außen getragen.
1: Nun schauen wir noch einmal auf das Ergebnis dieses Parteitags. Es scheint, dass sich dieses sogenannte Münzenmeier-Netzwerk um Alice Weidel durchgesetzt hat in der AfD. Was bedeutet das für die künftige Politik dieser Partei?
0: Also es scheint nicht nur so, tatsächlich sehen wir im Bundesvorstand, dass es neben Tino Chrupalla nur noch eine Person gibt, die aus dem Chrupalla-Lager kommt. Der Rest kommt eben von Alice Weidel, Herrn Münzenmeier und oder Herrn Höcke. Das heißt, wir haben da ganz klar eine dicke Mehrheit hinter Alice Weidel stehen. Das heißt, das, was sie vorgeben möchte oder was das Netzwerk vorgeben möchte, wird im Bundesvorstand so umgesetzt werden. Es war schon ein bitteres Wochenende für Tino Chrupalla. Und letztlich bedeutet das eben, dass der völkische Kurs noch mal stärker in den Mittelpunkt rückt als ohnehin schon, dass man sich noch mehr gegen die Konservativen wenden wird, dass es eben keinen Versuch geben wird, sich jetzt irgendwie tatsächlich mal zu mäßigen oder abzuschwächen. Dafür gibt es einfach keine Mehrheit, weder in der Partei noch im Bundesvorstand. Das hat man auch bei den Reden gemerkt. Sondern es geht darum, jetzt alleine, wenn möglich, zu regieren, die Partei so groß zu machen wie möglich, damit man eben keine Rücksicht nehmen muss. Und ja, das Einzige, was sich verändern könnte, ist vielleicht der Kurs zu Russland. Denn tatsächlich ist das Münzenmeier-Netzwerk nicht so ein Fan von dieser ganz dicken Nähe zu Wladimir Putin. Aber auch da gibt es gewisse Sympathien. Also es ist jetzt auch kein kompletter Umschwenk, weil da in dem eigenen Lager auch andere Stimmen sind.
2: Das sagt die Spiegel-Journalistin Ann-Kathrin Müller nach dem Parteitag der Alternativen für Deutschland AfD vom Wochenende. Und das war's von 4x4 für heute Dienstag. Aufgezeichnet haben wir diese Sendung am Dienstagvormittag. Danke fürs Interesse. Am Mikrofon verabschiedet sich Silvan Zemp.

0: Die Nachrichten von SRF um 1.30 Uhr mit Patrick Seiler. Die Schweiz steht an der Fußballweltmeisterschaft im Viertelfinal. Dank des 4:3-Siegs im Penaltyschießen gegen Kolumbien übersteht die Schweiz den Achtelfinal und zieht an einer WM erstmals seit 1954 in die Runde der letzten 8 Teams ein. Der entscheidende Treffer im Penaltyschießen kam von Ruben Vargas. Er sagte nach dem Spiel:
1: Ich glaube, ich realisiere es noch nicht ganz so. Danke an Gott sagen, danke für den Moment. Ich hätte nicht mal gewusst, ob ich wirklich spielen kann. Wir haben es noch probiert, irgendwie, aber jetzt im Nachhinein bin ich einfach nur dankbar und glücklich, dass ich ja, der Mannschaft auch helfen konnte. Ich meine, die Mannschaft hat über 120 Minuten richtig gut gearbeitet, gekämpft. Es war nicht einfach, hier ein Auswärtsspiel zu spielen. Und jetzt haben wir eine Geschichte geschrieben und es ist einfach nur geil.
0: Vargas hatte zuvor das Abschlusstraining noch verletzt abbrechen müssen. Er musste zu Beginn des Spiels auf der Ersatzbank Platz nehmen. Die Partie blieb während der regulären Spielzeit und auch während der Verlängerung unentschieden bei 0:0. Am Sonntag um 3 Uhr in der Früh trifft die Schweiz im Viertelfinal auf Argentinien. Das Spiel findet in Kansas City statt. Titelverteidiger Argentinien hat sein Achtelfinalspiel gegen Ägypten gewonnen mit 3:2. Nach rassistischen Äußerungen über den französischen Fußballspieler Kylian Mbappé hat sich die paraguayische Senatorin Celeste Amarilla entschuldigt. Gleichzeitig fordert die Politikerin aber eine Entschuldigung vom Stürmer und droht ihm mit einer Anzeige wegen genderspezifischer Gewalt. Mbappé hatte sie zuvor als verächtliche Frau bezeichnet und dass sie ihres Amtes nicht würdig sei. Auslöser war ein Post Amarillas in den sozialen Medien nach dem WM-Achtelfinal, in dem sie den französischen Captain rassistisch beschimpft hatte. Nach einer Anzeige des französischen Verbandes hat die Justiz in Paris Ermittlungen wegen Volksverhetzung eingeleitet. Das US-Militär hat eine Reihe von Luftangriffen gegen den Iran geflogen. Wie das zuständige Regionalkommando mitteilte, handelt es sich um die direkte Vergeltung für den Beschuss von 3 zivilen Handelsschiffen in der Straße von Hormuz innerhalb eines Tages. Zuvor hatte das US-Finanzministerium die Sanktionen gegen iranisches Öl mit sofortiger Wirkung wieder in Kraft gesetzt, 2 Wochen nachdem sie gelockert worden waren. Laut der britischen Seefahrtbehörde war vor der Küste von Oman unter anderem ein katarischer Flüssiggastanker von einem Projektil getroffen worden und in Brand geraten. Katar bestellte daraufhin den iranischen Vizebotschafter ein. Als Reaktion auf die Eskalation und die neuen US-Sanktionen stiegen die weltweiten Ölpreise um mehr als 3% an. Das Wetter heute Mittwoch, es wird wiederum oft sonnig, im Osten gibt es ein Gemisch aus Sonne und Wolken. Die Temperatur 29 bis 34 Grad, im Süden wird es bis 37 Grad heiß. Das waren die Nachrichten von Radio SRF, verantwortlich heute Nacht Patrick Seiler.
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3: Ich wurde gejagt von sehr schlechten Menschen. Jetzt bin ich der Jäger. Das ist viel besser.
4: I was hunted by some very bad people. Now I'm the hunter. It's much better when you're the hunter.
3: Das erklärte Donald Trump im Mai. Der US-Präsident ist in seiner zweiten Amtszeit getrieben vom Wunsch nach Vergeltung. Trump, der sich selbst im Visier politischer Strafverfolgung wähnt, richtet die Justiz nun gegen jene, die er als seine Feinde ansieht. Das ist international, dazu wie Trump das Justizministerium zur Waffe macht. Wie er die Schutzmauer zwischen dem Weißen Haus und der Justiz eingerissen hat, dazu wie er Anhänger begnadigt und wie in den USA der Rechtsstaat bröckelt. Ich bin USA-Korrespondent Andrea Christen. März 2025, Washington DC. Pam Bondi tritt ans Mikrofon, die US-Justizministerin, ernannt von Präsident Trump, der noch keine 2 Monate im Amt ist.
5: Welcome to the Department of Justice.
3: Willkommen im Justizdepartement, sagt Bondi. Als Justizministerin ist sie auch die höchste Staatsanwältin im Land, also die Chefanklägerin. Im Publikum Trump-Loyalisten, auch Todd Blanche und Emil Bovey, Trumps Anwälte, die ihn vor Gericht verteidigten. Jetzt besetzen sie führende Positionen des Justizdepartements. Draußen an der Fassade über der US-Flagge ein riesiges Banner. Es zeigt Trumps Gesicht.
5: And we all work for the greatest president in the history of our country. We are so proud to work at the directive of Donald Trump.
3: Wir alle arbeiten für den größten Präsidenten in der Geschichte unseres Landes. Wir sind so stolz darauf, unter der Anleitung von Donald Trump zu arbeiten.
5: It is an honor to welcome to the Department of Justice the 45th and the 46th.
3: Bondis Stimme geht bunter, als sie den 47. Präsidenten ankündigt. Trump übernimmt.
6: Well, thank you very much. Thank you, Pam, very much. What a job you're doing.
3: Er ist der erste Präsident, der strafrechtlich angeklagt und verurteilt wurde. Die Bundespolizei FBI durchsuchte seinen Wohnsitz in Florida. Das war nach seiner ersten Amtszeit. Nun kontrolliert er das Justizministerium, das zwei der Anklagen gegen ihn erwirkte. Präsidenten treten selten hier auf. Sie wahren Distanz. Das Justizministerium sollte bis jetzt ohne politischen Druck entscheiden, wer angeklagt wird und wer nicht. Nicht so unter Trump. Er präsentiert sich und seine Anhänger als politisch verfolgt von Präsident Joe Bidens Justizministerium.
6: Our predecessors turned this Department of Justice into the Department of Injustice.
7: Unsere Vorgänger haben dieses Ministerium in ein Ministerium des Unrechts verwandelt. Ich erkläre, diese Tage sind vorbei und kommen niemals zurück. Als oberster Strafverfolger des Landes fordere ich die lückenlose und vollständige Rechenschaft für das Unrecht und die Missbräuche, die stattgefunden haben.
6: I will insist upon and demand full and complete accountability for the wrongs and abuses that have occurred.
3: Trump will eine Abrechnung, auch mit dem Justizministerium.
8: Hi. Mr. Weissman, hi. Thank you for taking the time.
9: No problem.
3: Andrew Weissman erscheint zum Interview auf dem Bildschirm. 68 Jahre alt, Brille, hohe Stirn, lichtes Haar.
8: I appreciate it.
9: No problem.
3: Für jemanden, den die New York Times einst als Pitbull bezeichnete, ist er sehr freundlich. Bis 2019 war Weissman einer der ranghöchsten Bundesstaatsanwälte. Heute ist er Rechtsprofessor an der New York University und ausgesprochener Trump-Kritiker. Das Justizministerium hatte in Trumps erster Amtszeit noch eine gewisse Unabhängigkeit und untersuchte den Versuch Russlands, die Präsidentschaftswahl von 2016 zu beeinflussen und ob Trumps Wahlkampfteam darin verwickelt war. Weissman hatte eine führende Rolle bei den Ermittlungen, die Trump als Hexenjagd abtut. Bundesstaatsanwälte wie ihn bezeichnet Trump als Abschaum.
9: The very first time years ago that the president mentioned me by name.
7: Das erste Mal vor Jahren, als der Präsident mich namentlich nannte, war das sicherlich erschütternd. Ich dachte, wie findet der Präsident die Zeit, überhaupt zu wissen, wer ich bin?
3: In der zweiten Amtszeit gehen Trumps Loyalisten weiter. Sie säubern das Justizministerium, sagt Weissman.
9: We're seeing people being fired with no cause.
7: Wir sehen, wie Mitarbeitende des Justizministeriums grundlos entlassen werden. Alle, die etwa mit den Fällen zum 6. Januar zu tun hatten, als Trump-Anhänger das Kapitol in Washington stürmten. Oder Mitarbeitende, die mit dem Sonderermittler zusammenarbeiteten, der Trump anklagte. Ich kann das nicht genug betonen. Eine normale Regierung tut so etwas nicht.
9: In any normal administration.
3: Andere würden aus freien Stücken gehen.
9: Because they cannot stomach what they're being asked to do.
3: Weil sie nicht mittragen könnten, was von ihnen verlangt werde. Der Exodus von erfahrenen Juristinnen und Juristen schwäche die Behörde, sagt Weissman. Und?
9: It is completely demoralizing for people who are there.
7: Die Lage ist für jene, die noch dort arbeiten, komplett demoralisierend. Und ich kann für mich sprechen. Ich habe den Großteil meiner Karriere dem öffentlichen Dienst im Justizministerium gewidmet. Das war ein Privileg. Doch nun den Niedergang des Rechtsstaats mit anzusehen und zu erleben, dass er in den Köpfen derer, die sich daran mitschuldig machen, nicht tief genug verankert ist, das ist niederschmetternd.
9: It is soul-crushing.
10: Sir. Yes, sir. First, we have a list of pardons and commutations relating to events that occurred on January 6, 2021.
3: Am 20. Januar 2025, dem Tag seines Amtsantritts, nimmt Donald Trump im Weißen Haus ein Dokument entgegen.
6: So this is January 6th. These are the hostages.
3: Es geht um die Geiseln des 6. Januars, erklärt er.
6: Approximately 1500 for a pardon.
10: Yes.
11: Full pardon.
3: Etwa 1500 werden begnadigt, vollumfänglich.
11: So this is a big one.
3: Trump unterschreibt. Das ist eine große Sache, sagt er. Er begnadigt alle, die am 6. Januar 2021 das Kapitol stürmten, um seine Wahlniederlage abzuwenden. Die Gewalt spielte sich live im Fernsehen ab. Es gab Tote und Verletzte. Trump selbst, der seine Anhänger angestachelt hatte, wurde angeklagt. Längst wird der 6. Januar von der Rechten umgedeutet. Die Täter werden als Justizopfer und Patrioten verklärt. Nun kommen selbst jene frei, die Polizisten angriffen, sowie zwei rechtsextreme Anführer. Trump macht am ersten Tag seiner zweiten Amtszeit die größte Strafverfolgung der US-Geschichte zunichte. Liz Oyer erfährt aus den Medien davon.
12: I suddenly started receiving frantic communications from other people in the Justice Department.
13: Ich erhielt plötzlich fiebrige Meldungen aus dem Justizministerium, wonach wir noch in derselben Nacht etwa 400 Inhaftierte im ganzen Land freizulassen hatten. Es war extrem chaotisch. Familienmitglieder trommelten gegen die Tore von Bundesgefängnissen und forderten die Freilassung ihrer Angehörigen.
12: Family members of people who were incarcerated were showing up at prison facilities and banging on the gates and the doors and demanding the release of their loved ones.
3: Oyer war unter Präsident Joe Biden als die Pardon Attorney eingesetzt worden. Diese ist im Justizministerium dafür zuständig, Begnadigungsgesuche zu prüfen. Der Präsident kann aber im Alleingang begnadigen, wer von der Bundesjustiz angeklagt oder verurteilt wurde. Diese Macht ist uneingeschränkt und ausgenommen von den Checks and Balances, den Kontrollmechanismen der Verfassung. Kontroverse Begnadigungen sind nichts Neues. Präsident Biden begnadigte Familienmitglieder, um sie vor Strafverfolgung durch Trumps Justiz abzuschirmen. Darunter seinen Sohn Hunter Biden.
13: Das waren keine angemessenen Begnadigungen, weil Biden persönliche Interessen über das öffentliche Interesse stellte. Und er säte den Keim für das Narrativ, das Trump jetzt nutzt, um zu behaupten, was er tue, sei die Norm und das, was alle Präsidenten tun würden.
3: Liz Oyer wird durch einen Trump-Loyalisten ersetzt. No MAGA left behind. Kein Anhänger von Trumps MAGA-Bewegung werde im Stich gelassen, schreibt dieser auf dem Kurznachrichtendienst X. Nebst politischer Loyalität scheint der direkte Zugang zu Trump und seinem Umfeld die Chancen auf eine Begnadigung zu erhöhen. Ebenso die Behauptung, man sei ebenfalls ein Opfer der Biden-Justiz. Und Geld. Eine reiche, treue Trump-Anhängerin zahlte gemäß New York Times $1 Million für ein Dinner mit Trump. Kurz darauf begnadigte dieser ihren Sohn, der für Steuervergehen verurteilt worden war. Oyer spricht von einem Begnadigungsgewerbe.
12: The pardon power has been monetized under Donald Trump.
13: Mit Begnadigungen wird unter Donald Trump Geld gemacht. Und Menschen in seinem Umfeld profitieren enorm davon. Viele engagieren Lobbyisten und Anwälte und zahlen Millionen von Dollar, um zu Trump durchzudrängen. In einigen Fällen wird ein Erfolgshonorar verlangt, falls die Begnadigung vom Präsidenten gewährt wird.
3: Wer nicht über die nötigen Beziehungen und Mittel verfüge, um für eine Begnadigung zu lobbyieren, habe das Nachsehen, so Oyer.
12: It's a power that was intended to temper the harshness of our laws and our criminal justice system.
13: Begnadigungen waren dafür gedacht, die Härte unserer Gesetze und der Justiz zu mildern und um Gnade und eine zweite Chance zu gewähren für jene, die es verdienen. Ich bin mir nicht sicher, ob sich das Begnadigungsrecht jemals wieder erholen wird. Die Idee von präsidialen Begnadigungen ist in den Augen der Öffentlichkeit wirklich delegitimiert worden.
12: I think the idea of presidential pardons has really been delegitimized in the eyes of the public.
3: Im März 2025 spricht Trump vor dem Kongress.
6: In recent years, our justice system has been turned upside down by radical left.
3: Das Justizsystem sei von radikal linken Wahnsinnigen auf den Kopf gestellt und gegen politische Gegner wie ihn instrumentalisiert worden. Seine Regierung handle entschlossen, um eine faire, unparteiische und verfassungsmäßige Justiz wiederherzustellen.
6: To restore fair, equal and impartial justice under the constitutional rule of law.
3: Trump wurde auf Bundesebene zweimal angeklagt, weil er Geheimdokumente aus dem Weißen Haus mitgenommen und nicht zurückgegeben hatte. und weil er versucht hatte, seine Wahlniederlage von 2020 abzuwenden. Die Verfahren wurden abgewürgt, weil der oberste Gerichtshof feststellte, Ex-Präsidenten seien weitgehend immun und weil Trump 2024 wiedergewählt wurde. Auch eine weitere Anklage zur Wahl von 2020 auf Bundesstaatsebene in Georgia scheiterte. Einzig in New York wurde Trump verurteilt. Der Fall drehte sich um eine vertuschte Schweigegeldzahlung an eine Pornodarstellerin, mit der Trump vermutlich fremdgegangen war. Alle Anklagen sowie zusätzliche zivilrechtliche Verfahren zeugen in Trumps Augen von einer Justiz, die gezielt gegen ihn in Stellung gebracht wurde. Der Anwalt Greg Nunziata arbeitete für die Republikaner, etwa für den heutigen Außenminister Marco Rubio. Er ist Geschäftsführer einer sogenannten Gesellschaft für Rechtsstaatlichkeit, gegründet von konservativen Juristen wie Nunziata. Vielleicht sei die Justiz mit zu harter Hand gegen einige von jenen vorgegangen, die am 6. Januar ins Kapitol eingedrungen seien. Und?
14: The best case that the president does have about politicized justice.
7: Trumps bestes Argument dafür, dass er selbst Opfer einer politisierten Justiz wurde, betrifft Verfahren auf Ebene einzelner Bundesstaaten, nicht auf der Ebene von Bidens Justizministerium. Es waren besonders Verfahren in New York, die von Staatsanwältinnen und Anwälten angestrengt wurden, die gewählt worden waren und die im Wahlkampf versprochen hatten, gegen Trump vorzugehen. Ich halte einige dieser Fälle für wirklich problematisch.
14: I do think some of those cases were really problematic.
3: Aber
14: that's not a reason to toss out the principles of neutrality under the law. It's a reason to strengthen them.
3: Das sei kein Grund, das Prinzip der Gleichheit vor dem Gesetz umzustoßen. Es sei ein Grund, das Prinzip zu stärken. Doch Trump ist auf Vergeltung aus. Und am 20. September 2025 zeigt sich, wie er die Geduld verliert. Auf seinem sozialen Netzwerk Truth Social richtet er sich an Justizministerin Bondi und fordert Konsequenzen für einige seiner Gegner.
7: Was ist mit Comey, Adam Schiff de Schiff, Letitia? Sie sind alle verdammt nochmal schuldig, aber es wird nichts unternommen. Sie haben mich angeklagt, versuchten mich zweimal des Amtes zu entheben, wegen nichts. Der Gerechtigkeit muss Genüge getan werden. Jetzt.
3: Das mag unverfroren sein, verfassungswidrig ist es nicht. Justizministerin unterstehen dem Präsidenten. Selbst wenn Richtlinien eingeführt wurden, um das Weiße Haus auf Distanz zu halten. Diese waren eine Folge von Watergate, dem Skandal, der 1974 Präsident Richard Nixon das Amt kostete. Andrew Weissman, der ehemalige Bundesstaatsanwalt.
9: Post-Watergate, where there was this concern that President Nixon was using the Department of Justice as a weapon.
7: Nach der Watergate-Affäre, in der es die große Sorge gab, Nixon könnte das Justizministerium als Waffe nutzen, gab es eine parteiübergreifende Einigung, dass der Präsident rechtlich zwar in einzelne Strafverfolgungen eingreifen darf, es aber nicht tun sollte. Ich diente unter demokratischen und republikanischen Regierungen und diese Vereinbarung war stets die Norm.
3: Noch in Trumps erster Amtszeit weigerten sich seine Justizminister, alle seine Wünsche zu erfüllen. Von dieser Unabhängigkeit scheint nicht viel übrig zu sein. Das Ministerium reagiert. 5 Tage nach Trumps öffentlicher Aufforderung wird der Mann angeklagt, der für Trump eine besondere Hassfigur ist. James Comey.
15: My family and I have known for years that there are costs to standing up to Donald Trump.
3: Meine Familie und ich wissen seit Jahren, dass es seinen Preis hat, sich gegen Donald Trump zu stellen, erklärt Comey in einem Video auf Instagram.
15: We will not live on our knees.
3: Aber wir werden nicht auf Knien leben. Comey war FBI-Direktor, als die Bundespolizei untersuchte, wie Russland die Wahl von 2016 beeinflusste und ob Trumps Wahlkampfteam involviert war. 2017 entließ Trump den FBI-Chef. Comey wurde zum prominenten Trump-Kritiker.
15: My heart is broken for the Department of Justice, but I have great confidence in the federal judicial system.
3: Was mit dem Justizministerium geschieht, bricht mir das Herz. Aber ich vertraue den Bundesgerichten, so Comey. Und ich bin unschuldig.
15: I'm innocent.
3: Comey wird vorgeworfen, bei einer Kongressanhörung gelogen zu haben. Der zuständige Staatsanwalt hatte sich geweigert, Comey deswegen anzuklagen, mangels Beweisen. Der Staatsanwalt wurde ersetzt durch eine Trump-Verbündete ohne Strafverfolgungserfahrung. Sie muss ein Geschworenengremium, eine Grand Jury, davon überzeugen, Comey anzuklagen. Nur mit Mühe bringt sie die Geschworenen dazu, die dürre Anklageschrift abzusegnen, kurz vor Ablauf der Verjährungsfrist. Später klagt sie auch Letitia James an, oberste Staatsanwältin des Bundesstaates New York. Diese hatte Trump wegen Betrugs zivilrechtlich verklagt. Trump nennt sie eine rasende Wahnsinnige. Nun wirft ihr eine Anklageschrift Hypothekenbetrug vor. Beide Anklagen fallen in sich zusammen. Eine Bundesrichterin stellt fest, die Anklägerin, in aller Eile eingesetzt, ist nicht rechtmäßig im Amt. Aber das ist nicht das Ende.
16: Senator Alyssa Slotkin.
17: Senator Mark Kelly.
18: Representative Chris DeLuzio.
3: Im November 2025 veröffentlichen 6 Parlamentarierinnen und Parlamentarier ein Video. Alle dienten im Militär oder im Geheimdienst CIA. Alle gehören zur Demokratischen Partei.
16: Former CIA officer.
18: Former Navy.
19: Former paratrooper and Army Ranger.
3: Sie richten sich direkt an Militärangehörige und erinnern sie,
20: like us, you all swore an oath.
21: To protect and defend this Constitution.
3: Wie wir habt ihr geschworen, die Verfassung zu beschützen. Ihr dürft, ihr müsst illegale Befehle der Trump-Regierung verweigern.
22: You can refuse illegal orders.
23: You must refuse illegal orders.
3: Trump reagiert auf Truth Social.
7: Jeder dieser Landesverräter sollte verhaftet und vor Gericht gestellt werden. Aufrührerisches Verhalten, strafbar mit dem Tod.
3: Trumps Justizministerium versucht, die Kongressangehörigen anzuklagen und scheitert kläglich. Das zuständige Geschworenengremium, zusammengesetzt aus normalen Bürgerinnen und Bürgern, weigert sich, die Anklage abzusegnen. Greg Nunziata sagt:
14: There's an old saying in American law, you learn, a grand jury will indict a ham sandwich.
7: Im US-Recht gibt es ein altes Sprichwort. Eine Grand Jury würde sogar ein Schinkensandwich anklagen. Die Staatsanwaltschaft muss nur Minimales leisten, um eine Mehrheit der Geschworenen zu überzeugen. Dass sie in mehreren Fällen bei diesem ersten Schritt scheiterte, ist bemerkenswert. Das zeigt, welch fadenscheinige Verfahren die staatliche Anklage auf den Weg bringt.
3: Trump scheitert am US-Rechtssystem. Wenigstens teilweise.
24: Do you hear me?
25: Yes, I can. Can you hear me?
24: I do hear you.
3: Man kann sich John Jones gut in der schwarzen Robe vorstellen, die er fast 20 Jahre lang trug. Der 71-Jährige ist ein gesetzter, ernsthafter Jurist und kein linker Trump-Kritiker. Präsident George W. Bush, ein Republikaner, hatte Jones zum District Court Judge, also zum Bundesrichter, gemacht.
25: I think the courts are holding up reasonably well.
3: Die Gerichte würden sich unter den gegebenen Umständen einigermaßen gut schlagen, so Jones. Die dritte Gewalt funktioniere. Aber
26: God help you if you end up with one of these cases and you render a decision that's against the administration.
3: Gott stehe dir bei, wenn du als Richter an einen Fall gerätst, in dem du gegen die Regierung urteilst, sagt er. Der US-Präsident beschimpft häufig Richterinnen und Richter als linksradikale Verrückte oder Monster. Richter und auch deren Familien sehen sich massiver Einschüchterung und Todesdrohungen ausgesetzt.
7: Wer, der bei klarem Verstand ist, soll in diesem Klima Bundesrichter werden wollen? Für mich war die Position die größte Ehre meines Lebens. Wenn Sie heute Familie haben, warum sollten Sie sich das antun?
3: Unter Trump könnten sich Bundesrichter und Richterinnen nicht mehr darauf verlassen, dass Staatsanwälte im Gerichtssaal die Wahrheit sagten. Jones beobachtet zudem, wie Anklageschriften vorgelegt werden, die wenig Substanz haben. Für Betroffene ist es kostspielig, sich gegen Anklagen und Ermittlungen zu wehren. Und einschüchternd.
7: Völlig egal, wie mutig man ist, über wie viele Mittel man verfügt. Das Justizministerium hat gewaltige Macht. Angeklagt zu werden, im Gerichtsgebäude registriert zu werden, die Fingerabdrücke geben zu müssen, zu sehen, wie der eigene Ruf durch den Schlamm gezogen wird, das verändert ein Leben von Grund auf. Am Ende ist dieser Vorgang die Strafe, egal wie das Urteil letztlich ausfällt.
26: Come what may in terms of an ultimate conviction.
3: Im Frühling kommt es an der Spitze des Justizministeriums zum Wechsel. Pam Bondi tut in Trumps Augen wohl zu wenig, um gegen seine Gegner vorzugehen. Und sie hat sich Fehltritte geleistet im Zusammenhang mit den Epstein-Akten, den Millionen von Dokumenten zum Sexualstraftäter Jeffrey Epstein. Trump, der darin vielfach genannt wird, wollte die Dokumente unter Verschluss halten. Doch der Kongress erzwingt eine Teilveröffentlichung. Am 2. April 2026 entlässt Trump seine Justizministerin, trotz ihrer demonstrativen Loyalität. Todd Blanche, ehemals Trumps persönlicher Anwalt, übernimmt. Vorerst interimistisch. Er scheint gewillt, die Resultate vorzulegen, die Trump verlangt hat.
0: Good afternoon.
3: Am 28. April wird James Comey erneut angeklagt. An einer Medienkonferenz erklärt Todd Blanche,
0: he knowingly and willfully making a threat to take the life of and to inflict bodily harm upon the President of the United States.
3: Comey habe wissentlich und vorsätzlich gedroht, den US-Präsidenten zu töten und ihm körperlichen Schaden zuzufügen.
0: Threatening the life of the President of the United States will never be tolerated.
3: Das Justizdepartement toleriere es nicht, wenn das Leben des Präsidenten bedroht werde. Comey hatte ein Foto von einem Strandspaziergang veröffentlicht. Muscheln im Sand. Sie bilden die Zahlen 86-47. 86 steht in den USA manchmal für loswerden, beseitigen. Comey drohe damit, Trump, den 47. Präsidenten, zu töten, heißt es von Trump-Anhängern. Comey löschte das Bild und erklärte, er habe nicht realisiert, dass manche diese Zahlen mit Gewalt in Verbindung bringen würden. Er wurde trotzdem angeklagt. John Jones, der ehemalige Bundesrichter, sagt, die Anklage wäre lachhaft, wenn sie nicht so ernst wäre.
26: That would be laughable if it weren't so serious. Fairly, he'll probably be.
7: Wahrscheinlich wird er freigesprochen, falls es überhaupt zu einem Prozess kommt und der Fall nicht schon von einem Richter abgewiesen wird. Before it even gets to a
3: jury. Comey ist nur ein Beispiel. Viele andere Trump-Gegner werden zum Ziel der Bundesjustiz. Dass Trump die Justiz auf diese Weise nutze, überrasche ihn nicht. Die Komplizenschaft jener, die es besser wissen sollten, aber schon, sagt Andrew Weissman, der ehemalige Bundesstaatsanwalt.
9: None of this works if you have members of Congress who stand up.
7: Nichts von dem, was Trump mit der Justiz tut, würde gelingen, wenn Kongressmitglieder sich für die Rechtsstaatlichkeit einsetzen würden. Wenn der Justizminister sagen würde, nein, das mache ich nicht, selbst wenn ich deswegen meine Stellung verliere.
9: Even if I have to lose my job for it.
3: In letzter Zeit zeigte die erste Gewalt, der Kongress, wo die Republikaner die Mehrheiten haben, Lebenszeichen. Das Justizministerium plante einen Entschädigungsfonds. 1,8 Milliarden Dollar für angebliche Justizopfer. Vermutlich auch für Trump-Anhänger, die das Kapitol stürmten. Selbst Republikaner kritisierten dies scharf. Ein Bundesgericht stoppte den Fonds. Der Senat könnte dem neuen Justizminister Todd Blanche gar die Bestätigung verweigern. Trump stößt an Grenzen. Dennoch, die weichen Schutzmechanismen, die das Justizministerium abschirmen sollten, haben nicht gehalten. Und vielleicht nutzt Trump Justiz und FBI auch, um im Herbst in die Kongresswahlen einzugreifen. Der Präsident mache vor, wie sich die Justiz instrumentalisieren lasse, so der ehemalige Bundesrichter John Jones.
26: You know, once you breach these norms,
7: wenn rechtsstaatliche Regeln einmal verletzt und Leitplanken durchbrochen werden, die manchmal nur aus tief verankerten Verhaltensweisen bestehen, dann wird es richtig schwierig, den Geist zurück in die Flasche zu bringen.
26: It becomes really tough to put the genie back in the bottle.
3: Trump handelt nicht verfassungswidrig, wenn er die Justiz gegen Gegner richtet und Anhängerinnen begnadigt. Doch ehemalige Staatsanwälte, Anwältinnen und Richter, auch Konservative, beklagen die Erosion der Rechtsstaatlichkeit. Sollten künftige Präsidenten Trumps Beispiel folgen, würde die Unabhängigkeit der Justiz weiter leiden. Schon jetzt ist das Vertrauen in die demokratischen Institutionen auf einem Tiefstand. Der Kongress könnte versuchen, den Präsidenten zurückzubinden, insbesondere bei einem Sieg der Demokraten bei den Parlamentswahlen im Herbst. Ein Verfassungszusatz könnte Begnadigungen einschränken, doch die Hürde dafür, genauso wie für eine Amtsenthebung, ist extrem hoch. Vielleicht kehrt ein nächster Präsident zur rechtsstaatlichen Tradition zurück. Mit einem Justizministerium, das keine direkten Befehle empfängt, mit einer integren Strafverfolgung. Ob das gelingt in einem politischen Klima, in dem sich beide Seiten eine Instrumentalisierung der Justiz vorwerfen, zeigen wird es sich erst nach dem 20. Januar 2029, wenn Donald Trump das Amt endgültig verlässt.
1: Das war die Sendung «International» von USA-Korrespondent Andrea Christen. 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

0: Die Nachrichten von SRF um 2 Uhr mit Patrick Seiler. Die Schweiz steht an der Fußball-Weltmeisterschaft im Viertelfinal. Dank des 4:3-Sieges im Penaltyschießen gegen Kolumbien übersteht die Schweiz den Achtelfinal und zieht an einer WM erstmals seit 1954 in die Runde der letzten 8 Teams ein. Der entscheidende Treffer im Penaltyschießen kam von Ruben Vargas. Er sagte nach dem Spiel:
1: Ich glaube, ich realisiere es noch nicht ganz so. Danke an Gott sagen, danke für den Moment. Ich hätte nicht mal gewusst, ob ich wirklich spielen kann. Wir haben es noch probiert, irgendwie. Aber jetzt im Nachhinein bin ich einfach nur dankbar und glücklich, dass ich ja, der Mannschaft auch helfen konnte. Ich meine, die Mannschaft hat über 120 Minuten richtig gut gearbeitet, gekämpft. Es war nicht einfach, hier ein Auswärtsspiel zu spielen. Und jetzt haben wir eine Geschichte geschrieben und es ist einfach nur geil.
0: Vargas hatte zuvor das Abschlusstraining noch verletzt abbrechen müssen. Er musste zu Beginn des Spiels auf der Ersatzbank Platz nehmen. Wichtig war auch die Rolle von Torhüter Gregor Kobel, der einen Schuss pariert hat.
2: Dass wir es schaffen, ins Viertelfinale kommen als Schweiz an der WM, ist eine Wahnsinnsleistung. Und ich bin super froh für jeden Einzelnen. Ich kann mal sehen an den Reaktionen auch vom Staffmitglied. Es sind so viele Leute mit so viel Herzblut und so viel Leidenschaft dabei. Und sehr, sehr ein emotionaler Moment für mich und für alle auch.
0: Die Partie blieb während der regulären Spielzeit und auch während der Verlängerung unentschieden bei 0:0. Am Sonntag um 3 Uhr in der Früh trifft die Schweiz im Viertelfinale auf Argentinien. Das Spiel findet in Kansas City statt. Titelverteidiger Argentinien hat sein Achtelfinalspiel gegen Ägypten gewonnen mit 3:2. Das US-Militär hat eine Reihe von Luftangriffen gegen den Iran geflogen. Als Reaktion darauf hat das iranische Außenministerium den USA eine schwere Verletzung der jüngsten Rahmenvereinbarung vorgeworfen und mit einer entschlossenen Reaktion gedroht. Das zuständige US-Militärkommando hatte die Luftangriffe gegen den Iran als direkte Vergeltung bezeichnet für den Beschuss von 3 zivilen Handelsschiffen innerhalb eines Tages. Nach Berichten von US-Medien und der Berufung auf Regierungskreise wurden Drohnenstellungen, Luftabwehrsysteme und Küstenüberwachungen im Süden des Iran bombardiert. Iranische Medien melden heftige Explosionen, unter anderem in der Hafenstadt Sirik nahe der Straße von Hormuz sowie in Bandar Abbas. Laut ersten Angaben wurden mehrere Menschen verletzt. Als Reaktion auf die militärische Eskalation und die zeitgleiche Wiedereinführung der US-Ölsanktionen gegen den Iran stiegen die weltweiten Ölpreise sprunghaft um mehr als 3% an. Das Wetter heute Mittwoch. Es wird wiederum oft sonnig. Im Osten gibt es ein Gemisch aus Sonne und Wolken. Die Temperatur 29 bis 34 Grad. Im Süden wird es bis 37 Grad heiß. Und das waren die Nachrichten von Radio SRF. Verantwortlich ist heute Nacht Patrick Seiler.
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4: Eines der berühmtesten Musikfestivals wird 60 Jahre alt. Das Montreux Jazz Festival. Wie hat Montreux den Jazz geprägt? Und warum hat das Festival immer noch eine so besondere Aura? Das ist der Kulturplatz-Talk vom 7. Juli.
5: Ein Feuerwerk setzte einst das Casino von Montreux in Brand. Verletzt wurde glücklicherweise niemand. Der Brand am Genfersee inspirierte allerdings eine der größten Rockbands zu einem Welthit. Deep Purple sind das, Roman.
6: Genau, das ist natürlich die Anekdote von Montreux, auf die kommen wir ja wahrscheinlich dann auch noch zu sprechen.
5: Die Rauchwolke beobachtet haben. Die anderen Feuerwerke, die fanden auf der Bühne statt. In Form von Konzerten, die Musikgeschichte schrieben und den Jazz bis heute mitgeprägt haben. Es sind weltberühmte Geschichten und sie haben alle